0: und sind dann letztendlich hier gelandet. Das war damals die richtige Entscheidung zur richtigen Zeit.
1: Und jetzt ist das Unternehmen wie aufgestellt?
0: Wir haben fusioniert 2021, weil wir vor ähnlichen Herausforderungen stehen. Und da eben nicht nur eine Fusion des Unternehmens, sondern auch wieder der Familie und auch wieder die richtige Entscheidung zur richtigen Zeit.
1: Warum war das denn aus deiner Sicht notwendig?
0: Was heißt notwendig? Also wir haben ähnliche Probleme oder haben die identischen Probleme. Und warum die Kräfte nicht bündeln und zusammen aufzutreten? Und mein Cousin, mit dem ich zusammen das Unternehmen führe, Christian, hat viele Fähigkeiten, die ich nicht habe. Und wir ergänzen uns, glaube ich, auf vielen unterschiedlichen Ebenen sehr, sehr gut.
1: Wir möchten ja zum einen dich besser kennenlernen, zum anderen auch die Branche besser kennenlernen. Nun bist du ja auch Vorsitzender im Sortimenterausschuss eures Verbandes. Wie würdest du denn die Lage eurer Branche aktuell beschreiben?
0: Ich bin stellvertretender Vorsitzender, also mit 3 Leuten sind wir insgesamt. Mhm. Die Lage ist herausfordernd. Also wir sind natürlich
1: Warum?
0: Also der Handel steht natürlich unter Druck, die Konsumstimmung ist zurückhaltend gerade und dann natürlich auch die Buchbranche. Also man liest es ja immer wieder in den Medien, es wird weniger gelesen, können wir vielleicht nachher nochmal drüber sprechen, aber aus mehreren Gründen.
1: Ja, da können wir vielleicht sogar gleich drüber sprechen, denn auch dazu gab es kürzlich eine Studie, muss ich gerade mal nachschauen, jedes 4. Kind verlässt die Grundschule ohne ausreichende Lesekompetenz. Also will ja heißen, wo keine Kompetenz, da brauchst du auch kein Buch sozusagen. Was ist da los? Was passiert da?
0: Ja, also ich finde das tatsächlich sehr dramatisch und das sage ich nicht nur als Buchhändler, sondern es ist wirklich einfach, viele Kinder verlassen die Schule, können nicht richtig lesen und das ist die Grundvoraussetzung für Bildung, für Empathie, Perspektivwechsel, um auch komplexe Zusammenhänge zu verstehen und da haben wir tatsächlich unheimlich Nachholbedarf.
1: Und wie ist es dazu gekommen aus deiner Sicht?
0: Ja, es gibt ganz viele unterschiedliche Gründe. Bücher spielen bei vielen Eltern zu Hause nicht mehr die Rolle, die sie spielen sollten, zur Anregung der Fantasie. Natürlich digitale Medien nehmen immer weiter zu. Also es gibt ganz, ganz unterschiedliche Gründe.
1: Mhm. Ihr habt ja auch einige, sagen wir mal, Spezifika bei euch in der Branche, die in anderen Branchen anders ist. Also zum Beispiel das Wort Buchpreisbindung. Wabert darum und diejenigen, die es noch nie gehört haben, was ist es?
0: Buchpreisbindung. Alle Bücher kosten exakt gleich viel, egal wo ich sie kaufe, also neue Bücher.
1: Ist ja erstmal gut, weil damit könnt ihr auch euch nicht gegenseitig runterdampfen sozusagen, oder?
0: Genau, das Buch ist ein schützenswertes Kulturgut, deswegen gibt es diese Buchpreisbindung und gibt es auch einen besonderen Mehrwertsteuersatz von 7%. Mhm. Gleichzeitig hat das natürlich auch wieder ein bisschen Nachteile, dass man weniger aktionsgetrieben unterwegs sein kann, aber ich halte die Buchpreisbindung für unheimlich wichtig, um dieses Kulturgut, das eben nicht nur ein Wirtschaftsgut ist, weiter zu schützen.
1: Wie machen das andere Länder? Also beispielsweise Frankreich, da habe ich gehört, da gibt es jetzt verpflichtende Versandkosten. Warum das eigentlich?
0: Auch aus dem identischen Grund, dass man eben das Kulturgut Buch und eben den Wert des Lesens einer lebenden Literaturszene schätzt. Und das wäre sonst eine Aushöhlung der Buchpreisbindung, wenn normalerweise 4 € Versandkosten anfallen, große Player sagen können, na, bei mir eben nicht.
1: Ja, wir sprechen auch über große Player. Da gibt es beispielsweise einen Amazon. Wie spürt ihr Amazon und andere große Player?
0: Wir spüren natürlich Amazon, jede Innenstadt spürt Amazon und die Antwort auf Amazon ist meines Erachtens gerade bei uns in der Branche ein bedingungsloses Omnichannel-Konzept, das wir zusammen mit unserem Partner Thalia auch wirklich nach vorne treiben. Also beide Welten wirklich eng zu verzahnen und zu vereinen.
1: Ein Omnichannel-Projekt erstmal auf die Beine zu stellen, macht ein regionaler Händler wie ganz genau? Es geht ja um die Verbindung von verschiedenen Welten sozusagen.
0: Das geht beispielsweise, also ganz unterschiedlich, man kann Bücher online sehen, was wir vor Ort haben, kann die bestellen, kann sie dann abholen. Wir verzahnen Buchtipps in die digitale Welt, in die Offline-Welt. Das bedingt sich gegenseitig und treibt sich an. Also wir könnten heutzutage schwer ein stationäres Geschäft betreiben, wenn wir nicht gleichzeitig die Kraft auch aus dem Internet ins Stationäre bringen würden und umgekehrt. Und vielleicht noch eine kleine Ergänzung. Ja. Der regionale Partner oder die regionale Buchhandlung, wie wir so sind, wir schaffen das in der Professionalität eben mit unserem Partner Thalia an der Stelle.
1: Ihr seid Teil des Einzelhandels. Nun wissen wir ja beim Einzelhandel, dass er leidet und es gibt auch Buchhandlungen, die bisweilen verschwinden. Du hast es angesprochen, weil der Markt letztendlich auch sich verändert hat. Trotzdem könnt ihr ja wachsen. Wie passt das zusammen?
0: Also wir wachsen gerade von innen heraus, sagen wir das. Eben wir konzentrieren uns auf die Standorte, an denen wir sind, haben auch einige Standorte in den letzten Jahren noch mal eröffnet. Ja, durch das Omnichannel-Konzept und dass wir eben eine klare Strategie haben und die weiter verfolgen.
1: Wie sieht die Strategie ganz konkret aus? Weil du könntest ja theoretisch auch

0: sagen, ich spare mir die Filialen, die auch teuer sind, die du bewirtschaften musst. Du musst Leute vor Ort haben und ich gehe jetzt quasi nur noch auf online.
1: Ja, Buchhandlungen vor Ort inspirieren. Also Bücher leben auch vom Austausch und Bücher werden empfohlen von den Kollegen und Kolleginnen bei uns auf der Fläche, die eben auch für ihre Leidenschaft und für die Literatur brennen. Und deswegen diese Sachen, also es funktioniert nicht einzeln, es funktioniert, davon bin ich fest überzeugt, nur im Zusammenspiel richtig gut.
0: Was passiert denn eigentlich so an einem ganz normalen Tag in einer Buchhandlung? Also wir kennen das ja alles. Da hast du Berater, Verkäufer, die stehen auf der Fläche. Du hast Menschen, die reingucken und die sagen im Zweifelsfall, ich will nur mal schauen. Und was passiert dann?
1: Also überwiegend haben wir ausgebildete Buchhändler und Buchhändlerinnen bei uns, aber auch Quereinsteiger und Quereinsteigerinnen. Ja, die Ware kommt morgens an. Wir haben mit das beste Logistiksystem. Also wenn ich was vor einer bestimmten Uhrzeit am Vortag bestelle, am Nachmittag, dann ist es am nächsten Morgen da, dann wird die Ware ausgepackt, wird verräumt. Kundenbestellungen werden natürlich priorisiert behandelt und dann geht es ans Beraten. Aber jede Buchhandlung ist ein kleines Wirtschaftsunternehmen an sich und so verstehen wir das auch und so verstehen es auch die Kollegen und Kolleginnen vor Ort, die natürlich dann auch da vor Ort ihre wirtschaften müssen und auch viele Freiheiten haben.
0: Das heißt, wenn ihr in die Beratung geht, weiß das Gegenüber, also der Kunde, schon ganz genau, was er will oder in welche Richtung es gehen soll? Wie geht er da dran?
1: Ganz unterschiedlich. Da gibt es ja die unterschiedlichsten Ansätze. Oft wissen sie es, das hat sich auch verändert, dass sich viele schon vorher informiert haben, wissen schon, welches Buch, wo steht es denn. Und ansonsten geht es ganz klar daran, das Bedürfnis herauszufinden und dann eben das passende Buch zu empfehlen. Und das ist eben das Tolle bei meinen Kollegen und Kolleginnen vor Ort, dass sie eben für das Thema und für die Bücher brennen. Und das ersetzt auch kein Algorithmus.
0: Nun gibt es ja aber durchaus Trends. Was sind denn momentan die Buchtrends, die ihr festmachen könnt?
1: Also wenn man über Trends spricht, dann kommt man eigentlich nicht drum rum, jetzt BookTok noch mal zu erwähnen. Ist jetzt nicht der neueste Trend, aber das ist schon wirklich was, was unsere Branche auch noch mal beflügelt hat.
0: Musst du mal erklären. BookTok ist im Prinzip eine Community zum Thema Lesen bei TikTok, richtig?
1: Ja, also das ist über TikTok, über Social Media gekommen, dass sich eben ganz viele überwiegend junge Menschen austauschen über Bücher, die gegenseitig bewerten, sich empfehlen. Und daraus ist dann auch das hauptsächlich in dem Genre Romance entstanden. Und das berücksichtigen wir auch in unseren Buchhandlungen vor Ort. Einerseits natürlich durch einen Sortimentausbau und andererseits aber auch durch ganz gezielte Jugend-Romance-Ecken.
0: Aber es ist ja schon erstaunlich, was da passiert. Ja, also einerseits sprechen wir über die Lesekompetenz, die du in der Grundschule hast. Andererseits sehen wir jetzt dieses Phänomen ja im Prinzip auch, dass junge Leute sich über eine Social-Media-Plattform wie TikTok über Bücher austauschen. Wie kam es dazu?
1: Ich glaube, umso digitaler die Welt wird, umso mehr hat man auch Lust, sich dann wirklich auch mit solchen Sachen zu beschäftigen. Also vielleicht so ein bisschen eine Gegenbewegung zu dem Ganzen.
0: Interessant, ja.
1: Und eben, was ich vorhin auch schon gesagt habe, die Kollegen und Kolleginnen sich auszutauschen über Bücher. Was hat das mit mir gemacht? Was habe ich da gelesen? Und dieser Drang ist natürlich toll.
0: Du hast ein Wort gesagt, das musst du mir noch mal genauer erklären, was dieser Trend beinhaltet, und zwar Romance-Bücher. Habt ihr eine gewisse Vorstellung? Denke an Liebesromane oder wie auch immer. Was genau steckt hinter dem Trend Romance?
1: Ja, es trifft schon ganz gut. Aber dieser Trend ist so facettenreich. Da gibt es dann sogenannte Tropes, also verschiedene Themen nochmal mit Subgenres und Subgenres. Und dann ist natürlich auch eine ganz große Affinität zu dem Buch an sich. Welchen Farbschnitt hat es? Wie sieht es aus? Dann werden Bücherregale verglichen. Wie ist das Lesesetting zu Hause aufgebaut?
0: Das Lesesetting? Also sprich, sitze ich im Stuhl oder liege ich im Bett? Oder was meinst du mit Lesesetting?
1: Ja, sitze ich im Stuhl, sitze ich im Sessel, wie sehen die Bücherregale dahinter aus, wie sind die dekoriert? Also das ist so ein richtiger, ja, nochmal ein Trend.
0: Ja, aber spannend ist natürlich schon auch, daraus kann man ja einiges ableiten, letztendlich auch für die Buchhandlungen selbst. Wenn ich mir eine Buchhandlung von damals anschaue im Vergleich zu der, wie sie jetzt heute aussieht, dann ist das ja ein gravierender Unterschied. Was denkst du, woran macht es sich am meisten fest, wenn du heute in eine Buchhandlung reinkommst im Vergleich zu früher?
1: Natürlich gibt es viele andere Sortimente auch mittlerweile. Also wir haben viele, ich nenne es dann immer so diesen Offline-Club, also auch Spiele, Spielwaren spielen eine große Rolle, auch Sachen, die einfach das Zuhause schöner machen.
0: Findet aber nicht jeder toll, oder? Also ich sag mal, wenn ich in eine Buchhandlung reingehe und da gibt es halt auch Spiele, dann würde ich sagen, ich weiß nicht, also das brauche ich ja jetzt eigentlich nicht. Ich komme hierher, um Bücher zu kaufen.
1: Es ergänzt sich. Ich sag's mal so, wir hätten es nicht vor Ort, wenn es nicht auch funktionieren würde. Verstehe. Aber Buchhandlungen, um darauf zurückzukommen, sind heute zum Beispiel viel flexibler als früher. Also wir müssen viel schneller die Abteilungen erweitern, verkleinern können und dann eben auch neuen Trends Rechnung zu tragen.
0: Das stelle ich mir extremst komplex vor, weil natürlich verschiedene Dinge darauf einwirken. Also vor allen Dingen eine Buchhandlung, die du jetzt vielleicht in Ravensburg hast, wird möglicherweise noch mal ein bisschen anders aussehen als jetzt in Tübingen, weil die Menschen noch mal anders ticken, noch mal einen anderen Bedarf haben. Ist das so?
1: Ja, also natürlich kann man die Städte nicht immer hundertprozentig miteinander vergleichen. Klar. Jede Stadt ist anders. Und dann ist aber auch so ein bisschen so ein Henne-Ei-Thema. Also wenn ich natürlich eine Buchhändlerin bin, die für einen oder ein Buchhändler für ein Thema richtig brennt und gebe das weiter an die Kunden und Kundinnen, dann werden die natürlich auch traditionell mehr in diesem Bereich kaufen.
0: Ihr seid auch eine Partnerschaft eingegangen, eine strategische Partnerschaft, möchte man sagen, mit Thalia. Wir werden gleich darüber sprechen, warum ihr das gemacht habt und vor allen Dingen, wo letztendlich auch die Synergien sind, aber wo auch die Unterschiede einer solchen Partnerschaft sind. Ich glaube, das ist auch extremst wichtig, wenn man auch ein lokales Geschäft letztendlich betreibt. Liebe Zuschauer, darüber möchten wir unter anderem sprechen, gleich hier im zweiten Teil bei Chefsache. Bleiben Sie dran. Bis gleich. Und damit herzlich willkommen zurück. Liebe Zuschauer bei Chefsache, zu Gast im Studio ist Martin Riedmüller. Er ist Geschäftsführer der Osianderschen Buchhandlung, eine der ältesten Buchhandlungen Deutschlands. Ihr seid vor 5 Jahren eine, ich würde es mal so sagen, strategische Partnerschaft mit Thalia eingegangen. Wenn du es dir aber von der Größe her anschaust, ja, ihr auf der einen Seite, Thalia auf der anderen Seite, ist das ja schon ein ziemliches Ungleichgewicht, oder nicht?
1: Von der Größe ja, aber genau darin liegt ja auch das Interessante für uns. Also wir sind mit Thalia vor 5 Jahren diese Partnerschaft gegangen und haben jetzt eben die Möglichkeit, auch in unserem Omnichannel-Konzept Sachen zu nutzen, IT zu nutzen, und die wir davor nicht hätten nutzen können aufgrund unserer Größe.
0: Was bietet unter Umständen ein großer Partner für einen kleineren an? Wo sind die Synergien, die ihr vor allen Dingen heben konntet, ad hoc heben konntet?
1: Das ist beispielsweise in der Logistik, das sind aber auch ganz klar die IT-Systeme, die wir im Hintergrund haben. Also wir haben wirklich ein sehr, sehr leistungsfähiges System, das diese ganze Omnichannel-Situation erst ermöglicht.
0: Und warum ist das so notwendig und so wichtig?
1: Wir hätten das alleine einfach in der Größe nicht geschafft. Und wir sagen das immer in dieser Partnerschaft, 1+1 gibt in unserem Fall eben nicht 2, sondern vielleicht 2,5 oder 3. Und heben so gegenseitig eben die Potenziale.
0: Und wo siehst du den Nutzwert, insbesondere für den Kunden?
1: Ja, der Kunde kann genau auf diese Sachen zurückgreifen, hat eben wirklich ein nahtloses Omnichannel-Konzept, hat auch andere Sortimente nochmal, die wir sonst auch in der Vielzahl wahrscheinlich nicht anbieten könnten. Das sind einige Beispiele.
0: Und wo ist der größte Unterschied? Also wo differenziert man sich mit Osiander gegenüber Thalia?
1: Wir positionieren oder leben nicht gegeneinander, sondern man spricht wirklich, also wir leben diese Partnerschaft wirklich auf absoluter Augenhöhe, trotz der Größenunterschiede, tauschen uns regelmäßig zu strategischen Themen aus. Also das ist kein Gegeneinander, sondern wirklich ein Miteinander.
0: Ich glaube, das Wichtige ist auch, wenn man über Strategien spricht, dass man natürlich auch die Zukunft irgendwo versucht zu umreißen. Wohin geht denn die Branche, eurer Meinung nach?
1: Vor 5 Jahren hätte ich wahrscheinlich dir ein konkreteres Bild geben können. Das kann ich nicht. Es verändert sich so unheimlich schnell. Ich glaube, das Wichtigste ist einfach wach zu bleiben, neugierig zu bleiben und versuchen, immer zu agieren und nicht zu reagieren.
0: Machen wir es mal konkret. Machen wir mal ein Beispiel. Also, alle Welt spricht über KI. Und KI hat natürlich auch einen Einfluss auf eure Branche. Wie sieht die ganz genau aus, dieser Einfluss?
1: So richtig umreißen kann es noch keiner. Ja? Aber KI bietet, wie ganz viele Sachen, viele Herausforderungen, bieten aber auch gleich, ein bisschen platter Vergleich immer, oder diese Chancen. Ja? Wir können das natürlich zur Effizienzsteigerung nutzen, haben es auch schon in vielen Systemen, in Prozessen, im Einsatz. Gleichzeitig auf der anderen Seite unheimliche Chancen, weil ich davon überzeugt bin, dass gerade bei vielem leblosen KI da auch das Bedürfnis, sich auszutauschen, zusammenzukommen. Bücher, die von Menschen geschrieben sind, mit Gefühlen, eben kein Algorithmus oder KI dahinter steht, auch nochmal ein richtiger Asset sein kann.
0: Also du sprichst da ja auch einen Effekt an, der ja tatsächlich auch spürbar ist in eurer Branche, KI-generierte Bücher. Tatsächlich ist es ja so, ich könnte mich jetzt irgendwie an Claude oder ChatGPT ransetzen und sagen, pass mal auf, ich bin der und der und hätte gerne dieses und jenes Buch, machen wir mal eine Struktur und jetzt schreib mir einfach das Buch. Ist das so? Merkt ihr, dass mehr und mehr KI-generierte Bücher aufschlagen im Markt?
1: Klar, da muss man, glaube ich, nochmal differenzieren. Wenn die KI wirklich zum Inhalt ein bisschen also beiträgt und die, die Qualität vielleicht steigert, Korrektur lesen, das Cover gemacht wird, solche Sachen, da ist KI ja durchaus sinnvoll. Was es aber eben leider auch gibt, viele KI-Schrottbücher, die dann einfach den Markt fluten. Bei einem großen Mitbewerber von uns, der überwiegend im Digitalen unterwegs ist, da ist es zum Beispiel so, da ist wirklich ist unheimlich geflutet.
0: KI-Schrottbücher, das musst du mir genauer erklären. Was ist ein KI-Schrottbuch, deiner Meinung nach?
1: Ja, da gibt es ja auch ganz viele Tutorials auf YouTube beispielsweise, wie man eben eine hohe Anzahl an Content produziert, den dann hochlädt und dann eben hofft, dass durch die schiere Menge da Umsatz generiert wird.
0: Okay, aber ein Schrottbuch, vielleicht auch nochmal qualitativ, inhaltlich nochmal austariert. Was steckt in einem Schrottbuch bisweilen drin, KI-generiert, was eigentlich nicht auf die Leser losgelassen werden sollte?
1: Na, uns sind auch schon Gesundheitsratgeber begegnet, die dann ja, auf etwas zweifelhafte Tipps zurückgreifen, die halt im Netz rumgeflogen sind und dann halt einfach blind übernommen wurden.
0: Das ist natürlich ein sensibles Thema. Viele haben ja in ihrem Leben eine Bucketlist, ja, Dinge, die man mal machen sollte, Reise in irgendein Land, aber auch mal ein Buch schreiben. Ist das tatsächlich auch für euch ein Thema, das ihr nach wie vor da draußen spürt, dass das ein Wunsch bei manchen Menschen ist, mal ein eigenes Buch zu schreiben?
1: Ja klar, also es ist ja wirklich, man öffnet ja die Welt zu den eigenen Gedanken. Und das ist natürlich absolut spannend, auch das dann preiszugeben, wenn man es kann. Große Fähigkeit von vielen Buchhändlern und Buchhändlerinnen ist, zu wissen, dass sie es vielleicht nicht können und das dann eben nicht zu schreiben.
0: Ja, und das ist ja wiederum auch der Filter, den ihr sozusagen anwendet. Du hattest von einem Mitbewerber gesprochen, der wird das Zeug in Anführungszeichen aufgenommen, hochgeladen und dann halt verkauft und in Echtzeit gedruckt, wenn einer bestellt. Ihr legt vorher diesen Filter an. Warum glaubst du, ist das notwendig?
1: Also man muss mal aufpassen, wir können den Filter natürlich nicht hundertprozentig anlegen. Mhm. Und dabei ist auch immer zu fragen, ist ein KI-generiertes Buch per se schlecht? Das glaube ich nicht. Aber natürlich haben wir da nochmal die Verlage, die natürlich auch mit ihrer Marke für die Qualität des Buches stehen. Und wir kaufen ja überwiegend oder bei den Verlagen auch ein. Dementsprechend ist es dann schon so ein Prozess, der eine gewisse Qualität meistens zu 99% gewährleistet. Muss nicht jedem gefallen, aber die Qualität.
0: Wenn du nach vorne schaust, was denkst du, welche Bücher braucht denn aus deiner Sicht der Markt? Gehen wir mal davon aus, da draußen gibt es jetzt den einen oder anderen Autoren, der sich mit dem Gedanken trägt, mal ein Buch zu schreiben zu einem Thema, von dem er hofft, dass es dann auch tatsächlich verkauft wird. Was müsste er inhaltlich bedienen?
1: Ja, das ist ja das Spannende an Kunst, an sich, an Literatur, dass man das nicht hundertprozentig weiß. Also wenn man jetzt überlegt, zum Beispiel eine Hose oder sowas, da gucke ich, was ist der Trend und dann produziere ich das. Ganz viel von dem Inhalt soll ja auch überraschen und wird letztendlich eigentlich ins Blinde hinaus produziert oder geschrieben. Das ist, glaube ich, auch nochmal ein sehr, sehr spannender Unterschied. Das trifft natürlich nicht auf Ratgeber, auf Politik in vielen Bereichen zu, aber für Belletristik mit Sicherheit. Klar, man kann sich schauen, was funktioniert ganz gut, kann sich daran orientieren, aber man weiß es letztendlich nicht, ob die Kunst angenommen wird.
0: Was war denn aus deiner Sicht eine der größten Überraschungen der letzten Jahre?
1: Von Titeln her?
0: Ja.
1: Ein Dorf und 11 Geschwister habe ich unheimlich gerne gelesen. Ein Sachbuch, das wirklich für ein Sachbuch extrem häufig verkauft wurde. Eine absolute Leseempfehlung. Und dann freue ich mich sehr, dass zum Beispiel von Takis Würger für Polina jetzt gerade auch so ein wirklich durch die Decke gegangen ist.
0: Und warum freust du dich darüber?
1: Weil ich das Buch gut finde und weil ich ihn kenne und sehr schätze.
0: Wie gut kennt man denn als Buchhändler eigentlich auch die Autoren? Wir wissen natürlich, es gibt immer wieder auch Lesungen, manchmal auch Festivals. Auch ihr plant etwas in Stuttgart, wenn ich richtig informiert bin. Wie nah ist dieser Touch eigentlich zwischen demjenigen, der ein Buch verkauft und demjenigen, der es geschrieben hat?
1: Ganz unterschiedlich, wie man es lebt. Also da hat sich die Zeit sicher auch ein bisschen geändert, aber ich bin beispielsweise aufgewachsen mit unheimlich vielen Veranstaltungen, durfte dadurch auch unheimlich viele wirklich spannende Leute kennenlernen, die dann auch plötzlich am Frühstückstisch mit aufgetaucht sind. Also in der Buchbranche arbeiten per se, sei es jetzt Autor bei Verlagen oder in den Buchhandlungen, unheimlich spannende Menschen und es ist schon wirklich toll, in so einer Branche arbeiten zu können.
0: Und wenn ihr jetzt nach vorne schaut und noch den Buchhandel noch mehr als vielleicht auch Erlebniswelt denkt, was bedeutet das am Ende, um Erlebnisse zu schaffen? Das eine ist ja die Handlung selbst, aber was passiert daneben noch? Auf was können wir uns einstellen?
1: Also wir machen per se schon immer sehr, sehr viele Veranstaltungen. Veranstaltungen einerseits natürlich sind die Werbung fürs Buch, aber ich finde, wir erfüllen auch einen gesellschaftlichen Auftrag, eben Debatten anzustoßen, auch über wirklich komplizierte Themen zu sprechen, auch manchmal ein bisschen kontroverse Themen. Das wird mit Sicherheit auch immer noch weiter an Bedeutung gewinnen.
0: Hast du denn die Wahrnehmung, dass das Thema Debatte, was du jetzt gerade adressierst, dass wir da einen Nachholbedarf in der Gesellschaft haben? Weil ich nehme bisweilen fest oder stelle bisweilen fest, dass die Leute irgendwo ihre Denkwelt haben, ihre Bubble, in der sie sich bewegen, manchmal auch Social Media bedingt, und dass gar nicht mehr so die Bereitschaft da ist, sich auch mal mit anderen Gedanken auseinanderzusetzen.
1: Und jetzt kommen wir zu einem, finde ich, einem richtig großen Asset von Büchern, von Literatur. Die ermöglichen die Perspektivwechsel, die überraschen, und ich weiß eben nicht, was kommt, weil ich es dafür gelesen haben muss. Und das ist ja auch diese Erweiterung des Horizonts, was eben diese 30 Sekunden Daumenstopper eben nicht ermöglichen. Also insofern ein Plädoyer fürs Buch.
0: Ja, und letztendlich schon auch die Notwendigkeit, glaube ich, auch die Aufmerksamkeitsspanne mal wieder drastisch hochzudrehen. Denn du sprichst von diesen kurzen Clips an, die mal kurz durchgewandert werden sozusagen, durchgescrollt werden. Die Fähigkeit, sich wirklich auch mal durch einen Schmöker durchzubeißen und mehr als 5, 10, 50 oder 100 Seiten zu lesen. Hat sich das verändert?
1: Massiv. Also man sieht ja auch, dass tatsächlich diese 30-Sekunden-Clips eine Auswirkung auf das Gehirn haben können, dass sich das Gehirn anders bildet. Und um komplexe Zusammenhänge in einer komplexen Welt zu verstehen, brauche ich die Fähigkeit, komplexe Sachverhalte zu verstehen, muss ich mich über eine längere Zeit mal konzentrieren können. Und alle KI hilft nichts, wenn ich es nicht schaffe, Zusammenhänge zusammenzubringen.
0: Du selbst hast auch kleine Kinder. Ich weiß von meinen Kindern, als die im Kindergarten waren, da hatte mal eine Erzieherin davon berichtet, dass das erste Mal, als das kleine Kind ein Buch in der Hand hatte, es gewischt hatte wie mit einem Tablet. Das ist ja eine ungewöhnliche Veränderung, die wir da draußen feststellen können, richtig?
1: Also wir sind ja auch sehr aktiv, deswegen auch nochmal als Buchhandel, zwar ein Wirtschaftsbetrieb, aber auch noch mit einem anderen Auftrag, so wie wir es verstehen. Wir sind sehr aktiv in der Leseförderung und haben auch verschiedene Aktionen, wo beispielsweise ein Buch verschenkt wird. Und wenn dann ein Kind mit 10 vor dir steht und sagt, das ist das erste Buch, das ich jetzt zu Hause im Schrank habe, dann fragt man sich schon, was da insgesamt zu Hause abgeht.
0: Abschließende Frage, was mich natürlich interessiert, Martin, was liegt auf deinem Nachttisch? Ja, du hast ja sozusagen vollen Zugang auf alle Bücher, die es gibt, im Zweifelsfall auf dieser Welt. Was liegt da? Was liest du gerade?
1: Bei mir ist es der Frühtisch, weil ich extra früh aufstehe, um noch lesen zu können.
0: Tatsächlich so? Wann stehst du auf?
1: Um 5. Und dann wird erstmal gelesen, noch eine Stunde.
0: Keine Nachrichten, kein Social Media, nichts dergleichen, sondern du liest ein ganz einfaches Buch.
1: Genau.
0: Und welches liest du aktuell?
1: Ich lese gerade 3 oder 4 Bücher parallel, weil ganz unterschiedliche Themen. Ich lese sehr viel zu Politik, zu Gesellschaft. Ich habe vor kurzem, das war für mich das Buch des letzten Jahres von Michel Friedmann, Mensch, eben sich nicht als Meinungsgegner zu begegnen, sondern eben auch miteinander zu ringen und die anderen Meinungen auszuhalten. Das ist ein Buch, das ich gerade lese. Und sonst von Kessler, Jim, liegt gerade einfach aufgrund meiner Sportbegeisterung schon länger auf meinem Stapel.
0: Ja, also Sport lesen oder Sport machen ist dann auch nochmal ein Unterschied. Abschließende Frage, was treibt dich unterm Strich an? Du bist ein junger Unternehmer, dein Arbeitsleben steht ja eigentlich noch vor dir und die nächste Generation kommt vielleicht auch irgendwann. Was ist, man würde sagen, der Purpose, der dich jeden Tag antreibt?
1: Ganz einfach, macht es einfach unheimlich Spaß, in der Branche zu arbeiten, mit den Menschen bei mir im Unternehmen zu arbeiten, mit den Partnern zu arbeiten, die wir haben. Und ich habe das ja versucht, im Gespräch auch noch mal ein bisschen deutlicher zu machen. Für mich ist es nicht nur ein reines Wirtschaftsunternehmen, sondern wir haben wirklich auch einen Purpose oder einen Auftrag, den wir auch als Sender wahrnehmen.
0: Herzlichen Dank für diese Einblicke. Schön, dass du hier warst, lieber Martin.
1: Danke.
0: Liebe Zuschauer, das war's auch schon wieder soweit hier bei Chefsache. Herzlichen Dank für Ihr Interesse. Wir sehen uns spätestens in 2 Wochen wieder, wenn Sie wollen. Bis dahin, Ihnen alles Gute. Tschüss.

0: Einen wunderschönen guten Abend, liebe Zuschauerinnen und Zuschauer, und willkommen zu Ihrem Elbland aktuell am Freitag, dem 9. Oktober 2026. Ich freue mich, dass Sie auch heute wieder mit dabei sind und mit mir gemeinsam durchs Elbland spazieren. Heute geht es bei uns zuerst um ein Haus mit ganz viel Geschichte, eine Brücke, die bald verschwindet, und nach der Unterbrechung um gute Nachrichten für den Schulsport in Meißen. Für Christina Schäfer ist dieses Haus hier mehr als nur ein Gebäude. Hier wurde sie geboren und verbrachte ihre Kindheit. Jetzt ist das Haus saniert und kurz vor dem Einzug der neuen Mieter durfte sie noch einmal zurückkehren.
1: Jedes Haus kann eine Geschichte erzählen. Jenes in Pirna-Kopitz ist ganz eng verbunden mit dem Leben von Christa Schäfer. 1938 kam sie hier zur Welt, im Mehrfamilienhaus an der Karl-Büttner-Straße 5. Nach vielen Jahren kehrte sie an ihren Geburtsort zurück, mit Bildern im Gepäck und Geschichten auf den Lippen.
2: Wenn wir Wäsche gewaschen haben, dann die Wannen wurden ja im Keller, die wurden dann hier rüber getragen. Ja. Und dann gab es von Donnerstag bis Sonntag Waschfest.
3: Waschfest?
2: Naja, da ging es nicht sonnabends tanzen, da hieß es, ist Wäsche. Und die wurde noch gebleicht hier auf dem Wäscheplatz. Ne? Haben wir ja mit der Hand geschrubbelt und abgekocht. Gab ja keine Waschmaschinen zu der Zeit. Ne?
1: Das markante Haus an der Karl-Büttner-Straße, Ecke Lohmener Straße, wurde 1910 gebaut. Christa Schäfers Oma war Mieterin der ersten Stunde. Sie selbst lebte bis 1961 hier. Doch auch danach war die Karl-Büttner-Straße 5 ein beliebter Anlaufpunkt.
2: Und dann traf sich die ganze Verwandtschaft hier. Die kamen zur Oma, die kamen aus der Leipzig-Ecke überall her. Und dann war ein Tag Vogelwiesenfest.
1: Im zweiten Obergeschoss, direkt unter der markanten Blechkuppel, war die Kindheitswohnung von Christa Schäfer. Das Haus wird gegenwärtig von der städtischen Wohnungsgesellschaft Pirna umfangreich saniert. Die Zwei- und Dreiraumwohnungen sind in wenigen Wochen bezugsfertig. Doch bevor die Mieter einziehen, darf Christa Schäfer ihr altes Zuhause besuchen.
2: Das letzte Mal war es 85, glaube ich, wo meine Mutti gestorben war. Okay. Da haben wir dann hier ausgeräumt. Ja, hier ging es in die Schlafstube rein. Das ist jetzt Bad geworden. Ja,
1: die Besichtigung der Wohnung ist für Christa Schäfer sehr ergreifend. Der Kachelofen von einst ist verschwunden, das Etagenklo gibt es nicht mehr. Und dennoch sind es die Bilder im Kopf, die Geschichten lebendig werden lassen.
2: Wenn hier oben von den, das war Güterbahnhof, wenn die Kohle gebracht haben und die Autos kamen mit Kohle gefahren und haben einen Berg Kohle aufgeladen. Da haben wir in der Stube am Fenster gesessen. Wenn der um die Kurve fuhr, uns fielen ein paar Kohlen runter. Da sind wir runter und haben die eingesammelt.
1: Ab November werden die ersten neuen Mieter in das Objekt einziehen. Dann wird es an der Karl-Büttner-Straße 5 wieder so lebendig wie einst. Fast alle der 12 frisch sanierten Wohnungen sind vermietet.
4: Ja, dieses Gebäude hier in Kopitz ist tatsächlich ein sehr emotionales Projekt. Es ist ja sehr markant an dieser Kreuzung gelegen. Und vor der Sanierung hat sich das immer so ein Stück weit weggeguckt. Ja, es war ja auch unbewohnt, stand viele Jahre leer. Und seit es diesen neuen grünen Anstrich bekommen hat, ist es so eine richtige Augenweide geworden. Und wir werden sehr oft auch von Einheimischen angesprochen, die sich freuen, dass dieses Haus jetzt saniert ist und auch so ein echter Hingucker an dieser Kreuzung geworden ist.
1: Von einem Balkon konnte Christa Schäfer nur träumen. Der Mietstandard damals und heute ist ein Unterschied wie Tag und Nacht. Dank des Förderprogramms preisgünstiger Mietwohnraum konnte die WGP das Gebäude sanieren.
4: Bei dem Projekt konnten wir ein paar gute Sachen auch mit einbringen. Erstens mal hat jede Wohnung einen Balkon erhalten, die also vorher nicht vorhanden waren. Und zum anderen wird dieses Gebäude künftig mit Erdwärme beheizt. Das erste Objekt in unserem Bestand, was diesen Service dann bietet. Und da haben die künftigen Mieter dann natürlich unmittelbar auch was davon. Das werden sie also in ihrer Betriebskostenabrechnung dann sehen.
1: Christa Schäfer lebt auch mit 88 Jahren noch im Eigenheim. Von ihrer ehemaligen Wohnung ist sie begeistert.
2: Fantastisch. Ich würde gleich reinziehen, wenn es ein, also ich brauche es ja nicht, aber würde mir schon gefallen, entweder die hier oder die daneben.
1: Den künftigen Bewohnern der Karl-Büttner Straße 5 wünscht Christa Schäfer ein glückliches Daheim. Das Haus, so sagt sie, hat eine gute Seele. Nach der Sanierung hat es auch ein schönes Gesicht.
0: Freital wird es bald eine Brücke weniger geben. Die Fußgängerbrücke an der Gutenbergstraße wird vorsorglich zurückgebaut. Für Fußgänger und Radfahrer bedeutet das künftig längere Wege.
3: Die Stadt Freital informiert. Die Fußgängerbrücke an der Gutenbergstraße wird ab Oktober 2026 zurückgebaut. Hintergrund ist, dass für die 1965-66 errichtete Spannbetonbrücke über die Bahnstrecke Dresden-Tharandt das Restrisiko eines Bauwerkversagens durch Spannungsrisskorrosion besteht. Das trotz intensivierter Brückenprüfung und Überwachung nicht vollständig ausgeschlossen werden kann. Es liegt eine ähnliche Problematik vor wie an vielen anderen Brücken in Deutschland, in deren Reihen die Dresdner Carola-Brücke traurige Berühmtheit erlangte. Der vorsorgliche Rückbau ist mit Kosten von rund 1,3 Millionen Euro verbunden. Die Stadt Freital wird die Kosten zunächst aus Eigenmitteln finanzieren. Aufgrund der sehr engen zeitlichen Vorgaben und notwendigen Vorlaufzeiten muss bereits mit den vorbereitenden Maßnahmen begonnen werden. Die Sperrung beginnt voraussichtlich am 12. Oktober. Der eigentliche Zeitraum für den Abriss ist vom 19. Oktober bis voraussichtlich 4. Dezember. Eine besondere Herausforderung stellt der Rückbau des Brückenbauwerks über den Bahngleisen dar. Dieser Termin ist langfristig vorbereitet und erfolgt während einer von der Deutschen Bahn sowieso vorgesehenen Totalsperrung der Strecke vom 6. bis 20. November. In diesem Zeitraum wird im Mehrschichtbetrieb gearbeitet, um das vorhandene Zeitfenster bestmöglich zu nutzen. Für den Abbruch wird moderne Schneidtechnik eingesetzt. Der Brückenüberbau wird dabei in einzelne Segmente zerlegt und anschließend mit Kränen herausgehoben. Zum Schutz der Bahnanlagen werden vorübergehend Tragerüsttürme errichtet. Im Anschluss werden auch die Widerlager der Brücke zurückgebaut. Mit Beginn der Bauarbeiten wird die Fuß- und Radwegverbindung zwischen Gutenbergstraße-Kantstraße und Karl-Thieme-Straße dauerhaft entfallen. Für Fußgänger und Radfahrer, darunter auch die Schüler der Grund- und Oberschule Gotthold-Ephraim-Lessing in Freital-Potschappel, stehen zwei Umleitungsstrecken zur Verfügung. Über die Wilsdorfer Straße bzw. über die Unterführung Oberpesterwitzer Straße. Je nach gewählter Strecke verlängert sich der

0: Lessingstraße sowie den Parkplatz an der Karl-Thieme-Straße abgewickelt. Dadurch stehen dort während der Bauarbeiten nur eingeschränkte Parkmöglichkeiten zur Verfügung. Neben dem Rückbau der bestehenden Brücke soll zugleich der Weg für eine langfristige Lösung freigemacht werden. Die Stadt Freital plant einen modernen und barrierearmen Ersatzneubau. Voraussetzung dafür ist insbesondere, dass die bereits beantragten Fördermittel durch den Freistaat Sachsen zur Verfügung gestellt werden können. Der Ersatzneubau wird voraussichtlich rund 3,5 Millionen Euro kosten.
1: Nach einer kurzen Unterbrechung geht's weiter in Ihrem Elbland aktuell. Dranbleiben lohnt sich. Danach gibt's nämlich in Meißen Grund zur Freude. Nach jahrelangem Warten ist dort jetzt der Startschuss für eine neue Dreifeldsporthalle gefallen. Bleiben Sie also dran. Bis gleich.
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8: Weiter geht's in Ihrem Elbland aktuell. Schön, dass Sie dran geblieben sind. Rund 1000 Schülerinnen und Schüler mussten bislang für den Sportunterricht auf verschiedene Standorte ausweichen. Und genau das soll sich jetzt ändern. In Meißen ist jetzt nämlich der erste Spatenstich für eine neue Dreifeldsporthalle am Gymnasium Franziskaneum gesetzt.

0: worden.
1: In etwa 2 Jahren soll hier an der Ludwig-Richter-Straße ein neues sportliches Highlight in Betrieb genommen werden. Eine neue Dreifeld-Sporthalle soll für das Gymnasium Franziskaneum entstehen. Über Jahre hinweg wurde für den Bau gekämpft. Nun wurde der erste Spatenstich vollzogen.
2: Sport am Gymnasium Franziskaneum in Meißen ist ein Riesenthema gewesen, über Jahrzehnte. Die Schüler haben hier einfach keine eigene Sporthalle gehabt. Die historischen 2 Turnhallen in dem Gebäude wurden teilweise anders verwendet als Kunstraum. Und die ganz übrig gebliebene Halle ist wirklich nur noch für einzelne Geräte möglich gewesen, für den Sportunterricht. Das führte dazu, dass 1000 Schüler jede Woche in Meißen in 7 verschiedene Schulen und Standorte ausschwärmen mussten, um Sport zu machen. Und dass dieser Zustand nicht lange haltbar ist, war allen Beteiligten klar. Und heute mit dem Spatenstich setzen wir das Zeichen, dass diese Zeit auch ein Ende hat.
1: Dabei war der Stadtrat ein gewisses Risiko eingegangen und hatte der langen Wartezeit ein Ende bereitet. Zum ersten Spatenstich war nun auch Sachsens Kultusminister Konrad Clemens erschienen mit einer erfreulichen Botschaft. Knapp 6 Millionen Euro an Fördermitteln steuert das Land zum Großbauprojekt bei.
2: Also der Stadtrat hatte großen Mut. Er hat im Januar beschlossen, wir bezahlen diese Turnhalle, wir setzen die Voraussetzungen, um hier die Ausschreibungen zu starten, um hier die Baufeldfreimachung durchzuziehen. Also das sieht man ja, es ist ja hier auch schon was passiert. Und parallel haben wir natürlich mit aller Kraft daran gearbeitet, dass wir die Förderung vom Freistaat, die auch wir schon seit Jahren versuchen zu bekommen, dieses Jahr endlich bekommen. Ein Vorteil war natürlich das Sondervermögen des Bundes. Damit hat der Freistaat frisches Geld bekommen und wo wir darum gekämpft haben, dass dieses Geld nach Meißen fließt. Und wir sind jetzt als erste Stadt in Sachsen mit diesem Geld ausgestattet worden. Und ich freue mich, 5,8 Millionen, knapp 6 Millionen für Meißen aus diesem Programm, das ist eine tolle Summe.
3: Also heute ist selbstverständlich ein ganz, ganz besonderer Tag. Also man kann nur glücklich sein an diesem Tag. Es ist so ein langfristiges Hoffen, Bangen, Kämpfen, Ringen mit dem Elternrat, mit dem Kollegium, mit Schülerinnen und Schülern. Abwägen, welcher Weg der richtige ist. Und dass wir heute jetzt hier stehen und der Stadtrat und auch der Oberbürgermeister dieses Projekt so priorisiert haben, der Staatsminister den Scheck der Fördermittel hier übergeben hat, das ist wirklich ein ganz besonderer Moment, der uns sehr, sehr froh stimmt.
1: Mit der Übergabe des Förderbescheids im Kreis der Schülerinnen und Schüler endet auch eine lange Phase der Ungewissheit. Auf dem Gelände wird eine moderne Dreifeldhalle entstehen, die nicht nur, aber vor allem für die Schüler des Gymnasiums gedacht ist. Die bisherigen Bedingungen machten den Neubau notwendig. Mit der neuen Halle sollen künftig deutlich bessere Möglichkeiten für den Schul- und Vereinssport geschaffen werden.
2: Also auf dieser Fläche am Ludwig-Richter-Berg ist wirklich, wenn man jetzt hier steht, sieht man es, wie groß diese Fläche ist. Und was hier entstehen soll, ist ein großes Gebäude, wo 3 Sportfelder quasi aufgenommen sind mit einer Zuschauertribüne und parallel noch einem Gymnastikraum als Anbau daran. Und die Außenflächen werden gestaltet mit Parkplatzmöglichkeiten für PKWs, für Radabstellanlagen und Sitzplätze gibt es auch noch. Das heißt, dieser gesamte Stadtteil hier gegenüber vom Bahnhof wird auch wirklich aufgewertet von der Hinterhofsituation zu einem wirklich tollen Punkt, wo auch neben der Schule der Vereinssport und ja, die ganze Meißner Stadtgesellschaft was davon hat.
3: Also zunächst ist der Sport ein ganz normales Unterrichtsfach am Gymnasium, sogar mit einer versetzungsrelevanten Note. Also es erfordert wie einen Chemieraum oder einen Biologieraum, braucht es auch einen Raum für Sport. Wir haben eine kleine Einfeldhalle, sie ist kleiner als eine genormte Einfeldhalle und das für 1000 Schülerinnen und Schüler. Das lässt schnell erkennen, dass es mehr Fachraum Sport braucht. Aber das ist nur eine Seite der Medaille. Das andere sind eben wirklich die sozialen Faktoren, die der Sport bietet. Gemeinsame Wettkämpfe zu haben, mal eine Schulolympiade durchzuführen, mit den Partnerschulen hier in Meißen sich zu messen, kulturelle Events durchzuführen, jahrgangsübergreifende Veranstaltungen. Also das, was den Zusammenhalt an Schule ausmacht, was Schule auch ist, gemeinschaftsstiftend zu wirken, das konnten wir natürlich mit dem Fehlen dieser Räumlichkeit bisher nicht umsetzen. Trotzdem waren wir dankbar, dass die Meißner Schulen uns als Gastgeber aufgenommen haben und wenigstens der Unterricht an anderen Orten stattfinden konnte.
1: Die sportliche Ertüchtigung junger Menschen ist Kultusminister Konrad Clemens wichtig. Oft ist die Bildschirmzeit der Kinder und Jugendlichen größer, während die aktive Bewegung im Alltag zu kurz kommt. Zukünftig sollen weitere Projekte aus dem Sachsenfonds realisiert und damit Investitionen in Schulen und Sportstätten ermöglicht werden.
4: Ja, super.

0: Schwierig als Kultusminister die Fächer zu bewerten und in eine Reihenfolge zu setzen. Aber Sport ist schon ein besonders wichtiges Fach, weil es nicht nur für die Bewegung an sich gut ist und dafür, dass der Bewegungsmangel auch bekämpft wird, sondern auch für alle anderen Fächer natürlich zur Konzentrationsfähigkeit beiträgt. Es ist schon so, die Jugendlichen sind immer mehr vom Bildschirm und bewegen sich weniger. Auch die Familien unternehmen weniger am Wochenende. Und deswegen müssen wir in der Schule auch ein bisschen gegenhalten. Wir wollen auch die dritte Sportstunde in der vierten Klasse wieder einführen. Und wir wollen mit neuen Turnhallen motivieren, Sport zu machen. Also insgesamt geben wir aus dem Sondervermögen, aus dem Sachsenfonds, etwa 490 Millionen Euro für den Schulhausbau. Das wird von den Kommunen ergänzt. Das ist ein Verhältnis von etwa immer so 55, 60 bis zu 70 bei finanzschwachen Kommunen Prozent zu dem jeweiligen Eigenanteil, sodass wir insgesamt so auf 800 Millionen Euro kommen können. Dann bekommen die freien Schulen auch noch eine Unterstützung. Also es ist jetzt schon ein großer Schub für die Bildungsinfrastruktur in Sachsen. Und das alles wollen wir in den nächsten 12 Monaten ausgeben, damit es richtig losgeht und damit die Schulgebäude auch noch schöner und besser werden in Sachsen.
1: Minister, Oberbürgermeister, Bürgermeister und Stadträte schritten dann unter dem Beifall der anwesenden Gäste und Schüler zur Tat. Gemeinsam setzten sie den ersten Spatenstich und gaben damit symbolisch den Startschuss für das Bauvorhaben.
2: 2, 3!
1: Für manche Schüler am Gymnasium Franziskaneum in Meißen wird der Traum von einer modernen Sporthalle allerdings zu spät kommen. Dennoch soll die neue Dreifeldhalle bereits in etwa 2 Jahren fertiggestellt und in Betrieb genommen werden.
3: Das ist das angestrebte Ziel. Also wir wollen klar vor 29 mit dieser Baumaßnahme fertig werden. Und wir setzen jetzt alles dran, dass hier hintereinander weggearbeitet wird. Jetzt schon im Oktober stehen die nächsten Vergabebeschlüsse an. Also ich freue mich, dass es jetzt wirklich mit voller Kraft vorangeht hier.
4: Also ja, zum einen haben viele Generationen von Schülerinnen und Schülern schon gehört, dass es die Dreifeldhalle geben soll. Und ich durfte ihnen das Abiturzeugnis überreichen, ohne dass sie einen ersten Spatenstich erlebt haben und irgendwie einen Gedanken an die Dreifeldhalle mitprägen konnten. Aber jetzt ist es wirklich Realität. Manchmal brauchen Dinge auch wirklich lange Zeit, dass die entsprechenden finanziellen Mittel da sind, dass die entsprechenden Fördermittel fließen. Das muss man halt auch mit einkalkulieren. Und ja, diejenigen, die jetzt noch im mittleren Schulalter sind, erleben die Halle. Auch mir wurde der Herbst 2028 als mögliches Fertigstellungstermin benannt.
0: Ja, ich muss mal gucken, wenn wir jetzt so viele Schulgebäude sanieren und neu bauen, dass ich das dann auch schaffe. Aber ich finde es großartig, dass beim Bauen in Deutschland und auch in Sachsen immer noch schnell geht. Ja, wir sind immer etwas langsam bei Planung und Genehmigung und bis so ein Projekt dann steht. Aber wenn es dann losgeht, wenn man die Leute, die wirklich Ahnung haben, dann ranlässt, dann sieht man, dass die Mauern relativ schnell nach oben gehen und dass man dann in 1 bis 2 Jahren tatsächlich so ein Projekt auch zu Ende führt. Also ich bin zuversichtlich und ich verspreche jetzt einfach mal, ich komme vorbei.
1: Damit beginnt für das Franziskaneum nun eine neue Etappe. Nach Jahren der Planung und Diskussion soll auf dem Gelände an der Ludwig-Richter-Straße eine moderne Sportstätte entstehen, die langfristig bessere Bedingungen für den Schulsport schafft und auch darüber hinaus neue Möglichkeiten für sportliche Aktivitäten eröffnet.

Bei einem schweren Verkehrsunfall bei Neustadt in Sachsen ist eine 83-jährige Frau ums Leben gekommen. Sie war am Donnerstagabend mit ihrem Opel auf die S156 gefahren und dort mit einem Toyota zusammengestoßen. Die Frau starb noch an der Unfallstelle. Der 66-jährige Fahrer des Toyota wurde schwer verletzt und kam ins Krankenhaus. Die Polizei sucht jetzt Zeugen, die Angaben zum Unfallhergang oder zur Fahrweise des Opel machen können. Nach einem Unfall mit einem 16-jährigen Mopedfahrer in Riesa hat die Polizei einen 81-jährigen Autofahrer später in Dresden gestoppt. Der Mann soll auf das Moped aufgefahren und anschließend davongefahren sein. Am Abend fiel sein Ford in der Dresdner Fußgängerzone erneut auf. Der Wagen war unter anderem eine Treppe hinuntergefahren. Am Albertplatz stoppte die Polizei den Fahrer schließlich. Die Beamten stellten

0: stellten den Autoschlüssel sicher und fertigten mehrere Anzeigen. Bei einem Verkehrsunfall auf der B169 bei Riesa ist eine 50-jährige Frau leicht verletzt worden. Sie wollte am Donnerstagmorgen mit ihrem VW von der Friedrich-List-Straße auf die Bundesstraße auffahren. Dabei kam es zum Zusammenstoß mit einem Lastwagen, dessen Fahrer gerade den Fahrstreifen wechselte. Die Frau erlitt leichte Verletzungen. Nach Angaben der Polizei entstand bei dem Unfall ein Sachschaden von rund 10.000 Euro. Unbekannte haben auf einem Autobahnparkplatz bei Schönfeld zwei Auffahrrampen von einem Sattelzug gestohlen. Der Lastwagen stand in der Nacht zu Donnerstag auf dem Parkplatz Wiesenholz an der A13 in Richtung Berlin. Nach Angaben der Polizei durchschnitten die Täter zunächst mehrere Spanngurte. Anschließend nahmen sie die beiden Rampen mit. Ihr Wert wird auf rund 3.000 Euro geschätzt. Der Fahrer bemerkte den Diebstahl erst, als er am Morgen weiterfahren wollte. Auf der A13 bei Thiendorf ist eine 45-jährige Autofahrerin bei einem Unfall leicht verletzt worden. Die Frau war am Mittwochnachmittag in Richtung Dresden unterwegs. An einer Baustelle zwischen Schönborn und Thiendorf musste sie den Fahrstreifen wechseln. Dabei stieß ihr Seat mit einem Sattelzug zusammen. Anschließend prallte das Auto noch gegen Warnbaken und die Leitplanke. Angaben zur Höhe des entstandenen Sachschadens liegen bislang nicht vor.
1: Und das war Ihr Elbland aktuell am Freitag, liebe Zuschauerinnen und Zuschauer. Ich freue mich, dass Sie auch heute wieder mit dabei gewesen sind. 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Wir sehen uns dann am Montag um die gewohnte Zeit wieder. Bis dahin wünscht das gesamte Team ein wunderschönes Wochenende. Machen Sie es gut und tschüss.

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1: Reger Zuspruch auf den Tag der seelischen Gesundheit. Ehepaar Spitzer feiert eiserne Hochzeit und Museumsnacht verspricht kulturelle Highlights.
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1: Liebe Zuschauer, ich begrüße Sie ganz herzlich zur Freitagsausgabe von Tagaktuell. Schön, dass Sie eingeschaltet haben. Der 10. Oktober gilt als Welttag der psychischen Gesundheit. Die Zahlen sprechen eine deutliche Sprache. Immer mehr Menschen suchen professionelle Hilfe, um dem Teufelskreis aus Depressionen und damit im Zusammenhang stehenden Beschwerden zu entfliehen. Statistiken zeigen zugleich, dass mehr und mehr junge Menschen über Zwangs- und Angststörungen oder Erschöpfungszustände klagen. Um hier aufzuklären, Präventionsarbeit zu leisten, fand am gestrigen Tag in Zwickau ein Tag der seelischen Gesundheit statt, der unter dem Motto »Miteinander statt nebeneinander« für eine Gesellschaft, in der jede Psyche zählt, stand.
3: Der Saal des altehrwürdigen Konzert- und Ballhauses Neue Welt war gut gefüllt. Der Einladung waren Schüler und Auszubildende aus dem Landkreis Zwickau, dem Erzgebirgs- und Vogtlandkreis gefolgt. Perfekt auf die Bedürfnisse der Jugendlichen zugeschnitten, referierte unter anderem ein junger Mann zum Thema »Wie schütze ich mich? Aufbau von Resilienz und Gemeinsinn«.
4: Mein Name ist Frederik Harig, ich stamme aus Schwarzenberg, aus dem Erzgebirge und ich bin selbst Psychologe, habe in Chemnitz studiert und habe dann aber schon sehr früh versucht, die psychologischen Grundlagen, die ich aus dem Studium erkannt habe, die uns vermittelt worden sind, in die präventive Versorgung reinzubringen. Das heißt, es geht ein bisschen um die Vorbeugung von psychischen Krisen, von Prävention und unser Verein, der sich Kopfvitamin nennt, der versucht, Vitamine für den Kopf auch zu vermitteln. Deswegen ist das eine großartige Veranstaltung heute in Zwickau mit über 800 Anmeldungen, wo man merkt, dass das Thema der psychischen Gesundheit, der seelischen Gesundheit brennt und wir einen Fokus darauf legen können.
3: Sehr anschaulich erläuterte der studierte Psychologe, wie es aussieht, wenn sich Ängste aufstauen, man überfordert ist, sich ausgegrenzt fühlt, man keine Perspektiven mehr sieht und das Fass zum Überlaufen kommt.
4: Also wir haben ganz viele wissenschaftliche Studien und auch viele, viele Krankenkassen, die das belegen, dass es eben nicht nur das Erwachsenenalter ist, sondern schon auch vorher ganz, ganz viel an Belastung da ist, die Menschen in eine Krise reinführen können. Und wir wissen jetzt mittlerweile auch, dass beispielsweise die Corona-Pandemie zu vielen Ängsten, zu mehr Depressionen,

0: Depressionen auch zur Verringerung von Lebensqualität geführt hat und einfach zu mehr Stressempfinden bei den Menschen, die gerade im Kindes- und Jugendalter ganz, ganz viele verschiedene Anforderungen machen, durchstehen müssen. Und dementsprechend hat man dann irgendwann auch festgestellt, wir brauchen eben nicht nur ein Angebot für die Erwachsenen, sondern wir sollten bei den Kids ansetzen, weil ja dort die Kinderstube ist und die Entwicklung beginnt. Und wenn wir also zum Beispiel mentale Gesundheit in den Schulen hernehmen, ist das auch etwas, was nach der Pandemie sehr stark fokussiert worden ist. Also wie können wir die Kids unterstützen, dass sie fokussiert sind, dass sie sich konzentrieren können, stärker konzentrieren können, aber vor allem, was können wir für die Seele tun? Wie können wir Selbstfürsorge auch wieder smart machen, dass man das gut einsetzen kann? Und das ist, glaube ich, so eine Bewegung, das ist jetzt meine Erfahrung aus so den vielen Workshops, die wir auch an Schulen machen, dass das so in den letzten 5, 6 Jahren so einen Drive gegeben hat. Und manche Dinge, die vielleicht vor 20 Jahren auch schon da gewesen sind, die hat man einfach anders beleuchtet, da hat man nicht dran gedacht. Ein ADHS zum Beispiel, ne? Ein Mensch mit ADHS, den gab es auch vor 20 Jahren, aber man hat nicht den diagnostischen Weg gefunden und man hat es anders bewertet vielleicht auch. Deswegen ist jetzt die Zeit auch gekommen, um einfach für sich selbst auch zu reflektieren, wie geht es mir selbst, was brauche ich, habe ich eine Vertrauensperson, der ich mich anvertrauen kann, wenn ich selber Probleme habe, wenn ich negative Gedanken habe. All das hängt mit der Prävention zusammen, dass wir also nicht bloß sagen, was macht uns krank, sondern was erhält unsere Gesundheit.
1: Gleichzeitig zeigte er Auswege aus der Dunkelheit, ermutigte die jungen Zuhörer, sich zu öffnen und Hilfe anzunehmen. Parallel zu den Vorträgen fanden Workshops statt, wie zum Beispiel der Robert-Enke-Stiftung zum Thema Impression-Depression. Diese Workshops wurden stündlich rege genutzt. Im Foyer der Neuen Welt präsentierten sich zahlreiche Partner, die mit ihrem Tun und ihren Angeboten den Thementag abrundeten. Nach der Pause wurde es emotional, als Marie-Louise Gunst mit ihrer Gitarre die Bühne betrat und mit ihrer Musik zeigte, wie man als einst Betroffene zur Botschafterin der Deutschen Depressionsliga wird. Die junge Frau stellte Titel aus ihrem Album vor, welches von Stillstand und Aufbruch erzählt.

0: Kein anderer als der Organisator der gestrigen Veranstaltung weiß um die Notwendigkeit, solche Aufklärungsforen wie das am gestrigen Tage durchzuführen.
1: Also ich persönlich bin ja Psychotherapeut, ich arbeite tagtäglich mit Menschen, die seelisch erkrankt sind. Ich sehe den riesengroßen Bedarf, den wir in der Praxis haben. Und habe aber oder vertrete die Ansicht, dass wir eigentlich vorher ansetzen müssen. Wir müssen präventive Maßnahmen ergreifen und da ist jeder gefragt, mit seinem Know-how dazu beizutragen, dass wir halt nicht seelisch erkranken und irgendwie, dass wir dann nicht in den Arztpraxen und in den psychotherapeutischen Praxen überflutet werden mit den Anfragen. Ne? Das ist eine Dramatik. Und ich sehe einfach auch ja, oder wir sehen ja, dass diese große Resonanz, die wir halt hier jetzt auch erleben, dass es diesen Bedarf einfach gibt an Aufklärung. Bin da sehr froh, ein Stück weit auch stolz, dass da so viele Menschen hier mitwirken und zusammen wir irgendwie etwas dagegen tun wollen, dass Menschen, wie gesagt, krank werden.
2: Der Saal war heute gut gefüllt mit jungen Leuten und ich darf Ihnen sagen, das hat man nicht oft. Man hat ihnen zugehört, man hat den Referenten zugehört, man ist aktiv bei den Workshops und ich glaube, das ist ein Zeichen, dass sich die jungen Leute auch dafür interessieren und dass sie die richtigen Adressaten sind.
1: Sicherlich, ne? Also so die Jugend ist die Zukunft. Die Jugend ist aber auch ganz besonders betroffen von diesen vielen Belastungsmomenten, die wir in der Gesellschaft erleben. Wir wissen nicht, oder das kriegt ja mehr oder weniger auch jeder mit, irgendwie die Haushaltskassen sind leer, an Sozialleistungen wird gestrichen, die Zukunft, sich beruflich zu etablieren, steht doch zumindest so ja, nicht ganz klar. Und das verunsichert viele Menschen. Nicht zuletzt natürlich der Krieg, der unmittelbar vor der Haustür auch tobt, die vielen kriegerischen Auseinandersetzungen, die belasten Menschen, verunsichern Menschen, insbesondere Jugendliche. Und deswegen sind die sicherlich heute auch hier und versuchen etwas mitzunehmen für sich und ihre Gemeinschaft. Also so der Tenor, der war ja jetzt auch in diesem Vortrag gesagt, hey, lasst uns ein gemeinsam schaffen. Das versuchen wir hier und ich würde mir wünschen, dass das dann über diesen Veranstaltungstag hinausgeht.
2: Vielleicht über den Veranstaltungstag hinausgeht und vielleicht bedarf es auch noch Wiederholung, denn wenn das gut ankommt, vielleicht im nächsten Jahr oder in zwei Jahren?
1: Ja, richtig, also so, das ist ja, wir haben schon die Anfrage bekommen, ob wir das wieder ausrichten wollten und ich gehe fest davon aus, dass wir das auch realisieren werden, weil ja immer wieder auch neue Kinder heranwachsen und dann verunsichert irgendwie dastehen und irgendwie wissen müssen, ja, wie sie sich irgendwie fühlen, das einordnen können und auch wissen, wo sie Hilfe bekommen, wenn es dann wirklich schlecht geht. Ne?
0: Der Vortrag von Markus Bock hatte es dann ebenfalls in sich. Er sprach als Betroffener über seine eigenen Erlebnisse und Erfahrungen. Wie fühlen sich Depressionen und Suizidgedanken an? Was passiert bei einer Therapie und im persönlichen Umfeld? Er präsentierte den Anwesenden nicht nur nackte Fakten, sondern gab einen ganz authentischen Blick in seine Gefühlswelt in depressiven Lebensabschnitten und natürlich deren Auswirkungen. Das waren dann am gestrigen Tage wohl ganz sicher wertvolle Erkenntnisse, mit denen die jungen Menschen zurück in ihre Schulen und Bildungseinrichtungen gegangen sind. Vielleicht hat sich der eine oder andere in den Vortragsthemen wiedererkannt und kann nun besser damit umgehen. Fakt ist, es darf keiner mit seinen Ängsten und düsteren Gedanken alleine bleiben.
3: 65 Jahre verheiratet. Das ist eine Lebensgeschichte, die nicht viele Paare erzählen können. Das Ehepaar, das wir am vergangenen Mittwoch besucht haben, steht kurz vor seiner eisernen Hochzeit. Beide sind über 80. Weil ihr Mann sich im Gespräch nur eingeschränkt äußern konnte, übernahm seine Frau das Erzählen und gab Einblicke in ein gemeinsames Leben, das mehr als 6 Jahrzehnte umfasst.
4: Herr Spitzer, wie haben Sie denn Ihre Frau kennengelernt?
5: Durch die Armee.
4: Durch die Armee?
5: Ja.
6: Bei einer ganz kurzen Begebenheit haben wir uns gesehen. Und da hatte es gefunkt.
4: Und wann haben Sie dann geheiratet?
6: Ein Jahr später.
4: Ein Jahr später haben Sie schon geheiratet?
6: Ja, 63.
4: Da wussten Sie schon, das ist der Mann fürs Leben.
6: Ich hab's gedacht, dass es der Mann fürs Leben ist, aber man weiß es nicht.
4: Na, offensichtlich ist es so.
6: Ja.
0: Ganz einfach war es an diesem Tag nicht. Die Ereignisse liegen über 60 Jahre zurück, da erinnert man sich nicht mehr an jedes Detail. Was das Kennenlernen der beiden angeht, so kann man zusammenfassen, es war im Prinzip so etwas wie Liebe auf den ersten Blick. Von da an bis zur Hochzeit verging nur wenig Zeit und nun sind es
6: 65 Jahre.
4: Ja, wie schafft man das? Was ist das Geheimnis einer so langen Beziehung?
6: Wie man das schafft, gegenseitiges Vertrauen. Und das ist eigentlich alles. Keine Lügen auftischen oder sonst was. Alles im normalen Lebenslauf.
4: Also es gibt jetzt kein Geheimrezept?
6: Nein, es gibt kein Geheimrezept. Man muss sich gegenseitig vertrauen können. Und das ist eigentlich alles.
4: Sie haben Kinder?
6: Wir hatten gemeinsam eine Tochter, die ist am 27.06.63 geboren, hat im Landratsamt gearbeitet als Lehrling und später, nach der Wende am 1. Oktober 87, hat sie sich dort verabschiedet, aus persönlichen Gründen, wir waren da nicht mehr gefragt. Und da hat sie dann in der Freien Presse in Neuendorf, in Plauen angefangen. Und da war sie 30 Jahre beschäftigt, ohne einmal krank gewesen zu sein, sodass sie praktisch 2020 kurz hat sie ihren Laden zugesperrt und ist nicht wieder dort in der Arbeit erschienen. Und da ist sie krank geworden und ist dann am 12. Mai, sag mal, Mai 22 verstorben.
0: Dieser schwere Schicksalsschlag hat die Eheleute noch mehr zusammengeschweißt. Was schätzt Frau Spitzer an ihrem Mann?
6: Was ich an meinem Mann schätze, dass er immer für mich da ist. Je älter wir geworden sind, umso mehr. Wir haben ja den Tiefschlag erhalten, dass unsere Tochter verstorben ist. Und da hat sich das Leben zwischen uns beiden wieder stark gefestigt. Und so geht das bis heute weiter. Ich kann mich auf ihn hundertprozentig verlassen.
5: Schätze ich ihre Ehrlichkeit und ihre Dichtigkeit und Treue.
0: Sie sind ein gutes Team.
6: Wir fahren dann in die Stadt und da gehe ich erst zu meinem Arzt und wir gehen dann zusammen einkaufen und gehen auch gleich Mittagessen. Und danach lassen wir uns wieder heimfahren. Ne? Bist du da einverstanden?
5: Ja.
6: Du darfst das Geld mitnehmen.
5: Ja.
6: Und bezahlen.
5: Mach ich gerne.
4: Den Humor darf man auf keinen Fall verlieren?
6: Nein, den Humor, den lasse ich immer bei mir.
0: Peter Spitzer ist gelernter Maurer.
6: Ich habe gelernt, praktisch nur im Konsum. Dort habe ich alles gelernt, was ich lernen konnte, bis zur Leiterin. Und war aber seit 78 war ich einmal ganz 11 Jahre in der Gemeinde Neuendorf als stellvertretende Bürgermeisterin tätig. Mein ganzes Leben war nur mein Konsum. Es hat mir sehr viel Spaß gemacht, mit Leuten zu arbeiten und deswegen bin ich auch überall gut angesehen gewesen.
4: Ja, und den Konsum mussten Sie aber leider dann
6: 93 schließen im Dezember. Sessel zum Relaxen. So, mein Papa.
4: Haben Sie eigentlich noch Hobbys in irgendeiner Art und Weise?
6: Ich hatte Hobbys gehabt, viel stricken. Aber das ging dann sehr über die Schulterblätter und ich hab's aufgegeben. Jetzt ist mein Hobby Kreuzworträtsel. Und das ist wirklich schön. Mache ich sehr gerne nach dem Mittagessen Zeitung lesen, anschließend rätseln.
0: Das hält den Kopf fit. Zusammen schauen Sie auch gerne fern.
4: Was schauen Sie sich denn an im Fernsehen? Was interessiert Sie?
6: Ach, mich interessiert eigentlich das Aktuelle. Denn die Nachrichten, die verpassen mir nie, weil du bist ja immer auf dem Laufenden.
4: Ja, nun steht der Tag ja bald an. Wie wird denn gefeiert und wo?
6: Ja, ich habe mir uns noch gar nicht weiter große Gedanken gemacht, wie wir unseren Ehrentag durchziehen wollen.
0: Eins ist aber klar, die Verwandtschaft ist nicht mehr so groß. Gefeiert wird zu Hause in kleiner Runde. Wir wünschen Frau und Herrn Spitzer alles Gute.
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4: Am 24. Oktober ist es wieder soweit. In Zwickau öffnen sich die Türen einiger Kultureinrichtungen zur beliebten Museumsnacht. Konzerte, Lesungen, Vorträge, Ausstellungen und Mitmachaktionen erwarten die Besucher von 18 bis 24 Uhr. Zur Pressekonferenz im Puppentheater Zwickau informierten die Organisatoren über das Programm zur mittlerweile 15. Museumsnacht in Zwickau.
5: Dass die Pressekonferenz im Puppentheater Zwickau stattfand, war kein Zufall, denn die Einrichtung beteiligt sich in diesem Jahr zum ersten Mal an der Museumsnacht. Begrüßt wurden die Anwesenden von Kulturamtsleiterin Dr. Bianca Dommes. Für sie ist es die dritte Museumsnacht in Zwickau, die sie miterleben kann.
6: Ich habe alles angeschaut, aber das waren im ersten Jahr natürlich lauter Stippvisiten, weil ich tatsächlich alles einmal sehen wollte. Aber ich war damals schon begeistert, dass die Stadt so belebt war, es waren ganze Menschentrauben unterwegs und das ist ein Angebot, das so gut angenommen wird, dass wir uns bemühen, dass wir jedes Jahr wieder was Schönes, was Neues machen, was wieder attraktiv ist für die Leute. Und für mich ist es jetzt die dritte Auflage, insgesamt die 15. Und ich freue mich einfach, dass wir die Veranstaltung im Programm haben.
5: Auch in diesem Jahr ist das Programm breit gefächert und die verschiedensten Kultureinrichtungen beteiligen sich mit ihren Angeboten. Das Theater Plauen Zwickau gibt beispielsweise seltene Einblicke in die Herstellung von Bühnenbildern oder Kostümen. Die Kunstsammlungen Max-Pechstein-Museum im Zwischenraum bieten die Möglichkeit, selbst mitzumachen und Drucktechniken in der Kreativwerkstatt auszuprobieren. Das August-Horch-Museum bietet faszinierende Einblicke in die Zwickauer Automobilgeschichte und im Robert-Schumann-Haus wird es musikalisch mit dem Erklingen historischer Tasteninstrumente. Aber es gibt natürlich noch viel mehr zu erleben, wie zum Beispiel im Puppentheater.
7: Passend zum Thema dann bei der Museumsnacht ist, dass wir unser Haus öffnen möchten. Nicht nur unser Können zeigen, sondern auch die Bühne freigeben für andere, die sich gerne mal künstlerisch betätigen möchten. Also die Open Stage als neues Format bei uns. Und dass da jeder, der möchte, sich anmelden darf bei uns bis zum 14.10. Und dann stellen wir den Abend so zusammen, dass wir alle halbe Stunde die Türen öffnen. Das heißt, das Publikum kann rein und raus, aber sonst innerhalb der halben Stunde bleibt das erstmal so geschlossen, dass auch für die Künstler ein angenehmer, ruhiger Raum entsteht. Und so gehen wir dann durch den Abend und das heißt, die Leute können eben auch bei uns als kurze Station vorbeikommen, können dann aber auch die wunderbaren anderen Programmpunkte noch anschauen.
6: Neu sind diesmal ist das Puppentheater mit dabei. Das möchte ich auch ausdrücklich hervorheben, weil wir uns freuen, dass die mit in unser Boot gekommen sind. Dann sind natürlich die fünf großen Einrichtungen dabei, Ratschulbibliothek, Schumannhaus, Kunstsammlung, die alle auch so weit kennen. Stadtarchiv ist auch mit dabei und mit dabei ist auch der Shuttle vom Verein der Freunde des Nahverkehrs. Das ist ja auch ein Highlight. Horchmuseum habe ich jetzt vergessen. Also wie ich es jetzt sage, fällt immer einer hinten runter. Es sind wirklich, glaube ich, alle gleichberechtigt mit ihrem Angebot und alle haben auch tolle Ideen entwickelt. Also ich kann nur empfehlen, den Flyer in die Hand nehmen und sich selber einen Parcours zurecht Schustern, mit dem man dann loszieht und einen schönen Abend hat.
5: Dass diese Veranstaltung mittlerweile zum 15. Mal stattfinden kann, ist nicht selbstverständlich. Mit der KMS Kraus Partnerschaft MBB und der Zwickauer Energieversorgung hat man starke Partner, die sich an der Umsetzung gern beteiligen.
8: Ja, also regionale Präsenz und die Unterstützung von Veranstaltungen ist ja schon seit vielen, vielen Jahren mit unserem Selbstbild verankert. Für uns ist es einfach wichtig, einmal die kulturelle Vielfalt in der Stadt zu bewahren und auch eben dazu beizutragen, dass solche Veranstaltungen stattfinden können, dass damit auch die Lebensqualität für die Bürgerinnen und Bürger gesteigert wird und ja, am Ende auch einfach die Stadt Zwickau attraktiv bleibt. Ich finde, man merkt in allen Programmpunkten, dass das Organisationsteam und alle Akteure da sehr viel Herzblut reinstecken. Ich finde es sehr schön, dass das Puppentheater dieses Jahr erstmalig mit dabei ist. Sehr spannend finde ich auch immer die Angebote von den Kunstsammlungen, dieses Jahr zum Beispiel mit der offenen Druckwerkstatt oder auch die Führungen im Dom, die Emporenführungen, stelle ich mir auch sehr, sehr spannend vor.
6: Wir haben die beiden Sponsoren, die seit Jahren schon dabei sind, Kraus und ZEV mit dabei und sind sehr dankbar, weil das wirklich in diesen Zeiten auch nicht mehr selbstverständlich ist, dass diese Unterstützung kommt. Aber das ist uns natürlich auch eine Verpflichtung, dass wir ein gutes, ein wertiges Programm anbieten wollen. Und wir sind ja im Frühjahr auch schon wieder dabei mit der Kindermuseumsnacht.
5: Ergänzt wird das abwechslungsreiche Programm von verschiedenen Stadtführungen, zum Beispiel die Entdecker-Tour durch die Zwickauer Altstadt. Natürlich ist an diesem Abend auch dafür gesorgt, dass die Besucher der Museumsnacht gut von A nach B kommen, denn die Kultureinrichtungen sind nicht alle auf einem Fleck. Hierfür verantwortlich ist der Freunde des Nahverkehrs Zwickau e.V.
6: Das macht der Shuttle, damit wir eben auch die Einrichtungen, die etwas weiter draußen sind, wie Horchmuseum, dass man da auch eine Möglichkeit hat, hinzukommen. Und diese Busfahrt mit dem Icarus und auch mit der Straßenbahn kann ich nur sehr empfehlen. Das macht wirklich Spaß.
5: Tickets zur Museumsnacht gibt es bereits jetzt im Vorverkauf oder am Veranstaltungsabend an der Abendkasse. Kinder bis 16 Jahre haben zur Museumsnacht freien Eintritt. Wer noch einmal genauer in das Programm der diesjährigen Museumsnacht schauen möchte, findet auf der Website der Stadt Zwickau auch noch einmal den Veranstaltungsflyer. Der Planitzer Markt strahlt seit einiger Zeit wieder in neuem Licht. Nach umfangreichen Bauarbeiten konnte er in diesem Jahr wieder offiziell eröffnet werden. Seit jeher ziert eine Pyramide den Markt, die vor allem zur Weihnachtszeit von großer Bedeutung ist. Sie wurde bereits umfassend saniert, das Gerüst wurde neu gestrichen, die Verkleidung des oberen Teiles erneuert, die gesamte Elektrik und auch die mechanischen Teile wurden aufgearbeitet bzw. erneuert. Am Mittwoch wurden nun auch die Flügel wieder angebaut. Es sind die originalen Flügel, sie wurden aber neu aufgearbeitet und frisch lackiert. Eine Sponsorenleistung der Firma Lackdesign Keinsdorf. Ein Lob der Schnitzer ging auch an die Stadtverwaltung, allen voran das Tiefbauamt für die schnelle und unkomplizierte Bereitstellung einer Hebebühne. Die Figuren befinden sich noch im Vereinsheim der Schnitzer. Dort wurden sie aufgearbeitet und frisch lackiert. Die nächsten Arbeiten sind die Fertigstellung des Antriebes und das Anbringen der Holzverkleidung am unteren Teil der Pyramide, voraussichtlich im November.
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1: Der goldene Herbst hat sich vorerst verabschiedet. Ins Wochenende starten wir bei einem auffrischenden Wind mit Regenschauern. Am Nachmittag kämpft sich auch mal die Sonne durch die Wolkenlücken. Die Tageshöchstwerte bewegen sich um die 15 Grad. Auch am Sonntag wird der Wind unser Begleiter sein. Bei 13 Grad in der Spitze wechselt sich die Sonne mit wolkigen Abschnitten ab. In den Vormittagsstunden könnte uns der eine oder andere Regenschauer ereilen. Viel wärmer wird es auch am Montag nicht. Es erwartet uns ein Sonne-Wolken-Mix. Aus heutiger Sicht soll es trocken bleiben. Am Dienstag klettert das Quecksilber im Tagesverlauf schon wieder mal bis auf angenehme 18 Grad. Sonnenschein dominiert das Wettergeschehen. Nur gelegentlich verirren sich harmlose Wölkchen ins Sendegebiet.
2: Ja, liebe Zuschauer, das war die letzte Ausgabe von Tag aktuell für diese Woche. Und der heutige Freitag war damit auch der letzte Schultag vor den Herbstferien für die sächsischen Schüler. Wir wünschen natürlich allen schöne Ferien, Ihnen jetzt erstmal einen schönen Abend, ein schönes Wochenende. Und wir sehen uns natürlich am kommenden Montag hier wieder. Bis dahin, tschüss.

0: Guten Abend und herzlich willkommen zu Chemnitz Aktuell am Freitag. Schön, dass Sie mit uns in Ihr Wochenende starten. In unserer heutigen Sendung geht es unter anderem um den Ausbau von erneuerbarer Energie. Die Landesregierung hat einen neuen Beschluss erlassen, um Verfahren schneller zu stoppen, doch dazu später mehr. Außerdem haben wir wieder die aktuellen Nachrichten aus Chemnitz und Sachsen für Sie. Zunächst geht es bei uns jedoch um eine außergewöhnliche WG. Wessen Essen steht im Kühlschrank? Wer hat schon wieder nicht aufgeräumt? Und wer darf zuerst ins Bad? Fragen, die man wohl aus jeder Studenten-WG kennt. Doch Wohngemeinschaften sind längst nicht nur etwas für junge Leute. In Chemnitz-Grüna teilen sich 14 Senioren ihren Alltag und das seit mittlerweile 10 Jahren.
1: Ich musste ja durch meine Augen-OP.
2: Ein Schicksalsschlag. Der Wunsch nach mehr Gemeinschaft oder einfach weniger Stress im Alltag. Die Gründe, im Alter noch einmal die Koffer zu packen, sind vielfältig. Doch muss es dann gleich ein Pflegeheim sein? Nicht unbedingt. In Chemnitz-Grüna zeigt eine Senioren-WG, dass es auch anders geht. Hier leben ältere Menschen gemeinsam und unterstützen sich gegenseitig. Die älteste Bewohnerin ist bereits stolze 98 Jahre alt. Für Inge Haberkorn war der Verlust ihrer Sehkraft der Grund, vor 10 Jahren in die damals neu gegründete Senioren-WG zu ziehen. Körperlich fit, aber alleine wohnen, plötzlich nicht mehr möglich. Darüber zu sprechen, bewegt sie bis heute. Auch Gotthard Löthe ist seit Beginn dabei. Er entschied sich allerdings ganz bewusst für das Leben in Gemeinschaft.
3: Man hat ja in der zweiten Hälfte des Lebens dann noch Ansprüche und man will sie auch ja mit Sinn und Verstand auch erleben. Und damit hat man dann eben auch ja die Wahl, wie geht es weiter? Und bei mir ging es hauptsächlich darum, ich wollte nicht einkaufen gehen. Ich wollte nicht mehr kochen und dies und jenes. Habe mir auch schon dabei gedacht, dass man eben auch schwerfälliger wird in den Lebensjahren. Und somit habe ich hier durch meinen Sohn erfahren können, dass hier

0: hier was Neues aufgebaut wird.
1: WG-Leben, das kennt man eigentlich eher von Studenten. Und tatsächlich gibt es einige Gemeinsamkeiten. Nur wilde Partys und nächtelange Hausarbeiten sucht man hier wohl vergeblich. Unternehmungslustig sind die Senioren trotzdem. Selbst Urlaubsreisen sind für einige kein Problem. Vor allem stehen Gemeinschaft und gegenseitige Unterstützung im Mittelpunkt der WG. Und auch bei der Organisation läuft es ähnlich wie bei den Studenten. Die Senioren verwalten ihr Zusammenleben selbst, unterstützt von Teamleiterin Diana Kretschmer.
2: Im klassischen Pflegeheim wird wirklich strukturiert gearbeitet. Und das ist hier nicht so. Dadurch, dass die Bewohner selbst entscheiden können, wie sie ihren Tagesablauf gestalten, können wir uns darauf besser konzentrieren und darauf auch besser eingehen. Bei uns ist auch eine leichte Struktur, gerade zu den Essensmahlzeiten, die würden wir gerne einhalten wollen. Es geht nicht immer, weil einige sind dann manchmal außer Haus oder so. Dann wird das halt eben später denn serviert. Wir gehen wirklich auf die Bewohner ein.
1: Dass in der Senioren-WG nicht jeder nur sein eigenes Süppchen kocht, weiß Inge Haberkorn nur zu gut. Die 10-jährige WG-Erfahrung zeigt, gemeinsam macht eben vieles mehr Spaß.
3: Ja, wir unterhalten uns und machen mal Spiele zusammen. Mit uns wird auch manchmal hier Sport gemacht, hier in der Runde. Meine Kollegen und wir sitzen immer zusammen und da quatschen wir immer. Und lachen.
1: Doch bei insgesamt 14 Rentnerinnen und Rentnern unter einem Dach ist nicht immer alles Friede, Freude, Eierkuchen. Und wie in Studenten-WGs gilt auch hier, wo mehrere Menschen zusammenwohnen, bleibt der ein oder andere Zoff nicht aus. Besonders, wenn beim Thema Speiseplan die Geschmäcker auseinandergehen. Gotthard Löthe kennt die kleinen Reibereien des WG-Alltags nur zu gut und weiß, wie man die Wogen wieder glättet.
0: Ja, Meinungsverschiedenheiten gibt es ab und an auch, ja. Wir sind ja nicht alle aus einem Holz und die lassen wir uns aber, wenn sie auftreten, nicht lange schwelen, die werden ausgeräumt, denn in unserem Alter haben wir mit Hass und solchen Dingen nichts mehr zu tun, das haben wir nie gehabt. Und das brauchen wir auch hier nicht anwenden.
1: Und damit der Haussegen möglichst selten schief hängt, muss vor allem eines stimmen: die Chemie zwischen den Bewohnern. Und ob die passt, wird bei den Senioren nicht einfach dem Zufall überlassen. Teamleiterin Diana Kretschmer hat deshalb ein besonderes Auge darauf, wer neu in die WG einzieht.
2: Bei uns besteht die Möglichkeit, dass die Bewohner zum Schnupperwohnen kommen oder Probewohnen auch. Ne? Wir haben ein möbliertes Zimmer, wo sie wirklich nur ihre persönlichen Sachen mitbringen können, dass sie erstmal in das WG-Leben reinschnuppern können. Es besteht auch die Möglichkeit zur Verhinderungspflege, dass sie da dadurch ins WG-Leben reinschnuppern können. Das kann ein Tag sein, das kann auch über einen längeren Zeitraum sein. Und die Bewohner lernen sich so kennen. Und dann wird in der Gemeinschaft entschieden, ist das wirklich was für unsere WG, ne? Dass die Bewohner sich auch wirklich alle zusammen wohlfühlen, dass es ein Miteinander ist und kein Gegeneinander. Also da wird schon ganz sehr drauf geachtet.
1: Am Ende geht es in der Senioren-WG um weit mehr als nur ein gemeinsames Dach über dem Kopf. Aus Fremden werden Mitbewohner, aus Mitbewohnern nicht selten Freunde. Für Gotthard Löthe ist genau dieses Miteinander im Alter besonders wertvoll.
0: Ja, allein sein, dann verkümmert man ja absolut, nicht? Und da diese Phase darf nicht eintreten, denn wenn man nicht mehr gefordert wird, dann geht der Geist auch, verschwindet er. Und mit anderen Menschen zusammenzuleben, ein Gemeinschaftsgefühl hat man ja schon in der Familie aufgebaut. Und dieses Gefühl, das kann man auch und wird man auch hier nicht los, im Gegenteil.
1: Ob mit 20 oder mit 98 Jahren, für ein WG-Leben ist man offenbar nie zu alt. Und in Chemnitz-Grünath zeigt sich, gemeinsam lässt sich eben nicht nur der Alltag, sondern auch das Älterwerden ein bisschen schöner gestalten.
4: Bei uns im Programm geht es jetzt weiter mit aktuellen Einsätzen des Tages von Polizei, Feuerwehr und Rettungsdiensten.
5: In Chemnitz ist am Donnerstagmorgen eine Frau von einem Unbekannten mit einer mutmaßlichen Pistole bedroht worden. Die Frau war gegen 7.55 Uhr auf der Weidemeierstraße zu ihrem geparkten Auto unterwegs, als sich ihr plötzlich ein Mann näherte und sie mit einer Waffe bedrohte. Die Frau ließ sich jedoch nicht einschüchtern. Nach einem kurzen Wortwechsel flüchtete der Täter in Richtung Hartweg. Die Frau blieb unverletzt, erlitt aber einen Schock.

0: Ausfahrt hat in der Nacht zum Freitag in Chemnitz zu einem Unfall mit hohem Sachschaden geführt. Ein 25-jähriger Audi-Fahrer war auf der Nefestraße durch mehrere gefährliche Überholmanöver aufgefallen. Als eine zivile Polizeistreife ihn kontrollieren wollte, folgte er zunächst den Anweisungen. Im Bereich des Südrings gab er dann plötzlich Gas und flüchtete. Dabei überholte er weitere Fahrzeuge und drängelte sich durch den Verkehr. An einer Ausfahrt in Richtung Stolberger Straße verlor er schließlich die Kontrolle über seinen Audi und prallte gegen zwei Verkehrsschilder. Auch das nachfolgende Polizeiauto geriet bei einer Vollbremsung ins Rutschen und kollidierte mit den Schildern. Verletzt wurde niemand. Der Sachschaden liegt im fünfstelligen Bereich. Die Polizei konnte den 25-Jährigen stellen. Sein Führerschein und der Audi wurden sichergestellt. Gegen ihn wird wegen eines verbotenen Kraftfahrzeugrennens ermittelt. Unbekannte Täter haben in der Dürerstraße die Werkzeugkiste eines abgestellten Pritschenwagens aufgebrochen und mehrere Werkzeuge gestohlen. Nach ersten Erkenntnissen liegt der Wert der Beute bei rund 2000 Euro. Wie hoch der Schaden an der aufgebrochenen Werkzeugkiste ist, steht derzeit noch nicht fest. Wer hinter dem Diebstahl steckt, ist bislang unbekannt. Nach der Auseinandersetzung im Döbelner Ortsteil Beicher gehen die Ermittlungen weiter. Zuständig für den Fall ist die Polizeidirektion Chemnitz. Im Zuge der Untersuchungen haben sich Hinweise ergeben, dass möglicherweise mehrere Besucher, darunter auch Jugendliche, im Umfeld des Festzeltes Fotos oder Videos aufgenommen haben. Diese Aufnahmen könnten für die Ermittler von großer Bedeutung sein. Möglicherweise zeigen sie die Auseinandersetzung selbst oder Personen, die daran beteiligt waren. Die Kriminalpolizei Chemnitz bittet deshalb alle, die entsprechende Bilder oder Videos besitzen, sich bei der Polizei zu melden und das Material als mögliches Beweismittel zur Verfügung zu stellen. Hinweise nimmt die Kriminalpolizei Chemnitz entgegen.
1: Nach einer kurzen Pause sind wir zurück mit den aktuellen Meldungen aus Chemnitz und Sachsen. Außerdem werfen wir dann einen Blick auf die Windenergie. Die Landesregierung hat hier neue Pläne vorgestellt. Bleiben Sie also dran.
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2: Herzlich willkommen zurück zu Chemnitz Aktuell. Schön, dass Sie dran geblieben sind. Windräder sorgen in Sachsen immer wieder für Streit. Auch in Chemnitz-Euber gibt es Widerstand gegen geplante Anlagen. Jetzt zieht die Landesregierung die Reißleine, zumindest teilweise. Ein neuer Erlass soll Windkraftprojekte vorerst stoppen können, wenn sie die laufende Regionalplanung gefährden. Ein generelles Bauverbot ist das allerdings nicht. Was die Entscheidung für betroffene Anwohner bedeutet, erfahren Sie jetzt.
3: Windräder vor der eigenen Haustür? Für viele Menschen in Sachsen ist das ein Reizthema. Auch rund um Chemnitz, etwa im Ortsteil Euber, regt sich immer wieder Widerstand gegen Windkraftpläne. Die Sorge, die Anlagen könnten das Landschaftsbild verändern und die Lebensqualität beeinträchtigen. Jetzt greift die sächsische Landesregierung ein. Mit einem neuen Erlass will sie den Bau von Windrädern stärker steuern. Projekte, die den künftigen Regionalplänen widersprechen, sollen vorerst gestoppt werden können. Doch ein generelles Windkraftaus ist das nicht, denn Sachsen steht unter Zeitdruck. Bis Ende 2027 müssen 1,3% der Landesfläche für Windenergie ausgewiesen sein, bis 2032 sogar 2%. Wo genau die Windräder künftig stehen dürfen, legen derzeit 4 regionale Planungsverbände fest. Das Problem: Während diese Pläne noch entstehen, können Windkraftanlagen auch dort genehmigt werden, wo sie später eigentlich nicht vorgesehen sind. Genau das soll der neue Erlass verhindern. Die Landesdirektion Sachsen muss künftig im Einzelfall prüfen, ob ein Vorhaben die Regionalplanung erheblich behindert. Wenn ja, soll es befristet untersagt werden. Für Gegner umstrittener Windkraftprojekte könnte das neue Hoffnung bedeuten. Doch die Staatsregierung betont, Sachsen hält am Ausbau der Windenergie fest. Wirtschaftsminister Dirk Panther sieht darin einen wichtigen Baustein für die Energieversorgung der Industrie. Gleichzeitig will der Freistaat auf Bundesebene erreichen, dass die Flächenziele für 2032 noch einmal überprüft werden, auch mit Blick auf den tatsächlichen Strombedarf. Für Orte wie Euber bleibt die entscheidende Frage also offen: Wo werden künftig tatsächlich Windräder gebaut und wo nicht? Fest steht, der Erlass gilt zunächst bis Ende 2027. Er verschafft der Regionalplanung mehr Schutz, löst aber den Streit um die Windkraft nicht.
2: Bei unserem Programm geht es jetzt weiter mit Meldungen aus Sport, Kultur und Politik, kurz und kompakt zusammengefasst.
4: Der Kurzfilm Moon Unit ist beim internationalen Kinder- und Jugendfilmfestival Schlingel in Chemnitz ausgezeichnet worden. Der 20-minütige Film von Marlene Tantschik erzählt die Geschichte einer Jugendlichen, die in den 2000er Jahren mit ihrer bipolaren Mutter in der Dresdner Neustadt aufwächst. Dabei steht sie vor einer schwierigen Entscheidung. Soll sie sich weiter um ihre Mutter kümmern oder die Chance auf ein Auslandsjahr in Schottland nutzen? Die Jury lobte besonders die eindringliche und einfühlsame Erzählweise. Moon Unit gewann in der Kategorie Nationaler Kurzspielfilm. Der internationale Kurzfilmpreis ging an den norwegischen Beitrag Drahtzieher. Auch 2 Animationsfilme aus Deutschland und den Niederlanden wurden ausgezeichnet. Insgesamt werden beim Schlingel-Festival 194 Filme aus 60 Ländern gezeigt. 81 Kurzfilme und 58 Langfilme treten in verschiedenen Wettbewerben an. Die besten Langfilme werden zum Abschluss am Samstag prämiert. In Sachsen beginnen kommende Woche 50 Frauen und Männer ihr Studium über die sogenannte Landarzt- und Landzahnarztquote. 40 von ihnen starten ins Medizinstudium. Erstmals kommen außerdem 10 Studierende hinzu, die später als Zahnärzte arbeiten sollen. Das teilte das sächsische Gesundheitsministerium mit. Die Besonderheit: Die Studienplätze werden unabhängig vom üblichen Numerus-Clausus-Verfahren vergeben. Im Gegenzug verpflichten sich die Studierenden nach ihrer Ausbildung, mindestens 10 Jahre als Haus- oder Zahnärzte in einer unterversorgten Region Sachsens zu arbeiten. Die Landarztquote gibt es bereits seit dem Wintersemester 2022.

0: Dem haben insgesamt 174 Menschen ein Studium über dieses Programm aufgenommen. Gesundheitsministerin Petra Köpping betonte, dass Sachsen gerade in ländlichen Regionen dringend medizinischen Nachwuchs brauche. Mit dem Programm soll die ärztliche Versorgung langfristig gesichert werden. Zum Beginn der Herbstferien in Sachsen müssen sich Autofahrer an diesem Wochenende auf vollere Autobahnen und mögliche Staus einstellen. Darauf weist der ADAC hin. Neben Sachsen starten auch Bremen, Niedersachsen, Schleswig-Holstein und Thüringen in die Ferien. Dadurch dürfte der Reiseverkehr vor allem auf den großen Autobahnen deutlich zunehmen. Besonders an Baustellen kann es zu längeren Wartezeiten kommen. In Sachsen und Umgebung betrifft das vor allem die Autobahnen A4, A13, A17, A38 und A72. Bundesweit gibt es derzeit mehr als 1000 Autobahnbaustellen. Hinzu kommen mehrere kurzfristig angekündigte Vollsperrungen, die den Verkehr zusätzlich beeinträchtigen können. Ganz so schlimm wie in den Sommerferien soll es allerdings nicht werden. Der ADAC rechnet mit deutlich kürzeren Staus. Wer am Wochenende verreisen möchte, sollte sich deshalb vor Fahrtantritt über die aktuelle Verkehrslage informieren und möglichst etwas mehr Zeit einplanen. In Chemnitz gibt es weiter Streit um das Ausscheiden von Stadtrat Karl Kohlmann. Oberbürgermeister Sven Schulze hat erneut Widerspruch gegen einen Beschluss des Stadtrates vom 7. Oktober eingelegt. Dabei geht es um die Frage, ob Kohlmann aus Altersgründen aus dem Gremium ausscheiden muss. Der Stadtrat hatte mehrheitlich gegen das Ausscheiden gestimmt. Nach Auffassung der Stadtverwaltung ist diese Entscheidung jedoch rechtswidrig. Die Begründung? Das Ausscheiden aus Altersgründen sei gesetzlich geregelt. Der Stadtrat dürfe deshalb nicht frei darüber entscheiden, sondern müsse lediglich prüfen, ob die gesetzlichen Voraussetzungen erfüllt sind. Oberbürgermeister Schulze will deshalb die Landesdirektion Sachsen einschalten. Sie soll nun klären, ob der Beschluss des Stadtrates rechtmäßig ist. Damit ist die Auseinandersetzung um den Verbleib von Karl Kohlmann im Chemnitzer Stadtrat weiterhin nicht abgeschlossen.
1: Und damit schauen wir noch aufs Wetter. Der Freitag startete zwar heiter und freundlich, aber im Laufe des Tages zogen immer mehr Wolken auf und es wurde ein wenig ungemütlich. Ob am Wochenende mit mehr Sonne zu rechnen ist, erfahren Sie jetzt in unseren Wetteraussichten für Chemnitz.
2: Der heutige Tag in Chemnitz zeigte sich überwiegend nass und ungemütlich. Immer wieder zog Regen über die Region und mit einer Regenwahrscheinlichkeit von rund 77% kamen dabei etwa 3 bis 4 Liter pro Quadratmeter zusammen. Dazu frischte der Wind kräftig auf, mit Böen bis zu 50 Kilometern pro Stunde. Mehr als 11 Grad waren an diesem grauen Tag nicht drin. In der kommenden Nacht bleibt es wechselhaft und zeitweise regnerisch. Die Wolken halten sich hartnäckig und die Temperaturen gehen auf milde 6 Grad zurück. Auch der morgige Samstag verläuft nass. Bei einer Regenwahrscheinlichkeit von etwa 74% fällt immer wieder Regen, der im Laufe des Tages rund 5 Liter pro Quadratmeter bringen kann. Dazu bleibt es windig mit Böen bis zu 50 Kilometern pro Stunde. Die Höchstwerte klettern dabei immerhin auf etwas mildere 13 Grad. In den darauffolgenden 3 Tagen beruhigt sich das Wetter allmählich. Am Sonntag fällt noch zeitweise Regen bei rund 11 Grad. Dazu weht der Wind mit Böen bis zu 46 Kilometern pro Stunde. Am Montag zeigt sich der Himmel überwiegend bewölkt, bleibt aber meist trocken bei etwa 12 Grad. Und am Dienstag setzt sich schließlich freundliches und heiteres Wetter durch, bei angenehmen 16 Grad.
3: Ja, und auch in der kommenden Woche heißt es wieder Vorsicht auf den Straßen in und um Chemnitz. Geblitzt wird unter anderem auf der Limbacher Straße, der Schmidt-Rottluff-Straße und der Nefugt-Straße. Wir wünschen Ihnen eine entspannte und blitzfreie Fahrt. Kommen Sie gut und sicher an Ihrem Ziel an.

Das war Chemnitz aktuell am Freitag. 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Das gesamte Team wünscht Ihnen jetzt noch einen entspannten Abend. Tschüss, bis Montag.

0: Einen wunderschönen guten Abend, liebe Zuschauerinnen und Zuschauer, und willkommen zu Ihrem Dresden aktuell am Freitag, dem 9. Oktober 2026. Ich freue mich, dass Sie auch heute wieder mit dabei sind und mit mir gemeinsam durch Dresden spazieren. Wir starten heute beim Kampf um unser GSK-Werk. 641 Arbeitsplätze, jahrzehntelanges Know-how und ein Werk, das Impfstoffe für Millionen Menschen herstellen kann. In Dresden wächst der Widerstand gegen die geplante Schließung des GSK-Standorts. Rund 1000 Menschen sind dafür auf die Straße gegangen. Beschäftigte, Gewerkschaft und Politik fordern vor allem eines: Zeit, um Investoren und eine Zukunft für das Werk zu finden.
1: Es ist schlichtweg Familie, es ist ein Zuhause und das bedeutet mir extrem viel.
2: Für Peter Misbach hängt am GSK-Werk weit mehr als nur ein Arbeitsplatz. Und mit diesem Gefühl ist der Betriebsratsvorsitzende des Serumwerks in Dresden nicht allein. Rund 1000 Menschen haben am 8. Oktober gegen die geplante Schließung auf dem Dresdner Neumarkt demonstriert.
1: Laut Aussage vom Konzern ist der Grund, wir sind nicht ausgelastet und die Produktion soll ins Ausland an unseren kanadischen Schwesterstandort verlagert werden.
2: Diese Entscheidung will auch die Gewerkschaft noch nicht akzeptieren. Philipp Zürzo, Bezirksleiter der IGBCE Sachsen, sieht in Dresden nicht nur Arbeitsplätze in Gefahr.
3: Prinzipiell geht es darum, dass die Menschen ja hier Impfmittel herstellen. Und 80 Millionen Impfmittel herstellen könnten für ganz Deutschland und damit sozusagen eine Frage der Resilienz sind, wie sind wir in einer Pandemie eigentlich aufgestellt. Und damit ist es mehr als das, dass wir hier 641 Beschäftigte haben, sondern die Frage, wie resilient will zukünftig Deutschland, Europa sein, wenn wir die nächsten Pandemie haben.
2: Noch läuft die Produktion im Werk weiter. Gleichzeitig wird hinter den Kulissen bereits geprüft, wie der Standort künftig anders genutzt werden könnte.
1: Alles, was im gelben Impfpass steht, ein flüssiger Impfstoff ist, kann potenziell Dresden in Spritzen abfüllen und mit der nötigen Rückendeckung auch herstellen. Das könnte eine Lösung sein oder eine grundsätzliche Transformation zu neuen Produkten, die bisher in Dresden nicht hergestellt werden.
2: Aber damit daraus eine echte Alternative werden kann, versuchen Gewerkschaft und Betriebsrat überhaupt erst den nötigen Spielraum für weitere Gespräche zu schaffen.
3: Also vor allem haben wir gelernt, dass GSK nicht alles probiert hat, diesen Standort wirtschaftlich zu stellen. Und deswegen brauchen wir erstmal Zeit, um neue Investoren zu finden, neue Geschäftsmodelle zu entwickeln.
2: Die Suche nach neuen möglichen Partnern läuft in vollen Zügen. Dazu Peter Misbach.
1: Also nach meinem Kenntnisstand gibt es Interessenten, aber noch nichts Konkretes. Und das hängt jetzt aber auch davon ab, wie sich GSK positionieren wird. Werden sie sich für einen Verkauf öffnen oder nicht? Und das ist die wichtigste Schlüsselfrage aktuell.
2: Großen Rückhalt gab es nicht nur von den zahlreichen Demonstranten, sondern Unterstützung kommt inzwischen auch aus der Politik.
3: Angefangen vom Europaparlament, wo der Gesundheitskommissar gesagt hat, er ist bereit, GSK zu unterstützen, weil wir darüber gesprochen haben, den European Critical Medical Act, also kritische Arzneimittel, die wir in Europa haben oder nicht haben, unter besonderen Schutz zu stellen. Und das hat Europa schon zugesagt, dass sie uns da unterstützen werden. Und auch die Landesregierung, sehr klar an der Stelle ist, Michael Kretschmer als Ministerpräsident gesagt hat, wir fahren nach London, um mit dem GSK-Management unter Druck zu setzen und zu sprechen, dass wir hier Zeit brauchen.
2: Ob der politische Druck am Ende ausreicht, ist offen. Fest steht, die Entscheidung über die Zukunft des Dresdner Impfstoffes

0: Stoffwerks ist noch nicht endgültig gefallen. Für die Beschäftigten bleibt damit vor allem eines: die Hoffnung, dass aus Unterstützung am Ende eine echte Zukunft wird.
1: Menschen, die sich ehrenamtlich engagieren, halten vielerorts das gesellschaftliche Leben am Laufen, oft ohne große Öffentlichkeit. Beim Sächsischen Bürgerpreis werden genau solche Projekte und Persönlichkeiten ausgezeichnet. In der Dresdner Frauenkirche wurden in diesem Jahr 5 Preise vergeben.
2: Diesen Mut und dieses Engagement und diese Art, Visionen zu haben, das kann uns heute genauso gut tun.
3: 25.000 Euro Preisgeld, 5 Kategorien und eine Bühne mitten in Dresden. Maria Noth, Geschäftsführerin der Stiftung Frauenkirche, begleitete eine besondere Verleihung am Abend des 8. Oktober.
2: Ja, heute wird wie jedes Jahr der Sächsische Bürgerpreis verliehen, und zwar der 16. ist das bereits, den der Freistaat Sachsen, die Kulturstiftung Dresden, der Commerzbank und die Stiftung Frauenkirche Dresden jedes Jahr gemeinsam überreichen, und zwar an Personen, Vereine, Institutionen, die sich in irgendeiner Weise ganz besonders im Ehrenamt verdient gemacht haben.
3: Den Bürgerpreis gibt es seit 2011. Jede der 5 Kategorien ist mit 5.000 Euro dotiert.
2: Naja, die Frauenkirche ist ja irgendwie ein Symbol für bürgerschaftliches Engagement, ne? Also sie wurde aufgebaut mit Spenden aus aller Welt. Es war eine Bürgerinitiative, die den Startschuss hier gegeben hatte, damals so eine große Vision hatte und damals auch nicht wusste, ob dieses Vorhaben gelingen könnte. Und ich glaube, diesen Mut und dieses Engagement und diese Art, Visionen zu haben, das kann uns heute genauso gut tun. Und zum Glück gibt es viele Menschen in Sachsen, die im Kleinen wie im Großen so etwas tun, und diese Menschen wollen wir heute auszeichnen.
3: Insgesamt standen in diesem Jahr 75 Nominierungen zur Auswahl. Vorgeschlagen werden die Kandidaten über die kommunale Ebene, bevor eine Jury entscheidet.
2: Diese Menschen müssen sich engagieren, im Ehrenamt, in verschiedenen Kategorien, die es dann für diesen Preis gibt, an verschiedenen Orten hier in Sachsen. Und dann wird einfach geschaut, wie nachhaltig ist so ein Engagement, wie groß ist ein solches Engagement. Und auch manchmal ist das Kleine ganz groß.
3: Die Kategorien decken ein breites Spektrum ab. Von Demokratie und gesellschaftlichem Miteinander bis zu Heimat, Umwelt und internationalem Engagement.
2: Ja, also wir freuen uns, dass dieses Miteinander von Freistaat, von Wirtschaft und von Kirche sozusagen und gemeinsamer Stiftung diesen Preis gemeinsam verleiht. Weil ich finde, auch diese Art von Zusammenhalt und Miteinander ist ein ganz starkes Zeichen in diesem Kontext.
3: Die Festrede hält Sachsens Justizministerin Professorin Constanze Geiert. Sie erlebt damit ganz unterschiedliche Formen von freiwilligem Engagement an einem Abend.
4: Also das sind Personen, die sich für das gemeinschaftliche Leben engagieren hier in Sachsen, die in verschiedensten Bereichen unterwegs sind, Heimat bewahren, die für Vernetzung in der Welt sorgen oder eben tatsächlich für die Bewahrung der Schöpfung oder eben tatsächlich in kleineren Bereichen, in familiären Bereichen, zum Beispiel heute eine Familie, die Pflegekinder aufnimmt, tatsächlich eben sich für diese Gesellschaft einbringt. Wie werden die ausgewählt? Es kommen Vorschläge von Bürgermeistern, die werden an die Landräte gegeben, dann wird es weitergereicht, die machen eine Liste und die Liste geht an die Jury und die Jury wählt das aus. Die Kriterien sind natürlich, wer leistet hier den besten Beitrag, den schönsten Beitrag oder eben auch den engagiertesten Beitrag für die Gesellschaft.
3: Hinter den Auszeichnungen stehen Projekte aus verschiedenen Regionen Sachsens. Viele davon arbeiten lokal. Ihre Wirkung reicht aber oft weit über den eigenen Ort hinaus.
4: Ich nehme mit, dass wir in Sachsen unheimlich viele engagierte Menschen haben, die diese Gesellschaft tragen und die einfach dafür da sind, dass das Gemeinwohl funktioniert. Ich bin unheimlich dankbar dafür, hier in diesem Freistaat auch in der Staatsregierung sein zu können und zu wissen, dass solche Menschen bei uns im Hintergrund stehen.
3: Mit 5 Preisträgern endet am Abend die Auswahl aus 75 Nominierungen. Die ausgezeichneten Projekte erhalten neben dem Preisgeld vor allem eines: zusätzliche öffentliche Aufmerksamkeit.
5: In Dresden-Niedersedlitz ist ein Kind mit einem VW Golf zusammengestoßen. Der Unfall passierte am Mittwoch auf der Kreuzung Donaustraße und Langer Weg. Das Kind lief über die Fahrbahn und wurde vom Auto erfasst. Anschließend stieg es in einen Bus der Linie 86 Richtung Heidenau. Auch die 28-jährige Autofahrerin fuhr zunächst weiter. Zeugen stoppten sie später, am Auto entstand ein Schaden um rund 2.000 Euro. Die Polizei sucht Zeugen, die Angaben zu dem Kind machen können.
6: Unbekannte haben in Dresden-Kaditz Kupferkabel im Wert von rund 3.000 Euro gestohlen. Die Täter drangen auf ein Firmengelände an der Grimmstraße ein. Dort brachen sie Türen mehrerer ungenutzter Gebäude auf. In den Häusern schnitten sie Kupferkabel ab. Anschließend nahmen sie die Kabel mit. Der Sachschaden liegt bei rund 1.000 Euro. Die Tat geschah zwischen Sonntag und Mittwoch. Nach einem Unfall in Dresden

0: ist in Kaditz Sucht die Polizei Zeugen. Der Zusammenstoß geschah am Dienstag gegen 11.30 Uhr auf der Kötschenbroder Straße. Ein 73-jähriger Audi-Fahrer war dort in Richtung Lommatscher Straße unterwegs. An der Zufahrt zum P&R-Parkplatz bog er nach rechts ab. Dabei fuhr er auf einen Transporter auf, der wegen querender Radfahrer angehalten hatte. Beide Fahrer fuhren danach auf den Parkplatz und bemerkten zunächst keine Schäden. Später wurden am Audi deutliche Unfallspuren entdeckt, weshalb nun der Transporterfahrer und die Radfahrer gesucht werden.
1: Nach einer kurzen Unterbrechung geht's weiter in Ihrem Dresden aktuell. Dranbleiben lohnt sich. Es warten noch weitere spannende News auf Sie. Bis gleich.
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9: Weiter geht's in Ihrem Dresden aktuell. Schön, dass Sie dran geblieben sind. Ein Roboter im OP. Ja, genau. Am Städtischen Klinikum Dresden ist das inzwischen Realität. Seit Juni diesen Jahres unterstützt dort das sogenannte CORI-System Ärzte beim Einsatz künstlicher Kniegelenke. Die Technik soll helfen, Prothesen noch genauer zu planen und an die individuelle Anatomie des Patienten anzupassen.

0: anzupassen. Besonders bei komplizierten Fällen kommt das System inzwischen oft zum Einsatz.
1: Ein Navigationssystem und ein robotergestütztes Frässystem.
0: Ein Roboter im OP. Was futuristisch klingt, ist am Städtischen Klinikum Dresden inzwischen fester Bestandteil der Kniechirurgie.
1: Jetzt nutzen wir es vor allem für die komplexeren Fälle, das heißt X-Beinstellung, voroperierte Patienten.
0: Seit Juni 2026 setzt die Klinik für Orthopädie und orthopädische Chirurgie am Klinikum Dresden-Friedrichstadt auf das sogenannte CORI-System. Ersetzen tut es den Operateur nicht. Es liefert ihm während des Eingriffs aber zusätzliche Daten für seine Entscheidungen. Chefarzt vor Ort ist Professor Dr. Thorsten Kluber. Er ist Experte bei der Nutzung von CORI.
1: Was mir hilft, die Knieendoprothetik präziser durchzuführen und auch präziser zu planen.
0: Der Grund für den Einsatz? Rund 20% der Patienten sind mit ihrer Knieendoprothese schlicht nicht zufrieden.
1: Geht man inzwischen davon aus, das liegt daran, dass eben die Behandlung der Weichteile und die Positionierung der Implantate nicht so optimal sind. Und das versucht man eben mit diesem System zu verbessern. Der Vorteil für mich besteht darin, dass ich keine Bildgebung extra brauche vor der OP, also eine Computertomographie, die jetzt Strahlenbelastung bedeuten würde für den Patienten, sondern dass ich direkt live sozusagen in der OP die Oberfläche des Knochens abtaste und damit genau für den Rechner aufnehme, wo ist mein Knochen und dann dort die Implantate reinplanen kann.
0: Ein künstliches Knie muss aber auch mehr können als nur passen. Es soll stabil sein, beweglich bleiben und möglichst gut mit den Bändern zusammenspielen. Und genau dabei unterstützt CORI.
1: Es wird erfasst, wie stabil ist das Gelenk. Also die Bänder, geben die ausreichend Halt? Oder muss man vielleicht die Prothese ein bisschen anders positionieren, um zwischen innen und außen die Bänder zu balancieren? Oder muss ich vielleicht eine höhere Scheibe dazwischen nehmen, dass insgesamt, also ein Inlay, die Bandspannung erhöht wird? Oder vielleicht ist sie auch zu hoch und das Knie kann nicht ganz gestreckt werden. Alles das kann ich damit erfassen, weil ich möchte natürlich am Ende ein stabiles Gelenk haben, was aber am Knie auch einen sehr guten Bewegungsumfang hat. Das heißt, voll zu strecken ist, aber auch physiologisch zu beugen, weil nur dann kann man Fahrrad fahren und kann Treppe steigen, ohne die Hände zur Hilfe zu nehmen oder sich aus dem Stuhl aufrichten, ohne dass man sich hochziehen muss. Dafür muss das Knie deutlich über 90 Grad zu beugen sein.
0: Die Dresdner Ärzte haben sich der neuen Technik dabei schrittweise angenähert. In den ersten Monaten standen zunächst Eingriffe im Mittelpunkt, bei denen die anatomischen Voraussetzungen vergleichsweise unkompliziert waren. Inzwischen ist die Lernphase abgeschlossen.
1: Und jetzt nutzen wir es vor allem für die komplexeren Fälle, das heißt X-Beinstellung, voroperierte Patienten, auch Prothesenwechsel, wo es eben nicht so einfach ist, einfach intraoperativ mit Ausrichtung im Markraum, zum Beispiel wie man es konventionell macht, die Implantatpositionierung optimal festzulegen. Das heißt, angefangen haben wir mit den einfachen Standardversorgungen und jetzt, wo die Routine sich da eingestellt hat, nehmen wir es eben für die komplexeren. Und da sehe ich auch persönlich den Vorteil.
0: Mehr Technik im OP-Saal bedeutet für den Patienten allerdings nicht automatisch einen völlig anderen Eingriff.
1: Für die Patienten, da sie ja in Narkose sind, ändert sich relativ wenig. Man sieht dann auf dem Röntgenbild drei Bohrlöcher, wo diese Pins festgemacht waren, die der optischen Kontrolle dann dienen zur Fixation der Tracker. Ansonsten die Nachbehandlung, das bleibt alles gleich. Auch von der Schnittführung ist das vergleichbar mit der konventionellen Technik. Da ändert sich nichts.
0: Für das Klinikum ist CORI damit vor allem ein zusätzliches Werkzeug im OP und kein autonom operierender Roboter. Die Erfahrung und die Entscheidungen bleiben beim Chirurgen. Die Technik liefert ihm dafür genaueres Zahlenmaterial. Gerade bei schwierigen Ausgangslagen soll sie helfen, eine individuelle Lösung für jedes Knie zu finden.
2: Das Landgericht Dresden hat via GoGo bestimmte Ticketangebote für den Dresdner Weihnachtszirkus untersagt. Betroffen sind Karten, mit denen Besucher keinen sicheren Anspruch auf Einlass

0: Tests haben. Bei Verstößen drohen bis zu 250.000 Euro Ordnungsgeld pro Fall. Zuvor hatten sich Käufer gemeldet, die über Viagogo teure oder ungültige Tickets erhalten hatten. Teilweise zahlten sie fast das Doppelte des regulären Preises. Viagogo muss künftig außerdem klar zeigen, wer die Tickets verkauft. Der Zirkus empfiehlt, Karten nur über die eigene Webseite, telefonisch oder an der Zirkuskasse zu kaufen. Ab Montag wird der Elberadweg zwischen der Flügelwegbrücke und Alt-Kaditz voll gesperrt. Die Sperrung dauert voraussichtlich bis zum 11. Oktober 2027. Grund sind Arbeiten am Hochwasserschutz des Elbdeichs Kaditz. Radfahrer werden in beiden Richtungen großräumig über den Riegelplatz umgeleitet. Auch für Fußgänger kann es je nach Bauabschnitt Einschränkungen geben. Der bestehende Deichverteidigungsweg wird zu einem asphaltierten Fuß- und Radweg ausgebaut. Der neue Weg soll von der Autobahn bis zur Flügelwegbrücke verlaufen. Ab Montag entstehen auf der Kesselsdorfer Straße in Gorbitz neue Radfahr- und Schutzstreifen. Markiert wird auf rund 2 Kilometern zwischen Julius-Falteich-Straße und Margeritenstraße. Die Arbeiten betreffen die stadtauswärtige Fahrtrichtung. Damit sollen die Verkehrssicherheit verbessert und der Radverkehr gefördert werden. Die Arbeiten dauern voraussichtlich etwa 2 Wochen. Alle Fahrbeziehungen bleiben bestehen. Auch für Fußgänger und Radfahrer gibt es keine Einschränkungen. Die Maßnahme kostet rund 60.000 Euro und wird zu 50% gefördert. Psychische Erkrankungen führen in Sachsen zu immer mehr Fehltagen im Job. Im vergangenen Jahr kamen auf 100 AOK-versicherte Beschäftigte 417 Fehltage. Vor 10 Jahren waren es noch 269 Fehltage. Das entspricht laut AOK einem Anstieg um 55%. Eine Krankschreibung wegen psychischer Erkrankungen dauerte im Schnitt 26,7 Tage. Besonders viele Fälle gab es im Dialogmarketing sowie in Pflege- und Betreuungsberufen. Die AOK betont, dass psychische Erkrankungen heute auch häufiger erkannt und behandelt werden. Steigende Wohnkosten belasten viele Studierende in Dresden und Ostsachsen stark. Das zeigt eine Umfrage des Studentenwerks Dresden unter rund 3.500 Studierenden. Mehr als jeder Zweite sorgt sich darum, wie die Miete bezahlt werden soll. Viele halten auch die Suche nach bezahlbarem Wohnraum für schwierig. Mehr als ein Fünftel der Befragten hat monatlich höchstens 600 Euro zur Verfügung. Gut ein Viertel muss wegen der Miete in anderen Bereichen verzichten. Das Studentenwerk fordert deshalb mehr Unterstützung für bezahlbaren Wohnraum und neue Wohnheimplätze. Die Elbe führt in Sachsen und Sachsen-Anhalt seit Monaten ungewöhnlich wenig Wasser. An mehreren Messstellen liegt der Wasserstand unter 50 Zentimetern. Grund ist laut Experten vor allem fehlender Regen in Mitteleuropa. Ein paar Regentage reichen nicht aus, um die Wasserstände dauerhaft zu erhöhen. Dafür wären mehrere Wochen mit gleichmäßigem Regen nötig. Seit Beginn der Aufzeichnungen habe es eine solche Niedrigwassersituation an der Elbe noch nicht gegeben. Ab der zweiten Oktoberhälfte soll das Wasser steigen, der Durchschnitt aber zunächst nicht erreicht werden. Zum Start der Herbstferien gibt es an den Flughäfen Leipzig-Halle und Dresden mehr Flüge als im Sommer. Am ersten Ferienwochenende starten insgesamt 95 Maschinen. Davon heben 70 Flüge in Leipzig-Halle und 25 in Dresden ab. Besonders gefragt sind Ziele am Mittelmeer und in Ägypten. Von Leipzig-Halle geht es besonders oft nach Antalya, Hurghada, Palma de Mallorca und Heraklion. Von Dresden werden unter anderem Frankfurt, Antalya, München, Palma de Mallorca und Rhodos angeflogen. In den Herbstferien sind bis zu 200 Abflüge pro Woche in Leipzig-Halle und bis zu 94 in Dresden geplant.
1: Der heutige Tag in Dresden zeigte sich durchgehend bewölkt. Am Nachmittag setzte Regen ein, bei einer Niederschlagswahrscheinlichkeit von rund 50%. Die Temperaturen erreichten dabei maximal etwa 14 Grad. In der Nacht bleibt es überwiegend grau und wechselhaft. Zeitweise kann weiterhin etwas Regen fallen. Die Temperaturen gehen auf etwa 11 Grad zurück. Am Samstag fällt am Vormittag zunächst Regen. Ab Mittag bleibt es überwiegend bewölkt. Zwischendurch sind noch leichte Regenschauer möglich. Die Temperaturen steigen auf Höchstwerte um 16 Grad. In den darauffolgenden 3 Tagen beruhigt sich das Wetter etwas. Am Sonntag überwiegen die Wolken bei rund 14 Grad, wobei zeitweise noch ein Schauer möglich ist. Der Montag bleibt ebenfalls stark bewölkt und erreicht ähnliche

0: 14 Grad. Am Dienstag zeigt sich der Himmel weiterhin bedeckt, dafür klettern die Temperaturen auf angenehme 16 Grad.
1: Und das war Ihr Dresden aktuell am Freitag, liebe Zuschauerinnen und Zuschauer. Ich freue mich, dass Sie auch heute wieder mit dabei gewesen sind. 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Warten weitere spannende Beiträge und bewegende Geschichten auf Sie. 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Wir sehen uns dann am Montag um die gewohnte Zeit wieder. Sollten Sie uns bis dahin vermissen, hören Sie uns doch gern auf unserem Radiosender Sachsen 1. Bis Montag wünscht das gesamte Team ein wunderschönes Wochenende. Machen Sie es gut und tschüss!

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0: Hallo und guten Abend und herzlich willkommen zu Leipzig aktuell an diesem Freitagabend. Und das sind unsere Themen heute. Ein Angriff auf ein CDU-Bürgerbüro in Leipzig-Möckern. Unbekannte haben versucht, die Fensterscheiben einzuwerfen und es ist nicht der erste Vorfall. Wie gehen die betroffenen Politiker mit solchen Angriffen um und wo endet politischer Protest? Außerdem, die Heizsaison hat begonnen. Draußen wird es kälter und drinnen steigen die Heizkosten. Doch wie können Mieter sparen, ohne dabei frieren zu müssen? Und was sollten Sie bei Ihrer Heizkostenabrechnung unbedingt beachten? Das und mehr heute bei Leipzig aktuell. Zunächst blicken wir in den Leipziger Nordwesten. Dort ist ein CDU-Bürgerbüro erneut zum Ziel eines Angriffs geworden. Ein Bürgerbüro soll für alle erreichbar sein, auch mitten im Stadtteil. Doch genau diese Öffentlichkeit macht politische Anlaufstellen auch angreifbar. In Leipzig-Möckern haben Unbekannte versucht, die Fensterscheiben eines CDU-Bürgerbüros einzuwerfen. Es ist nicht der erste Angriff auf die Räume. Was ist bisher bekannt und was sagt der Fall über den Umgang mit politischem Streit?
1: Ist nicht alltäglich. Wir hatten jetzt zwar schon vier Farbangriffe, aber das ist eine neue Qualität, die wir hier erleben, mit der Gewalt, physischer Gewalt, auch hier gegen das Büro, gegen die Scheibe.
2: Erst Farbattacken, jetzt der Versuch, die Fensterscheiben einzuwerfen. Politische Büros werden seit Jahren vermehrt zu Zielen von Angriffen. Was bedeutet das für die politische Arbeit vor Ort? In Leipzig-Möckern haben Unbekannte in der Nacht von Mittwoch auf Donnerstag versucht, die Fensterscheiben eines CDU-Bürgerbüros an der Georg-Schumann-Straße mit einem Gegenstand einzuwerfen. Das Büro nutzen der Landtagsabgeordnete Rick Ulbricht und der Bundestagsabgeordnete Jens Lehmann gemeinsam. Das Büro wurde im Januar 2025 eröffnet. Hier werden Bürgeranfragen bearbeitet. Für Ulbricht geht es bei dem Angriff deshalb nicht allein um seine eigene politische Arbeit.
1: Ich als Politiker bin es gewohnt, dass ich in der Öffentlichkeit stehe. Aber die Menschen, die hier in dem Büro arbeiten, Bürgeranfragen bearbeiten, die will ich eigentlich gerne aus sowas raushalten. Das ärgert mich dann, wenn die von sowas auch mit betroffen werden.
2: Doch die Attacke ist längst kein Einzelfall. Politisch motivierte Straftaten erreichten in Sachsen 2024 einen Höchststand. Die Statistik umfasst allerdings viele unterschiedliche Delikte. Sie belegt nicht, dass Angriffe auf Parteibüros in Leipzig entsprechend zugenommen haben. Aber für Ulbricht ist die Entwicklung trotzdem besorgniserregend.
3: Das erlebt ja nicht nur politische Akteure, es erleben auch Akteure der Zivilgesellschaft, unsere Einsatzkräfte. Das macht mir große Sorgen. Diese Radikalisierung, diese Verrohung in der Gesellschaft.
2: Ulbricht will seine Arbeit trotz des Angriffs fortsetzen. Ein Rückzug aus dem öffentlichen Raum komme für ihn nicht in Frage. Das Bürgerbüro soll weiterhin eine Anlaufstelle für die Menschen im Stadtteil bleiben.
1: Ich bin hier direkt gewählter Abgeordneter für den Wahlkreis. Wir haben uns extra das Büro hier an der Hauptstraße rausgesucht, dass wir sichtbar sind, dass wir erreichbar sind.
2: Wer die Fensterscheiben einwerfen wollte und ob die Tat politisch motiviert war, müssen die Ermittlungen klären. Bis dahin bleibt die Frage, wie kann politische Arbeit vor Ort offen und erreichbar bleiben, ohne die Menschen dahinter unnötigen Risiken auszusetzen.
0: Und jetzt kommen wir zu den wichtigsten Meldungen aus Leipzig und Umgebung, kurz und kompakt für Sie zusammengefasst.

0: Im Leipziger Lene-Vogt-Park ist eine 26-jährige Frau Opfer eines sexuellen Übergriffs geworden. Die Tat ereignete sich in der Nacht zum Dienstag gegen 0.30 Uhr. Die Frau hielt sich zunächst mit einer Freundin im östlichen Parkbereich auf. Nachdem diese gegangen war, begab sich die 26-Jährige zu drei unbekannten Männern auf einer Parkbank. In der Nähe eines WC-Häuschens kam es anschließend zu dem Übergriff. Die drei Männer sollen zwischen 18 und 30 Jahre alt sein. Zwei hatten dunkle Haare, einer kurze braune Haare. Die Kriminalpolizei ermittelt und bittet mögliche Zeugen um Hinweise. In einem leerstehenden Mehrfamilienhaus an der Wurzner Straße in Leipzig-Volkmarsdorf ist am Donnerstagabend ein Feuer ausgebrochen. Der Brand entstand gegen 20.15 Uhr im Hinterhof an einem Vordach und der Fassade eines Hinterhauses. Die Feuerwehr konnte eine weitere Ausbreitung verhindern. Im Gebäude entdeckten Einsatzkräfte vier Personen, die sich dort unberechtigt aufhielten. Zwei Männer im Alter von 26 und 28 Jahren kamen mit Verdacht auf Rauchgasvergiftung ins Krankenhaus. Straßen und Nahverkehr waren zeitweise gesperrt. Die Polizei ermittelt zur Brandursache und wegen Hausfriedensbruchs. Bei einem schweren Verkehrsunfall nahe Delitzsch ist am Donnerstagabend ein 24-jähriger Autofahrer ums Leben gekommen. Der Mann war gegen 20 Uhr auf der Staatsstraße 4 in Richtung Mocherwitz unterwegs, als er am Abzweig Hohenroda von der Fahrbahn abkam und gegen einen Baum prallte. Die Feuerwehr musste ihn aus dem stark deformierten Fahrzeug befreien. Der Fahrer wurde schwer verletzt ins Krankenhaus gebracht, wo er später starb. Nach Polizeiangaben besaß er keine gültige Fahrerlaubnis. Der Sachschaden liegt bei über 20.000 Euro. Die Ermittlungen zur Unfallursache dauern an. An der Haltestelle Köhlerstraße in Leipzig-Neustadt-Neuschönefeld ist ein 35-Jähriger Opfer eines versuchten Raubes geworden. Der Mann wollte am 26. September gegen 5.45 Uhr in einen Bus der Linie 72 steigen, als ihn ein Unbekannter daran hinderte. Bei einem Gerangel zog der Täter das Portemonnaie des Mannes aus dessen Hosentasche. Die Geldbörse fiel dabei zu Boden. Der Tatverdächtige flüchtete ohne Beute. Er soll zwischen 20 und 40 Jahre alt und etwa 1,75 Meter groß sein. Die Polizei sucht insbesondere eine junge Frau, die den Vorfall beobachtet haben könnte. In einem Plattenbau in Leipzig-Lößnig ist am Donnerstagmittag ein Feuer ausgebrochen. Der Brand entstand im Keller des Wohngebäudes und löste einen größeren Feuerwehreinsatz aus. Insgesamt 22 Bewohner mussten aus dem Haus in Sicherheit gebracht werden. Vier Menschen erlitten leichte Verletzungen. Besonders auffällig? Es war bereits der dritte Feuerwehreinsatz an der betroffenen Straße innerhalb von nur drei Wochen. Ein Unfall in Markkleeberg sorgt für Verkehrsbehinderungen in Richtung Leipzig. An der Seenallee hat ein Mercedes-Fahrer mit seinem Fahrzeug eine Höhenbegrenzung an der Auffahrt zur Bundesstraße 2 gerammt. Infolge des Zusammenstoßes musste die Auffahrt gesperrt werden. Die Sperrung hatte Auswirkungen auf den Verkehr in Richtung Leipzig. Autofahrer mussten sich auf Einschränkungen einstellen. Die sanierte Holbeinstraße in Leipzig ist wieder für den Verkehr freigegeben. Zuvor hatte das holprige Straßenpflaster vor allem Radfahrern Probleme bereitet. Viele wichen deshalb auf den Gehweg aus, statt die Fahrbahn zu nutzen. Mit dem neuen Belag soll sich das nun ändern. Die sanierte Straße bietet sowohl Autofahrern als auch Radfahrern deutlich mehr Fahrkomfort. Gleichzeitig soll die Maßnahme die Sicherheit für Fußgänger verbessern. Davon profitiert insbesondere der Gehweg vor der neuen Kindertagesstätte.
1: Das waren unsere Kurznachrichten. Wenn es draußen kälter wird, drehen viele Menschen zu Hause die Heizung auf. Doch spätestens mit der nächsten Heizkostenabrechnung könnte das für manche teuer werden. Wie lässt sich im Alltag Geld sparen und welche Rechte haben Mieter eigentlich, wenn die Kosten plötzlich deutlich steigen? Darüber sprechen wir gleich mit dem Mietverein Leipzig. Bleiben Sie dran.
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1: Und das ist Leipzig aktuell an diesem Freitagabend. Willkommen zurück. Die Temperaturen sinken und in vielen Leipziger Wohnungen laufen die Heizungen wieder. Doch mit Beginn der Heizsaison kommen auch viele Fragen. Wie lässt sich sinnvoll sparen? Wann sollte man die Heizkostenabrechnung prüfen? Und was tun, wenn eine hohe Nachzahlung droht? Darüber haben wir mit Anke Mateika vom Mieterverein Leipzig gesprochen.
2: Die Heizsaison hat begonnen. Wir haben Anfang Oktober und in Leipzig ist natürlich wie jedes Jahr Thema Heizkosten. Wie viel kann ich als Mieter sparen? Wo kann ich vielleicht selber irgendwie was tun, um meine Heizkosten zu reduzieren? Und was liegt vielleicht gar nicht in meiner Hand? Darüber spreche ich jetzt mit Frau Mateika vom Mieterverein Leipzig. Schön, dass wir hier sein dürfen. Ich habe jede Menge Fragen mitgebracht, die Mieterinnen und Mieter aus Leipzig natürlich interessieren. Aber vielleicht stellen Sie sich erstmal selber vor.
3: Ja, mein Name ist Anke Mateika. Ich bin die geschäftsführende Vorsitzende des Mietervereins Leipzig, von Beruf Jurist. Ja, und mache diesen Job in der Zwischenzeit 36 Jahre.
2: Wie sehr beschäftigen sich denn die Mieterinnen und Mieter in Leipzig mit den Heizkosten? Wie groß ist das Thema tatsächlich?
3: Also die Betriebs- und Heizkosten sind ein ganz großes Thema bei den Mieter und Mieterinnen. In der zweiten Jahreshälfte fängt es dann an, dass man die Betriebskostenabrechnung für das Vorjahr bekommt. Und natürlich immer dann, wenn mit erheblichen Nachzahlungen zu rechnen ist oder den Mieter treffen, dann schaut man natürlich auch genauer hin und will wissen, ob der Vermieter korrekt abgerechnet hat. Und wir stellen von einem Jahr zum anderen fest, dass die Nebenkosten immer weiter steigen und insofern kommen natürlich auch Mieter zunehmend an ihre Leistungsgrenze.
2: Ja, Sie haben schon ein Stichwort genannt, Mieter, die dann irgendwie auch versuchen, da was zu tun. Wie viel kann man denn da tun?

0: tatsächlich tun, um als Mieterin einer Wohnung die Heizkosten vielleicht zu senken?
1: Fangen wir an, wenn die Heizperiode beginnt, dann sollte ich natürlich mal horchen und schauen, ob gegebenenfalls Luft in meiner Heizung ist, die kluckert dann so. Dann könnte ich als Mieter auch die Heizkörper selber entlüften. Da gibt es auf dem Baumarkt so einen Schlüssel, mit dem man das dann unkompliziert machen kann. Denn eine Heizung voller Luft heizt nicht richtig. Dann sollte man auch schauen, dass die Thermostate funktionieren, denn darüber stelle ich natürlich die Höhe der Heizung ein, wenn die klemmen, ungünstig. Insofern sollte man dann auch zeitnah den Vermieter informieren, dass die Thermostate ausgetauscht werden, wenn sie nicht richtig funktionieren. Und man kann natürlich auch schauen, oder sollte auch schauen, dass eben Möbel oder lange Vorhänge die Heizkörper nicht verstellen oder zuhängen, denn dann kann natürlich die Heizung die Wärme nicht in den Raum, im Raum nicht ausbreiten. Tja, und man sollte als Mieter auch darauf achten, dass man nicht immer auf volle Pulle heizt, mal so ganz salopp zu sagen, sondern dass man gegebenenfalls auch in der Nachtzeit die Heizung absenkt um 1, 2 Grad oder wenn man außer Haus geht. Denn mit jedem Grad, was weniger ist, kann ich bis zu 6% Heizkosten einsparen.
0: Wenn ich jetzt am Ende beispielsweise meiner Heizperiode bin und dann kommt die böse Überraschung meistens, die Heizkostenabrechnung, wie kann ich da als Mieter schauen, dass das auch wirklich irgendwie alles mit rechten Dingen zugeht und welche Daten sollte ich da vielleicht genauer prüfen?
1: Ja, die Heizkostenabrechnung kommt ja in der Regel immer ein Jahr später dann, ne? Also aktuell haben wir jetzt die Betriebskostenabrechnung 25, die zur Prüfung vorliegen. Und da sind ja eigentlich schon alle Messen gesungen, was meinen Einfluss auf den Verbrauch für das Jahr 25 hat. Aber wenn ich die Abrechnung bekomme, dann sollte ich schon schauen, was der Vermieter dort an Zahlen dort zu Papier gebracht hat und natürlich das Abrechnungsergebnis prüfen. Und das heißt, ich nehme als erstes meine Heizkostenabrechnung des Vorjahres mit zur Hand, um ganz einfach zu vergleichen, wo gibt es erhebliche Veränderungen, sind die nachvollziehbar, gibt es Erklärungen seitens des Vermieters bereits in der Betriebs- und Heizkostenabrechnung. Und wenn ich erhebliche Kostensteigerungen feststelle, dann sollte ich die natürlich hinterfragen. Und ich muss gegebenenfalls auch Einsicht in Rechnungen und Verträge nehmen, die der Heizkostenabrechnung zugrunde liegen, um gegebenenfalls zu prüfen, ob die Kosten, die der Vermieter dort in Rechnung gestellt hat, auch tatsächlich so abrechenbar sind. Also nicht immer das einfach nur akzeptieren, was dort steht, sondern auch hinterfragen und auch prüfen.
0: Und wenn dann die Heizkostenabrechnung kommt, ich vielleicht alles geprüft habe und dann merke, uff, finanziell, das kann ich vielleicht gerade gar nicht stemmen. Gibt es da Optionen, eine Ratenzahlung oder jemand, der das vorstreckt? Ich weiß es nicht, verraten Sie es mir doch.
1: Ja, wenn ich wirklich feststelle, die Abrechnung ist korrekt und es ist ein hoher Betrag, den ich vielleicht nicht auf einmal zahlen kann, dann sollte man immer an den Vermieter herantreten und gegebenenfalls eine Ratenzahlung vereinbaren. Und wenn es ein vernünftiger Vermieter ist, lässt er sich auf diese Ratenzahlung dann auch entsprechend ein. Die andere Seite ist, wenn ich diese Möglichkeit nicht habe, dann kann ich mich gegebenenfalls als erwerbstätiger Mieter ans Jobcenter wenden, um eine Einmalzahlung zu bekommen. Aber das muss ich dann noch in demselben Monat machen, wo ich meine Betriebs- und Heizkostenabrechnung erhalten habe. Oder aber wenn ich eben Empfänger von Leistungen des Sozialamtes bin, dann sollte man sich gegebenenfalls ans Sozialamt wenden. Unter Umständen, dass man auch ein Darlehen kriegt, um nicht irgendwo in Schieflage zu geraten oder sich eben der Gefahr aussetzt, dass man angeblicher Mietschuldner sei und dann der Verlust der Wohnung im Raum stehen würde. Aber so schnell verliert man dann auch nicht die Wohnung. Wichtig ist, dass man selber etwas macht, dass man dann, wie gesagt, sich auch an den Vermieter wendet und dann gegebenenfalls eben um Ratenzahlung bittet.
0: Super, vielen Dank, Frau Mateiger. Das waren wirklich jede Menge Informationen. Ich fühle mich jetzt auf jeden Fall sehr gut vorbereitet auf die kommende Heizperiode und auch die Heizkostenabrechnung, die dann ansteht.
2: Und wir werfen jetzt noch einen Blick auf Meldungen, die Leipzig und Umgebung heute sonst noch bewegt haben. Kurz und kompakt.
3: Die BSW-Fraktion im Leipziger Stadtrat fordert für den Doppelhaushalt 2027 und 2028 mehr Geld für Schulen, Kitas, Straßen und Sauberkeit. Weitere Mittel sind für Straßen, kleine Handwerksbetriebe und die öffentliche Sauberkeit vorgesehen. Gespart werden soll unter anderem beim Klima- und Demokratiereferat und beim geplanten Freiheits- und Einheitsdenkmal. Letzteres soll laut des BSW ganz gestrichen werden. Finanziert werden soll das vor allem über erhoffte höhere Gewerbesteuereinnahmen. Trotz strömenden Regens haben am Donnerstag viele Menschen vor einem neuen Geschäft in der Leipziger Innenstadt gewartet. Anlass war die Eröffnung der Berliner Mode- und Lifestyle-Kette Kauf dich glücklich in der Grimmaischen Straße. Die Schlange reichte zeitweise bis zum Kaufhaus Galeria. Auf rund 340 Quadratmeter Verkaufsfläche werden unter anderem Kleidung, Möbel und Dekorationsartikel verkauft. Geöffnet ist montags bis samstags von 10 bis 20 Uhr. Der SCD HFK Leipzig hat sich in der heimischen Arena vor über 3000 Zuschauern mit 33-26 gegen den TuS N Lübbecke durchgesetzt. Schon zur Pause führten die Leipziger mit 16-10. Auch nach dem Seitenwechsel kontrollierten die Gastgeber das Spiel und bauten ihre Führung zwischenzeitlich auf 8 Treffer aus. Die Partie stand außerdem im Zeichen der Brustkrebsvorsorge mit pinkfarbenen Sondertrikots und entsprechender Gestaltung in der Arena. Die BSG Chemie Leipzig muss erneut lange auf Stürmer Robin Friedrich verzichten. Der 23-Jährige hat sich wieder das Kreuzband gerissen und soll am Montag operiert werden. Nach seinem Comeback absolvierte Friedrich 3 Regionalligaspiele, bevor nun die nächste schwere Verletzung folgte. Etwas bessere Nachrichten gibt es bei Rudolf Sanin. Er könnte nach seinem Syndesmosebandeinriss schon in wenigen Wochen zurückkehren. In Leipzig erinnern heute zahlreiche Veranstaltungen an die friedliche Revolution von 1989. Höhepunkt ist am Abend das Lichtfest mit Installationen, Performances und historischen Bildern. Bereits um 17 Uhr fand in der Nikolaikirche das traditionelle Friedensgebet statt, musikalisch begleitet vom Bachchor. Anschließend stand eine Rede zu den aktuellen Gefahren für die Demokratie auf dem Programm. An der Thomaskirche lädt ein Kerzenpodest in Form der Zahl 89 zum Gedenken und zum Austausch mit Zeitzeugen ein.
4: Der heutige Tag in Leipzig zeigte sich nass und grau. Während es am Vormittag zunächst noch trocken blieb, zog am Nachmittag vermehrt Regen über die Region hinweg, welcher den Rest des Tages anhielt. Die Temperaturen kletterten im Tagesverlauf auf Höchstwerte von 14 Grad. In der kommenden Nacht setzt sich der Regen fort. Die Temperaturen gehen auf milde 8 Grad zurück. Der morgige Samstag beginnt erneut mit vielen Wolken und vereinzelt Regen. Im Tagesverlauf klart sich der Himmel weitgehend auf, sodass die Sonne nochmals zum Vorschein kommt. Die Temperaturen erreichen maximale Werte von 16 Grad. In den darauffolgenden 3 Tagen zeigt sich der Himmel über Leipzig überwiegend heiter. Am Sonntag zeigt sich die Sonne zwischen wenigen Wolken am Himmel bei 13 Grad. Am Montag präsentiert sich der Himmel überwiegend bewölkt bei 15 Grad. Es bleibt aber trocken. Am Dienstag steigen die Temperaturen nochmal auf 18 Grad. Im Tagesverlauf überwiegt der Sonnenschein bei wenigen Wolken.
2: Und das war Leipzig aktuell für heute. Vielen Dank, dass Sie mit dabei waren. 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Mein Team und ich wünschen Ihnen einen schönen Freitagabend und einen erholsamen Start ins Wochenende. Und wir freuen uns, wenn Sie am Montag wieder einschalten. Bis dahin, machen Sie es gut.

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Die Bergzeit begrüßt Sie zum Wochenende zurück in der Sendung. Heute haben wir diese Themen für Sie vorbereitet. Hindernisparcours, Begrüßung der Erstsemester. Weißtannen, Pflanzaktion in Schwarzenberg. Und Erntedank, Traditionen in Ullersdorf.

0: Glück auf. Eine Adresse, eine Briefmarke, ein Briefkasten. Und eine Nachricht kann von unserem Erzgebirge bis ans andere Ende der Welt reisen. Dass Post über Landesgrenzen hinweg funktioniert, ist keineswegs selbstverständlich. Früher regelten Staaten den Austausch durch einzelne Vereinbarungen. Das wurde mit zunehmendem Briefverkehr immer unübersichtlicher. Am 9. Oktober 1874 unterzeichneten deshalb Vertreter von 22 Ländern in Bern einen Vertrag zur Gründung eines internationalen Postvereins. Daraus entwickelte sich der Weltpostverein. An diesem Datum erinnert heute der Weltposttag. Die gemeinsame Organisation vereinfachte den grenzüberschreitenden Austausch von Briefen. Hinter dem scheinbar einfachen Einwurf steckt also auch ein Stück internationale Zusammenarbeit. Und ganz am Ende dieser langen Reise steht jemand, der den Umschlag öffnet. Unsere Reise durch das Erzgebirge und über seine Grenzen hinaus startet nun erst einmal, wie immer zum Freitag, mit unserem Bild der Woche.
1: Unser Bild der Woche führt uns auf die Hobbymesse nach Leipzig. Unsere Kollegin Lara Lessig hat dort zwischen all der Spielzeugtechnik einen ganz besonderen Hingucker entdeckt. Einen typisch erzgebirgischen Räuchermann in Gestalt eines Seefahrers. Genauer gesagt, eines Kapitäns. So wurde die Technik auf ganz besondere Weise plastisch. Per Knopfdruck konnte der Kapitän sogar rauchen. Ein schöner Mix aus erzgebirgischer Tradition und moderner Technik.
0: In Auebad Schlema setzt sich die Diebstahlreihe der automatisierten externen Defibrillatoren, kurz AEDs, fort. Am Mittwoch, dem 7. Oktober, hat laut Angabe der Pressestelle Auebad Schlema ein Betriebshofmitarbeiter festgestellt, dass der AED an der Kindertageseinrichtung Wildbach entwendet wurde. Es wird darauf hingewiesen, dass das Entwenden im Ernstfall ein Menschenleben kosten könnte. Bereits am 25. Februar 2022 übergab die Björn-Steiger-Stiftung in Auebad Schlema die ersten zwei von derzeit 27 Laiendefibrillatoren, die die Stadt herzlicher machen sollen. Ähnlich wie in Schneeberg, hier im Bild zu sehen, wurden die handlichen Lebensretter an zahlreichen öffentlich zugänglichen Standorten im gesamten Stadtgebiet installiert. Mit über 20 Geräten auf rund 20.000 Einwohner hat die Stadt die übliche Zielmarke der Herzsicher-Projekte bereits jetzt erfüllt. Die Stiftung möchte auf je 1.000 Einwohner mindestens ein AED-Gerät öffentlich verfügbar machen. Am Mittwoch verließ Sozialministerin Petra Köpping in Dresden im Rahmen einer Festveranstaltung die Annenmedaille 2026 an 20 Bürgerinnen und Bürger, die sich in besonderer Weise ehrenamtlich engagieren. Eine der ausgezeichneten Bürgerinnen aus dem Erzgebirge ist Saskia Kuban aus Annaberg. Sie war 1991 Gründungsmitglied des Arbeiterwohlfahrtkreisverbandes Annaberg und von 1991 bis 2009 im ehrenamtlichen Vorstand des AWO-Kreisverbandes Annaberg bzw. Annaberg Mittleres Erzgebirge. Mit der Neuausrichtung des AWO-Kreisverbandes Annaberg Mittleres Erzgebirges im Jahre 2009 wurde sie in den hauptamtlichen Vorstand berufen und ist seit 2012 Hausleitung des Bürgerhauses Drehbach. Ehrenamtlich ist sie Ansprechpartnerin für das lokale Bündnis für Familie. Sie begleitet und organisiert mit weiteren freiwillig Engagierten das Netzwerk Alter, Familie, Pflege im Erzgebirge.
2: Wer am Donnerstagnachmittag auf dem Schneeberger Markt plötzlich jungen Menschen in bunten Kostümen begegnete, der hat richtig gesehen. Der neue Studiengang der Fakultät für angewandte Kunst der Westsächsischen Hochschule in Zwickau feierte am 8. Oktober seinen Semesterstart. Der traditionellen Erstsemestertaufe war eine bunte Tour mit Hindernisparcours voreingestellt. Trotz des schlechten Wetters wurde an der Fakultät für angewandte Kunst gestartet. Mit Station über den Platz unter den Linden endete die Tour schließlich am Schneeberger Markt.
0: Nach unserem Hindernisparcours-Exkurs nach Schneeberg wollen wir einen Blick auf die aktuellen Verkehrseinschränkungen auf den Straßen im Erzgebirge ab dem kommenden Montag werfen. Vom 12. Oktober bis voraussichtlich zum 16. Oktober muss die Hauptstraße in der Ortslage Waltersdorf an zwei Stellen aufgrund von Gewährleistungsarbeiten voll gesperrt werden. Das betrifft den Bereich zwischen dem Granzahler Weg und dem Gutsweg, mit welchem ab Montag begonnen werden soll, und den Bereich am Knoten Adlerweg, welcher voraussichtlich ab Mittwoch folgen soll. Eine Umleitung wird in beiden Richtungen über Scheibenberg und Schlettau ausgewiesen. Informationen zum ÖPNV sind an den Aushängen an den Haltestellen oder auf der Homepage des RVE einzusehen. In der Ortslage Lößnitz wird die Auer Straße zwischen dem Abzweig Stadtschreiberweg und der Zufahrt zum Nettomarkt aufgrund von Fahrbahnerneuerungen voll gesperrt. Die Sperrung dauert vom 12. Oktober bis voraussichtlich zum 23. Oktober an. An den genannten Zufahrten bleibt jeweils eine Fahrspur für den Verkehr frei. Eine Umleitung ist über Aue, die S255 und Raum ausgewiesen. Ebenso vom 12. Oktober bis zum 16. Oktober wird in Schollau die August-Bebel-Straße in Höhe der Hausnummer 54 wegen Asphaltarbeiten voll gesperrt. Eine Umleitung wird vor Ort ausgewiesen. Auch hier sind die Informationen zum ÖPNV, den Aushängen an den Haltestellen oder auf der Homepage der RVE zu entnehmen.
1: Nach Angaben der Stadtverwaltung Annaberg-Buchholz wird ab dem 12. Oktober bis zum 23. Oktober die Bruno-Mattes-Straße voll gesperrt. Im Nachgang an die vorausgegangene Baumaßnahme des Landesamtes für Straßen und Verkehr müssen die vorhandenen Schachtabdeckungen auf Aufforderung des Abwasserzweckverbandes ausgebaut und ausgetauscht werden. Darüber hinaus werden im Zusammenhang mit den Arbeiten zwei Schadstellen für den Breitbandbetreiber saniert. Während der Vollsperrung finden außerdem Baumpflegemaßnahmen der Straßenmeisterei statt. Die über die Bruno-Mattes-Straße verkehrenden Linien der RVE werden umgeleitet. Vom 12. bis 15. Oktober wird die Straße am Steigerwald im Ortsteil Kunersdorf im Bereich der Hausnummern 5 bis 7 voll gesperrt. Grund sind Arbeiten zur Herstellung eines Trinkwasseranschlusses. Auf der Wolkensteiner Straße kommt es vom 12. Oktober bis voraussichtlich 27. November zu einer halbseitigen Sperrung. Grund hierfür ist die Verlegung von Medien, welche im Zuge des Ausbaus der oberen Schmiedegasse an den Bestand der Wolkensteiner Straße angebunden werden müssen. Der Verkehr wird an der Baustelle vorbeigeführt.
0: Weiter geht es in der Ortslage Dorf Chemnitz. Aufgrund der Weiterführung des Breitbandausbaus wird ebenfalls ab Montag die Ortsdurchfahrt der S257 in Abschnitten zwischen dem Ortseingang aus Richtung Zwönitz und dem Abzweig nach Homersdorf, Thumerstraße, voll gesperrt. Die Maßnahme wird voraussichtlich bis zum 7. November andauern. Eine Umleitung wird über die S258 und Bründos ausgewiesen.
2: 1000 Weißtannen warteten am Nachmittag des 7. Oktober im Kommunenwald der Stadt Schwarzenberg darauf, in die Erde zu kommen. Vom Fachmann waren die Pflanzstellen mit roten Punkten auf dem Waldboden markiert worden. Zur Tat schritten dann vor allem Mitarbeiter der Erzgebirgssparkasse, Vertreter der Stadt sowie Schüler des Bertolt-Brecht-Gymnasiums in Schwarzenberg. Bevor die Arbeit begann, haben die Vorständen der Erzgebirgssparkasse

0: Erzgebirgssparkasse, Manuela Wilimowski, der Geschäftsführer der Stiftung Wald für Sachsen, Henrik Lindner, die Stadträtin Christine Matko als erste ehrenamtliche Stellvertreterin des Oberbürgermeisters, die Geschäftsführerin der Lotteriegesellschaft der Ostdeutschen Sparkassen, Julia Rösch, und Anton Huss, Revierleiter Schwarzenberg des Fürstbezirkes Neudorf, das Anliegen beschrieben. Das Erzgebirge ist immer noch durch große Fichtenreinbestände geprägt. Diese Flächen sind besonders anfällig gegen Stürme, Dürren und Insektenkalamitäten. Deshalb ist die Weiterführung des Waldumbaus zum Schutz unserer Wälder und zum Erhalt der Waldfunktion sehr wichtig. Die Stiftung Wald für Sachsen hat sich das Ziel gesetzt, Waldeigentümer beim Umbau von Reinbeständen hin zu stabilen Mischwäldern zu unterstützen. Gemeinsam mit dem Staatsbetrieb Sachsenforst wurde ein Waldumbauprojekt im Kommunalwald der Stadt Schwarzenberg entwickelt. Auf einer Fläche von 10.000 Quadratmetern soll ein klimastabiler Mischwald mit standardheimischen Baumarten gepflanzt werden. Die Erzgebirgssparkasse unterstützt dieses Projekt finanziell gemeinsam mit der PS-Lotteriegesellschaft der Ostdeutschen Sparkassen.
1: Wussten Sie bereits, dass Bäume am besten im Herbst gepflanzt werden sollen? Mit den neu gepflanzten Bäumen in Oberschlema und Schwarzenberg lohnt sich doch ein Blick auf die Hintergründe. Nach Angabe des Online-Gartenratgebers von olerum.de verzeichnen die Wurzeln der Laub- und Nadelbäume im September und Oktober das stärkste Wachstum im Jahr. Die Sommerwärme hält noch an und gleichzeitig sorgt der Herbst für ausreichend Feuchtigkeit im Boden. So können die Pflanzen im Frühjahr austreiben. Wichtig ist aber zu beachten, dass der November kein zuverlässiger Zeitpunkt zum Pflanzen ist, da bereits mit dem ersten Frost gerechnet werden muss. Mit diesem Gedanken schauen wir uns jetzt einen Baum an, der schon wesentlich länger in Schwarzenberg steht.
2: Jahresringe – Bäume, die ins Auge fallen. In einer Kleingartenanlage wächst so manches, zum Verzehr und auch zum Anschauen. Das ist bei der Kleingartensparte Rote Mühle in Schwarzenberg mit ihren rund 80 Parzellen nicht anders. Besonders hoch hinaus ist dort aber der Baum auf dem kleinen Platz vom Vereinsheim gewachsen. Es ist eine schöne Kastanie.

0: Dieser Schattenspender dürfte so alt sein wie die Gartenanlage selbst. Entstanden ist die Kleingartensparte Rote Mühle Schwarzenberg nach Ende des Zweiten Weltkrieges. Gründung am 18. Juni 1946. Ursprünglich diente die Anlage der unmittelbaren Versorgung der Mitglieder und Gartenbesitzer.
1: Ob nun Bäume gepflanzt, Früchte geerntet oder die Erträge des Jahres gefeiert werden, der Herbst hat in der Landwirtschaft schon immer eine besondere Bedeutung. Beim Erntefest in Ullersdorf konnten die großen und kleinen Besucher die landwirtschaftlichen Traditionen wieder erleben. Mit alten Maschinen, neuen Traktoren, Ponyreiten und allem, was dazugehört. Die Kollegen von Glückauf TV berichten.
2: Wir sind in Ullersdorf und wir feiern unser alljährliches Erntefest hier in Ullersdorf. Wir nutzen das auch als Agrargenossenschaft Seida als Tag des offenen Hofes, um uns zu präsentieren und zu zeigen, was wir so haben und vor allem auch, um den guten Brauch des Erntedankes noch hochzuhalten. Die Gäste können hier Alttraktoren erleben, neue Maschinen, sie können Kühe sehen, sie können Kälber sehen, Pferde. Ganz großes Highlight ist der Sensenmähwettbewerb. Hier wird noch richtig mit der Hand gesenst und das wird im Wettbewerb ausgetragen. Ja, und eben so richtig wie ein kleines Dorffest ist das hier.

0: Unser jährliches Erntefest ist die beste Möglichkeit, jedes Jahr einen Traktorentyp extra tiefgründig hierher zu stellen, ihn zu bewundern und jede Menge Erläuterungen zu machen. Dieses Jahr haben wir nun ausgewählt den ZE300. Er ist praktisch der meistverwendete Traktor in der ostdeutschen Landwirtschaft. Ein echtes DDR-Produkt, ausdauernd, langlebig, hält für immer. Anfang der 60er Jahre die ersten Prototypen. Die ersten Prototypen liefen 1965 im Versuch und es wurde alles daran gesetzt, endlich einen großen, leistungsfähigen Traktor haben. Zielstellung war der 15. September 1967. Die vielen Anstrengungen hatten sich gelohnt im Industrieverband Traktorenbau, sodass am 15. September 1967 aus den Magdeburger, aus den Schönebecker Traktorenwerken endlich der erste ZE300 in rot-weißer Farbe fahren konnte. Im gleichen Jahr wurden noch mindestens 1000 Traktoren gebaut und in den anschließenden Jahren mindestens jeweils 5000, sodass da insgesamt über die vielen Jahre bis 1990 weit über 72.000 Traktoren in der DDR dieses Typs gebaut wurden.
1: Also wenn wir mal alle hier so hochgucken und jetzt so rum, es scheint die Sonne. Also mehr zufrieden kann man jetzt mit dem Wetter nicht sein. Und die Gäste sind natürlich schon reichlich da. Und in einer Stunde fangen die Friedebacher Feuerwehrmusikanten im Zelt an zu spielen. Und dann ist auch das Zelt richtig voll.

auch von mir ein herzliches Willkommen hier an der Ullersdorf, wieder zum Erntefest, was durch die Agrargenossenschaft Seiler Ullersdorf organisiert und aufgebaut wird, über viele Jahre schon, mit der Unterstützung vom Stadtverein Seiler und vielen, vielen ehrenamtlichen Helfern. Dafür ein ganz, ganz herzliches Dankeschön, dass wir hier in Ullersdorf so schön feiern können, ausgestattet mit einem schönen Zelt, mit einer Hüpfburg, alle können drauf, von jung bis alt, also tobt euch mal so richtig aus. Ja, von mir aus, gestern konnten wir hier in Ullersdorf das 575-jährige urkundliche Erwähnung von Ullersdorf feiern. Das Zelt war rappelvoll, es war eine absolut gelungene Veranstaltung, aber man konnte es nur in Ullersdorf so erwarten, dass alle Ullersdorfer und auch Seiler hierher kommen und gemeinsam feiern und gemeinsam fröhlich sind. Deswegen wünsche ich uns hier ein wirklich tolles Erntefest mit sehr vielen guten Gesprächen und lass es hier wirklich gut gehen.

Das Fest ist schon ein bisschen aufwendig mittlerweile geworden. Es ist ja auch noch anlässlich der 575-Jahr-Feier in Ullersdorf. Das haben wir gestern als Festakt begangen im Festzelt. Dort waren natürlich auch viele andere involviert, viele Handwerksbetriebe, die hier in Ullersdorf und Seida sind. Und viele engagierte Bürger von Ullersdorf und Seida, die sich hier viele einen richtigen Kopf machen, um das Fest zu dem zu machen, was es jetzt ist.

Im Herbst wird gepflanzt und geerntet und gleichzeitig werden die Blätter an den Bäumen von Tag zu Tag bunter. Aber nicht nur das. Der Herbst bietet auch noch die Gelegenheit, ganz unterschiedliche Dinge zu unternehmen. Während einige Menschen ihren Urlaub vielleicht im Ausland nachgeholt und so den Sommer verlängert haben, genießen andere jetzt schon die Natur im Erzgebirge. Doch wie?

0: nutzen die Menschen hier die Herbstzeit am liebsten? Wir haben nachgefragt.
1: Was machen Sie denn im Herbst am liebsten? Haben Sie da Hobbys, wo Sie sagen, das ist im goldenen Herbst so wirklich schön?
2: Also jetzt nichts so Besonderes. Wenn das Wetter noch hergibt, noch ein bisschen Fahrrad fahren natürlich und ein bisschen spazieren gehen, draußen rum oder sich auch noch mal ein bisschen in die Sonne setzen. Ist auch schön.
3: Ja, viel spazieren. Es gibt ja hier viele Wandermöglichkeiten. Ne? Ja, genau.
4: Also so an sich schauen wir uns gerne ein bisschen was an. Wir sind auch öfters in Eibenstock hier in dem Wurzelrudi unterwegs. Und wir gehen viel wandern. Ich habe 2 Shetland-Ponys, mit denen geht es immer sehr viel unterwegs, mit denen ich im Winter Schlitten fahre oder halt im Sommer so Kutsche fahre oder im Herbst. Ja, sowas halt, einfach quer durch den Wald durch.
5: Na, da können wir die Wälder schön erkunden und in die Schwämme gehen.
6: Ja, Pilze sammeln. Ja, also durch den Wald stürmen, auch mit den Kindern mal Zapfen sammeln und ja, dann basteln hinterher. Das ist dann der Geheimtipp.
0: Das war unsere Bergzeit für diese Woche. Zum Weltposttag noch ein kleines Stück Papier mit großer Wirkung. Die Briefmarke. Die erste aufklebbare Briefmarke der Welt, die britische Penny Black, wurde 1840 eingeführt. Mit ihr ließ sie sichtbar machen, dass das Porto bereits bezahlt war. Heute schicken wir Nachrichten oft in Sekunden. Ein persönlicher Brief braucht länger und hat dafür etwas, das eine Bildschirmnachricht kaum mitbringt. Handschrift, Papier und manchmal sogar Spuren davon, wie jemand nach den richtigen Worten gesucht hat. Vielleicht liegt bei Ihnen noch eine alte Karte, die Sie niemals wegwerfen würden, weil der Absender fehlt oder weil diese wenigen Zeilen an einen besonderen Moment erinnern. Das wäre doch eine schöne Idee fürs Wochenende. Selbst wieder einmal etwas schreiben, das jemand aufheben möchte. Ein erholsames Wochenende und Glück auf!

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0: Glück auf und herzlich willkommen, liebe Zuschauerinnen und Zuschauer, zu Glück auf Kompakt. Wir nehmen Sie in den kommenden 30 Minuten mit durch die aktuellen Themen und Geschichten aus dem Erzgebirge. Schön, dass Sie eingeschaltet haben. In Brand-Erbisdorf haben sich am 4. Oktober zahlreiche Besitzer und Fans von Fahrzeugen aus dem ehemaligen Ostblock getroffen. Beim Ostblock-Treffen am Sporthotel standen unter anderem Simson-Mopeds, MZ-Motorräder, Trabant und Wartburg im Mittelpunkt. Neben der Ausstellung der Fahrzeuge ging es vor allem um den Austausch unter den Teilnehmern und um die gemeinsame Beschäftigung mit der Technik und Geschichte der Fahrzeuge.
1: Wenn in München frei wieder die alten Motoren gestartet werden, ist schnell zu merken, hier geht es um mehr als nur alte Fahrzeuge. Am 4. Oktober 2026 wurde beim Sporthotel Glück auf München frei wieder der Ossi-Kult gefeiert. Beim mittlerweile 10. Ostblock-Treffen kamen zahlreiche Besucher zusammen, um alte Autos, Motorräder und Technik aus vergangenen Zeiten zu bestaunen. Und natürlich auch, um sich mit anderen Enthusiasten auszutauschen. Für die Geschäftsführerin des Sporthotels, Christine Kaltofen, war die Veranstaltung dabei auch mit vielen Erinnerungen verbunden. Denn über Jahre hinweg wurde das Treffen von Enrico Klemm mitorganisiert und geprägt. Er verstarb vor einem Jahr bei einem tragischen Unfall.
2: Ja, heute findet unser 10. Ostblock-Treffen statt. Leider das erste ohne unseren Enni. Aber wir freuen uns trotzdem. Er ist garantiert bei allen von uns hier ununterbrochen dabei. Und ja, es sind ganz viele Leute wieder da, ganz viele Händler, unfassbar viele Helfer. Und ja, deswegen freuen wir uns, dass wir das wieder machen können.
1: Heute ist Enrico leider nicht mehr dabei und trotzdem war sein Einfluss auf das Treffen an vielen Stellen noch spürbar.
2: Das ist einfach Enni seine Idee und das war einfach sein Herzensprojekt. Er hat einfach viele Freunde von der LSTW Freiberg, von der Panzer Arena in Heidenau. Und die sind seit Wochen für uns im Einsatz und haben die Technik vorbereitet. Und haben dem Junior jetzt die Technik erklärt und alles gezeigt, wie es geht und alles flott gemacht und sind heute hier am Start.
1: Auch sein enger Freund Silvio Auerbach erinnert sich an die gemeinsame Zeit zurück.
3: Ja, Auerbach Silvio, hab meinen Betrieb hier in Brand-Erbisdorf und war jahrelang hier mit dem Herrn Klemm gemeinsam befreundet, bis er dann leider tödlich verunglückt ist. Aber wir wollen und haben ganz einfach das weiter betrieben hier. Von Firmen wie zum Beispiel LSTW oder die Firma Bündisch, von Leuten, die schon immer als Freunde mit dabei gewesen sind. Enrico, seine Freundin, die Kinder sind ganz wunderbar von Enrico. Die haben das möglich gemacht, dass wir hier wieder so ein Treffen auf der Beine stellen konnten. Aus einer Laune heraus. Wir beide haben schon immer Ostfahrzeuge gerne gehabt, fanden das cool. Und so haben wir gesagt, wir können das doch immer machen mit so einem Treffen. Und was uns ganz wichtig war, dass wir eben auch, sag mal, ein bisschen bewegen können, das Ganze. Hier hinten mit dieser Bahn und ja. Und das haben wir eben mit der Fräse und mit den anderen Ural oder die Panzer oder sowas, dass wir das immer live stehen, kann man es in jedem Museum sehen.

0: Aber mal bewegen und damit hantieren, das kann man eben, sage ich, nie überall, sagen wir so.
1: Ganz im Zeichen der alten Technik standen natürlich auch in diesem Jahr die ausgestellten Fahrzeuge. Neben den zahlreichen Oldtimern aus dem Osten gab es auf der angrenzenden Wiese auch einiges an schwerem Gerät zu sehen. Alte Panzer zeigten die spektakulären Vorführungen, was noch in ihnen steckt. Dazu kamen Fahrzeuge, die bei einem solchen Treffen einfach nicht fehlen dürfen, darunter Garand, Ural und weitere historische Militärtechnik. Schon bei den früheren Treffen war die Auswahl außergewöhnlich. Sogar ein sowjetisches Buxierboot gehörte damals zu den Ausstellungsstücken.
2: Es kann jeder herkommen. Jeder, der irgendein Ostblockfahrzeug da hat oder sich dafür begeistert, ist herzlich willkommen. Wir wollen einfach die Tradition und die alte Technik am Leben erhalten. Freuen uns über begeisterte Zuschauer, besonders die Jugend sind immer von den Panzern begeistert und können die jetzt hier einmal live und in Frieden erleben und müssen dafür nicht zur Bundeswehr.
0: Also ich denke, dass heute zwischen 3.000 und 4.000 Besucher schon da gewesen sind. Kulinarisch. Wir versuchen, dass wir sagen, wir machen ein bisschen Nostalgie essen, dass wir Spaghetti mit Tomatensauce machen. Oder wir haben einen DDR-Burger zum Beispiel. Dann haben wir Erbsensuppe gemacht. Wir haben verschiedene Roster. Ja, Fischbrötchen und so. Das haben wir kulinarisch gemacht.

0: Für einen besonderen Moment sorgte auch dieses Mal wieder der Ural-Schneepflug. Statt Schnee wurde kurzerhand ein Haufen Sägespäne durch die Gegend geschleudert, zur Freude der Zuschauer. Für die passende Stimmung im Festzelt sorgte schließlich ein im Erzgebirge bestens bekannter Musiker mit seiner derben Art, Lieder zu singen. Es war kein anderer als der Hauer und er brachte das Zelt zum Beben.
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2: Ach, ich glaube, das wird sehr, sehr gut angenommen und genießt jetzt mittlerweile einen hohen Stellenwert. Ich freue mich über ganz viele Zusprüche und ganz viele Fans, die einfach immer da waren und immer wieder gekommen sind. Also so wie sich die Dinge abzeichnen, gehe ich sehr davon aus, dass wir das wiederholen können.
0: So wurde das Ostblock-Treffen in diesem Jahr nicht nur zu einem Treffen für Freunde alter Technik, sondern auch zu einer Erinnerung an einen Menschen, der diese Veranstaltung über viele Jahre mit aufgebaut und geprägt hat.
3: Jetzt kommen wir zu einem ganz anderen und schöneren Thema. Während die Ernte eingeholt ist, feiert Ullersdorf sein Erntefest, das sich mittlerweile zu einem beachtlichen Dorffest entwickelt hat. Von überall her kommen die Gäste in den Seidauer Ortsteil. Mehr dazu sehen Sie jetzt.
4: Der Beitrag zum Erntefest in Ullersdorf entstand mit freundlicher Unterstützung folgender einheimischer Firmen: Agrargenossenschaft Seidauer EG, Gerhard Richter, Handwerksbetrieb für Hoch- und Tiefbau, Inhaber Sebastian Richter. Elektroanlagen Steffen Grähn. Im Prinzip geht alles, aber ohne Strom geht nichts. Dachdecker Rudolf, Inhaber Mike Rudolf. Sowie des Edeka-Marktes Kaden und Seidel GmbH in Seida.
5: Wir sind in Ullersdorf und wir feiern unser einjähriges Erntefest hier in Ullersdorf. Wir nutzen das auch als Agrargenossenschaft Seida für als Tag des offenen Hofes, um uns zu präsentieren und zu zeigen, was wir so haben und vor allem auch, um den guten Brauch des Erntedankes noch hochzuhalten. Die Gäste können hier Alttraktoren erleben, neue Maschinen, sie können Kühe sehen, sie können Kälber sehen, Pferde. Ganz großes Highlight ist der Sensenmähwettbewerb. Hier wird noch richtig mit der Hand gesenst und das wird im Wettbewerb ausgetragen. Ja,

0: Der Traktor in der ostdeutschen Landwirtschaft. Ein echtes DDR-Produkt, ausdauernd, langlebig, hält für immer. Anfang der 60er Jahre die ersten Prototypen. Die ersten Prototypen liefen 1965 im Versuch und es wurde alles daran gesetzt, endlich einen großen, leistungsfähigen Traktor haben. Zielstellung war der 15. September 1967. Die vielen Anstrengungen hatten sich gelohnt im Industrieverband Traktorenbau, sodass am 15. September 1967 aus den Magdeburger, aus den Schönebecker Traktorenwerken endlich der erste ZT300 in rot-weißer Farbe fahren konnte. Im gleichen Jahr wurden noch mindestens 1000 Traktoren gebaut und in den anschließenden Jahren mindestens jeweils 5000, sodass da insgesamt über die vielen Jahre bis 1990 weit über 72.000 Traktoren in der DDR dieses Typs gebaut wurden.
1: Also wenn wir mal alle hier so hochgucken und jetzt so rum, es scheint die Sonne. Also mehr zufrieden kann man jetzt mit dem Wetter nicht sein. Und die Gäste sind natürlich schon reichlich da. Und in einer Stunde fangen die Friedebacher Feuerwehrmusikanten im Zelt an zu spielen. Und dann ist auch das Zelt richtig voll.

von mir ein herzliches Willkommen hier in Ullersdorf, wieder zum Erntefest, was durch die Agrargenossenschaft Seiner Ullersdorf organisiert und aufgebaut wird, über viele Jahre schon, mit Unterstützung vom Stadtverein Seiner und vielen, vielen ehrenamtlichen Helfern. Dafür ein ganz, ganz herzliches Dankeschön, dass wir hier in Ullersdorf so schön feiern können, ausgestattet mit einem schönen Zelt, mit einer Hüpfburg. Alle können drauf, von jung bis alt, also tobt euch mal so richtig aus. Ja, von mir aus, gestern konnten wir hier in Ullersdorf das 575-jährige urkundliche Erwähnung von Ullersdorf feiern. Das Zelt war rappelvoll, es war eine absolut gelungene Veranstaltung, aber man konnte es nur in Ullersdorf so erwarten, dass alle Ullersdorfer und auch Seiner hierher kommen und gemeinsam feiern und gemeinsam fröhlich sind. Deswegen wünsche ich uns hier ein wirklich tolles Erntefest mit sehr vielen guten Gesprächen und lass es hier wirklich gut gehen.

Das Fest ist schon ein bisschen aufwendig mittlerweile geworden. Es ist ja auch noch anlässlich der 575-Jahr-Feier in Ullersdorf. Das haben wir gestern als Festakt begangen im Festzelt. Dort waren natürlich auch viele andere involviert, viele Handwerksbetriebe, die hier in Ullersdorf und Seida sind. Und viele engagierte Bürger von Ullersdorf und Seida, die sich hier viele einen richtigen Kopf machen, um das Fest zu dem zu machen, was es jetzt ist.

0: Und damit schauen wir auf weitere Themen, die derzeit für Gesprächsstoff sorgen. Ob aktuelle Entwicklungen, wichtige Entscheidungen oder Ereignisse direkt vor Ort. In unserem nächsten Nachrichtenblock haben wir mehrere kurze Meldungen aus der Region für Sie zusammengefasst.
1: Freiwillige Feuerwehren, Tierschutz, Sportvereine, das Erzgebirge und Mittelsachsen haben allerlei Ehrenämter zu bieten. Eines dieser Ehrenämter, nämlich das des Kreissportbundes Mittelsachsen, hat am Dienstag, dem 6.10.2026, den Vorschulkindern des ATV Hainichen eine besondere Überraschung bereitet. Zusammen mit Olympiateilnehmer Marvin Schlegel, der ebenso einen Platz

0: zum Buch fand und Hainichens Oberbürgermeister Dieter Kreisinger hat das Maskottchen Fredi Wolf die Kinder inmitten einer Trainingseinheit besucht und den Hallenboden zwischen Turnmatten und Sportgeräten zur spielerischen Buchpremiere seines ersten Werkes Fredi Wolf und die Helden des Ehrenamtes verwandelt. In seinem Buch reist Fredi durch das sportliche Mittelsachsen und trifft dabei Menschen, die sich in den Ehrenämtern als Trainer, Helfer oder Vereinsverantwortlicher einsetzen. KSB-Geschäftsführer Benjamin Kahler sagt dazu, dass jemand, der Woche für Woche die Halle aufschließt, Training vorbereitet oder einen Wettkampf organisiert. Wenn die Kinder durch Fredi verstehen, dass ihnen jemand freiwillig seine Zeit schenkt, dann haben wir mit dem Buch schon viel erreicht. Die Kinder zählen zu den Ersten, die das fertige Buch in den Händen halten und den gezeichneten Fredi auf dem Cover und im Buch bewundern durften. Alles wird teurer, Lebensmittel, Mieten, Treibstoff. Auch für den Verkehrsbund Mittelsachsen steigen die Preise für Trassen. Eine Finanzierungsunterstützung bleibt dabei aus. Aus diesem Grund wird es in Zukunft Kürzungen und Einschränkungen im Fahrplan geben. Gekürzt werden Strecken in den Weihnachts- und Sommerferien sowie schwach nachgefragte Strecken, sodass schmerzhafte Einschnitte vermieden werden können. In unserer Region betrifft das folgende Strecken: RB2 Vogtlandbahn Zwickau nach Blauen, RB80 Chemnitz nach Kranzthal, RB81 Chemnitz nach Olbernhau, RB83 Freiberg nach Holzau, RB95 Zwickau nach Johann-Georgenstadt, S3 Dresden nach Freiberg.
1: Ein Feuerwehreinsatz, bei dem auch der Rettungshubschrauber mit alarmiert wurde, sorgte in Marienberg auf der Zschopauer Straße für reges Interesse. In einer Pizzeria kam es zu einem Zwischenfall, bei dem auch der Betreiber Verletzungen erlitt. Mehr dazu vom Einsatzleiter Michael Schönherr.
2: Wir sind alarmiert worden zu einer vermutlichen Verpuffung. Der Betreiber hat eine Verpuffung miterlebt, hat sich verletzt dabei. Wir sind da gerufen worden, haben wir gemessen, haben wir auch ein Medium festgestellt, unserem Arbeiten bis jetzt worden, freischalten, also quasi Stromnis schalten, messen und absperren. Viel mehr könnten wir erstmal noch nicht machen, aber aktuell ist nicht mehr festzustellen.
1: Und die Kameraden sind im Einsatz unter Atemschutz, oder?
2: Ja, also der Trupp zum Messen ist unter Atemschutz vorgegangen und ein zweiter Trupp steht bereit als Reserve.
1: Nachdem aktuell keine weitere Gefahr vom undichten Gerät ausging, wurde bzw. wird die Einsatzstelle an die Stadtwerke bzw. Betreiber wieder übergeben. Über die Schadenshöhe liegt noch keine Kenntnis vor.
3: Der Tag der Deutschen Einheit erinnert an die Wiedervereinigung Deutschlands und daran, wie wichtig Zusammenhalt und gemeinsame Geschichte bis heute sind. In Marienberg wurde dieser Tag auch aus der Perspektive der jungen Generation betrachtet. Eine Schülerin hat bei den Feierlichkeiten eine Rede gehalten. Was sie zu sagen hatte, zeigen wir Ihnen jetzt.
4: Die neue Mauer steht schon. Einigkeit und Recht und Freiheit für das deutsche Vaterland. Danach lasst uns alle streben, brüderlich mit Herz und Hand. So die ersten Verse unserer Nationalhymne, geschrieben fast 150 Jahre vor dem Mauerfall von August Heinrich Hoffmann von Fallersleben, zu einer Zeit, in der man von deutscher Einheit nur träumen konnte. Harmonie, Einklang, Einmütigkeit, das Wort Einheit hat für kaum eine Nation so viel Bedeutung und melancholischen Hintergrund wie für Deutschland. Sofort blitzen Bilder von jubelnden, weinenden und sich in den Armen liegenden Menschen, vielleicht aber auch von den verwirrten Gesichtern der Grenzpolizisten oder von dem etwas überforderten Günter Schabowski, der den geradezu explosiven Satz "Das tritt nach meiner Kenntnis, ist das sofort, unverzüglich" herausstammelt und damit eine Kettenreaktion der Geschichte auslöst in den Kopf. Gerade die Generation, die das Ereignis des Mauerfalls am 9. November 1989 und vor allem die Jahrzehnte davor miterlebt hat, ist der Deutsche Tag der Einheit ein enormes Wunder. Vielleicht ist es etwas schwieriger zu erkennen, aber zu dieser Generation gehöre ich mit meinen Mitschülerinnen und Mitschülern nicht mehr ganz. Wir freuen uns einfach über den freien Tag, könnte man meinen. Dem widerspreche ich, zumindest teilweise. Auch wenn wir weder kommunistische Diktaturen noch einen schier endlosen Kampf um eine Wiedervereinigung noch staatliche Gewalt gegen diesbezügliche Gedanken erlebt haben, werden auch wir Zeugen von Uneinigkeit im eigenen Land. Dazu muss man sich lediglich die letzten drei Landtagswahlen ansehen. Sieger sind extreme Parteien, die politische Mitte wird immer weniger gewählt und Koalitionsbildung wird

zu einem Problem wie nie zuvor. Das sind allerdings nur Symptome. Dahinter liegt vor allem ein Grundproblem, die schwindende Gesprächs- und Kompromissbereitschaft. Bereits im Kindergarten lernt man, dem anderen zuzuhören, ausreden zu lassen, andere Meinungen und Ideen zu respektieren. Kurz zusammengefasst in, was du nicht willst, dass man dir tut, das füg auch keinem anderen zu. In unserer Gesellschaft ist das auf dem Weg zum Erwachsenwerden irgendwo verloren gegangen. Stattdessen dominieren Sprüche wie, alle denken nur an sich, nur ich denke an mich, oder jeder ist sich selbst der Nächste, das tägliche Miteinander. Beispiele dafür gibt es reichlich. Die Talkshow im Fernsehen, die hasserfüllten Kommentare unter einem Instagram-Post und jedes Fußballspiel, bei dem die Tribüne eher einer Kriegserklärung ähnelt als fröhlichen Fußballbegeisterten. Auf einmal ist Extremsein wieder in, egal ob rechts oder links. Und wehe dem, der offen gegenüber der anderen Sicht ist. Jeder sucht sich einen anderen Sündenbock. Beim einen sind es die reichen Schwerverdiener, beim anderen die Ausländer, weit wieder ein anderer sieht in Juden einen Feind und der vierte meint, Merkel sei an allem schuld. Vielleicht sollten wir unsere Nationalhymne etwas abändern. Einigkeit und Recht und Freiheit für das deutsche Vaterland. Also zumindest für die, die nicht zu rechts, aber auch nicht zu links sind. Ach, und Zionisten wollen wir auch nicht. Und Muslime und konservative Christen und Afghanen und Pro-Life-Unterstützer und alleinerziehende Mütter und Arbeitslose und Drogenabhängige und Transpersonen und Beeinträchtigte und stopp! In dieser Auflistung erkenne ich Nachbarn, Freunde, Mitschüler, Menschen, die mir wichtig sind. Niemand hatte doch die Absicht, eine Mauer zu errichten, oder? Nein, wir bauen keine Mauer, jedenfalls nicht aus Beton. Unsere sind aus Algorithmen gemacht, aus Filterblasen, aus dem Reflex, weiter zu scrollen, sobald jemand eine andere Meinung vertritt als wir. Und trotzdem sind sie genauso wirksam darin, Menschen voneinander zu trennen. Mein Geschichtslehrer sagt häufig den Satz, die Mauer ist nicht an einem Tag gefallen, sondern der Mauerfall war vielmehr das Ergebnis eines monatelangen Prozesses. Und genauso wie die physische Mauer nicht einfach so gefallen ist, so wird auch unsere moderne zwischenmenschliche Mauer nicht von heute auf morgen verschwinden. Einigkeit ist kein Zustand, sondern ein Prozess, nach dem wir alle gemeinsam streben, also darauf hinarbeiten sollten. Und zwar nicht einfach nach Lust und Laune, nein, mit Herz und Hand, so unsere Nationalhymne. Und das heißt für mich nicht, irgendwann, irgendwo, von irgendwem. Nein, das heißt heute, hier, von mir, Ihnen und uns allen. Reden Sie diese Woche mit jemandem, dessen Meinung Sie eigentlich nervt. Hören Sie den jungen Menschen ehrlich und offen zu, auch wenn Sie vielleicht manche Dinge, Tätigkeiten oder Wünsche nicht verstehen. Fragen Sie nach, wenn jemand anderer Meinung ist. Seien Sie im Gespräch und vor allem bauen Sie sich keine eigene Mauer. Allein Ihr Dasein heute Abend zeigt, dass Ihnen das Thema Einigkeit nicht egal ist. Danke, dass Sie hier sind, dass Ihnen unser Land, unsere Gesellschaft und deren Zukunft am Herzen liegen. Danke, dass Sie einen Unterschied machen. Und wenn wir alle dann angefangen haben, unsere Mauern abzubauen und ab und zu in die Perspektive unseres Gegenübers schlüpfen, dann können wir ehrlichen Herzens sagen, blühe im Glanze dieses Glückes. Blühe deutsches Vaterland. Dankeschön.

Das Musiktheater Spielart macht in den Herbstferien in der Baldauf-Villa Marienberg Station. Am 15. Oktober beginnt um 9.30 Uhr ein Theaterprojekt für Kinder. Es geht in 50 Minuten um die Welt. Lieder und Geschichten aus aller Welt mit Texten und gespielten Szenen.

0: Eine Weltreise zu unternehmen, das wäre schön, nur leider reicht das Geld dafür nicht aus. Aber das soll euch nicht daran hindern, auf große Fahrt zu gehen. In der Fantasie segeln wir mit dem Schiff um die Erde und nehmen das Publikum gleich mit. Ihr feiert in Afrika gemeinsam die Rückkehr der Elefantenherden, friert mit dem Pinguin am Südpol, begegnet einem störrischen Esel in Mexiko, lauscht den Geschichten der Indianer in Nordamerika, stößt auf gefährliche Piraten. Nun, nicht alles sei hier verraten. Die Reisebegleiter ab 5 Jahren erwartet landestypische Lieder und spannende Geschichten aus aller Welt. Nicht ohne nach erfolgreicher Erdumrundung auch allerlei Interessantes und Spannendes über diese auf unterhaltende Weise erfahren zu haben. Gruppen können zu dieser Veranstaltung nur mit einer Reservierung teilnehmen. Aber auch für Einzelgäste empfiehlt sich die Kartenreservierung. Die Karte kostet 6 € und ist erhältlich telefonisch unter 03735 22045 oder per E-Mail an info@baldauf-villa.de. Alarm, Alarm! Der notorische Unruhestifter Dieter Krause alias Tom Gerhardt ist am 16. Oktober um 20 Uhr im Haus des Gastes in Seifen. Und das gleich mit einem großen Drama. Nachdem der bockbeinige und stets übermotivierte Hausmeister 1 Jahrzehnt lang im TV seine Mitmenschen gequält hat, drängt er jetzt auf die Bühne. Und das natürlich mit seiner überaus bildungsfernen Familie und dem unvermeidlichen Dackelclub. Hausmeister Krause, du lebst nur zweimal, ist ein absurdes Stück Volkstheater mit den beliebtesten Figuren der Fernsehserie für alle, die nicht in den Keller gehen müssen, um zu lachen. Sichern Sie sich noch heute Ihre Karte für diesen lachmuskelstrapazierenden Abend. Online über die Seifener Homepage oder direkt in der Touristinformation in Seifen im Haus des Spielzeugmuseums. Alle Eisenbahnfreunde und Interessierten an der regionalen Eisenbahngeschichte empfehle ich, Platz im Kalender für Freitag, den 29. Oktober um 18 Uhr freizuhalten. Denn im Bergmagazin Marienberg wartet an diesem Tag ein besonderer Vortrag. Freuen Sie sich auf einen Abend, der Sie in die Zeit der aktiven Befahrung regionaler Eisenbahnstrecken versetzt, mit Blick aus heutiger Perspektive und Vergleichen von damals und heute. Dabei werden die 1875 in Betrieb genommenen Strecken von Reitzenhain nach Flöha, von Pockau nach Olbernhau und von Komotau nach Reitzenhain vorgestellt. Außerdem gibt es einen kleinen Einblick zu streckentypischen Lokomotiven und Aufnahmen aus der guten alten Zeit. Karten zum Preis von jeweils 5 € sind im Bergmagazin und der Touristinformation in Marienberg erhältlich. Urlaubsimpressionen, Farbe im Reisegepäck, so heißt eine Sonderausstellung im Serpentinsteinmuseum Zöblitz von Petra Fechow aus Dittmannsdorf. Alles begann 2022 mit einem geschenkten bemalten Stein. Er weckte in Petra Fechow den Wunsch, diese Kunstform selbst auszuprobieren. Nach dem Eintritt in den Ruhestand fand sie die nötige Zeit dafür und aus dem ersten Versuch wurde schnell eine große Leidenschaft. Inspiration findet sie vor allem auf Reisen mit dem Wohnmobil. Gesammelte Steine, Treibholz, aber auch Restholz oder Steine aus dem eigenen Garten dienen als primäres Ausgangsmaterial. Die natürlichen Formen und Maserungen geben dabei oft schon das spätere Motiv vor. Verarbeitet werden die Fundstücke meist im heimischen Atelier mit Acrylfarbe und schützendem Lack. Neben der Kunst auf Naturmaterialien malt Petra Fechow stimmungsvolle Landschaftsbilder auf Leinwand und widmet sich seit etwa 1 Jahr auch der Aquarellmalerei. Diese erste Ausstellung lädt dazu ein, die Vielseitigkeit ihrer Naturkunst zu entdecken. Zu sehen ist die Ausstellung noch bis 15. November diesen Jahres im Serpentinsteinmuseum in Zöblitz. Montag bis Mittwoch von 11 bis 15.30 Uhr. Sowie samstags und sonntags von 13 bis 16 Uhr.
1: 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Damit verabschiede ich mich für heute, wünsche Ihnen eine gute Zeit und sage Tschüss und natürlich Glück auf bis zum nächsten Mal.

0: Einen wunderschönen guten Abend und willkommen zu Ihrem Sachsen aktuell am Freitag. Heute haben wir diese Themen für Sie. Kampf um GSK, Dresden bangt um sein Impfstoffwerk. Außerdem Angriff auf das CDU-Bürgerbüro in Leipzig-Möckern. Und der Sächsische Bürgerpreis Ehrenamt im Rampenlicht. Mit diesem Überblick begrüße ich Sie noch einmal herzlich zu Ihrem Sachsen aktuell am Freitag, dem 9. Oktober 2026. Ich freue mich, dass Sie auch heute wieder mit dabei sind und mit mir gemeinsam durch Sachsen spazieren. Mein Name ist Pauline Rettberg. Zuallererst dürfen wir Ihnen heute gute Nachrichten aus Dresden, für Dresden, Sachsen und darüber hinaus präsentieren. Der Dresdner Weihnachtszirkus hat vor dem Landgericht Dresden einen Erfolg gegen Viagogo erzielt. Diese Ticketplattform darf bestimmte Angebote für Zirkuskarten nicht weiter verbreiten, wenn mit diesen Tickets kein sicherer Einlass möglich ist. Zuvor hatten sich nach Angaben des Zirkus zahlreiche Käufer gemeldet, die teils fast das Doppelte bezahlt und anschließend ungültige oder veränderte Tickets erhalten hatten. Die Eintrittskarten des Zirkus sind personalisiert und dürfen nicht gewerblich weiterverkauft werden. Bei Verstößen gegen die Verfügung drohen Viagogo bis zu 250.000 Euro Ordnungsgeld pro Fall. Gegen den Beschluss kann die Plattform noch Widerspruch einlegen. Wichtig ist, der Zirkus empfiehlt Tickets direkt am besten über dwc.de, telefonisch oder an der Zirkuskasse zu kaufen. Damit machen wir nun weiter in Dresden. 641 Arbeitsplätze, jahrzehntelanges Know-how und ein Werk, das Impfstoffe für Millionen Menschen herstellen kann. In der Landeshauptstadt wächst der Widerstand gegen die geplante Schließung des GSK-Standorts. Rund 1.000 Menschen sind dafür auf die Straße gegangen. Beschäftigte, Gewerkschaft und Politik fordern vor allem eines: Zeit, um Investoren und eine Zukunft für das Serumwerk zu finden.
1: Es ist schlichtweg Familie, es ist ein Zuhause und das bedeutet mir extrem viel.
2: Für Peter Misbach hängt am GSK-Werk weit mehr als nur ein Arbeitsplatz. Und mit diesem Gefühl ist der Betriebsratsvorsitzende des Serumwerks in Dresden nicht allein. Rund 1.000 Menschen haben am 8. Oktober gegen die geplante Schließung auf dem Dresdner Neumarkt demonstriert.
1: Laut Aussage vom Konzern ist der Grund, wir sind nicht ausgelastet und die Produktion soll ins Ausland an unseren kanadischen Schwesterstandort verlagert werden.
2: Diese Entscheidung will auch die Gewerkschaft noch nicht akzeptieren. Philipp Zürzow, Bezirksleiter der IGBCE Sachsen, sieht in Dresden nicht nur Arbeitsplätze in Gefahr.
3: Prinzipiell geht es darum, dass die Menschen ja hier Impfmittel herstellen. Und 80 Millionen Impfmittel herstellen könnten für ganz Deutschland. Und damit sozusagen eine Frage der Resilienz sind, wie sind wir in einer Pandemie eigentlich aufgestellt? Und damit ist es mehr als das, dass wir hier 641 Beschäftigte haben, sondern die Frage, wie resilient will zukünftig Deutschland, Europa sein, wenn wir die nächsten Pandemie haben?
2: Noch läuft die Produktion im Werk weiter. Gleichzeitig wird hinter den Kulissen bereits geprüft, wie der Standort künftig anders genutzt werden könnte.
1: Alles, was im gelben Impfpass steht, ein flüssiger Impfstoff ist, kann potenziell Dresden in Spritzen abfüllen und mit der nötigen Rückendeckung auch herstellen. Das könnte eine Lösung sein oder eine grundsätzliche Transformation zu neuen Produkten, die bisher in Dresden nicht hergestellt werden.
2: Aber damit daraus eine echte Alternative werden kann, versuchen Gewerkschaft und Betriebsrat überhaupt erst den nötigen Spielraum für weitere Gespräche zu schaffen.
3: Also vor allem haben wir gelernt, dass GSK nicht alles probiert hat, diesen Standort wirtschaftlich zu stellen. Und deswegen brauchen wir erstmal Zeit, um neue Investoren zu finden, neue Geschäftsmodelle zu entwickeln.
2: Die Suche nach neuen möglichen Partnern läuft in vollen Zügen. Dazu Peter Misbach.
1: Also nach meinem Kenntnisstand gibt es Interessenten, aber noch nichts Konkretes. Und das hängt jetzt aber auch davon ab, wie sich GSK positionieren wird. Werden sie sich für einen Verkauf öffnen oder nicht? Und das ist die wichtigste Schlüsselfrage aktuell.
2: Großen Rückhalt gab es nicht nur von den zahlreichen Demonstranten, sondern Unterstützung kommt inzwischen auch aus der Politik.
3: Angefangen vom Europaparlament, wo der Gesundheitskommissar gesagt hat, er ist bereit, GSK zu unterstützen, weil wir darüber gesprochen haben, den European Critical Medical Act, also kritische Arzneimittel, die wir in Europa haben oder nicht haben, unter besonderen Schutz zu stellen. Und das hat die Europa schon zugesagt, dass sie uns da unterstützen werden. Und auch die Landesregierung, sehr klar an der Stelle ist Michael Kretschmer als Ministerpräsident gesagt hat, wir fahren nach London, um mit dem GSK-Management unter Druck zu setzen und zu sprechen, dass wir hier Zeit brauchen.
2: Ob der politische Druck am Ende ausreicht, ist offen. Fest steht, die Entscheidung über die Zukunft des Dresdner Impfstoffwerks ist noch nicht endgültig gefallen. Für die Beschäftigten bleibt damit vor allem eines: die Hoffnung, dass aus Unterstützung am Ende eine echte Zukunft wird.
0: Ein Bürgerbüro soll für alle erreichbar sein, auch mitten im Stadtteil. Doch genau diese Öffentlichkeit macht politische Anlaufstellen auch angreifbar. In Leipzig-Möckern haben Unbekannte versucht, die Fensterscheiben eines CDU-Bürgerbüros einzuwerfen. Es ist nicht der erste Angriff auf die Räume. Was ist bisher bekannt und was sagt der Fall über den Umgang mit politischem Streit? Die Kollegen berichten.
4: Ist nicht alltäglich. Wir hatten jetzt zwar schon 4 Farbangriffe, aber das ist eine neue Qualität, die wir hier erleben. Mit der Gewalt, physischer Gewalt, auch hier gegen das Büro, gegen die Scheibe.
5: Erst Farbattacken, jetzt der Versuch, die Fensterscheiben einzuwerfen. Politische Büros werden seit Jahren vermehrt zu Zielen von Angriffen. Was bedeutet das für die politische Arbeit vor Ort? In Leipzig-Möckern haben Unbekannte in der Nacht von Mittwoch auf Donnerstag versucht, die Fensterscheiben eines CDU-Bürgerbüros an der Georg-Schumann-Straße mit einem Gegenstand einzuwerfen. Das Büro nutzen der Landtagsabgeordnete Rick Ulbricht und der Bundestagsabgeordnete Jens Lehmann gemeinsam. Das Büro wurde im Januar 2025 eröffnet. Hier werden Bürgeranfragen bearbeitet. Für Ulbricht geht es bei dem Angriff deshalb nicht allein um seine eigene politische Arbeit.
4: Ich als Politiker bin es gewohnt, dass ich in der Öffentlichkeit stehe. Aber die Menschen, die hier in dem Büro arbeiten, Bürgeranfragen bearbeiten, die will ich eigentlich gerne aus sowas raushalten. Das ärgert mich dann, wenn die von sowas auch mit betroffen werden.
5: Doch die Attacke ist längst kein Einzelfall. Politisch motivierte Straftaten erreichten in Sachsen 2024 einen Höchststand. Die Statistik umfasst allerdings viele unterschiedliche Delikte. Sie belegt nicht, dass Angriffe auf Parteibüros in Leipzig entsprechend zugenommen haben. Aber für Ulbricht ist die Entwicklung trotzdem besorgniserregend.
6: Das erlebt ja nicht nur politische Akteure, es erleben auch Akteure der Zivilgesellschaft, unsere Einsatzkräfte. Das macht mir große Sorgen. Diese Radikalisierung, diese Verrohung in der Gesellschaft.
5: Ulbricht will seine Arbeit trotz des Angriffs fortsetzen. Ein Rückzug aus dem öffentlichen Raum komme für ihn nicht in Frage. Das Bürgerbüro soll weiterhin eine Anlaufstelle für die Menschen im Stadtteil bleiben.
4: Ich bin hier direkt gewählter Abgeordneter für den Wahlkreis. Wir haben uns extra das Büro hier an der Hauptstraße rausgesucht, dass wir sichtbar sind, dass wir erreichbar sind.
5: Wer die Fensterscheiben einwerfen wollte und ob die Tat politisch motiviert war, müssen die Ermittlungen klären. Bis dahin bleibt die Frage, wie kann politische Arbeit vor Ort offen und erreichbar bleiben, ohne die Menschen dahinter unnötigen Risiken auszusetzen.
0: Nach einer kurzen Unterbrechung geht's weiter in Ihrem Sachsen aktuell. Dranbleiben lohnt sich. Es warten noch weitere spannende Themen auf Sie. Bis gleich.

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3: Weiter geht's in Ihrem Sachsen aktuell. Schön, dass Sie dran geblieben sind. Die Hoffnung auf einen wirtschaftlichen Aufschwung ist groß, doch die Realität sieht anders aus. Viele Unternehmen kämpfen weiter mit schwierigen Bedingungen, die Geduld mit der Bundesregierung schwindet. Bei der Vorstellung der Herbstkonjunkturdaten in Chemnitz fanden die Präsidenten der Industrie- und Handelskammer und der Handwerkskammer deutliche Worte. Ihr Appell? Die Politik muss endlich handeln.
4: Wir sind immer noch in einer Wirtschaftskrise.
5: Die Wirtschaft in Südwestsachsen kommt nicht richtig in Schwung. Zwar zeigen die neuen Herbstkonjunkturdaten eine leichte Stabilisierung, doch besonders in der Industrie bleibt die Situation angespannt. Innerhalb eines Jahres sind dort nach Angaben der Industrie- und Handelskammer Chemnitz rund 5.100 Arbeitsplätze weggefallen. Von einer echten Trendwende könne laut dem Chemnitzer IHK-Präsident Max Jankowski deshalb noch keine Rede sein.
4: Die Wirtschaft hat sich etwas stabilisiert, muss man ganz klar sagen. Aber wir sehen ganz und deutlich, dass es gerade in Sachen Industrie immer noch große Sorgenkinder gibt. Ja, die Industrie ist immer noch im Krisenmodus. Wir haben immer noch dieselben Probleme wie letztes Jahr auch. Ja. In Sachen von Energie. Wir kommen aus diesem Energiealbtraum nicht raus. Ja. Ein Auf und Ab und wir haben die Energiekrise nicht mehr richtig im Griff. Ja. Wir gehen zu einer Hilfestellung, zu anderen Hilfestellung oder hier und da. Und da müssen wir auch mit der Ernsthaftigkeit drüber sprechen und sagen, wir sind nicht aus dem Krisenmodus raus. Wir sind immer noch im Krisenmodus. Wir sind immer noch in einer Wirtschaftskrise und wir brauchen endlich die Reformen.
5: Vor allem hohe Energie- und Arbeitskosten belasten die Unternehmen. Hinzu kommt die Unsicherheit darüber, wie sich die wirtschaftliche Lage weiterentwickelt. Auch die Erwartungen für die kommenden Monate bleiben pessimistisch. Das macht sich bei den Investitionen bemerkbar. Viele Betriebe geben nur noch Geld für das Nötigste aus. Für Wachstum und neue Arbeitsplätze fehlt die Zuversicht.
4: Wenn diese Unternehmen nicht das Gefühl haben, dass an den Rahmenbedingungen sich kurzfristig und langfristig Besserungen ergeben, in Sachen Energie, in Sachen Lohnnebenkosten, in Sachen Steuer, in Sachen Standortkosten generell, wenn dieses Gefühl nicht eintritt, wird nicht investiert. Und wir sehen es in den Zahlen, dass viel in Bestand investiert wird. Also man investiert quasi in den Verschleiß. Man hält den Maschinenraum am Laufen. Ja, man guckt, dass die Maschine läuft. Aber es werden keine neuen Maschinen gekauft. Es wird nicht expandiert. Es wird nicht erweitert. Es werden keine Arbeitsplätze geschaffen. Es ist momentan so Krisenmodus wie wir gucken mal, wo es hingeht.
5: Etwas besser sieht die Lage im regionalen Handwerk aus. Anders als viele Industriebetriebe arbeiten Handwerksunternehmen vor allem für Kunden aus der Region und sind damit weniger vom internationalen Geschäft abhängig. Nach Angaben von Frank Wagner, Präsident der Handwerkskammer Chemnitz, sind besonders im Heizungs-, Sanitär- und Elektrobereich die Auftragsbücher noch gut gefüllt. Doch auch hier blicken die Betriebe mit Sorge auf die kommenden Monate.
6: Das Handwerk hat im Prinzip andere Rahmenbedingungen noch. Es tut im Land produzieren, es tut für den regionalen Markt produzieren. Es gibt zwar Betriebe, die auch exportieren und fürs Ausland machen. Damit ist es im Moment noch leichter, hier die Aufträge zu ordern. Aber wir sehen ja insgesamt, dass die Aussichten oder die Erwartungen für die nächste Zukunft doch pessimistischer ist als gedacht.
5: Besonders schwierig ist die Situation für Handwerksbetriebe, die Aufträge von anderen Unternehmen bekommen. Denn wenn die Industrie weniger investiert, spüren das auch ihre Zulieferer und Dienstleister. Hinzu

0: kommen steigende Kosten und die Unsicherheit über die kommenden Monate. Für beide Kammerpräsidenten steht deshalb fest, ohne bessere wirtschaftliche Rahmenbedingungen wird eine nachhaltige Erholung schwierig. Dabei richten sie den Blick vor allem nach Berlin.
1: Die Regierung hat ja im Prinzip in Berlin schon festgestellt, wo sie im Prinzip Veränderungen treffen muss. Der Bundeskanzler hat den Herbst der Reform angekündigt. Das war leider 2025, jetzt sind wir bei Herbst 2026. Und es ist noch nicht viel passiert. Und wir müssen wirklich schnell ins Handeln kommen, sodass die Wirtschaft insgesamt ins Rollen kommt. Und damit wären dann auch genug Aufträge fürs Handwerk da.
0: Auch IHK-Präsident Max Jankowski zeigt sich zunehmend ungeduldig. Bundeskanzler Friedrich Merz sei als Reformkanzler angetreten. Bislang sei es aber vor allem bei Ankündigungen geblieben. Aus Sicht der Kammern braucht es jetzt konkrete Entlastungen, damit die Unternehmen wieder Vertrauen fassen und investieren.
2: Wir müssen jetzt über den innerparteilichen Problem stehen. Wir müssen jetzt endlich auf Kurs kommen. Wir müssen jetzt endlich die Wirtschaft an erster Stelle stehen. Konsequent Bürokratieabbau, konsequente Sicherung und existenzielle Verfolgung dieser Energiethematiken, dass wir endlich sagen können, wir haben einen energetischen Kompass für das Land. Ja. Lohnnebenkosten müssen runter. Ja. Und Standortkosten müssen so weit attraktiv gemacht werden für die Wirtschaft. Hemmnisse in Sachen Bürokratie, Hemmnisse in Sachen Genehmigungsverfahren, Hemmnisse in Sachen von super teure Genehmigung dafür und ewige Wartezeiten, bis irgendwas passiert.
0: Ob die leichte Stabilisierung tatsächlich zu einem wirtschaftlichen Aufschwung wird, bleibt offen. Klar ist, während sich einige Handwerksbranchen noch gut behaupten, steht vor allem die Industrie in Südwestsachsen unter erheblichem Druck. Eine echte wirtschaftliche Trendwende ist damit noch lange nicht in Sicht.
3: Menschen, die sich ehrenamtlich engagieren, halten vielerorts das gesellschaftliche Leben am Laufen, oft ohne große Öffentlichkeit. Beim Sächsischen Bürgerpreis werden genau solche Projekte und Persönlichkeiten ausgezeichnet. In der Dresdner Frauenkirche wurden in diesem Jahr 5 Preise vergeben.
4: Diesen Mut und dieses Engagement und diese Art, Visionen zu haben, das kann uns heute genauso gut tun.
5: 25.000 Euro Preisgeld, 5 Kategorien und eine Bühne mitten in Dresden. Maria Noth, Geschäftsführerin der Stiftung Frauenkirche, begleitete eine besondere Verleihung am Abend des 8. Oktober.
4: Ja, heute wird wie jedes Jahr der Sächsische Bürgerpreis verliehen, und zwar der 16. ist das bereits, den der Freistaat Sachsen, die Kulturstiftung Dresden, der Commerzbank und die Stiftung Frauenkirche Dresden jedes Jahr gemeinsam überreichen, und zwar an Personen, Vereine, Institutionen, die sich in irgendeiner Weise ganz besonders im Ehrenamt verdient gemacht haben.
5: Den Bürgerpreis gibt es seit 2011. Jede der 5 Kategorien ist mit 5.000 Euro dotiert.
4: Naja, die Frauenkirche ist ja irgendwie ein Symbol für bürgerschaftliches Engagement. Ne? Also sie wurde aufgebaut mit Spenden aus aller Welt. Es war eine Bürgerinitiative, die den Startschuss hier gegeben hatte, damals so eine große Vision hatte und damals auch nicht wusste, ob dieses Vorhaben gelingen könnte. Und ich glaube, diesen Mut und dieses Engagement und diese Art, Visionen zu haben, das kann uns heute genauso gut tun. Und zum Glück gibt es viele Menschen in Sachsen, die im Kleinen wie im Großen so etwas tun, und diese Menschen wollen wir heute auszeichnen.
5: Insgesamt standen in diesem Jahr 75 Nominierungen zur Auswahl. Vorgeschlagen werden die Kandidaten über die kommunale Ebene, bevor eine Jury entscheidet.
4: Diese Menschen müssen sich engagieren im Ehrenamt, in verschiedenen Kategorien, die es dann für diesen Preis gibt, an verschiedenen Orten hier in Sachsen. Und dann wird einfach geschaut, wie nachhaltig ist so ein Engagement, wie groß ist ein solches Engagement. Und auch manchmal ist das Kleine ganz groß.
5: Die Kategorien decken ein breites Spektrum ab. Von Demokratie und gesellschaftlichem Miteinander bis zu Heimat, Umwelt und internationalem Engagement.
4: Ja, also wir freuen uns, dass dieses Miteinander von Freistaat, von Wirtschaft und von Kirche sozusagen und gemeinnütziger Stiftung diesen Preis gemeinsam verleiht. Weil ich finde, auch diese Art von Zusammenhalt und Miteinander ist ein ganz starkes Zeichen in diesem Kontext.
5: Die Festrede hält Sachsens Justizministerin Professorin Constanze Geiert. Sie erlebt damit ganz unterschiedliche Formen von freiwilligem Engagement an einem Abend.
6: Also das sind Personen, die sich für das gemeinschaftliche Leben engagieren hier in Sachsen, die in verschiedensten Bereichen unterwegs sind, Heimat bewahren, die für Vernetzung in der Welt sorgen oder eben tatsächlich für die Bewahrung der Schöpfung oder eben tatsächlich in kleineren Bereichen, in familiären Bereichen, zum Beispiel heute eine Familie, die Pflegekinder aufnimmt, tatsächlich eben sich für diese Gesellschaft einbringt. Wie werden die ausgewählt? Es kommen Vorschläge von Bürgermeistern, die werden an die Landräte gegeben, dann wird es weitergereicht, die machen eine Liste und die Liste geht an die Jury und die Jury wählt das aus. Die

0: Ferien sind natürlich, wer leistet hier den besten Beitrag, den schönsten Beitrag oder eben auch den engagiertesten Beitrag für die Gesellschaft?
1: Hinter den Auszeichnungen stehen Projekte aus verschiedenen Regionen Sachsens. Viele davon arbeiten lokal. Ihre Wirkung reicht aber oft weit über den eigenen Ort hinaus.
0: Ich nehme mit, dass wir in Sachsen unheimlich viele engagierte Menschen haben, die diese Gesellschaft tragen und die einfach dafür da sind, dass das Gemeinwohl funktioniert. Ich bin unheimlich dankbar dafür, hier in diesem Freistaat auch in der Staatsregierung sein zu können und zu wissen, dass solche Menschen bei uns im Hintergrund stehen.
1: Mit 5 Preisträgern endet am Abend die Auswahl aus 75 Nominierungen. Die ausgezeichneten Projekte erhalten neben dem Preisgeld vor allem eines: zusätzliche öffentliche Aufmerksamkeit.
2: Die meisten Zuschauer oder Zuhörer, je nachdem, wie Sie uns am liebsten verfolgen, von Sachsen aktuell werden ein Gefängnis wohl noch nicht von innen gesehen haben. Viele bieten zum Tag der Öffentlichkeit aber einmal im Jahr die Möglichkeit dazu. Die Kollegen von Muldental TV haben die Gunst der Stunde genutzt und die JVA Regis Breitlingen besucht.
3: Wer in Sachsen zu einer Freiheitsstrafe nach Jugendstrafrecht verurteilt wird, landet hier. Die Jugendstrafvollzugsanstalt Regis Breitlingen ist die einzige im Freistaat. Am 25. und 26. September hatten alle Interessierten die Möglichkeit, einen Blick hinter die Mauern und Zäune zu werfen.
4: Wir wollen mal ein bisschen Transparenz schaffen, weil viele, sagen wir, Besucher gar keine Berührungspunkte im Endeffekt mit dem Justizvollzug haben und auch nicht so richtig die Vorstellung, was hier dahinter passiert. Das heißt, die haben immer so die Vorstellungen, dass sie einfach nur hier sicher untergebracht werden. Aber eigentlich bieten wir ja mit Bildung und Ausbildung noch viel mehr an. Alles so ein bisschen, was dazugehört zur sogenannten Resozialisierung.
3: 10 Jahre Haft ist in Deutschland die Höchststrafe für Jugendliche. Etwa 200 Gefangene im Alter von 14 bis 27 Jahren sitzen hier ihre Strafe ab. Bei Haftantritt bekommen sie eine Grundausstattung an Kleidung und erste Hygieneartikel ausgehändigt. Aus der Strafanstalt raus geht es während der Freiheitsstrafe nur zu wichtigen Amts-, Gerichts- oder Arztterminen. Dann meist in einem solchen gesicherten Fahrzeug. Einen Großteil der Zeit verbringen die Häftlinge in ihrem Haftraum, meist in Einzelhaft, seltener auch zu zweit. Toilette, Bett und Schreibtisch gehören zum Mobiliar. Elektronische Geräte wie Radio oder Kaffeemaschine müssen gekauft werden und sind versiegelt, um Manipulation oder Schmuggel zu verhindern. Ein Fernsehgerät mit durchsichtigem Gehäuse kann für 8 Euro im Monat gemietet werden. Viel Geld für die meisten hier.
4: Der Tagesablauf ist eigentlich relativ durchgetaktet. Ja, das heißt, die werden frühs geweckt, bekommen ihr Frühstück und dann haben sie bei uns die Möglichkeit, auch entweder in die Schule zu gehen oder auch eine berufliche Ausbildung zu machen. Ja, und die geht dann ungefähr bis zum Nachmittag und dann hätten sie sozusagen, wenn die Schule oder Arbeit vorbei ist, im Endeffekt ja wie Freizeit. Das heißt, dann haben sie eine Stunde Hofgang, dann nochmal Aufschluss in den Wohngruppen, können sie sozusagen zusammen nochmal interagieren.
3: Spätestens um 22 Uhr ist Nachtruhe. Tagsüber besteht die Möglichkeit zur Bildung. Die jugendlichen Straftäter haben die Möglichkeit, die Schule zu besuchen. Hier wird Deutsch als Fremdsprache gelehrt. Auch ein Hauptschul- oder Realschulabschluss ist möglich. Wer sich hier für den Besuch der Schule entscheidet, zieht meistens durch. Der prozentuale Anteil der Abschlüsse ist hoch. Die Jugendlichen werden auch psychologisch betreut. Neben regelmäßigen Gesprächen gibt es mehrere Therapieangebote. Bei der Arbeitstherapie wird mit Ton, Wachs, Papier, Textil oder auch Pflanzen gearbeitet. Plastik, Zeichnen und Malerei kommen in der Kunsttherapie zum Einsatz. Das kann eine Möglichkeit sein, über Dinge zu kommunizieren, die sich mit Worten schwer ausdrücken lassen. Auch im Bereich ästhetischer Erziehung und Bildung kommen Farben und Leinwand zum Einsatz, aber auch Film und Fotografie oder Musik. Externe Träger bieten innerhalb der Vollzugsanstalt auch die Möglichkeit einer Berufsausbildung.
4: Wir selbst bilden nicht aus. Wir haben da entsprechende Träger sozusagen dafür. Bei uns ist das zum Beispiel der Berufsförderungswerk, die hier mit ausbilden. Und die Jugendlichen können hier sozusagen in der Lagerlogistik lernen oder auch in der Gebäudereinigung.
3: Der Blick hinter die Mauern macht deutlicher, worum es hier überwiegend geht. Einen streng geregelten Tagesablauf und Disziplin, aber auch um das Unterbreiten von Chancen, nach der Haft in die geordnete Gesellschaft zurückzukehren.
2: Und das war Ihr Sachsen aktuell am Freitag. Schön, dass Sie auch heute wieder mit dabei gewesen sind.

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Bis dahin wünsche ich Ihnen erstmal ein wunderschönes Wochenende mit lieben Grüßen vom Team natürlich. Und bis dahin machen Sie es gut. Tschüss.

0: lachende Kinder. Hier im Kinderspielparadies Arche Noah gibt's davon jede Menge. Und der Herr Pauk, ein Mitgeschäftsführer dieses wunderschönen Indoor-Spielplatzes, wird mir jetzt ein bisschen mehr darüber verraten und vor allem, was hier die Kinder und auch Erwachsenen erwartet. Hallo Herr Pauk, schön, dass wir hier sein dürfen.
1: Hallo, danke, dass Sie da sind.
0: Ja, vielleicht lassen Sie uns ja mal ein bisschen tiefer blicken. Was erwartet einen denn hier? Es ist ja wirklich riesig und jede Menge zu sehen und zu machen.
1: Ja, die Kinder haben hier so viel Platz bei uns im Kinderspielparadies Arche Noah, dass man sich hier wirklich mehrere Stunden aufhalten kann. Und wir haben eine sehr große Anlage mit über 20, 25 verschiedenen Spielattraktionen. Wir haben das normale, in Anführungszeichen, Hüpfburg, Trampolin. Wir haben aber auch einige Besonderheiten. Das ist ein Pool, wo man auf dem Wasser in Booten fahren kann, wo man in Rollen laufen kann. Dann haben wir ein Bungee-Trampolin. Das kennen die Kinder vom Rummel von Volksfesten immer beliebt. Und wir haben auch Spiele, die wir selber entworfen haben. Das heißt, Designer haben für uns Spiele, Spielattraktionen, tolles Bällebad entworfen und hier gebaut. Das ist wirklich einmalig. Das gibt es nur bei uns.
0: Ja. Und wir haben ja auch schon ein bisschen rumgeguckt und da ist mir natürlich auch der Laserraum aufgefallen. Das ist ja auch was ganz Besonderes, das kennt man ja so sonst nicht.
1: Der Laserraum ist nicht so verbreitet, das stimmt. Deswegen lieben die Kinder ihn auch sehr. Vor allen Dingen auch so etwas größere Kinder, 7, 8, 9 Jahre. Weil natürlich diese Idee, ich habe einen Laserstrahl und muss drunter hergehen, drüber hergehen, das ist einfach toll und macht Spaß.
0: Ja, selbst ich mit 26 hatte auch einiges zu erleben hier auf der Go-Kart-Bahn zum Beispiel. Da waren ja jetzt auch noch verschiedene Sachen, die man ja vielleicht als größeres Kind auch noch machen kann.
1: Go-Kart fahren ist auch ideal für 10-, 12-Jährige und wir haben Doppelsitzer, da kann sich der Papa, wenn er will, oder die Mama mit draufsetzen. Klar, warum nicht?
0: Sehr schön. Gibt es denn hier in der Arche Noah auch ein Highlight für Sie? Irgendwas, was Ihnen am besten oder ganz besonders gefällt?
1: Da muss ich nicht lange überlegen. Es gibt ein Highlight. Nicht nur für uns, also auch für die Kinder, für die Eltern. Das ist die Murmelbahn. Und die Murmelbahn ist also eine auf mehrere hundert Quadratmeter große Holzkugelbahn, wo so Holzkugeln herunterlaufen. Das ist absolut einmalig. Das ist von einem Spielzeugdesigner aus dem Erzgebirge, Professor Kaden, entwickelt worden. Und das ist das Highlight, eindeutig. Das gibt es sonst nirgendwo.
0: Und was natürlich aber in keinem Kinderspielparadies fehlen darf, ist das Bällebad. Und deswegen würde ich sagen, schauen wir doch gleich mal da vorbei zu einem der Klassiker.
1: Genau, das machen wir.
2: Ja, grüße liebe Zuschauer und Zuschauerinnen. Ich melde mich hier direkt aus der Oberlausitz. Man nennt es auch Oberland übrigens. Und zwar aus dem Möbelhaus Ebersbach. Hier kann man sich nämlich fantastisch einrichten und einfach nur wohlfühlen, wie Sie schon hier sehen. Also eine richtige Oase ist hier noch. Ja, und heute geht es um das Thema Traumcouch. So, und jetzt bin ich hier mittendrin im Möbelhaus Ebersbach. Neben mir sitzt Steffen Grimm, der Marketing-Experte. Wir haben es uns schon ein bisschen gemütlich gemacht, denn man muss ja sagen, ihr habt natürlich auch Küchen, ihr habt Schlafzimmer und so weiter, aber eine riesige wirklich Ausstellung, was jetzt Polstermöbel anbetrifft. Und ihr wisst natürlich, worauf es ankommt bei Polstermöbeln. Vielleicht kannst du da ein bisschen was sagen, wenn ich auf der Suche nach meinem neuen Traumsofa bin.
3: Also wir haben Qualitätsmöbel, du hast es angesprochen, für unsere Kunden im Angebot. Qualität heißt erstmal Langlebigkeit. Mhm. Ja, das heißt also gute Materialauswahl, qualitative Handwerksarbeit und vor allen Dingen, das ist mir auch immer wichtig zu sagen, sind alles Firmen, die wir hier in der Region haben, in dem Sortiment widerspiegeln. Und das möchten wir unseren Kunden auch gerne anbieten. Ein ganz wichtiger Punkt, der mit reinkommt, das heißt also, du siehst ja hier schon die Stoffauswahl, ne? Du kannst mal dran schnuppern, also alles zertifiziert.
2: Ja, es riecht nicht nach Chemie oder irgendwas.
3: Zertifiziert, ja.
2: Ja,
3: wir haben also auch im Holzbereich zertifiziertes Holz. Das ist uns wichtig, dass wir nachhaltig denken.
2: Was mir ja auch aufgefallen ist, ihr habt ja exklusiv eine bestimmte Möbelmarke, Accador.
3: Accador ist bei uns eine exklusive Polstermarke, die es im Möbelhaus Ebersbach exklusiv gibt.
2: Ja, und ich habe jetzt hier Manuela Appelt neben mir mit einer ganz tollen Software, die du mir gleich erklärst.

0: sein wirst. Ich muss sagen, ich bin ja auch schon in ein paar Möbelhäusern unterwegs gewesen. Das habe ich noch nicht gesehen, so ein Terminal. Was habt ihr denn hier für ein Teilchen?
1: Ja, das ist halt ein Computer, wo man individuell Polstermöbel halt zusammenstellen kann von verschiedenen Firmen.
0: Das heißt, du kannst hier nochmal und auch man als Kunde kann herkommen und schon mal gucken, wie es am besten zu Hause ins Wohnzimmer zum Beispiel das Ganze dann auch reinpasst.
1: Es macht sich gut mit hauptsächlich mit der Maßzusammenstellung.
0: Nicht nur Möbel hier Sofas anschauen, sondern ich kann ja wirklich individuell nach meinen Gegebenheiten auch in meinem Raum, den ich ja damit bestücken will, planen. Das heißt, am besten auch vorbereitet ins Möbelhaus Ebersbach kommen. Was braucht ihr da?
1: Am besten ist es ein Grundriss oder eben zumindest die Wandmaße, wichtig die Höhe, weil in der Lausitz hat man ja meistens Umgebindehäuser. Und natürlich, was möchte ich, was brauche ich für Funktionen etc.
0: pp. Dass man da schon so ein bisschen sich Gedanken macht, aber auf alle Fälle, wenn jetzt kein Grundriss vorhanden ist, schon mal das Längenmaß, ne, wo soll das Sofa hin? Und dann kann man das hier super abbilden, auch mit den Teilen. Es gibt ja dann so ganz viel, was man noch dazwischen setzen kann. Ich gucke mich jetzt weiter um. Manu, dann vielen Dank dir erstmal für diesen digitalen Einblick, kann man ja sagen. Na, bin begeistert. Das gefällt mir, Steffen. Darf ich mich da mal kurz hinsetzen?
2: Natürlich.
0: So, da mache ich es mir bequem. Was haben wir denn hier jetzt für ein Modell?
2: Das ist eine Ledercouch, die Mendoza. Du siehst das ja schon, das ist Funktionalität und Eleganz auf den ersten Blick. Ne? Das spricht schon an. Wir haben diese Farbe im Design. Das ist ein 2,5-Sitzer. Und ja, du hast hier zum Beispiel die Lehne, die kannst du manuell verschieben, so. Du kannst es hier bequem machen, dann geht das wieder hochzunehmen. Und du hast hier, Sophia...
0: Warte, ich guck mal, was willst du, was hast du hier versteckt? Knöpfe?
2: Wo im Prinzip...
0: Na das ist doch... Und jetzt bequem... Oh, was passiert denn jetzt?
2: Und jetzt kannst du dich... Jetzt kannst du dich...
0: Oh!
2: In die Relax-Funktion... Kannst du dich legen?
0: Ja. Geht ja noch weiter, Steffen.
2: Kennst du die Funktion, Sophia?
0: Woher denn?
2: Herz-Waage-Funktion. Ja?
0: Was?
2: Herz-Waage-Funktion. Und zwar sollst du
0: deine Füße, es gibt euch doch.
2: So, ebene, stopp. Genau, vom Herzen haben.
0: Jetzt nach hinten?
2: Zum Beispiel. Du kannst auch die Linie noch rausfahren. Und das ist absolut entspannt. Hier können wir jetzt praktisch nochmal rausfahren. Warte, ich helfe dir.
0: Das ist ja multifunktional, wie du schon sagst. Da kriegt jeder die perfekte Sitzposition für den Fernsehabend hin und das auch noch gesund sozusagen.
2: Genau, entlastet einfach dein Herz-Kreislauf-System.
0: Wunderbar, so, dann lasse ich mich mal wieder langsam, obwohl es wirklich sehr entspannt war, wieder ziehe ich hier alles raus. Oh, das ist Wahnsinn, was heutzutage alles möglich ist.
2: Fühlt man sich auch wohl, ne? Oder?
0: Ja. Ich sitze bequem.
2: Du merkst das auch wieder, wenn du hier drüber fasst, von der Qualität, die spürst du schon. Ja. Das ist einfach vom Stil. Ne? Das ist so Landhausmöbel, wo es reinpasst, auch in allen Variationen. Ihr seht auch direkt, wir haben also hier Holz, echtes Holz verbaut als Füße. Ja. Das ist auch nicht mehr selbstverständlich.
0: Wie heißt der Hersteller?
2: Ponzel.
0: Ah, okay. Und natürlich auch die passende Schrankwand steht hier auch.
2: Genau. Um die Ecke aus Wehrsdorf. Unsere schöne Schrankwand. Wehrsdorfer Möbel ist einfach auch ein Design, was zeitlos ist. Das heißt, eine hohe Qualität, das kann man weitergeben, auch in die nächste Generation. Und Langlebigkeit, made in Sachsen, made in Germany.
0: So, was sehe ich hier Schönes? Meine Endstation, zumindest im Möbelhaus Ebersbach. Denn mir wurde ja versprochen, ich darf mich heute noch ein bisschen relaxen.
2: Ja, natürlich. Immer doch.
0: Ich drücke hier nebenbei. Du kannst mal ein bisschen erzählen, ich drücke schon mal.
2: Genau. Das sind also mehrere Motoren. Das ist also diese Spezialität, wo wir verschiedene Programme fahren können. Du hast jetzt praktisch das Fuß da. Jetzt merkst du, in die Waagerechte geht das besser jetzt. Die dritte Taste kannst du hier drücken. Da geht es also wieder zurück. Ja. Ne, von der Lehne kannst du dich stabilisieren. Also man kann ja schon ein bisschen spielen.
0: Steffen, dann danke dir erstmal für die Einladung. Ich habe hier einen guten Einblick bekommen im Möbelhaus Ebersbach. Und jetzt ruhe ich mich noch ein bisschen aus. Und ich kann nur sagen, gucken Sie hier mal vorbei in der Oberlausitz, wenn Sie auf der Suche nach Ihrem Traumsofa sind.
3: Kunst verbindet

0: Das Wunderschöne im Tanz, ist, dass wir arbeiten an einer Ebene, die wir alle haben aus eigener Erfahrung. Der Körper ist erfahrbar. Tanz macht diese Erfahrung bewusst. Und je mehr man bewusster wird von diesem Haus, wo wir wohnen, wie wir uns damit ausdrücken können und wie wir andere Menschen durch diesen Mittelkörper begegnen können, dann schafft Tanz ganz viele und vor allem, dass Menschen zusammenkommen. Wir haben Kinder ab 3 Jahren bis Erwachsene ganz nach oben. Unsere älteste Schülerin ist 87 Jahre alt. Wir haben heute zum Beispiel Probe für einen Auftritt mit der Frauengruppe. Und dieser Auftritt ist eine ganz besondere Sache. Es geht einerseits um die Sichtbarkeit von Frauen im öffentlichen Raum und andererseits auf das Thema Warten, die Frustrationen, Sehnsucht, Wünsche, alles, was man mit Warten verbindet. Ich glaube, man nimmt mit diesem Mut von diesen Frauen, sich auszudrücken, wie sie sind, ohne eine vorgegebene Form. Dann, ich glaube, man nimmt Mut, nimmt mit dieser Gemeinschaft, die die Frauen durch diese Arbeit kreiert haben. Und ich glaube, man nimmt auch ganz viele Geschichten mit.
1: Wir treffen uns ja jeden Freitag zum Tanzen mit der Helena und den Frauen. Und das ist für mich einmal der Wochenabschluss und Start ins Wochenende. Das ist immer sehr spannend, weil man ja mit dem Körper spricht und jetzt nicht so viel sagen kann. Mal aus sich rauskommt, mal über sich hinauswächst oder vielleicht auch mal Sachen ausprobiert, wo man im Alltag jetzt nicht so die Gelegenheit dazu hat.
0: Was das hier zu einer Gemeinschaft macht, ist die Neugierde und die Bereitschaft, was Neues zu lernen.
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3: Wir sind jetzt hier im Bällebad vom Arche Noah Kinderspielparadies. Und so ein Bällebad und vor allem auch diese ganzen anderen Attraktionen, denen bedarf es ja auch einiges an Platz. Wo befinden wir uns denn da jetzt überhaupt?
4: Wir haben einen Teil eines ehemaligen Schulgebäudes. Das ist wirklich ein Schulgebäude mit Klassen. Und in den einzelnen Klassenräumen gibt es immer unterschiedliche Attraktionen, zum Beispiel unser Bällebad hier, Geburtstagsräume, ein Laserraum und ähnliches halt.
3: Ja. Und diese ganzen Sachen müssen ja irgendwie auch, zumindest denke ich das, auch irgendwann mal gereinigt werden. Aber steht da tatsächlich jemand da und putzt jeden einzelnen Ball oder gibt es da vielleicht auch eine leichtere Methode?
4: Also wir haben allein in diesem Raum etwa 15.000 Bälle. Wenn Sie die einzeln waschen wollen, keine Chance. Wir haben das mal früher versucht mit einem Stampfstrahler. Es gibt tatsächlich eine professionelle Ballwaschmaschine. Da schmeißen wir die Dinger rein und am anderen Ende kommen sie sauber raus.
3: Ja, und apropos Räume, Sie hatten es ja auch schon erwähnt, es gibt ja diese Geburtstagsräume in verschiedensten Varianten. Was gibt es denn da für Varianten, für Ausführungen und vor allem, warum bieten Sie sowas überhaupt an?
4: Man kann den Geburtstag bei uns jederzeit feiern, man kriegt auch seinen eigenen Tisch reserviert. Wer was Besonderes will, kann einen Geburtstagsraum buchen. Für entweder vormittags oder nachmittags am Wochenende. Und ja, das kann jetzt der Prinzessinnenraum sein, eher vielleicht für ein Mädchen. Wir haben einen Ritterraum, wir haben einen Erdbeerraum, was völlig verrückt ist. Der Raum ist mit Erdbeeren dekoriert und einen Achenoa-Raum. Und die stehen zur Verfügung und sind auch beliebt.
3: Ja, dann würde ich sagen, bevor wir dann meinen Geburtstag hier feiern, schauen wir uns doch nochmal die Wasserangelegenheiten an, weil das ist ja auch was total Besonderes. Also so ein Kinderspielparadies mit einem quasi Indoor-Pool habe ich auch noch nie gesehen.
4: Und wir sind hier heute in einem Bällebad. Also, ja. Auf geht's!

0: Wir sind Zoe
1: und Paul.
0: Wir sind 20 und 19 und wir wohnen schon immer in Leipzig, aber sind jetzt ausgezogen von zu Hause beide, das erste Mal zusammen und haben hier in der Delitzscher Straße 3 unsere Traumwohnung erstmal so gefunden.
1: Also wir wollten eigentlich zuerst eher in Leipzig Süd oder West gehen. Das sind die Gegenden, wo wir auch groß geworden sind, wo wir uns ein bisschen auskennen. Und dann haben wir aber da Wohnungen geguckt, gesehen und die waren aber auch halt echt gut teuer immer dann, weil das ist halt auch die Lage. Oder sind runtergekommen gewesen und das hat uns nicht so angesprochen.
0: Also meine Oma hatte dann mir den Tipp gegeben, dass man den Wohnberechtigungsschein beantragen kann, wenn man halt auch Student ist und nicht so viel Geld hat vielleicht. Und wir dachten immer, dass die Wohnungen dann alle so ein bisschen vielleicht auch eher heruntergekommen sind. Also wir haben uns dann unter solchen Sozialwohnungen eigentlich nicht so was ganz Besonderes vorgestellt. Hier hat uns dann auch überzeugt irgendwie, dass es halt alles noch neu war, weil oft ist es schwierig, wenn man in eine Wohnung reinkommt, die noch bewohnt ist und man soll sich dann selber vorstellen, da drinnen irgendwann mal zu wohnen.
1: Und die Anbindung ist halt super. Mit 3 Straßenbahnen, einer S-Bahn hier, näher Hauptbahnhof. Ich glaube, einmal dieser Wintergarten mit der Aussicht, der war schon sehr überzeugend. Dann aber auch, finde ich, der Tresen in der Küche ist auch ein Highlight. Und halt das große Schlafzimmer einfach.
0: Wir brauchen halt ein großes Bett, weil ein großer Mann, also und ich will ja auch meinen Platz haben. Und dann hat halt jeder von uns auch seinen eigenen Kleiderschrank. Paul hat mir von Anfang an gesagt, dass ich, also weil meine Lieblingsfarbe grün ist, darf ich ein Zimmer grün machen. Und da habe ich mich dann fürs Schlafzimmer entschieden.
1: Ja, sonst wollten wir halt noch versuchen, dass jedes Zimmer irgendwie so einheitlich aussieht. Zum Beispiel jetzt hier im Wohnzimmer halt wollten wir dieses Bronzen-Orange-mäßige und so mit diesem dunklen Holz, hat uns ja gefallen. Den Wintergrad wollten wir ein bisschen heller machen, vielleicht auch ein bisschen metallisch. Hat es jetzt noch nicht so gut geklappt.
0: Wir sind noch nicht ganz fertig, glaube ich, mit manchen Sachen. Das Wichtigste, was jetzt Tisch oder auch eine Couch angeht, das haben wir halt dann erstmal als erstes erledigt. Ja, wir haben auf jeden Fall ganz viel Unterstützung von unseren Eltern, überhaupt eine Küche zu finden oder eine Lösung für diese Küche, weil es halt eben sehr klein ist. Und da waren wir wirklich sehr, sehr darauf angewiesen, dass uns da irgendjemand sowohl finanziell als auch mit irgendwie Kontakten, die sich da auskennen, unterstützt.

Mein Name ist Dr. Steffi Lehmann. Ich bin 1987 geboren. Ich komme aus dem Südraum von Leipzig. Und ich bin jetzt hier die wissenschaftliche Leiterin der Gedenkstätte Lern- und Gedenkort-Kasperr-Gefängnis e.V. Und ich bin Politikwissenschaftlerin, promovierte Politikwissenschaftlerin. Hier werden Veranstaltungen geplant und durchgeführt. Hier werden Bildungsangebote geplant und durchgeführt. Und ein großer Teil meiner Arbeit macht wirklich die Betreuung der Zeitzeuginnen und Zeitzeugen aus. Aber in allererster Linie geht es darum, Vertrauen aufzubauen und eine Anlaufstelle zu sein. Wir arbeiten mit Menschen. Wir arbeiten mit den Schülerinnen und Schülern, die hierher kommen. Und wir arbeiten natürlich auch mit den Betroffenen selbst. Dieser Ort ist wichtig für unsere Stadt, denn wir zeigen hier, was es bedeutet, in einer Diktatur seine Grundrechte zu verlieren, seine elementaren Menschenrechte nicht mehr wahrnehmen zu können, und sensibilisieren so eben für die Demokratie im Heute, im Jetzt und in der Zukunft. Dieser Ort ist für die Stadt gemacht, für die Bewohnerinnen und Bewohner unserer Stadt, aber eben auch für alle, die es interessiert. Wir müssen uns entwickeln, denn die politischen Verhältnisse ändern sich, die Generationen werden andere sein, aber die Themen werden nie in Vergessenheit geraten, die wir hier ausstellen. Was ich auch besonders mutig finde, wenn Zeitzeuginnen den Weg zu uns finden, die vorher noch nie über ihre Geschichte gesprochen haben, weil sie sich nicht getraut haben, weil es die Lebensumstände nicht hergegeben haben. Aber irgendwann bricht es eben auf, und dann bin ich immer sehr froh und dankbar, wenn sie zu uns kommen und beginnen damit, ihre persönliche Aufarbeitung praktisch vorzubereiten, denn es ist ja der erste Schritt. Ich habe das Gefühl, dass wir in Sachen Emanzipation jetzt eine Rolle rückwärts machen. In den sozialen Medien, dass da jetzt wieder ein Frauenbild verkörpert wird, was uns nicht dienlich ist. Ich würde mir wünschen, dass viele junge Mädchen und junge Frauen mehr Selbstbewusstsein entwickeln und ihren eigenen Weg gehen und auch mal laut sind. Jeder, der sich hier bei uns engagiert oder für die

Gedenkstätte arbeitet, brennt dafür. Das ist, ich sage gerne, so ein kleines Lebenswerk von uns allen. Und ich bin sehr stolz, Teil dieses Vereins sein zu dürfen. Und ich bin auch sehr dankbar, Teil dieser Gedenkstätte zu sein, also dass ich hier mitwirken darf. Weil ich glaube, wir machen hier wirklich was Elementares für unser Demokratieverständnis. Ich würde gerne den Chemnitzerinnen und Chemnitzern mitgeben, dass sie stolz sein können auf ihre Stadt. Und ich mir wünsche für die Kulturhauptstadt, dass noch viele andere Menschen zur Kenntnis nehmen, was für tolle Leute hier wohnen, was für großartige Projekte hier entstehen, und zwar auf einer ganz unterschwelligen Ebene. Also dass es nicht von oben diktiert ist, sondern dass sich hier Menschen wirklich zusammenfinden, um was zu bewegen. Und die Chemnitzerinnen und Chemnitzer können wirklich ein Selbstbewusstsein entwickeln. Das haben die sich selber verdient. Und ich glaube an diese Stadt, ich glaube an das Potenzial, was wir haben. Wir gehören ja mit dazu. Und ich gehe hier wirklich davon aus, dass wir noch viele gute Jahre vor uns haben werden. Das ist der Anfang.

0: mit dem neuen Wirtschaftsbuch gibt es natürlich schon mal ein ganz neues Bild. Der Zoo hat einen ganz anderen Charakter dann. Also der Besucher nimmt das ja auch wahr. Und in der Zukunft kann man dort auch viel näher rangehen, muss man auch sehen, was getan wird. Die Mitarbeiter haben kurze Wege, also das ist eigentlich eine wunderschöne Sache. Also wir befinden uns mal im Zoo in Hoyerswerda. Das ist immerhin der drittgrößte Zoo von Sachsen. Und dass wir uns derzeit in den letzten Monaten auch im Rahmen des Strukturwandels damit tragen, den Zoo größer zu machen. Summa summarum soll es nachher einen größeren Wohlfühlcharakter geben, natürlich für die Besucher. Aber ganz wichtig ist auch, die Arbeitsbedingungen für unsere Mitarbeiter im Zoo zu verbessern.
1: Wir sind jetzt konkret im neuen Wirtschaftshof mittendrin, der aus einer Heu- und Strohscheune neu gebauten bestehen wird, aus einem großen Lager für Futtermittel mit der Futterküche gleich angrenzend und der ganzen Kühl- und Tiefkühltechnik und indem wir auch unsere neuen Sozialräume für die Tierpflege integrieren werden. Wir erweitern unser Bildungsangebot hier mit dem Wirtschaftshof. Es wird Futterzubereitungen geben, durch die der Besucher dann durch eine große Scheibe in die Futterküche reinschauen kann. Das ist aber für unsere internen Abläufe absolut wichtig. Und weil wir jetzt teilweise Teile des jetzigen neuen Wirtschaftshofs noch mitten im Zoo haben, ist es natürlich auch wieder die Voraussetzung, die hier an den Rand des Zoos zu bringen, damit wir im Zoo den Platz gewinnen, um unsere neue Asienanlage zu bauen. Und zwar wichtig, dass wir eine Photovoltaikanlage auf einem Dach installieren können, um unsere Kühl- und Tiefkühltechnik zu betreiben.
0: Man hat die Tiere und dann hat man im Schloss die Möglichkeit, Kindern oder anderen auch Erwachsenen, Menschen, Bürgern etwas zu vermitteln von der Geschichte der Stadt Hoyerswerda. Wenn man das miteinander verbindet, dann hat man nach außen hin eine ganz andere Darstellung, als wenn man nur in einen Zoo hineingeht, um Tiere zu sehen.
1: Der Tourismus im Lausitzer Seenland wächst und entwickelt sich gut und wir sehen uns als eine der Touristendestinationen hier im Umkreis, bei der man zu gutem wie auch schlechtem Wetter hinfahren kann.
0: Die Verknüpfung, die wir hergestellt haben seit dem Jahr 2011 zwischen Schloss und Zoo, ist ein hervorragendes Beispiel, wie man Geschichte der Stadt spielerisch für Kinder darstellen kann, weil das ist drinnen mit vorhanden, aber auf der anderen Seite auch die Stadtgeschichte darstellen kann, wo man zieht durch einen Zoo oder auch Schlossbesucher durch das Schloss zieht, also die unterschiedliche Interessen haben, aber einfach durch dieses Kombi-Ticket nachher Besucher von beiden Städten werden. Und wenn dann wieder rausgegangen wird, hat der Mensch mehr erlebt, als er eigentlich vorhatte.

0: von den Bällen ins Wasser. Nicht ganz, wir sitzen noch davor, sind noch ganz trocken. Aber Herr Pauk, verraten Sie mir doch mal, diese ganzen Attraktionen, das kostet mich doch bestimmt auch eine halbe Niere, oder? Wenn ich hier mit meiner Familie, meinen drei Kindern vorbeikomme, was kostet mich das? Wann kann ich überhaupt kommen? Verraten Sie mir das.
1: Ein paar organisatorische Hinweise. Also zum Eintritt, ein Erwachsener zahlt 7,90 Euro und ein Kind 11,90 Euro. Das ist dann Tagespreis. Also am Samstag, Sonntag kann man so lang bleiben, wie man will. Gerade für jemanden, der vielleicht eine Stunde Anfahrtzeit hat, ist das dann interessant, dass er wirklich das genießen kann hier. Ansonsten empfehle ich die Familienkarte. Zwei Erwachsene, zwei Kinder für 33 Euro ist das dann, denke ich, wirklich bezahlbar. Ja.

0: ich finde auch. Also ich habe jetzt wirklich mit viel höheren Preisen gerechnet für das, was sie hier bieten. Ich habe jetzt auch gesehen, die Gastronomie, da ist ja natürlich auch für jeden eigentlich was dabei. Was bieten Sie hier an, wenn man so den ganzen Tag spielt, tobt, sich vielleicht auch noch mit den Müttern unter sich und so ein bisschen austauschen?
1: Wir haben ein kleines gastronomisches Angebot. Tatsächlich, die meisten Kinder wollen wirklich Pommes Nuggets, Standard. Aber es gibt natürlich auch Pizza, Flammkuchen. Und ganz neu, seit 3 Wochen haben wir auch gesunde Bowls. Die sind ja auch lecker und da muss man die Kinder dran gewöhnen, dann geht das auch.
0: Ja, die Kinder dran gewöhnen an die Bowls. Ich glaube, selbst die Bowls würden den Kindern schmecken. Hier macht ja wirklich alles Spaß. Da, glaube ich, geht selbst das Gemüse rein. Und Sie haben vorhin auch schon von quasi einem Ganztagesaufenthalt gesprochen. Von wann bis wann ist denn das immer so zeitlich?
1: Also am Wochenende und natürlich dann an Feiertagen, an Ferientagen, ganztags von 10 Uhr bis 19 Uhr. Und werktags, das heißt Mittwoch bis Freitag halt nachmittags von 14 Uhr bis 19 Uhr. Die eine weitere Anfahrt haben, kommen meistens eher am Wochenende. Da empfehle ich eher sonntags zu kommen, da ist es nicht so voll wie am Samstag. Wir haben genügend Parkplätze, die sind auch kostenlos und da kann man hier sich stundenlang austoben.
0: Ja, das ist mir vorhin auch schon aufgefallen, wie intuitiv man hier einiges auch lernt. Da braucht es ja dann vielleicht auch gar nicht unbedingt die Eltern an allen Stationen. Das können dann die Kinder gut auch mal selber herausfinden und die Eltern sich vielleicht auch eine kleine Auszeit gönnen, oder?
1: Wir freuen uns, wenn die Eltern mitmachen. Und ich muss wirklich sagen, die große Mehrheit der Eltern ist mit Begeisterung dabei. Die Spielgeräte sind auch darauf ausgelegt. Zum Beispiel unser großer Kletterturm und so. Die Kinder können überall mit drauf, mit den Erwachsenen zusammen. Ja, und natürlich machen Mama und Papa mal eine Mittagspause und die Kinder toben allein, das ist klar.
0: Ja, nicht schlecht. Also ich würde sagen, für jeden, der vielleicht mal eine Auszeit braucht, aber sich vielleicht auch mal wieder wie ein Kind ausprobieren möchte mit seinen Kindern, der sollte unbedingt hier in die Arche Noah, ins Kinderspielparadies in Halle kommen, weil also hier ist nun wirklich für jeden was mit dabei.
1: Danke.

Seuslitz, am Ende der Sächsischen Weinstraße gelegen, hätte große Bedeutung erlangen können, als Heinrich der Erlauchte, der Markgraf von Meißen, in der Mitte des 13. Jahrhunderts eine Burg errichtete und erwog, seine Hauptresidenz von Meißen in das Dorf an der Elbe zu verlegen. Stattdessen schenkte er die Burg sowie die alte Dresdner Frauenkirche dem Orden der Klarissinnen. Als Heinrich Graf von Bünau 1722 das Anwesen erwarb, beauftragte er den Architekten George Bär mit dem Neubau eines dreiflügeligen Schlosses im Barockstil anstelle der älteren Bausubstanz. Im selben Jahr erhielt Bär auch den Auftrag zum Bau der neuen Frauenkirche, seinem berühmtesten Werk. Während Schloss Seuslitz in Privatbesitz ist, sind der Park und Bärs Schlosskirche für die Öffentlichkeit zugänglich.

0: Herzlich willkommen zu einer neuen Ausgabe Evangelisch in Sachsen. Das Leben ist kostbar, aber auch endlich. Und was am Ende wichtig ist, das soll uns in der heutigen Ausgabe beschäftigen. Oft erkennen wir erst im Verlust, was uns im eigenen Leben wichtig ist und was an geliebten Personen fehlt.
1: Seit 15 Jahren bieten Katrin Treikowitz und Sigrid Herrmann in Markkleeberg einen Kreis für Trauernde an, den sie und auch die Teilnehmer nicht mehr missen wollen. Hier können sie über das sprechen, was sie umtreibt. Egal, ob man gerade jemanden verloren hat oder ein Trauerfall schon länger zurückliegt. Bis zu 3 Jahren kommen Menschen bei Bedarf zum Gesprächskreis. Anderen helfen die Gespräche auch schneller durch schwierige Zeiten. Mit einer passend gestalteten Mitte, Kerzen, Tee und Taschentüchern gewappnet, sind die Trauerbegleiterinnen bereit, die Menschen und ihre Erfahrungen und Erinnerungen zum Sprechen kommen zu lassen.
2: Und das ist auch dann so eine Runde, wo nochmal Erinnerungen Platz haben und wo oft auch gelächelt oder gelacht wird und der Verstorbene wie lebendig auch nochmal in der Gruppe steht. Und die anderen dann auch oft sagen, oh ja, so ging es uns auch. Oder ja, der hat einen Garten gemacht und ich habe zu Hause gekocht. Und also das ist immer total schön und ist auch unser Anliegen, dass die Trauernden jedes Mal mit so einer Leichtigkeit gehen.
1: Todesfälle sind ganz unterschiedlich, aber die Gefühle sind ähnlich. Es fließen Tränen, es entsteht Nähe. Oft wird auch gelacht. Man trifft auf Menschen, die ähnliche Gefühle durchleben.
3: In dem Moment, wo wir da sitzen, fühlt man sich eben nicht allein. Und man fühlt sich gehört und verstanden von dem anderen. Und das macht so viel. Das macht richtig viel aus, ja.
1: Ein Stein oder eine Feder helfen, die Worte zu finden. Was war schwer seit dem letzten Treffen? Was ist vielleicht leichter geworden? Jeder kann hier loswerden, was das Herz bedrückt, was gerade Raum braucht und seit dem letzten Treffen verarbeitet wird.
3: Das ist gut, wenn dann auch so eine, ja, so was da ist, was man anfassen kann, ja, wo man was in der Hand hat. Und dann findet man oft besser die Worte als einfach so.
1: Und so sind es die kleinen Schritte, mit denen ein langer Weg zurückgelegt wird, Monat für Monat.
2: Und es ist schon auch erstaunlich, wie Menschen selbst so ihren Weg finden. Das ist immer wieder erstaunlich. Also klar, für manche ist es viele Jahre schwer. Und dann staunt man aber doch wieder, wie wirklich schwere Schicksale überlebt werden, im Sinne von überlebt werden.
1: Da sein, zuhören, nicht unbedingt Lösungsvorschläge geben, aber Beistand sein. Auch mit Buchempfehlungen helfen die Trauerbegleiterinnen und mit kleinen Dingen, die die Teilnehmenden mit nach Hause nehmen können. Ein Sträußchen, ein Origami-Schmetterling und das Gefühl, nicht ganz so allein zu sein.
0: Wenn Menschen krank sind oder der Tod sich abzeichnet, dann führt der Weg oft ins Hospiz. Darüber spreche ich heute mit Judith Schlegel, die als ausgebildete Krankenschwester schon in vielen Hospizen gearbeitet hat und heute im Leipziger Diakonie-Hospiz beschäftigt ist. Hallo Judith, schön, dass wir da sein dürfen.
4: Hallo.
0: Wie muss ich mir denn deinen Alltag im Hospiz vorstellen und welche Schicksale begegnen dir hier?
4: Man muss das als ein großes Ganzes sehen. Es kommen zu uns die Betroffenen, die schwerstkranken Menschen, die ihr Leben in den allermeisten Fällen hier auch beenden werden. Aber dazu gibt es auch die An- und Zugehörigen, die ja gleichermaßen betroffen sind, weil sie diesen Menschen eben verlieren werden. Die eine Sache ist, dass wir uns darum kümmern, dass die medizinische Versorgung gesichert ist. Die Symptomkontrolle steht ganz oben, auch Seelsorge, aber eben auch, dass wir uns um die Angehörigen kümmern und dass eben aus dieser letzten Zeit noch was Positives entstehen kann.
0: Wie sieht denn so ein klassischer Alltag im Hospiz hier aus für die Bewohner und Bewohnerinnen?
4: Wir versuchen, jeden individuell zu betreuen. Also wenn jetzt jemand ausschlafen will, dann darf der ausschlafen. Sie dürfen, das ist halt nicht dieser klassische Krankenhausablauf, dass die Menschen zur Ruhe kommen. Das führt doch oft dazu, dass sie noch sich noch mal erholen. Oft kommen sie aus dem Krankenhaus und da war Stress und das ist gut so. Und wir versuchen auch, Wünsche zu erfüllen. Ja, die Wünsche am Lebensende sind oft nicht mehr so groß, aber die sind halt umso bedeutender. Halt noch mal ins Stadion fahren oder zu einem Konzert oder in den Garten, den sie so geliebt haben. Da

0: wenn das die Angehörigen nicht hinkriegen, dann arbeiten wir eng mit dem Wünschewagen zusammen. Das ist so eine großartige Einrichtung, die einen Angehörigen immer mitnehmen und den Betroffenen und das medizinische Personal, alles ehrenamtlich. Und die fahren dann an diesen Wunschort. Diese Gesellschaft, das tut den Menschen gut am Lebensende. Also, dass nicht jeder in seinem Zimmer verbleibt. Im Sommer haben wir unseren Garten und die Terrasse, wo alle auch zusammensitzen können. Und also wir versuchen wirklich aus der letzten Zeit noch was Besonderes zu machen. Und immer sind auch die Angehörigen dazu eingeladen.
1: Du hast jetzt gerade schon die Angehörigen erwähnt. Wie ist es denn für Angehörige, einen lieben Menschen, der einem nahesteht, ins Hospiz zu geben? Es ist ja tatsächlich auch eine Entlastung, kann ich mir vorstellen.
0: Ja, es ist eine Entlastung, und aber oft müssen wir auch sagen, so, ihr könnt jetzt einfach nur hier sein. Wir kümmern uns um alles andere. Das ist für viele, wenn sie sich die ganze Zeit zu Hause gekümmert haben, ist das oft nicht leicht. Es gelingt aber, und so dass es für alle eine gute Zeit noch wird. Bis hin zum Tod. Das ist dann auch für die Angehörigen eben auch eine positive Erfahrung.
1: Das ist echt schön. Wir sind ja hier in einem christlichen Haus unterwegs und du bist ja auch als Predikantin beispielsweise aktiv in verschiedenen Kirchgemeinden. Wenn es auf den Tod zugeht, wie sehr spielen Glaubensfragen eigentlich eine Rolle hier?
0: Naja, wir leben ja in so einer Welt ohne Gott eigentlich. Aber wenn ich mit den Menschen darüber rede, wir machen ja auch Biografiearbeit, dazu gehört auch, gehören Sie einer Kirche an? Also das ist immer meine Frage, kommt oft, na, nicht mehr, früher mal. Ich bin ausgetreten, da gibt es vielfältige Gründe, gerade im Osten von Deutschland. Aber es ist auch so, dass viele dann wieder zurückkommen. Also, und auch die Angehörigen wünschen sich hin und wieder, dass ich sie aus den Verstorbenen dann aussegne. Und es gibt Gespräche vorher über Gott und wie sie das immer verstanden haben. Also oft passiert, dass die Menschen wieder dahin zurückkommen, auch wenn sie nicht mehr dieser Institution Kirche angehören. Aber umso schöner ist es auch, wenn sie merken, hier sind Menschen, die, wenn sie einer Kirche angehören, dass die das verstehen und sich darauf einlassen, und auf ihre Bedürfnisse als glaubender Mensch.
1: Und du als gläubiger Mensch, wie spiegelt sich das in deiner Arbeit wider für dich persönlich?
0: Also für mich ist es, ich sehe in dem Nächsten immer Christus. Und alles, was ihr mir getan habt, das tut auch anderen Menschen. Und es ist einfach, gehört auch zu unserem Leitbild, aber für mich als Christen ist das natürlich noch bedeutender, finde ich.
1: Judith Schlegel, vielen, vielen Dank für das Gespräch.
0: Sehr gern.
1: Im folgenden Beitrag haben wir uns darüber erkundigt, was denn eine evangelische Bestattung von einer weltlichen unterscheidet.
2: Syra ist eine Gemeinde in einem Kirchspiel, in dem Pfarrstellen unbesetzt sind und die wenigen Pfarrer in vielen Dörfern predigen, Seelsorge bieten und beerdigen müssen. Einer davon ist Johannes Möller. Während wir mit ihm auf dem kleinen Friedhof am Waldrand über das Thema evangelische Beerdigungen sprechen, erreicht ihn ein weiterer Anruf aufgrund eines Todesfalls. Der Glaube ist hier traditionell verankert und gehört zu den Werten der Menschen. So kommt es vor, dass Menschen zwar nicht aktiv den Gottesdienst besuchen, aber beim Tod ihrer Angehörigen auf den Pfarrer zukommen.
3: Unser Pfarramt, was Friedhofsträger ist für viele Friedhöfe der Region, die sagen, wir haben hier die Frau XY und die Kinder wollen, dass es eine kirchliche Bestattung wird. Sie waren noch in der Kirche, die Kinder sind es nicht. Würdest du das machen? Oder auch umgekehrt, der der Verstorbene war ausgetreten, aber die Kinder hätten gern einen Gottesdienst zur Bestattung. Dann wird geguckt, wie passt das. Wenn man sich kennt, ist es meistens überhaupt kein Riesending. Und ansonsten gibt es einen ersten Besuch, man beschnuppert sich. Und ich stehe für kirchliche Bestattung zur Verfügung.
2: Der Pfarrer im Talar, Gebete, Trostworte aus der Bibel, passende Lieder. Der Ablauf der Bestattung hat einen gottesdienstlichen Charakter und wird inhaltlich mit den Angehörigen abgestimmt.
3: Der Lebenslauf spielt ganz viel eine Rolle, das, was die Angehörigen wissen und was auch gut ist, den Verstorbenen, die Verstorbenen noch mal zu Ehren zu bringen, sie vor unserem inneren Auge groß werden zu lassen, als das, was sie war, ein Mensch, ein von Gott geliebter Mensch. Und die Trauer soll ihren Platz haben. Wir können miteinander trauern und weinen. Und das darf ruhig auch ein Lied sein, was die Gefühle berührt und wo die Leute emotional sein dürfen.
2: Am Grabe steht in Syrah zur Bestattung ein Grabkreuz bereit.
3: Früher wurde das getragen von einem Kreuzträger. Das ist jetzt so nicht mehr möglich. Das steht aber da und ich verweise am Ende meiner Bestattungsfeier auf das Kreuz und sage, er war ein Mensch wie wir. Er ist gestorben, wie wir alle sterben, aber wir glauben als Christen ihn als den auferstandenen, lebendigen Herrn.
2: Aber die Religiosität verändert sich und auch das Bestattungswesen. Mit dem Interesse der Menschen an verschiedenen spirituellen Lebenswegen steigt auch die Nachfrage nach modernen Begräbnisformen. Auch die Suche nach dem gewünschten Ort für die letzte Ruhe wirft Fragen auf. So kritisiert Möller mangelnde Aufklärung bei manchen Angeboten.
3: Und mit den Baumbestattungen, wo man als Baum nach Hause kommt, das ist auch in meinen Augen ganz schwierig, weil das wenigste von dem Angehörigen dann in dem Baum, selbst wenn er dann nach Hause kommt, drin ist, weil das giftig ist für die Pflanze an sich. Und dann fragt man sich, wo ist denn der Rest des Verstorbenen? Und der liegt dann vielleicht auf einer Müllhalde in den Niederlanden. Das finde ich das tut mir weh im Herzen.
2: Dabei sind die Möglichkeiten auf einem traditionellen Friedhof vielfältig. Wie hier in Syrah gibt es viele Friedhöfe, die sehr naturnah angelegt sind. Gerade in ländlichen Ortschaften, wo Wald und Wiese noch die Umgebung bestimmen.
3: Es ist wirklich eine Atmosphäre wie im Wald. Der Friedhof liegt am Rande des Waldes und wirkt auch wie im Wald. Es gibt also Stellen, wo man merkt, man ist mitten in Gottes Natur und man kann nachvollziehen, warum Leute sagen, ich möchte meinen Angehörigen gerne im Friedwald bestatten. Und das ist hier quasi möglich. Wir haben Bäume gepflanzt und auch alte Bäume und dort Gräber drumherum gegeben. Und dann sind die Möglichkeit auch eine Schale abzustellen und ein Name ist da. Das ist anders als im Friedwald, aber durchaus vergleichbar.
1: Es ist gut zu wissen, dass es Menschen gibt, die Abschiede würdig gestalten. Für heute sage ich Tschüss, alles Gute und bleiben Sie behütet.

Die Gemäldegalerie Alte Meister in Dresden gehört zu den besten Sammlungen ihrer Art auf der Welt. Ihr berühmtestes Gemälde ist die Sixtinische Madonna von Raphael, für deren Erwerb der sächsische Kurfürst Friedrich August II. Im Jahr 1754 ein Vermögen ausgab. Noch bekannter als das Gemälde selbst sind die beiden Engelchen am unteren Bildrand, die Raphael seinem Werk als letztes zufügte und die bereits um 1800 eine eigene Karriere starteten. Sie fanden und finden noch immer Verwendung auf anderen Kunstwerken, auf Souvenirs, auf alltäglichen Objekten und in der Werbung. Ihr einziger Zweck scheint zu sein, Besucher aus der ganzen Welt mit ihrem unwiderstehlichen Charme zu verzaubern.

Schloss Moritzburg scheint ganz allein für Instagram-Fotos erschaffen worden zu sein. Das Jagd- und Lustschloss der sächsischen Herrscher liegt malerisch auf einer künstlichen Insel in einem künstlichen See, umgeben von dichten Wäldern. Die heute museal genutzten Räume des Schlosses sind bekannt für ihre barocken Ledertapeten, die es in dieser Fülle nirgendwo anders gibt. Ein Raum fällt aber aus dem Rahmen. Er ist mit Millionen Vogelfedern dekoriert. Auf den ersten Blick glaubt man, Textilien und Gemälde zu sehen. Die letzte Restaurierung dauerte 19 Jahre und wurde verdientermaßen mit einem Preis ausgezeichnet. Das Federzimmer ist eines von nur zweien auf der Welt. Das andere befindet sich ebenfalls in Moritzburg, im sogenannten Fasanenschlösschen.

Wenn man von einem Original redet, kann es eigentlich nur eines geben. Das trifft aber nicht zu, wenn es um die einzige authentische Darstellung von Johann Sebastian Bach geht. Elias Gottlob Hausmann schuf nämlich in den Jahren 1746 und 1748 zwei identische Gemälde nach seinem Vorbild. Bach starb im Jahr 1750 und ist heute in der Leipziger Thomaskirche begraben. Er hatte die letzten 28 Jahre seines Lebens in Leipzig verbracht. Das ältere Gemälde, das im 19. Jahrhundert durch unsachgemäße Restaurierung beschädigt wurde, befindet sich heute im Stadtgeschichtlichen Museum Leipzig. Das andere Original kam 2015 als Schenkung aus den USA ins Bach-Museum Leipzig, wo es in der Schatzkammer hängt.

Nachdem beschlossen worden war, die berühmte Dresdner Frauenkirche wieder aufzubauen, wurden ihre Ruinen beräumt. Dabei wurde überraschenderweise das alte Turmkreuz wiedergefunden, das auf der Laterne der steinernen Glocke gesessen hatte. Es war stark beschädigt und ist heute im Kircheninneren aufgestellt. Der Wiederaufbau des Gotteshauses begann 1994. Noch brauchbare Teile aus Sandstein, die geborgen werden konnten, wurden wieder eingebaut. Ein neues Turmkreuz wurde vom englischen Schmied Alan Smith angefertigt, Sohn eines der Piloten der Royal Air Force, der an der Bombardierung von Dresden beteiligt gewesen war. Finanziert wurde die Replik vom britischen Dresden Trust. Zur Einweihung kam extra der Herzog von Kent. So ist das Turmkreuz, wie die Frauenkirche selbst, zum Symbol der Versöhnung geworden.

Im Jahr 1701 verwandelte der Alchemist Johann Friedrich Böttcher vor vier Zeugen Silber in Gold, so sagt man. Das kann aber nicht stimmen, weil es nicht möglich ist, Gold zu machen. Dennoch begann sich dadurch auch Kurfürst Friedrich August I. von Sachsen, genannt August der Starke, für Böttcher zu interessieren und ließ ihn in Verwahrung nehmen. Er erhielt die Aufgabe, zusammen mit den besten Wissenschaftlern und Bergbauexperten Sachsens die Herstellung von Porzellan zu versuchen, was auch 1708 in Dresden gelang. Seit 1710 befindet sich die Produktion in Meißen. Produktionsstätte war zunächst die Albrechtsburg. Seit dem 19. Jahrhundert gibt es eine dafür besser geeignete Manufaktur im Triebischtal, in der man als Besucher viel erleben kann. Das Porzellan aus Meißen gilt immer noch als das Beste auf der Welt.

Der begnadete Ingenieur August Horch eröffnete 1904 in Zwickau eine eigene Automobilfabrik und machte die Marke Horch zur unumstrittenen Nummer 1 bei Luxuswagen. 5 Jahre später wurde er aus seiner eigenen Firma gedrängt, etablierte aber schnell ein neues Unternehmen in derselben Stadt. Da er nun aus juristischen Gründen einen neuen Markennamen für seine Autos brauchte, übersetzte er seinen Nachnamen ins Lateinische und so entstand der erste Audi. Später wurden Horch und Audi mit 2 weiteren sächsischen Herstellern zur Auto Union vereinigt.

Die vier Marken wurden durch vier Ringe symbolisiert, die sich noch heute an jedem Audi befinden. In der ehemaligen Audi-Fabrik in Zwickau befindet sich heute das preisgekrönte August-Horch-Museum.

Die Chinoiserie, eine Mode des 17. und 18. Jahrhunderts, die sich an ostasiatischen Vorbildern orientierte, fand in Sachsen großen Anklang und spiegelt sich in vielen Gebäuden und Kunstwerken wider. Der beeindruckendste Schlossbau in diesem Stil entstand an der Elbe in Pillnitz, heute ein Stadtteil von Dresden. Ursprünglich als Lustschloss errichtet, diente das mehrfach erweiterte Ensemble aus Gebäuden, Gärten und Parks später als Sommerresidenz der sächsischen Könige. Inspiriert von Malereien auf chinesischem und japanischem Porzellan, wurde das Schloss innen und außen mit exotischen Szenen dekoriert, die einen scheinbar lockeren Lebensstil aufzeigen, der ganz im Kontrast zum strengen Protokoll am heimischen Hofe stand.

das anzuschauen, was ignorante Zeitgenossen als Steine bezeichnen würden, verspricht zunächst einmal nicht viel. Aber die Terra Mineralia in Freiberg hat bislang noch jeden Besucher begeistert. Was dort ausgestellt ist, gilt zu Recht als schönste Mineraliensammlung auf der Welt. Die Weller-Erbin Erika Pohl-Ströer verfügte über Agenten auf der ganzen Welt, die für sie Exemplare beschafften, bei denen nur Seltenheit und Anmut zählten. Für die Ausstellung wurde Schloss Freudenstein, das lange im Besitz der sächsischen Königsfamilie gewesen war, vollständig restauriert und umgebaut. Die Besucher werden auf Reise um die ganze Welt geschickt, bei der jedes Ziel nur einen Steinwurf entfernt liegt. Die Festung Königstein zählt zu den größten Festungsanlagen in Europa, die auf einem Berg sitzen. Sie diente nicht nur militärischen Zwecken, sondern war auch ein sicherer Hafen in schweren Zeiten für die sächsische Königsfamilie und die Schätze des Landes und diente auch als Gefängnis für politische Gefangene und Kriegsgefangene in den Weltkriegen. Heute ist sie ein Museum. Dass sie nie erobert wurde, wie behauptet wird, stimmt allerdings nicht ganz. Im Jahr 1848 überwand ein gewisser Sebastian Abratzky nach einer verlorenen Wette den steilen Sandsteinfelsen und die Festungsmauern, nur um sofort verhaftet zu werden. Das war ein Meilenstein des Klettersports, für den die Sächsische Schweiz noch heute bekannt ist. Seit 1955 ist es auch legal, den Königstein auf diese Weise zu erklimmen. Die Passage ist sogar nach dem kühnen Schornsteinfeger benannt.

Der berühmte, aus Dresden stammende Künstler A.R. Penck konnte sich nicht dem politischen System anpassen. Statt sich, wie gewünscht, dem sozialistischen Realismus zu verschreiben, entwickelte er einen eigenen Stil, der wie eine Mischung aus Höhlenmalerei und Popart daherkommt. Nachdem ihm eine Ausbildung an der Dresdner Kunstakademie verweigert worden war, musste er als Heizer, Laiendarsteller, Nachtwächter, Fliesenleger und Postbote arbeiten. Er wurde ignoriert, drangsaliert und schließlich ausgebürgert. Nach der deutschen Wiedervereinigung wurde ein neues Hotel im Dresdner Stadtzentrum mit seinen Werken dekoriert. Das riesige Strichmännchen auf dem Hoteldach ist weithin sichtbar. Nach dem Tod des Künstlers im Jahr 2017 wurde das Haus zu seiner Ehre in Penck Hotel umbenannt. Nachdem die Lausitzer Neiße als neue Grenze zwischen Deutschland und Polen festgelegt worden war, verlor Görlitz seine östlichen Stadtteile und geriet als Grenzstadt hinter dem Eisernen Vorhang in Vergessenheit. Vom Krieg verschont geblieben, aber zwischendurch von sozialistischer Abrisswut bedroht, wurde die Stadt nach der deutschen Wiedervereinigung wachgeküsst und saniert.

Mit mehr als 4000 geschützten Gebäuden ist die Görlitzer Innenstadt das größte Flächendenkmal Deutschlands. Die Stadt ist so schön, dass sie die Aufmerksamkeit vieler Filmemacher gefunden hat. In Görlitz entstanden beispielsweise die Oscar-Gewinner Grand Budapest Hotel und Der Vorleser, aber auch Szenen für andere Erfolgsstreifen wie Inglourious Basterds. Und so ist aus Görlitz Girlywood geworden.

Die Leipziger Innenstadt ist bekannt für ihre Passagen. Am bekanntesten ist die Mädler-Passage, die zwischen 1912 und 1914 von einem Leipziger Lederwarenfabrikanten als Teil eines neuen Handelshofes errichtet wurde. Unter der Mädler-Passage befindet sich eines der berühmtesten Restaurants auf der Welt, das auf ein Weinlokal zurückgeht, das erstmals im 15. Jahrhundert erwähnt wurde. Unsterblich wurde Auerbachs Keller durch eine Szene in Goethes Faust, in der Mephisto auf einem Weinfass reitet. Goethe hat in Leipzig studiert und durch noch heute erhaltene Gemälde im Auerbachs Keller von der Faustlegende erfahren. Anton Mädler erhielt die historischen Kellerräume und fügte den großen Keller dazu, der mit Szenen aus Goethes Meisterwerk dekoriert ist. Musik.

Der herausragende Architekt Gottfried Semper hatte in Dresden das größte und schönste Theatergebäude Europas errichtet. Als es 1869 durch ein Großfeuer vernichtet wurde, verlangten die Bürger der Stadt, dass Semper ihnen ein neues Haus errichtet. Das lehnte der sächsische König ab, da sich der Architekt am erfolglosen Maiaufstand von 1849 beteiligt hatte und in Sachsen steckbrieflich gesucht wurde. Aber das Volk bestand auf seiner Forderung und der König musste nachgeben. Das neue Theatergebäude fiel noch prachtvoller als das alte aus. Es zählt noch immer zu den berühmtesten Opernhäusern auf der Welt und ist auch die Spielstätte der Staatskapelle, die seit dem 16. Jahrhundert ununterbrochen spielt und zu den besten Orchestern auf der Welt zählt.

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1: Hallo und herzlich willkommen zur Drehscheibe Lausitz am Freitag, dem 9. Oktober. Wie soll es mit dem Elbe-Elster-Klinikum weitergehen? Und was wünschen sich die Menschen vor Ort? Eine Bürgerinitiative hat Stimmen aus der Bevölkerung gesammelt und die Ergebnisse jetzt an die Kreisverwaltung übergeben. Doch trotz der bisherigen Zusicherungen bleiben bei den Initiatoren Zweifel, ob das Klinikum dauerhaft vollständig in kommunaler Hand bleibt. Wir haben uns angeschaut, was hinter der Aktion steckt und welche nächsten Schritte bei der Zukunft des Krankenhauses anstehen.
2: Die Diskussionen um das Elbe-Elster-Klinikum gehen weiter. Die Bürgerinitiative Klinikum Elbe-Elster in kommunaler Hand hat am 7. Oktober die Ergebnisse einer Umfrage in der Kreisverwaltung in Herzberg-Elster übergeben.
3: Wir haben eine Umfrage gestartet, die neutral feststellen soll, wie sich die Bürger unseres Landkreises unsere künftige Gesundheitsversorgung vorstellen. Und insofern ist es für uns sehr wichtig, dass wir hier als Bürgerinitiative auftreten können, begleitet von der Gewerkschaft, von Belegschaftsmitglied, sodass wir hier eigentlich auch gemeinsam auftreten können und unsere Meinung manifestieren können. Die Beiträge, die heute übergeben werden in einem gläsernen Koffer, sind Kommentare der Bürger, was ihnen durch den Kopf geht, wenn sie hören, es geht um die Zukunft unseres Klinikums. Und wir möchten, dass der Landrat genau diese Informationen, die unmittelbar von den Bürgern kommen, dass diese Informationen an ihn direkt herangetragen werden.
2: Die jüngsten Entwicklungen rund um das Klinikum und seinen neuen vorübergehenden Geschäftsführer lassen die Bürgerinitiative trotz anderslautender Aussagen des Landrates weiterhin daran zweifeln, dass das Elbe-Elster-Klinikum zu 100% in kommunaler Hand bleibt. Am Montag findet die nächste reguläre Kreistagssitzung statt, wie üblich ab 16 Uhr im Falkenberger Haus des Gastes. Das Elbe-Elster-Klinikum wird dabei allerdings nur im nicht öffentlichen Teil eine Rolle spielen. Laut Tagesordnung kommt dann die Standortanalyse der BTU Cottbus zur Örtlichkeit des künftigen Zentralklinikums auf den Tisch.
4: Für den Neubau der Turnhalle an der Allende-Oberschule ist am vergangenen Mittwoch das Richtfest gefeiert worden. Da der Flachbau über kein klassisches Dach mit Holzbalken verfügt, erfolgte der Einschlag des letzten Nagels am Boden an einem vierfüßigen Bock. Zuvor hatte der Bautzener Oberbürgermeister Carsten Vogt in einer kurzen Ansprache die Besonderheiten der entstehenden Turnhalle erläutert.
5: Eine barrierefreie Sporthalle. Alles befindet sich ebenerdig an dieser Stelle, eine moderne Einfeldhalle, und man kann hier schon sehen die großen Fensterausschnitte. Es war sehr wichtig, darauf wurde viel Wert gelegt, dass es eine Turnhalle ist, die ganz, ganz viel Licht innen hat, wenn man Sport treiben möchte, dass man gute Bedingungen hat. Eine Photovoltaikanlage wird aufgebaut werden, das Dach wird begrünt werden, das ist auch etwas in der heutigen Zeit, damit man etwas dafür tut, dass unsere Innenstädte nicht mehr so heiß werden, wie sie früher einmal waren.
4: Beim Richtfest wird traditionell der fertige Rohbau gefeiert. Es markiert den Übergang der Bauarbeiten vom Äußeren ins Innere des Neubaus und findet daher oftmals im Herbst statt. So auch auf der Baustelle der Allende-Turnhalle.
6: Also wir haben jetzt wirklich in den letzten Monaten im Sauseschritt die einzelnen Bauabschnitte durchschreiten können, weil das Wetter auch gut war. Zielstellung ist es, bis zum Oktoberende das Dach zu schließen, und dann geht es in den Innenausbau. Und wir wollen im August 2027 diese Halle der Schule übergeben für das neue Schuljahr.
4: Somit beginnen nun die Arbeiten, die witterungsunabhängig im bald geschlossenen Rohbau erfolgen können. Die neue Einfeldhalle entsteht als eingeschossiger Massivbau aus Beton und Kalksandstein. Neben der eigentlichen Sporthalle umfasst das Gebäude einen Funktionsbereich mit Umkleiden, Sanitär- und Lagerräumen. Vorgesehen sind unter anderem ein Sportschwingboden, eine Fußbodenheizung und eine zentrale Lüftungsanlage. Mit dem Neubau, der komplett aus Eigenmitteln erfolgt, will die Stadt Bautzen auch ein Signal setzen.
6: Ich denke, für die Schule ist die Bedeutung ganz klar. Das ist das Signal, dass wir an der Allende-Oberschule festhalten, dass wir 5,4 Millionen Euro hier investieren. Für uns als Stadt auch, ich habe es bei meiner Ansprache gesagt, wir haben ganz, ganz große Anforderungen auch vom Vereinssport. Wir

0: brauchen moderne Hallen für den Schulsport und auch die Vereine brauchen für den Abendbereich Hallen, die sie nutzen können. Und beides kommt hier sehr gut zusammen.
1: Perspektivisch will die Stadt Bautzen auch die Allende-Schule selbst sanieren. Denn diese stellt die einzige noch unsanierte Schule in ihrer Trägerschaft dar. Doch dafür werden laut Carsten Vogt im Minimum 16,6 Millionen Euro benötigt. Geld, das nach jetzigem Stand noch nicht vorhanden ist.
2: Am kommenden Sonntag, den 11. Oktober, findet in Bad Muskau der zweite Wahlgang der Bürgermeisterwahl statt. Zur Wahl stehen noch 4 Kandidaten. Amtsinhaber Thomas Krahl als Vertreter der CDU, Mirko Bartel von der Wählervereinigung Wir für Bad Muskau sowie die beiden parteilosen Kandidaten Frank Buzun und Peggy Gneist. Der AfD-Kandidat Tino Sticherling tritt im zweiten Wahlgang nicht erneut an. Nachdem im ersten Wahlgang keiner der 5 Bewerber die absolute Mehrheit erreichen konnte, reicht diesmal die einfache Mehrheit für den Wahlsieg. Die Wahllokale sind von 8 bis 18 Uhr geöffnet. Wer künftig die Geschicke von Bad Muskau lenken und wer am Sonntag die meisten Wähler von sich überzeugen kann, erfahren Sie hier bei Lausitzwelle in der kommenden Woche.
1: Sachsens Landwirtschaftsminister Georg Ludwig von Breitenbuch hat 3 landwirtschaftliche Betriebe im Raum Kamenz besucht. Auf Einladung der Landtagsabgeordneten Elaine Jentsch informierte er sich über Milchviehhaltung, Imkerei und ökologische Landwirtschaft mit Direktvermarktung. Anschließend diskutierte er mit rund 50 Landwirten, Jägern und Bürgern über aktuelle Herausforderungen. Dabei ging es unter anderem um den Umgang mit Wolf und Biber, um Bürokratie, Förderbedingungen und die Zukunft regionaler Betriebe.
3: Wie immer an dieser Stelle kommen unsere Kurznachrichten vom Tage. Mal rauskommen, etwas erleben und den Alltag hinter sich lassen. Davon profitiert nicht nur, wer unterwegs ist, sondern auch die Wirtschaft. Brandenburgs Tourismus ist ein echter Umsatzbringer und sorgt für Jobs und volle Kassen in vielen Bereichen. Doch wie bleibt die Branche erfolgreich, wenn die Kosten steigen und sich die Nachfrage verändert? Dies und mehr jetzt.
4: Brandenburgs Tourismuswirtschaft hat 2025 rund 5,5 Milliarden Euro Umsatz erwirtschaftet und damit erneut ihre große Bedeutung für die Landwirtschaft gezeigt. Rund 2,6 Milliarden Euro Wertschöpfung bleiben dabei im Land. Insgesamt wurden etwa 130 Millionen touristische Aufenthaltstage gezählt. Besonders stark profitierten das Gastgewerbe, der Einzelhandel und verschiedene Dienstleistungsbereiche. Auffällig ist zudem die Bedeutung von Tagesgästen. Rund die Hälfte der touristischen Einnahmen geht auf sie zurück. Die Branche sichert damit Einkommen und Arbeitsplätze und sorgt auch in ländlichen Regionen für wirtschaftliche Impulse. Gleichzeitig steigen die Kosten für viele Betriebe und die Nachfrage lässt sich zunehmend schwer planen. Umso wichtiger seien hochwertige Angebote und neue Ideen, um die Nachfrage auch künftig in wirtschaftlichen Erfolg umzuwandeln. Die Zahlen wurden beim diesjährigen Brandenburgischen Tourismustag vorgestellt. Die geplante Entwicklung des Einzelhandels im Oberland bleibt vorerst blockiert. Auch ein letztes Vermittlungsgespräch zwischen 4 Bürgermeistern und Bautzens Landrat Udo Witschers ist ohne Ergebnis geblieben, teilte Landkreis mit. Bei dem Treffen fanden die Vertreter von Soland, Schegeswalde-Kirschau, Wilden und Neukirch keine gemeinsame Linie. Selbst ein nochmals abgespeckter Kompromissvorschlag scheiterte. Auch der persönliche Vorstoß des Landrates, die Eröffnung des bereits fertiggestellten Edeka-Marktes in Schegeswalde mit einer kleinen Verkaufsfläche zu ermöglichen, fand keine Zustimmung aller Beteiligten. Man befürchte nun, dass rechtliche Auseinandersetzungen statt neuer Handelsprojekte die Entwicklung der Region bestimmen könnten. Der Landrat verwies auf verschiedene Projekte, bei denen sich der Landkreis in der Vergangenheit für die Entwicklung des Oberlandes eingesetzt habe. Zwar liegen kommunale Entscheidungen in der Verantwortung der Städte und Gemeinden, jedoch könnte die fehlende Einigung Folgen für die gesamte Region haben. Weitere Maßnahmen stehen somit also weiterhin aus. In Kamenz ist ein wichtiger Schritt für die geplante Schwimmhalle mit Außenbecken geschafft. Der Zweckverband Lessingbad hat die Entwurfsplanung beschlossen. Damit können die Planungen und das Baugenehmigungsverfahren weiter vorangetrieben werden. Außerdem bildet sie die Grundlage für einen präzisierten Förderantrag. Die neue Schwimmhalle soll 2030 eröffnet werden. Auf dem Dach des Kindererholungszentrums am Braunsteich bei Weißwasser, kurz Kiez, ist eine neue Photovoltaikanlage in Betrieb gegangen. 328 Solarmodule erzeugen künftig Strom mit einer Leistung von rund 152 Kilowatt Peak. 6 Speicher mit einer Gesamtkapazität von gut 124 Kilowattstunden halten überschüssige Energie für später bereit. Geplant und umgesetzt wurde das Projekt gemeinsam mit den Stadtwerken Weißwasser und regionalen Partnern. Das Kiez will damit einen Teil seines Strombedarfs direkt vor Ort decken. Die Stadtwerke bieten auch

0: und Anregungen können direkt vor Ort angesprochen werden. In Dresden sind gestern 27 Ehrenamtliche für ihr Engagement in der Kultur ausgezeichnet worden. Unter ihnen sind auch zwei Ehrenamtliche aus der Lausitz, Thomas Stolle von der Kulturfabrik Hoyerswerda und Silvia Abraham vom Förderverein des Glasmuseums Weißwasser, erhielten die Ehrenamtsurkunde von Kulturministerin Barbara Klepsch. Die Auszeichnung wird alle zwei Jahre an besonders engagierte Kulturschaffende aus verschiedenen Bereichen vergeben. Nach dreijähriger Ausbildung haben jetzt in Bischofswerda 8 Auszubildende ihre Abschlusszeugnisse als Pflegefachkraft erhalten. Es handelt sich um den ersten Ausbildungsjahrgang der Oberlausitzer Berufsfachschule für Pflegeberufe in Bischofswerda. Alle 8 Absolventen sind junge Vietnamesen, wie das Bildungswerk der sächsischen Wirtschaft, kurz BSW, als Träger der Schule mitteilt. Diese jungen Menschen wurden sprachlich auf die Ausbildung vorbereitet, theoretisch geschult und in den alltäglichen Dingen wie bei Behördengängen, beim Kauf von Fahrkarten und ähnlichem unterstützt. Seit dem 1. September absolvieren nun fast 80 weitere junge Menschen aus dem In- und Ausland ihre Ausbildung zur Pflegefachkraft. Ein Jahr in Südamerika hat Frederik Schito aus Lauta nachhaltig geprägt. Von Sommer 2025 bis Sommer 2026 lebte er als Austauschschüler in Chile. Anfang Oktober berichtete er in der Kulturfabrik Hoyerswerda von seinen Erlebnissen, neuen Freundschaften und den Herausforderungen im fremden Alltag. Während Frederik in Chile lebte, nahm seine Familie eine Austauschschülerin aus Argentinien auf. Organisiert wird das internationale Austauschprogramm vom Rotary Club Hoyerswerda, der junge Menschen ermöglichen möchte, andere Kulturen kennenzulernen und selbstständiger zu werden.
1: Im Senftenberger See ist ein 63 Jahre alter Mann tot gefunden worden. Polizeitaucher haben die Leiche am Mittwoch entdeckt. Nach ersten Erkenntnissen handelt es sich bei dem Mann um den Fahrer eines Sportbootes, das zuvor führerlos auf dem See getrieben ist. Ausgelöst worden ist die Suche bereits am Dienstagabend. Zeugen haben am Stadthafen Senftenberg ein Sportboot bemerkt, auf dem sich niemand befunden hat. Der Motor des Bootes ist zu diesem Zeitpunkt noch gelaufen. Die Polizei ist daraufhin davon ausgegangen, dass sich der Bootsführer möglicherweise im Wasser befindet und hat eine groß angelegte Suche gestartet. Schließlich haben die Einsatzkräfte den 63-Jährigen im Senftenberger See gefunden. Wie der Mann ums Leben gekommen ist, steht bislang nicht fest. Die Ermittlungen zu den genauen Umständen dauern an. Am Freitagmorgen wurde der Polizei ein Einbruch in der Gewerbestraße in Großrieschen gemeldet. Hier hatten sich in der Nacht auf Freitag unbekannte Täter gewaltsam Zutritt zum Firmengelände und einer Werkhalle verschafft, aus der sie Kupferkabel und Elektrowerkzeug entwendeten. Die Schadensbilanz erschreckt sich auf mindestens 50.000 Euro. Kriminaltechniker sicherten Spuren und fertigten Lichtbilder. Die Polizei hat die Ermittlungen eingeleitet.
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Wir leben ja in Zeiten, wo die Feuerwehr zum Krisen-Allrounder wird. Ob Hochwasser, ob Blackout, ob Brände, was auch immer, auf die Feuerwehr musst du heute bauen können. Und hier gibt es für jede Lage, für jede erdenkliche Lage Input, Inspiration, Technik und Know-how.

0: Das ist ein Gemeinschaftsstand der Feuerwehren aus Berlin, aus Leipzig und aus Dresden. Wir bündeln hier unsere Ressourcen und vor allen Dingen bringen wir unsere starke Partnerschaft hier nach außen, indem wir die Menschen einladen, zu uns an den Stand zu kommen, mit uns ins Gespräch zu kommen. Wir versuchen hier Menschen zu erreichen, die den Beruf oder die Berufung von Feuerwehrmann, Feuerwehrfrau oder Notfallsanitäterin und Notfallsanitäter wahrmachen wollen. Und wir geben ihnen hier die Möglichkeit, das zu erleben. Die Fire & Rescue Games sind mittlerweile in der dritten Ausgabe hier bei der Messe Florian am Start. Wir als Feuerwehr Dresden supporten dieses Ereignis und wir stellen auch Auszubildende, eine Mannschaft mit Auszubildenden, die hier gegeneinander antreten. Das sind Mannschaften, die nicht nur aus Deutschland, sondern auch aus dem benachbarten europäischen Ausland hier antreten, aus Polen beispielsweise. Wir haben am Wochenende eine Mixed-Mannschaft aus unterschiedlichen europäischen Ländern und heute ist vor allen Dingen die Feuerwehr im Fokus der Wettkämpfe, morgen der Rettungsdienst und am Samstag wird es ein gemischtes Team aus Feuerwehr und Rettungsdienst geben.
1: Das SMI hat dieses Jahr zwei Fahrzeuge ausgestellt. Den einen hier ist das erste Fahrzeug aus der sogenannten Landesbeschaffung. Es ist also eine große Beschaffung, die der Freistaat durchgeführt hat und an der sich die Gemeinden beteiligen konnten, die damit eigene Kosten sparen konnten für die Konzeptionierung der Fahrzeuge, also für die Erstellung der Leistungsbeschreibung und aufgrund der Menge der bestellten Fahrzeuge dann natürlich auch die entsprechenden preislichen Vorteile für sich verbuchen konnten. Und das zweite Fahrzeug, was hier hinter mir steht, ist ein Großtanklöschfahrzeug. Die haben wir gekauft als Freistaat zur Vervollkommnung der Katastrophenschutzzüge im Waldbrand. Und auch da, denke ich, haben wir ein wunderbares Fahrzeug bekommen.
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0: Sie haben jetzt erst eingeschaltet? Kein Problem. 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Dort finden Sie nochmal alle Beiträge zum Nachschauen. Im Lausezwelle-Kalenderblatt reisen wir heute in das Jahr 1965 nach Hoyerswerda.
1: 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Am 10. Oktober 1965 wurde in Hoyerswerda der Grundstein für das Zentrum Warenhaus gelegt. Es war mit seiner Montagebauweise das erste seiner Art in der DDR. Später entstanden die Warenhäuser mit ihrer

0: auffälligen Metallverkleidung in vielen Städten. Eröffnet wurde das Einkaufszentrum im Juni 1968. Nach 1990 übernahm Karstadt das Gebäude. Im Jahr 2007 entschied sich das Unternehmen, die Filiale Hoyerswerda zu schließen. Anschließend zog das Karstadt Schnäppchen Center im Erdgeschoss ein. Geschlossen wurde es 2011. Die ECE-Gruppe kaufte das Gebäude ein halbes Jahr später und eröffnet zu Ostern 2013, zumindest im unteren Bereich des Gebäudes, eine Erweiterung des Lausitz-Centers.
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2: Das Wochenende steht vor der Tür. Nach den sonnigen Tagen gab es heute schon einen ordentlichen Temperaturunterschied zu spüren. Es war schon recht frisch. Was das Wochenende zu bieten hat, hat jetzt Hanna für uns parat. Genauso wie tolle Tipps für ihre Freizeit.
3: Der letzte Tag der Arbeitswoche gestaltete sich mit 12 bis 14 Grad trocken. In den Morgenstunden begrüßen uns ein paar Sonnenstrahlen, die durch die Wolkendecke schienen. Mit zunehmender Stunde verschwand das leuchtende Blau jedoch zusammen mit der Sonne hinter einer weißen Wolkenwand. Zudem wehte ganztägig ein lebhafter Wind und ab den Abendstunden kann es leicht mit dem Regnen beginnen. In der Nacht erwarten uns Temperaturen von etwa 7 bis 8 Grad. Der erste Wochenendtag soll dann bei 12 bis 16 Grad etwas ungemütlicher werden. Ab den Morgenstunden kann es zu leichten bis moderaten Schauern kommen. Während es in Ostsachsen bei böigem Wind bis in den Nachmittag weiter regnen soll, kann sich Südbrandenburg dann auf einen heiteren Himmel freuen. Die nächtlichen Temperaturen liegen bei etwa 9 bis 10 Grad. Am Sonntag werden Höchstwerte von 13 Grad erwartet und der Vormittag gestaltet sich voraussichtlich heiter. Während es im Lausitzer Süden trocken bleiben soll, muss sich der Norden ab dem Nachmittag auf vereinzelte kleine Schauer einstellen. In der Nacht sinken die Temperaturen auf etwa 7 Grad. Auch der Start in die neue Woche bringt bei 13 Grad ortsbedingte Wetterunterschiede. Während es im Flachland am Vormittag zu Regenschauern kommen kann, bleibt es im Bergland voraussichtlich trocken. Im weiteren Tagesverlauf soll dann bei wolkigem Himmel kein Tropfen mehr auf die Erde fallen. In der Nacht werden Tiefstwerte von etwa 6 Grad erwartet.

0: Die in Hoyerswerda ansässige Autorengruppe Pegasus trifft sich am 11. Oktober um 16 Uhr wieder zu ihrer jährlichen Herbstlesung im Café Auszeit. Bei einem leckeren Stück Kuchen, Kaffee und Wein präsentieren sie ihre mit viel Liebe und Kreativität geschriebenen Werke. Wer als Gastleser seine eigenen Gedichte, Kurzgeschichten oder andere Texte vorstellen möchte, wird darum gebeten, dies eine Stunde vor Beginn im Café anzumelden. Die Veranstaltung ist kostenfrei und richtet sich an alle, die Freude an Literatur haben. Für Modellbahnfreunde leitet der Herbst zum Anbauen und Verschönern der Anlage sowie zum Fahren der detailreichen Züge ein. Von Samstag bis Sonntag können Sie sich im Rahmen der Modellbahnhoftage in Löbau Inspiration suchen und schlichtweg in neue Welten eintauchen. Ob originalgetreue Nachbildungen oder kreative Neuschöpfungen. Auf 700 Quadratmetern erwarten Sie 11 große sowie kleine, liebevoll gestaltete Modellbahnanlagen. Minecraft-Freunde zwischen 10 und 14 Jahren aufgepasst. In der ersten Herbstferienwoche könnt ihr in der Stadtbibliothek Weißwasser die Oberlausitz Block für Block nachbauen. Und damit ist nicht Schluss. Nebenbei können die eigenen Bauwerke in einem Artikel präsentiert und veröffentlicht werden. Neben kreativem Bauspaß wird es auch spannende Spaß- und Sportspiele an der frischen Luft geben. Die Veranstaltung ist inklusive Mittagessen kostenlos. Da die Plätze begrenzt sind, wird jedoch um eine Anmeldung gebeten.
1: Das war sie, die Drehscheibe Lausitz für Ostsachsen und Südbrandenburg für diesen Freitag bzw. für diese Woche. Am Montag gibt's die nächste aktuelle

0: Drehscheibe. Und wenn Sie uns online besuchen wollen, dann schauen Sie gerne mal auf unsere Kanäle bei Instagram, YouTube und Facebook oder natürlich auch auf unsere Website. Ich wünsche Ihnen jetzt ein wunderschönes Wochenende. Auf Wiedersehen.
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0: Freitagabend, 19 Uhr, und ich sage Hallo und herzlich willkommen zu einer aktuellen Ausgabe von 04 Plus hier bei Muldental TV. Ich freue mich sehr, dass ich Sie hier mal wieder begrüßen darf. Wir haben wieder einiges heute in unserer Sendung für Sie vorbereitet. Und wir starten auch direkt mit dem ersten Bericht. Im Jahr 1876 wurde das Krankenhaus in Altscherbitz gegründet. 150 Jahre wechselvolle Geschichte und teilweise auch bedeutende medizinische Entwicklungen liegen nun hinter dem Krankenhaus. Und zum Jubiläum wurde auch darauf noch einmal zurückgeblickt. Unter den Gästen war neben Gesundheitsministerin Petra Köpping auch mein Kollege Maximilian Fürster.
1: Das sächsische Krankenhaus Altscherbitz feiert

0: feierte am 18. September ein rundes Jubiläum. 150 Jahre Heilungsgeschichte, die bereits sehr früh moderne Ansätze verfolgte und so über Sachsens Grenzen hinaus Bekanntheit erlangte.
1: Aufgrund des offenen Türsystems für psychiatrische Patienten, das war eigentlich die Neuheit, die also dann weit ins In- und Ausland gestrahlt hat. Das heißt, psychiatrische Patienten wurden einbezogen. Es wurde Lebensraum geschaffen, es wurde ein offenes System geschaffen. Sie hatten Teilhabe an Arbeits- und Ergotherapie, haben in der Landwirtschaft teilgenommen, haben eine Gärtnerei auf der Grundfläche errichtet.
0: Auch das System mehrerer Pavillons in einer Art Parklandschaft hat zum Behandlungserfolg und zur Bekanntheit beigetragen. In der Kirche des Krankenhauses haben sich zur Jubiläumsfeier zahlreiche Gäste eingefunden, auch die sächsische Gesundheitsministerin Petra Köpping. Verwaltungsdirektorin Doreen Neu rekapitulierte in ihrer Begrüßungsrede die wichtigsten Stationen aus der Geschichte des Krankenhauses, auch die des Nationalsozialismus, der hier im Besonderen gedacht wird.
1: Natürlich haben wir auch das dunkle Kapitel unserer Geschichte unter dem Nationalsozialismus, was wir auch im Haus jedes Jahr an dem Tag der Euthanasie hier im Haus begehen. Wir haben einen großen Gedenkstein in der Klinik und auch diese Geschichte bewahren wir. Und uns ist wichtig, dass wir unsere Patienten immer im Gesamtkonzept sehen. Also das heißt, der Mensch steht im Mittelpunkt mit all seinen Charaktereigenschaften und er wird immer in seiner Gesamtheit betrachtet.
0: In der DDR-Zeit wurde die Psychiatrie in Altscherbitz um Neurologie und forensische Psychiatrie erweitert. Diese arbeiten hier bis heute eng zusammen.
2: Die größte Klinik ist die psychiatrische allgemeine Klinik. Dann die etwas kleinere Klinik, aber ein gleichzeitiger Bestandteil der Psychiatrie ist die forensische Medizin und die kleinste Klinik ist die Klinik für Neurologie. Das sind unterschiedlich bedingte Erkrankungen. Die Psychiatrie betreut oder beschäftigt sich vornehmlich um seelische, geistige und psychiatrische Erkrankungen. Die Neurologie dann mehr mit strukturell bedingten Gehirnerkrankungen, Nerven- oder Muskelproblemen.
0: Petra Köpping erinnerte sich in ihrem Redebeitrag an die Unterstützung der Klinik beim Ausbruch der Corona-Pandemie am Beginn ihrer Amtszeit. Hier fand früh eine erste, insbesondere psychologische Beratung statt. Weiterer Gratulant zum 150. Jubiläum war Friedrich München, der Geschäftsführer der Krankenhausgesellschaft Sachsen. Mit Blick auf die Geschichte des Krankenhauses während des Nationalsozialismus mahnte er die kritische Beobachtung totalitärer Tendenzen in der Gesellschaft an. Er hob aber auch hervor, dass das Krankenhaus aktuelle Entwicklungen der Medizin mittrage und umsetze.
2: Das Fachgebiet der Neurologie und Psychiatrie gehört nach der Krebsmedizin mit zu den innovativsten Fachgebieten, was therapeutisch und diagnostisch angeht. Bis so ungefähr Anfang der 90er Jahre haben wir vielleicht viel Diagnostik machen können, aber therapeutisch hatten wir wenig im Angebot. Das hat sich grundlegend gewandelt. Es ist differenzierter geworden, individueller. Und das versuchen wir hier in den Rahmen, diese Möglichkeiten, die wir hier geboten haben oder aufgebaut haben, den Patienten zukommen zu lassen.
0: Schkeuditz Oberbürgermeister Reik Bergner dankte den etwa 650 Mitarbeitern des Sächsischen Krankenhauses Altscherbitz und hob es als wichtigen Arbeitgeber der Stadt hervor. Neue Wege geht das Krankenhaus in der Zusammenarbeit mit MediClean, die die Räume der ehemaligen Helios-Klinik nebenan übernommen haben. Hier soll der Wechsel von Schlaganfallpatienten in die Rehabilitation und Nachsorge ohne großen Ortswechsel ermöglicht werden. Die Krankenhausreform trifft wie alle Kliniken Deutschlands auch das Krankenhaus in Altscherbitz. In diesem Zuge wurden hier neue Bereiche beantragt, darunter internistische Kompetenz und eine tagesklinische Schmerztherapie.
1: Wir haben in den letzten 2 Jahren in der Psychiatrie neue Tageskliniken aufgebaut, eine Tagesklinik für junge Erwachsene, und haben versucht, die Strecke der ambulanten Versorgung insbesondere auszuweiten. 3 psychiatrische Institutsambulanzen, eine hier am Haupthaus, 2 in unseren Außenstellen in Eilenburg und in Markranstädt, wo auch Tageskliniken angesiedelt sind, haben im letzten Jahr eine neurologisch-psychiatrische Infusionsambulanz eröffnet. Hat vielleicht auch schon jeder davon gehört, insbesondere die Alzheimer-Krankheit steht dort im Mittelpunkt. Und wir versuchen also die Vernetzung innerhalb der Klinik, aber eben auch nach außen auszuweiten und uns am Standort fest zu etablieren.
0: Bereits vor über 100 Jahren gab es viele innovative Behandlungsansätze in Altscherbitz. Diesem Erbe will man hier auch heute und in Zukunft gerecht werden. Auf die nächsten 150 Jahre.
3: Und damit kommen wir zu den aktuellen Meldungen. Fördermittel für Ehrenamtliche. Diese können noch bis zum 31. Oktober über Träger von Ehrenamtsprojekten aus dem Programm Wir für Sachsen fürs kommende Jahr beantragt werden. Gefördert werden Ehrenamtliche in den Bereichen Soziales, Umwelt, Musik, Kultur und Sport, die sich mindestens 20 Stunden im Monat engagieren. Sie können über die Förderung eine monatliche Aufwandsentschädigung von 40 Euro erhalten. Eine Bewilligung ist nur möglich, sofern die dafür geplanten Landesmittel noch nicht aufgebraucht sind. Antragsberechtigt sind unter anderem gemeinnützige Vereine, Kirchgemeinden und Kommunen. Die Antragstellung erfolgt ausschließlich online über das Förderportal der Bürgerstiftung Dresden. Für das Programm sind im Haushaltsentwurf des Freistaates rund 11 Millionen Euro pro Jahr vorgesehen. Wasserversorgung in Grimmer Gewerbegebiet wird gesichert. Die kommunalen Wasserwerke Grimma-Gaitain investieren rund 550.000 Euro in die Stabilisierung der Wasserversorgung im Gewerbegebiet Grimma Nord 3. Anfang Oktober startet der erste Bauabschnitt. Dabei wird eine zusätzliche Trinkwasserleitung unter der Autobahn 14 verlegt. Sie soll die bisher einzige und störanfällige Versorgungsleitung ergänzen. Im Frühjahr 2027 folgt der zweite Bauabschnitt entlang der Wurzener Straße. Zwischen dem Kreisverkehr am Obi-Baumarkt und der Autobahnzufahrt wird die Trinkwasserleitung erneuert und vergrößert. Dafür muss die B107 voraussichtlich ab Mitte März teilweise gesperrt werden. Die Arbeiten sollen voraussichtlich bis Pfingsten abgeschlossen sein.
4: Die Schwimmhalle Grimma passt im Oktober ihre Öffnungszeiten an. Während der Herbstferien vom 12. bis 23. Oktober öffnet das Bad montags, dienstags, donnerstags und freitags bereits ab 10 Uhr. Mittwochs sind die Becken dem Vereinssport vorbehalten. An den Feiertagen am 3. Oktober und 31. Oktober bleibt die Schwimmhalle geschlossen. Auch für die Sauna gelten während der Ferien angepasste Öffnungszeiten. Für den Schwimmkurs in der ersten Ferienwoche sind zudem noch Restplätze verfügbar. Weitere Öffnungszeiten sind über die Website der Stadt Grimma einzusehen.
3: Vollsperrung für Brückenneubau in Plößitz. Am 7. Oktober beginnt im Taucher Ortsteil Plößitz der Ersatzneubau der Brücke über die Parthe. Gleichzeitig wird die Straße zwischen Am Winneberg und der Bergstraße grundhaft ausgebaut. Für die Arbeiten muss der Straßenabschnitt vollständig gesperrt werden. Das betrifft auch Fußgänger und Radfahrer. Die Baumaßnahme soll voraussichtlich bis zum 27. Dezember 2027 dauern. Der Straßenverkehr wird über die Engelsdorfer und Kriekauer Straße umgeleitet. Für Fußgänger und Radfahrer führt eine separate Umleitung über am Schmiedehöfchen und den Schulweg. Auch der Linienverkehr nutzt bereits eine entsprechende Umleitungsstrecke. Historische Erinnerungsstücke zur Bahnstrecke Wurzen-Eilenburg gesucht. Zum 100-jährigen Bestehen der Bahnstrecke im kommenden Jahr sind die Gemeinden Lossatal und Talwitz gemeinsam mit örtlichen Vereinen auf der Suche nach historischen Fotos, Dokumenten und Erinnerungsstücken. Die Strecke wurde im Mai 1927 eröffnet und spielte insbesondere für die Steinindustrie der Region eine wichtige Rolle. Gesucht werden unter anderem Aufnahmen von Zügen, Bahnhöfen und Steinbrüchen, alte Fahrkarten und Fahrpläne sowie Uniformteile, Werkzeuge und persönliche Erinnerungen. Die Materialien sollen für Ausstellungen, Publikationen und das Archiv des Geoportals Steinarbeiterhaus in Hoburg genutzt werden. Höhepunkt des Jubiläumsjahres ist ein Festtag am 29. Mai 2027 entlang der historischen Haltepunkte.

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0: Ausbildung zum Anfassen, Mitmachen und vor allem aus der Region. Am 7. November geht die Röther Ausbildungsmesse in die dritte Auflage. Rund 25 regionale Unternehmen stellen dabei etwa 50 Ausbildungsberufe vor und das auch mit praktischen Angeboten zum Ausprobieren. In der Agrargenossenschaft Röther in Pöttschau laufen dafür bereits die Vorbereitungen auf Hochtouren und Astrid Sonntag, die war schon mal vor Ort.
1: Es geht in die heiße Planungsphase für die RAM, die Röther Ausbildungsmesse. Am Tisch sitzen dabei nicht nur die Organisatoren, sondern auch die Unternehmen und Institutionen, die diese Messe mitgestalten und gemeinsam entwickeln. Ziel der Messe ist es, aus der Region, mit der Region und für die Region zu agieren, sowie Perspektiven und Chancen aufzuzeigen, um damit künftige Auszubildende mit den Angeboten vor Ort hier auch zu halten. Die RAM, die am 7. November in die dritte Auflage geht, ist eine Messe der besonderen Art, wie Jens Dittrich vom Organisationsteam formuliert.
2: Unsere Messe ist die Messe zum Anfassen, die Messe zum Mitmachen und die Messe, um hier zu bleiben.
1: In der Agrargenossenschaft Röther im Röther Ortsteil Pöttschau wird Platz für 25 regionale Unternehmen im Umkreis von ebenso rund 25 Kilometern geboten. Bewusst wird auf die Ausbildung vor Ort gesetzt, Großkonzerne finden sich im Konzept nicht wieder. Wenige Plätze für Aussteller sind noch frei, die jedoch nicht mit einem einfachen Informationsstand auftreten sollen.
2: Diese Messe ist für die Azubis eine besondere Gelegenheit, sich mit ihrem neuen Ausbildungsberuf bekannt zu machen. Nicht mit Lesen und nicht mit bunten Flyern, sondern mit Mitmachangeboten. Das heißt, die Azubis haben die Möglichkeit, ihren Beruf so kennenzulernen, wie er dann auch tatsächlich in der Ausbildung und dann im tatsächlichen Leben sich ergibt.
1: Regional, ambitioniert und motiviert sind dabei nicht nur die Schlagworte für die Messe, diese kennzeichnen auch das Team, welches dahinter steckt.
2: Die Organisation sind 10 Menschen aus unserer Region, die neben ihrem normalen Beruf ehrenamtlich diese Messe organisieren. Und diese Messe wird nicht nur von unseren 10 regionalen Menschen organisiert, sondern mit unseren Firmen gemeinsam. Und das ist auch eine Besonderheit, dass unsere Firmen, die hier ausstellen, die Möglichkeit haben, diese Messe aktiv zu gestalten. Was geht gut, was geht nicht gut? Was brauchen wir als Firma, was brauchen wir nicht? Und so haben wir eine ideale Verknüpfung zwischen unseren regionalen Anbietern, den regionalen Azubis und natürlich auch wir als Interessengemeinschaft, die

0: etwas für unsere Region auf die Beine stellen wollen.
1: Eine Interessengemeinschaft, die es mit ihrem Engagement zum Bundeswettbewerb Machen geschafft hat und dort den dritten Platz belegte. Das damit verbundene Preisgeld wird direkt wieder in die Messe investiert, um diese bedarfsorientiert weiterzuentwickeln. Rund 50 Berufe werden am 7. November hier präsentiert. Dazu gibt es Angebote für Praktika und Ferienarbeit sowie ein Azubi-Coaching, um für das Bewerbungsgespräch bestens vorbereitet zu sein. Die Messe entwickelt sich stetig weiter.
0: Unsere Azubis sollen bei Zeiten in die Berufe und die Ausbildungsmöglichkeiten hineinschnuppern können. Das geschieht natürlich im schulischen Bereich über Praktika, die auch von unserer Firma mit angeboten werden, aber eben auch schon über Ferienjobs. So haben die Azubis die Möglichkeit, bei Zeiten auch zu erkennen, welcher Ausbildungsberuf, den ich so toll gefunden habe, ist vielleicht doch nicht so das Richtige. Und sich vorher orientieren zu können und ganz neu, was auch unsere Firmen abgefragt haben und sich gewünscht haben, dass Jobangebote mit platziert werden können. Das heißt, auch Mama und Papa, die vielleicht gerade auf der Suche sind nach einem neuen Job oder die vielleicht auch wechseln möchten, die vielleicht auch sich selber umorientieren möchten, haben die Möglichkeit, auf unserer Messe mit unseren Firmen Kontakt aufzunehmen und vielleicht den neuen Traumjob zu finden.
1: Somit ist die RAM eine Messe für die gesamte Familie mit dem Ziel, eben diese in allen Generationen auch aktiv in der Region zu binden.
2: Ja, liebe Zuschauerinnen, liebe Zuschauer, kennen Sie die Sendung Verstehen Sie Spaß? Wenn ja und auch wenn nein, habe ich jetzt einen kleinen Programmhinweis für Sie, denn die Kameradinnen und Kameraden von der Grimmer Feuerwehr, die hatten kürzlich Besuch von einer etwas speziellen Fotografin. Die Auflösung gibt es am Samstag 20.15 Uhr zur Primetime und wir haben vorher jetzt schon mal mit den Akteuren gesprochen.
1: Die Freiwillige Feuerwehr Grimma hat für Samstagabend, den 10. Oktober, eine besondere TV-Empfehlung. Über Social Media wurde es bereits angekündigt, die Kameradinnen und Kameraden hatten Besuch von Verstehen Sie Spaß. Und aus Sicht der Mitwirkenden sollte man sich diese Sendung keinesfalls entgehen lassen.
3: Ja, wir wurden wunderschön verarscht. Wir haben viel Spaß dabei gehabt, im Nachhinein natürlich. Manche wurden auch sehr grimmig, aber nach der Auflösung haben alle sehr viel gelacht.
4: Ja, ich denke, wer die Arbeit der Feuerwehr einfach mal aus einer anderen Perspektive sehen kann und sehen kann, zu was wir noch in der Lage sind, der sollte sich uns dann auf alle Fälle mal den Fernseher einschalten.
1: Während die Kameradinnen und Kameraden sonst das Retten, Löschen, Bergen und Schützen im Vordergrund ihrer Tätigkeit stehen haben, wollten sie hier vor einigen Monaten bewusst etwas für die Gemeinschaft tun. Das verlief jedoch nicht so wie anfänglich geplant.
3: Gar nicht so schlimm, wie ich erst dachte. Ja, war irgendwie dann ja, einfach nur lustig, nachdem alles aufgeklärt wurde.
5: Würdet ihr es nochmal machen?
3: Es würde, glaube ich, mehr eskalieren.
1: Für die Insider war der Spaß bereits zum Dreh vorprogrammiert.
4: Unfassbar schwierig tatsächlich. Also man muss ja wirklich sagen, man muss ja die ganze Zeit bei all den Witzen aufpassen, dass man nicht selber anfängt mit Lachen, weil man ja weiß, auf was es hinausführt und immer mehr provoziert hat. Aber auf jeden Fall eine Erfahrung, die man gemacht haben muss und ich denke, das Ergebnis lässt sich sehen.
1: Die Vorfreude bei allen Beteiligten im Nachgang ist groß und die TV-Empfehlung ist klar. Samstagabend, Primetime, 20.15 Uhr, Verstehen Sie Spaß.
2: Ja, wenn es irgendwo brennt, dann sind Sie immer an erster Stelle da, die Freiwilligen Feuerwehren aus der Region. Und damit Sie dann, wenn es brennt, auch helfen können, muss natürlich geübt werden. Und da gibt es zum Beispiel Brandcontainer, in denen eben mit voller Atemschutzausrüstung geübt werden kann, geprobt werden kann, damit man dann im Ernstfall tatsächlich bereit ist, vielleicht sogar Menschenleben zu retten. Genau so eine Übung fand jetzt in Wermsdorf bei der Feuerwehr statt. Auch aus den umliegenden Regionen kamen noch ein paar Kameradinnen und Kameraden dazu und wir haben uns das Ganze mit der Kamera für Sie mal angeschaut.
1: Wenn vor dem Wermsdorfer Feuerwehrgerätehaus große, schwarze, rauchende Container stehen, dann ist definitiv was los. Insgesamt 30 Atemschutzträger aus 6 Feuerwehren aus der Gemeinde Wermsdorf, Oschatz und Dahlen trainierten in einer Brandübungsanlage für den Ernstfall. Aber bevor in der Heißausbildung die Temperaturen praktisch steigen, heißt es Wissensvermittlung.
6: Und zwar geht das so ab, dass wir zunächst freitags mit einer Theorieeinheit beginnen, wo wir sozusagen die theoretischen Grundlagen nochmal gelehrt bekommen, nochmal verinnerlichen können und dann eine Nacht drüber schlafen dürfen und Samstag quasi das theoretisch Gelernte in die Praxis umsetzen können.

0: In 2-Stunden-Fenstern bereiten sich 6 Kameradinnen und Kameraden auf das Übungsszenario Brandcontainer vor. In 2er-Trupps geht es in den Container. Dabei werden die Feuerwehrleute von einem Mitarbeiter der Trainingsfirma begleitet. Noch zeigt die Wärmebildkamera der kleinen Feuerwehrleute 200 Grad Celsius an. Da wird auf der anderen Seite kräftig eingeheizt. Holzpaletten nähren das Feuer. Die Temperatur und die Spannung steigen. Der nächste Trupp positioniert sich an der Tür des Containers. Zuerst kontrolliert das Team den Türbereich und dann erfolgt der Einstieg in den stockdunklen Container.
1: Mit Pressluft atmen, in die Brandübungsanlage hineingehen. Zunächst zwar immer mit dem Strahlrohr, allerdings trocken, um sozusagen über eine Hindernisbahn zu gelangen. Verschiedene Dinge in dem Brandraum zu finden, wie zum Beispiel ein Dummy, eine Gasflasche oder ähnliches. Und im Anschluss dann mit dem Strahlrohr weitergehen in den zweiten Abschnitt, in den zweiten Container, um dort dann quasi die hydraulische Ventilation, eine richtige Wärmegewöhnung kennenlernen zu dürfen und sozusagen auch Rauch und Feuer lesen zu lernen. Und sozusagen dann im Einsatzfall tatsächlich für das Worst-Case-Szenario auch gewappnet zu sein und sozusagen uns selber zu schützen und natürlich auch diejenigen Personen, die gegebenenfalls noch in dem Brandobjekt drin sind.
0: Als sich Tür 3 öffnete, wurde die hydraulische Ventilation auch praktisch sichtbar.
1: Man muss zunächst eine Abluftöffnung schaffen und in dem Brandraum nimmt man dann das Strahlrohr mittels Sprühstrahl, sprüht nach draußen durch die Abluftöffnung und da entsteht ein sogenannter Sog, wo sozusagen dann der Qualm, der Rauch mit abgesaugt wird.
0: Damit ist das Training noch nicht zu Ende. Denn auch beim Ablegen der Schutzkleidung ist Disziplin oberstes Gebot und dient zudem auch dem Selbstschutz. Denn die Kleidung kann mit gefährlichen Stoffen kontaminiert sein. Im Anschluss daran erfolgte die Auswertung. Die Erfahrungen, welche die Feuerwehrleute in diesem Brandcontainer sammelten, kann ihnen keiner mehr nehmen.
2: Man konnte in einer komplett dunklen Umgebung und mit einer hohen Hitzetemperatur oder Wärmetemperatur taktische Übungen ausprobieren und testen. Und es war einfach eine super Erfahrung, jetzt auch für die Realeinsätze, die wir vielleicht in Zukunft haben. Ist auf jeden Fall eine super Sache.
3: Wo lag der Rasen?
2: In den ersten 2 Minuten bei mir tatsächlich sich erstmal an die komplette Dunkelheit zu gewöhnen und im späteren Verlauf dann einfach an der immer zunehmenderen Wärme durch die den Wasserdampf, der dabei entsteht beim Feuerlöschen, dass es dann doch ein bisschen durch die Kleidung durchgegangen ist, das ist schon dann eine Herausforderung. Aber alles in allem super gemacht, viel Spaß gehabt.
0: Und während die ersten Trupps ihre Ausbildung absolviert hatten, bereiteten sich die nächsten auf ihren Gang durch Dunkelheit und Hitze vor. Chapeau allen, die sich diesen Herausforderungen stellten und stellen, um im Ernstfall helfen zu können.
4: Ja, die Woche ist ja nicht ganz so dolle wettertechnisch gestartet, aber wie immer auch an der Stelle von mir der Spruch, die Natur kann es gebrauchen. So viel Regen hatten wir in diesem Sommer nicht. Insofern war das gut und schön, aber so ein bisschen Sonne zwischendurch ist ja auch ganz fein. Mal gucken, wie der Start ins Wochenende wird. Hier die Aussichten für morgen.
5: Am kommenden Wochenende zeigt sich der Herbst in den Landkreisen Leipzig und Nordsachsen von seiner wechselhaften und windigen Seite. Am Samstag bleibt es überwiegend bewölkt, vor allem am Nachmittag sind örtlich Regenschauer möglich. Die Temperaturen steigen auf etwa 14 Grad. Dazu weht ein kräftiger Südwestwind, der zeitweise starke Böen mit sich bringen kann. Der Deutsche Wetterdienst warnt im Raum Oschatz vor Windböen bis zu 60 Kilometern pro Stunde. In exponierten Lagen sind auch stärkere Böen möglich. Am Sonntag gibt es neben vielen Wolken auch einige Auflockerungen, sodass sich zwischendurch die Sonne zeigen kann. Allerdings sind erneut einzelne Regenschauer möglich. Mit Höchstwerten von 13 Grad bleibt es kühl. Der Wind lässt voraussichtlich nicht vollständig nach und kann weiterhin kräftig auffrischen. Insgesamt erwarten uns damit ein typisches Herbstwochenende mit wechselhaftem Wetter, frischem Wind und nur kurzen sonnigen Abschnitten.

Und das war es ja auch schon, die heutige Sendung von 04 Plus hier bei Muldenthal TV. Schön, dass Sie mit dabei waren. Ich wünsche Ihnen jetzt ein wunderschönes Wochenende. Wir drücken die Daumen, dass das Wetter ein klein wenig mitspielt und man auch draußen ein bisschen den bunten Herbst genießen kann. Und dann würde ich mich freuen, wenn wir uns am Montag hier an dieser Stelle wiedersehen um 19 Uhr, wenn es dann wieder aktuelle News bei 04 Plus gibt. Bis dahin, machen Sie es gut.

Simona Azzori kam 1974 in Mailand mit einer angeborenen Fehlbildung der Extremitäten zur Welt. Sie hat keine Arme und keine Hände. Wenn Simona mit ihrer Freundin im Café sitzt, muss man zweimal hinsehen, um zu erkennen, dass hier Beine und Füße die Bewegungen am Tisch ausführen. Mit einer ungeheuren Genauigkeit, Intensität und Selbstverständlichkeit übernehmen Simonas Füße die Aufgaben der Hände, zum Beispiel wenn sie gestikuliert.

0: Auch am Handy kommen die Füße zum Einsatz.
1: Hallo Simona, wer bin ich? Ich erzähle mein Leben. Ich bin einfach eine junge Frau, die das Leben liebt und die zwei große Leidenschaften hat. Das sind der Tanz und die Malerei. In Wahrheit sind es wie zwei Flügel, nämlich der Tanz und die Malerei. Sprich mal über die große Leidenschaft, die Malerei. Die Malerei erlaubt mir einen direkten Zugang zu meinen Gedanken, zu meinem tiefsten Inneren, was mich ausmacht. Die weiße Leinwand gibt mir die Möglichkeit, die Welt zu erfassen und einzufangen. Es ist der schwierigste Aspekt von mir, da es der persönlichste ist. Und der Tanz? Was gibt er dir? Was fühlst du, wenn du tanzt? Der Tanz gibt mir Freiheit. Und wenn ich tanze, fühle ich mich vollkommen frei, irgendeine Geschichte zu erzählen.
2: In quella dimensione io posso essere chi voglio, senza nessuna barriera, senza nessuna paura.
1: Wie kommunizierst du mit den Menschen? Was willst du ihnen mitteilen? Was ist deine Botschaft? Für mich sind die Kunst, der Tanz und die Malerei die schönste und stärkste Art und Weise, mich mitzuteilen, die mir das Leben großzügig geschenkt hat. In einer metaphorischen und romantischen Sichtweise gefällt es mir zu fliegen, um die Menschen zu erreichen und ihnen zu sagen, dass unser Leben ein unglaubliches Geschenk ist und ihnen zu sagen, dass es ein wertvolles Spiel ist und dass uns nichts fehlt und es nicht viel braucht, um glücklich zu sein.
0: Bereits im vierten Lebensjahr begann Simona mit den Füßen zu malen. Sie fand großen Gefallen daran und erlernte die Malerei zunächst autodidaktisch aus freien Stücken heraus. Schritt für Schritt tastete sie sich so an die Kunst heran. Der Maler und Schriftsteller Mario Barzon wurde auf Simonas Talent aufmerksam und unterstützte ihre künstlerische Entwicklung. 1983 erhielt Simona Azzori ein Stipendium der Vereinigung Mund- und Fußmalender Künstler.
1: Ich habe angefangen, Malerei zu studieren, hauptsächlich durch privaten Malunterricht. Das Aquarellmalen war meine erste Liebe in der Malerei, eine Technik, die ich am häufigsten angewendet habe. Später habe ich mich auch mit anderen Maltechniken beschäftigt. Vor allem gefielen mir Porträts. Mich interessiert die Persönlichkeit, die Ausstrahlung, die Augen, dadurch diesen Menschen besser kennenzulernen und in sein Innerstes zu sehen. Ich habe ein Porträt von Papst Paul II. Gemalt. Papst Franziskus ist eine Persönlichkeit, die mich emotional sehr berührt. Als ich ihnen gegenüber saß, hatte ich den Eindruck, sie und ihre Geheimnisse bereits zu kennen. Das kann man nicht in Worte fassen. Es ist eine ganz tiefgründige Sprache. Es ist etwas sehr Intimes. Man kann es in keiner Weise in Worten ausdrücken oder übersetzen. Das ist der Grund, warum ich die Kunst so sehr liebe. Vor allem die Porträts, die es mir ermöglichen, in einem Bogen zu einer dreidimensionalen Darstellung zu finden. Ich male auch mit Ölfarben, einer Technik, die ich ebenfalls sehr liebe. Es ist eine völlig andere Technik als mit Aquarell, eine Art, etwas ganz frisch auszudrücken. Aquarell ist eine Technik, die einen großen Teil von mir ausmacht. Mit Ölfarbe dagegen kann ich langsamer arbeiten, das umwandeln, was ich male. Ich male häufig in meinen Bildern den Tanz und umgekehrt drücke ich meine inneren Bilder in Tanzvorführungen aus.
2: La pittura dentro i miei spettacoli, quindi dipingo in scena, perché in realtà
1: Emotionen, das Lebendige, sind im Tanz sehr schnell. In der Malerei dagegen kann ich innehalten und die Gefühle können sich allmählich ausdrücken und ins Bild einfließen.
2: Ma poi non rimane fisicamente nulla. Ecco, la pittura mi permette di fermare in una tela.
1: Auf der Leinwand kann ich Farben und Formen darstellen.

0: die ich beim Tanzen gesehen habe. Ich würde immer weiter tanzend malen und malend tanzen.
1: Quell'unione che mi permetterà sempre di continuare a provare delle emozioni molto forti.
2: 1992 nahm sie an einer internationalen Ausstellung im Palazzo Ruspoli in Rom teil. Während einer Privataudienz im Vatikan überreichte Simona Papst Johannes Paul II. Ein Porträt des Heiligen Vaters. Die katholische Wochenzeitung berichtete über dieses besondere Ereignis. 4 Jahre später fasste sie den Entschluss, sich voll und ganz der Kunst zu widmen. Im Herbst 1996 schrieb sie sich an der Fakultät für Visual Arts an der University of Western Ontario in Kanada ein. 5 Jahre später schloss sie ihr Studium mit Auszeichnung ab. Simona Azzori ist seit März 2002 Vollmitglied der Vereinigung der Mund- und Fußmaler. Inzwischen kann sie auf viele Ausstellungen in italienischen Städten wie Florenz, Rom und Mailand sowie im Ausland zurückblicken. Für ihre Werke erhielt Simona zahlreiche Ehrenauszeichnungen und die Medien berichten regelmäßig über sie. Doch die Malerei ist nicht Simonas einzige Leidenschaft. Gemeinsam mit ihrer Freundin geht es jetzt in ein Friseurstudio. Die beiden lassen sich für einen ganz besonderen gemeinsamen Auftritt stylen. Die Frauen verbringen viel Zeit zusammen. Sie teilen Hobbys und Interessen. Eine tiefe Freundschaft verbindet sie und das gemeinsame Tanzen ist für sie eine besondere Form des Ausdrucks.

Mit 6 Jahren nahm Simona erstmals Ballettstunden. Seither ist sie auch als Tänzerin unterwegs. Neben den Erfolgen in der Malerei ist sie auch auf diesem Gebiet sehr erfolgreich. Regelmäßig tritt sie mit ihrer Dance Company auf. Simona ist, wie man landläufig sagen würde, umtriebig und an allem Künstlerischen interessiert. Mit großer Leichtigkeit und voller Hingabe wirbelt Simona durch den Raum. Ihre Beine und Füße scheinen ihren Auftritt zu genießen. Mit fliegenden Bewegungen lässt sich Simona von der Musik tragen und verzaubert dabei den Betrachter. Statt eigener Arme besitzt diese Künstlerin Flügel, den Tanz und die Malerei.

0: Die Kunst der Inszenierung ist auch das, was Simona an einem der größten italienischen Meister der Malerei fasziniert. Michelangelo Merisi, genannt Caravaggio, war ein bedeutender italienischer Maler des Frühbarocks. Caravaggio zeichnete sich durch seine neuartige und realistische Bildgestaltung aus. Seine Werke rühren den Betrachter an. Sie sind dramatisch und provokativ. Caravaggio gelang es, seine Szenen so darzustellen, dass sie uns als Betrachter einbeziehen. Wir fühlen uns wie Zeugen von Geschehnissen, als würden sie hier und jetzt passieren.
1: Mir gefällt besonders Caravaggio. Ich liebe seine Art zu malen sehr. Seine Dramaturgie, wie er Farben und Licht darstellt. Er hat die Fähigkeit, Schatten auf so dramatische Weise einzufangen. So tragisch, so stark, wie es sein Charakter war. Und auch seine Entscheidung, sich gegen

0: und sehr kontrovers war. Aber genau dort liegt die Natur des wahren Künstlers. Ich mag zum Beispiel die ganze Geschichte der Person. Ich liebe jeden Künstler, auch wenn ich dessen Stil nicht mag. Ich mag den Menschen im Allgemeinen und seine persönliche Geschichte. Es gibt nicht nur das Gemälde, die Skulptur, sondern die Geschichte eines Menschen, der mithilfe der Kunst von sich und der damaligen Welt erzählt. Die Kunst selbst ist eine immerwährende Gelegenheit für Menschen, die damals nicht lebten, etwas Außergewöhnliches aus dieser Zeit kennenzulernen. Einen anderen Künstler, den ich sehr schätze, ist Michelangelo. Ich mag seine Antwort auf die Frage, wie er eine schwarze Skulptur in einem Stück Marmor gesehen hat, dass er sie einfach aus dem Stein herausgemeißelt habe. Sie steckt einfach im Marmor drin und ich habe nur entfernt, was zu viel war. Das ist eigentlich eine große Metapher für das Leben. Ich bin in Kunstgeschichte verliebt. Als ich an der Universität in West-Ontario und Kanada graduiert habe, am stärksten während 5 Jahren konnte ich dort experimentieren, leben und habe entdeckt, dass ich es wagen kann, auch ohne Arme diese Sichtweise einzusetzen, um mit Menschen in Kontakt zu kommen.
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2: Wie selbstverständlich fährt Simona Auto, wie jeder andere auch. Wir begleiten die Freundinnen in ein Schuhgeschäft und staunen nicht schlecht über einen Aufsteller direkt im Eingangsbereich, auf dem Simona als Model zu sehen ist. Ganz nebenbei ist sie das Werbegesicht für eine große italienische Schuhkette. Für Simona ist das viel mehr als ein Job. Schließlich sind Frauen in diesem Punkt doch alle gleich. Und so können die beiden das Geschäft erst dann wieder verlassen, wenn sie die neuesten Modelle entdeckt und anprobiert haben. Beim Thema Schuhe geht ihnen das Herz auf.
0: Ich bewundere die Fotos eines Freundes aus Palermo, der heute in Paris lebt, Francesco. Von einem Foto eines Models war ich derart begeistert, dass ich ihn um Erlaubnis bat, die Fotografie zu malen. Ich arbeitete daran und ich mag seine große Fähigkeit, Licht einzufangen. Und ich mochte den Gedanken, es irgendwie zu transformieren. Und ich versuchte, es in Malerei zu verwandeln. Es gibt so viele Malstile. Früher hat man mir gesagt, dass ich früher oder später meinen eigenen finden würde. Davon war ich aber nie überzeugt. Vielleicht habe ich ihn auch noch nicht gefunden. Vielleicht, weil ich etwas eklektisch bin. Tanzen, schreiben, so viele verschiedene Dinge. Ich denke, dass Malerei, die Suche nach verschiedenen Arten, nur ein Teil meiner Natur ist. Deshalb versuche ich, verschiedene Techniken zu verwenden und Experimente zu wagen.
2: Simona ist schließlich nicht nur als bildende Künstlerin und Tänzerin tätig.

0: ist auch noch Buchautorin.
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0: In der größten Buchgeschäftskette Italiens sieht man sie. Ihre Bücher sind dort prominent gestapelt und ihr Konterfei nicht zu übersehen. Wenn sie im Geschäft erkannt wird, signiert sie natürlich gerne ihre Bücher.
2: Ich habe das Glück, so viele Leute zu treffen, reisen zu können. Ich erlebe ihre Schwierigkeiten, ihre Schönheit und deshalb fühle ich mich glücklich. Die Kunst erlaubt es mir. Ich spüre wirklich den Wunsch zu teilen, was ich gelernt habe, auch aus all meinen Schwierigkeiten. Herauszufinden, dass mein Leben ein großes Geschenk ist, das ich mit anderen teilen kann.
0: Ihr Handy ist für Simona Azzori ein bedeutendes Kommunikationsmittel geworden. Sie hält damit nicht nur Kontakt zu Familie und Freunden. Über soziale Medien informiert sie ihre Fans weltweit über ihre nächsten oder abgeschlossene Projekte. Sie hat dadurch auch die Chance, sich mit Kollegen über Kontinente hinweg auszutauschen. Die Frau mit den vielseitigen Interessen und den Flügeln anstelle von Armen ist recht bekannt. Und eine Berühmtheit.

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1: Reger Zuspruch auf den Tag der seelischen Gesundheit. Ehepaar Spitzer feiert eiserne Hochzeit und Museumsnacht verspricht kulturelle Highlights.
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1: Liebe Zuschauer, ich begrüße Sie ganz herzlich zur Freitagsausgabe von Tag aktuell. Schön, dass Sie eingeschaltet haben. Der 10. Oktober gilt als Welttag der psychischen Gesundheit. Die Zahlen sprechen eine deutliche Sprache. Immer mehr Menschen suchen professionelle Hilfe, um dem Teufelskreis aus Depressionen und damit im Zusammenhang stehenden Beschwerden zu entfliehen. Statistiken zeigen zugleich, dass mehr und mehr junge Menschen über Zwangs- und Angststörungen oder Erschöpfungszustände klagen. Um hier aufzuklären, Präventionsarbeit zu leisten, fand am gestrigen Tag in Zwickau ein Tag der seelischen Gesundheit statt, der unter dem Motto „Miteinander statt nebeneinander für eine Gesellschaft, in der jede Psyche zählt“ stand.
3: Der Saal des altehrwürdigen Konzert- und Ballhauses Neue Welt war gut gefüllt. Der Einladung waren Schüler und Auszubildende aus dem Landkreis Zwickau, dem Erzgebirgs- und Vogtlandkreis gefolgt. Perfekt auf die Bedürfnisse der Jugendlichen zugeschnitten, referierte unter anderem ein junger Mann zum Thema „Wie schütze ich mich?“

0: Aufbau von Resilienz und Gemeinsinn.
1: Mein Name ist Frederik Harig, ich stamme aus Schwarzenberg, aus dem Erzgebirge und ich bin selbst Psychologe, habe in Chemnitz studiert und habe dann aber schon sehr früh versucht, die psychologischen Grundlagen, die ich aus dem Studium erkannt habe, die uns vermittelt worden sind, in die präventive Versorgung reinzubringen. Das heißt, es geht ein bisschen um die Vorbeugung von psychischen Krisen, von Prävention und unser Verein, der sich Kopfvitamin nennt, der versucht, Vitamine für den Kopf auch zu vermitteln. Deswegen ist das eine großartige Veranstaltung heute in Zwickau mit über 800 Anmeldungen, wo man merkt, dass das Thema der psychischen Gesundheit, der seelischen Gesundheit brennt und wir einen Fokus darauf legen können.
0: Sehr anschaulich erläuterte der studierte Psychologe, wie es aussieht, wenn sich Ängste aufstauen, man überfordert ist, sich ausgegrenzt fühlt, man keine Perspektiven mehr sieht und das Fass zum Überlaufen kommt.
1: Also wir haben ganz viele wissenschaftliche Studien und auch viele, viele Krankenkassen, die das belegen, dass es eben nicht nur das Erwachsenenalter ist, sondern schon auch vorher ganz, ganz viel an Belastung da ist, die Menschen in eine Krise reinführen können. Und wir wissen jetzt mittlerweile auch, dass beispielsweise die Corona-Pandemie zu vielen Ängsten, zu mehr Depressionen, auch zur Verringerung von Lebensqualität geführt hat und einfach zu mehr Stressempfinden bei den Menschen, die gerade im Kindes- und Jugendalter ganz, ganz viele verschiedene Anforderungen machen, durchstehen müssen. Und dementsprechend hat man dann irgendwann auch festgestellt, wir brauchen eben nicht nur ein Angebot für die Erwachsenen, sondern wir sollten bei den Kids ansetzen, weil ja dort die Kinderstube ist und die Entwicklung beginnt. Und wenn wir also zum Beispiel mentale Gesundheit in den Schulen hernehmen, ist das auch etwas, was nach der Pandemie sehr stark fokussiert worden ist. Also wie können wir die Kids unterstützen, dass sie fokussiert sind, dass sie sich konzentrieren können, stärker konzentrieren können, aber vor allem, was können wir für die Seele tun? Wie können wir Selbstfürsorge auch wieder smart machen, dass man das gut einsetzen kann. Und das ist, glaube ich, so eine Bewegung, das ist jetzt meine Erfahrung aus so den vielen Workshops, die wir auch an Schulen machen, dass das so in den letzten 5, 6 Jahren so einen Drive gegeben hat. Und manche Dinge, die vielleicht vor 20 Jahren auch schon da gewesen sind, die hat man einfach anders beleuchtet, da hat man nicht dran gedacht. Ein ADHS zum Beispiel, ne? Ein Mensch mit ADHS, den gab es auch vor 20 Jahren, aber man hat nicht den diagnostischen Weg gefunden und man hat es anders bewertet vielleicht auch. Deswegen ist jetzt die Zeit auch gekommen, um einfach für sich selbst auch zu reflektieren, wie geht es mir selbst, was brauche ich, habe ich eine Vertrauensperson, der ich mich anvertrauen kann, wenn ich selber Probleme habe, wenn ich negative Gedanken habe, all das hängt mit der Prävention zusammen, dass wir also nicht bloß sagen, was macht uns krank, sondern was erhält unsere Gesundheit.
0: Gleichzeitig zeigte er Auswege aus der Dunkelheit, ermutigte die jungen Zuhörer, sich zu öffnen und Hilfe anzunehmen. Parallel zu den Vorträgen fanden Workshops statt, wie zum Beispiel der Robert-Enke-Stiftung zum Thema Impression-Depression. Diese Workshops wurden stündlich rege genutzt. Im Foyer der Neuen Welt präsentierten sich zahlreiche Partner, die mit ihrem Tun und ihren Angeboten den Thementag abrundeten. Nach der Pause wurde es emotional, als Marie-Louise Gunst mit ihrer Gitarre die Bühne betrat und mit ihrer Musik zeigte, wie man als einst Betroffene zur Botschafterin der Deutschen Depressionsliga wird. Die junge Frau stellte Titel aus ihrem Album vor, welches von Stillstand und Aufbruch erzählt.

0: Kein anderer als der Organisator der gestrigen Veranstaltung weiß um die Notwendigkeit, solche Aufklärungsforen wie das am gestrigen Tage durchzuführen.
1: Also ich persönlich bin ja Psychotherapeut. Ich arbeite tagtäglich mit Menschen, die seelisch erkrankt sind. Ich sehe den riesengroßen Bedarf, den wir in der Praxis haben. Und habe aber oder vertrete die Ansicht, dass wir eigentlich vorher ansetzen müssen. Wir müssen präventive Maßnahmen ergreifen und da ist jeder gefragt, mit seinem Know-how dazu beizutragen, dass wir halt nicht seelisch erkranken und irgendwie, dass wir dann nicht in den Arztpraxen und in den psychotherapeutischen Praxen überflutet werden mit den Anfragen. Ne? Das ist eine Dramatik. Und ich sehe einfach auch ja, oder wir sehen ja, dass diese große Resonanz, die wir halt hier jetzt auch erleben, dass es diesen Bedarf einfach gibt an Aufklärung. Bin da sehr froh, ein Stück weit auch stolz, dass da so viele Menschen hier mitwirken und zusammen wir irgendwie etwas dagegen tun wollen.

0: dass Menschen, wie gesagt, krank werden.
1: Der Saal war heute gut gefüllt mit jungen Leuten und ich darf Ihnen sagen, das hat man nicht oft. Man hat ihnen zugehört, man hat den Referenten zugehört, man ist aktiv bei den Workshops und ich glaube, das ist ein Zeichen, dass sich die jungen Leute auch dafür interessieren und dass sie die richtigen Adressaten sind.
0: Sicherlich, ne? Also so die Jugend ist die Zukunft. Die Jugend ist aber auch ganz besonders betroffen von diesen vielen Belastungsmomenten, die wir in der Gesellschaft erleben. Wir wissen nicht, oder das kriegt ja mehr oder weniger auch jeder mit, irgendwie die Haushaltskassen sind leer, an Sozialleistungen wird gestrichen, die Zukunft, sich beruflich zu etablieren, steht doch zumindest so ja, nicht ganz klar. Und das verunsichert viele Menschen. Nicht zuletzt natürlich der Krieg, der unmittelbar vor der Haustür auch tobt. Die vielen kriegerischen Auseinandersetzungen, die belasten Menschen, verunsichern Menschen, insbesondere Jugendliche. Und deswegen sind die sicherlich heute auch hier und versuchen etwas mitzunehmen für sich und ihre Gemeinschaft. Also so der Tenor, der war ja jetzt auch in diesem Vortrag gesagt, hey, lasst uns einen gemeinsam schaffen. Das versuchen wir hier und ich würde mir wünschen, dass das dann über diesen Veranstaltungstag hinausgeht.
1: Vielleicht über den Veranstaltungstag hinausgeht und vielleicht bedarf es auch noch Wiederholung, denn wenn das gut ankommt, vielleicht im nächsten Jahr oder in zwei Jahren?
0: Ja, richtig, also so, das ist ja, wir haben schon die Anfrage bekommen, ob wir das wieder ausrichten wollten und ich gehe fest davon aus, dass wir das auch realisieren werden, weil ja immer wieder auch neue Kinder heranwachsen und dann verunsichert irgendwie dastehen und irgendwie wissen müssen, ja, wie sie sich irgendwie fühlen, das einordnen können und auch wissen, wo sie Hilfe bekommen, wenn es dann wirklich schlecht geht. Ne?
2: Der Vortrag von Markus Bock hatte es dann ebenfalls in sich. Er sprach als Betroffener über seine eigenen Erlebnisse und Erfahrungen. Wie fühlen sich Depressionen und Suizidgedanken an? Was passiert bei einer Therapie und im persönlichen Umfeld? Er präsentierte den Anwesenden nicht nur nackte Fakten, sondern gab einen ganz authentischen Blick in seine Gefühlswelt in depressiven Lebensabschnitten und natürlich deren Auswirkungen. Das waren dann am gestrigen Tage wohl ganz sicher wertvolle Erkenntnisse, mit denen die jungen Menschen zurück in ihre Schulen und Bildungseinrichtungen gegangen sind. Vielleicht hat sich der eine oder andere in den Vortragsthemen wiedererkannt und kann nun besser damit umgehen. Fakt ist, es darf keiner mit seinen Ängsten und düsteren Gedanken alleine bleiben.
3: 65 Jahre verheiratet. Das ist eine Lebensgeschichte, die nicht viele Paare erzählen können. Das Ehepaar, das wir am vergangenen Mittwoch besucht haben, steht kurz vor seiner eisernen Hochzeit. Beide sind über 80. Weil ihr Mann sich im Gespräch nur eingeschränkt äußern konnte, übernahm seine Frau das Erzählen und gab Einblicke in ein gemeinsames Leben, das mehr als 6 Jahrzehnte umfasst.
4: Herr Spitzer, wie haben Sie denn Ihre Frau kennengelernt?
5: Durch die Armee.
4: Durch die Armee?
5: Ja.
6: Bei einer ganz kurzen Begebenheit haben wir uns gesehen und da hatte es gefunkt.
4: Und wann haben Sie dann geheiratet?
7: Ein Jahr später.
4: Ein Jahr später haben Sie schon geheiratet?
6: Ja, 63.
4: Da wussten Sie schon, das ist der Mann fürs Leben.
6: Ich hab's gedacht, dass es der Mann fürs Leben ist, aber man weiß es nicht.
4: Na, offensichtlich ist es so.
6: Ja.
2: Ganz einfach war es an diesem Tag nicht. Die Ereignisse liegen über 60 Jahre zurück, da erinnert man sich nicht mehr an jedes Detail. Was das Kennenlernen der beiden angeht, so kann man zusammenfassen, es war im Prinzip so etwas wie Liebe auf den ersten Blick. Von da an bis zur Hochzeit verging nur wenig Zeit und nun sind es
6: 65 Jahre.
4: Ja, wie schafft man das? Was ist das Geheimnis einer so langen Beziehung?
6: Wie man das schafft, gegenseitiges Vertrauen. Und das ist eigentlich alles. Keine Lügen auftischen oder sonst was. Alles im normalen Lebenslauf.
4: Also es gibt jetzt kein Geheimrezept?
6: Nein, es gibt kein Geheimrezept. Man muss sich gegenseitig vertrauen können. Und das ist eigentlich alles.
4: Sie haben Kinder?
6: Ja, wir hatten gemeinsam eine Tochter. Die ist am 27.06.63 geboren. Hat im Landratsamt gearbeitet als Lehrling. Und später, nach der Wende am 1. Oktober 87, hat sie sich dort verabschiedet, aus persönlichen Gründen. Wir waren da nicht mehr gefragt. Und da hat sie dann in der Freien Presse in Neuendorf, in Plauen angefangen. Und da war sie 30 Jahre beschäftigt, ohne einmal krank gewesen zu sein, so dass sie praktisch 2020 kurz hat sie ihren Laden zugesperrt und ist nicht wieder dort in der Arbeit erschienen. Und da ist sie krank geworden und ist dann am 12. Mai, sag mal, Mai 22 verstorben.
2: Dieser schwere Schicksalsschlag hat die Eheleute noch mehr zusammengeschweißt. Was schätzt Frau Spitzer an ihrem Mann?
6: Was ich an meinem Mann schätze, dass er immer für mich da ist. Je älter wir geworden sind, umso mehr. Wir haben ja den Tiefschlag erhalten, dass unsere Tochter verstorben ist. Und da hat sich das Leben zwischen uns beiden wieder stark gefestigt. Und so geht das bis heute weiter. Ich kann mich auf ihn hundertprozentig verlassen.
5: Schätze ich ihre Ehrlichkeit und ihre Dichtigkeit und Treue.
2: Sie sind ein gutes Team.
6: Wir fahren dann in die Stadt. Und da gehe ich erst zu meinem Arzt und wir gehen dann zusammen einkaufen und gehen auch gleich Mittagessen. Und danach lassen wir uns wieder heimfahren. Ne? Bist du da einverstanden?
5: Ja.
6: Du darfst das Geld mitnehmen.
5: Ja.
6: Und bezahlen.
5: Mach ich gerne.
4: Den Humor darf man auf keinen Fall verlieren?
6: Nein, den Humor, denn das ist immer bei mir.
2: Peter Spitzer ist gelernter Maurer.
6: Ich habe gelernt praktisch nur im Konsum. Dort habe ich alles gelernt, was ich lernen konnte, bis zur Leiterin. Und war aber seit 78 war ich schon mal ganz 11 Jahre in der Gemeinde Neuendorf als stellvertretende Bürgermeisterin tätig. Mein ganzes Leben war nur mein Konsum. Es hat mir sehr viel Spaß gemacht, mit Leuten zu arbeiten und deswegen bin ich auch überall gut angesehen gewesen.
4: Ja, und den Konsum mussten Sie aber leider dann
6: 93 schließen im Dezember. Sessel zum Relaxen. So, mein Papa.
4: Haben Sie eigentlich noch Hobbys in irgendeiner Art und Weise?
6: Ich hatte Hobbys gehabt, viel stricken. Aber das ging dann sehr über die Schulterblätter und ich hab's aufgegeben. Jetzt ist mein Hobby Kreuzworträtsel. Und das ist wirklich schön. Mache ich sehr gerne nach dem Mittagessen, Zeitung lesen, anschließend rätseln.
2: Das hält den Kopf fit. Zusammen schauen Sie auch gerne fern.
4: Was schauen Sie sich denn an im Fernsehen? Was interessiert Sie?
6: Ach, mich interessiert eigentlich das Aktuelle. Denn die Nachrichten, die verpassen wir nie, weil du bist ja immer auf dem Laufenden.
4: Ja, nun steht der Tag ja bald an. Wie wird denn gefeiert und wo?
6: Ja, ich habe mir uns noch gar nicht weiter große Gedanken gemacht, wie wir unseren Ehrentag durchziehen.

0: sehen wollen.
1: Eins ist aber klar, die Verwandtschaft ist nicht mehr so groß. Gefeiert wird zu Hause in kleiner Runde. Wir wünschen Frau und Herrn Spitzer alles Gute.

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3: Am 24. Oktober ist es wieder soweit. In Zwickau öffnen sich die Türen einiger Kultureinrichtungen zur beliebten Museumsnacht. Konzerte, Lesungen, Vorträge, Ausstellungen und Mitmachaktionen erwarten die Besucher von 18 bis 24 Uhr. Zur Pressekonferenz im Puppentheater Zwickau informierten die Organisatoren über das Programm zur mittlerweile 15. Museumsnacht in Zwickau.
0: Dass die Pressekonferenz im Puppentheater Zwickau stattfand, war kein Zufall, denn die Einrichtung beteiligt sich in diesem Jahr zum ersten Mal an der Museumsnacht. Begrüßt wurden die Anwesenden von Kulturamtsleiterin Dr. Bianca Dommes. Für sie ist es die dritte Museumsnacht in Zwickau, die sie miterleben kann.
6: Ich habe alles angeschaut, aber das waren im ersten Jahr natürlich lauter Stippvisiten, weil ich tatsächlich alles einmal sehen wollte. Aber ich war damals schon begeistert, dass die Stadt so belebt war, es waren ganze Menschentrauben unterwegs und das ist ein Angebot, das so gut angenommen wird, dass wir uns bemühen, dass wir jedes Jahr wieder was Schönes, was Neues machen, was wieder attraktiv ist für die Leute. Und für mich ist es jetzt die dritte Auflage, insgesamt die 15. Und ich freue mich einfach, dass wir die Veranstaltung im Programm haben.
0: Auch in diesem Jahr ist das Programm breit gefächert und die verschiedensten Kultureinrichtungen beteiligen sich mit ihren Angeboten. Das Theater Plauen Zwickau gibt beispielsweise seltene Einblicke in die Herstellung von Bühnenbildern oder Kostümen. Die Kunstsammlungen Max-Pechstein-Museum im Zwischenraum bieten die Möglichkeit, selbst mitzumachen und Drucktechniken in der Kreativwerkstatt auszuprobieren. Das August-Horch-Museum bietet faszinierende Einblicke in die Zwickauer Automobilgeschichte und im Robert-Schumann-Haus wird es musikalisch mit dem Erklingen historischer Tasteninstrumente. Aber es gibt natürlich noch viel mehr zu erleben, wie zum Beispiel im Puppentheater.
7: Passend zum Thema dann bei der Museumsnacht ist, dass wir unser Haus öffnen möchten. Nicht nur unser Können zeigen, sondern auch die Bühne freigeben für andere, die sich gerne mal künstlerisch betätigen möchten. Also die Open Stage als neues Format bei uns. Und dass da jeder, der möchte, sich anmelden darf bei uns bis zum

0: 14.10. Und dann stellen wir den Abend so zusammen, dass wir alle halbe Stunde die Türen öffnen. Das heißt, das Publikum kann rein und raus, aber sonst innerhalb der halben Stunde bleibt das erstmal so geschlossen, dass auch für die Künstler ein angenehmer, ruhiger Raum entsteht. Und so gehen wir dann durch den Abend und das heißt, die Leute können eben auch bei uns als kurze Station vorbeikommen, können dann aber auch die wunderbaren anderen Programmpunkte noch anschauen.
1: Neu sind diesmal ist das Puppentheater mit dabei. Das möchte ich auch ausdrücklich hervorheben, weil wir uns freuen, dass die mit in unser Boot gekommen sind. Dann sind natürlich die 5 großen Einrichtungen dabei, Ratschulbibliothek, Schumannhaus, Kunstsammlung, die alle auch so weit kennen. Stadtarchiv ist auch mit dabei und mit dabei ist auch der Shuttle vom Verein der Freunde des Nahverkehrs. Das ist ja auch ein Highlight. Horchmuseum habe ich jetzt vergessen. Also wie ich es jetzt sage, fällt immer einer hinten runter. Es sind wirklich, glaube ich, alle gleichberechtigt mit ihrem Angebot und alle haben auch tolle Ideen entwickelt. Also ich kann nur empfehlen, den Flyer in die Hand nehmen und sich selber einen Parcours zurechtschustern, mit dem man dann loszieht und einen schönen Abend hat.
2: Dass diese Veranstaltung mittlerweile zum 15. Mal stattfinden kann, ist nicht selbstverständlich. Mit der KMS Kraus Partnerschaft MBB und der Zwickauer Energieversorgung hat man starke Partner, die sich an der Umsetzung gern beteiligen.
3: Ja, also regionale Präsenz und die Unterstützung von Veranstaltungen ist ja schon seit vielen, vielen Jahren mit unserem Selbstbild verankert. Für uns ist es einfach wichtig, einmal die kulturelle Vielfalt in der Stadt zu bewahren und auch eben dazu beizutragen, dass solche Veranstaltungen stattfinden können, dass damit auch die Lebensqualität für die Bürgerinnen und Bürger gesteigert wird und ja, am Ende auch einfach die Stadt Zwickau attraktiv bleibt. Ich finde, man merkt in allen Programmpunkten, dass das Organisationsteam und alle Akteure da sehr viel Herzblut reinstecken. Ich finde es sehr schön, dass das Puppentheater dieses Jahr erstmalig mit dabei ist. Sehr spannend finde ich auch immer die Angebote von den Kunstsammlungen, dieses Jahr zum Beispiel mit der offenen Druckwerkstatt oder auch die Führungen im Dom, die Emporenführungen, stelle ich mir auch sehr, sehr spannend vor.
1: Wir haben die beiden Sponsoren, die seit Jahren schon dabei sind, Kraus und ZEV mit dabei und sind sehr dankbar, weil das wirklich in diesen Zeiten auch nicht mehr selbstverständlich ist, dass diese Unterstützung kommt. Aber das ist uns natürlich auch eine Verpflichtung, dass wir ein gutes, ein wertiges Programm anbieten wollen. Und wir sind ja im Frühjahr auch schon wieder dabei mit der Kindermuseumsnacht.
2: Ergänzt wird das abwechslungsreiche Programm von verschiedenen Stadtführungen, zum Beispiel die Entdecker-Tour durch die Zwickauer Altstadt. Natürlich ist an diesem Abend auch dafür gesorgt, dass die Besucher der Museumsnacht gut von A nach B kommen, denn die Kultureinrichtungen sind nicht alle auf einem Fleck. Hierfür verantwortlich ist der Freunde des Nahverkehrs Zwickau e.V.
1: Das macht der Shuttle, damit wir eben auch die Einrichtungen, die etwas weiter draußen sind, wie Horchmuseum, dass man da auch eine Möglichkeit hat, hinzukommen. Und diese Busfahrt mit dem Icarus und auch mit der Straßenbahn kann ich nur sehr empfehlen. Das macht wirklich Spaß.
2: Tickets zur Museumsnacht gibt es bereits jetzt im Vorverkauf oder am Veranstaltungsabend an der Abendkasse. Kinder bis 16 Jahre haben zur Museumsnacht freien Eintritt. Wer noch einmal genauer in das Programm der diesjährigen Museumsnacht schauen möchte, findet auf der Website der Stadt Zwickau auch noch einmal den Veranstaltungsflyer. Der Planitzer Markt strahlt seit einiger Zeit wieder in neuem Licht. Nach umfangreichen Bauarbeiten konnte er in diesem Jahr wieder offiziell eröffnet werden. Seit jeher ziert eine Pyramide den Markt, die vor allem zur Weihnachtszeit von großer Bedeutung ist. Sie wurde bereits umfassend saniert, das Gerüst wurde neu gestrichen, die Verkleidung des oberen Teiles erneuert, die gesamte Elektrik und auch die mechanischen Teile wurden aufgearbeitet bzw. erneuert. Am Mittwoch wurden nun auch die Flügel wieder angebaut. Es sind die originalen Flügel, sie wurden aber neu aufgearbeitet und frisch lackiert. Eine Sponsorenleistung der Firma Lackdesign Keinsdorf. Ein Lob der Schnitzer ging auch an die Stadtverwaltung, allen voran das Tiefbauamt für die schnelle und unkomplizierte Bereitstellung einer Hebebühne. Die Figuren befinden sich noch im Vereinsheim der Schnitzer. Dort wurden sie aufgearbeitet und frisch lackiert. Die nächsten Arbeiten sind die Fertigstellung des Antriebes und das Anbringen der Holzverkleidung.

0: am unteren Teil der Pyramide, voraussichtlich im November.
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1: Der goldene Herbst hat sich vorerst verabschiedet. Ins Wochenende starten wir bei einem auffrischenden Wind mit Regenschauern. Am Nachmittag kämpft sich auch mal die Sonne durch die Wolkenlücken. Die Tageshöchstwerte bewegen sich um die 15 Grad. Auch am Sonntag wird der Wind unser Begleiter sein. Bei 13 Grad in der Spitze wechselt sich die Sonne mit wolkigen Abschnitten ab. In den Vormittagsstunden könnte uns der eine oder andere Regenschauer ereilen. Viel wärmer wird es auch am Montag nicht. Es erwartet uns ein Sonne-Wolken-Mix. Aus heutiger Sicht soll es trocken bleiben. Am Dienstag klettert das Quecksilber im Tagesverlauf schon wieder mal bis auf angenehme 18 Grad. Sonnenschein dominiert das Wettergeschehen. Nur gelegentlich verirren sich harmlose Wölkchen ins Sendegebiet.
2: Ja, liebe Zuschauer, das war die letzte Ausgabe von Tag aktuell für diese Woche. Und der heutige Freitag war damit auch der letzte Schultag vor den Herbstferien für die sächsischen Schüler. Wir wünschen natürlich allen schöne Ferien, Ihnen jetzt erstmal einen schönen Abend, ein schönes Wochenende. Und wir sehen uns natürlich am kommenden Montag hier wieder. Bis dahin, tschüss.

Einen schönen guten Abend und herzlich willkommen zu Sachsen aktuell am Wochenende, der Wochenrückblick aus dem Freistaat. Seit 50 Jahren setzt sich die Arbeitsgemeinschaft Jüdische Sammlungen dafür ein, jüdische Geschichte zu bewahren und sichtbar zu machen. Ihr Jubiläum feierte sie jetzt in der vergangenen Woche in Chemnitz, ausgerechnet in einer Zeit, in der über Formen des Erinnerns wieder heftig diskutiert wird. In Heidenau dürfen keine neuen Stolpersteine mehr im öffentlichen Raum verlegt werden. Für Sachsens Kulturministerin Barbara Klepsch zeigt gerade diese Entscheidung, wie wichtig sichtbare Erinnerungen und jüdische Kultur heute noch sind. Tödliche Umarmung, Instrumentalisierung und die Sorge, dass es irgendwann wieder Montagsgebete brauchen könnte. Es sind Sätze, die an diesem Abend im Staatlichen Museum für Archäologie in Chemnitz fallen. Sätze, die zeigen, wer über jüdische Kultur und Erinnerung spricht, spricht im Jahr 2026 zwangsläufig auch über die Gegenwart. Dabei gibt es eigentlich einen Grund zum Feiern. Die Arbeitsgemeinschaft Jüdische Sammlungen wird 50 Jahre alt. Seit 1976 bringt sie Menschen und Einrichtungen zusammen, die jüdische Geschichte bewahren, erforschen und vermitteln. Museen, ehemalige Synagogen, Gedenkstätten, Bibliotheken, Archive und Forschungsinstitute gehören dazu. In diesem Jahr trifft sich die Arbeitsgemeinschaft in Chemnitz mitten im

0: Sächsischen Jahr der jüdischen Kultur Tacheles. Für Kulturministerin Barbara Klepsch ist die Arbeit des Netzwerks deshalb weit mehr als reine Erinnerungskultur.
1: Zum einen, finde ich, ist gerade die AG Jüdische Sammlung für uns, auch für den Freistaat Sachsen, ein gutes, solides Fundament, was wir brauchen, wenn es darum geht, jüdisches Leben, jüdische Kultur weiter zu transportieren, sichtbar zu machen. Und wir sind ja im Jahr der jüdischen Kultur Tacheles, wo wir an den ganz unterschiedlichen Orten jüdisches Leben zeigen, sichtbar machen.
0: Doch wie umkämpft dieses Erinnern sein kann, zeigt sich aktuell nur wenige Kilometer entfernt in Heidenau. Dort dürfen künftig keine neuen Stolpersteine mehr im öffentlichen Raum verlegt werden. Die kleinen Messingtafeln erinnern vor den früheren Wohnhäusern an Menschen, die von Nationalsozialisten verfolgt und ermordet wurden. In Heidenau sollen neue Erinnerungszeichen künftig nicht mehr auf diese Weise hinzukommen. Eine Entscheidung, die auch an diesem Abend in Chemnitz Thema ist und die für Kulturministerin Barbara Klepsch zeigt, wie notwendig öffentlich sichtbare Erinnerung weiterhin ist.
1: Diese Entscheidung macht deutlich, wie wertvoll, wie wichtig das Jahr der jüdischen Kultur ist. Sichtbar machen, wachrütteln, immer wieder zeigen, Achtung, nicht wegschauen, mit Hand anlegen. Ich selber habe in Dresden zwei Stolpersteine, wo ich die Patenschaft übernommen habe, schon vor langer Zeit, die ich pflege, putze, aber auch letztlich immer wieder sensibilisiere. Achtung, wir müssen hinschauen und nicht wegsehen.
0: Nicht wegsehen, ein Gedanke, der sich durch diesen Abend zieht. Denn die Arbeitsgemeinschaft beschäftigt sich zwar mit Sammlungen, Archiven und historischen Zeugnissen, dahinter steht aber eine Frage, die weit über Museen hinausgeht. Welchen Platz bekommt jüdische Geschichte und jüdisches Leben heute in der Öffentlichkeit? Einmal im Jahr kommen die Mitglieder deshalb zusammen, stellen Projekte vor, tauschen Erfahrungen aus und knüpfen Kontakte. Für Klepsch liegt genau in diesem Austausch eine der wichtigsten Aufgaben der Arbeitsgemeinschaft.
1: Ich denke, es war sehr deutlich, wie wichtig dieser Zusammenhalt ist, dieses Netzwerken ist. Und wir haben vor wenigen Tagen den Tag der Deutschen Einheit gefeiert. Also für uns wird sichtbar und 50 Jahre jüdische Sammlungen zeigen, also wie wertvoll und wichtig das genau in den neuen Bundesländern ist. Also immer wieder Netzwerken, austauschen, zusammenhalten ist wichtiger denn je in der heutigen Zeit.
0: 50 Jahre Arbeitsgemeinschaft jüdische Sammlungen, ein Jubiläum mit Blick zurück. Und ein Abend, der zugleich zeigt, wie gegenwärtig die Fragen dahinter sind. Wie erinnern wir, wie halten wir jüdische Kultur sichtbar und was passiert, wenn Formen dieser Erinnerung aus dem öffentlichen Raum verschwinden. Fragen, die auch nach 50 Jahren nichts von ihrer Aktualität verloren haben. Ein Leipziger Fußballverein, RB, will wachsen und braucht dafür ausgerechnet den Platz der traditionsreichen Leipziger Kleinmesse. Die allerdings will dort bleiben. Also geriet plötzlich ein Waldstück in unmittelbarer Nähe in den Fokus, das als Ausweichlösung dienen sollte. Auf Deutsch, der Wald sollte zumindest teilweise gerodet werden. Dagegen gab es heftigen Widerstand, nicht nur von Umweltschützern. Jetzt rudert die Stadt Leipzig zurück und präsentiert offenbar einen neuen Plan. Reporter Jonas Jukeland mit den Einzelheiten zu einem Konflikt, bei dem Fußball, Volksfest, Naturschutz und Stadtplanung ziemlich unmittelbar aufeinandertreffen.
2: Ein Wald gerodet für RB Leipzig? Genau darüber wurde in Leipzig zuletzt heftig gestritten.
3: Da kam in der Tat die Idee auf, kann man nicht sozusagen unter dem Verlust des Waldes diese ganzen Fragen lösen. Aber ich bin eigentlich jetzt sehr, sehr froh, wir haben eine viel, viel bessere Lösung.
2: Doch bei den bisherigen Plänen wäre auch das Kapperwäldchen betroffen gewesen. Umweltschützer schlagen Alarm.
4: Wir sind nicht dafür da, eine Lösung zu finden. Wir sind auch nicht dafür da, irgendeinen Kompromiss einzugehen. Sondern wir sind ganz klar auf der Seite des Waldes, auf der Seite des Auenwaldes.
2: Jetzt versucht die Stadt Leipzig, den Konflikt anders zu lösen.
3: Und dadurch hätten wir die Möglichkeit, den Wald komplett zu erhalten.
2: Doch wie soll das funktionieren? Und ist das Kapperwäldchen damit wirklich gerettet? Könnte die Festwiese die Lösung für einen Streit sein, der schon seit Wochen in Leipzig brodelt? Denn genau hier könnte für die Kleinmesse künftig Riesenrad, Autoscooter und Co. stehen. Bislang findet die Kleinmesse auf dem Festplatz am Kotterweg statt. Genau diese Fläche möchte RB Leipzig künftig für die Erweiterung seines Trainingszentrums nutzen. Und genau da hängt alles zusammen. Der Fußballclub RB will am Kotterweg wachsen. Direkt neben dem Gelände liegt aber der Festplatz, auf dem zweimal

0: einmal im Jahr traditionell die Kleinmesse stattfindet. Sollte RB Leipzig diese Fläche bekommen, braucht die Kleinmesse einen neuen Standort. Und genau an diesem Ersatzplatz scheitert die Suche schon seit Jahren, weiß Leipzigs Oberbürgermeister Burkhard Jung.
1: Weil unsere Stadt unbedingt einen Festplatz braucht, haben wir, ich glaube, 27 Orte versucht zu identifizieren, an denen man gegebenenfalls die Kleinmesse umverlagern könnte. Und es ist uns nicht gelungen, ein passendes Grundstück zu finden, ohne riesige Kosten zu produzieren oder Umweltbelastungen ebenfalls bis hin zur Abholzung von einem Wäldchen.
0: Weil kein geeigneter Ersatz gefunden wurde, kam zwischenzeitlich eine andere Variante auf den Tisch. Die Kleinmesse bleibt, RB bekommt trotzdem zusätzliche Trainingsplätze. Dafür hätte allerdings auch ein Teil des benachbarten Kapperwäldchens weichen müssen. Genau dagegen richtete sich der Widerstand von Teilen des Stadtrates und Umweltverbänden, erklärt Lisa Falkowski vom BUND.
2: Wir kritisieren das insofern, dass man einen Wald, der über 30 Jahre sich sozusagen etabliert hat, wo viele verschiedene Tiere Unterschlupf gefunden haben, den kann man nicht ersetzen. Also man kann 30 Jahre Biotop nicht einfach irgendwo anders hinpflanzen.
0: Genau deshalb soll der Konflikt jetzt anders gelöst werden. Die Idee? Die Kleinmesse zieht komplett vom Kotterweg weg. Damit wäre ihr heutiger Platz für Trainingsplätze von RB Leipzig frei. Und das Kapperwäldchen müsste so nicht weichen. Als neuer Standort für die traditionelle Leipziger Kleinmesse kommt die Festwiese am Sportforum ins Spiel.
1: Wir haben diese jetzige Lösung schon vor Jahren diskutiert und haben immer wieder daran gearbeitet. Und wir hatten bis jetzt immer das Thema, der Denkmalschutz steht dem entgegen. Also vielleicht nochmal für die Zuschauerinnen und Zuschauer. Das ist der klassische Festplatz der Stadt Leipzig, gebaut in den 30er Jahren, um dort Kirmes, Kleinmesse, Zirkus und sonstige Vergnügungen feiern zu können auf dieser großen Wiese vor dem Stadion. Aber der Denkmalschutz war strikt dagegen.
0: So Burkhard Jung, Oberbürgermeister von Leipzig. Auf dem ersten Blick passt die neue Fläche. Sie ist sogar größer als der heutige Kleinmesseplatz. Aber eine Festwiese ist noch kein fertiger Rummelplatz. Große Fahrgeschäfte brauchen festen Untergrund, schwere Fahrzeuge müssen aufs Gelände kommen. Dazu kommen Strom, Wasser und Abwasser. Und genau bei diesen Umbauten könnte der Denkmalschutz zum Problem werden, weiß Leipzigs Oberbürgermeister Burkhard Jung.
1: Erster Schritt ist der Bau eines neuen Parkhauses. Zweiter Schritt ist in der Tat die Klärung mit der Denkmalbehörde, mit der oberen und der unteren Denkmalbehörde. In welcher Form kann dieser Platz befestigt werden, ohne den Denkmalschutzcharakter, den Gartendenkmalcharakter des Geländes zu gefährden? Und dann könnten wir in der Tat in etwa 4-5 Jahren soweit sein, dass wir diesen Platz nutzen können.
3: Wir machen jetzt eine kurze Pause und sind gleich mit spannenden Themen aus dem Freistaat für Sie zurück. Unter anderem geht es dann bei uns um eine besonders große Pflanzaktion in Taucha. Bleiben Sie also dran.

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0: Und damit herzlich willkommen zurück zu Sachsen aktuell am Wochenende, der Wochenrückblick aus dem Freistaat. 16.000 Einwohner, 16.000 Krokusse. Mit einer besonderen Pflanzaktion hat die Klimainitiative Taucher den Tag der Deutschen Einheit genutzt, um die viel zitierte blühende Landschaften ganz wortwörtlich zu nehmen. An der Bürgerruhe griffen zahlreiche Taucher gemeinsam eine Schaufel und Pflanzenzwiebel. Was jetzt noch unscheinbar unter der Erde liegt, soll im kommenden Frühjahr zu einem großen Blumenmeer werden.
1: Schaufeln, Handschuhe, kleine nummerierte Flächen und jede Menge Leute, die an diesem Feiertag offenbar noch etwas vorhaben. Auf der Wiese an der Bürgerruhe in Taucher herrschte kurz vor 11 am 3. Oktober schon einiger Betrieb. Was war da los? Die Antwort steckt in diesen Tüten. 16.000 Krokuszwiebeln. Und diese Zahl ist kein Zufall. Sie orientiert sich an der Einwohnerzahl Tauchers. Für jeden Taucher soll hier symbolisch ein Krokus in die Erde.
2: Das ist wirklich eine ungewöhnliche Aktion. Wir pflanzen eigentlich für jeden Einwohner und jede Einwohnerin in Taucher einen Krokus, 16.000. Die Idee haben wir von Bad Doberan, die haben sogar 100.000 gepflanzt und haben das auch für die in der Stadt gespendet. So war das hier auch. Wir haben aufgerufen zum Spendensammeln und viele Leute haben tatsächlich mal 5 Euro und manche waren das sogar 100 Euro wert, dafür zu spenden. Und dann haben wir 1.800 Euro zusammenbekommen und konnten also gut dafür diese Krokusse kaufen. Und heute werden sie eingepflanzt.
1: Ausgedacht hat sich die Aktion die Klimainitiative Taucher. Und auch der Termin ist bewusst gewählt. Der 3. Oktober, Tag der Deutschen Einheit. Die viel zitierten blühenden Landschaften nimmt man hier heute ziemlich wörtlich und sorgt einfach selbst dafür. Auch Tauchers Bürgermeister ist gekommen. Er bedankt sich bei den Organisatoren, den Spendern und den vielen Tauchern, die an diesem Vormittag mit anpacken.
3: Die Idee, die ist wunderbar. Wir haben ja in den letzten Jahren einiges an unseren Grünanlagen getan. Auch, dass sie schön blühen im Frühjahr. Und wenn jetzt aus der Bürgerschaft noch mehr Engagement kommt, dann freut uns das natürlich, weil wir können die besten Ideen haben in Stadtverwaltung und Stadtrat. Aber wenn es nicht gewertschätzt wird und wenn es nicht unterstützt wird in der Bürgerschaft, bei den Taucherinnen und Tauchern und auch in den Ortsteilen, dann ist die beste Idee nichts wert. Und deshalb ist es wirklich toll, dass heute auch so viele Menschen aus Taucher hierher gekommen sind, um ein Zeichen zu setzen, dass wir nicht nur miteinander reden, so wie wir das gestern getan haben und zuhören, sondern dass wir auch anpacken können und Taucher ja, mit unserer Kraft noch verschönern.
1: Und dann geht es los. Tüten holen, Fläche aussuchen, Zwiebeln verteilen und ab damit in die Erde. Jung und alt pflanzen gemeinsam. Die einen setzen ihre Krokusse ordentlich nebeneinander, andere verteilen sie erst einmal über die ganze Fläche. Jeder entwickelt seine eigene Technik. Kinder buddeln neben ihren Eltern, Vereinsmitglieder neben Tauchern, die einfach vorbeigekommen sind. Und Spaß macht die Sache offenbar auch. Hinter der Aktion steckt ein Verein, der in Taucher schon seit einigen Jahren aktiv ist. Die Klima-

0: Initiative gibt es seit Januar 2020. Viel zu sehen ist von der ganzen Arbeit am Ende erst einmal nicht. Das ändert sich hoffentlich im kommenden Frühjahr. Dann soll aus der kleinen Grünfläche an der Bürgerruhe ein großes Blütenmeer werden.
1: Und zum Abschluss unserer Sendung schauen wir noch auf den Sport. Der Pokal ist wieder daheim. Nach ihrem Sieg im GFL Bowl wurden die Dresden Monarchs in der vergangenen Woche im Stadtforum gefeiert. Gemeinsam mit Fans und Oberbürgermeister Dirk Hilbert ließ das Team seinen zweiten deutschen Meistertitel hochleben.
2: Wow, a whirlwind.
3: Nach dem perfekten Saisonabschluss wurden die Monarchs im Dresdner Stadtforum noch einmal offiziell gefeiert. Für Head Coach Greg Seaman gehen damit ganz besondere Tage zu Ende.
4: In der Nacht vor dem Spiel war die Anspannung schon deutlich zu spüren. Und als wir dann ins Stadion kamen, waren da tausende Fans mit Fahnen, Hörnern, Trommeln und Rauch. Da wurde man sofort mitgerissen. Und dann dieses Spiel, das bis zur letzten Sekunde spannend blieb. Danach haben wir einfach nur noch gefeiert.
2: Then we partied.
3: Und bei so viel Euphorie wechselt auch mal das Mikrofon die Seiten. O-Liner Vincent Dank übernimmt kurzerhand und befragt Teamkollegen Timo Wieczorek zu dessen ersten Meistertitel.
5: Wie haben Sie das Finale wahrgenommen? Also das Ambiente war ja wirklich äußerst, ich denke mal, phänomenal. Was sagen Sie dazu?
6: Das war's, aber ich habe das alles relativ ausgeblendet bis zum Schluss des Spiels und dann habe ich das aufgenommen.
5: Sie sagen, Sie haben das Ganze ausgeblendet. Das heißt, Sie haben sich im Vorhinein äußerst gut vorbereitet, anders vielleicht wie ein anderes Spiel. Was macht man so in der Vorbereitung?
6: Ich habe die ganze Zeit eigentlich nur Musik gehört und war sehr im Fokus.
5: Ich nehme an Roland Kaiser.
3: Running Back und Publikumsliebling Yassan kennt den Titeljubel bereits. Nach einer schweren Verletzung musste er diese Saison allerdings aus einer ungewohnten Perspektive erleben.
7: Das heißt, man war einfach Zuschauer am Ende des Tages, eine andere Perspektive. Nachdem man den ersten gewonnen hat, ist man sehr hungrig auf den nächsten. Deswegen hat es sich eigentlich genauso gut angefühlt, wenn nicht sogar besser als den ersten. Vor allen Dingen, wenn man sich so schwer verletzt, ist es dann immer schön, das Jahr wenigstens mit diesem Hoch abzuschließen. Ja.
3: Wie es für ihn sportlich weitergeht, ist dagegen noch offen.
7: Also es war schon wirklich eine sehr komplizierte Verletzung, deswegen ist erstmal das Ziel, wieder richtig laufen zu können und alles, was dann drüber hinauskommt, ist ein dickes Bonus.
3: Auch bei Greg Seaman ist die Zukunft noch nicht abschließend geklärt.
4: Ich habe ihnen gesagt, dass ich gerne zurückkommen würde. Jetzt müssen wir sehen, ob und wann das passiert. Im Moment ist noch nichts entschieden. Die vergangenen 3 Jahre waren unglaublich. Im ersten Jahr hatten wir 12 Siege, im vergangenen Jahr 13. Und jetzt 15 Siege ohne Niederlage. Eine perfekte, magische Saison. Die genießen wir jetzt erst einmal und dann schauen wir weiter.
3: 3 Jahre in Dresden haben beim Head Coach einige Erinnerungen hinterlassen. Eine davon sticht für ihn besonders heraus.
4: Für mich war es das erste Spiel zurück im Stadion 2024. Das Stadion war umgebaut worden und wir konnten dort den ganzen Sommer nicht spielen. Bei unserem ersten Spiel zurück hatten wir dann zum ersten Mal in der Geschichte ein ausverkauftes Haus mit mehr als 10.000 Fans. Dieses Spiel war etwas Besonderes. Wir waren wieder zu Hause in diesem wunderschönen, neuen, alten Stadion. Für mich war das ein Wendepunkt.
3: Auch 2027 wird der GFL Bowl wieder in Dresden ausgetragen. Dass die Stadt große Veranstaltungen unterstützt, stößt allerdings nicht überall auf Zustimmung.
8: Ich bin insbesondere für die großen Events, wenn wir mehrere Funktionen damit erfüllen. Einmal, indem wir für den Sport werben, also dass Sportarten, die wir in unserer Region sehr stark haben, dadurch natürlich nochmal Attraktivität gewinnen, junge Leute zu dem Sport kommen. Und wir sehen das gerade beim American Football, wie stark die Monarchs gewachsen sind und wie stark die Nachfrage ist. Das ist ein Grund. Der zweite Punkt ist natürlich, es ist Stadtwerbung. Also überall da, wo wir natürlich auch dann live auf Sendung sind, wo viele, und es waren Rekordzahlen, die diesmal im Livestream dabei gewesen sind, und damit eine Bindung zur Stadt aufbauen, sagen, Mensch, wunderschöne Stadt, kann ich auch mal wieder zum Besuch hinkommen. Oder auch natürlich auch Investoren sind herzlich willkommen. Das ist genauso wichtig. Und natürlich wollen wir dann auch eine tolle Einzelveranstaltung haben, aber das ist dann am Ende der dritte Punkt. Und wenn das alles stimmt, dann ist das gut angelegtes Geld, was wir dann auch wieder mehrfach wieder zurückbekommen.

0: Für die Monarchs endet eine perfekte Saison damit noch einmal auf der großen Bühne. Der Meisterpokal bleibt, zumindest bis zur nächsten Saison, in Dresden.
1: Das war Sachsen aktuell vom Wochenende, der Wochenrückblick aus dem Freistaat. Mehr Meldungen sowie weitere Nachrichten finden Sie natürlich auch online wie gewohnt auf sachsen-fernsehen.de oder auch auf allen gängigen Social-Media-Plattformen wie Instagram, Facebook oder TikTok. Das gesamte Team wünscht Ihnen jetzt noch einen entspannten Abend. Machen Sie es gut.

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0: 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Ich rieche, schmecke, höre, fühle und sehe auf dieser Reise unfassbar viel.
2: Sehr schokoladig.
0: Willkommen bei Lieblingsorte.
2: So lässt es sich doch Urlaub machen.
0: Diesmal reise ich mit allen Sinnen um den Balaton. Oder um das Ungarische Meer, wie der See auch gerne genannt wird.
5: Gefällt dir?
2: Ja.
5: Was?
2: Ja!
5: Okay.

0: Eure Ungarnreise startet direkt duften hier in Tihany, die Halbinsel des Balatonsees. Heute finden wir heraus, warum der Lavendel so besonders ist für Tihany. Guck mal, die Farbe.
1: Richtig schön.
0: Und was letzten Endes für Produkte daraus entstehen können.
2: Esther Bietmann und ihre Familie arbeiten seit 1991 mit Lavendel. Hier bleibt möglichst viel in einer Hand. Vom Anbau über die Destillation bis zum fertigen Produkt.
3: Lavendel hat in Tihany eine über 100-jährige Geschichte. Meine Familie arbeitet seit 1991 mit Lavendel. Uns ist es wichtig, den gesamten Prozess selbst zu begleiten. Vom Anbau über die Destillation bis hin zu

0: zur Verwendung des ätherischen Öls in unseren Produkten.
1: Das riecht so fantastisch. Ja, tief entspannt.
0: Tihani ist ein idealer Ort für den Lavendelanbau. Die Halbinsel ist fast vollständig vom Wasser des Balatons umgeben. Dadurch entsteht hier ein ganz besonderes Mikroklima. Wir haben eine große Auswahl an Produkten: Körperöl, Shampoo, Massageöl, Lavendel-Gin, Lavendelbier, Lavendel-Rosé und noch vieles mehr. Wir möchten also sehr kreativ sein.
1: Wow, also von bis ist hier alles dabei, ob jetzt die Creme, die Schlafmaske oder dann doch das Bier aus Lavendel. Und nur wenige Minuten entfernt findet sich hier einer der bedeutendsten Orte Ungarns, und zwar die Benediktinerabtei.
2: Von einer jüngeren Familientradition geht es für mich zu einem Ort, dessen Geschichte weit zurückreicht.
3: Dieser Kloster ist sehr bedeutend für ungarische Geschichte. Vierter König Ungarns hat uns unser Kloster gegründet und auch in unserer Kirche ist begraben. Der Gründungsbrief von diesem Kloster ist das erste Dokument der ungarischen Sprache geschrieben und was wir heute haben.
2: Die Gründungsurkunde hat für die ungarische Sprach- und Landesgeschichte eine besondere Bedeutung.
3: Tihany ist ein Ort der Tourismus auch geworden und kommen von sehr vielen Nationalitäten hier, auch wegen geistlicher Gründe. Wir Benediktiner haben eine Aufgabe, geistlich begleiten die verschiedenen Leute, die hier kommen.
1: Zwischen Lavendelfeldern und Klostermauern wird mir auf jeden Fall ganz schnell klar, warum Tihany zu einem der absoluten Lieblingsorte hier am Balaton gehört.
2: Jetzt wartet Balaton Fürit auf mich. Die Stadt blickt auf eine lange Geschichte als Kurort zurück und verbindet diese Vergangenheit heute mit Museen, Galerien und einem lebendigen Ufer. Ich beginne mit einer Sammlung, die ich an einem Feriensee nicht unbedingt erwartet hätte.
1: Mode ist für mich mehr als Stil. Es bedeutet Identität, Zeit, Handwerk und vor allem, wie Menschen gesehen werden wollen. Hier im Modemuseum Kati Soop in Balaton Fürit werden wir sehen, was Mode überhaupt so richtig bedeutet. Wir sind jetzt hier mit Chilla und sie verrät uns, warum Balaton Fürit als Kulturhauptstadt des Balatons gilt.
4: Balaton Fürit hat sehr viel mit Kultur zu tun. Das war einer der ältesten Kurorte. Wir haben wunderschön renovierte Villa-Gebäude. Heute ist Balaton Fürit sozusagen die Hauptstadt des Plattensees. Hier finden wir sehr schöne Ausstellungen, Privatsammlungen und Museen.
1: Warum ist denn das Modemuseum für Balaton Fürit so besonders und warum spielt Mode überhaupt eine Rolle in diesem kulturellen Kontext?
4: Mode war nicht nur heute, sondern in der Vergangenheit eine sehr große Rolle. Und diese Ausstellungen wechseln alle drei Monate.
2: Die Exponate zeigen mir nicht nur Kleider, sondern auch gesellschaftliche Vorstellungen ihrer jeweiligen Zeit. Und sie beweisen, Stilfragen enden offenbar nicht am Strand.
1: Das ist der Wahnsinn.
4: Bütibor ist deshalb interessant, das ist auch eine Villa mit Geschichte und wurde schon in dem Öffnungsjahr Michelin-Kategorie erreicht.
1: So lässt es sich doch Urlaub machen.
4: Wir sind hier im Esterházy-Schloss, Besucherzentrum. Das ist ein Museum, eine Ausstellung, wo man mehr über die Geschichte der Stadt erfahren kann, wie eigentlich die Stadt zum Kurort erzählt wurde.
1: Das gefällt mir.
2: Im Esterházy-Besucherzentrum kann ich nachvollziehen, wie sich Balaton Fürit vom Ort am See zu einem bekannten Kur- und Treffpunkt entwickelte.
4: Hier ist die wichtigste Quelle des Sauerwassers.
5: So,
1: Du willst, dass ich es noch mal trinke? Nein!
5: Freiwillig noch einmal.
1: Okay. Ecke, Schecke, Dreck.
2: Das Wasser gehört zur Geschichte der Stadt und geschmacklich definitiv zu den Erlebnissen, die ich so schnell nicht vergessen werde. Geteiltes Leid ist bekanntlich halbes Leid. Deshalb lasse ich natürlich auch meinen Kameramann probieren.

0: Auch Literaturgeschichte gehört zu Balatonfüred. Das Jokalmor-Gedenkhaus erinnert an den ungarischen Schriftsteller und seine Verbindung zur Stadt. Persönliche Gegenstände und eingerichtete Räume machen für mich aus einem bekannten Namen wieder einen Menschen, der hier gelebt und gearbeitet hat. Und nur wenige Schritte später wechsle ich erneut die Perspektive. In der Vasari-Galerie treffen historische Architektur und wechselnde Kunstausstellungen aufeinander. Zu einer echten Kulturreise gehört natürlich auch ein bisschen Zucker. Deswegen probiere ich jetzt eine traditionelle Füret-Torta. Nach dem Sauerwasser ist die Torte für mich nicht nur Kulturprogramm.
1: Sehr schokoladig.
0: Sondern auch ein geschmacklicher Ausgleich.
1: Balatonfüred zeigt mir, dass der Balaton weit mehr ist als ein Sommerziel. Hier verbindet sich das Leben am Wasser mit Geschichte, Kunst und einem ganz besonderen Lebensstil. Also ein richtiger Lieblingsort. Nach der ganzen Kultur geht's für uns jetzt endlich aufs Wasser, denn der Balaton ist weit mehr als einfach nur Landschaft. Er prägt die Menschen, die hier leben, arbeiten und auch ihre Freizeit verbringen.
0: Vom See aus wirken die Orte am Ufer plötzlich ganz klein. Der Wind wird ruhiger, die Geräusche der Stadt verschwinden und nach einem vollen Tag bleibt für mich vor allem das Abendlicht.

Mein erster Tag am Balaton begann mit Lavendelduft und endet auf dem Wasser. Morgen wird es deutlich sportlicher.

0: Neuer Tag, neue Seite des Balaton. Heute sind wir in Schiofock und entdecken, was der Balaton noch so zu bieten hat, außer Wasser, Strand, Hafen und Sommerurlaub. Denn heute wird es für uns richtig aktiv.
1: Mein Tag beginnt zunächst wetterunabhängig. Denn das Galerius-Bad zeigt mir, dass Schiofock sich nicht nur auf seine Strandtage verlässt. Die Becken- und Wellnessangebote ergänzen das Erlebnis am See. Besonders dann, wenn der Balaton selbst gerade keine Badetemperatur hat.
0: Wir sind jetzt hier in Schiofock und um genau zu sein im Rosengarten mit 6000 Rosen, die hier gepflanzt wurden. Und unterhalten uns mit Nora. Sie erzählt uns ein bisschen was über die Stadt und was Schiofock so zu einem Lieblingsort macht.
2: Man kann sich mit vielen Aktivitäten unterhalten. Balaton friert auch zu. Man kann hier Schlittschuh laufen. Aber wenn der See nicht zufrieren würde, haben wir jedes Jahr auch eine Eislaufbahn, eine künstliche Eislaufbahn direkt am Ufer. Das zeigt auch, dass Schiofock nicht nur im Sommersaison etwas zu bieten hat, sondern auch in den Wintermonaten.
1: Schiofock wird oft auf Sommer, Strand und Nachtleben reduziert. Nora zeigt mir, dass die Stadt auch außerhalb der Hauptsaison funktioniert.
2: Jedes Jahr das Tal ist wert, hierher zu kommen. Also Frühling, Sommer, Herbst und Winter, Schiofock.
0: Wenn man jetzt hier in Schiofock ist, was kannst du besonders empfehlen? Was muss man auf jeden Fall machen?
2: Oh, Schiofock bietet sehr vieles. Ich arbeite in Touristinformation richtig in der Mitte der Stadt. Dort steht der Wasserturm. Auf dem Wasserturm sind zwei schöne Ausstellungen und es bietet einen herrlichen Blick auf die Stadt.
0: Der Balaton spielt hier eine sehr große Rolle, das Wasser, das Leben mit dem Wasser. Und genau das werden wir nachher auch noch entdecken. Und zwar geht's dann aufs Kajak.
1: Doch so ruhig das Wasser auch sein mag, einfacher macht es das Kajakfahren nun wirklich nicht.
0: Fütelisch, ich pfeife mir jetzt einen rein. Aprikosenpalinka.
1: Bevor es für mich sportlich weitergeht, kommt erstmal etwas ungarische Stärkung auf den Tisch.
0: Ich bin richtig baff. So, wir haben jetzt hier Palatschinken. Das ist quasi wie ein Pfannkuchen, der ist gefüllt.

0: Mit einer Fleischsoße, Ramen drüber und eine Art Paprikasoße noch dazu. Das lassen wir uns jetzt schmecken.
1: Leicht ist anders. Aber für den nächsten Programmpunkt können ein paar zusätzliche Reserven nicht schaden.
0: Nach dem ganzen deftigen Essen geht es jetzt weiter mit was Süßem. Ach, ich bin eigentlich schon ganz schön voll. Nach Skiofog ist vor Balaton Völdfahr. Wir wechseln jetzt die Perspektive, sportlich bleibt's trotzdem. Für uns geht's jetzt auf die Fahrräder und wir erkunden den Balaton mal ein bisschen anders. Normalerweise verbindet man den Balaton mit der klassischen Fahrradtour ringsherum, 210 Kilometer. Für uns geht's jetzt aber ein bisschen weg vom Wasser, rein ins Gelände. Hi István,
2: hallo.
0: Du wirst ja heute mit uns hier ein bisschen das Gelände erkunden. Kannst du uns vielleicht mal erklären, warum ist denn der Balaton so perfekt auch für Fahrradfahren geeignet?
2: Ja, Balaton ist eine der schönsten Urlaubsregionen. Jeder kennt das nur als eine Baderegion. Aber heute möchte ich euch zeigen, dass es wirklich auch als eine schöne Fahrradregion gehört. Es gibt nicht nur diese 200 Kilometer Rundweg rund ums Plattensee, was schon jeder kennt, aber außerdem haben wir mehr als 1200 Kilometer sehr schöne Radtouren. Auch für Familien und auch für Profis haben wir was hier.
0: Ja, dann lass uns doch direkt mal reinstarten und ein paar Strecken erkunden. So. Los geht's.
1: Das E-Bike hilft mir kräftig mit. Ganz von allein fährt es allerdings auch nicht.
0: Was ist denn so deine Lieblingsstrecke, die man hier am Balaton fahren kann?
2: Ich mag sehr auch diese direkte Runde rund um den See. Ja. Mit den Freunden so einfach zu fahren. Wenn ich doch etwas Sportlicheres möchte, dann mag ich sehr den Balaton Obergelände am Nordufer. Wenn du richtig was Besonderes sehen möchtest, dann sage ich immer, dann lohnt es sich etwas weiter vom See zu kommen.
1: Und genau das ist einer der wiederkehrenden Entdeckungen dieser Reise. Viele der spannendsten Orte liegen nicht direkt am Wasser.
2: Wir sagen, dass gibt's keine sogenannte Hauptsaison für Radfahren. Wenn du im April hier bist, dann ist das schon auch perfekt für Radfahren. Und auch im November machen wir richtig geile Touren.
1: Das Fahrrad passt damit zu einer Idee, die mir schon in Skiofog begegnet ist. Denn der Balaton ist weit mehr als ein reines Sommerziel.
0: István, ich habe gehört, ihr habt noch eine Menge Projekte hier. Kannst du mir da noch was von erzählen?
2: Dieses Jahr starten wir unser Balaton Bike Hotel Projekt. Das bedeutet, wenn du mit einem solchen Fahrrad da ankommst, dann bekommst du einen richtigen Fahrradabstellplatz, was sicher ist. Da kannst du dein E-Bike laden, kannst du auch waschen. Da bekommst du wirklich alles, was du als Biker brauchst.
0: Perfekt. Also Balaton nur noch mit dem Fahrrad.
1: Geschafft. Mein zweiter Tag endet mit müden Beinen und einer neuen Perspektive. Morgen tausche ich Bewegung gegen Wellness. Zumindest zunächst.
0: Neuer Tag, neuer Ort. Trotzdem dreht sich, Überraschung, alles weiterhin um Wasser. Diesmal aber nicht um den Balaton, sondern um etwas ganz Besonderes. Und zwar das Heilwasser in Hevis. Und dafür schauen wir uns jetzt mal die Thermalquelle an. Ein natürlicher See mit warmem Wasser, das klingt irgendwie ungewöhnlich. Was den See so besonders macht, das erklärt uns jetzt Maximilian.
3: Ja, erstens muss man sagen, er ist ein einmaliges Naturphänomen, oder? Es ist der einzige biologisch aktive Thermalsee der Welt. Noch dazu wird er für verschiedene Heilungspraktiken quasi genutzt, für Badekuren und so weiter. Also das macht mit dem ganzen Ökosystem, was sich hier herausgebildet hat, macht es zu einem absoluten einmaligen Ort. Also in erster Linie wird der See für Heilung von Krankheiten des Bewegungsapparates verwendet. Aber natürlich ist die Rekreation, also quasi der Besuch in der Freizeit, natürlich auch ein sehr wichtiger Aspekt.
1: Das Wasser ist nicht nur angenehm warm. Der See bildet zugleich ein besonderes Ökosystem und prägt den gesamten Kurort.
3: Nicht nur für die Stadt, sondern auch für die Region kann man sagen, dass abgesehen vom Balaton eigentlich der größte Anziehungsfaktor wahrscheinlich der Heilsee von Hevis ist.
0: Was muss ich denn beachten, wenn ich hier im See baden gehe?
3: Man muss natürlich wissen, dass der See sehr

0: tief ist an gewissen Stellen, die sogenannte Trichter der Quelle, ist bis zu 40 Meter tief. Also man muss, es ist empfohlen, dass man natürlich die entsprechenden Schwimmfähigkeiten hat. Abgesehen von dem gibt es eine grundlegende Empfehlung, dass man am Tag nicht mehr als 1,5 Stunden circa in dem Heilwasser verbringt.
1: Für den Besuch gelten also besondere Hinweise. Wer gesundheitliche Beschwerden hat, sollte sich vor dem Baden fachlich beraten lassen.
2: Ich habe erstmal keine weiteren Fragen, würde ich sagen. Probieren wir es doch direkt mal aus.
1: Das wohlig warme Wasser fühlt sich für mich zunächst eher nach Freibad an, als nach natürlichem See. Die Seerosen und der leichte Dampf erinnern mich aber schnell daran, dass ich hier in einem besonderen Gewässer schwimme.
2: Zum Thermalsee gehört natürlich auch die Natur rundherum. Der Schutzwald ist was ganz Besonderes für Heves. Wie besonders aber tatsächlich, das erzählt uns heute Christina.
3: Der Name ist schon Schutzwald. Das schützt der See vom kalten Wind, vom Abkühlen, vom Luftverschmutzung, vom Lärm. Und natürlich, das ist Lebensraum für besondere Flora und Fauna. Und das ist ein gemischter Wald von vielen unterschiedlichen Bäumen. Wir können hier wunderschöne Spaziergänge machen. Wir haben hier einen Lehrpfad.
1: Der Schutzwald ist mehr als grüne Kulisse. Er gehört zum natürlichen Umfeld des Thermalsees und bietet zugleich einen ruhigen Gegenpol zum Badebetrieb.
2: Abseits des Thermalsees, was ist denn noch so besonders an Hevis? Warum kommen die Leute so gerne hierher?
3: Wir haben sehr viele Cafés, sehr viele Geschäfte, nette Plätzchen. Das ist ein guter Ausgangspunkt, die westliche Balaton oder ganzen Balaton zu entdecken. Das ist ein internationaler, netter, freundlicher, kleiner Ortschaft mit einem Heilsee.
2: Wenn eine Region wirklich verstehen möchte, der muss auf den Markt. Wir sind jetzt auf dem Bauernmarkt und ich schau mal, was ich hier vielleicht alles so probieren kann.
1: Hier wird es für mich noch einmal sehr direkt. Regionale Produkte, persönliche Gespräche und vieles mehr, das sich am besten nicht erklären, sondern probieren lässt. Denn auch meine Oma sagt immer, ein Land lernt man erst so richtig kennen, wenn man auf dem Bauernmarkt war.
2: Also wir probieren jetzt auch was traditionell Ungarisches, und zwar Babos Sasuka. Ja? Ja. Wow.
1: Nach dem ruhigen Vormittag mache ich jetzt eine 180-Grad-Wendung. Denn ich verlasse den Kurort und fahre direkt ins Mittelalter. Und das Ganze auch ohne Zeitmaschine.
2: Nach Thermalwasser wechseln wir jetzt noch einmal komplett die Zeit, denn für uns geht's jetzt ins Mittelalter hier in Schümeck.
1: Bevor es für mich hinauf zur Burg geht, zeigt sich Schümeck zunächst von seiner repräsentativen Seite. Prunkvolle Räume und kunstvolle Details stehen im deutlichen Kontrast zu dem, was mich wenig später auf der Burg erwartet.

0: So, mal schauen, wer uns jetzt hier erwartet.
1: Wer ist das?
0: Lilly?
1: Hallo Lilly. Mein Name ist Thomas Turci, ich bin der Kastellan der Schumägerburg. Kommt rein, ich zeige dir unsere Burg.
0: Ich freue mich. Soll ich es ganz zumachen?
1: Ja.
0: Das dauert doch ewig.
1: Und ein bisschen schneller, bitte.
0: Noch schneller.
1: Noch schneller.
2: Die Rollen sind damit sofort geklärt. Der Kastellan gibt das Tempo vor und ich versuche, hinterherzukommen.
0: Wir sind jetzt hier in der Burg von Schümeck und ich fühle mich tatsächlich auch schon ein bisschen wie eine kleine Prinzessin. Neben mir steht der Kastellan, das ist ein ungarisches Wort für den Burgherrn. Und Tomasz wird uns jetzt ein bisschen was über seine Arbeit hier erzählen. Hallo Tomasz, schön, dass wir hier sein dürfen. Was macht denn ein Kastellan?
1: Ich komme zu der Burg, ich trinke ein gutes Kaffee und dann die Arbeit ist beginnt. Die Burg muss leben. Dafür wir machen viele, viele Programme in der Burg. Für die Kinder, für Erwachsene, für Damen, für Prinzessinnen auch.

0: haben ein schönes Kapelle. Wir machen Bogenschießen-Show hier. Wir haben viele Tiere. Die Burg ist jeden Tag offen. Die Gäste kommt hier, muss fühlen wie in Literatur.
1: Die Burg soll also nicht nur besichtigt werden. Sie soll Geräusche, Bewegung und Geschichten zurück in die alten Mauern bringen.
2: Seit über 900 Jahren steht diese Burg hier also schon. Aber was macht die Burg von Chümeck so besonders? Ich frage nach bei Betty.
3: Wenn man hierher diese Burg besucht, dann kann man eine echt lebendige Burg besichtigen. Die Geschichte begann im 12. Jahrhundert und im 17. Jahrhundert erreichte die Burg ihre heutige Ausdehnung. Seit 1989 ist diese Burg im Privatbesitz und sie leben hier so. Also sie fühlen sich, wie diese Burg ihre eigene Burg ist.
1: Für Betty ist die Anlage nicht nur ein Arbeitsplatz. Sie begleitet sie schon seit ihrer Jugend.
3: Ich bin auch in diese Burg verliebt. Ich war eigentlich 14 Jahre alt, als ich das erste Mal hierher gekommen bin. Ich war Reiseleiterin und jetzt bin ich 49 und ich bin noch wieder da. Wenn du nach Chümeck ankommst, das ist egal aus welcher Straße, von hier oder von der anderen Richtung, du beobachtest zuerst immer die Burg. Also diese Burg ist die wichtigste Sehenswürdigkeit hier in Chümeck. Außerdem haben wir noch mehrere, aber das ist echt cool.
1: Damit bekommt der Begriff Lieblingsort noch eine sehr persönliche Bedeutung.
2: Okay, der Burgherr hat jetzt schon das ganze Volk verjagt, weil das scheinbar echt gefährlich wird jetzt.
0: Noch einmal bitte. Oh, sehr gut, Lilly. Oh.
2: Nichts davon anzünden oder du beide?
4: Kettwestwendige Klönigbogung.
2: Okay, das, was er sagt.
0: Na, das war gut?
2: Ja.
0: Gefällt dir?
2: Ja.
0: Was?
2: Ja.
0: Okay.
2: Und ich habe vorhin schon gehört, hier haben früher auch die Ritterturniere stattgefunden. Wir gehen ja nachher noch auf ein Ritterturnier. Aber was macht so ein Ritterturnier aus? Warum gab es sie überhaupt? Und ja, wie sieht das aus? Was passiert da?
3: Also das Ritterspiel war im Mittelalter die bekannteste Sport- und Spielart. Und es hat sich aus den Übungen entwickelt, mit denen die Ritter auf die richtigen Schlachten vorbereitet wurden. Die Waffen der Ritter waren zum Beispiel die Lanze, das Schwert, der Streitkolben und der Kampfstock. Und die Ritter haben mit ihren eigenen Waffen gekämpft.
1: Die heutige Vorführung greift historische Bilder auf, ist aber natürlich eine inszenierte Show für das Publikum.

0: Nach dem Programm gibt es die Möglichkeit, an einer mittelalterlichen Festmahl teilzunehmen. Als Aperitif wird Pogácsa und Pálinka angeboten, mittelalterliche Suppe, im Backofen gebratene Gänsekeule, Obstkuchen, Kräutersalat und den damaligen Traditionen erfolgt sich das Essen mit Händen und Füßen.
1: Und mein Highlight? Eine im Ofen gebratene Gänsekeule.

3 Tage Balaton sind jetzt für mich vorbei. Und wow, was für eine Zeit. Zwischen Lavendelfeldern, Klostermauern, Thermalwasser, Fahrradtouren, Schiofock und seine Partymeile und noch so, so viel mehr. Ich weiß gar nicht mehr, was überhaupt Ungarn vorher war. Der Balaton hat so viel mehr zu bieten als einfach nur Sommerurlaub. Und deswegen ist das für mich ein richtiger Lieblingsort.

0: Herzlich willkommen zu einer neuen Ausgabe Evangelisch in Sachsen. Das Leben ist kostbar, aber auch endlich. Und was am Ende wichtig ist, das soll uns in der heutigen Ausgabe beschäftigen. Oft erkennen wir erst im Verlust, was uns im eigenen Leben wichtig ist und was an geliebten Personen fehlt.
1: Seit 15 Jahren bieten Katrin Treikowitz und Sigrid Herrmann in Markkleeberg einen Kreis für Trauernde an, den sie und auch die Teilnehmer nicht mehr missen wollen. Hier können sie über das sprechen, was sie umtreibt. Egal, ob man gerade jemanden verloren hat oder ein Trauerfall schon länger zurückliegt. Bis zu 3 Jahren kommen Menschen bei Bedarf zum Gesprächskreis. Anderen helfen die Gespräche auch schneller durch schwierige Zeiten. Mit einer passend gestalteten Mitte, Kerzen, Tee und Taschentüchern gewappnet, sind die Trauerbegleiterinnen bereit, die Menschen und ihre Erfahrungen und Erinnerungen zum Sprechen kommen zu lassen.
2: Und das ist auch dann so eine Runde, wo nochmal Erinnerungen Platz haben und wo oft auch gelächelt oder gelacht wird und der Verstorbene wie lebendig auch nochmal in der Gruppe steht. Und die anderen dann auch oft sagen, oh ja, so ging es uns auch. Oder ja, der hat einen Garten gemacht und ich habe zu Hause gekocht. Und also das ist immer total schön und ist auch unser Anliegen, dass die Trauernden jedes Mal mit so einer Leichtigkeit gehen.
1: Todesfälle sind ganz unterschiedlich, aber die Gefühle sind ähnlich. Es fließen Tränen, es entsteht Nähe. Oft wird auch gelacht. Man trifft auf Menschen, die ähnliche Gefühle durchleben.
3: In dem Moment, wo wir da sitzen, fühlt man sich eben nicht allein. Und man fühlt sich gehört und verstanden von dem anderen. Und das macht so viel. Das macht richtig viel aus, ja.
1: Ein Stein oder eine Feder helfen, die Worte zu finden. Was war schwer seit dem letzten Treffen? Was ist vielleicht leichter geworden? Jeder kann hier loswerden, was das Herz bedrückt, was gerade Raum braucht und seit dem letzten Treffen verarbeitet wird.
3: Das ist gut, wenn dann auch so eine, ja, so was da ist, was man anfassen kann. Ja, wo man was in der Hand hat und dann findet man oft besser die Worte als einfach so.
1: Und so sind es die kleinen Schritte, mit denen ein langer Weg zurückgelegt wird. Monat für Monat.
2: Es ist schon auch erstaunlich, wie Menschen selbst so ihren Weg finden. Das ist immer wieder erstaunlich. Also klar, für manche ist es viele Jahre schwer. Und dann staunt man aber doch wieder, wie wirklich schwere Schicksale überlebt werden, im Sinne von überlebt werden.
1: Da sein, zuhören, nicht unbedingt Lösungsvorschläge geben, aber Beistand sein. Auch mit Buchempfehlungen helfen die Trauerbegleiterinnen und mit kleinen Dingen, die die Teilnehmenden mit nach Hause nehmen können. Ein Sträußchen, ein Origami-Schmetterling und das Gefühl, nicht ganz so allein zu sein.
0: Wenn Menschen krank sind oder der Tod sich abzeichnet, dann führt der Weg oft ins Hospiz. Darüber spreche ich heute mit Judith Schlegel, die als ausgebildete Krankenschwester schon in vielen Hospizen gearbeitet hat und heute im Leipziger Diakonie-Hospiz beschäftigt ist. Hallo Judith, schön, dass wir da sein dürfen.
4: Hallo.
0: Wie muss ich mir denn deinen Alltag im Hospiz vorstellen und welche Schicksale begegnen dir hier?
4: Man muss das als ein großes Ganzes sehen. Es kommen zu uns die Betroffenen, die schwerstkranken Menschen, die ihr Leben in den allermeisten Fällen hier auch beenden werden. Aber dazu gibt es auch die An- und Zugehörigen, die ja gleichermaßen betroffen sind, weil sie diesen Menschen eben verlieren werden. Die eine Sache ist, dass wir uns darum kümmern, dass die medizinische Versorgung gesichert ist. Die Symptomkontrolle steht ganz oben.

0: Sie dürfen, das ist halt nicht dieser klassische Krankenhausablauf, dass die Menschen zur Ruhe kommen. Das führt doch oft dazu, dass sie noch sich noch mal erholen. Oft kommen sie aus dem Krankenhaus und da war Stress und das ist gut so. Und wir versuchen auch, Wünsche zu erfüllen. Ja, die Wünsche am Lebensende sind oft nicht mehr so groß, aber die sind halt umso bedeutender. Halt noch mal ins Stadion fahren oder zu einem Konzert oder in den Garten, den sie so geliebt haben. Da, wenn das die Angehörigen nicht hinkriegen, dann arbeiten wir eng mit dem Wünschewagen zusammen. Das ist so eine großartige Einrichtung, die einen Angehörigen immer mitnehmen und den Betroffenen und das medizinische Personal, alles ehrenamtlich. Und die fahren dann an diesen Wunschort. Diese Gesellschaft, das tut den Menschen gut am Lebensende. Also, dass nicht jeder in seinem Zimmer verbleibt. Im Sommer haben wir unseren Garten und die Terrasse, wo alle auch zusammensitzen können. Und also wir versuchen wirklich aus der letzten Zeit noch was Besonderes zu machen. Und immer sind auch die Angehörigen dazu eingeladen.
1: Du hast jetzt gerade schon die Angehörigen erwähnt. Wie ist es denn für Angehörige, einen lieben Menschen, der einem nahesteht, ins Hospiz zu geben? Es ist ja tatsächlich auch eine Entlastung, kann ich mir vorstellen.
0: Ja, es ist eine Entlastung, und aber oft müssen wir auch sagen, so, ihr könnt jetzt einfach nur hier sein. Wir kümmern uns um alles andere. Das ist für viele, wenn sie sich die ganze Zeit zu Hause gekümmert haben, ist das oft nicht leicht. Es gelingt aber, und so dass es für alle eine gute Zeit noch wird. Bis hin zum Tod. Das ist dann auch für die Angehörigen eben auch eine positive Erfahrung.
1: Das ist echt schön. Wir sind ja hier in einem christlichen Haus unterwegs und du bist ja auch als Predikantin beispielsweise aktiv in verschiedenen Kirchgemeinden. Wenn es auf den Tod zugeht, wie sehr spielen Glaubensfragen eigentlich eine Rolle hier?
0: Naja, wir leben ja in so einer Welt ohne Gott eigentlich. Aber wenn ich mit den Menschen darüber rede, wir machen ja auch Biografiearbeit, dazu gehört auch, gehören Sie einer Kirche an? Also das ist immer meine Frage, kommt oft, na, nicht mehr, früher mal. Ich bin ausgetreten, da gibt es vielfältige Gründe, gerade im Osten von Deutschland. Aber es ist auch so, dass viele dann wieder zurückkommen. Also, und auch die Angehörigen wünschen sich hin und wieder, dass ich sie aus den Verstorbenen dann aussegne. Und es gibt Gespräche vorher über Gott und wie sie das immer verstanden haben. Also oft passiert, dass die Menschen wieder dahin zurückkommen, auch wenn sie nicht mehr dieser Institution Kirche angehören. Aber umso schöner ist es auch, wenn sie merken, hier sind Menschen, die, wenn sie einer Kirche angehören, dass die das verstehen und sich darauf einlassen, und auf ihre Bedürfnisse als glaubender Mensch.
1: Und du als gläubiger Mensch, wie spiegelt sich das in deiner Arbeit wider für dich persönlich?
0: Also für mich ist es, ich sehe in dem Nächsten immer Christus. Und alles, was ihr mir getan habt, das tut auch anderen Menschen. Und es ist einfach, gehört auch zu unserem Leitbild, aber für mich als Christen ist das natürlich noch bedeutender, finde ich.
1: Judith Schlegel, vielen, vielen Dank für das Gespräch.
0: Sehr gern.
1: Im folgenden Beitrag haben wir uns darüber erkundigt, was denn eine evangelische Bestattung von einer weltlichen unterscheidet.
2: Syra ist eine Gemeinde in einem Kirchspiel, in dem Pfarrstellen unbesetzt sind und die wenigen Pfarrer in vielen Dörfern predigen, Seelsorge bieten und beerdigen müssen. Einer davon

0: ist Johannes Möller. Während wir mit ihm auf dem kleinen Friedhof am Waldrand über das Thema evangelische Beerdigungen sprechen, erreicht ihn ein weiterer Anruf aufgrund eines Todesfalls. Der Glaube ist hier traditionell verankert und gehört zu den Werten der Menschen. So kommt es vor, dass Menschen zwar nicht aktiv den Gottesdienst besuchen, aber beim Tod ihrer Angehörigen auf den Pfarrer zukommen.
1: Unser Pfarramt, was Friedhofsträger ist für viele Friedhöfe der Region, die sagen, wir haben hier die Frau XY und die Kinder wollen, dass es eine kirchliche Bestattung wird. Sie waren noch in der Kirche, die Kinder sind es nicht. Würdest du das machen? Oder auch umgekehrt, der Verstorbene war ausgetreten, aber die Kinder hätten gern einen Gottesdienst zur Bestattung. Dann wird geguckt, wie passt das. Wenn man sich kennt, ist es meistens überhaupt kein Riesending. Und ansonsten gibt es einen ersten Besuch, man beschnuppert sich. Und ich stehe für kirchliche Bestattung zur Verfügung.
0: Der Pfarrer im Talar, Gebete, Trostworte aus der Bibel, passende Lieder. Der Ablauf der Bestattung hat einen gottesdienstlichen Charakter und wird inhaltlich mit den Angehörigen abgestimmt.
1: Der Lebenslauf spielt ganz viel eine Rolle, das, was die Angehörigen wissen und was auch gut ist, den Verstorbenen, die Verstorbenen noch mal zu Ehren zu bringen, sie vor unserem inneren Auge groß werden zu lassen, als das, was sie war, ein Mensch, ein von Gott geliebter Mensch. Und die Trauer soll ihren Platz haben. Wir können miteinander trauern und weinen. Und das darf ruhig auch ein Lied sein, was die Gefühle berührt und wo die Leute emotional sein dürfen.
0: Am Grabe steht in Syra zur Bestattung ein Grabkreuz bereit.
1: Früher wurde das getragen von einem Kreuzträger. Das ist jetzt so nicht mehr möglich. Das steht aber da und ich verweise am Ende meiner Bestattungsfeier auf das Kreuz und sage, er war ein Mensch wie wir. Er ist gestorben, wie wir alle sterben, aber wir glauben als Christen ihn als den auferstandenen, lebendigen Herrn.
0: Aber die Religiosität verändert sich und auch das Bestattungswesen. Mit dem Interesse der Menschen an verschiedenen spirituellen Lebenswegen steigt auch die Nachfrage nach modernen Begräbnisformen. Auch die Suche nach dem gewünschten Ort für die letzte Ruhe wirft Fragen auf. So kritisiert Möller mangelnde Aufklärung bei manchen Angeboten.
1: Und mit den Baumbestattungen, wo man als Baum nach Hause kommt, das ist auch in meinen Augen ganz schwierig, weil das Wenigste von dem Angehörigen dann in dem Baum, selbst wenn er dann nach Hause kommt, drin ist, weil das giftig ist für die Pflanze an sich. Und dann fragt man sich, wo ist denn der Rest des Verstorbenen? Und der liegt dann vielleicht auf einer Müllhalde in den Niederlanden. Das finde ich das tut mir weh im Herzen.
0: Dabei sind die Möglichkeiten auf einem traditionellen Friedhof vielfältig. Wie hier in Syra gibt es viele Friedhöfe, die sehr naturnah angelegt sind. Gerade in ländlichen Ortschaften, wo Wald und Wiese noch die Umgebung bestimmen.
1: Es ist wirklich eine Atmosphäre wie im Wald. Der Friedhof liegt am Rande des Waldes und wirkt auch wie im Wald. Es gibt also Stellen, wo man merkt, man ist mitten in Gottes Natur und man kann nachvollziehen, warum Leute sagen, ich möchte meinen Angehörigen gerne im Friedwald bestatten. Und das ist hier quasi möglich. Wir haben Bäume gepflanzt und auch alte Bäume und dort Gräber drumherum gegeben und dann sind die Möglichkeit auch eine Schale abzustellen und ein Name ist da. Das ist anders als im Friedwald, aber durchaus vergleichbar.
2: Es ist gut zu wissen, dass es Menschen gibt, die Abschiede würdig gestalten. Für heute sage ich Tschüss, alles Gute und bleiben Sie behütet.

ist die Sixtinische Madonna von Raphael, für deren Erwerb der sächsische Kurfürst Friedrich August II. Im Jahr 1754 ein Vermögen ausgab. Noch bekannter als das Gemälde selbst sind die beiden Engelchen am unteren Bildrand, die Raphael seinem Werk als letztes zufügte und die bereits um 1800 eine eigene Karriere starteten. Sie fanden und finden noch immer Verwendung auf anderen Kunstwerken, auf Souvenirs, auf alltäglichen Objekten und in der Werbung. Ihr einziger Zweck scheint zu sein, Besucher aus der ganzen Welt mit ihrem unwiderstehlichen Charme zu verzaubern.

Schloss Moritzburg scheint ganz allein für Instagram-Fotos erschaffen worden zu sein. Das Jagd- und Lustschloss der sächsischen Herrscher liegt malerisch auf einer künstlichen Insel in einem künstlichen See, umgeben von dichten Wäldern. Die heute museal genutzten Räume des Schlosses sind bekannt für ihre barocken Ledertapeten, die es in dieser Fülle nirgendwo anders gibt. Ein Raum fällt aber aus dem Rahmen. Er ist mit Millionen Vogelfedern dekoriert. Auf den ersten Blick glaubt man, Textilien und Gemälde zu sehen. Die letzte Restaurierung dauerte 19 Jahre und wurde verdientermaßen mit einem Preis ausgezeichnet. Das Federzimmer ist eines von nur zweien auf der Welt. Das andere befindet sich ebenfalls in Moritzburg, im sogenannten Fasanenschlösschen.

Wenn man von einem Original redet, kann es eigentlich nur eines geben. Das trifft aber nicht zu, wenn es um die einzige authentische Darstellung von Johann Sebastian Bach geht. Elias Gottlob Hausmann schuf nämlich in den Jahren 1746 und 1748 zwei identische Gemälde nach seinem Vorbild. Bach starb im Jahr 1750 und ist heute in der Leipziger Thomaskirche begraben. Er hatte die letzten 28 Jahre seines Lebens in Leipzig verbracht. Das ältere Gemälde, das im 19. Jahrhundert durch unsachgemäße Restaurierung beschädigt wurde, befindet sich heute im Stadtgeschichtlichen Museum Leipzig. Das andere Original kam 2015 als Schenkung aus den USA ins Bach-Museum Leipzig, wo es in der Schatzkammer hängt.

Nachdem beschlossen worden war, die berühmte Dresdner Frauenkirche wieder aufzubauen, wurden ihre Ruinen beräumt. Dabei wurde überraschenderweise das alte Turmkreuz wiedergefunden, das auf der Laterne der steinernen Glocke gesessen hatte. Es war stark beschädigt und ist heute im Kircheninneren aufgestellt. Der Wiederaufbau des Gotteshauses begann 1994. Noch brauchbare Teile aus Sandstein, die geborgen werden konnten, wurden wieder eingebaut. Ein neues Turmkreuz wurde vom englischen Schmied Alan Smith angefertigt, Sohn eines der Piloten der Royal Air Force, der an der Bombardierung von Dresden beteiligt gewesen war. Finanziert wurde die Replik vom britischen Dresden Trust. Zur Einweihung kam extra der Herzog von Kent. So ist das Turmkreuz, wie die Frauenkirche selbst, zum Symbol der Versöhnung geworden.

Im Jahr 1701 verwandelte der Alchemist Johann Friedrich Böttcher vor vier Zeugen Silber in Gold, so sagt man. Das kann aber nicht stimmen, weil es nicht möglich ist, Gold zu machen. Dennoch begann sich dadurch auch Kurfürst Friedrich August I. von Sachsen, genannt August der Starke, für Böttcher zu interessieren und ließ ihn in Verwahrung nehmen. Er erhielt die Aufgabe, zusammen mit den besten Wissenschaftlern und Bergbauexperten Sachsens die Herstellung von Porzellan zu versuchen, was auch 1708 in Dresden gelang. Seit 1710 befindet sich die Produktion in Meißen. Produktionsstätte war zunächst die Albrechtsburg. Seit dem 19. Jahrhundert gibt es eine dafür besser geeignete Manufaktur im Triebischtal, in der man als Besucher viel erleben kann. Das Porzellan aus Meißen gilt immer noch als das Beste auf der Welt.

Der begnadete Ingenieur August Horch eröffnete 1904 in Zwickau eine eigene Automobilfabrik und machte die Marke Horch zur unumstrittenen Nummer 1 bei Luxuswagen. 5 Jahre später wurde er aus seiner eigenen Firma gedrängt, etablierte aber schnell ein neues Unternehmen in derselben Stadt. Da er nun aus juristischen Gründen einen neuen Markennamen für seine Autos brauchte, übersetzte er seinen Nachnamen ins Lateinische und so entstand der erste Audi. Später wurden Horch und Audi mit 2 weiteren sächsischen Herstellern zur Auto-Union vereinigt. Die 4 Marken wurden durch 4 Ringe symbolisiert, die sich noch heute an jedem Audi befinden. In der ehemaligen Audi-Fabrik in Zwickau befindet sich heute das preisgekrönte August-Horch-Museum.

Die Chinoiserie, eine Mode des 17. und 18. Jahrhunderts, die sich an ostasiatischen Vorbildern orientierte, fand in Sachsen großen Anklang und spiegelt sich in vielen Gebäuden und Kunstwerken wider. Der beeindruckendste Schlossbau in diesem Stil entstand an der Elbe in Pillnitz, heute ein Stadtteil von Dresden. Ursprünglich als Lustschloss errichtet, diente das mehrfach erweiterte Ensemble aus Gebäuden, Gärten und Parks später als Sommerresidenz der sächsischen Könige. Inspiriert von Malereien auf chinesischem und japanischem Porzellan, wurde das Schloss innen und außen mit exotischen Szenen dekoriert, die einen scheinbar lockeren Lebensstil aufzeigen, der ganz im Kontrast zum strengen Protokoll am heimischen Hofe stand.

0: Herzlich willkommen zu unserem ersten Regionalmagazin im Monat Oktober. Wir haben in dieser Woche ein volles Programm für Sie vorbereitet und den Start machen wir auf der A14 mit dem aktuellen Stand zu den Sanierungs- und Abbrucharbeiten der Muldebrücke.
1: Ein wenig erinnert das eingehüllte Brückenbauwerk an Christus Verhüllungskunst und doch ist das Vlies nur Teil der Vorbereitung zur Teilsprengung der Bestandsbrücke am Ersatzneubau der Muldebrücke. Die Arbeiten dafür laufen seit Anfang September. Über die einzelnen Schritte informierten die Fachleute vor Ort.
2: Jetzt sind wir auf der alten Brücke und wir haben schon kräftig angefangen, die alte Brücke abzubrechen. Man sieht schon im Hintergrund, es ist schon eine große Lücke über der Mulde vorhanden. Die Fahrbahnplatten sind rausgehoben, die Stahlträger von der ersten alten Brücke sind rausgehoben. Es hat den Trennschnitt an der zweiten Brücke gegeben. Die Stahlträger werden in den nächsten Tagen rausgehoben, sodass dann die Mulde frei ist. Also über der Mulde ist dann keine Brücke mehr. Und danach beginnen wir dann Richtung Leipzig weiterzuarbeiten. Das heißt, dann laufen die Vorbereitungen für den Sprengabbruch, weil zu Mitte November soll der Teil über der Muldewiese mit Sprengen runtergeholt werden. Und das heißt, es werden noch einzelne Fahrbahnplattenabschnitte rausgehoben und es müssen die Pfeiler vorbereitet werden. Es werden Löcher gebohrt für den Sprengstoff. Es werden Öffnungen reingestemmt, um den Querschnitt zu reduzieren. Und das ist für die nächsten 6 Wochen die Herausforderung.
1: Bei diesem konventionellen Rückbau werden die Spannbetonplatten in Stücke von 3 bis 6,5 Tonnen geschnitten, die Stahlträger in Stücke von bis zu 21 Tonnen geteilt. Für die Vorbereitung der Sprengung der Brücke ist es den Fachleuten wichtig, Baufreiheit über der Mulde zu erreichen, um zu verhindern, dass bei der Teilsprengung Brückenteile in den Fluss fallen. 119 Meter Brücke werden in konventioneller Weise abgebrochen. Unterhalb des alten Bauwerks gibt es ebenfalls allerhand Bewegung.
2: Mit dem Sprengen fallen ja jeweils 4000 Tonnen Material aus 20 Meter Höhe runter. Und um den Aufprall unten zu minimieren, werden sogenannte Fallbetten hergestellt. Das heißt, es werden Erdhaufen hingeschüttet und die sind auch schon, damit dann da die alten Stahlträger sich ablegen können. Auch sind ja schon unter der Brücke die neuen Gründungen für die neuen Pfeiler hergestellt. Die müssen geschützt werden, sodass auch durch eine umfangreiche Konstruktion, durch eine Überbauung, sage ich mal, durch alte Träger verhindert werden soll, dass die neu hergestellten Gründungen Schaden nehmen.
1: Mitte November soll das Brückenteil mittels einer Sprengung kontrolliert zum Einsturz gebracht werden. Das ist natürlich mit Einschränkungen verbunden.
2: Es ist vorgesehen, am Sonntag, den 15. November, die Brücke zu sprengen. Es wird um die Brücke selbst wird ein 300 Meter Sperrkreis eingerichtet, der auch über Polizei und Ordnungsdienst abgesichert ist. Straßenmäßig wird dann an dem Sonntag die S11 gesperrt und es wird auch die Gemeindeverbindungsstraße, die ist ja jetzt schon zwischen Barn und Trebsen, die ist gesperrt. Und es wird dann auch am Sonntagvormittag wird die Autobahn für den Zeitraum der Sprengung einschließlich Vor- und Nachbereitung auch gesperrt. Also es wird ungefähr 3-4 Stunden am Sonntagvormittag über Mittag wird die Autobahn in beiden Richtungen gesperrt sein.
1: Für die Brückenbauer geht dann die Arbeit weiter, denn nach dem Sprengabbruch heißt es, die Baufreiheit wiederherzustellen.
2: Also wenn die Brücke dann unten liegt, dann wird die alte Brücke, ich sag mal, herkömmlich konventionell auseinandergenommen. Das heißt, es werden die Betonfahrbahnplatten runtergehoben, es werden die Stahlträger zertrennt und dann jeweils der Wiederverwertung zugeführt.
1: Bis Ende März wird die alte Gründung zurückgebaut. Parallel soll ab Februar die Herstellung der neuen Pfeiler und Widerlager beginnen.
0: Um das ehemalige Sachsenpelzgelände in Naunhof wirtschaftlich nutzbar zu machen, wurden die Gebäude bereits abgerissen. Aktuell wird der chemisch verseuchte Boden dekontaminiert. Wie der aktuelle Stand ist und was für die Zukunft mit dem Grundstück geplant ist, dazu hat die Bürgermeisterin im Stadtgespräch Auskunft gegeben.
1: Termin vor Ort. Am 1. September lud die Nauenhofer Bürgermeisterin Anna-Luise Konrad zum Stadtgespräch auf die Baustelle in der alten Bolcher Straße 9. Das ehemalige Gelände der VEB Sachsenpelz Nauenhof soll einer gewerblichen Nutzung zugeführt werden, auch um die Wirtschaft der Stadt zu stärken. Im Jahr 2023 hatte es dafür rund 9,1 Millionen Euro Fördermittel aus dem Investitionsgesetz Kohleregionen des Bundes gegeben. Seitdem wurden die Gebäude auf dem knapp 16.000 Quadratmeter großen Gelände abgebrochen. Aktuell wird das Gelände von chemischen Altlasten befreit. Steffen Klömig vom Bauamt der Stadt und Tina Marke vom planenden Ingenieurbüro Dr. Born Dr. Ärmel gingen detailliert auf den Fortschritt und die Durchführung der Arbeiten und die Planung für die Zukunft ein.
3: Aktuell sind wir dabei, die unterirdischen Kanäle zurückzubauen und die Bauwerke, die im Laufe der Nutzungshistorie dem Gelände hinzugefügt wurden. Das umfasst Trinkwasserkanäle, kleinere Schmutzwasser, aber auch Kanäle, die zum Beispiel die Gerbstoffe oder die Lösungsmittel transportiert haben, welche dann auch den eigentlichen Schaden im Boden verursacht haben.
1: Anschließend werden die kontaminierten Böden saniert. In einer Sanierungszone befinden sich Schwermetalle. Hier muss der belastete Boden komplett ausgetauscht werden. Eine weitere Zone ist mit Lösungsmitteln verseucht. Hier ist eine thermische Sanierung möglich.
3: Dieses Lösungsmittel liegt im Untergrund mit Wasser gemischt vor. Dadurch ist der Dampfdruck erniedrigt. Das heißt, bei einer geringen Temperatur, also unter 100 Grad, bekommt man den Schadstoff in die Gasphase. Also das heißt, in die Mikro- und Makroporen im Bodengefüge und kann die dann absaugen. Und diese abgesaugte Bodenluft ist dann mit dem Schadstoff befrachtet. Und diesen Schadstoff lässt man dann kondensieren in einer Luftreinigungsanlage und kriegt so den Schadstoff aus dem Boden raus.
1: 3 Monate wird der Boden dafür aufgeheizt. Die Absaugung der Schadstoffgase dauert dann noch mal mehrere Monate. Ein Bodenaustausch in dieser Tiefe wäre allerdings deutlich teurer und mit erhöhtem Lkw-Aufkommen für den Transport verbunden. Während der Abbrucharbeiten wurden im Boden immer wieder überraschende Strukturen gefunden, neue Bodenproben mussten gemacht und im Labor analysiert werden. Das hat Zeit gekostet, sodass das Projekt nicht mehr rechtzeitig bis Ende 2026 fertig wird. Die aktuelle Planung sieht bis Ende 2027 die Beseitigung der Altlasten, den Rückbau der Bauinfrastruktur und die Flächenwiederherstellung vor. Bis zu 6 Gewerbeparzellen mit 1400 bis 2900 Quadratmetern sollen auf dem Gelände zum Verkauf stehen. Außerdem wird auf 2100 Quadratmetern ein Regenrückhaltebecken eingeplant. Wegen der umliegenden Wohngrundstücke wird die gesamte Fläche auf stille Gewerbe mit wenig Verkehrs- und Publikumsaufkommen beschränkt. Einigen der zahlreich erschienenen Bürger und Anwohner brannten Fragen auf den Nägeln. Beschwerden kamen zum Beispiel wegen des Baulärms und der Staub- und Dreckbelastung für direkte Anwohner der Baustelle. Auch die Lage der Baufelder und eine mögliche Bebauung direkt an der Grenze zu Wohngrundstücken bereiteten Sorgen. Bisher ist jedoch laut Bürgermeisterin Konrad kein Grundstück verkauft und die genaue Nutzung der Grundstücke nicht festgelegt. Wie die Arbeiten auf dem Gelände aussehen, konnten die Nauenhoferinnen und Nauenhofer bei einem geführten Rundgang auf dem Gelände in Augenschein nehmen. Im vorderen Bereich ist zu erkennen, wo die alten Kanäle in Richtung Parthe verliefen. Weiter hinten auf dem Gelände ist zu sehen, wo die thermische Sanierung des Bodens begonnen wurde. Auch Teile der Absaugungsanlage für die nach der Erwärmung gasförmigen Schadstoffe sind erkennbar. Nach der Begehung des Geländes befanden sich Stadtverwaltung, Experten und Bürger in regem Austausch. Kommunikationsformate wie das Stadtgespräch sorgen für einen direkten Austausch und können so vorhandene Ideen, aber auch Sorgenprobleme und Lösungsvorschläge untereinander aushandeln.
0: Rund um den oberen Bahnhof in Grimma stehen in den kommenden Jahren umfangreiche Veränderungen an. Die erste Baumaßnahme ist die Umgestaltung des Bahnhofsparks. Damit wurde jetzt am 1. Oktober begonnen und 31 Bäume entnommen. Dafür werden aber auch 90 neue Bäume gepflanzt.
4: In den frühen Morgenstunden des 1. Oktober startete eine der größten Baumaßnahmen in Grimma. Das gesamte Quartier im Förderareal zwischen ehemaligen Kasernengelände und oberen Bahnhof soll ganzheitlich entwickelt werden. Eine der ersten Baumaßnahmen ist die Sanierung des Bahnhofsparks. Dieser wird in den kommenden Monaten umfassend neu gestaltet. Ein wichtiger Bestandteil des Konzeptes ist die Pflege und Erneuerung des Gehölzbestandes.
5: Wir fangen heute an mit den Entnahmen der Bäume, die letztendlich aufgrund von Hitzestress und auch durch Pilze und auch Wettereinflüsse geschädigt sind, um Bauplatz zu machen. Aber die Bäume stehen per se auch gar nicht der Baumaßnahme im Wege. Sie sind wirklich krank und werden entnommen. Und wir freuen uns, dass wir mit der Maßnahme auch entsprechende Neupflanzungen bringen können.
4: Für Oberbürgermeister Tino Kiesig ist die Entwicklung des Areals ein persönlich sehr wichtiges Projekt. Im Vorfeld der Entnahmen wurden die einzelnen Bäume und Gehölze umfassend untersucht.
5: Also tatsächlich sind die Bäume schon länger unter Kontrolle. Ja, fortwährend durch unseren eigenen Baumkontrolleur, aber auch jetzt für diese Maßnahme mit der unteren Naturschutzbehörde. Auch immer in Abhängigkeit von der Baumschutzsatzung der Stadt Grimma, die auch relativ wenig zulässt. Und unser Baumkataster, was jetzt mittlerweile auch digital gepflegt wird, war Grundlage dafür, um das zu bewerten. Mit dem Planungsbüro, was ein Landschaftsarchitekturbüro ist, wo auch entsprechende Fachleute sitzen.
4: Die Stadt war im Zuge der Baumentnahmen mit Kritik konfrontiert. Ein Großteil der Bäume bleibe erhalten. Jedoch haben die Kontrollen ergeben, dass entsprechende Bäume in dieser großen Anzahl entnommen werden müssen. Die Ergebnisse nach Fällung bestätigen diese Sichtweise. Vor allem die heißen und trockenen Sommer haben den Bäumen im Bahnhofspark stark zugesetzt. Trotz regelmäßiger Pflege schreitet das Absterben bei mehreren Gehölzen dadurch weiter voran und könne nicht mehr aufgehalten werden. Aus Gründen der Verkehrssicherheit müssten deshalb einige der Bäume entfernt werden. Ziel ist es jedoch nicht, das Grün der Stadt zu minimieren, sondern einen langfristig gesunden und zukunftsfähigen Baumbestand entstehen zu lassen.
5: Das Verhältnis ist 1:3, also 31 müssen entfernt werden. Dafür freuen wir uns aber, dass wir ganze 90, also eigentlich 100 Neupflanzungen kriegen, davon 90 Bäume. Und da aber wirklich mit einem Sortenmix, der auch den aktuellen Klimaansprüchen gerecht wird. Wir haben zum Beispiel Platanen, Eschen, auch Zierkirschen. Also es wurde auch an die Insektenwelt gedacht, sodass wir von April bis Ende August, Anfang September ein immer blühende Sortenvielfalt haben, wo auch die Insekten unterkommen können. Und ich denke, es ist eine ganz tolle Maßnahme, wo wir wirklich auch mit 1:3 eine echte grüne Lunge in Grimma etablieren, weiter ausbauen, weil der Park wird auch ganze 30% größer.
4: Für die neuen Bäume sind symbolische Herzensbaumpatenschaften

0: geplant. Bürger, Vereine, Unternehmen und Institutionen können einem Baum beispielsweise einem persönlichen Anlass, Jubiläum oder einer Erinnerung widmen. Mit der Patenschaft ist weder Eigentum noch Verpflichtung zur Pflege verbunden. Die Beiträge daraus sollen für Pflanzung und Erhalt der Bäume sowie weitere nachhaltige Grünprojekte im Stadtgebiet verwendet werden. Weitere Informationen will die Stadt nach Abschluss der Vorbereitungen bekannt geben. Die Einzelmaßnahme der Sanierung des Bahnhofsparkes reiht sich in ein Gesamtkonzept ein.
1: Aktuell kämpfen wir um die Baugenehmigung am Bahnhof mit dem Investor. Da sieht es aber gut aus. Da gibt es noch letzte Abstimmungen mit dem Denkmalschutz. Und das Gleiche auch mit dem Bahnhofsvorplatz, was dann ein weiterer Bauabschnitt sein wird, wo wir sehr stark auch in den Planungen sitzen mit dem Planungsbüro, aber auch mit ZVNL und dem Landkreis Leipzig und der Regionalbus Leipzig, weil wir ja wissen, dass Grimma der größte Verkehrsknoten im Landkreis ist und da eben auch eine vernünftige Bus-Bahn-Verbindung und Anbindung notwendig ist. Und ja, das wird dann der nächste Bauabschnitt sein, also der Bahnhofsvorplatz. Und parallel natürlich auch ganz wichtig der neue Busbahnhof, worauf wir uns sehr freuen.
0: In der kommenden Zeit wird sich das Bild im Südwesten der Stadt damit grundlegend ändern und einem der Eingangstore Grimmas ein ganz neues Gesicht verleihen. Bestes Spätsommerwetter, volle Straßen und ein Riesenrad mitten auf dem Markt. Das heißt Grimma Stadtfest, welches jetzt zum 35. Mal zelebriert wurde.
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0: Da grüßt selbst die Sonne. Hoch hinaus ging es zum 35. Grimmaer Stadtfest, bei dessen Jubiläum der Gewerbeverein, der diese Veranstaltung organisiert, den Gästen ein besonderes Geschenk machte. Das beliebte Riesenrad stand wieder im Herzen der Stadt, auf dem bereits schon vor der Eröffnung gut gefüllten Markt. Um 19 Uhr setzte sich der Tross am Freitagabend aus den Spielmannszügen Mutschen und Wurzen mit zahlreichen gut gelaunten und grußfreudigen Menschen und ihren Lampions in Bewegung. Einmal durch die Altstadt und zurück zum Markt. Der Zuspruch hier zeugte bereits von einem erfolgreichen Wochenende, welches in Grimma bevorstand. Gewerbevereinsvorsitzender Anke Rüssel und Oberbürgermeister Tino Kiesig eröffneten dann den festlichen Reigen. Deren Dank ging an die Sponsoren und vor allem die Helfer, die jedes Jahr aufs Neue dieses Festwochenende möglich machen. Die drei Tage waren gespickt mit einem vollen Bühnenprogramm, ob auf dem Markt, hinter dem Markt oder am Leipziger Platz. Bands, Vereine, Unternehmen und Institutionen erhielten die Möglichkeit, sich hier zu präsentieren und das Publikum zu unterhalten. Nicht nur auf den Bühnen der Stadt, sondern auch in den unterschiedlichen Meilen. Verschiedenste Shopping-, Präsentations- und Mitmachangebote konnten in der Langen Straße erlebt werden. Die Genussmeile in der Brückenstraße sorgte neben vielen weiteren Angeboten für kulinarische Akzente. In der Grimmachermeile, der Heimat der Händler, waren richtige Macher vor Ort, die nicht nur ihre Unternehmen und Dienstleistungen präsentierten, sondern auch im regionalen Engagement Schülerinnen und Schülern die Möglichkeit boten, ihre Klassenkasse aufzubessern. In der Blaulichtmeile in der Hohenstädter Straße sorgten die Kameradinnen und Kameraden der Hilfsorganisationen für ordentlich Alarm und begrüßten, wie hier bei der Feuerwehr Grimma, auch mit freundlicher Unterstützung des Oberbürgermeisters, an diesem Wochenende sicherlich das ein oder andere Fördermitglied mehr im Verein. Das Riesenrad drehte seine Runden. Nicht nur von hier konnte ein guter und weiter Blick über die Perle des Muldentals geworfen werden. Für die Adleraugen konnte der Gruß bis an die Frauenkirche gerichtet werden, wo es mit dem Kran hoch hinausging. Nicht nur am Samstag, sondern auch am Sonntag, als es bereits in den frühen Morgenstunden die ersten wieder in die Stadt zog. Währenddessen füllten andere noch den Getränkevorrat auf, um auch am sonnigen Sonntag die Gläser wieder für den guten Zweck heben zu können. Und mit vielen weiteren Akteuren den Besuchern einen erlebnisreichen Tag zu bieten.
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Wirtschaft und Kultur, das sind zwei Bereiche, die auf den ersten Blick vielleicht etwas unterschiedlich erscheinen, aber gemeinsam doch auch viel bewegen können. Wie wichtig Austausch und Vernetzung gerade in herausfordernden Zeiten ist, zeigt dieses Format der IHK zu Leipzig, welches vor kurzer Zeit in Grimma stattgefunden hat. Wirtschaft und Kultur. Beides elementare Bereiche in der Stadt Grimma, die es zu pflegen und weiterzuentwickeln gilt. Passend dazu reiht sich das Format der IHK zu Leipzig Wirtschaft trifft Kultur ein, welches am 10. September Station im Ratssaal der Stadt Grimma machte. Die Veranstaltungsreihe richtet sich an Unternehmerinnen und Unternehmer, um diese mit Kulturschaffenden und engagierten Akteurinnen und Akteuren aus der Region zusammenzubringen. Bis auf den letzten Platz gefüllt, erzielte die Veranstaltung bereits vor Beginn den erwünschten Erfolg mit einem regen Austausch untereinander sowie laut Feedback der Teilnehmenden inspirierenden Gesprächen. Eingeleitet wurde der Abend mit einem Wirtschaftstalk. Unter dem Thema Zusammenrücken in herausfordernden Zeiten ging es darum, wie der gesellschaftliche Zusammenhalt gestärkt werden kann. Grimmas Oberbürgermeister Tino Kiesig setzt viel auf Beteiligungsformate und das Fördern von Initiativen in den Orten. Im Gewerbebereich sieht er positive Tendenzen, denn die Nachfrage übersteige aktuell die Kapazitäten an Flächen. Um Unternehmen zu unterstützen, benötige es dringend einen Bürokratieabbau. Um Aspekte wie diese mit einer stärkeren Vernetzung zu vereinen, wurde erst kürzlich das Netzwerk Grimma gegründet. Eine Möglichkeit, um Distanzen abzubauen und miteinander zu fördern. Für Vereinsvorsitzenden Konrad Hempel benötige die Seele Kultur, weshalb diese hier in der Satzung fest verankert ist. Persönliche Kontakte seien der Weg zur Menschlichkeit. Daran knüpfte Corinne Zieger aus Wurzen an. Ihr Unternehmen agiert global. Delegationen führt sie gern durch die Region und sieht sich dadurch auch als Botschafter der hiesigen Region. Gäste zeigen sich immer begeistert vom Miteinander und den Gegebenheiten hier. Dr. Gerd Ziener, Abteilungsleiter Wirtschafts- und Standortpolitik der IHK zu Leipzig, zieht es gern nach Grimma. Der Austausch hier sei rege und gewinnbringend und zeige, wie sich Netzwerke und Miteinander entwickeln können. Mit begeisternden kulturellen Aspekten setzte der Verein Leipjatzig fort, der für diesen Abend Laura Liebeskind die Bühne in der Stadt an der Mulde bereitete. Gemeinsam mit Pianist Florian Kästner verstand sie es auf beeindruckende Weise, das Publikum zu verzaubern und mitzunehmen sowie zu vernetzen. Facettenreich wie die musikalischen Darbietungen waren auch die teilnehmenden Akteure aus Wirtschaft und Kultur, die bleibende Erinnerungen von diesem Abend mitnahmen und sicherlich auch den ein oder anderen Impuls für künftige Projekte. Was bleibt nach dem

0: Ende von weit über 100 Jahren Kohletagebau im mitteldeutschen Revier. Damit die für viele Menschen der Region prägende Industrie- und Wirtschaftsgeschichte weiterhin erfasst und dokumentiert wird und erhalten bleibt, wurde in Borna ein neues Dokumentationszentrum nun feierlich eröffnet.
1: Gute 2 Jahre nach der Grundsteinlegung am 28. Mai 2024 wurde am 1. September dieses Jahres die Eröffnung gefeiert. Das neue Dokumentationszentrum zur Regional- und Wirtschaftsgeschichte Sachsens in Borna beherbergt nun das Kreisarchiv des Landkreises Leipzig, das Sächsische Wirtschaftsarchiv und die Sammlung des Vereins DOCMIT zur Bergbau- und Industriegeschichte Mitteldeutschlands. 2021 kamen erste Ideen zur Zusammenlegung der drei Archive auf, auch da die Suche nach einem neuen Standort für das Sächsische Wirtschaftsarchiv notwendig war. Das Konzept konnte die Fördermittelgeber des Freistaats Sachsen und des Bundes überzeugen, die 95% der Kosten des fast 18 Millionen Euro teuren Bauprojekts übernommen haben. Mit der benachbarten Volkshochschule und der Musik- und Kunstschule des Landkreises entsteht so in der Jahnstraße 24a in Borna ein umfassendes Bildungs- und Wissenszentrum quasi auf einem Gelände.
2: Das ist für die Region auch ein Wettbewerbsvorteil, weil hier Geschichte bewahrt wird, zugänglich gemacht wird für verschiedene Interessenten, weil an dieser Stelle ein Bildungscampus entsteht, der nicht nur die sächsische Wirtschaftsgeschichte und die regionale Wirtschaftsgeschichte bewahrt, sondern aus dieser Synergie der drei vorhandenen Partner vielleicht auch noch mehr entstehen kann, als wenn sie solitär an verschiedenen einzelnen Standorten untergebracht sind. Das versprechen wir uns davon und möchten uns mit dem heutigen Tag bei all denjenigen bedanken, die dazu beigetragen haben.
1: Für die sächsische Ministerin für Infrastruktur und Landesentwicklung, Regina Kraushaar, ist das Dokumentationszentrum ein Beitrag zur Bewahrung regionaler Identität und Geschichte, auch wenn die einstigen Tagebaue bereits zu Seen und Landschaften geworden sind.
3: Mit diesem Dokumentationszentrum sichern wir und machen wir sicher, dass Erinnerung nicht vergraben wird, verblasst, aufgebrochen wird, irgendwo verbleibt in irgendeinem Keller- oder Bodenarchiv, sondern tatsächlich hier gezeigt wird. Und ich glaube, eine ganz, ganz wichtige Funktion dieses Dokumentationszentrums ist es, schon für die heutige Generation, aber natürlich erst recht für die nachfolgenden Generationen, die noch sehr viel weniger, glaube ich, vielleicht 260, 280 von einem Braunkohletagebau werden sehen können oder müssen, sondern die eine Landschaft sehen, die umgestaltet worden ist, aber wo halt vieles, was wichtig ist, was den nachfolgenden Generationen übergeben werden sollte, eben auch hier nicht bloß aufbewahrt wird, sondern gezeigt wird, aufbereitet wird. Ich glaube, das ist auch ganz, ganz wichtig.
1: Ein wichtiger Vereinszweck des DOCMIT erfüllt sich mit der Eröffnung des Dokumentationszentrums. Der Vorstandsvorsitzende Peter Krümmel hob auch Zeitpunkt und Ort für die Umsetzung eines solchen Projekts hervor.
4: Es ist ein seltener und großer Moment, dass eine kulturelle Einrichtung wie das Dokumentationszentrum für Regional- und Wirtschaftsgeschichte angesichts angespannter und herausfordernder Zeiten das Licht der Welt erblickt. Und das auch noch im ländlichen Raum, der so oft unterschätzt wird mit seinen Leistungen und Angeboten, seiner Lebensqualität und seiner reichen und wechselvollen Geschichte. Mit dem Zentrum wurde ein Ort geschaffen, der nicht nur die große Geschichte beherbergt, sondern vor allem die vielen persönlichen Begebenheiten und Erinnerungen. Das Fundament von Identität und Gemeinschaft.
1: Die Musik- und Kunstschule des Landkreises Leipzig steuerte die musikalische Begleitung für den Festakt bei. Die Live-Aufführung des Steigerlieds motivierte viele der Anwesenden zum Mitmachen.

0: Mit der Übergabe neuer Archivalien fand der offizielle Teil der Eröffnungsveranstaltung seinen Höhepunkt. Fotograf Christian Bedeschinski übergab 98 Mittelformat-Diafilme mit Aufnahmen des Bergbaus und dessen Folgelandschaft aus den Jahren 2000 bis 2005. Auch das Sächsische Wirtschaftsarchiv konnte sich über einen wahren Schatz freuen. Das Bornaer Traditionsunternehmen Schröter übergab eine Innungslade mit Dokumenten aus über 140 Jahren Firmengeschichte. Wie rar solche Gegenstände sind, hob der Vorstandsvorsitzende des Sächsischen Wirtschaftsarchivs Klaus-Michael Rohrwacher hervor.
1: Ganz seltene Handwerker haben das noch. Viele sind im Krieg oder nach dem Krieg verschwunden. Leider Gottes, unser eigener auch, vom Steinmetz- und Bildhauerhandwerk. Aber es wird uns ein Stück weit formen hier im SWA. Weil das ist für die Nachwelt, für Jüngere immer so was, wo die auch anfangen, darüber nachzudenken. Wo kommen wir überhaupt her und wo wollen wir hin?
0: Der Eröffnungstag gab den zahlreichen Besuchern außerdem die Möglichkeit, das neue Gebäude von innen zu erkunden. Dazu gehörten auch die fensterlosen Magazine, die bereits teilweise befüllt sind. Auf 3 Etagen sind sie mit platzsparenden Verschieberegalen ausgestattet und bieten so ausreichend Platz für die aktuellen Sammlungen und das, was noch dazukommt. In den Räumen ließen sich schon jetzt so einige interessante Fundstücke bewundern. Ein ausgeklügeltes Heizungs- und Klimasystem sorgt für die optimalen Lagerbedingungen. Das Kreisarchiv zeigte außerdem die diversen Geräte zum Betrachten, Dokumentieren und Aufbereiten von unterschiedlichem Archivgut. Im Obergeschoss befinden sich neben den Büros der Mitarbeiter ein Empfangsbereich mit gemütlichen Sitzecken. Unterschiedlich große Lese-, Arbeits- und Konferenzräume bieten die Möglichkeit zum Arbeiten mit den archivierten Dokumenten. Welche Synergien sich in diesen Räumen durch die Zusammenarbeit der 3 Partner im Dokumentationszentrum zur Regional- und Wirtschaftsgeschichte entwickeln, wird sich zeigen, wenn der Umzug abgeschlossen ist. Denn noch sind hier einige Kisten auszupacken und einige Regalmeter zu füllen.
2: 150.000 Euro Fördermittel für die Kita Ganz schön fit in Nerschau und 1,8 Millionen Euro Fördermittel für die Grundschule Hohenstedt. Das waren einige Themen, über die im Grimmer Stadtrat beschieden wurde.
3: Eine Stadtratssitzung ohne Nachfragen zu den Beschlussvorlagen oder Diskussionsrunden, das ist schon äußerst selten. So aber zur letzten Sitzung der Stadträte im Monat September in Grimmer geschehen. Mit einer kurzen, übersichtlichen Tagesordnung wollte man starten. Doch zunächst gab es einen Antrag durch Uwe Krah, AfD, zur Aufnahme einer pauschalen Rüge ins Protokoll. Erneut ging es um die ordnungsgemäße Zustellung der Sitzungsunterlagen und deren Vollständigkeit. Grimmers Oberbürgermeister Tino Kiesig wies dies zurück. Auch für diese Sitzung sind die Unterlagen ordnungsgemäß zugestellt worden, so Kiesig. Nach Prüfung der geltenden Rechtsunterlagen für die Zusendung werden künftig für alle Stadträte die Sitzungsunterlagen nur noch online zugestellt. Nach der Erweiterung der Widmung des Fährweges in Fürstgen, welches sich aufgrund des Flurbereinigungsgesetzes erforderlich machte und damit auf die Stadt Grimma übergeht, ging es in der nächsten Beschlussvorlage um die Bereitstellung überplanmäßiger Finanzmittel in Höhe von 150.000 Euro für den Ersatzneubau und die Ertüchtigung der Sanitäranlagen in der Kindertageseinrichtung Ganz schön fit in Nerschau. Im Zuge der Rückbaumaßnahmen erfordert die vorgefundene Bausubstanz zusätzliche Leistungen. Im Erdgeschoss wurde eine Schwächung der Tragfähigkeit der Decke über dem Kellergeschoss und Durchtrennung der Deckenbewehrung festgestellt. Zudem muss nach der labortechnischen Untersuchung des verbauten Dämmmaterials im Dachgeschoss dieses komplett ausgetauscht werden. Mit einer Enthaltung wurde dem Beschluss zugestimmt. Beschlossen wurde auch, die Comtreu GmbH mit der Prüfung des Jahresabschlusses des Eigenbetriebes Breitband Grimma zu beauftragen. Durch Grit Naujoks Amtsleiterin Finanzen wurde der Beteiligungsbericht der großen Kreisstadt Grimma vorgestellt. Dieser gibt einen Überblick über unmittelbare und mittelbare Beteiligungen der großen Kreisstadt Grimma für das Wirtschaftsjahr 2024. Beteiligungen gibt es unter anderem an den Stadtwerken Grimma GmbH, dem Eigenbetrieb Breitband Grimma und der Grimmer Wohnungs- und Baugesellschaft MBH. Bevor die Stadträte in den nicht öffentlichen Teil übergingen, konnte Tino Kiesig berichten, dass der Förderbescheid über 1,8 Millionen Euro für die Grundschule Hohenstedt eingegangen ist. Damit erfolgt der Spatenstich für den Anbau Anfang November dieses Jahres.
2: Wir gehen noch einmal zurück zum Grimmer Stadtfest und auf die Grimmachermeile, denn dort haben einige Händler und Unternehmen ihre Dienstleistungen und Angebote präsentiert und einige davon zeigen wir Ihnen jetzt.

0: Unsere Dächer machen glücklich. Damit werben die Dachdeckermeister der Johannes Heine GmbH, die seit fast 4 Jahrzehnten in der Region aktiv sind. Seit Beginn an ist das Team, welches mittlerweile von der nachfolgenden Generation Tobias Heine geführt wird, auch fester Bestandteil des Stadtfestes in Grimma. Passend in der Grimmachermeile bot das Wochenende die Möglichkeit, mit Kunden, Freunden, Bekannten oder denen, die es noch werden wollen, ins Gespräch zu kommen. Was die Arbeit mit Dach Heine ausmacht, wurde hier direkt auf den Punkt gebracht.
1: Familiär, freundlich, wunderbar.
0: Vom Fassaden- und Dachbau, der Neueindeckung moderner Dächer, Dachklempnerarbeiten, fachgerechten Reparaturen und Wartungen inklusive Abdichtung. Die Bandbreite reicht weit.
2: Da Heine haben bei uns einen Schornstein verkleidet mit Schiefer. Sehr gute Arbeit, ohne Probleme, pünktlich, wie es ist, wie es sein soll. Und ja, klasse Arbeit.
0: Unter anderem wird geschätzt.
2: Ein sehr qualitatives Team, Familienteam, das merkt man. Und ja, Qualität zahlt sich halt aus.
0: Dafür investiert das Unternehmen viel und bildet regelmäßig den eigenen Nachwuchs aus, die die Kenntnisse im handwerklichen Geschick an diesem Wochenende direkt weitergaben.
3: Das ist hervorragend. Hier ist ganz kompetent. Aber Lehrling, erstes Lehrjahr. Ich handwerklich gar nichts. Und guck mal an, was rausgekommen ist. Absolut. Ja. Aber jetzt muss ich mich kurz konzentrieren.
0: Dazu kommt das regionale Engagement. Seit vielen Jahren arbeitet das Unternehmen mit der Oberschule Grimma zusammen und bietet dabei nicht nur die Gelegenheit, praktische Erfahrungen für die berufliche Perspektive zu sammeln, sondern auch hier in Form eines Kuchenbasares die Klassenkasse aufzubessern. Kaffee und Kuchen zogen auch den ein oder anderen Gesprächspartner zum Stand und zum Austausch.
1: Wir sind zufriedene Kunden. Wir haben vor 1 Jahr unser Haus umgebaut und Dachdecker Heine hat uns sofort kompetent geholfen. Und das Schöne war, wir mussten nicht lange warten und haben für jede Frage eine Antwort bekommen und einen super Service. Also immer wieder gerne.
4: Ich bin erstmal grundsätzlich total zufriedener Kunde mit der Firma Heine. Und das Hauptargument oder die Hauptgründe ist tatsächlich die Stelligkeit, die Flexibilität, die Kompetenz. Und es ist halt immer ein guter Lösungsansatz verfügbar und das macht das Ganze für mich wirklich rund.
0: Für neue Kunden, die hier einen ersten Blick erhalten konnten oder andere, mit denen seit vielen Jahren zusammengearbeitet wird.
5: Wir als Caritas Einrichtung arbeiten ja schon eigentlich 2 Generationen zusammen. Ne? Unsere Einrichtungen sowohl in Grimma und Seligenstedt existieren seit über 20 Jahren und alles, was dort irgendwie ein Dach hat, ist von Firma Heine. Und ich sag mal, mir sind wichtig einfach Verbindlichkeit und ich sag mal, ein Handschlag und da weiß ich, das läuft dann und da muss ich auch nicht hinterher rennen und das sind mir sehr wichtig, gerade ich sag mal, wo es dann auch zunehmend Probleme gibt, auch mit Dienstleistern und oder wenn mal ein Thema ist, eine Reklamation, das ist überhaupt kein Thema und deswegen arbeiten wir auch vorzugsweise auch wirklich mit regionalen Partnern zusammen und ja, freuen uns auf eine weitere Zusammenarbeit.
0: Damit ist der Blick positiv auf die Zukunft gerichtet und die kommenden Aufträge scheinen sicher.

0: Die Grimmachermeile beim Stadtfest Grimmach ist eine beliebte Adresse für Unternehmen und Dienstleister der Region, die ihre Angebote präsentieren möchten. Das Küster-Autohaus Muldental ist hier fester Bestandteil. Das Team um Inhaber Stefan Küster hat sich für diesen Herbst viel vorgenommen und bietet eine besondere Aktion.
1: Wir starten hier beim Stadtfest, beim sonnigen Stadtfest, mit unserer 5.555-Euro-Aktion. Das bedeutet, wir haben ausgewählte Fahrzeuge deutlich im Preis nochmal reduziert. Und ja, wenn man an die Tankstelle fährt, um dort den Schock sozusagen etwas ein bisschen zu minimieren, packen wir nochmal obendrauf 555 € Tankgutschein. Und ich glaube, das kann man zurzeit ganz gut gebrauchen. Und wir setzen damit bei dem einen oder anderen tatsächlich auch einen guten Kaufimpuls.
0: Wer das Stadtfest verpasst hat, dem muss diese Möglichkeit nicht entgehen.
1: Bis Ende Oktober lassen wir die Aktion laufen und ja, freuen uns auf die vielen Besucher und Interessierten, um einfach dann das individuelle Angebot für jeden zu rechnen.
0: An dem Wochenende wurden bereits zahlreiche Gespräche geführt, bei denen es unter anderem auch um die momentane Situation und die Perspektiven im Autokauf ging.
1: Grundsätzlich ist es ja so, dass die letzten Jahre das Gebrauchtwagenangebot schon deutlich reduziert worden ist. Und wir ja,

0: schon beobachten, dass so seit Mitte des Jahres das Angebot deutlich größer wird und damit natürlich auch die Preise wieder attraktiver werden. Und genau das ist jetzt die Zeit, sich wieder mit einem Neukauf zu beschäftigen oder Kauf eines Gebrauchtwagens zu beschäftigen, weil einfach die Preise sehr, sehr attraktiv geworden sind.
1: Neben dieser Aktion bereitet das Autohaus im Herbst noch mehr vor. Im Januar hat die Nachtschicht viele Menschen ins Autohaus gezogen. Das erfolgreiche Format, welches neben dem Netzwerkcharakter auch Impulse geben soll, findet am 5. November seine Fortsetzung. Freunde der Musik und speziell des Ostrocks sollten sich diesen Termin vormerken.
0: Wir haben den Toni Kral bei uns im Haus, der über sein Leben erzählt und auch musikalisch das eine oder andere darbieten wird. Ja, und darauf freuen wir uns und fokussieren uns nach dem Stadtfest tatsächlich auf diese nächste schöne Veranstaltung.
1: Stefan Küster freut sich auf einen schönen Abend mit vielen Gesprächen, was neben dem musikalischen Impuls im Vordergrund des Veranstaltungsformates stehen soll.
0: Business Talk hat grundsätzlich natürlich den Ursprung, dass sich die Unternehmen verbinden und einfach hier in der Region weiter zusammenwachsen. Dazu, klar, auch andere Interessierte gerne mit dabei. Und das ist tatsächlich das Ziel, dass wir die Stärken unserer Region zusammenbringen und ja, gemeinsam uns für die Zukunft wappnen. Und dann, glaube ich, haben wir alle gemeinsam ein gutes Gefühl.
1: Mit einem guten Gefühl geht das Team nun aus diesem Wochenende und damit in den aktionsreichen Herbst.

0: Politische Veränderungen auf Landes- und vor allem auch Bundesebene werden vor allem auch vor Ort wahrgenommen. Doch wie groß ist das Vertrauen in die Politik und wo zeigen sich die Folgen im Alltag für Menschen und Kommunen? Dazu sind wir ins Gespräch mit drei politischen Vertretern aus unserer Region gekommen. Bei den Landtagswahlen in mehreren Bundesländern im September haben sich die politischen Kräfteverhältnisse deutlich verschoben. Was bedeuten diese Ergebnisse für das Vertrauen in die Politik und sind die Folgen auch in unserer Region zu spüren? Dazu haben wir mit drei politischen Vertretern aus der Region gesprochen. Viele Zuschauer beschäftigen die derzeitigen Wahlergebnisse in anderen Bundesländern. Die Landtagswahlen zeigen, dass der Zuspruch für die politischen Ränder steigt, sowohl für rechts als auch für links, was Berlin auch zeigt. In Mecklenburg-Vorpommern hat es die CDU zum Beispiel nicht einmal über die 5%-Hürde geschafft. Wie schätzen Sie diese Entwicklung ein? Geht jetzt die Mitte völlig verloren?
1: Ja, also es hat verschiedene Konsequenzen. Der Fakt, dass aus meiner Sicht völlig überraschend in MeckPomm die CDU eben nicht mehr im Landtag sitzt, das ist natürlich ein Novum, genau genommen aus deren Sicht ein Desaster. Und der Trend setzt sich fest, für mich nicht überraschend, ich erlebe es ja auch im Sächsischen Landtag, eigentlich ist die Mitte der Gesellschaft, die Mitte des Parlaments, die CDU, SPD, die gibt es faktisch nicht mehr, sondern die sind ja alle in dem Fall nach links abgetaucht. Da leben wir auch im Landtag in Sachsen. Es gibt ja quasi eine faktische Regierung aus CDU, SPD, Links-Grün. Auch der Haushalt übrigens, entgegen jeder Beteuerung, wird so beschlossen werden. Das BSW in Sachsen dient bloß dem Zweck, die Preise runterzuhalten quasi, damit Links-Grün für ihre Zustimmung nicht über die Stränge schlägt. Aber das gesamtpolitische Ergebnis ist wirklich aus Sicht der ehemaligen Volksparteien eine schlichte Katastrophe. Die Ränder sind gestärkt, also wir haben die AfD auf der einen Seite und auf der anderen Seite eben jetzt die Linken. Das ist schon eine Katastrophe.
0: Der fraktionslose Landtagsabgeordnete Matthias Berger bewertet die Entwicklung aus seiner Sicht als grundlegende Verschiebung der politischen Mitte. Er kritisiert dabei insbesondere die Ausrichtung der bisherigen Volksparteien.
1: Ich halte das für eine echte Gefahr, für das, was hier in Deutschland passieren könnte, weil die Grundwerte bei uns waren eben schon soziale Marktwirtschaft und Eigentum. Und wenn man jetzt im Prinzip jetzt mit diesem Sozialpopulismus durch die Gegend zieht und Stimmen fängt, ist das eine echte Gefahr? Aus meiner Sicht ein Knaller war ja auch das, was der sächsische Innenminister gesagt hat, um mal zu Sachsen zu kommen. Der hat ja vor 3 Tagen gesagt, oder vor 2 Tagen, das Wahlergebnis in Berlin, sinngemäß, ist ein Schlag ins Gesicht der bürgerlichen Mitte oder so. Also, und da gab es eine witzige Reaktion von Frau Schaber, von Linken, die hat gesagt, unser Innenminister hat den Schuss nicht gehört. Wirklich. Und wenn ich sage mal jetzt zynisch, wenn das einer von der AfD gesagt hätte, gibt es wahrscheinlich dann ein Ermittlungsverfahren, weil hier ist ein Schuss gefallen. Warum hat sie den Schuss gehört? War sie es? Also, das ist teilweise auch das Niveau, wie das so abgleitet.

0: Aus meiner Sicht nicht wirklich verwunderlich, dass so ein Trend eintritt, weil die Politik in Berlin immer weniger wahrnimmt, was uns hier, ich sag mal, an der Basis beschäftigt. Das merkt vielleicht auch jeder privat, merken aber auch wir als Kommunen, das merkt auch jeder Landwirt, das merken auch viele Unternehmen, dass die Themen, die uns im Alltag umtreiben, vielleicht manchmal gar nicht richtig reflektiert werden in Berlin und dort schon gar nicht auf die Themen eine Antwort gegeben werden kann.
1: Für die Kommunen sieht er die Entwicklungen besonders konkret. Sie müssen zahlreiche staatliche Aufgaben umsetzen und gleichzeitig mit knappen finanziellen Mitteln auskommen.
0: Nehmen wir unser kommunales Thema heraus. Bei all den Themen, die in Berlin täglich diskutiert werden, da kommen die Kommunen nicht vor. Die kommen
1: Dabei
0: überhaupt nicht
1: wird
0: vor.
1: dort ja die Arbeit in allen Bereichen durchgeführt.
0: Ja, genau. Und das mittlerweile am Limit. Es gab ja sogar eine Demonstration bundesweit dazu, Kommunen am Limit. Das Finanzierungsdefizit aller deutschen Kommunen, nicht nur der Landkreise, auch der Städte und Kommunen, beträgt das zweite Jahr in Folge über 30 Milliarden Euro. Und was passiert? Es werden bei Gesetzesänderungen, bei Reformen, die ja für die Pflege jetzt aktuell in der Diskussion sind, Krankenhausreform ist ja im Sommer beschlossen wurden, aber Pflege ist jetzt, wird jetzt andiskutiert, sicher auch wird es zu einer Beschlussfassung kommen, sind die Leidtragenden die Kommunen, weil wir mit der Hilfe zur Pflege immer weiter belastet, aber nicht entlastet werden. Und wenn man mitbekommt, dass man, obwohl man in einer extremen Schieflage, wie es seit 1990 finanzierungsdefizitseitig noch nie der Fall gewesen ist, und da spielt Ost und West keine Rolle, da spielt Nord und Süd keine Rolle, weil mittlerweile auch die süddeutschen Kommunen durch die Wirtschaftskrise in der Automobilindustrie und im Maschinenbau auch in enorme Schieflagen gekommen sind. Wenn man merkt, dass man mit seinen Themen nicht ernst genommen wird, aber fast den ganzen Tag staatlichen Aufgabenvollzug macht, dann fragt man sich schon, nehmen die uns wahr, hören die uns überhaupt noch? Und das ist ja nicht nur was, was vielleicht ein einzelner Bürgermeister mitbekommt oder man im Landratsamt spürt, das spüren die Unternehmen ja auch und die Menschen auf der Straße auch. Insofern ist das eine Folge dessen, davon, dass über Dinge gesprochen und entschieden wird, die an der Lebensrealität oftmals vorbeigehen und Diskussionen und Entscheidungen vielen viel zu lange dauern.
1: Das sind Entwicklungen, aus denen politische Spannungen resultieren. Auch Grimmas Oberbürgermeister Tino Kiesig, der seit rund 1,5 Jahren im Amt ist, erlebt diese. Im Stadtrat stehen jedoch die Arbeiten an konkreten Sachfragen im Vordergrund.
2: Ich sag mal, im Stadtrat selber sind die politischen Spannungen schon ab und zu da. Muss aber sagen, dass wir die Sachthemen beraten und tatsächlich auch so eine typische Brandmauer-Thematik gar nicht leben können, weil in der praktischen Umsetzung das nicht funktioniert. Ich glaube, das muss man dazu sagen. Und ich glaube, dass diese Grundeinstellung, und das wurde ja auch gerade kurz vor dem Amtsantritt groß diskutiert, ja, er ist nicht für Brandmauern, ja, bin ich auch nicht, weil wir Sachthemen eben diskutieren müssen. Und die werden dann wirklich auf der Sachebene diskutiert, zum Teil bewertet, sicherlich auch nochmal politisch jede Fraktion für sich vorbesprochen in den Fraktionssitzungen. Und ja, es ist spürbar, aber tatsächlich nicht so kontrovers, wie wir es in der großen Politik erleben, was ja scheinbar unterm Strich überhaupt keinen weiterbringt.
1: Man müsse miteinander sprechen.
2: Meine ganz persönliche Meinung dazu ist, dass Ausgrenzung nie zum Erfolg führt und dass es immer dann einen Gegenwind und einen Gegendruck geben wird. Und wo das hinführt, wenn man auch nicht mitgenommen sich fühlt, wenn praktisch auch die abgegebene politische Stimme nicht gehört wird, das erleben wir ja letztendlich in den Ergebnissen. Und ich glaube, dass der Bürger mündig und klug genug ist, dass ihm dann nicht noch extra was erklärt werden muss, sondern wir müssen die Themen dieser Zeit besprechen. Und aus meiner Sicht ist es ja so, also das erleben wir ja auch im Stadtrat hier in unserer Stadt, dass die Parteilosigkeit, also alles, was Wählervereinigungen sind, durchaus eine gute Lösung ist und dass wir eben da die wirklichen Themen unserer Gesellschaft mitdiskutieren und lösen und besprechen. Und ja, da gibt es natürlich auch immer wieder mal Themen, wo wir nicht einer Meinung sind, aber dann muss man es halt miteinander besprechen und immer im Konsens arbeiten.
1: Doch nicht jedes Problem, das Bürgerinnen und Bürger an die Stadt herantragen, lässt sich auch im Rathaus lösen.
2: Also tatsächlich in den Einzelgesprächen ist es so, dass dann oft auch Themen vermischt werden, dass dann Landes- und Bundesthemen rüberschwappen. Und das gelingt uns auch nicht immer, so ehrlich muss man sein, das abzuarbeiten oder auch dann wirklich so zu erklären, dass man es verstehen kann. Die Reichweite und Handlungsreichweite auch der kommunalen Ebene ist natürlich begrenzt.

0: Wir können auch nicht alles machen und wir bekommen auch Vorgaben, die aus meiner Sicht oder aus unserer Sicht völlig sinnlos sind und die auch kein normaler Mensch mehr versteht. Und das erschwert die Diskussion per se schon sehr in den Einzelthemen.
1: Wie lässt sich der Austausch verbessern? Die Gesprächspartner betonen dabei unterschiedliche Ansätze. Landrat Greischen zum Beispiel fordert einen engeren Kontakt zwischen Bundespolitik und kommunaler Ebene. Kiesig sieht auch im gesellschaftlichen Leben vor Ort einen wichtigen Ansatzpunkt.
0: Aus meiner Sicht ist das Ehrenamt und die Vereinsarbeit deutlich zu stärken, weil tatsächlich dort generationsübergreifend Menschen zusammenkommen. Und da ist es egal, ob man Schach spielt, ob man einem Sport nachgeht, ob man vielleicht irgendeine kulturelle Interessen verfolgt. Da kann man durchaus für sehr viel Kommunikation und auch Transparenz sorgen. Aber wir merken es ja, dass die Gelder insbesondere für die ehrenamtliche Tätigkeit, egal ob das Vereinsunterstützung sind, ob das eine Sanierung einer Turnhalle betrifft, die Sportmilliarde gab es ja erst, gehen in ganz große Projekte in die Großstädte. Da werden wir dem ländlichen Raum auch nichts Gutes tun können. Und man fördert das eigentlich gar nicht, das merken wir ja. Und das macht es natürlich nicht einfacher. Und auf der kommunalen Ebene sind wir natürlich interessiert, dass wir auch zum Beispiel hier in Grimma die über 400 Vereine unterstützen können. 1.6. Vergangenheit, ne, Gründung Netzwerk Grimma, wo wir wirklich auch für uns was aufbauen wollen, um uns gegenseitig zu helfen. Aber in erster Linie müsste das aus Land und Bund kommen. Aber dort merken wir ja gerade, dass es genau dadurch oder überhaupt keine Lösung gibt, weil man sich immer nur also übereinander spricht statt miteinander.
1: Was würden Sie dort den höheren politischen Ebenen empfehlen, um dahingehend auch wieder diesen Zuspruch gerade für die politischen Ränder wieder etwas zurückentwickeln zu lassen?
0: Ja, man merkt mal gerade genau, dass die politische Mitte sich auflöst, beziehungsweise dass auch Grundwerte und Grundnormen in einzelnen Parteien scheinbar keine Rolle mehr spielen. Und das ist jetzt immer, also ich bin immer der Meinung, schlau reden kann man immer schnell. Ne? Die wirklichen Probleme, die es vielleicht auch parteipolitisch gibt, möchte ich mir auch gar nicht anmaßen zu bewerten. Aber meiner Meinung nach ist dort in erster Linie der Diskurs zu führen. Und vor allen Dingen diese Ausgrenzung abzuschaffen, weil das ist genau das, wo sich auch der Wähler aus meiner Sicht berechtigterweise gar nicht mehr wahrgenommen fühlt, weil das, was er politisch abstimmt, sowieso keine Bedeutung hat. Und man versucht dann praktisch durch einen Zusammenschluss von Minderheiten eine Mehrheit zu erlangen. Aber es ist halt auch nicht im Wesentlichen dann die große Gruppe der Wähler, die irgendwas gewählt hat. Und ich glaube, das ist in erster Linie ist es Kommunikation, das ist wie in vielen Lebensbereichen, man muss miteinander sprechen und das möglichst auch nicht über irgendwelche großen Schlagzeilen in Zeitungen, medial, bei irgendwelchen Talkrunden. Aus meiner Sicht wirklich auf Spitzenpolitikerebene, hinter verschlossenen Türen, mit einer klaren Haltung und mit einem klaren Normen- und Werteverständnis für unser Land. Und das ist eigentlich auch ein wesentlicher Punkt aus meiner Sicht, dass wir wirklich auch die Wertschöpfung, die wir in unserem Land erreichen, selbst in dieser schwierigen Lage, auch in diesem Land lassen und dann in erster Linie auch wirklich für unsere Zukunft einstehen, das, was wir auf kommunaler Ebene jeden Tag machen müssen. Und wir haben leider nicht den Luxus zu sagen, der nicht und jener nicht, weil wir vielleicht da Geld haben und dort was hinschicken und da das umsetzen, was uns gerade gefällt. Und das fehlt in der Spitzenpolitikerebene im Land und vor allen Dingen im Bund. Und ich glaube, dass dort ein bisschen Basisarbeit, ich sage immer, mal 2 Jahre Endkundenkontakt, also praktisch wirklich an der Basis in den kommunalen Gremien, ganz nah an den Geschehnissen, dem einen oder anderen sehr gut tun würde.
1: Ob sich die politische Mitte dauerhaft verändert, lässt sich aus einzelnen Wahlergebnissen nicht abschließend beantworten. Die Gespräche zeigen jedoch, politische Entscheidungen werden auch daran gemessen, wie sie im Alltag der Menschen ankommen. Für die Kommunen bedeutet das, trotz unterschiedlicher Positionen handlungsfähig zu bleiben und Möglichkeiten für Austausch und Beteiligung zu schaffen. Ein Grimmer Wahrzeichen ist zurück. Nach einem Verkehrsunfall im Februar wurde die Postmeilensäule abgebaut. Jetzt ist sie im Schwanenteichpark wieder zu sehen. Dieser 23. September birgt einen Meilenstein für die große Kreisstadt Grimma. Die Steinrestauratoren verrichten die letzten Handgriffe an der historischen Postmeilensäule. Der Meißner Fachbetrieb Hein hatte diese wieder aufgestellt, sehr zur Freude des Grimmer Stadtchefs.
2: Natürlich ein ganz besonderer Tag. Wir haben auch extra gutes Wetter bestellt,

0: Die alte historische Postsäule steht wieder im vollen Glanze und wir können das hinter mir auch sehen. Es sind tolle Farben verwendet worden und wir haben das echte Wahrzeichen wieder im Schwanenteichpark und freuen uns insbesondere, dass neben der sehr umfangreichen Baumaßnahme, die ja im Schwanenteichpark immer noch stattfindet, jetzt dieses historische Wahrzeichen seinen Platz wiedergefunden hat.
1: Nun erinnert die Säule wieder an Grimma als Station an der historischen kursächsischen Poststraße. Die Geschichte der Postmeilensäule am Schwanenteich ist spannend. Bei dieser handelt es sich um eine Nachbildung einer kursächsischen Postmeilensäule. Das Original war bereits 1723 aufgestellt worden, bis es 1870 verschwand. Für die 1997 an den historischen Standort in Höhe des Leipziger Tores zurückgekehrte Nachbildung diente die Postdistanzmeilensäule in Mutschen als Vorlage. Zur damaligen Neufassung der Grimmauer Postmeilensäule hat der Meißner Restaurationsbetrieb eine besondere Verbindung.
0: Tatsächlich ist es so, dass aus der Historie heraus schon der Vater des jetzigen Meisters sozusagen die erste Restaurierung dieser Säule durchgeführt hat. Und nach dem Unfall, wo die Säule erheblichen Schaden genommen hat, hat man dann auch selbst den Impuls verspürt, sich zu melden. Und so sind wir zueinander gekommen. Und wir sind sehr, sehr glücklich darüber, dass doch durch so historische Hände oder auch jetzt durch Meisterkunst diese Säule wieder aufgewertet, aufbereitet wurde.
1: Im Februar dieses Jahres wurde die Säule bei einem Verkehrsunfall beschädigt. Weil die Standsicherheit nicht mehr gegeben war, wurde die Säule abgebaut und in Meißen restauriert.
0: Ja, also tatsächlich ist es so, dass die Instandsetzungskosten mit allem Drum und Dran einen mittleren fünfstelligen Betrag verursacht haben, der aber Gott sei Dank, das muss man auch fairerweise sagen, mit Bravour durch die Versicherung des Unfallgegners reguliert wurde. Und somit haben wir tatsächlich ein echtes Wahrzeichen wiederbekommen im neuen Glanze und sind ganz froh, dass es so glimpflich und gut über die Bühne gegangen ist.
1: Und die strahlende Hauptdarstellerin dieses Bühnenstücks ist von allen Seiten bewundernswert. Keine Tore, aber immerhin ein Punkt. Der FC Grimma kam im vergangenen Heimspiel nicht über ein 0:0 hinaus, konnte dafür aber ungeschlagen bleiben.
2: Die Fußballer des FC Grimma luden am Stadtfestwochenende zum Heimspiel in den Husarensportpark. Vor mageren 40 Zuschauern empfingen sie in der Landesliga die Herrenmannschaft des FC Oberlausitz-Neugersdorf. Bereits im ersten Spielabschnitt sollten bei zwei ebenbürtigen Gegnern die Gastgeber sich leichte Vorteile erarbeiten können. Auch wenn der Gast das ein und andere Mal etwas gefährlich in die Nähe des Grimmaer Strafraums vorstoßen sollte, so spielte sich doch das Geschehen eher zwischen den Strafräumen ab. Immerhin sollte es dann doch bis zur 20. Spielminute dauern, bis Grimma sich eine erste 100%ige erarbeiten konnte. Nach einem langgeschlagenen Freistoß von Philipp Katzenberger setzt Toni Ziffert das Streitobjekt am langen Pfosten vorbei. Auch 5 Minuten später sollte es im Grimmaer Lager wegen Abseitsstellung von Lukas Bartsch keinen Torjubel geben. Die Verletzungspause von Gästekeeper Ron Wochnik nach dieser Grimmaer Gelegenheit nutzten beide Trainer, um ihr Team nochmals auf Vordermann zu bringen. Trotzdem sollte auch im weiteren Spielverlauf vorerst kein Tor fallen. Die beste Gelegenheit auf gegnerischer Seite hatte Christoph Buscher, dessen Schluss aber für Grimmas Schlussmann Artem Zarenko kein Problem darstellte. Auch ein abgefälschter Kopfballversuch von Karl Petrik nach einer Hermann-Ecke verfehlte das Grimmaer Gehäuse. Langsam stellten sich alle auf einen torlosen ersten Spielabschnitt ein, denn auch ein Jan Hübner Freistoß nach einem Foul an Buchmann konnte Ziffert kurz vorm Pausenpfiff nicht verwerten. Auch wenn Grimma mit Elan aus der Kabine kam, sah man doch im zweiten Spielabschnitt eine mehr und mehr stärker aufspielende Neugersdorfer Mannschaft. Jakob Zellinger per Kopf am langen Pfosten vorbei. Und nur eine Minute später setzt David Halbig das Runde aus Spitzenwinkel an das Außennetz. Grimma wurde mehr und mehr in die eigene Hälfte gedrängt. Eckball Niklas Herrmann und den anschließenden Kopfball von Benjamin Wendschuh kann Lukas Bartsch noch vor der Linie köpfen. Auch wenn der Gastgeber mächtig unter Druck stand, konnten sie dennoch hin und wieder selbst die Initiative ergreifen. Ob Jan Hübner oder Adrian Hohlfeld, Grimma gab

0: Ab noch nicht auf. Neugersdorf hingegen hatte dennoch die klareren Chancen. Halbig, Buscher oder der Flachschuss vom eingewechselten Ladislav Martan, Grimmers Schlussmann, bekam zum Spielende hin mächtig zu tun. In der Nachspielzeit hatte der Gast dann den Torjubel schon auf den Lippen, doch sollte der Schuss von Buscher, welcher noch von Lukas Bartsch abgefälscht wurde, glücklicherweise nur den Pfosten treffen. Mit diesem 0:0 bleibt der FC Grimma im eigenen Stadion weiterhin ungeschlagen und hat nach einem spielfreien Wochenende am 10. Oktober die nächste Möglichkeit, beim Tabellendritten SV Tapfer 06 Leipzig weitere Punkte einzufahren.
1: Ganz getreu meines Nachnamens wünsche ich Ihnen jetzt nicht nur einen wunderschönen Samstagabend, sondern vor allem auch einen noch schöneren Sonntag und dann einen guten Start in die neue Woche. Wenn Sie mögen, schalten Sie auch gern bei unserer tagaktuellen Sendung 04 Plus ein, denn da werde ich Sie am Montagabend auch wieder begrüßen.
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4: Hallo und herzlich willkommen zur Drehscheibe Lausitz am Freitag, dem 9. Oktober. Wie soll es mit dem Elbe-Elster-Klinikum weitergehen? Und was wünschen sich die Menschen vor Ort? Eine Bürgerinitiative hat Stimmen aus der Bevölkerung gesammelt und die Ergebnisse jetzt an die Kreisverwaltung übergeben. Doch trotz der bisherigen Zusicherungen bleiben bei den Initiatoren Zweifel, ob das Klinikum dauerhaft vollständig in kommunaler Hand bleibt. Wir haben uns angeschaut, was hinter der Aktion steckt und welche nächsten Schritte bei der Zukunft des Krankenhauses anstehen.
5: Die Diskussionen um das Elbe-Elster-Klinikum gehen weiter. Die Bürgerinitiative Klinikum Elbe-Elster in kommunaler Hand hat am 7. Oktober die Ergebnisse einer Umfrage in der Kreisverwaltung in Herzberg-Elster übergeben.
6: Wir haben eine Umfrage gestartet, die neutral feststellen soll, wie sich die Bürger unseres Landkreises unsere künftige Gesundheitsversorgung vorstellen. Und insofern ist es für uns sehr wichtig, dass wir hier als Bürgerinitiative auftreten können, begleitet von der Gewerkschaft, von Belegschaftsmitglied, sodass wir hier eigentlich auch gemeinsam auftreten können und unsere Meinung manifestieren können. Die Beiträge, die heute übergeben werden in einem gläsernen Koffer, sind Kommentare der Bürger, was ihnen durch den Kopf geht, wenn Sie hören, es geht um die Zukunft unseres Klinikums. Und wir möchten, dass der Landrat genau diese Informationen, die unmittelbar von den Bürgern kommen, dass diese Informationen an ihn direkt herangetragen werden.
5: Die jüngsten Entwicklungen rund um das Klinikum und seinen neuen vorübergehenden Geschäftsführer lassen die Bürgerinitiative trotz anderslautender Aussagen des Landrates weiterhin daran zweifeln, dass das Elbe-Elster-Klinikum zu 100% in kommunaler Hand bleibt. Am Montag findet die nächste reguläre Kreistagssitzung statt, wie üblich ab 16 Uhr im Falkenberger Haus des Gastes. Das Elbe-Elster-Klinikum wird dabei allerdings nur im nicht öffentlichen Teil eine Rolle spielen. Laut Tagesordnung kommt dann die Standortanalyse der BTU Cottbus zur Örtlichkeit des künftigen Zentralklinikums auf den Tisch.
7: Für den Neubau der Turnhalle an der Allende-Oberschule ist am vergangenen Mittwoch das Richtfest gefeiert worden. Da der Flachbau über kein klassisches Dach mit Holzbalken verfügt, erfolgte der Einschlag des letzten Nagels am Boden an einem vierfüßigen Bock. Zuvor hatte der Bautzener Oberbürgermeister Carsten Vogt in einer kurzen Ansprache die Besonderheiten der entstehenden Turnhalle erläutert.

0: eine barrierefreie Sporthalle. Alles befindet sich ebenerdig an dieser Stelle. Eine moderne Einfeldhalle. Man kann hier schon sehen, die großen Fensterausschnitte. Es war sehr wichtig, darauf wurde viel Wert gelegt, dass es eine Turnhalle ist, die ganz, ganz viel Licht innen hat, wenn man Sport treiben möchte, dass man gute Bedingungen hat. Eine Photovoltaikanlage wird aufgebaut werden. Das Dach wird begrünt werden. Das ist auch etwas in der heutigen Zeit, damit man etwas dafür tut, dass unsere Innenstädte nicht mehr so heiß werden, wie sie früher einmal waren.
1: Beim Richtfest wird traditionell der fertige Rohbau gefeiert. Es markiert den Übergang der Bauarbeiten vom Äußeren ins Innere des Neubaus und findet daher oftmals im Herbst statt. So auch auf der Baustelle der Allende-Turnhalle.
2: Also wir haben jetzt wirklich in den letzten Monaten im Sauseschritt die einzelnen Bauabschnitte durchschreiten können, weil das Wetter auch gut war. Zielstellung ist es, bis zum Oktoberende das Dach zu schließen und dann geht es in den Innenausbau. Und wir wollen im August 2027 diese Halle der Schule übergeben für das neue Schuljahr.
1: Somit beginnen nun die Arbeiten, die witterungsunabhängig im bald geschlossenen Rohbau erfolgen können. Die neue Einfeldhalle entsteht als eingeschossiger Massivbau aus Beton und Kalksandstein. Neben der eigentlichen Sporthalle umfasst das Gebäude einen Funktionsbereich mit Umkleiden, Sanitär- und Lagerräumen. Vorgesehen sind unter anderem ein Sportschwingboden, eine Fußbodenheizung und eine zentrale Lüftungsanlage. Mit dem Neubau, der komplett aus Eigenmitteln erfolgt, will die Stadt Bautzen auch ein Signal setzen.
2: Ich denke, für die Schule ist die Bedeutung ganz klar. Das ist das Signal, dass wir an der Allende-Oberschule festhalten, dass wir 5,4 Millionen Euro hier investieren. Für uns als Stadt auch. Ich habe es bei meiner Ansprache gesagt, wir haben ganz, ganz große Anforderungen auch vom Vereinssport. Wir brauchen moderne Hallen für den Schulsport und auch die Vereine brauchen für den Abendbereich Hallen, die sie nutzen können. Und beides kommt hier sehr gut zusammen.
1: Perspektivisch will die Stadt Bautzen auch die Allende-Schule selbst sanieren, denn diese stellt die einzige noch unsanierte Schule in ihrer Trägerschaft dar. Doch dafür werden laut Carsten Vogt im Minimum 16,6 Millionen Euro benötigt. Geld, das nach jetzigem Stand noch nicht vorhanden ist.
3: Am kommenden Sonntag, den 11. Oktober, findet in Bad Muskau der zweite Wahlgang der Bürgermeisterwahl statt. Zur Wahl stehen noch 4 Kandidaten, Amtsinhaber Thomas Kral als Vertreter der CDU, Mirko Bartel von der Wählervereinigung Wir für Bad Muskau sowie die beiden parteilosen Kandidaten Frank Buzun und Peggy Gneist. Der AfD-Kandidat Tino Sticherling tritt im zweiten Wahlgang nicht erneut an. Nachdem im ersten Wahlgang keiner der 5 Bewerber die absolute Mehrheit erreichen konnte, reicht diesmal die einfache Mehrheit für den Wahlsieg. Die Wahllokale sind von 8 bis 18 Uhr geöffnet. Wer künftig die Geschicke von Bad Muskau lenken und wer am Sonntag die meisten Wähler von sich überzeugen kann, erfahren Sie hier bei Lausitzwelle in der kommenden Woche.
1: Sachsens Landwirtschaftsminister Georg Ludwig von Breitenbuch hat 3 landwirtschaftliche Betriebe im Raum Kamenz besucht. Auf Einladung der Landtagsabgeordneten Elaine Jentsch informierte er sich über Milchviehhaltung, Imkerei und ökologische Landwirtschaft mit Direktvermarktung. Anschließend diskutierte er mit rund 50 Landwirten, Jägern und Bürgern über aktuelle Herausforderungen. Dabei ging es unter anderem um den Umgang mit Wolf und Biber, um Bürokratie, Förderbedingungen und die Zukunft regionaler Betriebe.
4: Wie immer an dieser Stelle kommen unsere Kurznachrichten vom Tage. Mal rauskommen, etwas erleben und den Alltag hinter sich lassen. Davon profitiert nicht nur, wer unterwegs ist, sondern auch die Wirtschaft. Brandenburgs Tourismus ist ein echter Umsatzbringer und sorgt für Jobs und volle Kassen in vielen Bereichen. Doch wie bleibt die Branche erfolgreich, wenn die Kosten steigen und sich die Nachfrage verändert? Dies und mehr jetzt.
5: Brandenburgs Tourismuswirtschaft hat 2025 rund 5,5 Milliarden Euro Umsatz erwirtschaftet und damit erneut ihre große Bedeutung für die Landwirtschaft gezeigt. Rund 2,6 Milliarden Euro Wertschöpfung bleiben dabei im Land. Insgesamt wurden etwa 130 Millionen touristische Aufenthaltstage gezählt. Besonders stark profitierten das Gastgewerbe, der Einzelhandel und verschiedene Dienstleistungsbereiche. Auffällig ist zudem die Bedeutung von Tagesgästen. Rund die Hälfte der touristischen Einnahmen geht auf sie zurück. Die Branche sichert damit Einkommen und Arbeitsplätze und sorgt auch in ländlichen Regionen für wirtschaftliche Impulse. Gleichzeitig steigen die Kosten für viele Betriebe und die Nachfrage lässt sich zunehmend schwer planen. Umso wichtiger seien hochwertige Angebote und neue Ideen, um die Nachfrage auch künftig in wirtschaftlichen Erfolg umzuwandeln. Die Zahlen wurden beim diesjährigen

0: diesjährigen Brandenburgischen Tourismustag vorgestellt. Die geplante Entwicklung des Einzelhandels im Oberland bleibt vorerst blockiert. Auch ein letztes Vermittlungsgespräch zwischen vier Bürgermeistern und Bautzens Landrat Udo Witschers ist ohne Ergebnis geblieben, teilt der Landkreis mit. Bei dem Treffen fanden die Vertreter von Soland, Schegeswalde-Kirschau, Wilden und Neukirch keine gemeinsame Linie. Selbst ein nochmals abgespeckter Kompromissvorschlag scheiterte. Auch der persönliche Vorstoß des Landrates, die Eröffnung des bereits fertiggestellten Edeka-Marktes in Schegeswalde mit einer kleinen Verkaufsfläche zu ermöglichen, fand keine Zustimmung aller Beteiligten. Man befürchte nun, dass rechtliche Auseinandersetzungen statt neuer Handelsprojekte die Entwicklung der Region bestimmen könnten. Der Landrat verwies auf verschiedene Projekte, bei denen sich der Landkreis in der Vergangenheit für die Entwicklung des Oberlandes eingesetzt habe. Zwar liegen kommunale Entscheidungen in der Verantwortung der Städte und Gemeinden, jedoch könnte die fehlende Einigung Folgen für die gesamte Region haben. Weitere Maßnahmen stehen somit also weiterhin aus. In Kamenz ist ein wichtiger Schritt für die geplante Schwimmhalle mit Außenbecken geschafft. Der Zweckverband Lessingbad hat die Entwurfsplanung beschlossen. Damit können die Planungen und das Baugenehmigungsverfahren weiter vorangetrieben werden. Außerdem bildet sie die Grundlage für einen präzisierten Förderantrag. Die neue Schwimmhalle soll 2030 eröffnet werden. Auf dem Dach des Kindererholungszentrums am Braunsteich bei Weißwasser, kurz Kiez, ist eine neue Photovoltaikanlage in Betrieb gegangen. 328 Solarmodule erzeugen künftig Strom mit einer Leistung von rund 152 Kilowatt Peak. 6 Speicher mit einer Gesamtkapazität von gut 124 Kilowattstunden halten überschüssige Energie für später bereit. Geplant und umgesetzt wurde das Projekt gemeinsam mit den Stadtwerken Weißwasser und regionalen Partnern. Das Kiez will damit einen Teil seines Strombedarfs direkt vor Ort decken. Die Stadtwerke bieten auch anderen Unternehmen in der Region Beratung zu solchen Energielösungen an. Zittaus Oberbürgermeister Thomas Zenker bietet am Samstag eine Sprechstunde auf dem Marktplatz an. Von 8 bis 11 Uhr können Besucher des Erntezaubers mit ihm und Vertretern der Stadtverwaltung ins Gespräch kommen. Mit dabei sind unter anderem Bürgeramtsleiterin Denise Gürig, Bauamtsleiter Ralf Höhne und Susanne Mannschott von der Zittauer Stadtentwicklungsgesellschaft. Anliegen und Anregungen können direkt vor Ort angesprochen werden. In Dresden sind gestern 27 Ehrenamtliche für ihr Engagement in der Kultur ausgezeichnet worden. Unter ihnen sind auch 2 Ehrenamtliche aus der Lausitz, Thomas Stolle von der Kulturfabrik Hoyerswerda und Silvia Abraham vom Förderverein des Glasmuseums Weißwasser erhielten die Ehrenamtsurkunde von Kulturministerin Barbara Klepsch. Die Auszeichnung wird alle 2 Jahre an besonders engagierte Kulturschaffende aus verschiedenen Bereichen vergeben. Nach 3-jähriger Ausbildung haben jetzt in Bischofswerda 8 Auszubildende ihre Abschlusszeugnisse als Pflegefachkraft erhalten. Es handelt sich um den ersten Ausbildungsjahrgang der Oberlausitzer Berufsfachschule für Pflegeberufe in Bischofswerda. Alle 8 Absolventen sind junge Vietnamesen, wie das Bildungswerk der sächsischen Wirtschaft, kurz BSW, als Träger der Schule mitteilt. Diese jungen Menschen wurden sprachlich auf die Ausbildung vorbereitet, theoretisch geschult und in den alltäglichen Dingen wie bei Behördengängen, beim Kauf von Fahrkarten und ähnlichem unterstützt. Seit dem 1. September absolvieren nun fast 80 weitere junge Menschen aus dem In- und Ausland ihre Ausbildung zur Pflegefachkraft. Ein Jahr in Südamerika hat Frederik Schito aus Lauta nachhaltig geprägt. Von Sommer 2025 bis Sommer 2026 lebte er als Austauschschüler in Chile. Anfang Oktober berichtete er in der Kulturfabrik Hoyerswerda von seinen Erlebnissen, neuen Freundschaften und den Herausforderungen im fremden Alltag. Während Frederik in Chile lebte, nahm seine Familie eine Austauschschülerin aus Argentinien auf. Organisiert wird das internationale Austauschprogramm vom Rotary Club Hoyerswerda, der junge Menschen ermöglichen möchte, andere Kulturen kennenzulernen und selbstständiger zu werden.
1: Im Senftenberger See ist ein 63 Jahre alter Mann tot gefunden worden. Polizeitaucher haben die Leiche am Mittwoch entdeckt. Nach ersten Erkenntnissen handelt es sich bei dem Mann um den Fahrer eines Sportbootes, das zuvor führerlos auf dem See getrieben ist. Ausgelöst worden ist die Suche bereits am Dienstagabend. Zeugen haben am Stadthafen Senftenberg ein Sportboot bemerkt. auf dem sich niemand befunden hat. Der Motor des Bootes ist zu diesem Zeitpunkt noch gelaufen. Die Polizei ist daraufhin davon ausgegangen, dass sich der Bootsführer möglicherweise im Wasser befindet und hat eine groß angelegte Suche gestartet. Schließlich haben die Einsatzkräfte den 63-Jährigen im Senftenberger See gefunden. Wie der Mann ums Leben gekommen ist, steht bislang nicht fest. Die Ermittlungen zu den genauen Umständen dauern an. Am Freitagmorgen wurde der Polizei ein Einbruch in der Gewerbestraße in Großrieschen gemeldet. Hier hatten sich in der Nacht auf Freitag unbekannte Täter gewaltsam Zutritt zum Firmengelände und einer Werkhalle verschafft, aus der sie Kupferkabel und Elektrowerkzeug entwendeten. Die Schadensbilanz erschreckt sich auf mindestens 50.000 Euro. Kriminaltechniker sicherten Spuren und fertigten Lichtbilder. Die Polizei hat die Ermittlungen eingeleitet.
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Wir leben ja in Zeiten, wo die Feuerwehr zum Krisen-Allrounder wird. Ob Hochwasser, ob Blackout, ob Brände, was auch immer, auf die Feuerwehr musst du heute bauen können. Und hier gibt es für jede Lage, für jede erdenkliche Lage Input, Inspiration, Technik und Know-how.

0: Das ist ein Gemeinschaftsstand der Feuerwehren aus Berlin, aus Leipzig und aus Dresden. Wir bündeln hier unsere Ressourcen und vor allen Dingen bringen wir unsere starke Partnerschaft hier nach außen, indem wir die Menschen einladen, zu uns an den Stand zu kommen, mit uns ins Gespräch zu kommen. Wir versuchen hier Menschen zu erreichen, die den Beruf oder die Berufung von Feuerwehrmann, Feuerwehrfrau oder Notfallsanitäterin und Notfallsanitäter wahrmachen wollen. Und wir geben ihnen hier die Möglichkeit, das zu erleben. Die Fire & Rescue Games sind mittlerweile in der dritten Ausgabe hier bei der Messe Florian am Start. Wir als Feuerwehr Dresden supporten dieses Ereignis und wir stellen auch Auszubildende, eine Mannschaft mit Auszubildenden, die hier gegeneinander antreten. Das sind Mannschaften, die nicht nur aus Deutschland, sondern auch aus dem benachbarten europäischen Ausland hier antreten, aus Polen beispielsweise. Wir haben am Wochenende eine Mixed-Mannschaft aus unterschiedlichen europäischen Ländern und heute ist vor allen Dingen die Feuerwehr im Fokus der Wettkämpfe, morgen der Rettungsdienst und am Samstag wird es ein gemischtes Team aus Feuerwehr und Rettungsdienst geben.
1: Das SMI hat dieses Jahr zwei Fahrzeuge ausgestellt. Den einen hier ist das erste Fahrzeug aus der sogenannten Landesbeschaffung. Es ist also eine große Beschaffung, die der Freistaat durchgeführt hat und an der sich die Gemeinden beteiligen konnten, die damit eigene Kosten sparen konnten für die Konzeptionierung der Fahrzeuge, also für die Erstellung der Leistungsbeschreibung und aufgrund der Menge der bestellten Fahrzeuge dann natürlich auch die entsprechenden preislichen Vorteile für sich verbuchen konnten. Und das zweite Fahrzeug, was hier hinter mir steht, ist ein Großtanklöschfahrzeug. Die haben wir gekauft als Freistaat zur Vervollkommnung der Katastrophenschutzzüge im Waldbrand. Und auch da, denke ich, haben wir ein wunderbares Fahrzeug bekommen.
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0: Sie haben jetzt erst eingeschaltet? Kein Problem. Klicken Sie sich gerne auf lausezwelle.de. Dort finden Sie nochmal alle Beiträge zum Nachschauen. Im Lausezwelle-Kalenderblatt reisen wir heute in das Jahr 1965 nach Hoyerswerda.
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2: Am 10. Oktober 1965 wurde in Hoyerswerda der Grundstein für das Zentrum Warenhaus gelegt. Es war mit seiner Montagebauweise das erste seiner Art in der DDR. Später entstanden die Warenhäuser mit ihrer auffälligen Metallverkleidung in vielen Städten. Eröffnet wurde das Einkaufszentrum im Juni 1968. Nach 1990 übernahm Karstadt das Gebäude. Im Jahr 2007 entschied sich das Unternehmen, die Filiale Hoyerswerda zu schließen. Anschließend zog das Karstadt Schnäppchen Center im Erdgeschoss ein. Geschlossen wurde es 2011. Die ECE-Gruppe kaufte das Gebäude ein halbes Jahr später und eröffnet zu Ostern 2013, zumindest im unteren Bereich des Gebäudes, eine Erweiterung des Lausitz-Centers.
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0: Das Wochenende steht vor der Tür. Nach den sonnigen Tagen gab es heute schon einen ordentlichen Temperaturunterschied zu spüren. Es war schon recht frisch. Was das Wochenende zu bieten hat, hat jetzt Hanna für uns parat. Genauso wie tolle Tipps für ihre Freizeit.
3: Der letzte Tag der Arbeitswoche gestaltete sich mit 12 bis 14 Grad trocken. In den Morgenstunden begrüßen uns ein paar Sonnenstrahlen, die durch die Wolkendecke schienen. Mit zunehmender Stunde verschwand das leuchtende Blau jedoch zusammen mit der Sonne hinter einer weißen Wolkenwand. Zudem wehte ganztägig ein lebhafter Wind und ab den Abendstunden kann es leicht mit dem Regnen beginnen. In der Nacht erwarten uns Temperaturen von etwa 7 bis 8 Grad. Der erste Wochenendtag soll dann bei 12 bis 16 Grad etwas ungemütlicher werden. Ab den Morgenstunden kann es zu leichten bis moderaten Schauern kommen. Während es in Ostsachsen bei böigem Wind bis in den Nachmittag weiter regnen soll, kann sich Südbrandenburg dann auf einen heiteren Himmel freuen. Die nächtlichen Temperaturen liegen bei etwa 9 bis 10 Grad. Am Sonntag werden Höchstwerte von 13 Grad erwartet und der Vormittag gestaltet sich voraussichtlich heiter. Während es im Lausitzer Süden trocken bleiben soll, muss sich der Norden ab dem Nachmittag auf vereinzelte kleine Schauer einstellen. In der Nacht sinken die Temperaturen auf etwa 7 Grad. Auch der Start in die neue Woche bringt bei 13 Grad ortsbedingte Wetterunterschiede. Während es im Flachland am Vormittag zu Regenschauern

vorankommen kann, bleibt es im Bergland voraussichtlich trocken. Im weiteren Tagesverlauf soll dann bei wolkigem Himmel kein Tropfen mehr auf die Erde fallen. In der Nacht werden Tiefstwerte von etwa 6 Grad erwartet.

0: Die in Hoyerswerda ansässige Autorengruppe Pegasus trifft sich am 11. Oktober um 16 Uhr wieder zu ihrer jährlichen Herbstlesung im Café Auszeit. Bei einem leckeren Stück Kuchen, Kaffee und Wein präsentieren sie ihre mit viel Liebe und Kreativität geschriebenen Werke. Wer als Gastleser seine eigenen Gedichte, Kurzgeschichten oder andere Texte vorstellen möchte, wird darum gebeten, dies eine Stunde vor Beginn im Café anzumelden. Die Veranstaltung ist kostenfrei und richtet sich an alle, die Freude an Literatur haben. Für Modellbahnfreunde leitet der Herbst zum Anbauen und Verschönern der Anlage sowie zum Fahren der detailreichen Züge ein. Von Samstag bis Sonntag können Sie sich im Rahmen der Modellbahnhoftage in Löbau Inspiration suchen und schlichtweg in neue Welten eintauchen. Ob originalgetreue Nachbildungen oder kreative Neuschöpfungen. Auf 700 Quadratmetern erwarten Sie 11 große sowie kleine, liebevoll gestaltete Modellbahnanlagen. Minecraft-Freunde zwischen 10 und 14 Jahren aufgepasst. In der ersten Herbstferienwoche könnt ihr in der Stadtbibliothek Weißwasser die Oberlausitz Block für Block nachbauen. Und damit ist nicht Schluss. Nebenbei können die eigenen Bauwerke in einem Artikel präsentiert und veröffentlicht werden. Neben kreativem Bauspaß wird es auch spannende Spaß- und Sportspiele an der frischen Luft geben. Die Veranstaltung ist inklusive Mittagessen kostenlos. Da die Plätze begrenzt sind, wird jedoch um eine Anmeldung gebeten.
1: Das war sie, die Drehscheibe Lausitz für Ostsachsen und Südbrandenburg für diesen Freitag bzw. für diese Woche. Am Montag gibt's die nächste aktuelle Drehscheibe und wenn Sie uns online besuchen wollen, dann schauen Sie gerne mal auf unsere Kanäle bei Instagram, YouTube und Facebook oder natürlich auch auf unsere Website. Ich wünsche Ihnen jetzt ein wunderschönes Wochenende. Auf Wiedersehen.
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2: Und ein letztes Mal in dieser Woche heiße ich Sie herzlich willkommen zu Ihrer Lausitzwelle Regionalzeit. Immer zum Ende der Woche blicken wir zurück auf die Niederlausitzer Heide und das Elbe-Elsterland. Historische Weinkeller, regionale Tropfen und ein Fest für die ganze Familie. In Schlieben gehört das Kellerstraßenfest längst zur Tradition. Zum Tag der Deutschen Einheit wurde in der Stadt wieder gefeiert.
3: Zum 33. Mal luden die Schliebener am Tag der Deutschen Einheit ein zum Kellerstraßenfest. Mit einer traditionellen Händlermeile in der historischen Weinstraße des Ortes werden die neuen Weinjahrgänge präsentiert sowie regionale Weine aus dem benachbarten Sachsen vorgestellt. Bei bestem Wetter zog es zahlreiche Besucher an den alten Weinberg mit seinen urigen Weinkellern, in denen es so manches zu entdecken gab. Ein unterhaltsames Rahmenprogramm für Groß und Klein tat sein Übriges dazu. Die Diskussionen um das Elbe-Elster-Klinikum gehen weiter. Die Bürgerinitiative Klinikum Elbe-Elster in kommunaler Hand hat am 7. Oktober die Ergebnisse einer Umfrage in der Kreisverwaltung in Herzberg-Elster übergeben.
4: Wir haben eine Umfrage gestartet, die neutral feststellen soll, wie sich die Bürger unseres Landkreises unsere künftige Gesundheitsversorgung vorstellen. Und insofern ist es für uns sehr wichtig, dass wir hier als Bürgerinitiative auftreten können, begleitet von der Gewerkschaft, von Belegschaftsmitglied, sodass wir hier eigentlich auch gemeinsam auftreten können und unsere Meinung manifestieren können. Die Beiträge, die heute übergeben werden in einem gläsernen Koffer, sind Kommentare der Bürger, was ihnen durch den Kopf geht, wenn Sie hören, es geht um die Zukunft unseres Klinikums. Und wir möchten, dass der Landrat genau diese Informationen, die unmittelbar von den Bürgern kommen, dass diese Informationen an ihn direkt herangetragen werden.
3: Die jüngsten Entwicklungen rund um das Klinikum und seinen neuen vorübergehenden Geschäftsführer lassen die Bürgerinitiative trotz anderslautender Aussagen des Landrates weiterhin daran zweifeln, dass das Elbe-Elster-Klinikum zu 100% in kommunaler Hand bleibt. Am Montag findet die nächste reguläre Kreistagssitzung statt, wie üblich ab 16 Uhr im Falkenberger Haus des Gastes. Das Elbe-Elster-Klinikum wird dabei allerdings nur im nicht öffentlichen Teil eine Rolle spielen. Laut Tagesordnung kommt dann die Standortanalyse der BTU Cottbus zur Örtlichkeit des künftigen Zentralklinikums auf den Tisch.
5: Brandenburgs Tourismuswirtschaft hat 2025 rund 5,5 Milliarden Euro Umsatz erwirtschaftet und damit erneut ihre große Bedeutung für die Landwirtschaft gezeigt. Rund 2,6 Milliarden Euro Wertschöpfung bleiben dabei im Land. Insgesamt wurden etwa 130 Millionen touristische Aufenthaltstage gezählt. Besonders stark profitierten das Gastgewerbe, der Einzelhandel und

0: Verschiedene Dienstleistungsbereiche. Auffällig ist zudem die Bedeutung von Tagesgästen. Rund die Hälfte der touristischen Einnahmen geht auf sie zurück. Die Branche sichert damit Einkommen und Arbeitsplätze und sorgt auch in ländlichen Regionen für wirtschaftliche Impulse. Gleichzeitig steigen die Kosten für viele Betriebe und die Nachfrage lässt sich zunehmend schwer planen. Umso wichtiger seien hochwertige Angebote und neue Ideen, um die Nachfrage auch künftig in wirtschaftlichen Erfolg umzuwandeln. Die Zahlen wurden beim diesjährigen Brandenburgischen Tourismustag vorgestellt. Die Lausitz will gemeinsam mit drei weiteren deutschen Net-Zero-Rallies mehr Investitionen in klimaneutrale Industrie anziehen. Bei der Expo Real in München unterzeichnete Alexander Schäser, Projektkoordinator des Net-Zero-Rally Lausitz, eine entsprechende Kooperationsvereinbarung mit den Regionen Rheinisches Revier, Nordwestniedersachsen und Schleswig-Holstein. Gemeinsam wollen die Regionen auf Bundes- und EU-Ebene für schnellere Genehmigungen und bessere Investitionsbedingungen werben. Bauanträge können in Brandenburg ab sofort landesweit vollständig digital bearbeitet werden. Damit sind alle Bauaufsichtsbehörden an das virtuelle Bauamt angeschlossen. Brandenburg ist damit das erste Flächenland Deutschlands. Die Plattform verbindet Bauherren, Planer, Fachbehörden und Bauaufsichten während des gesamten Genehmigungsverfahrens. Papierformulare, Unterschriften per Post und mehrere Akten in Papierform sollen dadurch weitgehend entfallen. Das kann nicht nur Zeit und Aufwand sparen, sondern auch die Bearbeitung von Bauvorhaben beschleunigen. Gestartet war die Einführung 2024 im Landkreis Oberspreewald-Lausitz. Gemeinsam mit weiteren Landkreisen und dem zentralen IT-Dienstleister des Landes wurde das System anschließend schrittweise ausgeweitet. Nach Angaben des Ministeriums könnten allein im Landkreis Oberspreewald-Lausitz durch die Digitalisierung jährlich rund 250.000 Blatt Papier eingespart werden. Das Puppentheater steht am 17. Oktober im Mittelpunkt einer besonderen Veranstaltung zum Tag des immateriellen Kulturerbes. Im Mitteldeutschen Marionettentheatermuseum in Bad Liebenwerda eröffnet an diesem Tag die neue Ausstellung Puppenkünstler in Schwarz-Weiß. Zu sehen sind Fotografien des Dresdner Fotografen Frank Höhler, der bekannte Puppenspieler, Puppenbauer und weitere Persönlichkeiten aus der Welt des Puppentheaters porträtiert hat. Die Ausstellung bleibt bis Ende Februar 2027 geöffnet. Ergänzend werden zwei kurze Dokumentarfilme über die Geschichte des Puppenspiels gezeigt. Am Abend steht dann das Märchen Rumpelstilzchen auf dem Programm, präsentiert vom Puppentheater Volkmar Funke aus Coswig. Das Team des Oberstufenzentrums Elbe-Elster hat den Fußball-Landespokal der beruflichen Schulen des Landes Brandenburg gewonnen. Unter der Leitung von Trainer Jörg Handrick setzte sich das Team im Halbfinale deutlich mit 5:0 gegen das Eduard Mauer OSZ aus Henningsdorf durch. Das Endspiel gegen das Konrad-Wachsmann OSZ aus Frankfurt-Oder entschied man souverän mit Elfmeterschießen mit 2:0 für sich. Insgesamt nahmen 12 Oberschulzentren aus ganz Brandenburg am Turnier teil. Den dritten Platz erkämpfte sich das OSZ 2 aus dem Spree-Neiße-Kreis.
1: Die Umstrukturierungen am Bundeswehrstandort Schönewald-Holzdorf im Norden von Elbe-Elster werden immer konkreter. Mit einem feierlichen Appell fiel nun der Startschuss für die Neuaufstellung des Bundeswehrgeschwaders 64 an den Standorten Holzdorf und Laupheim in Baden-Württemberg. Wir waren für Sie vor Ort und haben uns über den aktuellen Stand informieren lassen.
2: Mit einem Appell zur Neuaufstellung des Hubschraubergeschwaders 64 hat am Bundeswehrstandort Schönewalde-Holzdorf ein weiteres Kapitel in der Umstrukturierung begonnen. 60 schwere Transporthubschrauber vom Typ Scheinock 47 hat Deutschland in den USA in Auftrag gegeben. Der größte Teil davon wird in Brandenburg stationiert sein, was wiederum zu Umbelegungen führt, wie der Presseoffizier des Hubschraubergeschwaders 64 Christian Haseloff ausführte.
3: Mit Einführung CH 47 am Standort Holzdorf werden die CH 53 nach Laupheim verlegt, damit wir nicht zwei Maschinen verschiedene Muster am Standort haben. Das hat einfach einen logistischen Aspekt, Wartung, Instandsetzung, dass man nicht zwei verschiedene Luftfahrzeugmuster gleichzeitig bedienen muss.
2: 47 der 60 neuen Hubschrauber sollen in Holzdorf stationiert werden. Die Auslieferungen der Hubschrauber sollen im letzten Quartal 2027 beginnen. Baulich wurde dafür bereits einiges vorbereitet. Geschaffen werden müssen nun noch entsprechende Kommandostrukturen.
3: Das Hubschraubergeschwader selbst, so wie wir hier sind, sind wir so bei knapp 1.100 Dienstposten. Am Standort selbst sind allerdings noch der Einsatzführungsbereich 3. sowie Sanität, verschiedene andere Dienststellen, sodass wir hier auf über 2000 Beschäftigte am Standort kommen.
4: Da sind
3: zivil und militärisch.
2: Bis 2030 sollen die wesentlichen Baumaßnahmen abgeschlossen sein. Sie umfassen weitere Wartungshallen und Unterkunftskomplexe. Die Hubschrauber selbst sollen zudem besondere Spezifikationen haben, mit rund 20 Besonderheiten, darunter zum Beispiel spezielle Funkgeräte, die auch einen direkten Kontakt mit Polizei und Feuerwehr ermöglichen. Profitieren wird von der Umstrukturierung vor allem der Landkreis Elbe-Elster, aber auch das unmittelbar angrenzende Sachsen-Anhalt, wie Landrat Marcel Schmidt ausführte.
5: Und ich denke, wir als Landkreis stehen als Partner gemeinsam und versuchen natürlich für die Stationierung und die infrastrukturelle Entwicklung alle Partner hier im Umkreis, auch die Firmen, die Unternehmen, die Fürsorge für die Mitarbeiter vor allem ein Stück weit voranzubringen. Und ich denke, da sind wir gute Partner und schaffen das in der Zukunft. Genau.
2: Neben der lokalen Ebene wird auch auf Landesebene die Umstrukturierung am Standort Holzdorf-Schönewalde sehr konkret begleitet. Boeing und Lufthansa Technik Defense haben gemeinsame Vereinbarungen getroffen. So soll unter anderem ein Netzwerk von Ersatzteillagern für die Versorgung der Shinox 47 Einsatzstandorte entstehen. Weitere Unternehmen, welche sich mit der Wartung der neuen Hubschrauber befassen werden, suchen bereits in der Region nach Mitarbeitern.
6: Die Bundeswehr ist ja eine Parlamentsarmee, deswegen ist es mir auch wichtig, als Abgeordneter des Brandenburger Landtags hier die Entwicklung am Standort Holzdorf nachzuvollziehen. Das ist ja eine ganz große für die Region, die Elbe-Elster, Sachsen-Anhalt, Teltow-Fleming auch betrifft. Ich bin selber bin Jüterbocker. Viele der Angehörigen hier, der Bundeswehrangehörigen, wohnen auch in Jüterbock. Deswegen ist diese enge Begleitung mir auch wichtig. Wir hoffen ja, dass wir diese ganzen Gerätschaften, die ganzen Helikopter, die wir hier haben, nie für den Kriegsfall nutzen müssen. Wir sind dankbar, dass wir die schon häufiger bei Katastrophenfällen einsetzen konnten, etwa bei Hochwasser, etwa bei Waldbränden. Deswegen ist diese enge Verbindung zwischen Zivilgesellschaft, Politik und Bundeswehr so wichtig. Und das war heute ein großartiger Aufstellungsappell mit vielen Menschen aus der Region, die hier auch daran Anteil nehmen. Und das halte ich für wichtig.
2: So wie überall sind auch in Sachen Shinox 47 die Kosten inzwischen deutlich gestiegen. Medienberichten zufolge sollen sie inzwischen bei über 7,18 Milliarden Euro liegen, was über 600 Millionen Euro mehr sind als 2023 bei der Bestellung veranschlagt. Das sind rund 120 Millionen Euro pro Hubschrauber. Alternativen zum Kauf gab es dem Vernehmen nach allerdings auch keine, denn die 1972 angeschafften Shinox 53 werden etwa 2030 an das Ende ihrer Einsatzbarkeit kommen.
7: Kommentiert.
8: Der Herbst begann vor wenigen Tagen mit dem Herbstäquinoxium am Mittwoch, den 23. September 2026 um 2.05 Uhr mitteleuropäischer Sommerzeit. Tag und Nacht umkreisen einander, folgen einander seit Anbeginn der Zeit. Licht und Dunkelheit sind annähernd gleich stark. Mythen, Mysterien, aber auch schlichte Betriebsamkeit sind dieser Jahreszeit typisch. Wir sehen riesige Maschinen über die Felder und Straßen donnern, monströse Erntemaschinen lassen Staubwolken über den Feldern schweben. In vielen Gebieten unserer Lausitz beginnt mit Emsigkeit die Apfel- und Birnenernte auf den Plantagen. Kürbisse zieren Haus und Hof. Die Natur bereitet sich auf die Kälte des Winters vor. Die Menschen legen seit jeher Vorräte an, um im Winter nicht zu darben, und auch heute freut man sich noch über jedes Marmeladenglas mit einem Schatz aus dem Garten. Lecker und voller Erinnerungen an Wärme und Sonne. Schulkinder freuen sich auf die Oktoberferien. Und so manch ein Fan des Gruselns und Schauderns bereitet sich akribisch auf Halloween vor. Oft hört man die Altvorderen, das hätte es früher nicht gegeben. Muss denn jeder Mist aus den USA übernommen werden? Unlängst vernahm ich die Aussage, Traditionen sind wichtig in diesen unruhigen Zeiten. Man solle sich doch auf das Althergebrachte und Beständige besinnen. Es handelt sich um einen uralten europäischen Brauch. Im christlichen Glaubensraum wird seit mehr als 2000 Jahren Erntedank und Allerheiligen gefeiert. Halloween steht als Kurzform für All Hallows Eve, der Abend vor Allerheiligen. Dort soll sich die Pforte zwischen dem Diesseits und dem Jenseits öffnen. und haben nicht alle Mythen und Legenden ein

0: Ja, und so geht sie zu Ende, die Sendung und auch unsere gemeinsame Zeit für die Woche. Wie gewohnt finden Sie alle unsere Beiträge noch einmal auf unserer Internetseite lausitzwelle.de oder unserem YouTube-Kanal. Ansonsten schalten Sie gern auch wieder am Montag zu einer neuen Ausgabe der Regionalzeit für das Lausitzer Seenland ein. Ich bedanke mich fürs Einschalten und wünsche Ihnen nun ein erholsames Wochenende. Machen Sie es gut!
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1: Reger Zuspruch auf den Tag der seelischen Gesundheit. Ehepaar Spitzer feiert eiserne Hochzeit und Museumsnacht verspricht kulturelle Highlights.
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1: Liebe Zuschauer, ich begrüße Sie ganz herzlich zur Freitagsausgabe von Tag aktuell. Schön, dass Sie eingeschaltet haben. Der 10. Oktober gilt als Welttag der psychischen Gesundheit. Die Zahlen sprechen eine deutliche Sprache. Immer mehr Menschen suchen professionelle Hilfe, um dem Teufelskreis aus Depressionen und damit im Zusammenhang stehenden Beschwerden zu entfliehen. Statistiken zeigen zugleich, dass mehr und mehr junge Menschen über Zwangs- und Angststörungen oder Erschöpfungszustände klagen. Um hier aufzuklären, Präventionsarbeit zu leisten, fand am gestrigen Tag in Zwickau ein Tag der seelischen Gesundheit statt, der unter dem Motto „Miteinander statt Nebeneinander für eine Gesellschaft, in der jede Psyche zählt“ stand.
3: Der Saal des altehrwürdigen Konzert- und Ballhauses Neue Welt war gut gefüllt. Der Einladung waren Schüler und Auszubildende aus dem Landkreis Zwickau, dem Erzgebirgs- und Vogtlandkreis gefolgt. Perfekt auf die Bedürfnisse der Jugendlichen zugeschnitten, referierte unter anderem ein junger Mann zum Thema „Wie schütze ich mich? Aufbau von Resilienz und Gemeinsinn“.
4: Mein Name ist Frederik Harig, ich stamme aus Schwarzenberg, aus dem Erzgebirge und ich bin selbst Psychologe, habe in Chemnitz studiert und habe dann aber schon sehr früh versucht, die psychologischen Grundlagen, die ich aus dem Studium erkannt habe, die uns vermittelt worden sind, in die präventive Versorgung reinzubringen. Das heißt, es geht ein bisschen um die Vorbeugung von psychischen Krisen, von Prävention und unser Verein, der sich Kopfvitamin nennt, der versucht, Vitamine für den Kopf auch zu vermitteln. Deswegen ist das eine großartige Veranstaltung heute in Zwickau mit über 800 Anmeldungen, wo man merkt, dass das Thema der psychischen Gesundheit, der seelischen Gesundheit brennt und wir einen Fokus darauf legen können.
3: Sehr anschaulich erläuterte der studierte Psychologe, wie es aussieht, wenn sich Ängste aufstauen, man überfordert ist, sich ausgegrenzt fühlt, man keine Perspektiven mehr sieht und das Fass zum Überlaufen kommt.
4: Also wir haben ganz viele wissenschaftliche Studien und auch viele, viele Krankenkassen, die das belegen, dass es eben nicht nur das Erwachsenenalter ist, sondern schon auch vorher ganz, ganz viel an Belastung da ist, die Menschen in eine Krise reinführen können. Und wir wissen jetzt mittlerweile auch, dass beispielsweise die Corona-Pandemie zu vielen Ängsten, zu mehr Depressionen, auch zur Verringerung von Lebensqualität geführt hat und einfach zu mehr Stressempfinden bei den Menschen, die gerade im Kindes- und Jugendalter ganz, ganz viele verschiedene Anforderungen durchstehen müssen. Und dementsprechend hat man dann irgendwann auch festgestellt, wir brauchen eben nicht nur ein Angebot für die Erwachsenen, sondern wir sollten bei den Kids ansetzen, weil ja dort die Kinderstube ist und die Entwicklung beginnt. Und wenn wir also zum Beispiel mentale Gesundheit in den Schulen hernehmen, ist das auch etwas, was nach der Pandemie sehr stark fokussiert worden ist. Also wie können wir die Kids unterstützen, dass sie fokussiert sind, dass sie sich konzentrieren können, stärker konzentrieren können, aber vor allem, was können wir für die Seele tun? Wie können wir Selbstfürsorge auch wieder smart machen, dass man das gut einsetzen kann. Und das ist, glaube ich, so eine Bewegung. Das ist jetzt meine Erfahrung aus so den vielen Workshops, die wir auch an Schulen machen, dass das so in den letzten 5, 6 Jahren so einen Drive gegeben hat. Und manche Dinge, die vielleicht vor 20 Jahren auch schon da gewesen sind, die hat man einfach anders beleuchtet. Da hat man nicht dran gedacht. Ein ADHS zum Beispiel, ne? Ein Mensch mit ADHS, den gab es auch vor 20 Jahren, aber man hat nicht den diagnostischen Weg gefunden und man hat es anders bewertet vielleicht auch. Deswegen ist jetzt die Zeit auch gekommen, um einfach für sich selbst auch zu reflektieren, wie geht es mir selbst, was brauche ich, habe ich eine Vertrauensperson, der ich mich anvertrauen kann, wenn ich selber Probleme habe.

0: habe, wenn ich negative Gedanken habe. All das hängt mit der Prävention zusammen, dass wir also nicht bloß sagen, was macht uns krank, sondern was erhält unsere Gesundheit.
1: Gleichzeitig zeigte er Auswege aus der Dunkelheit, ermutigte die jungen Zuhörer, sich zu öffnen und Hilfe anzunehmen. Parallel zu den Vorträgen fanden Workshops statt, wie zum Beispiel der der Robert-Enke-Stiftung zum Thema Impression-Depression. Diese Workshops wurden stündlich rege genutzt. Im Foyer der Neuen Welt präsentierten sich zahlreiche Partner, die mit ihrem Tun und ihren Angeboten den Thementag abrundeten. Nach der Pause wurde es emotional, als Marie-Louise Gunst mit ihrer Gitarre die Bühne betrat und mit ihrer Musik zeigte, wie man als einst Betroffene zur Botschafterin der Deutschen Depressionsliga wird. Die junge Frau stellte Titel aus ihrem Album vor, welches von Stillstand und Aufbruch erzählt.

0: Kein anderer als der Organisator der gestrigen Veranstaltung weiß um die Notwendigkeit, solche Aufklärungsforen wie das am gestrigen Tage durchzuführen.
1: Also ich persönlich bin ja Psychotherapeut, ich arbeite tagtäglich mit Menschen, die seelisch erkrankt sind. Ich sehe den riesengroßen Bedarf, den wir in der Praxis haben. Und vertrete die Ansicht, dass wir eigentlich vorher ansetzen müssen. Wir müssen präventive Maßnahmen ergreifen und da ist jeder gefragt, mit seinem Know-how dazu beizutragen, dass wir halt nicht seelisch erkranken und irgendwie, dass wir dann nicht in den Arztpraxen und in den psychotherapeutischen Praxen überflutet werden mit den Anfragen. Ne? Das ist eine Dramatik. Und ich sehe einfach auch ja, oder wir sehen ja, dass diese große Resonanz, die wir halt hier jetzt auch erleben, dass es diesen Bedarf einfach gibt an Aufklärung. Bin da sehr froh, ein Stück weit auch stolz, dass da so viele Menschen hier mitwirken und zusammen wir irgendwie etwas dagegen tun wollen, dass Menschen, wie gesagt, krank werden.
2: Der Saal war heute gut gefüllt mit jungen Leuten und ich darf Ihnen sagen, das hat man nicht oft. Man hat ihnen zugehört, man hat den Referenten zugehört, man ist aktiv bei den Workshops und ich glaube, das ist ein Zeichen, dass sich die jungen Leute auch dafür interessieren und dass sie die richtigen Adressaten sind.
1: Sicherlich, ne? Also so die Jugend ist die Zukunft. Die Jugend ist aber auch ganz besonders betroffen von diesen vielen Belastungsmomenten, die wir in der Gesellschaft erleben. Wir wissen nicht, oder das kriegt ja mehr oder weniger auch jeder mit, irgendwie die Haushaltskassen sind leer, an Sozialleistungen wird gestrichen, die Zukunft, sich beruflich zu etablieren, steht doch zumindest nicht ganz klar. Und das verunsichert viele Menschen. Nicht zuletzt natürlich der Krieg, der unmittelbar vor der Haustür auch tobt, die vielen kriegerischen Auseinandersetzungen, die belasten Menschen, verunsichern Menschen, insbesondere Jugendliche. Und deswegen sind die sicherlich heute auch hier und versuchen etwas mitzunehmen für sich und ihre Gemeinschaft. Also so der Tenor, der war ja jetzt auch in diesem Vortrag gesagt, hey, lasst uns einen gemeinsam schaffen. Das versuchen wir hier und ich würde mir wünschen, dass das dann über diesen Veranstaltungstag hinausgeht.
2: Vielleicht über den Veranstaltungstag hinausgeht und vielleicht bedarf es auch noch Wiederholung, denn wenn das gut ankommt, vielleicht im nächsten Jahr oder in zwei Jahren?
1: Ja, richtig, also so, das ist ja, wir haben schon die Anfrage bekommen, ob wir das wieder ausrichten wollten und ich gehe fest davon aus, dass wir das auch realisieren werden, weil ja immer wieder auch neue Kinder heranwachsen und dann verunsichert irgendwie dastehen und irgendwie wissen müssen, ja, wie sie sich irgendwie fühlen, das einordnen können und auch wissen, wo sie Hilfe bekommen, wenn es dann wirklich schlecht geht. Ne?
0: Der Vortrag von Markus Bock hatte es dann ebenfalls in sich. Er sprach als Betroffener über seine eigenen Erlebnisse und Erfahrungen. Wie fühlen sich Depressionen und Suizidgedanken an? Was passiert bei einer Therapie und im persönlichen Umfeld? Er präsentierte den Anwesenden nicht nur nackte Fakten, sondern gab einen ganz authentischen Blick in seine Gefühlswelt, in depressivem Leben.

0: Lebensabschnitten und natürlich deren Auswirkungen. Das waren dann am gestrigen Tage wohl ganz sicher wertvolle Erkenntnisse, mit denen die jungen Menschen zurück in ihre Schulen und Bildungseinrichtungen gegangen sind. Vielleicht hat sich der eine oder andere in den Vortragsthemen wiedererkannt und kann nun besser damit umgehen. Fakt ist, es darf keiner mit seinen Ängsten und düsteren Gedanken alleine bleiben.
1: 65 Jahre verheiratet. Das ist eine Lebensgeschichte, die nicht viele Paare erzählen können. Das Ehepaar, das wir am vergangenen Mittwoch besucht haben, steht kurz vor seiner eisernen Hochzeit. Beide sind über 80. Weil ihr Mann sich im Gespräch nur eingeschränkt äußern konnte, übernahm seine Frau das Erzählen und gab Einblicke in ein gemeinsames Leben, das mehr als 6 Jahrzehnte umfasst.
2: Herr Spitzer, wie haben Sie denn Ihre Frau kennengelernt?
3: Durch die Armee.
2: Durch die Armee?
3: Ja.
4: Bei einer ganz kurzen Begebenheit haben wir uns gesehen und da hatte es gefunkt.
2: Und wann haben Sie dann geheiratet?
5: Ein Jahr später.
2: Ein Jahr später haben Sie schon geheiratet?
4: Ja, 63.
2: Da wussten Sie schon, das ist der Mann fürs Leben.
4: Ich hab's gedacht, dass es der Mann fürs Leben ist, aber man weiß es nicht.
2: Na, offensichtlich ist es so.
4: Ja.
0: Ganz einfach war es an diesem Tag nicht. Die Ereignisse liegen über 60 Jahre zurück, da erinnert man sich nicht mehr an jedes Detail. Was das Kennenlernen der beiden angeht, so kann man zusammenfassen, es war im Prinzip so etwas wie Liebe auf den ersten Blick. Von da an bis zur Hochzeit verging nur wenig Zeit und nun sind es
4: 65 Jahre.
2: Ja, wie schafft man das? Was ist das Geheimnis einer so langen Beziehung?
4: Wie man das schafft, gegenseitiges Vertrauen. Und das ist eigentlich alles. Keine Lügen auftischen oder sonst was. Alles im normalen Lebenslauf.
2: Also es gibt jetzt kein Geheimrezept?
4: Nein, es gibt kein Geheimrezept. Man muss sich gegenseitig vertrauen können. Und das ist eigentlich alles.
2: Sie haben Kinder?
4: Wir hatten gemeinsam eine Tochter, die ist am 27.06.63 geboren, hat im Landratsamt gearbeitet als Lehrling und später, nach der Wende am 1. Oktober 87, hat sie sich dort verabschiedet aus persönlichen Gründen. Wir waren da nicht mehr gefragt. Und da hat sie dann in der Freien Presse in Neuendorf, in Plauen angefangen. Und da war sie 30 Jahre beschäftigt, ohne einmal krank gewesen zu sein, sodass sie praktisch 2020 kurz hat sie ihren Laden zugesperrt und ist nicht wieder dort in der Arbeit erschienen. Und da ist sie krank geworden und ist dann am 12. Mai, sag mal, Mai 22 verstorben.
0: Dieser schwere Schicksalsschlag hat die Eheleute noch mehr zusammengeschweißt. Was schätzt Frau Spitzer an ihrem Mann?
4: Was ich an meinem Mann schätze, dass er immer für mich da ist. Je älter wir geworden sind, umso mehr. Wir haben ja den Tiefschlag erhalten, dass unsere Tochter verstorben ist. Und da hat sich das Leben zwischen uns beiden wieder stark gefestigt. Und so geht das bis heute weiter. Ich kann mich auf ihn 100%ig verlassen.
3: Meine Frau, sie ist ihre Ehrlichkeit und ihre Dichtigkeit und Treue.
0: Sie sind ein gutes Team.
4: Wir fahren dann in die Stadt und da gehe ich erst zu meinem Arzt und wir gehen dann zusammen einkaufen und gehen auch gleich.

0: echt Mittagessen. Und danach lassen wir uns wieder heimfahren. Ne? Bist du da einverstanden?
1: Ja.
0: Du darfst das Geld mitnehmen.
1: Ja.
0: Und bezahlen.
1: Mach ich gerne.
2: Den Humor darf man auf keinen Fall verlieren?
0: Nein, den Humor, den... Nee. Denn das ist immer bei mir.
3: Peter Spitzer ist gelernter Maurer.
0: Ich habe gelernt praktisch nur im Konsum. Dort habe ich alles gelernt, was ich lernen konnte, bis zur Leiterin. Und war aber seit 78 war ich mal ganz 11 Jahre in der Gemeinde Neuendorf als stellvertretende Bürgermeisterin tätig. Mein ganzes Leben war nur mein Konsum. Es hat mir sehr viel Spaß gemacht, mit Leuten zu arbeiten, und deswegen bin ich auch überall gut angesehen gewesen.
2: Ja, und den Konsum mussten Sie aber leider dann
0: 93 schließen im Dezember. Sessel zum Relaxen. So, mein Papa.
2: Haben Sie eigentlich noch Hobbys in irgendeiner Art und Weise?
0: Ich hatte Hobbys gehabt, viel stricken. Aber das ging dann sehr über die Schulterblätter und ich hab's aufgegeben. Jetzt ist mein Hobby Kreuzworträtsel. Und das ist wirklich schön. Mache ich sehr gerne nach dem Mittagessen, Zeitung lesen, anschließend rätseln.
3: Das hält den Kopf fit. Zusammen schauen Sie auch gerne fern.
2: Was schauen Sie sich denn an im Fernsehen? Was interessiert Sie?
0: Ach, mich interessiert eigentlich das Aktuelle. Denn die Nachrichten, die verpassen wir nie, weil du bist ja immer auf dem Laufenden.
2: Ja, nun steht der Tag ja bald an. Wie wird denn gefeiert und wo?
0: Ja, ich habe mir uns noch gar nicht weiter große Gedanken gemacht, wie wir unseren Ehrentag durchziehen wollen.
3: Eins ist aber klar, die Verwandtschaft ist nicht mehr so groß. Gefeiert wird zu Hause in kleiner Runde. Wir wünschen Frau und Herrn Spitzer alles Gute.
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0: Am 24. Oktober ist es wieder soweit. In Zwickau öffnen sich die Türen einiger Kultureinrichtungen zur beliebten Museumsnacht. Konzerte, Lesungen, Vorträge, Ausstellungen und Mitmachaktionen erwarten die Besucher von 18 bis 24 Uhr. Zur Pressekonferenz im Puppentheater Zwickau informierten die Organisatoren über das Programm zur mittlerweile 15. Museumsnacht in Zwickau. Dass die Pressekonferenz im Puppentheater Zwickau stattfand, war kein Zufall, denn die Einrichtung beteiligt sich in diesem Jahr zum ersten Mal an der Museumsnacht. Begrüßt wurden die Anwesenden von Kulturamtsleiterin Dr. Bianca Dommes. Für sie ist es die dritte Museumsnacht in Zwickau, die sie miterleben kann.
1: Ich habe alles angeschaut, aber das waren im ersten Jahr natürlich lauter Stippvisiten, weil ich tatsächlich alles einmal sehen wollte. Aber ich war damals schon begeistert, dass die Stadt so belebt war, es waren ganze Menschentrauben unterwegs und das ist ein Angebot, das so gut angenommen wird, dass wir uns bemühen, dass wir jedes Jahr wieder was Schönes, was Neues machen, was wieder attraktiv ist für die Leute. Und für mich ist es jetzt die dritte Auflage, insgesamt die 15. Und ich freue mich einfach, dass wir die Veranstaltung im Programm haben.
0: Auch in diesem Jahr ist das Programm breit gefächert und die verschiedensten Kultureinrichtungen beteiligen sich mit ihren Angeboten. Das Theater Plauen Zwickau gibt beispielsweise seltene Einblicke in die Herstellung von Bühnenbildern oder Kostümen. Die Kunstsammlungen Max-Pechstein-Museum im Zwischenraum bieten die Möglichkeit, selbst mitzumachen und Drucktechniken in der Kreativwerkstatt auszuprobieren. Das August-Horch-Museum bietet faszinierende Einblicke in die Zwickauer Automobilgeschichte und im Robert-Schumann-Haus wird es musikalisch mit dem Erklingen historischer Tasteninstrumente. Aber es gibt natürlich noch viel mehr zu erleben, wie zum Beispiel im Puppentheater.
2: Passend zum Thema dann bei der Museumsnacht ist, dass wir unser Haus öffnen möchten. Nicht nur unser Können zeigen, sondern auch die Bühne freigeben für andere, die sich gerne mal künstlerisch betätigen möchten. Also die Open Stage als neues Format bei uns. Und dass da jeder, der möchte, sich anmelden darf bei uns bis zum 14.10. Und dann stellen wir den Abend so zusammen, dass wir alle halbe Stunde die Türen öffnen. Das heißt, das Publikum kann rein und raus, aber sonst innerhalb der halben Stunde bleibt das erstmal so geschlossen, dass auch für die Künstler ein angenehmer, ruhiger Raum entsteht. Und so gehen wir dann durch den Abend und das heißt, die Leute können eben auch bei uns als kurze Station vorbeikommen, können dann aber auch die wunderbaren anderen Programmpunkte noch anschauen.
1: Neu sind diesmal ist das Puppentheater mit dabei. Das möchte ich auch ausdrücklich hervorheben, weil wir uns freuen, dass die mit in unser Boot gekommen sind. Dann sind natürlich die fünf großen Einrichtungen dabei, Ratschulbibliothek, Schumannhaus, Kunstsammlung, die alle auch so weit kennen. Stadtarchiv ist auch mit dabei und mit dabei ist auch der Shuttle vom Verein der Freunde des Nahverkehrs. Das ist ja auch ein Highlight. Horchmuseum habe ich jetzt vergessen. Also wie ich es jetzt sage, fällt immer einer hinten runter. Es sind wirklich, glaube ich, alle gleichberechtigt mit ihrem Angebot und alle haben auch tolle Ideen entwickelt. Also ich kann nur empfehlen, den Flyer in die Hand nehmen und sich selber einen Parcours zurechtschustern, mit dem man dann loszieht und einen schönen Abend hat.
0: Dass diese Veranstaltung mittlerweile zum 15. Mal stattfinden kann, ist nicht selbstverständlich. Mit der KMS Kraus Partnerschaft MBB und der Zwickauer Energieversorgung hat man starke Partner, die sich an der Umsetzung gern beteiligen.
3: Ja, also regionale Präsenz und die Unterstützung von Veranstaltungen ist ja schon seit vielen, vielen Jahren mit unserem Selbstbild verankert. Für uns ist es einfach wichtig, einmal die kulturelle Vielfalt in der Stadt zu bewahren und auch eben dazu beizutragen, dass solche Veranstaltungen stattfinden können, dass damit auch die Lebensqualität für die Bürgerinnen und Bürger gesteigert wird und ja, am Ende auch einfach die Stadt Zwickau attraktiv bleibt. Ich finde, man merkt in allen Programmpunkten, dass das Organisationsteam und alle Akteure da sehr viel Herzblut reinstecken. Ich finde es sehr schön, dass das Puppentheater dieses Jahr erstmalig mit dabei ist. Sehr spannend finde ich auch immer die Angebote von den Kunstsammlungen, dieses Jahr zum Beispiel mit der offenen Druckwerkstatt oder auch die Führungen im Dom, die Emporenführungen, stelle ich mir auch sehr, sehr spannend vor.
1: Wir haben die beiden Sponsoren, die seit Jahren schon dabei sind, Kraus und

0: und ZEV mit dabei und sind sehr dankbar, weil das wirklich in diesen Zeiten auch nicht mehr selbstverständlich ist, dass diese Unterstützung kommt. Aber das ist uns natürlich auch eine Verpflichtung, dass wir ein gutes, ein wertiges Programm anbieten wollen. Und wir sind ja im Frühjahr auch schon wieder dabei mit der Kindermuseumsnacht.
1: Ergänzt wird das abwechslungsreiche Programm von verschiedenen Stadtführungen, zum Beispiel die Entdecker-Tour durch die Zwickauer Altstadt. Natürlich ist an diesem Abend auch dafür gesorgt, dass die Besucher der Museumsnacht gut von A nach B kommen, denn die Kultureinrichtungen sind nicht alle auf einem Fleck. Hierfür verantwortlich ist der Freunde des Nahverkehrs Zwickau e.V.
0: Das macht der Shuttle, damit wir eben auch die Einrichtungen, die etwas weiter draußen sind, wie Horchmuseum, dass man da auch eine Möglichkeit hat, hinzukommen. Und diese Busfahrt mit dem Icarus und auch mit der Straßenbahn kann ich nur sehr empfehlen. Das macht wirklich Spaß.
1: Tickets zur Museumsnacht gibt es bereits jetzt im Vorverkauf oder am Veranstaltungsabend an der Abendkasse. Kinder bis 16 Jahre haben zur Museumsnacht freien Eintritt. Wer noch einmal genauer in das Programm der diesjährigen Museumsnacht schauen möchte, findet auf der Website der Stadt Zwickau auch noch einmal den Veranstaltungsflyer. Der Planitzer Markt strahlt seit einiger Zeit wieder in neuem Licht. Nach umfangreichen Bauarbeiten konnte er in diesem Jahr wieder offiziell eröffnet werden. Seit jeher ziert eine Pyramide den Markt, die vor allem zur Weihnachtszeit von großer Bedeutung ist. Sie wurde bereits umfassend saniert, das Gerüst wurde neu gestrichen, die Verkleidung des oberen Teiles erneuert, die gesamte Elektrik und auch die mechanischen Teile wurden aufgearbeitet bzw. erneuert. Am Mittwoch wurden nun auch die Flügel wieder angebaut. Es sind die originalen Flügel, sie wurden aber neu aufgearbeitet und frisch lackiert. Eine Sponsorenleistung der Firma Lackdesign Keinsdorf. Ein Lob der Schnitzer ging auch an die Stadtverwaltung, allen voran das Tiefbauamt für die schnelle und unkomplizierte Bereitstellung einer Hebebühne. Die Figuren befinden sich noch im Vereinsheim der Schnitzer. Dort wurden sie aufgearbeitet und frisch lackiert. Die nächsten Arbeiten sind die Fertigstellung des Antriebes und das Anbringen der Holzverkleidung am unteren Teil der Pyramide, voraussichtlich im November.
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1: Der goldene Herbst hat sich vorerst verabschiedet. Ins Wochenende starten wir bei einem auffrischenden Wind mit Regenschauern. Am Nachmittag kämpft sich auch mal die Sonne durch die Wolkenlücken. Die Tageshöchstwerte bewegen sich um die 15 Grad. Auch am Sonntag wird der Wind unser Begleiter sein. Bei 13 Grad in der Spitze wechselt sich die Sonne mit wolkigen Abschnitten ab. In den Vormittagsstunden könnte uns der eine oder andere Regenschauer ereilen. Viel wärmer wird es auch am Montag nicht. Es erwartet uns ein Sonne-Wolken-Mix. Aus heutiger Sicht soll es trocken bleiben. Am Dienstag klettert das Quecksilber im Tagesverlauf schon wieder mal bis auf angenehme 18 Grad. Sonnenschein dominiert das Wettergeschehen.

0: Gelegentlich verirren sich harmlose Wölkchen ins Sendegebiet.
1: Ja, liebe Zuschauer, das war die letzte Ausgabe von Tag aktuell für diese Woche. Und der heutige Freitag war damit auch der letzte Schultag vor den Herbstferien für die sächsischen Schüler. Wir wünschen natürlich allen schöne Ferien, Ihnen jetzt erstmal einen schönen Abend, ein schönes Wochenende. Und wir sehen uns natürlich am kommenden Montag hier wieder. Bis dahin, tschüss.

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1: Reger Zuspruch auf den Tag der seelischen Gesundheit. Ehepaar Spitzer feiert eiserne Hochzeit und Museumsnacht verspricht kulturelle Highlights.
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1: Liebe Zuschauer, ich begrüße Sie ganz herzlich zur Freitagsausgabe von Tag aktuell. Schön, dass Sie eingeschaltet haben. Der 10. Oktober gilt als Welttag der psychischen Gesundheit. Die Zahlen sprechen eine deutliche Sprache. Immer mehr Menschen suchen professionelle Hilfe, um dem Teufelskreis aus Depressionen und damit im Zusammenhang stehenden Beschwerden zu entfliehen. Statistiken zeigen zugleich, dass mehr und mehr junge Menschen über Zwangs- und Angststörungen oder Erschöpfungszustände klagen. Um hier aufzuklären, Präventionsarbeit zu leisten, fand am gestrigen Tag in Zwickau ein Tag der seelischen Gesundheit statt, der unter dem Motto „Miteinander statt Nebeneinander für eine Gesellschaft, in der jede Psyche zählt“ stand.
3: Der Saal des altehrwürdigen Konzert- und Ballhauses Neue Welt war gut gefüllt. Der Einladung waren Schüler und Auszubildende aus dem Landkreis Zwickau, dem Erzgebirgs- und Vogtlandkreis gefolgt. Perfekt auf die Bedürfnisse der Jugendlichen zugeschnitten, referierte unter anderem ein junger Mann zum Thema „Wie schütze ich mich? Aufbau von Resilienz und Gemeinsinn“.
4: Mein Name ist Frederik Harig, ich stamme aus Schwarzenberg, aus dem Erzgebirge, und ich bin selbst Psychologe, habe in Chemnitz studiert und habe dann aber schon sehr früh versucht, die psychologischen Grundlagen, die ich aus dem Studium erkannt habe, die uns vermittelt worden sind, in die präventive Versorgung reinzubringen. Das heißt, es geht ein bisschen um die Vorbeugung von psychischen Krisen, von Prävention, und unser Verein, der sich Kopfvitamin nennt, der versucht, Vitamine für den Kopf auch zu vermitteln. Deswegen ist das eine großartige Veranstaltung heute in Zwickau mit über 800 Anmeldungen, wo man merkt, dass das Thema der psychischen Gesundheit, der seelischen Gesundheit brennt und wir einen Fokus darauf legen können.
3: Sehr anschaulich erläuterte der studierte Psychologe, wie es aussieht, wenn sich Ängste aufstauen, man überfordert ist, sich ausgegrenzt fühlt, man keine Perspektiven mehr sieht und das Fass zum Überlaufen kommt.
4: Also wir haben ganz viele wissenschaftliche Studien und auch viele, viele Krankenkassen, die das belegen, dass es eben nicht nur das Erwachsenenalter ist, sondern schon auch vorher ganz, ganz viel an Belastung da ist, die Menschen in eine Krise reinführen können. Und wir wissen jetzt mittlerweile auch, dass beispielsweise die Corona-Pandemie zu vielen Ängsten, zu mehr Depressionen, auch zur Verringerung von Lebensqualität geführt hat und einfach zu mehr Stressempfinden bei den Menschen, die gerade im Kindes- und Jugendalter ganz, ganz viele verschiedene Anforderungen durchstehen müssen. Und dementsprechend hat man dann irgendwann auch festgestellt, wir brauchen eben nicht nur ein Angebot für die Erwachsenen, sondern wir sollten bei den Kids ansetzen, weil ja dort die Kinderstube ist und die Entwicklung beginnt. Und wenn wir also zum Beispiel mentale Gesundheit in den Schulen hernehmen, ist das auch etwas, was nach der Pandemie sehr stark fokussiert worden ist. Also wie können wir die Kids unterstützen, dass sie fokussiert sind, dass sie sich konzentrieren können, stärker konzentrieren können, aber vor allem, was können wir für die Seele tun? Wie können wir Selbstfürsorge auch wieder smart machen, dass man das gut einsetzen kann. Und das ist, glaube ich, so eine Bewegung. Das ist jetzt meine Erfahrung aus so den vielen Workshops, die wir auch an Schulen machen, dass das so in den letzten 5, 6 Jahren so einen Drive gegeben hat. Und manche Dinge, die vielleicht vor 20 Jahren auch schon da gewesen sind, die hat man einfach anders beleuchtet. Da hat man nicht dran gedacht. Ein ADHS zum Beispiel, ne? Ein Mensch mit ADHS, den gab es auch vor 20 Jahren, aber man hat nicht den diagnostischen Weg gefunden und man hat es anders bewertet vielleicht auch. Deswegen ist jetzt die Zeit auch gekommen, um einfach für sich selbst auch zu reflektieren, wie geht es mir selbst, was brauche ich, habe ich eine Vertrauensperson, der ich mich anvertrauen kann, wenn ich selber Probleme habe, wenn ich negative Gedanken habe. All das hängt mit der Prävention zusammen, dass wir also nicht bloß sagen, was macht uns krank, sondern was erhält unsere Gesundheit.
3: Gleichzeitig zeigte er Auswege aus der Dunkelheit, ermutigte die jungen Zuhörer, sich zu öffnen und Hilfe anzunehmen. Parallel zu den Vorträgen fanden Workshops statt, wie zum Beispiel der Robert-Enke-Stiftung zum Thema Impression-Depression. Diese Workshops wurden stündlich rege genutzt. Im Foyer der Neuen Welt präsentierten sich zahlreiche Partner, die mit ihrem Tun und ihren Angeboten den Thementag abrundeten. Nach der Pause wurde es emotional, als Marie-Louise Gunst mit ihrer Gitarre die Bühne betrat und mit ihrer Musik zeigte, wie man als einst Betroffene zur Botschafterin der Deutschen Depressionsliga wird. Die junge Frau stellte Titel aus ihrem Album vor, welches von Stillstand und Aufbruch erzählt.

0: Kein anderer als der Organisator der gestrigen Veranstaltung weiß um die Notwendigkeit, solche Aufklärungsforen wie das am gestrigen Tage durchzuführen.
1: Also ich persönlich bin ja Psychotherapeut. Ich arbeite tagtäglich mit Menschen, die seelisch erkrankt sind. Ich sehe den riesengroßen Bedarf, den wir in der Praxis haben. Und vertrete die Ansicht, dass wir eigentlich vorher ansetzen müssen. Wir müssen präventive Maßnahmen ergreifen und da ist jeder gefragt, mit seinem Know-how dazu beizutragen, dass wir halt nicht seelisch erkranken und irgendwie, dass wir dann nicht in den Arztpraxen und in den psychotherapeutischen Praxen überflutet werden mit den Anfragen. Ne? Das ist eine Dramatik. Und ich sehe einfach auch ja, oder wir sehen ja, dass diese große Resonanz, die wir halt hier jetzt auch erleben, dass es diesen Bedarf einfach gibt an Aufklärung. Bin da sehr froh, ein Stück weit auch stolz, dass da so viele Menschen hier mitwirken und zusammen wir irgendwie etwas dagegen tun wollen, dass Menschen, wie gesagt, krank werden.
2: Der Saal war heute gut gefüllt mit jungen Leuten und ich darf Ihnen sagen, das hat man nicht oft. Man hat ihnen zugehört, man hat den Referenten zugehört, man ist aktiv bei den Workshops und ich glaube, das ist ein Zeichen, dass sich die jungen Leute auch dafür interessieren und dass sie die richtigen Adressaten sind.
1: Sicherlich, ne? Also so die Jugend ist die Zukunft. Die Jugend ist aber auch ganz besonders betroffen von diesen vielen Belastungsmomenten, die wir in der Gesellschaft erleben. Wir wissen nicht, oder das kriegt ja mehr oder weniger auch jeder mit, irgendwie die Haushaltskassen sind leer, an Sozialleistungen wird gestrichen, die Zukunft, sich beruflich zu etablieren, steht doch zumindest nicht ganz klar. Und das verunsichert viele Menschen. Nicht zuletzt natürlich der Krieg, der unmittelbar vor der Haustür auch tobt. Die vielen kriegerischen Auseinandersetzungen, die belasten Menschen, verunsichern Menschen, insbesondere Jugendliche. Und deswegen sind die sicherlich heute auch hier und versuchen etwas mitzunehmen für sich und ihre Gemeinschaft. Also so der Tenor, der war ja jetzt auch in diesem Vortrag gesagt, hey, lasst uns einen gemeinsam schaffen. Das versuchen wir hier und ich würde mir wünschen, dass das dann über diesen Veranstaltungstag hinausgeht.
2: Vielleicht über den Veranstaltungstag hinausgeht und vielleicht bedarf es auch noch Wiederholung, denn wenn das gut ankommt, vielleicht im nächsten Jahr oder in zwei Jahren?
1: Ja, richtig, also so, das ist ja, wir haben schon die Anfrage bekommen, ob wir das wieder ausrichten wollten und ich gehe fest davon aus, dass wir das auch realisieren werden. Weil ja immer wieder auch neue Kinder heranwachsen und dann verunsichert irgendwie dastehen und irgendwie wissen müssen, ja, wie sie sich irgendwie fühlen, das einordnen können und auch wissen, wo sie Hilfe bekommen, wenn es dann wirklich schlecht geht. Ne?
0: Der Vortrag von Markus Bock hatte es dann ebenfalls in sich. Er sprach als Betroffener über seine eigenen Erlebnisse und Erfahrungen. Wie fühlen sich Depressionen und Suizidgedanken an? Was passiert bei einer Therapie und im persönlichen Umfeld? Er präsentierte den Anwesenden nicht nur nackte Fakten, sondern gab einen ganz authentischen Blick in seine Gefühlswelt in depressivem Leben.

0: Lebensabschnitten und natürlich deren Auswirkungen. Das waren dann am gestrigen Tage wohl ganz sicher wertvolle Erkenntnisse, mit denen die jungen Menschen zurück in ihre Schulen und Bildungseinrichtungen gegangen sind. Vielleicht hat sich der eine oder andere in den Vortragsthemen wiedererkannt und kann nun besser damit umgehen. Fakt ist, es darf keiner mit seinen Ängsten und düsteren Gedanken alleine bleiben.
1: 65 Jahre verheiratet. Das ist eine Lebensgeschichte, die nicht viele Paare erzählen können. Das Ehepaar, das wir am vergangenen Mittwoch besucht haben, steht kurz vor seiner eisernen Hochzeit. Beide sind über 80. Weil ihr Mann sich im Gespräch nur eingeschränkt äußern konnte, übernahm seine Frau das Erzählen und gab Einblicke in ein gemeinsames Leben, das mehr als 6 Jahrzehnte umfasst.
2: Herr Spitzer, wie haben Sie denn Ihre Frau kennengelernt?
3: Durch die Armee.
2: Durch die Armee?
3: Ja.
4: Bei einer ganz kurzen Begebenheit haben wir uns gesehen und da hatte es gefunkt.
2: Und wann haben Sie dann geheiratet?
5: Ein Jahr später.
2: Ein Jahr später haben Sie schon geheiratet?
4: Ja, 63.
2: Da wussten Sie schon, das ist der Mann fürs Leben.
4: Ich hab's gedacht, dass es der Mann fürs Leben ist, aber man weiß es nicht.
2: Na, offensichtlich ist es so.
4: Ja.
0: Ganz einfach war es an diesem Tag nicht. Die Ereignisse liegen über 60 Jahre zurück, da erinnert man sich nicht mehr an jedes Detail. Was das Kennenlernen der beiden angeht, so kann man zusammenfassen, es war im Prinzip so etwas wie Liebe auf den ersten Blick. Von da an bis zur Hochzeit verging nur wenig Zeit und nun sind es
4: 65 Jahre.
2: Ja, wie schafft man das? Was ist das Geheimnis einer so langen Beziehung?
4: Wie man das schafft, gegenseitiges Vertrauen. Und das ist eigentlich alles. Keine Lügen auftischen oder sonst was. Alles im normalen Lebenslauf.
2: Also es gibt jetzt kein Geheimrezept?
4: Nein, es gibt kein Geheimrezept. Man muss sich gegenseitig vertrauen können. Und das ist eigentlich alles.
2: Sie haben Kinder?
4: Wir hatten gemeinsam eine Tochter, die ist am 27.06.63 geboren, hat im Landratsamt gearbeitet als Lehrling und später, nach der Wende am 1. Oktober 87, hat sie sich dort verabschiedet aus persönlichen Gründen. Wir waren da nicht mehr gefragt. Und da hat sie dann in der Freien Presse in Neuendorf, in Plauen angefangen. Und da war sie 30 Jahre beschäftigt, ohne einmal krank gewesen zu sein, sodass sie praktisch 2020 kurz hat sie ihren Laden zugesperrt und ist nicht wieder dort in der Arbeit erschienen. Und da ist sie krank geworden und ist dann am 12. Mai, sag mal, Mai 22 verstorben.
0: Dieser schwere Schicksalsschlag hat die Eheleute noch mehr zusammengeschweißt. Was schätzt Frau Spitzer an ihrem Mann?
4: Was ich an meinem Mann schätze, dass er immer für mich da ist. Je älter wir geworden sind, umso mehr. Wir haben ja den Tiefschlag erhalten, dass unsere Tochter verstorben ist. Und da hat sich das Leben zwischen uns beiden wieder stark gefestigt. Und so geht das bis heute weiter. Ich kann mich auf ihn 100%ig verlassen.
3: Meine Frau, sie ist ihre Ehrlichkeit und ihre Dichtigkeit und Treue.
0: Sie sind ein gutes Team.
4: Wir fahren dann in die Stadt und da gehe ich erst zu meinem Arzt und wir gehen dann zusammen einkaufen und gehen auch gleich.

0: alles gelernt, was ich lernen konnte, bis zur Leiterin und war aber seit 78 war ich mal ganz 11 Jahre in der Gemeinde Neuendorf als stellvertretende Bürgermeisterin tätig. Mein ganzes Leben war nur mein Konsum. Es hat mir sehr viel Spaß gemacht, mit Leuten zu arbeiten und deswegen bin ich auch überall gut angesehen gewesen.
1: Ja, und den Konsum mussten Sie aber leider dann
0: 93 schließen im Dezember. Sessel zum Relaxen. So, mein Papa.
1: Haben Sie eigentlich noch Hobbys in irgendeiner Art und Weise?
0: Ich hatte Hobbys gehabt, viel stricken. Aber das ging dann sehr über die Schulterblätter und ich hab's aufgegeben. Jetzt ist mein Hobby Kreuzworträtsel. Und das ist wirklich schön. Mache ich sehr gerne nach dem Mittagessen, Zeitung lesen, anschließend rätseln.
2: Das hält den Kopf fit. Zusammen schauen Sie auch gerne fern.
1: Was schauen Sie sich denn an im Fernsehen? Was interessiert Sie?
0: Ach, mich interessiert eigentlich das Aktuelle. Denn die Nachrichten, die verpassen mir nie, weil du bist ja immer auf dem Laufenden.
1: Ja, nun steht der Tag ja bald an. Wie wird denn gefeiert und wo?
0: Ja, ich habe mir uns noch gar nicht weiter große Gedanken gemacht, wie wir unseren Ehrentag durchziehen wollen.
2: Eins ist aber klar, die Verwandtschaft ist nicht mehr so groß. Gefeiert wird zu Hause in kleiner Runde. Wir wünschen Frau und Herrn Spitzer alles Gute.
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3: Am 24. Oktober ist es wieder soweit. In Zwickau öffnen sich die Türen einiger Kultureinrichtungen zur beliebten Museumsnacht. Konzerte, Lesungen, Vorträge, Ausstellungen und Mitmachaktionen erwarten die Besucher von 18 bis 24 Uhr. Zur Pressekonferenz im Puppentheater Zwickau informierten die Organisatoren über das Programm zur mittlerweile 15. Museumsnacht in Zwickau.

0: Die Pressekonferenz im Puppentheater Zwickau stattfand, war kein Zufall, denn die Einrichtung beteiligt sich in diesem Jahr zum ersten Mal an der Museumsnacht. Begrüßt wurden die Anwesenden von Kulturamtsleiterin Dr. Bianca Dommes. Für sie ist es die dritte Museumsnacht in Zwickau, die sie miterleben kann.
1: Ich habe alles angeschaut, aber das waren im ersten Jahr natürlich lauter Stippvisiten, weil ich tatsächlich alles einmal sehen wollte. Aber ich war damals schon begeistert, dass die Stadt so belebt war, es waren ganze Menschentrauben unterwegs und das ist ein Angebot, das so gut angenommen wird, dass wir uns bemühen, dass wir jedes Jahr wieder was Schönes, was Neues machen, was wieder attraktiv ist für die Leute. Und für mich ist es jetzt die dritte Auflage, insgesamt die 15. Und ich freue mich einfach, dass wir die Veranstaltung im Programm haben.
0: Auch in diesem Jahr ist das Programm breit gefächert und die verschiedensten Kultureinrichtungen beteiligen sich mit ihren Angeboten. Das Theater Plauen Zwickau gibt beispielsweise seltene Einblicke in die Herstellung von Bühnenbildern oder Kostümen. Die Kunstsammlungen Max-Pechstein-Museum im Zwischenraum bieten die Möglichkeit, selbst mitzumachen und Drucktechniken in der Kreativwerkstatt auszuprobieren. Das August-Horch-Museum bietet faszinierende Einblicke in die Zwickauer Automobilgeschichte und im Robert-Schumann-Haus wird es musikalisch mit dem Erklingen historischer Tasteninstrumente. Aber es gibt natürlich noch viel mehr zu erleben, wie zum Beispiel im Puppentheater.
2: Passend zum Thema dann bei der Museumsnacht ist, dass wir unser Haus öffnen möchten. Nicht nur unser Können zeigen, sondern auch die Bühne freigeben für andere, die sich gerne mal künstlerisch betätigen möchten. Also die Open Stage als neues Format bei uns. Und dass da jeder, der möchte, sich anmelden darf bei uns bis zum 14.10. Und dann stellen wir den Abend so zusammen, dass wir alle halbe Stunde die Türen öffnen. Das heißt, das Publikum kann rein und raus, aber sonst innerhalb der halben Stunde bleibt das erstmal so geschlossen, dass auch für die Künstler ein angenehmer, ruhiger Raum entsteht. Und so gehen wir dann durch den Abend und das heißt, die Leute können eben auch bei uns als kurze Station vorbeikommen, können dann aber auch die wunderbaren anderen Programmpunkte noch anschauen.
1: Neu sind diesmal ist das Puppentheater mit dabei. Das möchte ich auch ausdrücklich hervorheben, weil wir uns freuen, dass die mit in unser Boot gekommen sind. Dann sind natürlich die 5 großen Einrichtungen dabei, Ratschulbibliothek, Schumannhaus, Kunstsammlung, die alle auch so weit kennen. Stadtarchiv ist auch mit dabei und mit dabei ist auch der Shuttle vom Verein der Freunde des Nahverkehrs. Das ist ja auch ein Highlight. Horchmuseum habe ich jetzt vergessen. Also wie ich es jetzt sage, fällt immer einer hinten runter. Es sind wirklich, glaube ich, alle gleichberechtigt mit ihrem Angebot und alle haben auch tolle Ideen entwickelt. Also ich kann nur empfehlen, den Flyer in die Hand nehmen und sich selber einen Parcours zurechtschustern, mit dem man dann loszieht und einen schönen Abend hat.
0: Dass diese Veranstaltung mittlerweile zum 15. Mal stattfinden kann, ist nicht selbstverständlich. Mit der KMS Kraus Partnerschaft MBB und der Zwickauer Energieversorgung hat man starke Partner, die sich an der Umsetzung gern beteiligen.
3: Ja, also regionale Präsenz und die Unterstützung von Veranstaltungen ist ja schon seit vielen, vielen Jahren mit unserem Selbstbild verankert. Für uns ist es einfach wichtig, einmal die kulturelle Vielfalt in der Stadt zu bewahren und auch eben dazu beizutragen, dass solche Veranstaltungen stattfinden können, dass damit auch die Lebensqualität für die Bürgerinnen und Bürger gesteigert wird und ja, am Ende auch einfach die Stadt Zwickau attraktiv bleibt. Ich finde, man merkt in allen Programmpunkten, dass das Organisationsteam und alle Akteure da sehr viel Herzblut reinstecken. Ich finde es sehr schön, dass das Puppentheater dieses Jahr erstmalig mit dabei ist. Sehr spannend finde ich auch immer die Angebote von den Kunstsammlungen, dieses Jahr zum Beispiel mit der offenen Druckwerkstatt oder auch die Führungen im Dom, die Emporenführungen, stelle ich mir auch sehr, sehr spannend vor.
1: Wir haben die beiden Sponsoren, die seit Jahren schon dabei sind, Kraus und ZEV mit dabei und sind sehr dankbar, weil das wirklich in diesen Zeiten auch nicht mehr selbstverständlich ist, dass diese Unterstützung kommt. Aber das ist uns natürlich auch eine Verpflichtung, dass wir ein gutes, ein wertiges Programm anbieten wollen. Und wir sind ja im Frühjahr auch schon wieder dabei mit der Kindermuseumsnacht.
0: Ergänzt wird das abwechslungsreiche Programm von verschiedenen Stadtführungen, zum Beispiel die Entdeckertour durch die Zwickauer Altstadt. Natürlich ist an diesem Abend auch dafür gesorgt, dass die Besucher der Museumsnacht gut von A nach B kommen, denn die Kultureinrichtungen sind nicht alle auf einem Fleck. Hierfür verantwortlich ist der Freunde des Nahverkehrs Zwickau e.V.
1: Das macht der Shuttle, damit wir eben auch die Einrichtungen, die etwas weiter draußen sind, wie Horchmuseum, dass man da auch eine Möglichkeit hat, hinzukommen. Und diese Busfahrt mit dem Icarus und auch mit der Straßenbahn kann ich nur sehr empfehlen. Das macht wirklich Spaß.
0: Tickets zur Museumsnacht gibt es bereits jetzt im Vorverkauf oder am Veranstaltungsabend an der Abendkasse. Kinder bis 16 Jahre haben zur Museumsnacht freien Eintritt. Wer noch einmal genauer in das Programm der diesjährigen Museumsnacht schauen möchte, findet auf der Website der Stadt Zwickau auch noch einmal den Veranstaltungsflyer. Der Planitzer Markt strahlt seit einiger Zeit wieder in neuem Licht. Nach umfangreichen Bauarbeiten konnte er in diesem Jahr wieder offiziell eröffnet werden. Seit jeher ziert eine Pyramide den Markt, die vor allem zur Weihnachtszeit von großer Bedeutung ist. Sie wurde bereits umfassend saniert, das Gerüst wurde neu gestrichen, die Verkleidung des oberen Teiles erneuert, die gesamte Elektrik und auch die mechanischen Teile wurden aufgearbeitet bzw. erneuert. Am Mittwoch wurden nun auch die Flügel wieder angebaut. Es sind die originalen Flügel, sie wurden aber neu aufgearbeitet und frisch lackiert. Eine Sponsorenleistung der Firma Lackdesign Keinsdorf. Ein Lob der Schnitzer ging auch an die Stadtverwaltung, allen voran das Tiefbauamt für die schnelle und unkomplizierte Bereitstellung einer Hebebühne. Die Figuren befinden sich noch im Vereinsheim der Schnitzer. Dort wurden sie aufgearbeitet und frisch lackiert. Die nächsten Arbeiten sind die Fertigstellung des Antriebes und das Anbringen der Holzverkleidung am unteren Teil der Pyramide, voraussichtlich im November.
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1: Der goldene Herbst hat sich vorerst verabschiedet. Ins Wochenende starten wir bei einem auffrischenden Wind mit Regenschauern. Am Nachmittag kämpft sich auch mal die Sonne durch die Wolkenlücken. Die Tageshöchstwerte bewegen sich um die 15 Grad. Auch am Sonntag wird der Wind unser Begleiter sein. Bei 13 Grad in der Spitze wechselt sich die Sonne mit wolkigen Abschnitten ab. In den Vormittagsstunden könnte uns der eine oder andere Regenschauer ereilen. Viel wärmer wird es auch am Montag nicht. Es erwartet uns ein Sonne-Wolken-Mix. Aus heutiger Sicht soll es trocken bleiben. Am Dienstag klettert das Quecksilber im Tagesverlauf schon wieder mal bis auf angenehme 18 Grad. Sonnenschein dominiert das Wettergeschehen. Nur gelegentlich verirren sich harmlose Wölkchen ins Sendegebiet.
2: Ja, liebe Zuschauer, das war die letzte Ausgabe von Tag aktuell für diese Woche. Und der heutige Freitag war damit auch der letzte Schultag vor den Herbstferien für die sächsischen Schüler. Wir wünschen natürlich allen schöne Ferien, Ihnen jetzt erstmal einen schönen Abend, ein schönes Wochenende. Und wir sehen uns natürlich am kommenden Montag hier wieder. Bis dahin, tschüss.

0: Glück auf zu Gucknär, unser Erzgebirge. Das Oktoberfest macht München alljährlich zum Anziehungspunkt. Auch im Erzgebirge werden Feste dieser Art gefeiert. Von einem berichten wir heute. Vorher sehen wir Eindrücke von einer Hobbymesse sowie einer Nachtwanderung.
1: Einmal raus aus dem Erzgebirge und mit neuen Ideen zurückkommen. Dafür bot die Hobbymesse Leipzig am vergangenen Wochenende reichlich Gelegenheit. Vom 2. bis 4. Oktober 2026 trafen sich auf dem Gelände der Leipziger Messe Modellbauer, Spielefans und kreative Köpfe. Zum 30-jährigen Bestehen kamen nach Veranstalterangaben 72.300 Besucher. 502 Aussteller aus 19 Ländern präsentierten ihre Angebote. Der Eintritt kostete regulär 19 Euro, für Kinder von 6 bis 12 Jahren sowie Schüler 6 Euro. Zwei Erwachsene mit zwei Kindern dieser Altersgruppe zahlten damit 50 Euro, dazu 10 Euro fürs Parken. Viele Familien nutzten den Besuch für eine gemeinsame Entdeckungstour. Und dabei durften ruhig auch die Großen wieder ein bisschen Kind sein. Vor einer Eisenbahnanlage stehen bleiben, einem winzigen Fahrzeug hineinschauen oder zusammen die nächste Spielerunde beginnen. Hier gab es reichlich Gründe, sich Zeit füreinander zu nehmen. In Halle 1 wurde gespielt und gebastelt. Halle 3 stand im Zeichen von Modellbahnen und in Halle 5 gab es Flug-, Schiffsmodelle und Robotik zu entdecken. Neu dabei die Europacups im Speedkletter. In der Glashalle ging es die 15 Meter hohe Wand teils in weniger als 5 Sekunden hinauf. Etwas ruhiger, aber ebenso geschickt, ging es beim Schnupperklöppeln der Volkshochschule des Erzgebirgskreises zu. Fäden kreuzen, Klöppel drehen. Wer es selbst versuchte, bekam schnell eine Ahnung davon, wie viel Geduld und Geschick in den vertrauten Mustern steckt. Vom Faden zum Holz führte der Weg zur Drechselei Kunert aus Rotenkirchen. Mit ihrem Hobaku-Bastelsortiment konnten Besucher erzgebirgische Holzkunst selbst gestalten. Aus einzelnen Teilen entsteht dabei etwas Eigenes. Gerade für Kinder ein schöner Moment, auf dem sie am Ende stolz sein können. Geschäftsführer Frank Kunert haben wir an seinem Stand getroffen.
2: Wir sind jetzt hier auf der Messe schon das 12. Mal und haben dieses Jahr verschiedene Möglichkeiten genutzt, unser Jubiläum zu feiern. So auch hier auf der Messe mit einer besonderen Artikel, einer besonderen Pyramide. Ja, also 1986 haben wir mit unserer Produktion in Rotenkirchen begonnen. Nach vielen Jahren als Hobby von meinem Vater ist es dann 86 Wirklichkeit geworden, dass eine Firma gegründet werden konnte. Ja. Es gibt gerade hier für die Messe jedes Jahr neue Bastelset. Und dieses Jahr ist es eine besondere Pyramide, die mit zwei Etagen, man kann die Pyramide basteln, die Einzelteile sind fertig und der Kunde kann sich die zusammenbauen und kann dann auswählen unter verschiedenen Figuren, die er besticken müsste, oder er hat zu Hause schon eigene Figuren, die er dafür nutzen möchte. Die Pyramide, also praktisch das Grundgestell dieser Pyramide ohne Figuren, wird hier angeboten zum Preis von 39 Euro. Und wir haben noch mal ein besonderes Event anlässlich des Jubiläums auch. Am 6. und 7. November ist bei uns Erwachsenenbasteln. Das gibt es jetzt das dritte Mal in unregelmäßigen Abständen. Am 6. und 7. November immer von 16 bis 22 Uhr, wo diese Pyramide gebastelt werden kann von den Erwachsenen, wo sie mit nach Hause genommen werden kann. Also das wird sehr gut angenommen. Die Kunden sind immer schon erwartungsvoll, was es denn diesmal wieder gibt. Und wir haben es diesmal, das ist das erste Mal, etwas vorverlegt, vor den Adventen schon, damit die Pyramide dann auch in der ganzen Weihnachtszeit genutzt werden kann. Also das Besondere ist halt hier, dass bei unseren Artikeln und bei allen eigentlich, die im Erzgebirge wirklich produziert werden, ist 100% der Wertschöpfung hier in Sachsen im Erzgebirge, die hier passiert. Also vom Entwurf bis zum fertigen Produkt passiert alles direkt vor Ort bei uns hier. Und beim Basteln ist es sehr unterschiedlich. Natürlich sind immer die neuen Bastelsets sehr interessant. Wir haben jetzt gerade auch bei unseren Wichteltagen in der Weihnachtszeit, wo wir Basteln immer anbieten, schon die zweite Generation, die kommt. Es kommen jetzt praktisch die Kinder, die das erste Mal gekommen sind, mit ihren Kindern schon zum Basteln. Und da sind natürlich dadurch immer die neuen Buster-Sets interessant. Aber es gibt auch Buster-Sets, die es jetzt inzwischen 20 Jahre gibt und die noch genauso gut laufen und verkauft werden.
1: Vielleicht war genau das der schönste Ertrag dieses Ausflugs. Gemeinsam etwas erleben, wofür zwischen Schule, Arbeit und Alltag sonst so viel Zeit fehlt. Leipzig ist vom Erzgebirge aus in gut einer Stunde erreichbar und damit bestens für einen abwechslungsreichen Tagestrip geeignet. Dabei gab es nicht nur viel zu entdecken, sondern auch ein Wiedersehen mit vertrauter Handwerkskunst und Menschen aus der eigenen Region. Zurück ging es womöglich mit einem Bastelset oder einem neuen Lieblingsspiel. Das schönste Mitbringsel passte allerdings in keine Einkaufstasche. Die Erinnerung an einen Tag voller Staunen, Lachen und gemeinsamer Erlebnisse.

0: Kleine Hexen, Zauberer, Fledermäuse und allerlei andere fantastische Gestalten waren am Freitag, den 25. September, zur ersten Kids by Night bei freiem Eintritt unterwegs. Gefeiert wurde von 17 bis 22 Uhr. Und mittendrin ein ganz besonderer Geburtstag. 35 Jahre Kids am Filzteich. Zum Jubiläum konnten Familien das Gelände erkunden, verkleidete Kinder durften sich über eine Überraschung freuen.
1: Also es ist wirklich ein großes Glück mit dem Wetter, was wir hier haben. Und das sieht man auch zum Beispiel bei der Sternwarte, die heute am Strand steht unten. Da kann man den Mond anschauen und dann die Sterne, passend zu Kids by Night. Aber wir haben zum Beispiel auch Ponyreiten da. Also wer hier reinkommt, kann mit den Kindern gleich Ponyreiten machen. Also das ist eine ganz süße Geschichte. Und ich glaube, das passt auch ganz gut zu unserem Kinder- und Jugenderholungszentrum. Da sind wir auch ganz stolz drauf, dass ganz viele Kinder sich kostümiert haben. Wir hatten ja gesagt, kommt her und kostümiert euch, bekommt ihr so ein kleines Geschenk. Und diese süße Fledermaus, die gehört da einfach mit dazu. Und der Silverstromexpress ist heute auch da. Der fährt hier durchs Gelände, fährt die Stationen ab. Das ist auch ein schönes kleines Erlebnis. Aber der Kreissportbund hat zum Beispiel eine Kletterwand hier mit aufgebaut. Die Stadtwerke sind mit da, das Fandora. Also es ist ganz viel los. Und ich muss ganz ehrlich sagen, wie es der Erik Dietrich, unser Vereinsvorsitzender, vorhin gesagt hat, ich bin sehr dankbar vor allen Dingen auch unseren Mitarbeitern, dass sie das so schön mit vorbereitet haben. Also 35 Jahre Kiez am Filzteich. Wir feiern ja heute, aber wir blicken natürlich nach vorne. Und ich hoffe und wünsche mir, das Kinder- und Jugenderholungszentrum am Filzteich ist das Kinder- und Jugenderholungszentrum im Erzgebirge. Und ich sage mal, mit weit über 14.000 Übernachtungen stehen wir hier, haben wir hier auch einen Anspruch. Es kommen ganz viele Kinder auch aus der Region, aber auch von darüber hinaus zu uns. Und wir wollen einfach, dass wir noch bekannter werden, aber dass sich die Kinder hier auch wohlfühlen. Wir haben geplant, zum Beispiel ein großes Hüpfkissen hier zu installieren und einzubauen. Das ist unser nächstes großes Ziel, was wir machen wollen. Aber wir haben zum Beispiel dieses Jahr auch eine T-Wall installiert. Da kann man also eine Reaktionswand, die leuchtet dann auf. Das haben wir dieses Jahr hier mit installiert. Das ist so ein Reaktionsspiel. Coole Sache für Kinder und Jugendliche. Und das ist unser Anspruch, immer was Neues, immer was Schönes, wo alle, die zu uns kommen, sich nicht nur wohlfühlen, sondern auch einfach was Schönes erleben.
0: 35 Jahre Kiez. Dabei begann die Geschichte dieses Platzes schon viel früher. 1949 entstand hier ein Ferienlager der Wismut. Die Kinder schliefen in 24 großen Zelten. Später wurde das Gelände zum Pionierlager. Heute gibt es 8 feste Unterkunftshäuser für bis zu 406 Gäste. Klassenfahrten, Ferienlager und Trainingsaufenthalte gehören zum Alltag am Filzteich. An diesem Freitag durfte sich jeder einmal umsehen.
2: Also das war das Erste heute, na? Und da müssen wir mal sehen, wie das heute so der Ansturm ist, eigentlich zufriedenstellend. Ich habe mit 200 Kindern und Erwachsenen gerechnet und das haben wir gekriegt. Ne, man kann nicht so hoch hinaus, weil es ja Freitagabend ist und eine Spätveranstaltung für die Kinder. Und da müssen wir mal testen, ob wir das wiederholen.
0: Direkt am Filzteich sorgte die Sternwarte Schneeberg mit ihrer mitgebrachten Technik vor Ort für eines der Highlights des Abends.
3: Vorhin waren schon einige Besucher hier, die konnten sich die Sonne anschauen mit Sonnenflecken und natürlich auch die Sonneneruption am Sonnenrand. Da waren auch wunderschöne zu sehen. Das sind also Gasausbrüche, die viel, viel größer sind wie die Erde selber. Und da waren die Leute vorhin schon beeindruckt gewesen. Na, es ist wirklich ein Hingucker, ein Eyecatcher, wenn man die Sonne mit seinen Eruptionen mal live im Teleskop sieht. Das ist schon was Besonderes. Auf jeden Fall der Mond. Das passt ja immer super dazu. Und der Mond ist ja schon aufgegangen. Wenn man hier rüberschaut, hinter den Baumspitzen, da geht er gerade auf und den Mond werden wir nachher auch einstellen. Und dann können die Besucher sich nachher den Mond live im Teleskop anschauen. Und dann sagen wir auch Handy raus und dann mit dem Handy ans Teleskop gehen. Da kann jeder, wer möchte, ein eigenes Mondfoto machen. Durch das Teleskop hindurch. Geht wunderbar, ziemlich einfach. Man braucht bloß eine ruhige Hand. Und dann hat man ein schönes Erinnerungsfoto vom Mond. Passend natürlich auch Halloween und natürlich auch zur Wanderung hier am Kiez.
0: Mit der einsetzenden Dunkelheit startete dann 19 Uhr die Fledermauswanderung. Rund eine halbe Stunde lang ging es mit Taschenlampen auf die Suche. Denn die Zeit der Jäger der Nacht hatte begonnen. Fledermausexperte Heiko Goldberg vom NABU erklärte unterwegs Wissenswertes über die heimischen Arten. 25 Fledermausarten gibt es in Deutschland, davon 16 im Erzgebirge und auch rund um den Filzteich sind einige von ihnen unterwegs. Am Strand waren deshalb Fangnetze aufgestellt worden, um eines der Tiere einmal aus nächster Nähe betrachten zu können. An diesem Abend wollte sich nur keine Fledermaus fangen lassen. Dafür bot der Vollmond immer wieder einen besonderen Anblick. Wenn sich die Wolkendecke öffnete, gelang dem einen oder anderen sogar ein schöner Blick bzw. Foto durch das Teleskop. Zum Abschluss wartete am Lagerfeuer die wohl gemütlichste Seite der Nachtwanderung. Marshmallows, flackerndes Feuer und ein Abend, der stimmungsvoll am Filzteich ausklang.

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1: Der September war ereignisreich. Bevor wir gleich einige Themen des vergangenen Monats noch mal kurz und knapp in Erinnerung rufen, widmen wir uns einem Fest etwas ausführlicher.
2: Wenn in Bürnichen das Oktoberfest ruft, hält es niemanden mehr auf den Plätzen. Organisiert vom Jugendclub Bürnichen United feierte das Event am 19. September 2026 seine lang ersehnte Rückkehr.
3: Ja, die Vorfreude war immens, aber wie ich es immer gerne angedeutet habe oder wir der gleichen Meinung sind im Team, war das nur eine Überbrückung. Wir haben es ja versucht, ein klein wenig bei Oktoberfest Light anlässlich 675 Jahre Bürnichen mit einzubeziehen. Und man hat aber schon weit über im Vorfeld jetzt gemerkt, dass alle voller Vorfreude waren, sowohl im Team als auch im restlichen Organisationskomitee. Auch alle Dienstleister haben gefragt, ja, wann ist es denn soweit? Und das hat sich dann relativ schnell übertragen, die Freude. Und so kann man sagen, sowohl das Team, was es vorbereitet, als auch die Gäste sind voller Vorfreude gewesen. Und heute wird die Vorfreude in Feierlaune belohnt und ausgetobt.
4: Ja, dadurch, dass wir quasi 2 Jahre Pause hatten, war unsere Vorfreude enorm. Man hat es auch gemerkt bei den Leuten, bei sich selbst. Man ist einfach himmelig gewesen, dass es endlich losgeht. Wir haben das jetzt ein knappes Jahr organisiert und waren dann einfach sehr, sehr froh und mit viel Vorfreude ausgestattet, dass wir quasi jetzt loslegen konnten und den Plan in die Tat umsetzen konnten.
2: Den musikalischen Auftakt des Nachmittags gestaltete das Blasmusikchor aufs Olbernhau, das mit traditionellen Blasmusikklängen für die Eröffnung sorgte.
4: Das Zelt ist wunderbar gefüllt. Wir sind jetzt am späteren Nachmittag und wir sind einfach sehr, sehr froh mit der Resonanz. Die Stimmung ist super. Alle Beteiligten machen einen wunderbaren Job. Und es ist einfach eine sehr, sehr, schon sehr guter Stimmungsauftakt und wir sind sehr, sehr zufrieden.
5: Ihr braucht ja nur mal einfach ins Zelt reinschauen und da sieht man, dass ganz viel Herzblut drinsteckt und ja. Probleme gibt es immer, aber Probleme sind zum Lösen da und ja, wir haben uns einfach Bock drauf gehabt, dieses Jahr wieder neu anzugreifen und ja, das ist jetzt rausgekommen und wir haben Bock auf diesen Abend.

0: das größte Highlight sehen wir hinter uns, das riesengroße Zelt. Jeder einzelne Zuschauer, der heute da ist, der den Abend zu dem macht, was es am Ende wird. Ja, aber sonst die Highlights wie jedes Jahr. Fest im Programm mit dabei, verschiedene Tanzgruppen, die Jump Crew, unsere eigene vom BCV, vom Faschingsverein, da wird getanzt. Auch die Großringers Waldner Mädels tanzen bei uns und musikalisch ist natürlich was gegeben. Die Kissel oder Spatzen haben wir gerade schon gesehen auf der Bühne, die Olbernhauer Blaskapelle haben wir da. Dann gibt es Kevin, das Andreas Gabayet-Double ist heute noch mit da. Das große Highlight, der Matti Valentino ist heute noch mit da. Und zum Ausklang die United DJs. Und unsere Haus- und Hofband, würde ich mal sagen, sicherheitshalber aus Massenbachhausen. Die werden das Zelt halt wieder alle zum Kochen bringen.
1: Das Highlight ist für uns und für mich persönlich, dass hier mindestens der Erzgebirgskreis, wenn nicht sogar Teile von Deutschland und von Sachsen, sicher einfinden. Weil wir wollen eins, wir wollen Verbindungen immer wieder knüpfen, diese konservieren. Und wie es ein guter Kumpel von mir mal in einer schönen Aktion versucht hat, als Fundament hinzustellen. Wir wollen den Leuten Lächeln schenken, die geben es zurück und damit hat man eine perfekte Veranstaltung.
2: Ein zentraler Bestandteil der Eröffnung war der Bierfassanstich, mit dem das Fest offiziell freigegeben wurde. Umrahmt wurde dies von Tanzgruppen aus der Region.

0: Das Wort Ehrenamt kann nicht hoch genug gestellt werden. Wir reden hier ungefähr von 250 Personen, die sich den Ehrenamt verschworen haben. Und das ist eigentlich der Faustpfand, warum wir ja, so einen guten Zusammenhalt hier weiterhalten können. Und ich bin der Meinung, es ist Birnischen im Kern, aber es geht auch ganz schnell über die Region Wildenstein. Aber was mich noch mehr beeindruckt, ist es mittlerweile, dass es schon vom Helfertum, von der Helferschar weit über Birnischen und Wildenstein hinausgeht. Egal, ob es jetzt Wittstorf ist, Annaberg, Monheim oder auch Massenbachhausen. Es ist gefühlt halb Deutschland dabei, wenn ihr Birnischen Oktoberfest 2026 draufsteht.
1: Ganz viele Leute mit Herzblut sind wir da bei dem Thema, die sich daran arrangieren, die ihr Dorf lieben. Und wie es der Martin auch immer so schön sagt, ein bisschen Vitamin B, einfach wie gesagt diese Harmonie, ja, einfach diese Harmonie und dann läuft das Ding.
2: Ja, also wir sind in der glücklichen Lage, dass wir mittlerweile sehr, sehr viele, sehr, sehr gute Sponsoren haben. Die kommen zu einer großen Zahl aus dem Ort, aber auch über die Ortsgrenze hinaus, die uns seit vielen, vielen Jahren extrem gut unterstützen. Nicht nur mit Geld, sondern auch mit Manneskraft, mit Technik, mit Expertise, mit ganz viel Engagement. Und ohne diese Sponsoren wäre das alles nicht möglich. Und diese Sponsoren unterstützen uns nicht nur jetzt zum Oktoberfest, sondern auch das ganze Jahr über. Und das ist ein riesengroßer Trumpf, den wir haben. Und dafür kann man sich nur extrem stark dafür bedanken. Es würde einfach ohne die Sponsoren nicht funktionieren.

0: wir haben versucht, mit vielen Aktionen, sei es jetzt beim Ticketvorverkauf oder halt beim zeitigen wirklichen Online-Vorverkauf oder halt auch während der Programmwerbung dafür zu sorgen, dass alle Feuer und Flamme sind. Und wie ich es vorhin schon gesagt hatte, das Oktoberfest Light hat ja trotzdem 25 stattgefunden. Und so hat sich eigentlich niemand gefühlt, als ob es irgendwie ausgefallen gewesen wäre, sondern wir hatten halt nur einen kleinen Schritt zurückgemacht. Ja, es sind reichlich 3000, wie immer. Aber wir wissen, dass das Zelt voll ist und müssen auch natürlich an das Sicherheitskonzept denken. Haben wir auch. Wir haben eine sehr gute Sicherheitsfirma. Wir haben auch von der Logistik im Zelt immer daran gedacht, dass Zufluchtswege das A und O sind. Und demzufolge denke ich, dass alles hinten raus stimmen wird.
1: Wir sagen ja immer, dass zusammen und dass das Gemeinsame und auch die Jugend, die uns sehr am Herzen liegt, ist ganz wichtig. Und vor allem die Jugend, die ich gerade anspreche, hat es nicht immer leicht. Und darum haben wir gesagt, komm, irgendwas müssen wir unterstützen. Gerade auch der Jugend, der es nicht leicht geht. Und darum haben wir gesagt, komm, wir machen jetzt was. Und immer 50 Cent von jeder verkauften Karte gehen an den Elternverein krebskranker Kinder, um dort einfach ein bisschen was besser zu machen und den Kindern, denen es gerade nicht so gut geht, auch was zurückzugeben von dem Ganzen, was wir jetzt hier haben. Nach dem Fest machen wir da mal einen Kassensturz und ich denke, vielleicht können wir da auch noch den ein oder anderen Euro von uns mit drauflegen, dass es eine runde Summe wird und dass wir da einfach was Gutes tun.

Nach dem Auftritt des Andreas Gabalier-Doubles Kevin, das die bekannten Hits zum Besten gab, folgte die Band sicherheitshalber und das große Highlight mit Partysänger Matti Valentino.

0: Die Anreise war, muss ich sagen, eigentlich entspannt. Es waren 6,5 Stunden. Ich bin allein gefahren und fahre auch alleine wieder retour. Im Winter, und Winter ist ja unsere Hauptsaison, ist es sehr stressig, weil da haben wir auf 2 Auftritte an einem Tag und da ist es mehr oder weniger so ein Rad, das was in einem abläuft und da geht es von einer Bar zu der anderen eigentlich. Und so im Sommer haben wir ein bisschen die Vorbereitung für den Winter. Es ist ein bisschen Urlaub eingeplant, man kann ja nicht das ganze Jahr Gas geben. Und im Herbst fängt es dann wieder an, dass es wieder ein bisschen stressiger wird und da kommt auch die Nervosität dazu und das ein oder andere neue Lied, was im Programm ist. Aber nervös ist immer das erste Mal Erzgebirge. Ich habe mich auch verfahren, weil sonst wäre ich nämlich 20 Minuten früher da gewesen. Von der Gegend habe ich leider nicht viel gesehen, aber vielleicht geht es ja das noch morgen irgendwann einmal aus.
1: Was steht denn bei dir heute auf dem Programm? Auf was können sich die Zuschauer freuen?
0: Schwangerschaftsgymnastik.

0: muss man fairerweise sagen, für Fortgeschrittene. Wir haben ja einige Wintersongs dabei, weil ich bin ja ein Winterkünstler. Aber ich glaube, so auf wie auf dem Berg und oben mit den Ski und Radegams kennen die Leute alle. Und dann werden wir das Programm noch ein bisschen füllen mit See You Later, Alligator und ein paar neuen Songs. Und es ist eigentlich alles zum Mitmachen und zum Mitschunkeln und irgendwie zum Ausflippen und deshalb Schwangerschaftsgymnastik. Und ich bin danach fix und fertig. Ich hoffe, das Publikum auch. Perfekt wäre, wenn man das ein oder andere Maß erwischt, dann noch die ein oder andere Haxe noch erwischt, weil es ja bei uns sehr schwer, weil wir ja trotzdem immer Auto fahren müssen und immer weiter. Und vor dem Auftritt auf der Bühne ist so eine Haxe vielleicht gerade ein bisschen schwer im Magen, muss man fairerweise sagen. Aber gute Stimmung und schön wäre es natürlich, wenn die Leute immer ein bisschen offen sind für was Neues. Es ist immer ein bisschen schwierig, wenn ein Künstler auf der Bühne ist, der nur eigene Sachen macht. Und wir sind ja stolz auf die Lieder, die wir geschrieben haben. Und die muss man rüberbringen. Und das ist immer das, was am meisten nervös macht.
1: Was macht dir am meisten Spaß bei so einem Auftritt?
0: Das Gegenüber, das Publikum. Und ich glaube, das ist auch das, was viele Künstler und hoffentlich auch mich lange jung hält, weil ich aber trotzdem, wenn man das so sagen darf, also ist ja fast ein Geheimnis, aber dieses Jahr noch meinen 50er. Und ich glaube, das Publikum hält einen jung. Wenn man so auf der Bühne steht und runterschaut, das, was dann retour kommt, das Echo, macht einfach Spaß. Und ich glaube, beim Spaß muss es bleiben und nicht bei dem Arbeiten.
2: Gibt es nächstes Jahr wieder ein Oktoberfest?
3: Ich will mich nicht so weit aus dem Fenster legen, aber ich denke ja. Ja, wir sehen es im Zelt, wir haben es jetzt schon publik gemacht. Nächstes Jahr am 11.09. wird es wieder ein Oktoberfest geben mit dem großen Highlight Easy Glück, die uns hier auf der Bühne beglücken wird, sage ich mal so. Und ich denke, da freuen wir uns schon drauf und wer nicht kommt, ist selber schuld.
4: Die Werbebanner sind schon draußen, es können schon Tickets gekauft werden und ja, wir sind in die Vollen gegangen und haben uns mal weit aus dem Fenster gelehnt.

0: Bilder des Monats.
1: Viertklässler der Grundschule Lugau waren in diesem Jahr die Ersten. Nicht beim Sport, sondern in der Natur. NWAM und Midgas finanziert auch im neuen Schuljahr einen Exkursionstag unter der Überschrift Natur zum Anfassen. Dieses Jahr ist das Motto Wildes Leben, wer wohnt in Hecke, Laub und Steinhaufen. Die vierte Klasse aus Lugau besuchte am 2. September die NABU Naturherberge auf Falter.
2: Eine strahlende Rennroderin in Oberwiesenthal. Julia Taubitz war am 4. September ein weiteres Mal in der Wintersportausstellung im Wiesenthaler K3. Im Museum befindet sich eine Medaillenwand mit den Namen der Oberwiesenthaler WM- und Olympiamedaillengewinner. In der letzten Saison kamen zwei olympische Goldmedaillen im Rennrodeln dazu. Bei den Olympischen Winterspielen in Cortina d'Ampezzo wurde Rennrodlerin Julia Taubitz Olympiasiegerin im Einzel und mit dem Team. Jede Medaille wird im Museum symbolisch durch ein Pünktchen mit Jahreszahl dargestellt.
1: Wer am 5. September ins Freizeitbad an den Greifensteinen wollte, zuckte zuweilen zusammen. Die privilegierte Schützengilde Geier hatte ganz in der Nähe zum zweiten erzgebirgischen Böllertreffen für Kanonen und Standböller eingeladen.

Großer Bahnhof am 9. September in Oberwiesenthal. Mit der feierlichen Übergabe des dortigen Schulteils des Landkreisgymnasiums St. Annen wird eine umfassend modernisierte und brandschutztechnisch ertüchtigte Schule offiziell ihrer Nutzung übergeben werden. Im Rahmen der geförderten Gesamtmaßnahme wurden das Gymnasium, die Aula sowie die Athletik- und Spielhalle umfassend saniert und

0: Herzlich willkommen zur Glückauf TV Zeitreise in der ersten Herbstferienwoche. Wir stöbern jetzt wieder im Fernseharchiv, um uns an bewegende Momente, spannende Ereignisse und unvergessene Geschichten zu erinnern. Lassen Sie uns gemeinsam zurückblicken auf das, was unsere Region, die Menschen und die Orte in Mittelsachsen und im Erzgebirge damals bewegt hat. Lang dauert es nicht mehr, dann leuchten sie wieder, die mannigfaltigen Schwibbögen in den Fenstern und Stuben hier im Erzgebirge. Der ein oder andere hat in seiner privaten Sammlung vielleicht sogar einen aus der Manufaktur Klaus Kolbe in Seifen. Dessen mechanische Bögen sind immer etwas Besonderes und nur in kleinen Stückzahlen gefertigt. Im Herbst 2011 wurde, pünktlich vor der leuchtenden Zeit, ein Schwibbogen vorgestellt, der die Weihnachtsgeschichte in den Mittelpunkt stellt.
1: Er hat in seiner Manufaktur in den 20 Jahren seiner Selbstständigkeit Einzigartiges geschaffen. Dazu gehört auch dieses Schrankbergwerk, was er uns schon einmal vorgeführt hat. Aber das neueste Werk aus der Manufaktur von Klaus Kolbe aus Seifen ist der mechanisch bewegte Schwibbogen Christi Geburt. Und dieser wurde am 20. September in der Volksbank Mittleres Erzgebirge in Olbernhau zum ersten Mal der Öffentlichkeit vorgestellt. Zur Ausstellungseröffnung in den Räumlichkeiten der Volksbank an der Zöblitzer Straße waren viele der Einladung der Volksbank gefolgt, um sich vom Schaffen der Mitarbeiter der Manufaktur ein Bild zu machen.
2: Ich freue mich auch, dass unser Pfarrer das Zertifikat für den neuen Schwibbogen geschrieben hat. Nämlich die biblische Geschichte zu recherchieren, was äußerst schwierig war. Denn es war eine andere Geschichte, es waren andere Gewänder, es war eine andere Zeit. Bergbauliches konnten unsere Menschen insgesamt teilweise nicht verstehen, weil sie nicht aus der Region kommen. Aber der biblische Gedanke, der spricht in der ganzen Welt die gleiche Sprache. Und deshalb haben wir gesagt, wir werden ein neues Produkt hören. Ein neues Produkt, ein neues Highlight. Und wir müssen uns vor allen Dingen das selbst stoppen. Und das ist in jeder neuen Geschichte, die wir entwickelt haben, geschehen. Und ich freue mich heute, dass wir gemeinsam bei der Enthüllung der Christi Geburt dabei sein. Ich möchte meine Enkeltochter beauftragen mit dem Pfarrer Harzer aus Seifen, ein ganz besonders guter Mensch und Freund, bei der Enthüllung dabei zu sein.

0: Gut Ding braucht Zeit und Weile, könnte das Credo von Enkeltochter Jenny Wagner gewesen sein. Denn es verging relativ viel Zeit bis zu dieser neuesten Kreation.
1: Vor 6 Jahren habe ich eine Christi Geburt in Schwibbogenform als Meisterstück gebaut. Und wir haben damals schon die Idee gehabt, diese in Bewegung zu bringen. Es hat ein bisschen gedauert, aber nunmehr haben wir es geschafft. Und das ist nun unser neuestes Werk, die Christi Geburt, orientalisch in Bewegung. Und der lange Zeitraum war begründet. Und zwar wurde das natürlich alles mechanisiert. Technologisch musste das abgestimmt werden. Wir haben das diesmal so gemacht, dass wir das gleich dann umsetzen konnten zur Produktion. Und natürlich ist die Geschichte eine ganz andere. Wir hatten immer mit dem Berg

0: Bergbau zu tun. Jetzt haben wir mit der christlichen Geschichte uns auseinandergesetzt und das ist natürlich eine ganz andere Form der Gestaltung. Und um das umzusetzen, mussten wir uns natürlich auch kundig machen. Wir mussten uns neu bilden sozusagen. Und das haben wir gemacht und ich hoffe, dass es vielen Leuten gefällt und dass es uns gelungen ist.
1: Er hat mal was ganz Neues kreiert. Es geht in eine ganz andere Richtung und er wird damit einen Markt erreichen, der weit über das Erzgebirge hinausgeht. Er wird eigentlich damit die ganze Welt erreichen.
2: Ich sehe es doch als ein wunderschönes Stück Verkündigung der Weihnachtsgeschichte mit sehr viel Freude drin, mit sehr viel Liebe zum Detail. Alle sind eingeladen, zur Krippe des Christuskindes zu kommen.
3: Dieses Werk, das ist, wie er schon gesagt hat, man glaubt kaum, dass es zu toppen ist, was er bisher geschaffen hat, aber es scheint wirklich so zu sein. Diese Szenerie, also wunderbar, ganz toll.
4: Hier nun unser Gespräch mit den zwei Machern, mit Klaus Kolbe und Enkeltochter Jenny Wagner.
5: Was war denn das Komplizierteste an diesen Schwibbogen?
6: Also die Geschichte an sich, die ist ganz neu für uns. Es ist, hat nichts mit dem Bergbau zu tun, was wir sonst immer verfolgt haben. Das ist eine ganz andere Aufarbeitung. Wir mussten es belesen, reinversetzen, ganz neu. Und natürlich die Umsetzung, diese Mechanik ist immer wieder neu für uns. Egal welchen Bogen wir herstellen, es ist immer wieder eine neue Herausforderung.
7: Ich freue mich, dass wir hier nach 20 Jahren einmal unsere Ausstellung, unsere Sonderausstellungen dorthin bringen konnten, weil die Volksbank mir den Weg auch frei gemacht hat. Und das ist ein Dankeschön ihr gegenüber, dass wir hier so eine wunderbare Ausstellung pflegen und mit so vielen Gästen und Freunden die erzgebirgische Volkskunst feiern dürfen.
8: Bleiben wir noch einen Augenblick in Seifen und erinnern uns an ein schlimmes Ereignis, das 2026 schon 30 Jahre her ist und sicher vielen Einheimischen noch eine Gänsehaut beschert, wenn man daran denkt. Im Oktober jenen Jahres, also 1996, zerstörte ein Brand die Schauwerkstatt im Spielzeugdorf. Schutt und Asche waren die Überbleibsel.

0: Ja, meine lieben Zuschauer, wie Sie sicherlich alle wissen, brach in der Nacht vom Mittwoch zum Donnerstag gegen 1 Uhr ein verheerender Brand aus, der einen Schaden von ca. 2 Millionen D-Mark zur Folge hatte. Das Produktionsgebäude und die Schauwerkstatt der Genossenschaft Seifner Volkskunst wurde dabei total zerstört. 6 Feuerwehren waren bei diesem Großbrand im Einsatz, wobei der Brand erst in den Morgenstunden unter Kontrolle gebracht werden konnte. Zwei Tage später sah dieses Gebäude einschließlich Maschinensaal natürlich verheerend aus.
1: Das Erlebte schilderte uns Herr Braun. Er ist der Vorstandsvorsitzende der Seifner Volkskunst EG.
2: Wir sind in der Nacht überrascht worden und wir wussten noch gar nicht, ob wir das Gebäude halten konnten. Vor allen Dingen wichtig war es, dass die Feuerwehrleute, die 120 Feuerwehrleute, die Spritzerei retten konnten. Das wäre ja auch für die Umwelt ziemlich schadhaft gewesen und zum Teil auch eine große Gefahr für unser Wohnhaus, wo ja auch 3 Familien erstmal evakuiert wurden.
0: Herr Braun, diese Produktionsstätte liegt brach. Gibt es in irgendeiner Weise Aussichten, dass hier an der nächsten Zeit sich wieder was tut?
2: Was wir als Schauwerkstatt oder als diese Produktionsstätte kennen, das wird historisch nicht wiederkommen. Aber ich würde sagen, wir sind stark genug und haben Hilfe von allen Seiten zugesagt bekommen, von kleinen Handwerkern, vom Genossenschaftsverband und auch vom Kunsthandwerkerverband und von der Kommune nicht zuletzt genannt, sodass wir Kraft finden, unsere Arbeitskräfte nicht zu entlassen, improvisieren, auch weiterzumachen und dass wir versuchen, aus eigener Kraft und mit dieser Hilfe, die ich eben genannt habe, vielleicht findet sich auch die Landesregierung oder auch das Landratsamt damit ein, noch, dass wir Dinge, die zum Teil noch ungeregelt sind, unkompliziert auf dieser Ebene regeln und auch den Wiederaufbau unserer Schauwerkstatt vielleicht in einer anderen Form, aber für unsere Besucher wieder auf die Reihe kriegen.
0: Also Sie fühlen sich nicht im Stich gelassen?
2: Nein, keinesfalls. Und das gibt uns eigentlich, wir waren

0: zu Tränen gerührt, wie Sie anfangs schon sagten. Und ich vergesse die Bilder nicht. Aber das gibt uns Mut, weiterzumachen. Und wir sind noch da, auch vor allen Dingen fürs Weihnachtsgeschäft. Wir haben von anderen Betrieben Hilfe angeboten bekommen, wenn unsere Ware nicht reicht, die wir retten konnten, dass wir auch für unsere Besucher noch was zu verkaufen haben. Natürlich, die Schauwerkstatt können Sie nicht besichtigen.
1: Zuschauer, die polizeilichen Ermittlungen sind noch im vollen Gange. Ein Kollege, der dafür zuständig ist, vielleicht stellen Sie sich erst mal ganz kurz vor.
2: Kriminalhauptkommissar Preisler vom Polizeipräsidium Chemnitz, Dezernat Sonderfälle.
1: Zwei Tage nach dem Brand, gibt es da Erkenntnisse?
2: Wir sind noch bei den Untersuchungen. Die Brandortuntersuchung ist noch nicht abgeschlossen. Und auch die Vernehmungen und Befragungen von Erstzeugen, Beschäftigten, läuft noch im vollen Gange.
1: Und gibt es da noch viel zu retten?
3: Naja, na gucken mal. Wir schauen mal.
1: Vielleicht für Sie, die hier arbeiten, was bedeutet eigentlich so ein Verlust eines Betriebes für Sie?
3: Es ist schlimm. Es ist ganz schlimm für uns, weil das gar nicht wieder gut zu machen geht.
1: Sind Sie schon lange in diesem Unternehmen tätig?
3: Naja, bei mir wird es jetzt 10 Jahre, ja. Aber
1: die anderen
3: sind
1: Damen?
3: Welche, die über 40, 47 Jahre sind manche schon im Betrieb. Es ist trotzdem, ne?
1: Aber Sie sind zuversichtlich.
3: Ja, das muss man schon. Darf den Mut nicht sinken lassen.

Ich habe, meine lieben Zuschauer, was nicht die Flammen vernichteten, wurde durch das Löschwasser arg in Mitleidenschaft gezogen. Die Mitarbeiter versuchten zu retten, was zu retten war. Und wie bereits ausgesprochen, wünschen wir der kompletten Belegschaft trotz Vernichtung der Arbeitsstätte einen baldigen Neustart.

0: Das Thema Inklusion, gemeinsam Zusammensein und Lernen von Kindern mit und ohne Behinderung, ist kein modernes Thema. Das gab es beispielsweise in St. Michaelis schon zu DDR-Zeiten in einer damaligen integrativen Kita. 1996 wurde das 25-jährige Jubiläum der Einrichtung gefeiert. Werfen wir jetzt einen Blick in die Geschichte der Einrichtung.
1: Diese Kindereinrichtung wurde anlässlich der Volkswahlen im November 1971 übergeben. Die damalige Kinderkombination, das heißt Kindergarten und Kinderkrippe, befanden sich unter einem Dach, verfügte über insgesamt 166 Plätze, 102 Kindergarten und 64 Krippenplätze, die in 7 Gruppen aufgeteilt waren. Möglich war es zu dieser Zeit, Kinder im sogenannten Wochenkindergarten die ganze Woche über Tag und Nacht zu betreuen. Das waren hauptsächlich Kinder von Schichtarbeitern.

0: und organisierten gemeinsam Feste und Veranstaltungen für die Kinder. Die Tatsache, dass man durch die Arbeit mit behinderten und nicht behinderten Kindern in den folgenden Jahren viel Erfahrung gesammelt hatte, war wohl die Voraussetzung, dass sich hier 1991 der integrative Kindergarten Sonnenland mit 4 Gruppen und dem Vorschulteil unter Trägerschaft des Landratsamtes bildete. In der ehemaligen Kinderkrippe wurden Kinder aus der Förderschule Brand-Erbesdorf untergebracht, die nun unter besseren Bedingungen lernen konnten. Der 1. August 1995 war wieder ein besonderer Tag für die Kinder und Erzieher der Einrichtung. Der Kindergarten wurde von der Lebenshilfe e.V. Freiberg als freien Träger übernommen. Der Kindergarten verfügt jetzt über 52 Plätze. Davon stehen 9 Plätze für behinderte Kinder zur Verfügung. Zurzeit werden hier 25 Kinder im Alter von 2 bis 6 Jahren von 3 Erzieherinnen betreut. Ziel der Einrichtung ist es, bereits frühzeitig das Verständnis für behinderte Menschen zu entwickeln und die Scheu vor dem Begriff Behinderung abzubauen. Anlässlich des Kindergartengeburtstages findet vom 11. bis 15. November eine Festwoche mit vielen Veranstaltungen statt. Höhepunkt des Festes wird die Einweihung des sogenannten Snusel- oder Zauberraumes sein, der zur aktiven Erholung und Entspannung dienen soll. Im Rahmen dieser Festwoche wird eine Ausstellung vorbereitet, die die 25-jährige Geschichte des Hauses dokumentieren soll. Dazu Frau Kästner, Leiterin des Kindergartens.
1: Für unsere Ausstellung suchen wir alte Fotos, Mal- und Bastelarbeiten, Brottaschen oder andere Utensilien aus dieser Zeit. Deshalb möchten wir alle ehemaligen Sonnenlandkinder aufrufen, uns zu unterstützen. Wir würden uns freuen, wenn Sie uns diese Dinge bis 1.11. für unsere Ausstellung zur Verfügung stellen und bitten Sie um Abgabe bei uns im Kindergarten oder bei Kanal 9.
2: Seit Jahren steht im Oktober bei den Fans des Motorsports immer ein großes Event im Kalender. Sie wissen sicher sofort, von was ich spreche. Rund um Zschopau. Es ist das Highlight im jährlichen Enduro-Kalender hier in der Region. Sowohl für Teilnehmer, Zuschauer und auch für das Lokalfernsehen. Schauen wir zurück.
3: Mit 60.000 Besuchern das Sportereignis in unserer Region. Der Enduro-Klassiker rund um Zschopau vereinte wieder Fans und Aktive wie keine andere Sportart. Um die 300 Starter waren beim Finale der deutschen Enduro-Meisterschaft dabei. Der Scharfrichter auch in diesem Jahr, der Teufelsberg bei Scharfenstein. Aber auch die große Sektparty zur Siegerehrung sollte man einmal live erlebt haben. Hier das Gespräch von Heribert Mack mit Publikumsliebling Giovanni Sala.
4: At the same happened in the same time with Signorelli. What happened there?
5: It was hard. I don't remember. Maybe he finished without problems. He was, I don't know, basically in the race, but it was very good because usually it's a race.
3: Der große Potz beim Senioren-Trophy-Wettbewerb ging diesmal an die Schweden.
6: Glückwunsch und Applaus, liebe Freunde, vor allem hier für die IC30 bei Roman Zschopau im Jahre 2001.
3: Und dann gab's kein Halten mehr.
7: Dank uns ganz einfach für eure Disziplin, für die erbrachte Leistung. Ich denke, mit dem Wetter, mit dem Rahmenprogramm heute, wir haben Enduro-Geschichte geschrieben und wir werden uns noch viele, viele Jahre

0: an diese Veranstaltung erinnern müssen, weil das zu dübeln wird uns nicht möglich sein, weil das Wetter und der Einfluss darauf, den haben wir leider nicht. Ansonsten denke ich, gibt es einen ganz großen Sieger heute und das ist ein Jugendsport in Deutschland. Ich wünsche euch eine geile Nacht!
1: Viele Dörfer im Sendegebiet haben schon an dem Wettbewerb teilgenommen, den wir uns nun in Erinnerung rufen. Unser Dorf soll schöner werden, spornte die Gemeinden an, ihren Ort Schmuck herzurichten und einer Jury zu präsentieren. Erhoffte man sich doch davon mehr überregionale Bekanntheit, die dem tourismusgeprägten Erzgebirge sicher nicht schlecht zu Gesicht stand und steht. Wer 2001 den regionalen Ausscheid für das Erzgebirge gewonnen hat, erfahren Sie jetzt.
2: Und sicher wollen Sie wissen, wer nun diesen Ausscheid gewonnen hat, beziehungsweise welche Plätze die einzelnen Orte belegt haben. Am 8. Oktober 2001 gab es in der Sparkasse in Zschobau die Abschlussveranstaltung.
3: Sehr geehrte Damen und Herren, der Wettbewerb »Unser Dorf soll schöner werden« wird nunmehr seit 1992 zum 5. Mal in den 9 Bundesländern durchgeführt. Er gehört inzwischen zu einer festen Größe in Sachsen und in unserem Kreis. Auch diesmal haben sich erfreulicherweise wieder 14 Gemeinden bzw. Ortsteile aus unserem Kreis am Wettbewerb beteiligt. Dies zeigt, dass die Gemeinden interessiert sind, ihren Ort einer Jury zu repräsentieren.
4: Herr Münzner hat es in seinen Ausführungen ja schon gesagt, dass wir 2 Sonderpreise vergeben haben für die dörfliche Gestaltung, für den Erhalt der dörflichen Strukturen. Und diese beiden Sonderpreise gehen an den Ortsteil Schreckewalde und an den Ortsteil Reifland. Ich darf hier ebenfalls bitten, die Vertreter nach vorn zu kommen.

Die Traberher Kokosmädchen spielten auf und hier sind nun die Platzierten. Platz Nummer 3 ging an Griesbach, vertreten durch Frau Sieber. Platz Nummer 2 an Grünheinichen. Und Platz Nummer 1 belegte Drehbach, vertreten durch Herrn Hausstein und Herrn Gündel, den ehemaligen Bürgermeister. Auch wir sagen herzlichen Glückwunsch.

Im Folgenden statten wir dem Sternmühlental zwischen Erdmannsdorf und Klein-Olbersdorf-Altenhain einen Besuch ab. Wir sind aber nicht touristisch unterwegs, sondern auf den Spuren langer Industriegeschichte. Wussten Sie, dass es dort mal eine Wattefabrik gab, die älteste Deutschlands? Vervollständigen wir unser regionales Geschichtswissen mit einem Beitrag aus dem Jahr 1996.

Liebe Fernsehzuschauer, in unserer neuen Sendereihe Heimatkunde bei Flöhr TV möchten wir Sie heute einladen zu einer Besichtigung in einem Betrieb in unserer Heimat. Nun werden Sie fragen, was ist da so Interessantes dran? Es ist ein Betrieb, in dem sogar noch gearbeitet wird. Ja, und da werden Sie sagen, das kann kein Betrieb in Flöhr sein, denn hier ist fast alles erfolgreich abgewickelt worden. Wir sind mit unserem großen Übertragungswagen, unserem Skoda-Favorit, nach Erdmannsdorf gefahren, Richtung Sternmühle. Und da sind wir auch schon in der kleinen Olbersdorfer Straße, in der ältesten Wattefabrik Deutschlands. Diese relativ kleine Fabrik hat die Wende gut überstanden und es ist besonders interessant hier, dass die Technik, der Maschinenpark, ziemlich altertümlich ist und aber trotzdem funktionsfähig. Es ist wie im Museum. Es ist also ganz interessant, liebe Zuschauer, Ihnen das einmal in unserer neuen Serie vorzustellen. Wir haben uns

0: bei Herrn Ulich, dem Betriebsleiter, eingeladen, denn wir wissen, niemand anderes kann uns mehr und besser über die Geschichte des Betriebes erzählen als Herr Ulich. Er ist ein Stück lebende Chronik. Immerhin ist er 54 Jahre im Betrieb. Herr Ulich, also herzlich willkommen in der Runde mit den Zuschauern von Flöhr TV. Herr Ulich, die Wattefabrik, die hat es bestimmt noch nicht immer hier im Stangenmühlental gegeben. Wie waren die Anfänge?
1: Nein, diese Fabrik gibt es praktisch erst seit 1856. Sie entstand aus einer Mahl- und Brettmühle, die aus dem Jahre 1550 stammt, einem Zeitraum, wo im Land Sachsen praktisch die Beurkundung anfing. Es ist durchaus möglich, dass die Mühle noch älter ist. Natürlich durch die Einwirkungen der Kriege in der Vergangenheit unserer Vorfahren kam es hier auch zu mehreren Bränden in der Mühle. Sie war eine Mahl- und Brettmühle.
0: Also es wurde Getreide gemahlen und?
1: Getreide gemahlen und Holz geschnitten. Ja. Darüber hinaus geht aus alten Urkunden hervor, des Amtsgerichtes Augustusburg, dass sich wahrscheinlich zur Mühle gehörend auch gebacken wurde in dieser Mühle. Denn die Urkunde besagt, beim Verkauf der Mühle werden Backtröge und Maßeinheiten genannt. Und darüber hinaus die Verpflichtung des Mühlenbesitzers, in dem Falle des alten Herrn Schreibers, geht daraus hervor, dass er Brot zu liefern hatte an den Gutsbesitzer, dem bisherigen Besitzer der Mühle.
0: Gibt es aus dieser Zeit noch irgendwelche Überbleibsel, Gebäude oder Erinnerungen, Bilder?
1: Das Mühlengrundstück oder das Mühlengebäude als solches hat praktisch bis 1984 gestanden, wurde zuletzt als Betriebswohnungen genutzt, war aber 1984 in einem Zustand, der den Abriss bedingte. Insofern gibt es eine Reihe von Aufnahmen über das alte Mühlengebäude. Dazu wäre zu sagen, dass die Mühle als solche ein riesiges Wasserrad unterschächtig hatte, das praktisch aus dem Schwarzbach bedient wurde mit Wasser. Die Folge davon, dass die Mühle hier und viele andere Mühlen mit im Stangenmühlental standen, ist die Tatsache, dass der Schwarzbach früher sehr viel und mehr Wasser geführt hat wie heute.
0: Gut. Wann ist eigentlich der Beginn der Wattefabrik gewesen?
1: Die Wattefabrik ist 1846 als Wattefabrik begonnen worden.
0: Wer war der Gründer?
1: Der Gründer ist Herr Schreiber. Darüber ist zu sagen, dass in den ersten 3 Jahren des Bestehens der Wattefabrik in der Regel nur Polsterwatten hergestellt wurden, in einfachem Herstellungsverfahren. Bis heute ist noch nicht geklärt, ob und mit welchen Krempelmaschinen. Im benachbarten Betrieb wird chronisch bestätigt, dass Wattekrempeln früher aus Holz gebaut waren. Unsere Maschinen wurden also um 1890 angeschafft. Und zwar Maschinen der Firma Hartmann, eines bekannten Maschinenbaubetriebes in Chemnitz.
0: Und die Maschinen sind jetzt noch?
1: Und die Maschinen sind heute noch voll also in der Produktion. Sie sind also fast 100 Jahre alt.
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0: aus dem Freistaat. Seit 50 Jahren setzt sich die Arbeitsgemeinschaft jüdischer Sammlungen dafür ein, jüdische Geschichte zu bewahren und sichtbar zu machen. Ihr Jubiläum feierte sie jetzt in der vergangenen Woche in Chemnitz, ausgerechnet in einer Zeit, in der über Formen des Erinnerns wieder heftig diskutiert wird. In Heidenau dürfen keine neuen Stolpersteine mehr im öffentlichen Raum verlegt werden. Für Sachsens Kulturministerin Barbara Klepsch zeigt gerade diese Entscheidung, wie wichtig sichtbare Erinnerungen und jüdische Kultur heute noch sind. Tödliche Umarmung, Instrumentalisierung und die Sorge, dass es irgendwann wieder Montagsgebete brauchen könnte. Es sind Sätze, die an diesem Abend im Staatlichen Museum für Archäologie in Chemnitz fallen. Sätze, die zeigen, wer über jüdische Kultur und Erinnerung spricht, spricht im Jahr 2026 zwangsläufig auch über die Gegenwart. Dabei gibt es eigentlich einen Grund zum Feiern. Die Arbeitsgemeinschaft Jüdische Sammlungen wird 50 Jahre alt. Seit 1976 bringt sie Menschen und Einrichtungen zusammen, die jüdische Geschichte bewahren, erforschen und vermitteln. Museen, ehemalige Synagogen, Gedenkstätten, Bibliotheken, Archive und Forschungsinstitute gehören dazu. In diesem Jahr trifft sich die Arbeitsgemeinschaft in Chemnitz mitten im sächsischen Jahr der jüdischen Kultur Tacheles. Für Kulturministerin Barbara Klepsch ist die Arbeit des Netzwerks deshalb weit mehr als reine Erinnerungskultur.
1: Zum einen, finde ich, ist gerade die AG Jüdische Sammlung für uns, auch für den Freistaat Sachsen, ein gutes, solides Fundament, was wir brauchen, wenn es darum geht, jüdisches Leben, jüdische Kultur weiter zu transportieren, sichtbar zu machen. Und wir sind ja im Jahr der jüdischen Kultur Tacheles, wo wir an den ganz unterschiedlichen Orten jüdisches Leben zeigen, sichtbar machen.
0: Doch wie umkämpft dieses Erinnern sein kann, zeigt sich aktuell nur wenige Kilometer entfernt in Heidenau. Dort dürfen künftig keine neuen Stolpersteine mehr im öffentlichen Raum verlegt werden. Die kleinen Messingtafeln erinnern vor den früheren Wohnhäusern an Menschen, die von Nationalsozialisten verfolgt und ermordet wurden. In Heidenau sollen neue Erinnerungszeichen künftig nicht mehr auf diese Weise hinzukommen. Eine Entscheidung, die auch an diesem Abend in Chemnitz Thema ist und die für Kulturministerin Barbara Klepsch zeigt, wie notwendig öffentlich sichtbare Erinnerung weiterhin ist.
1: Diese Entscheidung macht deutlich, wie wertvoll, wie wichtig das Jahr der jüdischen Kultur ist. Sichtbar machen, wachrütteln, immer wieder zeigen, Achtung, nicht wegschauen, mit Hand anlegen. Ich selber habe in Dresden zwei Stolpersteine, wo ich die Patenschaft übernommen habe, schon vor langer Zeit, die ich pflege, putze, aber auch letztlich immer wieder sensibilisiere. Achtung, wir müssen hinschauen und nicht wegsehen.
0: Nicht wegsehen, ein Gedanke, der sich durch diesen Abend zieht. Denn die Arbeitsgemeinschaft beschäftigt sich zwar mit Sammlungen, Archiven und historischen Zeugnissen, dahinter steht aber eine Frage, die weit über Museen hinausgeht. Welchen Platz bekommt jüdische Geschichte und jüdisches Leben heute in der Öffentlichkeit? Einmal im Jahr kommen die Mitglieder deshalb zusammen, stellen Projekte vor, tauschen Erfahrungen aus und knüpfen Kontakte. Für Klepsch liegt genau in diesem Austausch eine der wichtigsten Aufgaben der Arbeitsgemeinschaft.
1: Ich denke, es war sehr deutlich, wie wichtig dieser Zusammenhalt ist, dieses Netzwerken ist. Und wir haben vor wenigen Tagen den Tag der Deutschen Einheit gefeiert. Also für uns wird sichtbar und 50 Jahre jüdische Sammlungen zeigen, also wie wertvoll und wichtig das genau in den neuen Bundesländern ist. Also immer wieder Netzwerken, austauschen, zusammenhalten ist wichtiger denn je in der heutigen Zeit.
0: 50 Jahre Arbeitsgemeinschaft Jüdische Sammlungen. Ein Jubiläum mit Blick zurück. Und ein Abend, der zugleich zeigt, wie gegenwärtig die Fragen dahinter sind. Wie erinnern wir? Wie halten wir jüdische Kultur sichtbar? Und was passiert, wenn Formen dieser Erinnerung aus dem öffentlichen Raum verschwinden? Fragen, die auch nach 50 Jahren nichts von ihrer Aktualität verloren haben. Ein Leipziger Fußballverein, RB, will wachsen und braucht dafür ausgerechnet den Platz der traditionsreichen Leipziger Kleinmesse. Die allerdings will dort bleiben. Also geriet plötzlich ein Waldstück in unmittelbarer Nähe in den Fokus, das als Ausweichlösung dienen sollte. Auf Deutsch, der Wald sollte zumindest teilweise gerodet werden. Dagegen gab es heftigen Widerstand, nicht nur von Umweltschützern. Jetzt rudert die Stadt Leipzig zurück und präsentiert offenbar einen neuen Plan. Reporter Jonas Juckeland mit den Einzelheiten zu einem Konflikt, bei dem Fußball, Volksfest, Naturschutz und Stadtplanung ziemlich unmittelbar aufeinandertreffen.
2: Ein Wald gerodet für RB Leipzig? Genau darüber wurde in Leipzig zuletzt heftig gestritten.
3: Da kam in der Tat die Idee auf, kann man nicht sozusagen unter dem Verlust des Waldes diese ganzen Fragen lösen. Aber ich bin eigentlich jetzt sehr, sehr froh, wir haben eine viel, viel bessere Lösung.
2: Doch bei den bisherigen Plänen wäre auch das Kapperwäldchen betroffen gewesen. Umweltschützer schlagen Alarm.
4: Wir sind nicht dafür da, eine Lösung zu finden. Wir sind auch nicht dafür da, irgendeinen Kompromiss einzugehen, sondern wir sind ganz klar auf der Seite des Waldes, auf der Seite des Auenwaldes.
2: Jetzt versucht die Stadt Leipzig, den Konflikt anders zu lösen.
3: Und dadurch hätten wir die Möglichkeit, den Wald komplett zu erhalten.
2: Doch wie soll das funktionieren und ist das Kapperwäldchen damit wirklich gerettet? Könnte die Festwiese die Lösung für einen Streit sein, der schon seit Wochen in Leipzig brodelt? Denn genau hier könnte für die Kleinmesse künftig Riesenrad, Autoscooter und Co. stehen. Bislang findet die Kleinmesse auf dem Festplatz am Kotterweg statt. Genau diese Fläche möchte RB Leipzig künftig für die Erweiterung seines Trainingszentrums nutzen. Und genau da hängt alles zusammen. Der Fußballclub RB will am Kotterweg wachsen. Direkt neben dem Gelände liegt aber der Festplatz, auf dem zweimal im Jahr traditionell die Kleinmesse stattfindet. Sollte RB Leipzig diese Fläche bekommen, braucht die Kleinmesse einen neuen Standort. Und genau an diesem Ersatzplatz scheitert die Suche schon seit Jahren, weiß Leipzigs Oberbürgermeister Burkhard Jung.
3: Weil unsere Stadt unbedingt einen Festplatz braucht, haben wir, ich glaube, 27 Orte versucht zu identifizieren, an denen man gegebenenfalls die Kleinmesse umverlagern könnte. Und es ist uns nicht gelungen, ein passendes Grundstück zu finden, ohne riesige Kosten zu produzieren oder Umweltbelastungen ebenfalls bis hin zur Abholzung von einem Wäldchen.
2: Weil kein geeigneter Ersatz gefunden wurde, kam zwischenzeitlich eine andere Variante auf den Tisch. Die Kleinmesse bleibt, RB bekommt trotzdem zusätzliche Trainingsplätze. Dafür hätte allerdings auch ein Teil des benachbarten Kapperwäldchens weichen müssen. Genau dagegen richtete sich der Widerstand von Teilen des Stadtrates und Umweltverbänden, erklärt Lisa Falkowski vom BUND.
4: Wir kritisieren das insofern, dass man einen Wald, der über 30 Jahre sich sozusagen etabliert hat, wo viele verschiedene Tiere Unterschlupf gefunden haben, den kann man nicht ersetzen. Also man kann 30 Jahre Biotop nicht einfach irgendwo anders hinpflanzen.
2: Genau deshalb soll der Konflikt jetzt anders gelöst werden. Die Idee? Die Kleinmesse zieht komplett vom Kotterweg weg. Damit wäre ihr heutiger Platz für Trainingsplätze von RB Leipzig frei. Und das Kapperwäldchen müsste so nicht weichen. Als neuer Standort für die traditionelle Leipziger Kleinmesse kommt die Festwiese am Sportforum ins Spiel.
3: Wir haben diese jetzige Lösung schon vor Jahren diskutiert und haben immer wieder daran gearbeitet. Und wir hatten bis jetzt immer das Thema, der Denkmalschutz steht dem entgegen. Also vielleicht nochmal für die Zuschauerinnen und Zuschauer. Das ist der klassische Festplatz der Stadt Leipzig, gebaut in den 30er Jahren, um dort Kirmes, Kleinmesse, Zirkus und sonstige Vergnügungen feiern zu können auf dieser großen Wiese vor dem Stadion. Aber der Denkmalschutz war strikt dagegen.
2: So Burkhard Jung, Oberbürgermeister von Leipzig. Auf dem ersten Blick passt die neue Fläche. Sie ist sogar größer als der heutige Kleinmesseplatz. Aber eine Festwiese ist noch kein fertiger Rummelplatz. Große Fahrgeschäfte brauchen festen Untergrund, schwere Fahrzeuge müssen aufs Gelände kommen. Dazu kommen Strom, Wasser und Abwasser. Und genau bei diesen Umbauten könnte der Denkmalschutz zum Problem werden, weiß Leipzigs Oberbürgermeister Burkhard Jung.
3: Erster Schritt ist der Bau eines neuen Parkhauses. Zweiter Schritt ist in der Tat die Klärung mit der Denkmalbehörde, mit der oberen und der unteren Denkmalbehörde, in welcher Form kann dieser Platz befestigt werden, ohne den Denkmalschutzcharakter, den Gartendenkmalcharakter des Geländes zu gefährden. Und dann könnten wir in der Tat in etwa 4-5 Jahren soweit sein, dass wir diesen Platz nutzen können.
0: Wir machen jetzt eine kurze Pause und sind gleich mit spannenden Themen aus dem Freistaat für Sie zurück. Unter anderem geht es dann bei uns um eine besonders große Pflanzaktion in Taucha. Bleiben Sie also dran.

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0: Und damit herzlich willkommen zurück zu Sachsen aktuell am Wochenende, der Wochenrückblick aus dem Freistaat. 16.000 Einwohner, 16.000 Krokusse. Mit einer besonderen Pflanzaktion hat die Klimainitiative Taucher den Tag der Deutschen Einheit genutzt, um die viel zitierte blühende Landschaften ganz wortwörtlich zu nehmen. An der Bürgerruhe griffen zahlreiche Taucher gemeinsam eine Schaufel und Pflanzenzwiebel. Was jetzt noch unscheinbar unter der Erde liegt, soll im kommenden Frühjahr zu einem großen Blumenmeer werden.
1: Schaufeln, Handschuhe, kleine nummerierte Flächen und jede Menge Leute, die an diesem Feiertag offenbar noch etwas vorhaben. Auf der Wiese an der Bürgerruhe in Taucher herrschte kurz vor 11 am 3. Oktober schon einiger Betrieb. Was war da los? Die Antwort steckt in diesen Tüten. 16.000 Krokuszwiebeln. Und diese Zahl ist kein Zufall. Sie orientiert sich an der Einwohnerzahl Tauchers. Für jeden Taucher soll hier symbolisch ein Krokus in die Erde.
2: Das ist wirklich eine ungewöhnliche Aktion. Wir pflanzen eigentlich für jeden Einwohner und jede Einwohnerin in Taucher einen Krokus, 16.000. Die Idee haben wir von Bad Doberan, die haben sogar 100.000 gepflanzt und haben das auch für die in der Stadt gespendet. So war das hier auch. Wir haben aufgerufen zum Spendensammeln und viele Leute haben tatsächlich mal 5 Euro und manche waren da sogar 100 Euro wert, dafür zu spenden. Und dann haben wir 1.800 Euro zusammenbekommen und konnten also gut dafür diese Krokusse kaufen. Und heute werden sie eingepflanzt.
1: Ausgedacht hat sich die Aktion die Klimainitiative Taucher. Und auch der Termin ist bewusst gewählt. Der 3. Oktober, Tag der Deutschen Einheit. Die viel zitierten blühenden Landschaften nimmt man hier heute ziemlich wörtlich und sorgt einfach selbst dafür. Auch Tauchers Bürgermeister ist gekommen. Er bedankt sich bei den Organisatoren, den Spendern und den vielen Tauchern, die an diesem Vormittag mit anpacken.
3: Die Idee, die ist wunderbar. Wir haben ja in den letzten Jahren einiges an unseren Grünanlagen getan. Auch, dass sie schön blühen im Frühjahr. Und wenn jetzt aus der Bürgerschaft noch mehr Engagement kommt, dann freut uns das natürlich, weil wir können die besten Ideen haben in Stadtverwaltung und Stadtrat. Aber wenn es nicht gewertschätzt wird und wenn es nicht unterstützt wird in der Bürgerschaft, bei den Taucherinnen und Tauchern und auch in den Ortsteilen, dann ist die beste Idee nichts wert. Und deshalb ist es wirklich toll, dass heute auch so viele Menschen aus Taucher hierher gekommen sind, um ein Zeichen zu setzen, dass wir nicht nur miteinander reden, so wie wir das gestern getan haben und zuhören, sondern dass wir auch anpacken können und Taucher ja, mit unserer Kraft noch verschönern.
1: Und dann geht es los. Tüten holen, Fläche aussuchen, Zwiebeln verteilen und ab damit in die Erde. Jung und alt pflanzen gemeinsam. Die einen setzen ihre Krokusse ordentlich nebeneinander, andere verteilen sie erst einmal über die ganze Fläche. Jeder entwickelt seine eigene Technik. Kinder buddeln neben ihren Eltern, Vereinsmitglieder neben Tauchern, die einfach vorbeigekommen sind. Und Spaß macht die Sache offenbar auch. Hinter der Aktion steckt ein Verein, der in Taucher schon seit einigen Jahren aktiv ist. Die Klimainitiative gibt es seit Januar 2020. Viel zu sehen ist von der ganzen Arbeit am Ende erst einmal nicht. Das ändert sich hoffentlich im kommenden Frühjahr. Dann soll aus der kleinen Grünfläche an der Bürgerruhe ein großes Blütenmeer werden.
0: Und zum Abschluss unserer Sendung schauen wir noch auf den Sport. Der Pokal ist wieder daheim. Nach ihrem Sieg im GFL Bowl wurden die Dresden Monarchs in der vergangenen Woche im Stadtforum gefeiert. Gemeinsam mit Fans und Oberbürgermeister Dirk Hilbert ließ das Team seinen zweiten deutschen Meistertitel hochleben.
4: Wow, a whirlwind.
5: Nach dem perfekten Saisonabschluss wurden die Monarchs im Dresdner Stadtforum noch einmal offiziell gefeiert. Für Head Coach Greg Seaman gehen damit ganz besondere Tage zu Ende.
6: In der Nacht vor dem Spiel war die Anspannung schon deutlich zu spüren. Und als wir dann ins Stadion kamen, waren da tausende Fans mit Fahnen, Hörnern, Trommeln und Rauch. Da wurde man sofort mitgerissen. Und dann dieses Spiel, das bis zur letzten Sekunde spannend blieb. Danach haben wir einfach nur noch gefeiert.
4: Then we partied.
5: Und bei so viel Euphorie wechselt auch mal das Mikrofon die Seiten. O-Liner Vincent Dank übernimmt kurzerhand und befragt Teamkollegen Timo Wieczorek zu dessen ersten Meistertitel.
7: Wie haben Sie das Finale wahrgenommen? Also das Ambiente war ja wirklich äußerst, ich denke mal, phänomenal. Was sagen Sie dazu?
8: Das war's, aber ich habe das alles relativ ausgeblendet bis zum Schluss des Spiels und dann habe ich das aufgenommen.
7: Sie sagen, Sie haben das Ganze ausgeblendet. Das heißt, Sie haben sich im Vorhinein äußerst gut vorbereitet, anders vielleicht wie ein anderes Spiel. Was macht man so in der Vorbereitung?
8: Ich habe die ganze Zeit eigentlich nur Musik gehört und war sehr im Fokus.
7: Ich nehme an Roland Kaiser.
5: Running Back und Publikumsliebling Yassan kennt den Titeljubel bereits. Nach einer schweren Verletzung musste er diese Saison allerdings aus einer ungewohnten Perspektive erleben.
9: Das heißt, man war einfach Zuschauer am Ende des Tages, eine andere Perspektive. Nachdem man den ersten gewonnen hat, ist man sehr hungrig auf den nächsten. Deswegen hat es sich eigentlich genauso gut angefühlt, wenn nicht sogar besser als den ersten. Vor allen Dingen, wenn man sich so schwer verletzt, ist es dann immer schön, das Jahr wenigstens mit diesem Hoch abzuschließen. Ja.
5: Wie es für ihn sportlich weitergeht, ist dagegen noch offen.
9: Also es war schon wirklich eine sehr komplizierte Verletzung, deswegen ist erstmal das Ziel, wieder richtig laufen zu können und alles, was dann drüber hinauskommt, ist ein dickes Bonus.
5: Auch bei Greg Seaman ist die Zukunft noch nicht abschließend geklärt.
6: Ich habe ihnen gesagt, dass ich gerne zurückkommen würde. Jetzt müssen wir sehen, ob und wann das passiert. Im Moment ist noch nichts entschieden.
10: Die vergangenen 3 Jahre waren unglaublich. Im ersten Jahr hatten wir 12 Siege, im vergangenen Jahr 13. Und jetzt 15 Siege ohne Niederlage. Eine perfekte, magische Saison. Die genießen wir jetzt erst einmal und dann schauen wir weiter.
5: 3 Jahre in Dresden haben beim Head Coach einige Erinnerungen hinterlassen. Eine davon sticht für ihn besonders heraus.
6: Für mich war es das erste Spiel zurück im Stadion 2024. Das Stadion war umgebaut worden und wir konnten dort den ganzen Sommer nicht spielen. Bei unserem ersten Spiel zurück hatten wir dann zum ersten Mal in der Geschichte ein ausverkauftes Haus mit mehr als 10.000

0: Fans. Dieses Spiel war etwas Besonderes. Wir waren wieder zu Hause, in diesem wunderschönen, neuen, alten Stadion. Für mich war das ein Wendepunkt.
1: Auch 2027 wird der GFL Bowl wieder in Dresden ausgetragen. Dass die Stadt große Veranstaltungen unterstützt, stößt allerdings nicht überall auf Zustimmung.
2: Ich bin insbesondere für die großen Events, wenn wir mehrere Funktionen damit erfüllen. Einmal, indem wir für den Sport werben, also dass Sportarten, die wir in unserer Region sehr stark haben, dadurch natürlich nochmal Attraktivität gewinnen, junge Leute zu dem Sport kommen. Und wir sehen das gerade beim American Football, wie stark die Monarchs gewachsen sind und wie stark die Nachfrage ist. Das ist ein Grund. Der zweite Punkt ist natürlich, es ist Stadtwerbung. Also überall da, wo wir natürlich auch dann live auf Sendung sind, wo viele, und es waren Rekordzahlen, die diesmal im Livestream dabei gewesen sind, und damit eine Bindung zur Stadt aufbauen, sagen, Mensch, wunderschöne Stadt, kann ich auch mal wieder zum Besuch hinkommen. Oder auch natürlich auch Investoren sind herzlich willkommen. Das ist genauso wichtig. Und natürlich wollen wir dann auch eine tolle Einzelveranstaltung haben, aber das ist dann am Ende der dritte Punkt. Und wenn das alles stimmt, dann ist das gut angelegtes Geld, was wir dann auch wieder mehrfach wieder zurückbekommen.
1: Für die Monarchs endet eine perfekte Saison damit noch einmal auf der großen Bühne. Der Meisterpokal bleibt, zumindest bis zur nächsten Saison, in Dresden.
3: Das war Sachsen aktuell vom Wochenende, der Wochenrückblick aus dem Freistaat. 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Das gesamte Team wünscht Ihnen jetzt noch einen entspannten Abend. Machen Sie es gut.

Allerdings nicht wegen der Abstandsregeln. Trotzdem, Peggy, vielen, vielen Dank für alles, was du für uns tust, was du mit uns tust. Und also wenn es nach uns geht, kann das ewig so weitergehen. Aber wir hoffen, dass du auch trotzdem noch genügend auf Arbeit gehst. Egal. Der Song ist für dich. Alles kann passieren.

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Ein ganz, ganz herzliches Dankeschön dem Vokalwerk Dresden. Sehen Sie sie? Das ist ein A cappella Popchor aus Dresden, wie es der Name schon sagt. Sie feiern auch ein kleines Jubiläum, noch nicht 25, aber 10 Jahre in diesem Jahr. Und als Sie sich damals gegründet haben, war es nur ja, eine kleine Gruppe von jungen Frauen und Männern, die sich für die Musik begeistert haben. Mittlerweile zählt dieser Chor über 40 Mitglieder. Und was ihn aber so besonders macht, ist natürlich nicht nur der tolle Gesang, den haben Sie ja schon gehört, sondern auch die Tatsache, dass die Mitglieder auch sonst über die Musik hinaus sich gut verstehen und miteinander Zeit verbringen. So gibt es zum Beispiel jeden Monat einen Stammtisch. Also wer sich in diesem Chor engagiert, der gewinnt nicht nur Musikfreunde, sondern Menschen, mit denen man auch über die Musik hinaus einen wunderbaren Faden spinnt. Und so gesehen passen Sie herrlich zu unserer Preisverleihung und geben ihr einen ganz würdigen Rahmen. Und in diesem Sinn begrüße ich Sie ganz, ganz herzlich zur Vergabe des Innovationspreises Weiterbildung im Jahr 2026. Im Namen des Landesamtes für Schule und Bildung darf ich Sie ganz, ganz herzlich begrüßen. Und zwar nicht nur hier ein paar Nometer in den Tiefen des Ozeans, sondern auch, wo auch immer Sie sitzen und unseren Livestream verfolgen, außerhalb hier dieser besonderen Räumlichkeit. Mein Name ist Anja Köbel. Ich bin Journalistin und Moderatorin beim MDR Fernsehen und ich bin auch schon ein ganz paar Jahre mit dem Innovationspreis verbunden und ich freue mich wirklich jedes Jahr aufs Neue hier dabei zu sein. Nicht nur, weil wir danach Geschichten generieren für den MDR Sachsenspiegel, sondern auch, weil es für mich eine große Freude ist zu sehen,

0: was für tolle Projekte wir haben hier in Sachsen und wie viele Menschen es gibt, die sich engagieren für das Gemeinwohl von Menschen, für Menschen und die sich vor allem für den gesellschaftlichen Zusammenhalt immer wieder stark machen, vielleicht gerade jetzt auch besonders stark machen in einer Zeit, in der das Miteinander so ein klein bisschen schwieriger wird. Das Schöne an diesem Preis ist auch, dass es uns in all den Jahren gelungen ist, die Preisträger so ein bisschen geheim zu halten. Das heißt, im Moment weiß tatsächlich noch niemand, es sei denn, man hat so ein ganz kribbelndes Gefühl im Bauch, wer in diesem Jahr zu den Preisträgern zählen wird. Es ist schön, dass uns das gelungen ist, aber ich glaube, für all jene, die heute hier sind, ist es in jedem Fall auch eine Würdigung und ein Dankeschön für all das, was Sie tun. Hier abzutauchen heute, ich weiß ja nicht, wer waren von Ihnen schon mal hier? Hier auch bei dieser Cranberry Reef. Es ist wirklich ein tolles Ambiente, ne? Und hier abzutauchen, finde ich, hat einen sehr würdigen und sehr schönen Rahmen. Nichts gegen den Sächsischen Landtag, in dem wir in den vergangenen Jahren immer zu Gast gewesen sind. Aber hier, das atmet nochmal so eine ganz besondere Welt. Und wir reden hier ja durchaus auch von beeindruckenden Zahlen. 27 Meter Höhe. Ich glaube, 3000 Quadratmeter Stoff, der bedruckt würde und 4000 Meter Garn, das vernäht wurde. Das ist, glaube ich, auch schon mal ziemlich beeindruckend, schon mal alleine von den Zahlen. Und beeindruckende Zahlen haben wir auch noch, kommen wir dann später noch dazu. Aber weswegen ich finde, dass dieser Platz heute so wunderbar ist, ich meine, wir stehen hier mittendrin in so einer faszinierenden Welt, die die wenigsten von uns mit eigenen Augen gesehen hat. Oder wer ist Taucher von Ihnen und war schon mal da? Okay. Einzelne gibt es, aber die wenigsten haben sie tatsächlich gesehen und doch ist diese Welt ja da und sie ist faszinierend und sie ist großartig und sie funktioniert. Und hier in diesem Raum schaffen wir es eben so, den Fokus drauf zu legen und uns da mal drauf einzulassen und diese vielen tollen, faszinierenden Details zu sehen. Und im Grunde machen wir genau das auch mit unserer Preisverleihung. Denn Sie alle, würde ich jetzt mal sagen, Sie engagieren sich, ohne auf die Stunden zu gucken, ohne zu gucken, was kriege ich jetzt dafür. Sie geben der Gesellschaft ganz, ganz viel. Ich will sagen, mit einer Selbstverständlichkeit, die für viele andere nicht selbstverständlich ist. Und so rücken wir Sie heute eben auch in den Fokus und legen so den Spot auf Sie, um zu zeigen, wie schön, dass es Sie gibt und wie wichtig, dass es Sie gibt. Ich würde sagen, wir starten in eine wunderbare Preisverleihung und zwar mit den Gedanken und den Worten eines Mannes. Und ja, wenn es ihn nicht gäbe oder zumindest sein Ministerium, würde es vielleicht auch diesen Preis nicht geben. Land Sachsen ist ja immer noch das einzige Bundesland, das sich diesen Preis leistet. Und von daher glaube ich, guckt ja auch mit großer Freude heute auf das, was wir sehen, was wir hören werden. Ich begrüße Sie ganz, ganz herzlich, den Kultusminister von Sachsen, Konrad Clemens. Ihr Grußwort.
1: Ja, liebe Frau Köbel, liebe Gäste, ich freue mich, dass so viele gekommen sind. Ja, wir sind nicht mehr im Landtag, aber im Landtag Haushaltsverhandlungen, also sind wir da genauso unter Wasser. Von daher passt das hier vom Bild. Und ich freue mich, dass aus dem Landtag so viele Abgeordnete gekommen sind. Herr Kromer, Frau Biebrach, Herr Wurzler. Ich freue mich, dass viele starke Frauen aus der Kommunalpolitik da sind. Frau Reinisch, Frau Kade, Frau Kaufmann, Frau Lücke. Ich freue mich, dass aus der Wissenschaft einige da sind. Ich nenne mal stellvertretend, soll ich das hier lieber nehmen? Okay, ich habe vorher extra so einen Soundcheck gemacht. Jetzt ist es besser. Stellvertretend nenne ich mal Alexander Kratsch als Präsident der Hochschule Zittau-Görlitz. Und ich freue mich, dass das Landesamt für Schule da ist, der Präsident Patrick Schreiber, aber auch viele, die hier mitgeholfen haben, Frau Bachmann und ihr Team aus Radebeul. Und ich freue mich, dass wir jetzt einen Abend zum Thema Weiterbildung machen. Denn ich glaube, es ist uns allen bewusst, es gibt eigentlich keine wichtigere Zeit für Weiterbildung als jetzt, als heute. Denn wir haben alle so ein bisschen das Gefühl, dass sich ganz schön viel ändert in unserem Berufswesen, in der Berufsausbildung, in dem, wie man überhaupt arbeitet. Künstliche Intelligenz, Robotik sind nur zwei Schlagworte. Und ich tue mich ehrlicherweise ganz schön schwer, einem Neuntklässler oder einem Achtklässler zu empfehlen, welchen Beruf er eigentlich erlernen sollte. Welchen Beruf gibt es eigentlich in 10 Jahren?

0: 10 Jahren noch? Welchen Beruf gibt es eigentlich in 20 Jahren noch? Und deswegen kommen wir um das Thema Weiterbildung nicht herum. Wir bilden die Grundlagen in der Schule, man kriegt einen Schulabschluss und danach macht man auch eine Berufsausbildung in einem Studium und danach muss man lebenslang weiter lernen und sich anpassen an das, was es so an Entwicklungen gibt. Und deswegen ist es gut, dass wir uns auch um das Thema Weiterbildung kümmern. Und es gibt drei Meilensteine, drei positive Nachrichten in den nächsten Monaten. Zum einen wird es erstmalig im Freistaat Sachsen eine sogar ressortübergreifende Weiterbildungsstrategie geben. Es wurde, glaube ich, mehr als 10 Jahre dran gebastelt. Dementsprechend ist sie auch richtig gut. Und sie kommt jetzt im Oktober, vielleicht sogar im November, aber sie kommt dieses Jahr noch ins Kabinett und sie bildet eine sehr, sehr gute Grundlage für die Arbeit, die die Träger der Weiterbildung machen. Es ist gut geworden. Ich habe das mir schon angeguckt und auch schon freigegeben. Also es wird eine tolle Strategie des Freistaats Sachsen für die Weiterbildung in Sachsen, in der Gegenwart, in der Zukunft. Und wir legen noch einen drauf. Wir wollen nämlich auch ein Weiterbildungsgesetz neu vorlegen. Und das soll wirklich eine Stärkung der Weiterbildungsinstitutionen werden. Es gibt ein Weiterbildungsgesetz, aber der neue Entwurf, der im Haus jetzt erarbeitet wurde von Herrn Ritter, Frau Sepsi, Herrn Aspar, ist 85% neu, neuer Text. Und wir wollen wirklich den Rechtsanspruch auch für die Weiterbildungsträger stärken. Wir wollen die Auszahlung des Grundbetrages zu einer gesetzlichen Leistung machen. Und das ist wirklich ein Fortschritt. Es ist dann nicht mehr ein Förderprogramm, sondern eine gesetzliche Leistung. Und das wird von uns auch in den nächsten Wochen vorgelegt und dann im Rahmen des Staatsmodernisierungsgesetzes dann im Landtag beraten werden. Und der dritte Punkt, ja, da muss ich mich ein bisschen zurückhalten natürlich, muss ein bisschen vorsichtig sein als CDU-Minister, aber natürlich ist auch die Qualifizierungszeit, die ab 1. Januar in Sachsen gilt, eine Möglichkeit für die Weiterbildungseinrichtungen, dort auch etwas anzubieten und natürlich auch zu wachsen mit Angeboten, die eben dann in dieser Qualifizierungszeit möglich sind. Also Chancen für Sie in der Weiterbildung aktiv zu sein, vielleicht auch noch mehr zu machen als bisher. Und das finde ich gut, dass wir dieses lebenslange Lernen als Freistaat Sachsen wirklich nach vorne bringen. Und zum Schluss möchte ich herzlich Danke sagen. Ich möchte mich vor allen Dingen bei den Mitgliedern der Jury bedanken. Es waren 27 Bewerberinnen und Bewerber. Und darf ich das überhaupt sagen? Es haben vier, darf ich das sagen? Naja, ich sage es einfach. Es haben vier gewonnen, also 4 von 27. Und das ist natürlich, wenn man sich so in so einer Jury-Sitzung trifft, nicht so einfach, das auszuwählen. Und deswegen herzlichen Dank für diese Arbeit. Es ist eine ehrenamtliche Arbeit in der Jury. Und auch wenn Sie jetzt vielleicht denken, naja, ob ich zu den vier gehöre, weiß ich ja nicht so genau. Also nochmal trotzdem einen herzlichen Applaus von allen für die ehrenamtliche Jury, die das möglich gemacht hat. Und ich möchte mich auch bedanken beim Vokalwerk dort oben, bei Ihnen, Frau Köbel, für die Moderation heute Abend, bei allen, die das hier heute vorbereitet haben. Ich glaube, es herrscht hier eine gute Stimmung und man kann auch nachher noch gut miteinander netzwerken. Und jetzt bin ich schon mehrfach gefragt worden, wie geht es denn eigentlich weiter? Denn ehrlicherweise haben auch wir jetzt heute einen Meilenstein erreicht. Denn wenn Sie mal das Preisgeld zusammenzählen, was heute verteilt wird, sind das immer so 40.000 Euro. Und 25 Jahre 40.000 Euro, Sie haben es mir gerade vorgerechnet, sind wir bei der Schwelle von 1 Million Euro für die Weiterbildung. Auch das, denke ich, ist ein Applaus wert, dass der Freistaat Sachsen 1 Million Euro jetzt an Preisgeld für die Weiterbildung ausgegeben hat. Ein schöner Preis. Wir haben uns aber zum Anlass genommen, zu sagen, vielleicht setzen wir ihn auch noch mal irgendwie auf neue Füße, auf ein neues Fundament, überlegen uns das noch mal, wie wir ihn für die nächsten 25 Jahre aufstellen. Also es wird in irgendeiner Form eine Wertschätzung für die Weiterbildung auch weiterhin geben. Aber wir überraschen euch mal, vielleicht mit einem etwas neuen Format. Ich wünsche Ihnen einen wunderbaren Abend und danke, dass Sie alle gekommen sind.
1: Vielen Dank, Herr Clement.

Jurymitglieder, das finde ich auch beeindruckend. Und Herr Clemens hat es ja auch gerade gesagt, ne? Das ist eine ehrenamtliche Tätigkeit. Und ich weiß es, dass die Jury-Sitzungen jetzt kein Ringelpiez mit anfassen sind. Da wird tatsächlich um die Sache gestritten, da wird diskutiert, da werden um die besten Ideen gerungen, eben weil es ja eben auch um so viel Wertschätzung und Geld geht. Also das ist tatsächlich eine tolle Leistung. Und über 60.000 erreichte Menschen. Und das, ganz ehrlich, die letzte Zahl, die finde ich insofern sehr cool, so sage ich es mal auf Neudeutsch, weil das zeigt, wie viele Menschen erreicht werden. Und das ist vielleicht auch das Stärkste an diesem Preis. Über 60.000 Menschen. Mit anderen Worten, dieser Preis wirkt. Und jetzt wollen wir mal wissen, wo der Preis wirkt. Was haben wir bloß früher gemacht in einer Zeit, in der noch nicht mal alle Haushalte ein Telefon hatten? Jetzt hat jeder von Ihnen oder die meisten ein Smartphone einstecken und genau darum geht es jetzt. Sie zücken Ihr Smartphone, Sie werden jetzt gleich einen QR-Code sehen. Da ist er. Und da ist die Frage, wo Sie denn wirken. Also nicht, wo Sie wohnen, so weit wollen wir nicht gehen, aber wo sind die Projekte verankert, in denen Sie sich stark machen? Und das werden wir dann nämlich auch gleich sehen, wo Sie denn so agieren, wo Sie wirken, wo Sie Wirksamkeit erleben. Über 60.000 Menschen in Sachsen. Ich glaube, da sind wir weit verbreitet. Wie sieht es aus? Haben Sie alle schon gedrückt? Bestimmt. Das wollen wir nämlich dann auch noch sehen. Wenn denn Sie alle abgestimmt haben, wird das dann gleich ausgewertet. Wir haben so eine Spielerei heute nochmal vorbereitet. Dazu dann später. Aber jetzt geht es uns wirklich erstmal darum zu gucken, wo sind Sie überall? Okay, Döbeln ist schon mal dolle vertreten mit zwei. Okay, Dresden zieht nach. Wir gucken uns das ein bisschen genauer an, Leipzig. Also es ist schon, da können wir nämlich auch gucken, wer hat den weitesten Weg bis hierher heute. Ja, also sie sind gut verteilt. Das baut sich hier noch ein bisschen auf. Das können wir uns noch angucken, wie es weitergeht. Und währenddessen unsere interaktive Karte hier noch sich weiter aufbaut, nehme ich jetzt den Ball nochmal auf, den Konrad Clemens schon so auf den Elfmeterpunkt gelegt hat, die Jury und das Dankeschön. Ehrenamtliche Arbeit, über 50 Mitglieder in den ganzen Jahren und wir wollen jetzt mal sehen, wird immer noch abgestimmt? Oh, Leipzig. Ah, aus Rostock, wer ist denn aus Rostock da? Oder war das jetzt ein Versehen, wo man gerne Urlaub machen möchte? Oder wo das nächste Projekt sein möchte? Ist ja nicht schlecht in Rostock. Wir geben auch Geld nach Rostock, oder Herr Clemens? Ja. Pulsnitz, Zwickau, Chemnitz. Okay, ich würde sagen, während das noch ein bisschen, was wollen Sie? Oh, was denn? München? Nee, da geht man gegen Geld hin. Nee. Okay. Oberlichtenau. Leipzig wieder. Es sieht jetzt sehr alles, ist eine Art Haufenbildung in Sachsen. Also wie auch immer, auf jeden Fall sehen Sie, dass eine ganze Menge territoriale Verteilung ist. Berlin, okay. Nehmen wir auch gerne mit auf. Jetzt wollen wir aber Dankeschön sagen und ich würde an dieser Stelle tatsächlich alle Jurymitglieder auf die Bühne bitten. Das sind Professor Gerald Swarowski, Falco Böhme, Dr. Hans-Joachim Gericke, Christina Richter, Jeanette Torres-Lupp, Michael Tischer, Rüdiger Sandig, Dr. Christian Müller, Martin Trippmacher, Professor Thomas Schimmel, Katja Röckel, Dr. Dirk Mütze und Saskia Rudolph. Kommen Sie hierher bitte. Sie stehen zu Beginn der Veranstaltung im Fokus. Na, ein bisschen mehr Applaus. Also, es muss zumindest schon reichen. Es gibt Geschenke.

0: Da? Da sind ja wirklich ein paar Wiederholungstäter dabei. Sie mischen die Geschlechter. Das ist. So. Sie können sie dann alle wieder ins Glas stellen. Und dann kriegen sie es nochmal. Wir müssen ja sparen. Nee, nee, alles gut. Aber wir können Ihnen vielleicht die Gläser mitgeben oder geht so? Geht so. Halten, gut. So, wenn jetzt alle verteilt sind, dann gibt es jetzt Micha. Wo ist Micha? Da hinten. Er ist ja heute unser Haus- und Hoffotograf. Er entscheidet, wann das Foto gut ist, wann Sie entsprechend lächeln. Jetzt. Hochschmeißen? Nee, nee. Dankeschön. Und vielleicht nochmal einen großen Applaus. Oh ja, Sie haben es wirklich verdient. Das ist keine Rede. Einfach so dahingesagt. Herr Professor Swarovski, Sie haben oft erzählt, was es für ein hartes Ringen ist. Aber offensichtlich hat es ja in diesem Jahr auch wieder geklappt. Es gibt 4 Preisträgerinnen und Preisträger. War es schwer dieses Jahr? Ach so, ist nicht schwer. Ist klar. Gut. Dankeschön. Nehmen Sie wieder Platz. Und was meinen Sie, Herr Clemens? Wollen wir die Katzen langsam aus dem Sack lassen? Ja, dann würde ich Sie bitten, dass Sie nach oben kommen. Ein Gedanke noch zu dem, was Ihnen außer der schönen Tasche und Rucksack und was es da alles so oben an Geschenken gab, in die Hand gedrückt wurde. Das sind so Lichter, so Blinklichter. Die können Sie jetzt gerne benutzen. Die sind also nicht nur für den dunklen Heimweg gedacht. Nämlich dann, wenn Sie sich mit einem Projekt, auch überhaupt jetzt im Laufe des Abends und wenn wir dann auch auf ehemalige Preisträger schauen werden, benutzen können. Also wenn Sie die Fanbase sind, wenn Sie sagen, das ist eine coole Geschichte, dann zeigen Sie es, dann wedeln Sie mit dem Licht rum, zeigen Sie Ihre Begeisterung. Denn schließlich ist es ja in so einem Ozean auch bunt und es gibt ein flirrendes Licht. So gesehen passt das hervorragend. So, wir beginnen mit dem 4. Preis, Herr Clemens. Sie dürfen.
1: Also es stimmt, dass wir sagen dürfen, es sind 4.
0: Ach so, Sie hatten schon Sorge, dass Sie was verraten
1: ja,
0: haben.
1: Ja, ich hatte schon Sorge, dass ich verraten habe. Es ist zumindest ist mir gesagt worden, dass es ein großes Geheimnis ist, wie die 40.000 Euro unter den 4 Preisträgern verteilt werden. Das sagen dann gleich, glaube ich, die Laudatoren. Wer jetzt also wie viel bekommt, aber also wie viel jetzt der 4. Preis bekommt, muss man jetzt also noch ein bisschen gespannt sein. Und ich versuche das mal nicht wie bei der Olympia-Bewerbung, so dass man hier dann vorher schon sieht, was hinten draufsteht. Und ich soll da vortragen, was also Stichworte sind und so langsam kommt dann vielleicht raus, wer diesen 4. Preis gewinnen könnte. Und am Ende versuchen wir auch noch aufzuklären, wo die 100.000 Euro eigentlich geblieben sind. Die 100, also sind ja viel mehr als 100.000 Euro. Mal sehen, wer da sein Preisgeld nicht abgeholt hat. Also es geht um eine große Institution. Große Institutionen zeichnen sich nicht allein durch ihre Größe aus. Denn auch Wissen, Erfahrung und Veränderungsfähigkeit gilt es dauerhaft miteinander zu verbinden. Der Träger, der mit dem 4. Preis ausgezeichnet wird, ist eine solche Institution. Seine Geschichte reicht weit zurück. Über Jahrzehnte entwickelte sich ein hochdifferenziertes Gefüge. Heute arbeiten hier zahlreiche Berufsgruppen mit sehr unterschiedlichen Qualifikationen und Verantwortungsbereichen zusammen. Wissenschaftliche Expertise koexistiert hier mit praktischer Anwendung. Lernen ist Teil einer institutionellen Struktur. Zusammenarbeit von hochspezialisierten Professionen ist darauf angewiesen, dass Wissen nicht nur vorhanden ist, sondern auch geteilt, verständlich vermittelt und gemeinsam weiterentwickelt wird. Fort- und Weiterbildung besitzen deshalb eine besondere Bedeutung. Ein Beispiel dafür entstand bereits vor mehr als einem Jahrzehnt aus dem Engagement von Nachwuchskräften. Ausgangspunkt war die Frage, wie etablierte Arbeitsabläufe und der Umgang mit Ressourcen

0: kritisch überprüft werden können. Aus ersten Überlegungen entwickelte sich schrittweise eine umfangreiche Initiative, die inzwischen zahlreiche Bereiche der Organisation einbezieht. Es geht um eine Institution, in der wissenschaftliche Erkenntnis, akademische Lehre, berufliche Qualifizierung und unmittelbare praktische Anwendungen dauerhaft miteinander verbunden sind. Und erst jetzt wird der institutionelle Rahmen eindeutig. Hier werden zukünftige Ärztinnen und Ärzte ausgebildet. Hier entstehen medizinische Forschungsergebnisse. Hier werden hochspezialisierte Fachkräfte kontinuierlich weiterqualifiziert. Und hier werden täglich Menschen auf universitätsmedizinischem Niveau versorgt. Der Ort ist Dresden. Der vierte Preis des Innovationspreises Weiterbildung 2026 geht an das Universitätsklinikum Karl Gustav Karus an der TU Dresden. Herzlichen Glückwunsch! Und da kommen Sie schon.
1: Genau, und ich bitte noch dazu Herrn Professor Schimmel, er ist der Laudator, und dann noch Frau Dr. Kaufmann und Patrick Schreiber, die brauchen wir dann auch noch zum Gratulieren. Herzlichen Glückwunsch erstmal an dieser Stelle.
2: Gibt es jetzt noch Musik? Ich dachte, würde jetzt noch gesungen werden.

0: Na eben, wo sind denn die Lichter? Na, also.
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0: 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Sehr gut. Das war ein bisschen.
2: Ich hatte ja gehofft, dass das Vokalwerk das singt, aber so ist es natürlich auch feierlich. Sehr geehrte Damen und Herren des Sächsischen Landtages, sehr geehrter Herr Staatsminister, liebe Amtsträgerinnen und Amtsträger der kommunalen Familie, meine sehr verehrten Damen und Herren und natürlich liebe Preisträgerinnen und Preisträger, das war jetzt extra so gestellt natürlich, ja, ein Hoch auf Sie. Wer sich heute, das wissen Sie vielleicht alle oder ein Großteil der Menschen, die unser Alter erreicht haben, wer sich heute einer Operation in einem Krankenhaus unterzieht, weiß, welch ein komplexes System von der Voruntersuchung bis zur Entlassung hier greift. Man fragt sich, kurz bevor man in die nebligen Welt der süßen Träume entschwindet, hat die Operateurin das Aufschneiden und Zusammennähen eigentlich wirklich gut geübt? Kennt sie die neuesten Methoden und wenn ja, wendet sie diese heute erstmalig etwa bei mir an? Sie alle wissen, die Anforderungen an Präzision und Patientensicherheit steigen und das Training für die Menschen im Operationssaal findet in der Regel dort statt, wo eigentlich kaum Zeit ist, nach dem Dienst, am Wochenende, auf eigene Rechnung. Für ein Flächenland wie Sachsen ist das keine akademische Frage, sondern eine Frage der Versorgungsqualität bis in die ländlichen Regionen hinein. Genau hier setzt das Projekt an, dem wir heute den 4. Innovationspreis Weiterbildung des Freistaates Sachsen 2026 überreichen. Dem KI-gestützten, interprofessionellen On-Demand-Training des Universitätsklinikums Karl Gustav Karus und der Medizinischen Fakultät der TU Dresden. Diese Fortbildung wendet sich bewusst eben nicht an eine Gruppe, sondern an alle, die im Operationssaal Verantwortung tragen. An Chirurginnen und Chirurgen in Weiterbildung, an erfahrene Operateure, die robotische Erfahrung sicher erlernen wollen, an Medizinstudierende und ausdrücklich auch an Pflegefachpersonal und Auszubildende. Es öffnet sich darüber hinaus für externe Kolleginnen und Kollegen aus kleineren Kliniken, dem ambulanten Bereich und auch dem ländlichen Raum, dort also, wo hochwertiges Training bislang am schwersten zu bekommen ist. Das Innovative dieses Projektes liegt hier eben nicht in einer einzelnen Technologie, es liegt in der Verbindung. Vier Baustellen.

0: Steine greifen ineinander. Ein digital buchbares On-Demand-Training, das sich dem Schichtdienst und den familiären Verpflichtungen anpasst, statt umgekehrt. Ein Near-Peer-Teaching, in dem Lehrende und Lernende ähnliche Wege gegangen sind und deshalb ein Klima entsteht, in dem man Fragen stellt. Eine KI-basierte Skill-Analyse, die Bewegung, Präzision und typische Fehler objektiv erfasst. Und Smart Glasses, die während der Übung in Echtzeit anleiten. Erst dieses Zusammenspiel schafft etwas, das es so bisher noch nicht gab. Qualitatives, individuelles Training, das auch dann weiterläuft, wenn keine Lehrperson im Raum steht. Bewähren wird sich das Projekt in der Praxis, weil es an der richtigen Stelle ansetzt. Es macht Kompetenzwettbewerb unabhängig von der Fallzahl des eigenen Standortes und von der Verfügbarkeit realer OP-Zeit. Es baut nicht bei Null auf, sondern auf erprobten Curricula und es ist modular aufgebaut, individuelle Lehrpfade für Einsteigerinnen oder für Fortgeschrittene. Die Jury sieht dieses innovative Projekt. Sie will aber auch Aspekte gewürdigt sehen, die oft nur als Anhang mitlaufen, hier aber Teil der Konstruktion sind. Die ökologische Nachhaltigkeit, der Einsatz von Virtual Reality Simulatoren erlaubt realitätsnahes Training, komplexe Eingriffe bei deutlich reduziertem Materialverbrauch, digitale Lernmodule und flexible Trainingszeiten verringern Reiseaufwand und organisatorischen Ballast. Zweitens die Niederschwelligkeit. Die Teilnahme soll kostengünstig oder sogar kostenfrei sein, um finanzielle Hürden abzubauen. Sie orientiert sich an den regulären Zugangsvoraussetzungen der Gesundheitsberufe und ist unabhängig von individuellen Arbeitszeitmodellen. Mobile Module und digitale Materialien machen das Einüben, das Üben ortsunabhängig. Drittens die Qualitätssicherung. Das Konzept ist kompetenzorientiert und evidenzbasiert. Lernziele sind definiert, Kompetenzstufen transparent beschrieben. Bewertet wird doppelt, persönlich durch geschulte Tutorinnen und Tutoren und objektiv durch KI-gestützte Analyse. Und schließlich das Transferpotenzial. Das Zentrum als Modell will überregional wirken. Konzepte und Evaluationsergebnisse werden auf Kongressen vorgestellt. Die Verstetigung ist über Fortbildungsbudgets entsendender Kliniken strukturell vorgedacht. Übertragbar ist der Ansatz weit über die Viszeralchirurgie hinaus, auch auf andere operative Fächer, auf die Notfallmedizin oder auf die pflegerische Ausbildung, überall dort, wo manuelle Fähigkeiten erlernt werden müssen. Dieses Projekt antwortet also auf ein konkretes Problem der täglichen Praxis im Gesundheitsbereich mit einem konkreten, skalierbaren und wissenschaftlich begleiteten Konzept. Dafür gebührt dem Team, das wir hier stehen sehen, des Surgical Skill Labs Dresden große Anerkennung und Applaus, wenn ich bitten darf. Ja, meine Damen und Herren, Sie wissen vielleicht aus dem Handwerk, dass es da den Spruch gibt, der Nebel steigt, der Nebel fällt. Wo bleibt der Meister mit dem Geld? Ich habe mich nämlich ganz klar auf den Herrn Staatsminister verlassen, dass er weiß, welches Preisgeld hier verteilt wird. Er ist der Meister hier im Raum. Von daher kann ich jetzt hier dazu keine Aussage machen. Aber vielleicht gibt es ja eine kompetente Person.
1: Kriegen wir hin.
0: Eine Kompetenz im Saal, der das oder die das machen kann. Ansonsten darf sich die Gruppe das selbst aussuchen.
1: Da fehlen ja noch 100.000 Euro.
0: Genau, sehen Sie. Also herzlichen Glückwunsch zum Innovationspreis Weiterbildung 2026.
1: Ich krieg das mal raus mit dem
0: Geld. Geld kommt im nächsten Haushaltsjahr.
1: Sag mal, wie viel? Wie viel? Herr Professor Swarovski, Sie müssen es sagen.
2: Hier steht es auch nicht drauf. Auf der Rückseite auch nicht.
1: Sie wissen es aber, oder? Aber nicht auswendig. Es ist ja geheimnisvoll heute hier. Herr Schreiber, wissen Sie es? Ist nicht im, aber es ist ein goldener Beutel. Gut.
2: Sind 4.000 Euro, meine Damen und Herren.
1: Ist kompliziert hier, ne?
2: Wir kriegen das schon, das ist alles ein bisschen improvisiert. So. Aber
1: nee, Sie sind jetzt dran.
2: Okay, sehr gut.
1: Wissen Sie das jetzt mit der Zahl?
2: Es sind 4.
1: Ja gut, nein, jetzt bei den...
2: Und dann wären es, glaube ich, 8.
1: Ah. Ja,
2: und dann wären es 12. Und dann werden es 16. Das kommt man ja so auf 40? Oder? Ich glaube, dann kommt man auf 40. Gut.
1: Kein also, Glatteis, kein Glatteis.
2: Der dritte Preis. Der dritte Preisträger ist ein wenig anders. Es gab kein traditionsreiches Haus, kein über Jahrzehnte gewachsene Verwaltungsstruktur und kein bereits bestehendes Bildungsprogramm. Am Anfang standen Studierende. Wissenschaft produziert umfangreiches Wissen über Fragen, die für das Leben vieler Menschen von unmittelbarer Bedeutung sind. Dieses Wissen erreicht jedoch diejenigen, die davon profitieren können, nicht automatisch. Aus dieser Beobachtung entstand eine Initiative. Der Grundgedanke ist der Transfer wissenschaftlicher Erkenntnisse in den Alltag. Aus der zunächst studentisch getragenen Initiative entwickelte sich innerhalb weniger Jahre eine professionell arbeitende Organisation. Mit dieser Entwicklung veränderte sich auch ihr Wirkungsraum. Heute erreicht der Träger Menschen in unterschiedlichen Regionen und zunehmend auch über die Grenzen seines ursprünglichen Wirkungsraums hinaus. Bemerkenswert ist dabei die Wahl der Lernorte. Der Träger errichtet nicht in erster Linie eigene Bildungsstätten, er geht dorthin, wo die Menschen, die er erreichen möchte, ohnehin einen erheblichen Teil ihres Alltags verbringen. Damit werden bestehende soziale Räume selbst zu Bildungsorten. Das Ziel ist, Wahrnehmungsfähigkeit zu entwickeln, Sprache für schwierige Erfahrungen zu finden, Situationen angemessen einordnen zu können und zu wissen, wann Unterstützung erforderlich ist. Der Träger bewegt sich damit an einer Schnittstelle zwischen Wissenschaft, Prävention und Bildung. Sein Gegenstand berührt nahezu jeden Menschen. Und er war dennoch lange von Unsicherheit, Tabuisierung und gesellschaftlicher Stigmatisierung geprägt. Es geht um den kompetenten Umgang mit dem eigenen Erleben und dem anderen. Es geht um psychische Gesundheit. Die Initiative, aus der diese Organisation hervorgegangen ist, nahm ihren Ausgang in Leipzig. Der dritte Preis des Innovationspreises Weiterbildung 2026 und damit sagenhafte 8.000 Euro gehen an Kopfsachen e.V. Herzlichen Glückwunsch!
1: So, kommen Sie zu uns.
2: Vorne sind Sie, jawohl.
1: Frau Rudolf kommt schon mit, genau, wunderbar.
3: Immer alleine auf der Bühne.
1: Ja, ne, wir sind ja noch da.
3: Genau, wir sind ja noch da. Hallo. Herzlich willkommen, liebes Publikum. Hallo. Ich habe die Bewerbung des drittplatzierten Projekts an einem Abend gelesen, an dem ich eigentlich, naja, wie so oft ehrlich gesagt, hätte längst Feierabend machen sollen. Aber so ist es im Ehrenamt. Und ich bin einfach hängen geblieben. Ich mache mal noch ein bisschen runter. Ich bin nicht so groß wie mein Vorredner. So. Und das nicht, ich drehe mich zu dir, nicht wegen beeindruckender Zahlen, sondern wegen einer Haltung, die daraus spricht. Die Überzeugung, dass man Kindern und Jugendlichen nur dann wirklich helfen kann, wenn man auch die Erwachsenen um sie herum stark macht. Denn wenn ich in meiner eigenen Arbeit, ob im Bereich sozialer Innovation oder in der angewandten Resilienzarbeit mit verschiedensten Organisationen eines immer wieder erlebe, dann dies. Die wirksamsten Ansätze sind selten.

0: gelten die lautesten. Es sind die, die dort ansetzen, wo Belastung tatsächlich entsteht und die dort Kompetenz aufbauen, wo sie langfristig gebraucht wird. Das drittplatzierte Projekt des diesjährigen Innovationspreises ist das perfekte Beispiel dafür. Der Ausgangspunkt ist eine Zahl, die uns alle nachdenklich stimmen sollte. Laut aktuellem deutschen Schulbarometer zeigen mittlerweile 25%, also jeder vierte, der Kinder und Jugendliche in Deutschland psychische Auffälligkeiten. Tendenz, wir vermuten es, ständig steigend. Gleichzeitig benennt ein großer Teil der Lehrkräfte genau dieses Spannungsfeld als größte Herausforderung im Schulalltag. Wir alle kennen das Problem seit Jahren gut, aber was bislang fehlte, war ein Ansatz der Schulen, nicht mit punktuellen Angeboten, die sind auch wichtig, versorgt, sondern echte und dauerhafte Handlungsfähigkeit von innen heraus aufbaut. Genau das leistet dieses Programm. Über ein volles Schuljahr hinweg werden multiprofessionelle Teams aus Lehrkräften, Schulsozialarbeit und pädagogischem Personal zu sogenannten Mental Health Ambassadors qualifiziert, fundiert in Methoden aus Psychotherapie, Systemik, Erlebnispädagogik und, ganz wichtig, begleitet durch ein Promotionsprojekt an der Universität in Marburg. Bemerkenswert für mich dabei, das Programm denkt Prävention konsequent mehrdimensional. Es stärkt nicht nur die Handlungskompetenz im Umgang mit den Kindern und Jugendlichen, sondern es legt einen expliziten Schwerpunkt auf Psychohygiene, Burnout-Prävention und die Resilienz der Fachkräfte selbst. Wer psychische Gesundheit in einem System wie Schule nachhaltig verankern will, muss bei denjenigen beginnen, die dieses System täglich tragen. Diese Haltung überzeugt fachlich und sie ist aus meiner Sicht längst überfällig. Ich glaube fest daran, dass Fürsorge keine Einbahnstraße sein darf. Wer täglich für andere da ist, der braucht selbst einen Ort, an dem Halt zu finden ist. Und genau das schafft dieses Programm. Innovativ, da sind wir ja schließlich, ist auch die Architektur des Ganzen. Präsenzmodule vor Ort verbinden sich mit regelmäßigen, moderierten Online-Interventionen zu einem schulübergreifenden Netzwerk. Ein Format, das Fachkräfte aus unterschiedlichen Regionen zusammenbringt und so den strukturellen Aufwand für die beteiligten Schulen gering hält. So entsteht ein Modell, das, ist ja auch wichtig, kosteneffizient skaliert, ohne dabei die Qualität und die Tiefe der Begleitung zu verlieren. Noch ein paar Zahlen, denn die sprechen für sich. Über 35.000 erreichte Kinder, Jugendliche und Lehrkräfte, mehr als 1.300 durchgeführte Workshops an 6 Standorten, kontinuierliche Prä-Post-Evaluation, mein Lieblingswort, und eine Zufriedenheit der Teilnehmenden von 4,7 von 5 erreichbaren Punkten. Das ist keine Idee im Entwurfsstadium. Das ist ein erprobtes, wissenschaftlich begleitetes Modell, das nun bereit ist, in Sachsen zum Standard zu werden. Es ist mir eine ganz besondere Freude und ehrlich gesagt nicht nur ein bisschen ein Herzensanliegen, ich glaube, man merkt es, ein Projekt zu würdigen, das zeigt, wie soziale Innovation und psychologische Fachlichkeit zusammenwirken können, um echte systemische Wirkung zu entfalten. Die Jury verdankt deswegen, und ich kannte meine Zahl, dem Projekt Weiterbildung für Schulpersonal zu Mental Health Ambassadors von Kopfsachen e.V. aus Leipzig, den 3. Platz des Innovationspreises Weiterbildung 2026, dotiert mit einem Preisgeld von 8.000 Euro. Von Herzen also. Herzlichen Glückwunsch, liebes Team von Kopfsachen. Bleibt bitte, bitte so beharrlich und so warmherzig und so überzeugt von dem, was ihr tut. Ich will noch ganz viel von euch hören. Herzlichen Glückwunsch.
1: Herr Schreiber, kommen Sie hoch, bitte. So, und jetzt erstmal das Foto. Genau. So, und jetzt brauchen wir noch das Foto. Das ist vor dem fehlenden Geld ein bisschen untergegangen. Genau, sehr schön. Und was auch, und dann möchten Sie was? Wollen Sie noch ein paar Worte sagen? Unsere Operateure sind fortgerutscht in der Geldaufregung.
2: Reicht mein lautes Organ?
1: Ne, hier.
2: Naja, okay.
1: Oder so, genau, das geht auch.
2: Oh weh.
1: Geht das?
2: Ja. Ja. Ja, vielen herzlichen Dank für die Auszeichnung. Ich bin sehr aufgeregt und sehr gerührt. Und ich glaube aber, was mir wichtig wäre zu sagen, dass ich hier gerade stellvertretend stehe für unsere 25 Workshop-Leitungen, die die Weiterbildungsformate für uns durchführen. Das alles PsychologInnen sind, die sich in der Therapieausbildung befinden oder noch im Masterstudium in Leipzig und Dresden. Und wo wir einfach merken, dass da ganz, ganz viel geballte lokale Fachkompetenz sitzt. Und genau, und dieser Preis ist für uns auch der Ansporn. Wir haben in Leipzig gestartet und arbeiten uns gerade in der Salamitaktik mit unseren SchülerInnen-Workshops durch ganz Sachsen vor und sind aber sehr, sehr glücklich, dass eben mit diesem Programm, mit den Mental Health Ambassadors, dass wir tatsächlich schon ganz Sachsen abdecken können. Und das ist für uns halt ein großes Anliegen, dass wir mit unseren Angeboten in die Fläche kommen und nicht immer nur die Ballungsräume abdecken und somit halt dafür sorgen, dass das Thema mentale Gesundheit an allen Schulen in Sachsen nachhaltig verankert wird. Ja, Dankeschön.
1: Wir danken. Ich nehme es. Genau. Danke.
2: Dankeschön.
1: So, Herr Clemens, Sie sind wieder dran.
3: Ja.
1: Herr Professor Gericke, wissen Sie die Zahl?
3: Jetzt kommen, glaube ich, 12.000. Ich war sehr froh, als Sie auch 8 sagten.
1: Man kann über alles verhandeln. Eigentlich wollte er 10 sagen.
3: Nein, nein, es geht jetzt um 12.000, es geht um den zweiten Platz. Manche Organisationen entstehen nicht, weil ein vollkommen neues Arbeitsfeld geschaffen werden soll. Sie entstehen, weil bestehende Einrichtungen erkennen, dass sie bestimmte Herausforderungen nicht mehr sinnvoll allein bewältigen können. Im Jahr 2020 schlossen sich Einrichtungen zusammen, die mit ähnlichen strukturellen Fragen konfrontiert waren. Kurze Zeit später stellte die Pandemie etablierte Abläufe in Frage. Entscheidungen mussten unter hohem Zeitdruck getroffen werden, Informationen schnell weitergegeben und Erfahrungen zwischen Einrichtungen ausgetauscht werden. Aus einzelnen Einrichtungen entstand zunehmend ein Netzwerk. Dieses Netzwerk verbindet Standorte, die sich geografisch und strukturell erheblich unterscheiden. Gerade diese räumliche Vielfalt macht den Zusammenschluss bedeutsam, denn vergleichbare fachliche Anforderungen treffen auf unterschiedliche regionale Bedingungen. Das Aufgabenspektrum umfasst heute auch die Herausforderung, Menschen aus anderen Ländern für eine Tätigkeit zu gewinnen und zugleich auf die fachlichen, sprachlichen und gesellschaftlichen Anforderungen eines neuen Lebens- und Arbeitsumfeldes vorzubereiten. Entscheidend ist dabei ein breites Verständnis von Fachkräftesicherung. Sie beginnt nicht erst mit der Unterzeichnung eines Arbeitsvertrages. Sie umfasst Information, Orientierung, Qualifizierung und Begleitung. Weiterbildung wird damit zum Bestandteil eines umfassenden Integrationsprozesses. Erst an dieser Stelle lässt sich das Tätigkeitsfeld des Netzwerkes genauer bestimmen. Die angeschlossenen Einrichtungen arbeiten mit Menschen, deren bisherige Selbstständigkeit durch Erkrankung, Unfall oder andere gesundheitliche Beeinträchtigung eingeschränkt wurde. Ihr gemeinsames Ziel ist es, Wege zurück in Alltag, gesellschaftliche Teilhabe und berufliche Perspektive zu eröffnen, Rehabilitation. Der zweite Preis des Innovationspreises Weiterbildung 2026 geht an die Landesarbeitsgemeinschaft Reha Sachsen LARS Lars e.V. Herzlichen Glückwunsch!
1: Kommen Sie hoch. Herzlichen Glückwunsch. Und ja, Herr Professor Swarovski hält die Laudatio.
4: Sehr geehrtes Festpublikum, der Herr Gericke, der die Laudatio verfasst hat, weilt in Brüssel, deswegen darf ich die Laudatio heute für den Lars e.V. Ihnen vortragen. Und wir wissen alle, es gibt in Sachsen einen der bevölkerungsältesten Bundesländer Deutschlands, einen Fachkräftemangel.

0: Der ist insbesondere im Gesundheitswesen zu spüren, schon seit vielen Jahren, und er stellt das Gesundheitswesen vor erhebliche Herausforderungen. Besonders in Pflegeeinrichtungen, Krankenhäusern und auch Reha-Einrichtungen wächst der Bedarf an qualifizierten Fachkräften. Eine Lösung können auch internationale Fachkräfte darstellen. Damit eine solche Integration nachhaltig gelingen kann und die internationalen Fachkräfte langfristig im Unternehmen bleiben, ist eine strukturierte und professionelle Begleitung erforderlich. Also ist hier innovative Weiterbildung gefragt, weil viele Einrichtungen nur begrenzt über das notwendige Know-how verfügen, aber auch nur begrenzt zeitliche und personelle Ressourcen aufweisen können, um diese Prozesse systematisch zu begleiten und zu gestalten. Ja, und genau an dieser Stelle setzt das Projekt Digit in Social, kurz DIS, an, mit einer digitalen und interaktiven Lernplattform, welche Integrations- und Einarbeitungsprozesse strukturiert unterstützt und standardisiert, werden sowohl Arbeitgeber als auch Praxisanleiter als auch Integrationsteams dabei unterstützt, internationale Fachkräfte erfolgreich in ihre Einrichtung zu integrieren und vor allem langfristig zu binden. Digit in Social ist eine digitale Lern- und Integrationsplattform zur nachhaltigen Qualifizierung und Integration internationaler Fachkräfte, der Stammbelegschaften sowie deren Arbeitgebern im Gesundheitswesen des Freistaates Sachsen. Digit in Social verbindet berufliche Weiterbildung mit Integrationswissen für internationale Fachkräfte, für die Praxisanleiter und für die Arbeitgeber. Die Plattform umfasst inzwischen über 100 digitale Lernmodule und wird bereits von über 400 Nutzerinnen und Nutzern aus mehr als 25 Nationen in 30 Einrichtungen mit 20 Kooperationspartnern in Sachsen genutzt. Damit wird ein wichtiger Beitrag zur nachhaltigen Fachkräftesicherung, zur Stärkung interkultureller Kompetenzen sowie zur erfolgreichen Integration internationaler Fachkräfte in Sachsen geleistet. Das Ganze ist aufgebaut worden in den letzten ca. 3 bis 4 Jahren. Die Jury hat sich dieses Projekt angeschaut und hat herausgefunden, dass dieser Innovationsgehalt von Digit in Social vor allem in der Verbindung mehrerer bislang getrennt betrachteter Bereiche der Fachkräfteintegration liegt. Das sind der Bereich Pflege für Fachkräfte, das ist der Bereich Leben in Deutschland und das ist der Bereich Wissen für Integrationsteams. Die Plattform versteht sich nicht ausschließlich als sprachliche oder fachliche Qualifizierung, sondern als ganzheitlichen Prozess aus beruflicher, sozialer und kultureller Integration. Die Jury würdigt den in hohem Maße innovativen Ansatz des Projektes in der digitalen Weiterbildung. Die Lernangebote kombinieren interaktive Lernmodule mit Videos, multimedialen Inhalten, Wissenstests und integrierten Lernerfolgskontrollen. Noch baut das Projekt auf Fördermittel aus verschiedensten Quellen, aber langfristig soll sich die Plattform durch kommerzielle, branchenübergreifende Nutzungsmöglichkeiten sowie durch ein erweitertes Träger- und Partnernetzwerk selbst tragen. Dies erscheint auch sehr realistisch, insbesondere da, zumindest ist uns das so mitgeteilt worden, aus Bayern und anderen Bundesländern bereits Anfragen für die Nutzung vorliegen. Perspektivisch ist geplant, die Plattform auch für weitere Branchen innerhalb Sachsens zu öffnen. Erste Überlegungen bestehen bereits zur Erweiterung auf therapeutische Berufe. Darüber hinaus haben sich sowohl die IHK, die Handwerkskammer, Personalvermittlungsunternehmen als auch Universitäten interessiert an einer Nutzung der Plattform gezeigt. Dies ist ein Erfolg, den die Jury mit einem Preis anerkennen möchte. Und es ist ja schon bekannt, auch ich kannte natürlich meine Zahl, die beiden Projektträger, Axis Europa e.V. und die Landesarbeitsgemeinschaft Reha Sachsen e.V., kurz LARS e.V., erhalten für das Weiterbildungsprojekt Digit in Social, digitaler Lern- und Informationscampus, für internationale Fachkräfte im Gesundheitswesen den zweiten Preis des Jahres 2026, verbunden mit einem Preisgeld von 12.000 Euro. Ganz herzlichen Glückwunsch.
1: Jetzt würden wir noch Herrn Schreiber nach vorn bitten, Frau Lücke und Frau Reinisch, Frau Dr. Reinisch.

0: So, jetzt aufstellen zum Foto. Passt so?
1: Das ist das Gut. Beste für uns. Gib ein Hoch auf das, was uns vereint. Auf diese Zeit.
0: Sehr gut. Wer möchte was sagen von Ihnen? Stand oder wollen Sie die nehmen?
2: Vielen Dank für den Preis. Es macht uns wirklich stolz, hier in diesem würdigen Ambiente auf der Bühne zu stehen und diesen Preis in Empfang nehmen zu dürfen. Mit meiner Danksagung möchte ich es halten wie die Schauspieler bei der Bambi-Verleihung. Sie bedanken sich zunächst bei der Familie. Und der Dank geht an den Landkreis Bautzen und die Stadt Pulsnitz, die uns eine gute, zielorientierte Plattform zur Fachkräfteakquise von internationalen Pflegefachkräften geben. Der nächste Dank geht an das Team. Ein kleiner Teil steht hier oben. Die anderen Teammitglieder sitzen im Publikum. Es macht wirklich Spaß. Und wenn man als Geschäftsführer im Gesundheitswesen unterwegs ist, ist es eine willkommene Abwechslung, wo man ansonsten selten Licht am Ende des Tunnels sieht. Hier sieht man die Bewegung nach vorne und man sieht, es macht wirklich Spaß. Und der nächste Dank geht an den technischen Support, die Firma Master Solution, die uns dabei mit unterstützt haben, die Plattform gebaut haben. Und wir sind sehr stolz, dass es sich um ein rein sächsisches Projekt handelt. Und die Firma Master Solution sitzt in Plauen, das heißt aus Sachsen für Sachsen und wie gerade schon angekündigt worden, natürlich darüber hinaus. Die ersten Anfragen stehen branchenübergreifend, freut uns sehr. Und üblicherweise richtet sich der Dank noch an den Regisseur. Den haben wir im klassischen Sinne nicht, aber liebe Silvia Pfefferkorn, ich möchte den Dank an dich persönlich richten. Mit deinem gesamten Team, Verein Wirtschaft von Weltoffenes Sachsen als Gründungsmitglied, Wirtschaft von Weltoffenes Deutschland, das ist haargenau der Sparringspartner, den wir brauchten, dieses Projekt voranzutreiben. Und wir glauben, dass wir damit für den Freistaat Sachsen etwas ganz Großes geschaffen haben, mit dem wir uns auch sehen lassen können. Und Herr Staatsminister, da wir früher in der Schule aufgepasst haben, kennen wir die Grundzüge der Mathematik und wissen, ohne den qualifizierten Zuzug aus dem Ausland wird es nicht gehen. Und Sie dürfen auch gerne den Schülern in Zukunft erzählen, Gesundheits- und Krankenpfleger braucht es auch in Zukunft. Die KI wird es nicht ersetzen und die Robotik hat die Zuneigung nicht. Insofern ist das für uns der richtige Weg. Vielen Dank dafür.
0: Dankeschön. Vielen Dank. Alles Gute und ja, schön, dass Sie bei uns sind. So, jetzt... Der erste Preis. Genau.
3: Also ich muss sagen, ich weiß nicht, wie es Ihnen geht, aber ich bin wirklich beeindruckt von den Projekten bisher. Ich weiß gar nicht, wie man das jetzt noch toppen soll. Und bei der Karte hatte ich jetzt ein bisschen Angst, ob nicht wie bei der Olympiabewerbung doch der erste Platz nach München geht. Aber es ist nicht München. So. Erster Platz. Die Geschichte dieses Trägers beginnt in einer Zeit tiefgreifender gesellschaftlicher Veränderung. Zu Beginn des 20. Jahrhunderts gewann die Vorstellung an Bedeutung, dass Bildung nicht mit dem Abschluss von Schule, Ausbildung oder Studium enden sollte. Aus diesem Verständnis entstand eine Institution, deren Entwicklung inzwischen mehr als ein Jahrhundert umfasst. Über Systembrüche hinweg blieb eine zentrale Aufgabe bestehen, Menschen auch jenseits formaler Bildungswege Möglichkeiten zur Weiterentwicklung zu eröffnen. Dabei hat sich die Institution selbst immer wieder verändert. Aus ihren historischen Ursprüngen entwickelte sich ein moderner, gemeinnützig organisierter Träger mit einem außerordentlich breiten Aufgabenspektrum. Es umfasst sprachliche, kulturelle, gesellschaftliche, politische, berufliche,

0: digitale Fragestellung, die für ein selbstständiges Leben und Teilhabe von Bedeutung sind. Die Breite des Programms ist jedoch nur ein Teil des institutionellen Profils. Mindestens ebenso charakteristisch ist die Frage, wo Bildung stattfindet. Der Träger beschränkt seine Arbeit nicht auf ein einzelnes zentrales Gebäude. Im Laufe seiner Entwicklung entstand ein Geflecht unterschiedlicher Lernorte. Diese räumliche Präsenz folgt einem Prinzip. Auch die Bildungsinstitution muss Wege zu den Menschen finden. Darin liegt eine besondere Herausforderung. Denn eine Institution mit langer Tradition muss zwar scheinbar gegensätzliche Fähigkeiten miteinander verbinden, Kontinuität und Veränderungsbereitschaft. Die Modernität der Institution liegt aber gerade darin, ihren ursprünglichen Bildungsauftrag immer wieder neu zu interpretieren. Die Geschichte dieses Trägers ist eng mit einer Stadt verbunden, in der Wissenschaft und Kunst, kulturelle Tradition und gesellschaftlicher Wandel in besonderer Weise zusammentreffen. Diese Stadt ist erneut Dresden. Und damit löst sich auch die letzte Frage. Viele ahnen es vielleicht schon. Der erste Preis des Innovationspreises Weiterbildung 2026 geht an die Volkshochschule Dresden. Herzlichen Glückwunsch.
1: Glückwunsch. Frau Röcke wird die Laudatio halten. Oh, ist das schön. Komm, ihr könnt mal ein bisschen blinkern. Los, los. Das ist schön, das freut uns. Das ist schön, oder? Das geht ans Herz, wenn man das so sieht. Herrlich.
2: Ja, genau, das wollte ich erreichen, dass ich mal so echte Emotionen jetzt hier rauskomme, weil wir sind beim ersten Preis angelangt. Und liebe Gäste und Beteiligte am Innovationspreis Weiterbildung, für dieses Projekt habe ich auch wieder was dazugelernt. Dafür bin ich sehr dankbar. Ich bin Medienpädagogin von Beruf, aber ich freue mich auch immer, wenn ich noch was dazulernen kann, besonders im Bereich Inklusion, wo wir bei mir in dem Verein, in dem ich arbeite, auch ein tolles Projekt habe, wo ich eben auch durch Menschen mit Behinderung schon super viel gelernt habe und vor allen Dingen, dass sie einfach auch Teil sein wollen und zum Beispiel, wenn die irgendwas machen, dafür auch entsprechend da behandelt werden. Genau, darum geht es in dem Projekt. Und ich habe mir vorgenommen, diese Rede ein bisschen einfacher zu halten und nicht so komplizierte Wörter wie Qualifizierung und Innovation und so weiter zu verwenden. Genau, und ich bin mal gespannt, wie das bei Ihnen und bei euch ankommt. Genau, also es ist mir eine große Freude, heute das Projekt mit dem Tandem zum Computerführerschein Lernen auf Augenhöhe für Beschäftigte in Werkstätten für Menschen mit Behinderungen mit dem ersten Preis des Innovationspreises Weiterbildung des Freistaates Sachsen auszeichnen zu dürfen. Das ist, glaube ich, schon der längste Satz meiner Laudatio. Und dotiert ist der Preis mit 16.000 Euro. In diesem Kursangebot der Volkshochschule Dresden übernimmt eine Person mit Behinderung die Rolle des Lehrers. Er vermittelt Wissen über Computer. Unterstützt wird die Person durch einen Heilpädagogen. Der Heilpädagoge hilft bei der Auswahl und Einübung entsprechender Methoden zur Vermittlung. Er sorgt für eine gute Struktur und unterstützt den Lehrer. Zielgruppe des Projekts sind Beschäftigte von sogenannten Werkstätten für Menschen mit Behinderung. Auch der Dozent Stefan Schütz arbeitet in solch einer Werkstatt. Herr Schütz ist ein guter Lehrer und ein Vorbild. Dadurch haben die Teilnehmenden weniger Hemmungen, Neues dazuzulernen. Er kennt die Probleme mit dem Umgang mit dem Computer, wie wir alle eigentlich auch, ne, aus eigener Erfahrung und kann mit der Unterstützung seines Tandempartners dieses Wissen entsprechend weitervermitteln. Seit 2024 gibt es diesen Kurs. Zweimal pro Jahr findet der Kurs heute statt. Und warum gefällt uns als Jury das Projekt? Warum hat es den ersten Preis verdient? Wir haben gerade von sehr vielen, von großer Reichweite und vielen Menschen, die Projekte erreichen, gehört. In dem Fall ist es einfach ein Projekt, was zur Nachahmung empfohlen ist, und zwar an unserer aller Arbeits- und Lebensplätze und im Alltag. Und deswegen finden wir, hat es den ersten Preis verdient.

0: Das Projekt ermöglicht nämlich das Mitmachen für alle. Klingt ein bisschen banal, aber ist so. Die Teilhabe an der Gesellschaft ist für uns alle nicht mehr ohne das Wissen über digitale Handlungsmöglichkeiten denkbar. Aber nicht alle Menschen kennen sich gut mit Computer aus. Und wenn wir mal ehrlich sind, ne, merken Sie selber. Es braucht also, um digitale Teilhabe zu ermöglichen, auch individuellere Angebote. Das Projekt mit dem Tandem zum Computerführerschein setzt mit seiner inklusiven Rollenverschiebung einen starken innovativen Impuls. Es schafft barrierefreie oder barrierearme Lernräume, die eine Teilhabe ermöglichen. Menschen mit Behinderung machen nicht oft Kurse an der Volkshochschule. Und besonders wichtig zu sagen, finde ich auch an dieser Stelle, dass Stefan Schütz als Dozent wie andere Dozenten bezahlt wird. Das klingt sehr banal, aber wer schon mal Projekte mit Menschen mit Behinderung gemacht hat, bei uns ist es zum Beispiel ein Radioprojekt, dann sagen die, ja, warum werden wir jetzt hier nicht bezahlt wie Journalisten? Ja, es ist ein Projekt, so, und deswegen kriegt ihr kein Geld, ne? Weil es das dann nicht gibt, weil das nicht mitgedacht wird. Das Projekt hat aber auch dazu geführt, dass die Mitarbeitenden der Volkshochschule Dresden, also alle oder viele, hoffe ich, sich damit auseinandergesetzt haben, was bedeutet es eigentlich, ein guter Lehrer zu sein oder ein guter Dozent zu sein? Und muss es eine Person sein, die einen Abschluss in der Tasche hat oder eine Person, die mit Erfahrungen kommt und als Role Model oder als Vorbild dient? Inklusion, genau, und Sie haben auch nachgedacht, was man da in Zukunft besser machen kann. Inklusion ist keine Einbahnstraße, sondern ein gesellschaftlicher Auftrag an uns alle. Für das Gelingen von Teilhabe in Weiterbildung ist dieses Projekt ein sehr gutes Beispiel, das, ich sage es jetzt einfach nochmal, zur Nachahmung empfohlen wird. Verbunden mit dem ersten Preis erhält das Projekt, ich habe es schon gesagt, ein Preisgeld von 16.000 Euro. Herzlichen Glückwunsch an die Volkshochschule Dresden und alle an dem Projekt Beteiligten für diesen Preis.
1: Glückwunsch! Wir bitten noch nach vorn Frau Dr. Kaufmann und Herr Schreiber.

0: Danke schön. Wer möchte was sagen? Wer möchte was sagen? Sie fangen mal an, bitte.
1: Ich fange mal an. Vielen, vielen herzlichen Dank. Sie sehen uns einigermaßen sprachlos und überrascht. Wir freuen uns sehr, für unser Inklusionsprojekt diesen Preis heute hier zu erhalten. Es ist eine wunderbare Würdigung der jahrelangen Arbeit, insbesondere meiner Kollegin Annika Krenz, die sich seit mehr als 10 Jahren an der Volkshochschule Dresden für die inklusiven Angebote, für das Lernen für Menschen mit Behinderung stark macht. Und es ist, wie die meisten hier auch wissen, ja auch ein Bereich, wo man im Grunde um jeden Euro mehrmals kämpfen muss, häufig auch erfolglos. Und insofern ist es also wirklich eine wunderbare Geste, heute hier dieses Preisgeld erhalten zu können. Ja, und wir hoffen natürlich, dass die Einladung, dieses Projekt nachzuahmen und auch in andere Regionen zu multiplizieren, ankommt und dass die Frau Krenz dann hoffentlich sich vor Anfragen nicht mehr retten kann. Vielen herzlichen Dank.
2: Ja, also viel ist dem Ganzen gar nicht mehr zuzufügen, bis auf, der Name ist schon ein paar Mal gefallen, Stefan Schütz. Stefan wäre gerne auch heute hier, aber er hat in Zwickau einen WFBM-Alltag und hat gesagt, nee, Thomas, ach komm, ich bin nach Hause,

0: Wer weiß, ob wir überhaupt was abstauben. Und von daher, er ist auf dem Bild zu sehen, da oben stehen wir ja beide. Ich sende auf diesem Weg liebe Grüße an den Stefan raus. Möchtest du was sagen, Annika?
1: Dem ist eigentlich nichts mehr hinzuzufügen. Also ich glaube, Sie haben mich tatsächlich sprachlos und geflasht zu sehen. Das passiert bei mir nicht ganz so oft. Vielen Dank an die Jury. Es ist wirklich eine wunderbare Würdigung von einer Arbeit, die ich jetzt seit mittlerweile 13 Jahren tue. Das zeigt aber, glaube ich, auch ganz hervorragend, dass wir solche Angebote eben nicht aus dem Boden stampfen, sondern dass das in der Regel einfach eine ganz, ganz lange Zeit ist, wo wir Netzwerke aufbauen und wo wir auch versuchen, die Menschen überhaupt zu erreichen. Und wie es schon gesagt wurde, ja, in der Inklusion ist es einfach so, Gelder werden gekürzt, es ist sehr schwer, überhaupt noch an Fördergelder ranzukommen und die 16.000, mit denen das dotiert ist, die bringen mir auch fürs nächste Jahr erstmal einen Puffer. Also in dem Sinne, herzlichen Dank auch an die Jury.
2: Dankeschön. Alles Gute für Sie. Und es ist ja auf jeden Fall ein Abend zum Netzwerken. Also von daher wäre das schön, wenn Sie Franzen am Mund haben am Ende. Dankeschön. Genießen Sie diesen Abend. Und das Gefühl, so gewürdigt zu werden. Vielen Dank, Herr Clemens. Bis auf den Anfang war das eigentlich super. Weiterbildung. Ja, Weiterbildung, genau. Unsere Preisträgerinnen und Preisträger sind jetzt also quasi ins Licht getreten. Wir wollen natürlich heute mit ihnen feiern, aber 25 Jahre ist eben auch ein wunderbarer Anlass, zurückzuschauen. Deswegen werden wir hier auf der Bühne dann auch noch mit vielen Menschen ins Gespräch kommen. Ganz kurz und knackig, aber wir wollen natürlich wissen, okay, der Preis, der wirkt, das wissen wir, das haben wir auch gesehen, sogar in Rostock und in Berlin und München. Aber wir wollen vor allem auch wissen, wie nachhaltig ist dieser Preis. Und deswegen werden wir mal gucken, was ist dann aus den Projekten nach dem Gewinn des Preisgeldes und der Preisverleihung geworden. Das ist also unser Ausblick, unser kleines Teasing für gleich, aber zuallererst kommt jetzt mal jemand, der gratulieren möchte, der gerne hier gewesen wäre, aber ja, wir kennen ja die Terminkalender von Politikern, die sind mitunter schneller gefüllt, als der Tag 24 Stunden hat und deswegen hier für Sie jetzt, für alle Preisträgerinnen und Preisträger, das Grußwort unseres Ministerpräsidenten.
3: Einen herzlichen Glückwunsch, meine sehr verehrten Damen und Herren, allen Preisträgerinnen und Preisträgern. Der Sächsische Innovationspreis Weiterbildung wird jetzt zum 25. Mal vergeben und das ist wirklich ein Renner geworden. Die Weiterbildungslandschaft hat sich sehr verändert. Viele Dinge sind hinzugekommen, die Digitalisierung und auch andere Angebote, die wir heute ganz selbstverständlich haben. Ich bin dankbar, dass auch in diesem Jahr ein ganz großer, breiter Kreis von Einsendungen die Möglichkeit gehabt hat, die Besten auszuwählen. Und natürlich bin ich als Präsident der Sächsischen Volkshochschule stolz darauf, dass der Platz 1 nach Dresden an unsere Volkshochschule gegangen ist. Aber Ihnen allen gehört ein großer Dank und eine große Anerkennung, weil Sie über die vergangenen Jahre und Jahrzehnte dafür gesorgt haben, dass im Bereich der beruflichen Weiterbildung und der Erwachsenenbildung immer wieder neue Akzente gesetzt werden. Das brauchen wir. Wir wollen besser werden. Darum brauchen wir Innovationen, dafür brauchen wir den Wettbewerb. Herzlichen Dank dem Sächsischen Kultusministerium für die Organisation, für die Vorbereitung und dir, Konrad Clemens, für deine wichtige Arbeit.

0: Wie gewohnt. Egal. Es wird gut. Sowieso. Da, da, da, da.
1: Vielen Dank dem Vokalwerk Dresden. Sie klettern dann wieder ein Stück nach oben. Es hat ja wirklich was Großartiges, ne? Wenn so die Stimmen rieseln nach unten. So, wir wollen jetzt zurückschauen. Diejenigen, die hier so eine kleine Mini-Rolle spielen, die wissen das. Und deswegen würde ich jetzt auch bitten, dass diejenigen sich so entweder links oder rechts an der Bühne sammeln. Weil wir wollen natürlich viel Zeit haben zum Netzwerken, zum Reden, zum Erfahrungsaustausch. Und deswegen haben wir uns gedacht, wenn man immer einer kommt, einer geht, einer kommt, einer geht, da verliert man sehr viel Zeit. Und dadurch, dass die Talks hier auf der Bühne nur ganz knackig kurz von 2 Minuten sind, würde ich jetzt einfach mal alle bitten, die wissen, dass sie jetzt eine Rolle spielen und zu den Preisträgern der vergangenen Jahre gehören, dass sie sich hier links oder rechts an der Bühne sammeln. Kommen Sie nach vorn. Genau, und wir beginnen, vielleicht sagen wir das gleich mal, damit Frau Rüffler weiß, dass sie die Erste ist, mit Unikat e.V. Frau Rüffler, wo ist er? Ach so, Kerstin ist nicht mit, aber Unikat e.V. ist vertreten. Gut, kommst du zu mir? Vorsicht, da zerreißt man sich hervorragendes Kleid. So. Sie sind?
2: Hallo, ich bin die Frau Schier.
1: Frau Schier, Unikat e.V. Ich muss gucken, Sie haben 2007 sind Sie ausgezeichnet worden. Ne? Ja. Was hat sich verändert?
2: Also unwahrscheinlich viel. Wir haben die Weberhäuser noch weiterbauen können, haben einen Handwerkerhof noch aufgemacht und haben ungefähr 8 Werkstätten noch weiter ausgebaut.
1: Wie läuft so insgesamt bis heute, so viele Jahre später?
2: Also es ist unglaublich, wir haben das ganze Stadtgebiet verändert mit unserer Arbeit. Es ist die ganze Industriebrache neu gestaltet worden und wir haben jetzt ein wunderschönes neues Stadtviertel dort bekommen.
1: Und wie geht's weiter, perspektivisch?
2: Ja, das ist etwas schwieriger.
1: Ui, weil?
2: Naja, also wir brauchen erstens mal Nachwuchs und dann natürlich finanzielle Mittel, die nach wie vor beschränkt sind.
1: Hier fehlen ja noch irgendwie, irgendwo liegen ja noch die 100.000 Euro
2: rum. Die 100.000 Euro können wir gut gebrauchen, ja.
1: Dann danken wir Ihnen, aber wünschen natürlich genügend Kraft und auch Optimismus, dass es weitergeht. Aber wer so einen weiten Weg schon gegangen ist, der so strahlt wie Sie und sagt, wir haben Großartiges geschafft, der schafft es auch noch weiter.
2: Wir haben auch jetzt ein Buch rausgegeben, das ist wunderbar geworden. Und das ist ein Märchenbuch für Erwachsene und da kann man dieses Märchen nachlesen, was wir alles geschafft haben.
1: Kleiner Tipp zum Weihnachtsgeschenk kaufen.
2: Genau.
1: Dankeschön, alles Gute für Sie. Wir machen weiter mit dem privaten Bildungszentrum Urschatz mit der GmbH. Jana Höhne, sind Sie da? Da ist sie, vorbereitet, hervorragend. 2010 ausgezeichnet. Was konnten Sie konkret in Angriff nehmen?
3: Ja, wir haben uns damals schon gedacht, Pädagogik und Bewegung zu vereinen und hatten die Idee, dass die Übungsleiterlizenz für den Breitensport in die Ausbildung der Erzieher und Erzieherinnen integriert werden sollte. Ja, und das haben wir eingereicht, haben eine gute Platzierung erreicht und haben uns gefreut darüber und das Projekt gibt es tatsächlich heute noch.
1: Und wie läuft das so?
3: Also das läuft sehr gut. Wir haben verschiedene Kooperationspartner. Der große Kooperationspartner ist natürlich dann der Deutsche Olympische Sportbund, mit dem wir das zusammen machen. Und wir haben Grundschulen, die wir als Kooperationspartner brauchen, um den praktischen Anteil durchzuführen.
1: Was wünschen Sie sich für die Zukunft?
3: Dass es in den Lehrplan integriert wird, so wie die Idee war. Dennoch ist es auf freiwilliger Basis. Wir versuchen den Schülern und Schülerinnen das natürlich schmackhaft zu machen und rüberzubringen. Und ich denke, gerade in der jetzigen Zeit, wenn sich ein angehender Erzieher oder eine Erzieherin bewirbt, ist es schon

0: ein kleines Bonbon zu sagen, Mensch, ich habe hier noch eine Lizenz und vielleicht hebt das dann ein bisschen den Status der Bewerbung.
1: Okay, was haben Sie uns mitgebracht?
0: Nichts, das waren nur drei Worte, die ich mir aufgeschrieben hatte.
1: Brauchen Sie gar nicht, sehen Sie. Okay. Dankeschön, alles Gute für Sie.
0: Danke, danke.
1: So, Hals gibt mal ein Blümchen, Frau Höhner. Der Kinderschutzbund, Landesverband Sachsen e.V., Wenke Römer und Katja Sturm, da sind sie. Schön, dass Sie da sind. Wann haben Sie den Preis gekriegt? Das habe ich gar nicht.
2: 2013.
1: Und wie ging es weiter? Was hat der bewirkt?
2: Wir haben uns zusammengesetzt und neue Module entwickelt, also Traumapädagogik im frühkindlichen Bereich, Kinderängste sind dazugekommen und Medienpädagogik. Und wir haben Dozenten ausgebildet dafür.
1: Mhm. Also war das so ein Schwung, kann man sagen, dass der Innovationspreis...
3: Das war auf jeden Fall ein Schwung und dann kam irgendwann Corona und dann haben wir überlegt, wie wir weiter schulen können und haben sozusagen ein E-Learning für Kinder in guten Händen Schule entwickelt, was Schulen jetzt nutzen können. Und darüber hinaus haben wir ja die Ansprechpersonen für Schutzkonzepte am LASOP-Schulen dürfen. Also wir sind noch weiter vorangegangen und können das Thema jetzt weiter umsetzen.
1: Das heißt, das bleibt auch auf der Agenda und Sie werden es weiterentwickeln oder haben Sie schon neue Ziele im Blick?
3: Es ist auf der Agenda, es wird immer weiterentwickelt. Wir bilden immer noch Dozenten und Dozentinnen aus, die in Schulen gehen. Und was wir uns wünschen, ist tatsächlich, dass Kinderschutz und Schutzkonzepte irgendwann verpflichtend in Schulen verankert werden, damit wir noch mehr erreichen können und wirklich einen Schutz für junge Menschen herstellen können. Mhm.
1: Gibt es bei Ihnen noch einen Wunsch, wenn Sie nach vorne gucken und sagen, das könnte ich mir gut vorstellen für die Zukunft, was wir noch brauchen oder was so ein bisschen...
2: Also gerade digitalen Kinderschutz und auch Kinderschutz in der Ausbildung, im Studium, gerade für Lehrkräfte, für angehende Sozialpädagoginnen, dass das dort mit hineinkommt.
1: Dankeschön. Alles Gute für Sie. Auch Sie bekommen Blümchen. Wir begrüßen das FEP-Mobil. Ja, FEP-Mobil. Ich kann mich erinnern, ich glaube, die Preisverleihung war im Paulinum in Leipzig. Und der Ministerpräsident musste irgendwas umformen. Hat er gut gemacht. Juliane Remini?
4: Ja, Remini.
1: Ja, okay. Wie geht es mit dem FEP-Mobil? Ich weiß, es hat sich entwickelt, es entwickelt sich. Sie haben uns auch ein kleines Filmchen mitgebracht.
4: Genau.
1: Wie ist der Stand?
4: Der Stand ist, dass sich das Projekt seit 2017, als wir den Preis auch bekommen haben, von einer mobilen Digitalwerkstatt in der Oberlausitz zu einem etablierten Projekt in ganz Sachsen entwickelt hat, was uns sehr freut. Viele Schulen fragen uns an, wir sind an allen Schularten in Sachsen, im ländlichen Raum vor allem unterwegs und geben da Workshops für Kinder und Jugendliche. Und es kommt gut an und wir freuen uns, dass das weitergeht.
1: Der Bus ist ja auch, mit dem kann man sich ja wirklich sehen lassen.
4: Ja.
1: Das ist ein ganz ordentliches Gefährt geworden.
4: Ja,
1: was wünschen Sie sich so, wenn Sie nach vorne gucken?
4: Dass wir noch viele weitere Schulen anfahren dürfen. Die Warteliste ist lang und genau, wir weiter gefördert werden, das Projekt weiter wachsen kann. Wir haben inzwischen auch 6 Lokallabore in verschiedenen Regionen in Sachsen etabliert, wodurch sich digitale Bildungsangebote lokal auch verstetigen können. Und ja, dass wir...
1: Vor allem der ländliche Raum auch, ne?
4: Genau, okay. Im ländlichen Raum.
1: Dankeschön. Viel Danke Kraft auch. Für Sie und dass der Bus nochmal rollen möge. Warten Sie, Blümchen von Rebellin. Ich würde jetzt das Mehrgenerationenhaus Bernsdorf in Kooperation mit dem Forum für Kultur und Bildung Leipzig. Herr Thieme.
5: Hallo.
1: Wann waren Sie Preisträger, Herr Thieme?
5: 2021.
1: Wie ist es seitdem weitergegangen?
5: Es ist so weitergegangen, dass, also wir haben ja eigentlich, ich habe erst kurz überlegt, wo die Innovation bei der Website liegt, 2021 in Deutschland, das wohl eher nicht. Aber was wir jetzt bis jetzt erreicht haben, ist eigentlich, dass wir gewachsen sind an den Teilnehmern und an den Nutzer und Nutzerinnen und etwas, was uns gelungen ist, durch die Website das Zusammenwachsen wieder zu fördern. Also bei uns in der Region, in den Ortsteilen, in der näheren Umgebung und was parallel passiert, neben dem ganzen Digitalen, was wichtig ist, wir sind ein Mehrgenerationenhaus. Digital ist gut, aber das Zusammensein, das Miteinander tatsächlich arbeiten, sich ins Gesicht gucken, auch das ist dadurch einfach stärker geworden.
1: Das schafft eine Website.
5: Das schafft eine Website.
1: Meinbernsdorf.de.
5: Also wir hatten am Anfang 10 Klicks, sind jetzt bei 2,5. Unsere Stadt hat 6.200 Einwohner, das ist sehr gut. Es ist sowas wie ein Prestige, also bin ich auf der Website, das ist gut, ja, dann kennen mich auch die Leute. Dementsprechend entwickeln sich aber auch die Angebote im Haus oder in den Häusern. Mhm. Und das, denke ich, ist schon, ich finde es faszinierend.
1: Zeit für Wünsche, was wünschen Sie sich?
5: Wenn ich mir was wünschen

0: Klar, ich habe mit großer Freude auch die Projekte von diesem Jahr. Ich habe die das
1: Ja.
0: erste Mal heute gesehen. Schöne Präsentation, und da ist mir was aufgefallen, dass irgendwo die Bildung, die Leute sollen nicht zu der Bildung kommen, sondern die Bildung soll zu den Leuten kommen. Und deswegen, das war ja noch gar nicht das, was ich mir wünsche. Aber das finde ich gut. Was ich mir wünschen würde, ist einfach nur, dass dann auch die Orte, die es schon gibt, wo die Leute sind, so wie Mehrgenerationenhäuser,
1: Ja.
0: Kulturhäuser, soziokulturelle Zentren, dass die wieder in den Mittelpunkt rücken, weil die Leute sind bei uns und die Angebote sollen auch zu uns und zu den Leuten. Also wenn jemand gerne mit dem Landesvorstand Sächsische Mehrgenerationenhäuser mal ein Gespräch führen würde, der steht auch hier, würde mich freuen. Das wären meine Wünsche, dass diese Orte einfach weiter vorankommen. Danke.
1: Schöner Wunsch, danke schön. Halt, Herr Thiemer, hier Blümchen. Und auch da sage ich, heute Abend ist ja wirklich noch Zeit zum Netzwerken. Nachmachen ist nicht nur bei dem einen Projekt erwünscht, sondern das steht ganz, ganz oben über dem Innovationspreis. Der Behindertenverband Leipzig e.V. und der Herr Jenich, da sitzt er, da ist er. Schön, dass Sie da sind, Herr Jenich.
2: Ja, schön, dass wir da jetzt hier sein können.
1: Ja,
2: Schönen guten Abend.
1: Sie haben wann den Preis bekommen?
2: 2008, 2010, 2012.
1: Ja, logisch. Wollte ich eigentlich auch sagen, dass Sie ja so ein Mehrfachtäter sind.
2: Ja, 2008 war für die Schulung von Leipziger Straßenbahnfahrern. Das waren 1450 Fahrer, die von 20 Betroffenen dort als Experten der eigenen Sache geschult worden sind. Und wir haben unser Curriculum weitergereicht nach Deutschland zu verschiedenen anderen Nahverkehrsunternehmen. Und vor 2 Jahren wurden alle Busfahrer in Leipzig geschult. Das war 2008. 2010 sind wir zu den Kindern vorgedrungen. Wir wollten einfach mit der Sensibilisierung bei den Kleinen beginnen. Und da entstand das Buch Der Löwe Leon und seine Freunde.
1: Das haben Sie
2: Das war,
1: hier? Nee.
2: nee, komm noch
1: Nee,
2: dazu.
1: es kommt noch dazu.
2: Das war ein Leipzig-Buch. Und am Ende gesagt, Mensch, könnt ihr das nicht auch für andere Regionen? Und dann haben wir gesagt, okay, gehen wir raus nach Sachsen. Und als wir in Sachsen rum waren, sind wir nach Deutschland gegangen, mit einem Deutschlandbuch. Und das letzte Buch war eine Trilogie auf Deutsch, Englisch und Amharisch, ein Partnerschaftsprojekt mit der Partnergemeinde von Leipzig, Addis Abeba.
1: Wo kommen denn die ganzen Ideen her, Herr Jenich?
2: Ja, das ergibt sich so mit der Zeit und entwickelt sich. Ja, und dann in 2012 kam das Lernkofferprojekt. Der ist an 60 verschiedenen Stellen, an 50 Stellen in Sachsen ausleihbar. Einer ist in Addis Abeba, einer ist in Herzliya, der Partnerstadt von Leipzig in Israel, andere Partnerstadt in der alten Bundesrepublik. Und dort kommt jedes Jahr etwas Neues hinzu. Und das habe ich jetzt mitgebracht
1: Okay.
2: von den letzten Jahren und möchte Sie einfach einladen, es mitnehmen zu wollen, wenn Sie möchten. Und zwar ist es ein Memory, nee, darf man nicht sagen, ein Memo-Spiel. Und zwar sind das 36 Einrichtungen von Sachsen, die besonders barrierefrei sind. Und die sind im Einzelnen auch beschrieben. Gehen Sie hin, sagen Sie es weiter, nehmen Sie es mit. Und dann eine Reise durch Sachsen, 32 Städte, auch mit besonders attraktiven Einrichtungen in Sachen Barrierefreiheit. Und zwar aus der Sicht von unterschiedlichen Behinderungen. Und das ist uns ganz, ganz wichtig, dass es Nachahmer findet. Und wenn Sie auf die Reise gehen, dann nehmen Sie das, was Betroffene jeden Tag erleben müssen. Rollstuhlfahrer kommt zum Bahnhof, Aufzug kaputt. Beim Spiel muss er aussetzen. Im Leben auch. Und da müssen wir noch viel tun, dass sich da einfach was in Sachen barrierefrei verbessert, obwohl sich in den letzten Jahren unwahrscheinlich viel getan hat. Und ich möchte ganz herzlich danken, dass es diesen Preis gibt. Seit 25 Jahren. Und ich möchte hoffen und bitten, dass es Ihnen noch, Sie haben es ja angedeutet, viele Jahre weitergeben wird, auch wenn er dann vielleicht ein bisschen anderen Namen oder eine andere Farbe hat. Wichtig ist, dass wir weiterbilden können und dass wir die Schaffung von Barrierefreiheit in den Köpfen beginnen. Dafür alles gut und vielen, vielen Dank.
1: Wir danken. Wie viel haben Sie denn mit davon?
2: Für jeden? Nee, für jeden nicht, aber sind einige draußen.
1: Okay.
2: Bitte nehmen Sie sie mit.
1: Mitnehmen, nachmachen, auch hier. Herr Jenich, großes Kino, tolles Engagement und ich bin wirklich begeistert, wie viel Innovationskraft immer wieder bei Ihnen zum Leben erweckt wird. Was verschenkt er schon? Also ein paar ist schon weg.
3: Aber wir haben noch was.
1: Aber wir haben noch was. Forum für Kultur und Bildung mit dem ausgezeichneten Projekt Future Female Programm. Pauline Mormann, hallo, so sieht man sich wieder, 2025 ausgezeichnet. Ja. Wie ist es denn gewesen in dem Jahr?
3: Ja, also wir sind ein Empowerment-Programm für Frauen in Sachsen, die den Schritt in die Selbstständigkeit wagen möchten. Und wir sind in 2024 gestartet und das Ergebnis war, dass wir eine Community von über 70 Frauen aufgebaut haben, bis so letztes Jahr. Und jetzt sind wir seit dem 1. Januar, wir haben noch eine Förderung und das Projekt wurde fortgesetzt. Und wir sind sehr froh, dass wir in dieser neuen Phase 100 weitere Frauen begleiten dürfen.
1: Das ist eine ordentliche Zahl, 100 Frauen. Ja. Das schaffen Sie auch.
3: Ja, natürlich.
1: Ja, das ist ja doch aber es ist wahrscheinlich auch ganz vielfältig, ne, von den Themen
3: ja.
1: hier.
3: Ja, also die sind im ganz unterschiedlichen Bereich tätig. Und das ist auch das Schönste an das Programm, dass wir so viele verschiedene Frauen kennenlernen dürfen und die auch begleiten dürfen. Und wir sehen auch, dass das Programm zeigt wirklich, dass Weiterbildung Frauen stärkt. Mhm. Fachlich, im Netzwerk und auch persönlich. Mhm. Genau. Und ja.
1: Wir danken Ihnen für Ihr Engagement. Vielleicht noch einen Wunsch am Ende, wenn Sie so nach vorne gucken?
3: Also natürlich würden wir gerne weitermachen. Es ist jetzt noch eine Frage der weiteren Förderungen, die zu uns eventuell kommen.
1: Warten wir mal. Dankeschön. Alles Gute für Sie und vielen Dank, dass Sie da waren. Als nächstes in der Runde begrüßen wir jetzt hier Stefan Rau, Diakonisches Werk der Evangelisch-Lutherischen Landeskirche, Projekt Praxisbaustein. Ach, Herr Rau ist nicht da. Ich nehme Sie gern. Sie sind?
4: Ich bin Frau Bartel und ich bin die Kollegin von Herrn Rau und Herr Rau sitzt da und lauscht mir und
1: uns. Hat sich nicht getraut, nach vorne auf die Bühne? Oder meint er, sie kann es besser?
4: Klare Aufgaben.
1: Klare Aufgaben. Sie haben den Preis bekommen
4: im Corona-Jahr 2020.
1: Im Schwierigen,
4: genau. In Leipzig war es, in der
1: Volkshochschule, genau.
4: Dann doch, und Hybrid war es, ich erinnere mich, genau.
1: Was ist denn seitdem in Bewegung geraten? Wie ging es weiter mit Ihrem Projekt?
4: Ganz viel. Also wir sind ja gestartet schon vor 2017. Wir feiern dieses Jahr 10 Jahre Vereinbarung mit den sächsischen Industrie- und Handelskammern, mit den Handwerkskammern und ein bisschen später das Landesamt für Umwelt, Landwirtschaft und Geologie. Und wir sind 2021 verstetigt. Das ist das Größte eigentlich, was uns gelungen ist. Und in diesem Jahr haben wir, oder anders, ich muss noch mal kurz sagen, was Praxisbaustein
1: ist. Kommen Sie noch mal rein durch die Tür.
4: Genau, also Praxisbaustein, das sind kleine Bausteine von anerkannten Ausbildungsberufen. Und die ermöglichen Menschen mit Behinderung in den Berufsbildungsbereichen, können wir so ein kleines bisschen so.
1: Na, man muss sie hören, sie reden leise.
4: In den Berufsbildungsbereichen. Die Möglichkeit einer Ausbildung. In der Regel gelten die nämlich nicht als ausbildungsfähig und das war uns ein großes Anliegen, allen Menschen Zugang zu beruflicher Bildung zu geben.
1: Genau. Resonanz entsprechend?
4: Resonanz. Wir haben über 1200 Zertifikate übergeben, ausgeteilt, verteilt und feiern das natürlich. Und auf Bundesebene gibt es dieses Jahr ein neues Fachkonzept für die Berufsbildungsbereiche und die Zentrale der Bundesagentur für Arbeit hat Praxisbaustein als standardisiertes, zertifiziertes Verfahren anerkannt, das bundesweit. Das heißt, wir sind auch aus Sachsen ein Stückchen schon herausgekommen und
1: Was wünschen Sie sich für die nächsten Jahre?
4: Ja, ich wünsche mir, dass Potenziale erkannt werden. Potenziale von denjenigen, die eben nicht als ausbildungsfähig gelten. Mhm. Dass wir nicht nur über Inklusion sprechen, sondern dass wir Inklusion auch in der Berufsausbildung im dualen Sinne ermöglichen, dass es Lernorte gibt, wo Menschen mit Behinderungen ihre Zeit ermöglicht bekommen, dass sie kleine Bausteine lernen und dann aber auch zeigen können, was sie tatsächlich können.
1: Vielen Dank.
4: Genau, ich möchte noch kurz Danke sagen, gerne. Nämlich an meinen lieben Kollegen Stefan, der macht es unermüdlich schon viele, viele, viele Jahre mit einem großen Herzblut und wir haben nicht so oft die Bühne, wo wir Danke sagen können und das

0: wollte ich auf jeden Fall nicht verpassen. Und vielen Dank, Herr Emrich, Sie sind ja heute, glaube ich, auch irgendwo,
1: Danke.
0: dass wir in der Diakademie quasi andocken konnten. Das ist auch nicht so selbstverständlich, denn Verstetigung heißt auch quasi alleine
1: Danke.
0: zu stehen.
1: Ja.
0: Genau. Danke
1: Dankeschön.
0: Ihnen.
1: Und schön, dass Sie das Dank auch geben konnten. Das ist wichtig in unseren Zeiten.
0: Ja,
1: Vielen lieben Dank.
0: unbedingt.
1: Alles Gute für Sie. Als nächstes schauen wir nach Leipzig mit der Fakultät Erziehungswissenschaften. Niemand da? Ach nee, steht ja hier. Kann heute keiner kommen. Aber Frau Dr. Goldbach musste leider kurzfristig absagen. Sie wäre gern hier gewesen, weil auch sie spricht das Thema Netzwerken immer wieder an. Und das Projekt, was damals ausgezeichnet wurde, beschäftigt sich mit der Qualifizierung von Bildungs- und Inklusionsreferenten, gerichtet an Menschen, die sonst in Werkstätten für Menschen mit Behinderung arbeiten, als Dozierende und Lehrende die Hochschule inklusive gestalten. Also das, was wir heute eben auch schon gehört haben, ist es quasi noch ein Stück weiter gedacht oder noch auf einer anderen Ebene, nämlich Dozenten ausbilden, die dann an den Hochschulen lehren. Aber die Stiftung Internationales Begegnungszentrum St. Marienthal ist da. Genau. Stefan, auch so viele. Hoi, erzählen Sie, wer ist jetzt hier wer?
2: Hallo, mein Name ist Stefanie Patron.
1: Ja.
2: Ich arbeite im Internationalen Begegnungszentrum St. Marienthal.
1: Dass Sie kommen, wusste ich. So, und hier?
3: Ich bin Anja Saldet, ich bin Referentin für die Mutter-Tochter-Tage.
1: Ah ja.
4: Genau, ich bin Elisabeth Saldet und auch Referentin.
1: Ich kann mich erinnern an das Projekt. Wir haben auch versucht, da irgendwas zu senden. Es war immer ein bisschen schwierig mit den Frauen, dass wir sozusagen ins Gespräch kommen. Aber wir bleiben dran, weil ich halte es für ein wichtiges Projekt, über das man reden muss. Wie ist es weitergegangen?
2: Also wir haben uns im Projektteam überlegt, wie wir denn die Preisgelder den Müttern, Töchtern und Frauen bei uns wieder zugutekommen lassen und hatten drei gute Ideen. Deswegen sind wir auch zu dritt hier.
1: Okay.
2: Die erste Idee ist, dass wir gesagt haben, wir möchten gerne für jede Mutter-Tochter-Tage, die wir anbieten, einen kostenfreien Platz zur Verfügung stellen, damit eben auch die Mutter-Tochter-Paare, die es sich vielleicht nicht leisten können, zu uns zu kommen, die Möglichkeit haben, dieses wunderbare Angebot in Anspruch zu nehmen.
1: Okay. Zweiter Gedanke.
3: Die zweite Idee ist, dass wir für nächstes Jahr Referentinnen eingeladen haben zu einem Austauschtreffen, sodass unsere Idee der Mutter-Tochter-Tage auch über Sachsen hinaus hoffentlich nachgeahmt wird. Und für die dritte Idee stellen wir einfach mal auf Rot, ja, farblich.
4: Genau, das Dritte, was wir mit dem Preisgeld organisieren wollen, ist ein Fachtag zum Thema Menstruationsschmerzen. Wir thematisieren die Ursachen und Behandlungsmöglichkeiten bei den Mutter-Tochter-Tagen, sowohl mit den Müttern als auch mit den Töchtern, und merken immer, wie dankbar das Wissen angenommen wird
1: Ja.
4: darüber und wie wenig irgendwie gesellschaftlich dazu bekannt ist. Und es betrifft einfach extrem viele Frauen und deswegen hoffen wir, dass wir irgendwie das aktuelle Wissen an pädagogische und medizinische Fachkräfte weitergeben können, aber auch an Betroffene. Genau.
1: Termin steht schon fest und da
4: Fün
1: oben.
4: genau, 5. März ist das. Wir freuen uns ganz sehr, dass wir Dr. Silvia Mechsner von der Charité gewinnen konnten, die ist Koryphäe auf dem Gebiet Menstruationsschmerzen, haben aber noch ganz viele andere richtig tolle Referentinnen, also eine Phytotherapeutin, eine Schmerztherapeutin, wahrscheinlich eine Osteopathin und noch einige mehr. Genau. Also herzliche Einladung ins IBZ am 5. März.
1: Sehr schön. Ich finde das toll, auch überhaupt das Thema, sich gerade mit, wenn Pubertiere schwierig werden, dass diese in ihrem Projekt quasi die Möglichkeit geben, miteinander wieder zu reden und sich zuzuhören. Wenn Sie nach vorne gucken, was wünschen Sie sich, Frau Patron?
2: Na, ich wünsche mir, dass wir mit den Menschen und unseren Teilnehmenden zusammen gemeinsam innovative neue Bildungsformate entwickeln und am Ohr der Menschen bleiben und gucken, was die Bedürfnisse sind und mit diesen Ideen in gute Formate gemeinsam entwickeln.
1: Vielen Dank. Wir wünschen Ihnen weiterhin viel Kraft, gute Ideen und ja, frohes Schaffen, schönen Austausch in diesem Sinne. Blümchen gibt es auch. Als nächstes Social Web macht Schule GmbH, Geschäftsführer Marcel, da ist er schon. Da ist er schon. Ihr damaliges Projekt KI und ChatGPT, zwei Schlagwörter, über die wir eigentlich heute jeden Tag reden. Was hat sich getan seit dem Preisgeld? Preis, den Sie bekommen
5: haben? Ja, also erstmal danke für die Einladung. Als wir letztes Jahr angetreten waren, hatten wir ja 10.000 Lehrkräfte in Sachsen geschult, befähigt zum Thema künstliche Intelligenz, ne, wie sie KI selber im Unterricht einsetzen können, wie sie mit Schülerinnen und Schülern zusammenarbeiten können. Wir waren bei zahlreichen Klausurtagungen vom Landesamt für Schule und Bildung, beim Kultusministerium und waren damals schon ja auch mit den Schülern unterwegs in den Workshops. Und bei so einer Schnelllebigkeit wie beim Thema künstliche Intelligenz muss so ein Workshop natürlich immer weiterentwickelt werden. Das haben wir gemacht und eine sehr spannende Erkenntnis war, dass künstliche Intelligenz immer früher genutzt wird. Das heißt, wir haben mittlerweile das auch gemerkt, dass schon Grundschüler Zugang zu KI haben, dass die vielleicht begleitet durch ihre Eltern, vielleicht auch manchmal unbegleitet, da schon unterwegs sind. Und deswegen haben wir auch unsere Grundschulworkshops dahingehend entwickelt oder weiterentwickelt, dass wir zu KI dort schon arbeiten, beispielsweise. Oh.
1: Wie ist da die Resonanz?
5: Das ist sehr, sehr spannend, weil die Kinder natürlich nochmal mit ganz großen Augen da drauf schauen, vor allem wenn man ihnen so ein bisschen nahe bringt, wie das Ganze funktioniert. Na, die tippen da vielleicht schon was ein, bekommen was zurück, aber haben natürlich gar nicht so ein Gefühl, was steckt dahinter. Und das nicht nur an einer weiterführenden Schule, sondern an der Grundschule zu erleben, ist sehr spannend. Und ich glaube, es ist sehr, sehr wichtig, die Kinder da auch zu unterstützen, wenn sie in diese Welt abtauchen.
1: Ja, so sehr wie dieses ganze Thema über uns hereinbricht, muss man ja fast sagen, müssten Sie ja eigentlich rund um die Uhr damit zu tun haben, entsprechend groß der Bedarf.
5: Das auf jeden Fall. Also es gibt nach wie vor ganz viele Anfragen von Schulen zu dem Thema, dass wir weiterhin sachsenweit unterwegs sind, dort Lehrkräfte unterstützen dürfen, auch mit Kooperationspartnern zusammen oder an Weiterbildungsinstitutionen. Also es macht nach wie vor Spaß, weil man da ja auch selber immer up-to-date bleiben muss. Weil ich finde, das ein Thema ist, wo man auch bei Lehrkräften eine große oder eine sehr große Dankbarkeit erfährt. Nicht immer bei jedem Fortbildungsthema so, aber hier durchaus, weil Lehrkräfte auch für sich sehen, wie es ihnen die Arbeit so ein bisschen leichter machen kann.
1: Okay, Herr Burkhardt, schön, dass Sie bei uns gewesen sind. Danke. Und einen schönen Abend mit Sicherheit sehr viel Gesprächen. KI und ChatGPT, kommt ja keiner mehr dran vorbei. So, und Mandy Ziegler kommt noch zu uns. Kita Bildungsserver, ein Projekt, das schon eine lange Tradition hat, Frau Ziegler. Läuft entsprechend gut?
6: Läuft entsprechend gut, vielen Dank. Genau. Der Sächsische Kita Bildungsserver ist ein Informationsportal für sächsische Fachkräfte im frühkindlichen Bereich rund um die Themen der Erziehung, Bildung und Betreuung. Und wir haben letztes Jahr 20 Jahre Kita Bildungsserver gefeiert.
1: Wie ging es denn nach dem Preis weiter? Den haben Sie wann bekommen?
6: Ja, das ist eine gute Frage, denn wir haben im Team überlegt, ich glaube, ich darf sagen und hoffe, es stimmt, 2004. Das ist also so lange her. Und der Kollege, der den damals entgegengenommen hat, besteht darauf, dass es 2004 war, denn den gibt es heute noch im Team, der Michael Lohr. Der ist heute leider nicht da. Wir sind inzwischen zu dritt mit Heidi Massier und das ist so die Gesichter dahinter, weil man kontaktiert uns ja meistens online und digital. Und wie es weiterging, ja, das Informationsportal ist gewachsen und gewachsen und gewachsen mit vielen Inhalten von Rechtsgrundlagen über Fortbildungsangebote, über Projekte, Kampagnen, Wettbewerbe. Und wir freuen uns über 14.000 Zugriffe monatlich und freuen uns über eine Förderung, die uns das auch möglich macht, daran weiterzuarbeiten. Und Sie fragen ja immer nach dem Wunsch.
1: Ja.
6: Das wünsche ich mir weiterhin. Und natürlich viel Interesse und weiterhin Klicks, die uns auch zeigen, dass die Arbeit, die wir machen, gewünscht und gebraucht ist.
1: Mhm. Haben Sie das nur zufällig in der Hand? Oder?
6: Naja, Rede vorbereitet.
1: Ach so, Rede vorbereitet.
6: Dann kommen Sie hier mit Fragen.
1: Na, nee, gut, hätte ja nur sein können, wir haben ja auch schon Geschenke gekriegt, so gesehen. Hätte ja sein können, da ist irgendwas. Herr Clemens hat ihr gekriegt.
6: Ich lasse mir noch was einfallen.
1: Nein, alles gut. Alles Gute für Sie, Frau Ziegler. Schön, dass Sie sich die Zeit genommen haben. So, damit ist unsere kleine Vorstellungsrunde hier an dieser Stelle mit ehemaligen Preisträgerinnen und Preisträgern vorbei. Aber das zeigt natürlich wirklich diese Vielfalt und die Großartigkeit der Projekte, über die man immer wieder, wenn man sie hört, aufs Neue staunt und vor allem, wie sie sich entwickelt haben. Und ich sage es an dieser Stelle gern nochmal, dieser Abend ist ein Abend zum Austausch. Und Sie haben heute in jedem Fall die Gelegenheit, hier im Nebenräumchen gibt es ja dann ein bisschen was zu essen und was zu trinken. Und es gibt aber auch noch andere Projekte, die sich dort präsentieren werden. Also sind ja nicht alle auf der Bühne gewesen. weil wir eben, was ich auch schon sagte, Ihnen allen Zeit geben wollen, miteinander ins Gespräch zu kommen. Also tauschen Sie sich auch aus, dort in diesem Raum hier hinter der Abspannung. Dort gibt es noch mehr Projekte.

0: Das sind sie. Vielen, vielen Dank. Es war wunderbar zu hören und es ist tatsächlich cool, wenn so die Stimmen von oben nach unten fallen. Habt ihr das schon mal gemacht von so einem großen Turm aus? Eine Innovation. Nee, aber vielen Dank. Was ist zum Beispiel dein nächster Auftritt irgendwann? Wer weiß es spontan?
1: Auf jeden Fall zum Nikolausmarkt in der Kunsthofpassage sind wir. Das ist das nächste dann mit Weihnachten.
0: Okay. Und ansonsten seid ihr auch immer offen für neue Stimmen, richtig?
1: Ja.
0: Und ich habe es schon gesagt, welcher Chor hat bitteschön jeden Monat einen Stammtisch? Also, vielen, vielen Dank, dass Sie sozusagen unsere Preisverleihung den würdigen Rahmen gegeben habt. Und jetzt alles Gute und wir hören von euch. In diesem Sinne, Vokalwerk Dresden! Dankeschön. So, das war das eine Wichtige, was es noch zu besprechen galt. Und das nächste ist das große offizielle Abschlussfoto. Und da bitte ich alle Preisträger,

Träger davon, alle Jurymitglieder. Frau Bürgermeisterin, Frau Dr. Kaufmann, Frau Dr. Reimisch, kommen Sie bitte nach vorn, weil Sie müssen jetzt noch kurz arbeiten, bevor die anderen schon in den illustren Abend gehen. Sie können sich hier aufstellen und die anderen dürfen sich schon die Beine vertreten. Vielen, vielen Dank für Ihr Kommen, für Ihr Interesse. Genießen Sie den Abend und wir hoffen, es geht so weiter mit dem Innovationspreis. Tschüss! So.

Willkommen auf der Festung Königstein. Ich bin Dr. André Thieme, Festungskommandant, Historiker und Spezialist für die Geschichte Sachsens. Am Sächsischen hatte es schon eine Zeit lang Kritik gegeben, auch als es noch oben auf war. Man rügte, dass Schrift und gesprochene Sprache auseinanderfielen, dass man zwischen B und B und zwischen D und D nicht unterscheiden konnte. Sie wissen, was ich meine. Und dazu kam, dass Sachsen auf dem Weg in die politische Zweitklassigkeit war. Seit dem späten 18. Jahrhundert dominierte ein anderes Fürstentum, Preußen. Und dort bestimmte man nun, was Hochdeutsch war. Und zwar die Sprache der hochdeutschen Schriftsteller, aber so, wie man sie in Brandenburg und im östlichen Niedersachsen aussprach. Damit wurde unser Sächsisch zum provinziellen Dialekt, mehr noch zum geschmähten Dialekt. Überall erschien dem 19. Jahrhundert Dialekt als pöbelhaft, als lächerlich. Das Bayerische etwa, das galt als bäuerlich. Und für das Sächsische gab es eine besondere Demütigung. Von Berlin aus rechnete man mit uns, mit dem alten Konkurrenten ab und machte Sächsisch zur Sprache überheblicher, engstirniger und geschwätziger Spießbürger. Der sogenannte Blümchensachse war geboren und in Olaf Schubert lebt er bis heute. Das Dresden, damals weiter eine künstlerische Metropole, das Leipzig, um 1900 die vielleicht führende Universität im Reich war und dass hier so wunderbar kluge Dialektliteratur wie die von Lene Vogt entstand, all das änderte am Status des Sächsischen nichts. Seine Geschichte als unbeliebtester Dialekt, die nahm jetzt Fahrt auf. Die Nazis haben zu dieser Talfahrt ganz gegen ihre Absicht beigetragen. Da haben wir den brutalen sächsischen Gauleiter Mutschmann. Der versuchte, gegen das schlechte Image des Sächsischen vorzugehen. Und er verbot ausgerechnet die sächsischen Mundartkomiker wegen ihrer Sprachluderei und wegen der Zersetzung hoher Kulturgüter. Mutschmann wetterte außerdem gegen die Sachsenwitze, was nur dazu führte, dass die im restlichen Reich umso mehr kursierten. Und dann kam Walter Ulbricht und der ließ den Sozialismus siechen. Der erste DDR-Staatschef, der sächselte wie aus dem Bilderbuch und er sorgte damit für Heiterkeit, gerade im Westen. Und weil sich die Westdeutschen dann auch von den meisten DDR-Grenzsoldaten so anschnauzen lassen mussten, wurde Sächsisch zur Sprache der DDR und zu einem Dialekt, dem man immer weniger Sympathien entgegenbrachte. Komplizierter war das in der DDR selbst. Hier galt Sächsisch einerseits in Berlin als Dialekt der neuen, zugewanderten SED-Eliten, während man in Sachsen selbst das Sächsische als Widerstand gegen die zentralistische Ostberliner Diktatur entdeckte. In der Friedrichschen Revolution, die 1989 von Sachsen ausging, da erlebte das Sächsische noch einmal einen kurzen Imagegewinn, der allerdings schnell verpuffte.

Willkommen auf der Festung Königstein. Ich bin Dr. André Thieme, Festungskommandant, Historiker und Spezialist für die Geschichte Sachsens. Nach der Wende von 1989 sank das Sächsische in der öffentlichen Wahrnehmung zügig zur Unterschichtensprache ab. Sachsen oder Ostdeutsche in maßgeblichen Positionen gab es plötzlich kaum noch und wenn, dann sprachen sie in der Regel nicht mehr Sächsisch. Sächsische Dialektsprecher, die tauchten stattdessen immer mehr in den Nachmittagsshows der privaten Fernsehsender auf als Pöbel. Vereinzelte Widerstandskämpfer wie Ilse Behnert konnten diese Entwicklung nicht wirklich aufhalten. Die öffentlich-rechtlichen Sender dagegen setzten den sächselnden Sachsen gern als Nazi-Rechten, Pegida-Anhänger oder Hutbürger in Szene. Gegen Hass und Hetze sprach man Hochdeutsch oder Westdeutsch. Die Sachsen etablierten sich so zum Mülleimer für das westdeutsche Unbehagen über die Wiedervereinigung und ihre Folgen. Denn für die Westdeutschen sächselt der Ossi, auch wenn das nur für ein Drittel der Ostdeutschen wirklich zutrifft. Die wiederkehrende Wahl von Sächsisch zum unbeliebtesten Dialekt machte also vor allem die fortbestehende mentale Differenz zwischen Ost und West deutlich. Auf die Spitze treibt dies eine Umfrage für Babbel aus dem Jahr 2024. Danach ist Sächsisch nicht nur der unbeliebteste Dialekt, sondern wer sächselt, gilt auch als weniger intelligent. Wirklich? Sprechökonomie heißt, mit möglichst geringem sprachlichen Aufwand zu kommunizieren, also effizient. Und darin sind wir Sachsen deutsche Meister. Wir verschmelzen Laute, wir verschlucken Endungen, wir ziehen Wörter zusammen und wir verschleifen harte Konsonanten in weiche. Ich könnte noch mehr dazu sagen, aber ich will nie. Sächseln ist dabei nicht immer effektiv, denn wir Sachsen neigen zum Nuscheln. Aber wenn man so will, ist Sächsisch der Dialekt zum Schnellsprechen. Und weil es eine vorsichtige Korrelation zwischen schnellem Sprechen und schnellem Denken gibt, schließt sich hier womöglich der Kreis zu einem anderen Spitzenplatz der Sachsen, zu dem im deutschen PISA-Äquivalent, dem IBQ-Vergleich über Bildungsqualität und Schülerleistungen, auch dort liegt Sachsen konstant auf Platz 1. Ist Sächsisch also der intelligenteste Dialekt Deutschlands? Nun ja, immerhin liegt der Freistaat Bayern knapp hinter Sachsen auf Platz 2 und sowohl das Bayerische als auch das Fränkische erscheinen hinsichtlich ihrer Sprechökonomie zumindest zwiespältig. Wir Sachsen sollten also nicht überkompensieren. Dazu gibt es auch keinen Grund, denn wenn man den jüngeren Umfragen Glauben schenken will, dann sieht es gar nicht mehr so schlecht aus für den sächsischen Dialekt. Denn statt der 54% von 2008 kürten in einer neueren Umfrage von 2023 nur noch knapp 38% sächsisch zur unbeliebtesten Mundart. Es geht also bergauf. Noch etwas gibt Hoffnung. Eine Umfrage des MDR von 2024 hat ermittelt, dass Jüngere in Mitteldeutschland weiterhin Dialekt sprechen. Zumindest unter Freunden und in der Familie. Und diese Jungen entwickeln den sächsischen Dialekt weiter. So hat sich das junge Sächsisch einerseits der Hochsprache zwar weiter angenähert, aber es hat Typisches beibehalten. Das ist wichtig, denn das Sächsische stirbt damit nicht aus. Es ist lebendig und präsent. Und wie alle Dialekte ist auch das Sächsische ein Stück Heimat. Wir dürfen also mit gelassenem Selbstbewusstsein auf die Beliebtheitsskalen der deutschen Dialekte schauen. Und wir sollten mit gelassenem Selbstbewusstsein mal mehr und mal weniger weiter sächseln. Lächerlich machen wir uns nur, wenn wir krampfhaft versuchen, unser Sächsisch zu verbergen. Vielen Dank fürs Zuhören und wir sehen uns auf der Festung.

Die Bergzeit begrüßt Sie zum Wochenende zurück in der Sendung. Heute haben wir diese Themen für Sie vorbereitet. Hindernisparcours, Begrüßung der Erstsemester. Weißtannen, Pflanzaktion in Schwarzenberg. Und Erntedank, Traditionen in Ullersdorf.

Glück auf! Eine Adresse, eine Briefmarke, ein Briefkasten. Und eine Nachricht kann von unserem Erzgebirge bis ans andere Ende der Welt reisen. Dass Post über Landesgrenzen hinweg funktioniert, ist keineswegs selbstverständlich. Früher regelten Staaten den Austausch durch einzelne Vereinbarungen. Das wurde mit zunehmendem Briefverkehr immer unübersichtlicher. Am 9. Oktober 1874 unterzeichneten deshalb Vertreter von 22 Ländern in Bern einen Vertrag zur Gründung eines internationalen Postvereins.

0: 1. Daraus entwickelte sich der Weltpostverein. An diesem Datum erinnert heute der Weltposttag. Die gemeinsame Organisation vereinfachte den grenzüberschreitenden Austausch von Briefen. Hinter dem scheinbar einfachen Einwurf steckt also auch ein Stück internationale Zusammenarbeit. Und ganz am Ende dieser langen Reise steht jemand, der den Umschlag öffnet. Unsere Reise durch das Erzgebirge und über seine Grenzen hinaus startet nun erst einmal, wie immer zum Freitag, mit unserem Bild der Woche.
1: Unser Bild der Woche führt uns auf die Hobbymesse nach Leipzig. Unsere Kollegin Lacher Lessig hat dort zwischen all der Spielzeugtechnik einen ganz besonderen Hingucker entdeckt. Einen typisch erzgebirgischen Räuchermann in Gestalt eines Seefahrers. Genauer gesagt, eines Kapitäns. So wurde die Technik auf ganz besondere Weise plastisch. Per Knopfdruck konnte der Kapitän sogar rauchen. Ein schöner Mix aus erzgebirgischer Tradition und moderner Technik.
0: In Auebad Schlema setzt sich die Diebstahlreihe der automatisierten externen Defibrillatoren, kurz AEDs, fort. Am Mittwoch, dem 7. Oktober, hat laut Angabe der Pressestelle Auebad Schlema ein Betriebshofmitarbeiter festgestellt, dass der AED an der Kindertageseinrichtung Wildbach entwendet wurde. Es wird darauf hingewiesen, dass das Entwenden im Ernstfall ein Menschenleben kosten könnte. Bereits am 25. Februar 2022 übergab die Björn-Steiger-Stiftung in Auebad Schlema die ersten 2 von derzeit 27 Laiendefibrillatoren, die die Stadt herzlicher machen sollen. Ähnlich wie in Schneeberg, hier im Bild zu sehen, wurden die handlichen Lebensretter an zahlreichen öffentlich zugänglichen Standorten im gesamten Stadtgebiet installiert. Mit über 20 Geräten auf rund 20.000 Einwohner hat die Stadt die übliche Zielmarke der herzlicher Projekte bereits jetzt erfüllt. Die Stiftung möchte auf je 1.000 Einwohner mindestens ein AED-Gerät öffentlich verfügbar machen. Am Mittwoch verließ Sozialministerin Petra Köpping in Dresden im Rahmen einer Festveranstaltung die Annenmedaille 2026 an 20 Bürgerinnen und Bürger, die sich in besonderer Weise ehrenamtlich engagieren. Eine der ausgezeichneten Bürgerinnen aus dem Erzgebirge ist Saskia Kuban aus Annaberg. Sie war 1991 Gründungsmitglied des Arbeiterwohlfahrtkreisverbandes Annaberg und von 1991 bis 2009 im ehrenamtlichen Vorstand des AWO-Kreisverbandes Annaberg bzw. Annaberg Mittleres Erzgebirge. Mit der Neuausrichtung des AWO-Kreisverbandes Annaberg Mittleres Erzgebirges im Jahre 2009 wurde sie in den hauptamtlichen Vorstand berufen und ist seit 2012 Hausleitung des Bürgerhauses Drehbach. Ehrenamtlich ist sie Ansprechpartnerin für das lokale Bündnis für Familie. Sie begleitet und organisiert mit weiteren freiwillig Engagierten das Netzwerk Alter, Familie, Pflege im Erzgebirge.
2: Wer am Donnerstagnachmittag auf dem Schneeberger Markt plötzlich jungen Menschen in bunten Kostümen begegnete, der hat richtig gesehen. Der neue Studiengang der Fakultät für angewandte Kunst der Westsächsischen Hochschule in Zwickau feierte am 8. Oktober seinen Semesterstart. Der traditionellen Erstsemestertaufe war eine bunte Tour mit Hindernisparcours voreingestellt. Trotz des schlechten Wetters wurde an der Fakultät für angewandte Kunst gestartet. Mit Station über den Platz unter den Linden endete die Tour schließlich am Schneeberger Markt.
0: Nach unserem Hindernisparcours-Exkurs nach Schneeberg wollen wir einen Blick auf die aktuellen Verkehrseinschränkungen auf den Straßen im Erzgebirge ab dem kommenden Montag werfen. Vom 12. Oktober bis voraussichtlich zum 16. Oktober muss die Hauptstraße in der Ortslage Waltersdorf an 2 Stellen aufgrund von Gewährleistungsarbeiten voll gesperrt werden. Das betrifft den Bereich zwischen dem Granzahler Weg und dem Gutsweg, mit welchem ab Montag begonnen werden soll, und den Bereich am Knoten Adlerweg, welcher voraussichtlich ab Mittwoch folgen soll. Eine Umleitung wird in beiden Richtungen über Scheibenberg und Schlettau ausgewiesen. Informationen zum ÖPNV sind an den Aushängen an den Haltestellen oder auf der Homepage des RVE einzusehen. In der Ortslage Lößnitz wird die Auer Straße zwischen dem Abzweig Stadtschreiberweg und der Zufahrt zum Nettomarkt aufgrund von Fahrbahnerneuerung

0: Neuerungen voll gesperrt. Die Sperrung dauert vom 12. Oktober bis voraussichtlich zum 23. Oktober an. An den genannten Zufahrten bleibt jeweils eine Fahrspur für den Verkehr frei. Eine Umleitung ist über Aue, die S255 und Raum ausgewiesen. Ebenso vom 12. Oktober bis zum 16. Oktober wird in Schollau die August-Bebel-Straße in Höhe der Hausnummer 54 wegen Asphaltarbeiten voll gesperrt. Eine Umleitung wird vor Ort ausgewiesen. Auch hier sind die Informationen zum ÖPNV, den Aushängen an den Haltestellen oder auf der Homepage der RVE zu entnehmen.
1: Nach Angaben der Stadtverwaltung Annaberg-Buchholz wird ab dem 12. Oktober bis zum 23. Oktober die Bruno-Mattes-Straße voll gesperrt. Im Nachgang an die vorausgegangene Baumaßnahme des Landesamtes für Straßen und Verkehr müssen die vorhandenen Schachtabdeckungen auf Aufforderung des Abwasserzweckverbandes ausgebaut und ausgetauscht werden. Darüber hinaus werden im Zusammenhang mit den Arbeiten zwei Schadstellen für den Breitbandbetreiber saniert. Während der Vollsperrung finden außerdem Baumpflegemaßnahmen der Straßenmeisterei statt. Die über die Bruno-Mattes-Straße verkehrenden Linien der RVE werden umgeleitet. Vom 12. bis 15. Oktober wird die Straße am Steigerwald im Ortsteil Kunersdorf im Bereich der Hausnummern 5 bis 7 voll gesperrt. Grund sind Arbeiten zur Herstellung eines Trinkwasseranschlusses. Auf der Wolkensteiner Straße kommt es vom 12. Oktober bis voraussichtlich 27. November zu einer halbzeitigen Sperrung. Grund hierfür ist die Verlegung von Medien, welche im Zuge des Ausbaus der oberen Schmiedegasse an den Bestand der Wolkensteiner Straße angebunden werden müssen. Der Verkehr wird an der Baustelle vorbeigeführt.
0: Weiter geht es in der Ortslage Dorf Chemnitz. Aufgrund der Weiterführung des Breitbandausbaus wird ebenfalls ab Montag die Ortsdurchfahrt der S257 in Abschnitten zwischen dem Ortseingang aus Richtung Zwönitz und dem Abzweig nach Homersdorf, Thumerstraße, voll gesperrt. Die Maßnahme wird voraussichtlich bis zum 7. November andauern. Eine Umleitung wird über die S258 und Bründlos ausgewiesen.
2: 1000 Weißtannen warteten am Nachmittag des 7. Oktober im Kommunenwald der Stadt Schwarzenberg darauf, in die Erde zu kommen. Vom Fachmann waren die Pflanzstellen mit roten Punkten auf dem Waldboden markiert worden. Zur Tat schritten dann vor allem Mitarbeiter der Erzgebirgssparkasse, Vertreter der Stadt sowie Schüler des Bertolt-Brecht-Gymnasiums in Schwarzenberg. Bevor die Arbeit begann, haben die Vorständin der Erzgebirgssparkasse, Manuela Wilimowski, der Geschäftsführer der Stiftung Wald für Sachsen, Henrik Lindner, die Stadträtin Christine Matko als erste ehrenamtliche Stellvertreterin des Oberbürgermeisters, die Geschäftsführerin der Lotteriegesellschaft der Ostdeutschen Sparkassen, Julia Rösch, und Anton Huss, Revierleiter Schwarzenberg des Fürstbezirkes Neudorf, das Anliegen beschrieben. Das Erzgebirge ist immer noch durch große Fichtenreinbestände geprägt. Diese Flächen sind besonders anfällig gegen Stürme, Dürren und Insektenkalamitäten. Deshalb ist die Weiterführung des Waldumbaus zum Schutz unserer Wälder und zum Erhalt der Waldfunktion sehr wichtig. Die Stiftung Wald für Sachsen hat sich das Ziel gesetzt, Waldeigentümer beim Umbau von Reinbeständen hin zu stabilen Mischwäldern zu unterstützen. Gemeinsam mit dem Staatsbetrieb Sachsenforst wurde ein Waldumbauprojekt im Kommunalwald der Stadt Schwarzenberg entwickelt. Auf einer Fläche von 10.000 Quadratmetern soll ein klimastabiler Mischwald mit standardheimischen Baumarten gepflanzt werden. Die Erzgebirgssparkasse unterstützt dieses Projekt finanziell gemeinsam mit der PS-Lotteriegesellschaft der Ostdeutschen Sparkassen.
0: Wussten Sie bereits, dass Bäume am besten im Herbst gepflanzt werden sollen? Mit den neu gepflanzten Bäumen in Oberschlema und Schwarzenberg lohnt sich doch ein Blick auf die Hintergründe. Nach Angabe des Online-Gartenratgebers von olerum.de verzeichnen die Wurzeln der Laub- und Nadelbäume im September und Oktober das stärkste Wachstum im Jahr. Die Sommerwärme hält noch an und gleichzeitig sorgt der Herbst für ausreichend Feuchtigkeit im Boden. So können die Pflanzen im Frühjahr austreiben. Wichtig ist aber zu beachten, dass der November kein zuverlässiger Zeitpunkt zum Pflanzen ist, da bereits mit dem ersten Frost gerechnet werden muss. Mit diesem Gedanken schauen wir uns jetzt einen Baum an, der schon wesentlich länger in Schwarzenberg steht.
1: Jahresringe – Bäume, die ins Auge fallen. In einer Kleingartenanlage wächst so manches, zum Verzehr und auch zum Anschauen. Das ist bei der Kleingartensparte Rote Mühle in Schwarzenberg mit ihren rund 80 Parzellen nicht anders. Besonders hoch hinaus ist dort aber der Baum auf dem kleinen Platz vom Vereinsheim gewachsen. Es ist eine schöne Kastanie.

0: Dieser Schattenspender dürfte so alt sein wie die Gartenanlage selbst. Entstanden ist die Kleingartensparte Rote Mühle Schwarzenberg nach Ende des Zweiten Weltkrieges. Gründung am 18. Juni 1946. Ursprünglich diente die Anlage der unmittelbaren Versorgung der Mitglieder und Gartenbesitzer.
1: Ob nun Bäume gepflanzt, Früchte geerntet oder die Erträge des Jahres gefeiert werden. Der Herbst hat in der Landwirtschaft schon immer eine besondere Bedeutung. Beim Erntefest in Ullersdorf konnten die großen und kleinen Besucher die landwirtschaftlichen Traditionen wieder erleben. Mit alten Maschinen, neuen Traktoren, Ponyreiten und allem, was dazugehört. Die Kollegen von Glückauf TV berichten.
2: Wir sind in Ullersdorf und wir feiern unser alljährliches Erntefest hier in Ullersdorf. Wir nutzen das auch als Agrargenossenschaft Seida für als Tag des offenen Hofes, um uns zu präsentieren und eben zu zeigen, was wir so haben und vor allem auch, um den guten Brauch des Erntedankes noch hochzuhalten. Die Gäste können hier Alttraktoren erleben, neue Maschinen, sie können Kühe sehen, sie können Kälber sehen, Pferde. Ganz großes Highlight ist der Sensenmähwettbewerb. Hier wird noch richtig mit der Hand gesenst und das wird im Wettbewerb ausgetragen. Ja, und eben so richtig wie ein kleines Dorffest ist das hier.

0: Unser jährliches Erntefest ist die beste Möglichkeit, jedes Jahr einen Traktorentyp extra tiefgründig hier herzustellen, ihn zu bewundern und jede Menge Erläuterungen zu machen. Dieses Jahr haben wir nun ausgewählt den ZD300. Er ist praktisch der meistverwendete Traktor in der ostdeutschen Landwirtschaft. Ein echtes DDR-Produkt, ausdauernd, langlebig, hält für immer. Anfang der 60er Jahre die ersten Prototypen. Die ersten Prototypen liefen 1965 im Versuch und es wurde alles daran gesetzt, endlich einen großen, leistungsfähigen Traktor haben. Zielstellung war der 15. September 1967. Die vielen Anstrengungen hatten sich gelohnt im Industrieverband Traktorenbau, sodass am 15. September 1967 aus den Magdeburger, aus den Schönebecker Traktorenwerken endlich der erste ZD300 in rot-weißer Farbe fahren konnte. Im gleichen Jahr wurden noch mindestens 1000 Traktoren gebaut und in den anschließenden Jahren mindestens jeweils 5000, sodass da insgesamt über die vielen Jahre bis 1990 weit über 72.000 Traktoren in der DDR dieses Typs gebaut wurden.
1: Also wenn wir mal alle hier so hochgucken und jetzt so rum, es scheint die Sonne. Also mehr zufrieden kann man jetzt mit dem Wetter nicht sein. Und die Gäste sind natürlich schon reichlich da. Und in einer Stunde fangen die Friedebacher Feuerwehrmusikanten im Zelt an zu spielen. Und dann ist auch das Zelt richtig voll.

feiern. Das Zelt war rappelvoll. Es war eine absolut gelungene Veranstaltung. Aber man konnte es nur in Ullersdorf so erwarten, dass alle Ullersdorfer und auch seiner hierher kommen und gemeinsam feiern und gemeinsam fröhlich sind. Deswegen wünsche ich uns hier ein wirklich tolles Erntefest mit sehr vielen guten Gesprächen und lass es hier wirklich gut gehen.

Das Fest ist schon ein bisschen aufwendig mittlerweile geworden. Es ist ja auch noch anlässlich der 575-Jahr-Feier in Ullersdorf. Das haben wir gestern als Festakt begangen im Festzelt. Dort waren natürlich auch viele andere involviert, viele Handwerksbetriebe, die hier in Ullersdorf und Seida sind. Und viele engagierte Bürger von Ullersdorf und Seida, die sich hier viele einen richtigen Kopf machen, um das Fest zu dem zu machen, was es jetzt ist.

0: Im Herbst wird gepflanzt und geerntet und gleichzeitig werden die Blätter an den Bäumen von Tag zu Tag bunter. Aber nicht nur das. Der Herbst bietet auch noch die Gelegenheit, ganz unterschiedliche Dinge zu unternehmen. Während einige Menschen ihren Urlaub vielleicht im Ausland nachgeholt und so den Sommer verlängert haben, genießen andere jetzt schon die Natur im Erzgebirge. Doch wie nutzen die Menschen hier die Herbstzeit am liebsten? Wir haben nachgefragt.
1: Was machen Sie denn im Herbst am liebsten? Haben Sie da Hobbys, wo Sie sagen, das ist im goldenen Herbst so wirklich schön?
2: Also jetzt nichts so Besonderes. Wenn das Wetter noch hergibt, noch ein bisschen Fahrrad fahren natürlich und ein bisschen spazieren gehen, draußen rum oder sich auch noch mal wieder in die Sonne setzen. Sehr schön.
3: Ja, viel spazieren. Es gibt ja hier viele Wandermöglichkeiten. Ne? Ja, genau.
4: Also so an sich schauen wir uns gerne ein bisschen was an. Wir sind auch öfters in Eibenstock hier, in dem Wurzelrudi unterwegs. Und wir gehen viel wandern. Ich habe zwei Shetland-Ponys, mit denen geht es immer sehr viel unterwegs, mit denen ich im Winter Schlitten fahre oder halt im Sommer so Kutsche fahre oder im Herbst. Ja, sowas halt, immer quer durch den Wald durch.
5: Na, da können wir die Wälder schön erkunden und in die Schwämme gehen. Ja, Pilze sammeln. Ja, also durch den Wald stürmen, auch mit den Kindern mal Zapfen sammeln und ja, dann basteln hinterher. Das ist dann der Geheimtipp.
0: Das war unsere Bergzeit für diese Woche. Zum Weltposttag noch ein kleines Stück Papier mit großer Wirkung. Die Briefmarke. Die erste aufklebbare Briefmarke der Welt, die britische Penny Black, wurde 1840 eingeführt. Mit ihr ließ sich sichtbar machen, dass das Porto bereits bezahlt war. Heute schicken wir Nachrichten oft in Sekunden. Ein persönlicher Brief braucht länger und hat dafür etwas, das eine Bildschirmnachricht kaum mitbringt. Handschrift, Papier und manchmal sogar Spuren davon, wie jemand nach den richtigen Worten gesucht hat. Vielleicht liegt bei Ihnen noch eine alte Karte, die Sie niemals wegwerfen würden, weil der Absender fehlt oder weil diese wenigen Zeilen an einen besonderen Moment erinnern. Das wäre doch eine schöne Idee fürs Wochenende. Selbst wieder einmal etwas schreiben, das jemand aufheben möchte. Ein erholsames Wochenende und Glück auf!

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Studierende starten ihr duales Studium in Glauchau. Michael Jackson-Feeling zum Herbstvolksfest und Spatenstich für neuen Sparkassenstandort.

0: Mit der feierlichen Immatrikulation am vergangenen Freitag in der Sachsenlandhalle ist an der Staatlichen Studienakademie Glauchau der Startschuss für das Matrikel 2026 der Dualen Hochschule Sachsen gefallen. Besonders gefragt sind in diesem Jahr Studienangebote aus den Bereichen Bau, Wirtschaft und Technik. Gleichzeitig baut die Hochschule ihr Netzwerk an Praxispartnern weiter aus. Die Duale Hochschule Sachsen am Standort Glauchau bietet ein duales Studium an, bei dem sich theoretische Lernphasen an der Hochschule mit praktischen Erfahrungen in einem Partnerunternehmen abwechseln. Die Studiengänge umfassen unter anderem technische und wirtschaftliche Fachrichtungen.
1: 2025 wurde die Berufsakademie Sachsen zur dualen Hochschule. Wir hier am Standort in Glauchau sind der größte Standort von 7 anderen Standorten der dualen Hochschule in Sachsen. Wir haben weiterhin Standorte in Leipzig, in Dresden, in Plauen, in Breitenbrunn, in Riesa und in Bautzen. An unserem Standort studieren derzeit über 1000 Studierende und ich bin besonders stolz, dass wir heute fast 400 Studierende immatrikulieren können. Es sind insgesamt ganz genau 397 und ich bin mir sicher, dass wir zum 31.10.2026 noch die 400er Marke wie im letzten Jahr entsprechend erreichen werden. Hier können Sie 10 Studiengänge studieren. Das sind einmal 5 Studiengänge im Bereich der Wirtschaftswissenschaften und gleichermaßen nochmal 5 Studiengänge im Bereich der Ingenieurwissenschaften.
0: Das Besondere am dualen Studium am Campus Glauchau ist das Studium mit Gehalt.
1: Sie bekommen eine Studienvergütung, die liegt im Schnitt knapp über 1000 Euro. Sie haben einen permanenten Wechsel zwischen Theorie und Praxis. Das ist natürlich insofern wichtig, als dass Sie sofort eingesetzt werden können als Studierende nach Ihrem 6-semestrigen Bachelor oder Diplom.

0: Diplomstudiengang. Und das Besondere bei uns ist, und das Besondere für die Region, dass wir 70% aller Studierenden aus Sachsen rekrutieren. Das heißt, die machen hier ihr Abitur und sie bleiben auch in Sachsen, hier in der Region Südwestsachsen, bei den entsprechenden Praxispartnern, mit denen wir zusammenarbeiten, und treten sofort nach ihrem Studium ihren Job an.
1: Die Schule arbeitet mit 800 aktiven Praxispartnern zusammen und baut das Netzwerk kontinuierlich aus.
0: Und in diesem Jahr alleine haben wir fast 100 neue Praxisunternehmen in das Netzwerk der Praxispartner hier am Campus Glauchau aufnehmen können. Das ist etwas Besonderes, denn es zeigt, die Region braucht Fachkräfte und die Region in dem Falle übernimmt auch diese Fachkräfte dann nach ihrem Studium. Das heißt also, die Übernahmequoten liegen im Bereich des dualen Studiums bei weit über 95% hier am Campus in Glauchau. Das liegt sicherlich auch an unserem exzellenten Leistungsportfolio.
1: Handfeste Gründe, sich für die duale Hochschule in Glauchau zu entscheiden.
2: Hallo, ich bin Vivi, ich bin 19 Jahre alt und komme ursprünglich aus Wittenberg. Ich studiere jetzt VU, das ist Verfahrens- und Umwelttechnik. Und ich habe mich für den Studiengang entschieden, eigentlich durch meinen Praxispartner, weil ich da ein bisschen Praktikum gemacht habe und dann hat es mir sehr gut bei denen gefallen. Und die meinten halt, den Studiengang gibt es nur in Glauchau, deswegen bin ich auch hier in Glauchau.
3: Ich bin Willi Konzak, ich habe mich für den Studiengang zum Bauingenieur im Hochbau entschieden. Ich komme aus Treuen. Und Glauchau ist es geworden, weil es von der Lage her gut dabei war. Ich studiere jetzt nach meiner Ausbildung einfach, um noch etwas dran zu hängen und weiteres Ziel zu haben.
1: Der junge Mann aus Treuen ist in guter Gesellschaft. Die größte Nachfrage verzeichnet das Bauingenieurwesen mit 102 Zulassungen. Es folgen Betriebswirtschaftslehre mit 68, der Studiengang Bank mit 57 sowie Versorgungs- und Umwelttechnik mit 55 Zulassungen. Damit setzt sich der Trend der vergangenen Jahre fort. Mehr als 70 der Unternehmen begleiteten ihre neuen Studierenden persönlich zur Immatrikulationsfeier in der Sachsenlandhalle. Für die Studienanfänger bedeutet der Abschluss eines Studienvertrags dabei mehr als nur den Beginn eines Hochschulstudiums. Gleichzeitig starten sie eine mehrjährige berufliche Zusammenarbeit mit ihrem Praxisunternehmen. Die Verbindung von wissenschaftlicher Ausbildung und praktischer Berufserfahrung gilt als besonderes Merkmal des dualen Studiums. Während der Theoriephasen erwerben die Studierenden fachliche und wissenschaftliche Grundlagen, die sie anschließend unmittelbar im Unternehmen anwenden und vertiefen können. Den offiziellen Auftakt des neuen Studienjahrgangs bildete die feierliche Immatrikulation. Nach dem musikalischen Auftakt durch Markus Kaufmann begrüßte Professor Dr. Frauke Decko die Gäste. Sie griff in ihrer Begrüßungsrede das Bild des Musizierens auf. Der Weg durch ein duales Studium gleiche dem Erlernen eines Instruments. Zunächst gehe es um Grundlagen und Übung. Mit zunehmender Erfahrung entwickelten die Studierenden schließlich eine eigene fachliche Handschrift. Die besondere Stärke des dualen Studiums liege dabei im Zusammenspiel von Wissenschaft und Praxis. Beide Bereiche müssten zusammenwirken, damit ein vollständiges Bild entstehe. Ihre Botschaft an den neuen Jahrgang fasste Decko entsprechend musikalisch zusammen. Beginnen Sie mit dem ersten Ton, bleiben Sie im Takt und, wenn etwas nicht klappt, spielen Sie weiter. Als Festredner richtete sich Max Jankowski, Präsident der Industrie- und Handelskammer Chemnitz, an die neuen Studierenden. Es gab auch ein studentisches Grußwort von Florian Uda.
4: Mein Name ist Florian Uda, ich bin 22 Jahre alt, studiere an der DHSN in Glauchau und ich bin heute hier der studentische Grußredner, habe die Ehre bekommen, aus mehreren Schülern auserwählt zu werden, bin im 5. Semester und studiere industrielle Produktion. Ich habe heute die Ehre dazu und möchte mich bedanken dafür und möchte jedem empfehlen, nach meinen Erfahrungen dieses Studium zu wählen, weil es ein super Studium ist, super Ort, um etwas Neues zu lernen und die Leute hier ganz besonders sind.
1: Im Mittelpunkt standen nicht nur die Erstsemester. Drei Menschen wurden für ihr besonderes Engagement mit Ehrennadeln ausgezeichnet. Pianist Markus Kaufmann begleitet die Feierlichkeiten der dualen Hochschule schon seit vielen Jahren. Er erhielt die Ehrennadel in Gold. Thomas Puklitsch, Studienleiter.

0: Leiter Wirtschaftsinformatik, unterrichtet seit 10 Jahren in Glauchau. Er empfing die bronzene Nadel. Auf 20 Jahre blickt die Direktorin der Einrichtung zurück. Frau Prof. Dr. Frauke Decko erhielt die Ehrennadel in Silber. Für Glauchau ist der neue Jahrgang ein weiterer Beleg für die Bedeutung des Hochschulstandortes.
1: Wir Glauchau sind stolz darauf, dass wir die duale Hochschule mit ihrer zentralen Geschäftsstelle hier bei uns in Glauchau haben. Und ich freue mich auch darüber sehr, dass dieses Jahr wieder über 400 Studenten sich haben einschreiben lassen. 400 junge Menschen, die hier in der Region bleiben, die hier für unsere Region tätig sind und die sich auch hier in den nächsten 3 Jahren zu Hause fühlen dürfen.
0: Die duale Hochschule in Glauchau ist nicht aus der Zeit gefallen. Derzeit stehen die Schulen in Sachsen vor allem vor Herausforderungen durch Fachkräftemangel, Digitalisierung und den Ausbau von Forschung. Gleichzeitig müssen sie ihre Praxisnähe und enge Zusammenarbeit mit Unternehmen erhalten. Frau Prof. Dr. Frauke Decko ist optimistisch.
2: Wir haben natürlich mit dem Personal zu arbeiten, was wir aktuell hier am Standort, aber insgesamt auch an der dualen Hochschule in Sachsen entsprechend haben. Das betrifft Professoren, das betrifft den Mittelbau und das betrifft natürlich auch die Laboringenieure. Und in diesem Umwandlungstransformationsprozess der dualen Hochschule Sachsen ist das schon eine sehr anspruchsvolle Angelegenheit. Sie macht aber Spaß und wir werden sie auch entsprechend erfolgreich meistern.
3: Bunte Lichter, volle Fahrgeschäfte und am Samstagabend ein Himmel voller Feuerwerk. Das Zwickauer Herbstvolksfest hat am Wochenende einen seiner großen Höhepunkte erlebt. Zum Musikfeuerwerk mit den Hits von Michael Jackson zog es noch einmal zahlreiche Besucher auf den Platz der Völkerfreundschaft. Doch damit ist der Rummel noch lange nicht vorbei. Bis Sonntag drehen sich die Karussells weiter und auch in den kommenden Tagen steht noch einiges auf dem Programm.

0: Raketen am Himmel, Musik auf dem gesamten Festplatz und mittendrin tausende Lichter der Fahrgeschäfte. Punkt 22 Uhr wurde es am Samstagabend noch einmal besonders spektakulär auf dem Platz der Völkerfreundschaft. Das große Musikfeuerwerk, in diesem Jahr zu den Hits von Michael Jackson, gehörte zu den Höhepunkten des Zwickauer Herbstvolksfestes. Für Marco Walz vom Zwickauer Schaustellerverband ein Moment, auf den lange hingearbeitet wurde und der auch für ihn selbst alles andere als alltäglich ist.
1: Ja, das hat mir auch gut gefallen. Ist immer so eine Sache, ob das alles klappt, ob die Musik überall gleich kommt. Und wenn das dann vorbei ist und wir die Musik hier wieder einschalten, ist so ein Moment der Zufriedenheit, wo man denkt, es hat geklappt, die Leute haben alle geklatscht. Schönes, emotionales Feuerwerk. Das Thema Michael Jackson hat mich ja selbst auch berührt. War schön.
0: Wenn nach wochenlanger Vorbereitung am Ende alles funktioniert, ist die Erleichterung entsprechend groß. Doch nicht nur das Feuerwerk zieht die Menschen auf den Festplatz. Seit dem 25. September bestimmen Karussells, Kinderlachen und der Duft von gebrannten Mandeln und anderen Volksfestklassikern das Bild auf dem Platz der Völkerfreundschaft. Mit dabei sind in diesem Herbst bekannte Fahrgeschäfte wie Breakdance, Walzerfahrt, Autoscooter und Europarad. Eine Premiere in Zwickau feiert dagegen das Beach Monster, ein Fahrgeschäft, bei dem sich die Gondeln gleich um mehrere Achsen bewegen. Dazu kommen Kinderfahrgeschäfte, Spielbuden und ein gastronomisches Angebot, das in diesem Jahr bewusst breiter aufgestellt wurde. Wie gut diese Mischung bei den Besuchern bisher ankommt, zeigt sich für die Schausteller nach gut einer Woche bereits.
1: Ja, auf jeden Fall sind zahlreich zu uns gekommen. Gestern hatten wir mal Pech, da hatten wir einen Regentag drin. Aber ich glaube, die Leute sind heute alle mit hier. Man sieht es, wenn man sich hier umschaut. Der Platz ist voll und wir freuen uns total, dass das angenommen wird und dass das Feiertag heute, ne, Feuerwerk und gestern der Regen. Deshalb sind, glaube ich, alle Zwickauer hier bei uns auf dem Festplatz. Schöne Party.
0: Dabei sind Volksfeste längst keine Selbstverständlichkeit mehr. Auch Schausteller und Besucher spüren gestiegene Kosten im alltäglichen Leben. Umso wichtiger ist es den Veranstaltern, ein Angebot zu schaffen, bei dem nicht allein das Geld im Mittelpunkt steht. Denn wer über den Rummel schlendert, muss nicht zwangsläufig Fahrchips kaufen oder an den Buden Halt machen. Viele Programmpunkte können die Besucher kostenlos erleben. Lasershows, Musikfeuerwerk und weitere Aktionen gehören zum Rahmenprogramm und sollen dafür sorgen, dass auch das Zuschauen und gemeinsame Verweilen zum Volksfestbesuch gehört. Und davon gibt es in den kommenden Tagen noch einiges.
1: Also wir haben nächsten Samstag noch eine Lasershow, haben noch einen Lampionumzug, haben noch einen Familientag. Also alles, was wir letzte Woche schon mal hatten, haben wir diese Woche auch nochmal. Schönes Bühnenprogramm auch, tolle Sachen, tolle Rundgänge und also Plan ist voll. Wir haben noch eine Woche Zeit und da geben wir nochmal richtig Gas.
0: Bis dahin hoffen die Schausteller vor allem auf eines: viele Besucher und weiterhin ein friedliches Miteinander. Denn trotz schneller Fahrgeschäfte und jeder Menge Nervenkitzel versteht sich das Zwickauer Herbstvolksfest vor allem als Treffpunkt für Familien und unterschiedliche Generationen.
1: Ja, absolut friedlich. Also unser Volksfest zeichnet sich sowieso darin aus, dass wir immer zufriedene Gäste haben, keine Rettungseinsätze, zufriedene Kunden, Familienpublikum, keine Störenfriede. Ist bei uns alles okay. Also ich würde sagen, perfekter geht's nicht.
0: Noch bis Sonntag bleibt dafür Zeit. Täglich ab 14 Uhr öffnet das Herbstvolksfest auf dem Platz der Völkerfreundschaft seine Tore. Dann heißt es noch einmal einsteigen, staunen oder einfach eine Runde über den Rummel drehen, bevor am Sonntagabend die Lichter für diesen Herbst ausgehen. Die Landesdirektion Sachsen hat der Stadt Rodewisch rund 210.000 Euro Fördermittel für die energetische und barrierefreie Sanierung der Sternwarte und des Planetariums Sigmund Jähn bewilligt. Insgesamt sind Investitionen von 327.974 Euro vorgesehen. Der Fördersatz liegt damit bei 75%. Die Förderung erfolgt über die Richtlinie des Sächsischen Staatsministeriums für Regionalentwicklung zur Förderung der Regionalentwicklung. Das Vorhaben soll noch dieses Jahr starten. Mit der bewilligten Förderung wird die Sternwarte fit für die Zukunft gemacht. Im Mittelpunkt der geplanten Bauarbeiten stehen die energetische Sanierung der Fassade sowie die Herstellung eines barrierefreien Zugangs zum Gebäude. Damit soll zum einen die Energieeffizienz verbessert, zum anderen die Zugänglichkeit der Einrichtung für alle Besucher erleichtert werden. Auch der Vorplatz wird saniert und an die künftigen Anforderungen angepasst. Die aktuelle Förderung knüpft an bereits umgesetzte Modernisierungsmaßnahmen an. Bereits 2022 und 2023 bewilligte die Landesdirektion Sachsen insgesamt rund 159.000 Euro für die Erneuerung der Fenster und Außentüren sowie die Modernisierung der Sanitäranlagen. In der Gemeinde Reinsdorf entsteht ein neues Beratungscenter der Sparkasse Zwickau. Am gestrigen Montag wurde dafür nun der erste Schritt gemacht. Mit dem Spatenstich fiel der offizielle Startschuss für das neue Wohn- und Geschäftsgebäude. Dazu kamen Bauherren, Architekten, Bauausführende und zahlreiche Reinsdorfer zusammen. Sehen Sie mehr dazu im folgenden Beitrag. Für die herbstliche Jahreszeit zeigte sich das Wetter an diesem Tag von seiner besten Seite. Auf dieser Fläche an der Lößnitzer Straße soll künftig das neue Beratungscenter der Sparkasse Zwickau entstehen. Wie das Gebäude einmal aussehen soll, ließ sich bereits an der Bautafel erkennen. Zum offiziellen Spatenstich waren neben den geladenen Gästen auch zahlreiche Reinsdorferinnen und Reinsdorfer gekommen. Begrüßt wurden die Gäste vom Oberhaupt der Gemeinde, Bürgermeister Steffen Ludwig, der sich über diesen Tag sichtlich freute.
2: So wie die Sonne heute scheint, wunderschön. Und ein Meilenstein geht heute in Erfüllung. Wir haben also seit 2017 daran gearbeitet, haben das Grundstück aufgekauft, haben den Bebauungsplan drüber gelegt, sodass das Baurecht hergestellt werden konnte. Ja, und an diesem Tag gibt es heute nichts Schöneres. Wir haben die Kinder mit vor Ort, die Zukunft unserer Gemeinde. Und es ist eine große Freude, dass hier ein neues Sparkassen.

0: Center mit Wohnungen und auch mit Praxisräumen entsteht.
1: Auch Andreas Vormann, Vorstandsvorsitzender der Sparkasse Zwickau, richtete ein Grußwort an die Anwesenden.
2: Ja, vielleicht etwas ungewöhnlich. Wir als Sparkasse bauen eine Filiale. Wir bauen nämlich in Reinsdorf ein modernes Wohn- und Geschäftshaus, das im Erdgeschoss eine schöne, große, moderne Filiale beinhalten wird. Wir sagen, wo Sparkasse draufsteht, muss auch Sparkasse drin sein. Wir sind das Kreditinstitut, das vor Ort sein will, das in der Region sein will, das auch den ländlichen Raum nicht vergessen will. Und deshalb sind wir überzeugt, dass sich unser Modell von anderen Banken unterscheiden muss. Und dazu gehört eben auch die Präsenz in der Fläche. Und wir hatten in drei kleinen Dörfern, ich sage mal nur ganz punktuell geöffnete kleine Kontaktpositionen. Und wir machen daraus jetzt eine große Filiale, räumlich gut erreichbar durch öffentliche Verkehrsmittel, durch die Bundesstraße, hier direkt daneben. Hier in Reinsdorf.
1: Nach den Grußworten konnten sich die Gäste auf ein kleines Programm von zwei Kindergartengruppen aus Reinsdorf freuen. Ja.

0: Und dann schritt man gemeinsam mit den Kindern zur Tat und vollzog den Spatenstich.
1: Und los!
0: Nach dem Spatenstich bot sich dann ein schönes Bild, als die Verantwortlichen und die Kinder gemeinsam Luftballons in den Himmel steigen ließen.
1: 3, 2, 1, los!
0: Überall wird gespart, während es vielerorts eher die Regel ist, dass Bankfilialen von Kreditinstituten geschlossen werden, entsteht in Reinsdorf ein neues Beratungscenter. Bis Dezember 2027 soll der Neubau an der Lößnitzer Straße fertiggestellt sein. Die Pläne für den Bau eines solchen Gebäudes in der Gemeinde gibt es bereits seit längerer Zeit.
2: Ja, als ich vor 4 Jahren kam, erbte ich einen da schon 6 Jahre alten Verwaltungsratsbeschluss, dieses Zentrum in Reinsdorf zu bauen. Und ich weiß nicht warum, auf jeden Fall wurde es nicht weiter verfolgt. Und wir haben dann in unserem Maßnahmenplan, in der Neuausrichtung der Sparkasse auch relativ schnell Kontakt zum Bürgermeister aufgenommen. Und Steffen Ludwig hat uns unwahrscheinlich unterstützt, hier gemeinsam mit der Gemeinde ein gutes Bauvorhaben zu planen. Und wir haben auch in einer enormen Geschwindigkeit die Baugenehmigung erhalten, sodass wir jetzt schon vielleicht sogar bis zum Winter den Keller bauen können. Schauen wir mal. Aber es war eine hervorragende Zusammenarbeit.
3: Ja, die Umsetzung hat etwas länger gedauert und es müsste natürlich insbesondere die Finanzierung geklärt werden für diese Investition. Aber nun ist alles durch. Und wir waren eigentlich schon 2025 so weit und dann gibt es natürlich immer Baugenehmigungen, alles positiv gelaufen, aber immer wieder weitere Abstimmungen, unter anderem zum städtebaulichen Konzept.
0: Mit dem Neubau soll es in Reinsdorf künftig nicht nur ein neues Beratungscenter geben. Geplant sind weitere Angebote und Möglichkeiten, die mit dem Bauvorhaben verbunden sind.
2: Ja, wenn man schon, ich sag mal, so eine große Fläche von fast 400 Quadratmetern bebaut, dann wäre das, glaube ich, an diesem exponierten Platz komisch, nur so einen Erdgeschossbau hinzusetzen. Das soll dann auch ein ansehnliches Objekt in Reinsdorf sein. Und deshalb kamen wir in Übereinstimmung mit der Gemeinde dazu, zu sagen, es wird ein Wohnungsgeschäftshaus. Es wird also neben dem Erdgeschoss darüber die Möglichkeit haben, für zum Beispiel eine Physiotherapie Räume anzumieten und sich dort zu beschäftigen. Und dann haben wir noch Wohnungen, die Balkons haben, schöne Dachterrassen, die sich nach Süden hin öffnen werden und hier auch einen wunderbaren Blick ermöglichen. Also wirklich eine gemischte Nutzung.
0: Auch für die Gemeinde ist das Projekt von Bedeutung.
3: Ja, ohne dem wird es heute nicht mehr gehen. Wir kennen diese Wohnungsgeschäftshäuser. Sie müssen finanziert werden, ich brauche den Ertrag. Und ja, wenn man hier ein neues Center städtebaulich eingeordnet, wunderschöner Bau, dann ist das also ganz einfach was und etwas für die Zukunft.
0: Nach dem offiziellen Teil war dann die Feuerwehr Reinsdorf für die Versorgung der Gäste zuständig und das wurde gut angenommen. Mit dem feierlichen Spatenstich wurde der erste Schritt im Bau nun getan. Auf dem derzeit

Seit noch freien Gelände an der Lößnitzer Straße wird man dann in den kommenden Monaten beobachten können, wie sich die Fläche Stück für Stück verändert und bald ein neues und modernes Beratungscenter entsteht. Die Blätter leuchten rot, gelb und orange. Ein leichter Wind treibt sie über die Wege. Die Sonne steht schon deutlich tiefer und die Tage werden spürbar kürzer. Für viele ist das die gemütliche Seite des Herbstes. Spaziergänge im bunten Laub, warme Getränke und die ersten ruhigen Abende zu Hause. Doch nicht jeder kommt so gut durch die dunkle Jahreszeit. Bei manchen Menschen schlägt der Herbst buchstäblich aufs Gemüt. Die Stimmung wird gedrückter, die Energie lässt nach. Morgens fällt das Aufstehen schwerer, tagsüber fehlt der Antrieb und am liebsten würde man sich einfach zurückziehen. Herbstblues wird dieses Stimmungstief häufig genannt. Und tatsächlich kann die Umstellung auf weniger Tageslicht unseren Körper beeinflussen. Denn Licht spielt eine wichtige Rolle für unsere innere Uhr. Wird es draußen früher dunkel und bleibt es morgens länger finster, verändert sich unser Schlaf-Wach-Rhythmus. Auch Botenstoffe im Gehirn, die unter anderem Schlaf, Wachheit und Stimmung beeinflussen, können dabei eine Rolle spielen. Das Ergebnis kann sich ganz unterschiedlich zeigen. Manche fühlen sich häufiger müde und erschöpft, andere sind weniger motiviert, können sich schlechter konzentrieren oder haben einfach das Gefühl, dass alles ein bisschen schwerer fällt. Doch gegen den Herbstblues lässt sich einiges tun. Der vielleicht einfachste Tipp: rausgehen, und zwar dann, wenn der Himmel grau ist. Selbst an einem bewölkten Tag ist es draußen in der Regel deutlich heller als in geschlossenen Räumen. Schon ein Spaziergang durch den Park kann deshalb helfen. Bewegung bringt den Kreislauf in Schwung, frische Luft tut gut und vor allem bekommt der Körper dabei Tageslicht. Dabei muss es nicht gleich die große Joggingrunde sein. Ein zügiger Spaziergang, eine Runde mit dem Fahrrad oder einfach ein paar Minuten draußen können bereits eine willkommene Unterbrechung des grauen Alltags sein. Auch regelmäßige Schlafenszeiten können helfen, den eigenen Rhythmus zu stabilisieren. Dazu kommen kleine Dinge, die im Herbst besonders gut tun. Freunde treffen, Hobbys nachgehen, bewusst Zeit außerhalb der eigenen vier Wände verbringen und sich nicht komplett von der dunkleren Jahreszeit zurückziehen. Denn ein Stimmungstief im Herbst ist zunächst einmal nichts Ungewöhnliches. Nicht jeder schlechte Tag ist gleich ein Herbstblues und nicht jeder Herbstblues ist eine Depression. Wichtig ist deshalb, genauer hinzuschauen. Hält die Niedergeschlagenheit über längere Zeit an, wird der Alltag zunehmend schwieriger und kommen weitere Beschwerden hinzu, sollte man sich Unterstützung holen und mit einem Arzt oder einer anderen Fachperson darüber sprechen. Für die meisten aber gilt, der Herbst darf auch einfach mal ein bisschen langsamer sein. Während draußen die Blätter fallen und sich die Natur auf den Winter vorbereitet, können auch wir einen Gang zurückschalten. Und vielleicht liegt genau darin die andere Seite dieser Jahreszeit. Nicht jeder graue Tag muss ein schlechter Tag sein. Manchmal reicht schon ein Spaziergang durch das bunte Laub, ein bisschen Bewegung und ein paar Minuten Tageslicht, um wieder etwas mehr Farbe in den Alltag zu bringen.

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1: Hallo und herzlich willkommen, liebe Zuschauerinnen und Zuschauer der Lausitzwelle, zum Wochenrückblick im Fernsehen und online. Wir schauen zum Ende der Woche auf die wichtigsten Meldungen der vergangenen Tage in der Drehscheibe Lausitz zurück. Fußball kann mehr sein als 90 Minuten auf dem Rasen. Er bringt Menschen zusammen, sorgt für Emotionen und lässt ein Stadion schon mal aus allen Nähten platzen. Im Jahnstadion wurde genau das am Sonntag eindrucksvoll unter Beweis gestellt. Mit viel Leidenschaft, lautstarken Fans und einem besonderen Pokalabend. Warum dabei am Ende nicht nur der Fußball selbst als Gewinner vom Platz ging, zeigen wir Ihnen jetzt.
2: Das Hoyerswerder Jahnstadion erlebte am Sonntag ein historisches sportliches Highlight. Vor der Rekordkulisse von 1.722 Zuschauern, der größten seit über 25 Jahren, empfing der Hoyerswerder FC im Sachsenpokal den Regionalligisten BSG Chemie Leipzig. Trotz der 1:4 Niederlage des Außenseiters feierten Verein und Fans ein rundum gelungenes Fußballfest. Auf dem Rasen zeigte der Siebtligist eine extrem couragierte Leistung. Zwar gingen die Profis aus Leipzig früh in Führung, doch der HFC hielt mit viel Leidenschaft und Defensivdisziplin dagegen. Den emotionalen Höhepunkt hob sich die Partie für die 90. Minute auf. Der erst 19-jährige Karl Buhlmann eroberte den Ball an der Mittellinie, überlief die gegnerische Abwehr und vollendete eiskalt zum umjubelten 1:4 Endstand, der das Stadion zum Beben brachte. Ein besonderer Erfolg zeigte sich auch abseits des Spielfelds. Das im Vorfeld ausgearbeitete Sicherheitskonzept ging voll auf. Dank der umsichtigen Sicherheitsmaßnahmen der Polizei blieb die Atmosphäre im Stadion durchweg entspannt, sodass es zu einem absolut friedlichen Miteinander der gegnerischen Fanblöcke kam. Würde man die Begegnung abseits des offiziellen Spielberichts nach einem absolut nicht repräsentativen Punktesystem bewerten, sehe das inoffizielle Fazit des Tages übrigens so aus. Punkt für den stimmungsvollsten, mit Gesängen unterlegten Fanmarsch zum Stadion, der geht an den Hoyerswerder FC. Punkt für Choreografie und Lautstärke im Block, BSG Chemie Leipzig. Punkt für die längste, andauerndste Schlange vor dem Bierwagen, die HFC-Fanseite. Punkt für die schiere Masse an Fans, auch hier wieder ein Punkt für den Hoyerswerder FC. Und schließlich der Punkt für das rein sportliche Endergebnis, der geht natürlich an die BSG Chemie Leipzig. In der Gesamtrechnung der Herzen steht damit fest, ein unentschiedenes, aber hochverdientes Unentschieden im Feiern.
3: Zum 33. Mal luden die Schliebener am Tag der Deutschen Einheit ein zum Kellerstraßenfest. Mit einer traditionellen Händlermeile in der historischen Weinstraße des Ortes werden die neuen Weinjahrgänge präsentiert, sowie regionale Weine aus dem benachbarten Sachsen vorgestellt. Bei bestem Wetter zog es zahlreiche Besucher an den alten Weinberg mit seinen urigen Weinkellern, in denen es so manches zu entdecken gab. Ein unterhaltsames Rahmenprogramm für Groß und Klein tat sein Übriges dazu.
4: In Weißwasser fand am 2. Oktober die langersehnte Eröffnung des neu gestalteten Bahnhofs statt. Nach umfangreichen Bauarbeiten präsentiert sich das Bahnhofsgebäude nun modernisiert und aufgewertet. Mit der Eröffnung soll der Bahnhof künftig wieder stärker als zentraler Anlaufpunkt für Reisende und als Eingangstor zur Stadt wahrgenommen werden. Die zentrale Rolle des Bahnhofs für die Entwicklung von Weißwasser und der gesamten Region unterstrich Oberbürgermeisterin Katja Dietrich in ihrer Rede.
5: Es bedeutet aber nicht nur Ansiedlung von Unternehmen, das Herrichten von Gewerbegebieten. Es bedeutet auch die Investition in die stärkste Ressource, die wir in unserer Region haben und in unserem Land haben. Und da sind wir.
4: Der Bahnhof soll dabei nicht nur für Reisende von Bedeutung sein. Mit der Neugestaltung erhält der Standort auch neue Aufenthalts- und Nutzungsmöglichkeiten. So zog beispielsweise auch die Stadtbibliothek in das neue Gebäude mit ein und wurde zur Eröffnung ausgiebig von Jung und Alt erkundet. Ebenfalls gehört auch das neue Café im Bahnhofsgebäude dazu. Zur Eröffnung konnten Besucher hier bei einem Kuchenbazar das neue Angebot kennenlernen. Für Unterhaltung sorgte außerdem ein musikalisches Rahmenprogramm. Neben Klavierstücken erklangen auch Lieder der Kinder der Kita Regenbogen. Mit diesen fröhlichen Tönen und Tänzen gestalteten sie einen Teil des Eröffnungsprogramms.

0: Damit wurde die Eröffnung zu einem Fest für die Weißwasseranerinnen und Weißwasseraner und zu einem ersten Vorgeschmack darauf, wie der neu gestaltete Bahnhof künftig genutzt werden soll.
1: Die Westlausitz ist geprägt von prächtigen Schlössern, weitgestreckten Hügellandschaften, Traditionen und Sagengestalten. Doch Hinweisschilder, Wanderrouten oder Veranstaltungen bleiben unauffällig ohne das nötige Engagement vieler Akteure. Der Verein Touristische Gebietsgemeinschaft Westlausitz, kurz TGG, hat es sich daher zum Ziel gesetzt, gemeinsam die Region Westlausitz überregional bekannt zu machen. Für dieses Ziel haben sich vor 10 Jahren Kommunen und weitere Partner zusammengefunden und einzigartige Projekte wie die Erlebnisschleifen Westlausitz ins Leben gerufen. Dabei handelt es sich um Audiotouren durch die Region, bei denen Besucher Orte, Städte oder Gemeinden auf spielerische Weise kennenlernen können. Die Erlebnisschleifen sind dabei nur eines von vielen Projekten, die in

0: in den vergangenen 10 Jahren entstanden sind. Aus dem anfänglichen Zusammenschluss ist ein stetig wachsendes Netzwerk geworden. Die Kommunen arbeiten Hand in Hand, um die Westlausitz touristisch weiterzuentwickeln und bekannter zu machen. Und auch für die kommenden Jahre hat die TGG viel vor. Das Netzwerk soll weiter wachsen und noch mehr Akteure aus der Region zusammenbringen. Denn eines zeigt das 10-jährige Bestehen der TGG ganz deutlich. Die Westlausitz hat viel zu erzählen und gemeinsam lässt sich dafür sorgen, dass diese Geschichten auch gehört werden.
1: Wenn es plötzlich ernst wird, zählt jede Sekunde und vor allem die richtige Information. Genau dafür gibt es jetzt auf dem Dach der Wohnungsgesellschaft in Hoyerswerda eine neue Sirenenanlage. Die elektronische Sirene ersetzt eine ältere Anlage in Künicht. Ihr neuer Standort soll dafür sorgen, dass Warnsignale künftig einen größeren Teil der Neustadt erreichen. 8 Hörner gehören zur neuen Anlage. Neben den klassischen Sirenensignalen sind auch Sprachdurchsagen möglich. Rund 800 Meter weit soll der Alarm zu hören sein. Damit können etwa 4000 Menschen erreicht werden. Für die Feuerwehr ist eine möglichst schnelle Warnung ein wichtiger Bestandteil der Gefahrenabwehr. Denn nicht nur bei Bränden kommt es darauf an, dass Informationen schnell bei den Menschen ankommen. Feuerwehr und Wohnungsgesellschaft arbeiten dabei schon länger zusammen. Unter anderem wurden mehr als 20.000 Rauchwarnmelder in den Wohnungen der WH installiert. Auch Einsatzübungen gehören zur Zusammenarbeit. Beispielsweise das Anleitern an den im Bürogebäude. Die neue Sirene soll diese Vorsorge nun ergänzen. Die Planungen dafür laufen bereits seit Anfang 2025. Im März dieses Jahres wurde schließlich die Vereinbarung für den neuen Standort unterzeichnet. Rund 22.000 Euro wurden in die neue Anlage investiert. Jetzt ist sie einsatzbereit und soll hoffentlich vor allem eines tun: möglichst selten gebraucht werden.
2: 100 Jahre Bauhaus in Dessau und seine Spuren reichen bis nach Weißwasser. Das ehemalige VLG-Zentrallager wurde nach den Plänen von Ernst Neufert errichtet, der selbst am Bauhaus in Dessau tätig war. Während dort das Bauhausjubiläum gefeiert wird, sichert man in Weißwasser ein Stück dieser Architekturgeschichte. Am Neufertbau läuft derzeit der 3. Bauabschnitt. Im Mittelpunkt steht dabei das markante Oberlicht des Gebäudes, entworfen vom Bauhausarchitekten Ernst Neufert. Nachdem in den ersten beiden Bauabschnitten bereits Giebel und Dach gesichert wurden, geht es jetzt darum, den weiteren Verfall des Gebäudes zu stoppen. Statische Probleme werden behoben, offene Stellen am Dach geschlossen und die Konstruktion gegen Feuchtigkeit geschützt. Dabei soll das flachgeneigte Dach möglichst originalgetreu wiederhergestellt werden. Auch das historische Oberlicht wird erhalten. Eine nachträglich eingebaute Drahtglaskonstruktion wurde entfernt. Stattdessen soll die ursprüngliche Konstruktion mit Acrylglas ergänzt und damit denkmalgerecht gesichert werden. Für die Sanierung des Daches stehen rund 160.000 Euro als Fördermittel zur Verfügung.
3: Die ganze Maßnahme wird unterstützt durch Mittel aus dem Denkmalschutzprogramm des Landes, des Freistaates Sachsen. Und den Eigenanteil, der ist etwa so ein Drittel, der wird durch private Darlehen von 13 Mitgliedern und Sympathisanten des Vereins aufgebracht, die so zwischen 1.000 und 5.000 Euro dem Verein ein Darlehen geben, was in den nächsten 10 Jahren dann zurückgezahlt wird. Das ist eigentlich das Besondere. Also hier sind nicht nur Enthusiasten dabei, sondern auch Menschen, die eben mit Herzblut dabei sind und die auch gerne bereit sind, mit eigenem Engagement und eigenem Geld das Vorhaben zu unterstützen.
2: Noch in diesem Jahr soll der 3. Bauabschnitt abgeschlossen werden. Ziel des Vereins ist es, das Gebäude zunächst dauerhaft zu sichern und anschließend zu überlegen, welche neue Nutzung darin entstehen kann. Mit Abschluss der Arbeiten wäre ein weiterer wichtiger Schritt getan, um das fast 90 Jahre alte Gebäude von Ernst Neufert für die Zukunft zu erhalten.
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5: Die Umstrukturierungen am Bundeswehrstandort Schönewalde-Holzdorf im Norden von Elbe-Elster werden immer konkreter. Mit einem feierlichen Appell fiel nun der Startschuss für die Neuaufstellung des Bundeswehrstandorts.

0: Bundeswehrgeschwader 64 an den Standorten Schönewalde, Holzdorf und Laupheim in Baden-Württemberg. Wir waren für Sie vor Ort und haben uns über den aktuellen Stand informieren lassen.
1: Mit einem Appell zur Neuaufstellung des Hubschraubergeschwaders 64 hat am Bundeswehrstandort Schönewalde-Holzdorf ein weiteres Kapitel in der Umstrukturierung begonnen. 60 schwere Transporthubschrauber vom Typ Scheinung 47 hat Deutschland in den USA in Auftrag gegeben. Der größte Teil davon wird in Brandenburg stationiert sein, was wiederum zu Umbelegungen führt, wie der Presseoffizier des Hubschraubergeschwaders 64 Christian Haseloff ausführte.
2: Mit Einführung CH 47 am Standort Holzdorf werden die CH 53 nach Laupheim verlegt, damit wir nicht zwei Maschinen verschiedene Muster am Standort haben. Das hat einfach einen logistischen Aspekt, Wartung, Instandsetzung, dass man nicht zwei verschiedene Luftfahrzeugmuster gleichzeitig bedienen muss.
1: 47 der 60 neuen Hubschrauber sollen in Holzdorf stationiert werden. Die Auslieferungen der Hubschrauber sollen im letzten Quartal 2027 beginnen. Baulich wurde dafür bereits einiges vorbereitet. Geschaffen werden müssen nun noch entsprechende Kommandostrukturen.
2: Das Hubschraubergeschwader selbst, so wie wir hier sind, sind wir so bei knapp 1.100 Dienstposten. Am Standort selbst sind allerdings noch der Einsatzführungsbereich 3. Sowie Sanität, verschiedene andere Dienststellen, sodass wir hier auf über 2000 Beschäftigte am Standort kommen.
3: Da sind
2: zivil und drin, militärisch.
1: Bis 2030 sollen die wesentlichen Baumaßnahmen abgeschlossen sein. Sie umfassen weitere Wartungshallen und Unterkunftskomplexe. Die Hubschrauber selbst sollen zudem besondere Spezifikationen haben, mit rund 20 Besonderheiten. Darunter zum Beispiel spezielle Funkgeräte, die auch einen direkten Kontakt mit Polizei und Feuerwehr ermöglichen. Profitieren wird von der Umstrukturierung vor allem der Landkreis Elbe-Elster, aber auch das unmittelbar angrenzende Sachsen-Anhalt, wie Landrat Marcel Schmidt ausführte.
4: Und ich denke, wir als Landkreis stehen als Partner gemeinsam und versuchen natürlich für die Stationierung und die infrastrukturelle Entwicklung alle Partner hier im Umkreis, auch die Firmen, die Unternehmen, die Fürsorge für die Mitarbeiter vor allem ein Stück weit voranzubringen. Und ich denke, da sind wir gute Partner und schaffen das in der Zukunft. Genau.
1: Neben der lokalen Ebene wird auch auf Landesebene die Umstrukturierung am Standort Holzdorf-Schönewalde sehr konkret begleitet. Boeing und Lufthansa Technik Defense haben gemeinsame Vereinbarungen getroffen. So soll unter anderem ein Netzwerk von Ersatzteillagern für die Versorgung der Scheinock 47 Einsatzstandorte entstehen. Weitere Unternehmen, welche sich mit der Wartung der neuen Hubschrauber befassen werden, suchen bereits in der Region nach Mitarbeitern.
5: Die Bundeswehr ist ja eine Parlamentsarmee, deswegen ist es mir auch wichtig, als Abgeordneter des Brandenburger Landtags hier die Entwicklung am Standort Holzdorf nachzuvollziehen. Das ist ja eine ganz große für die Region, die Elbe-Elster, Sachsen-Anhalt, Telto-Fleming auch betrifft. Ich bin selber in Jüterbocker. Viele der Angehörigen hier, der Bundeswehrangehörigen, wohnen auch in Jüterbock. Deswegen ist diese enge Begleitung mir auch wichtig. Wir hoffen ja, dass wir diese ganzen Gerätschaften, die ganzen Helikopter, die wir hier haben, nie für den Kriegsfall nutzen müssen. Wir sind dankbar, dass wir die schon häufiger bei Katastrophenfällen einsetzen konnten, etwa bei Hochwasser, etwa bei Waldbränden. Deswegen ist diese enge Verbindung zwischen Zivilgesellschaft, Politik und Bundeswehr so wichtig. Und das war heute ein großartiger Aufstellungsappell mit vielen Menschen aus der Region, die hier auch daran Anteil nehmen. Und das halte ich für wichtig.
1: So wie überall sind auch in Sachen Scheinung 47 die Kosten inzwischen deutlich gestiegen. Medienberichten zufolge sollen sie inzwischen bei über 7,18 Milliarden Euro liegen, was über 600 Millionen Euro mehr sind als 2023 bei der Bestellung veranschlagt. Das sind rund 120 Millionen Euro pro Hubschrauber. Alternativen zum Kauf gab es dem Vernehmen nach allerdings auch keine, denn die 1972 angeschafften Scheinock 53 werden etwa 2030 an das Ende ihrer Einsatzbarkeit kommen.
6: »80 Kunstwerke, 44 Künstlerinnen und Künstler und eine neue Plattform für den Nachwuchs«, in der Art Factory Vlogs in Kirschau dreht sich seit wenigen Tagen alles um die Kunst aus der Region. Gleich zwei Projekte wurden im Rahmen einer Eröffnungsfeier vergangene Woche auf den Weg gebracht. Ein großer Meilenstein für die Vorsitzende der federführenden Stiftung für Kunst und Kulturen der Oberlausitz, Birgit Weber.
7: Wir haben zwei tolle Projekte, die wir gemeinsam präsentieren möchten. Einmal die junge Jugendkunstplattform Oberlausitz. Das folgt dem Ziel, dass wir

0: zum anderen aber eben auch bei der Stiftung für Kunst und Kultur, die dann wiederum Projekte wie die neue Jugendkunstplattform Jukopo umsetzen kann. Doch bevor die Klicks bei der Online-Auktion entscheiden, können die Besucher die Kunstwerke natürlich auch ganz analog erleben. Die Originale werden die nächsten Wochen hier in den Räumen der Art Factory in Kirschau ausgestellt. Die Galerie befindet sich in der ehemaligen Textilfabrik. Nach Jahren des Leerstands zog die Kunst ein. Heute finden hier Ausstellungen, Konzerte und Lesungen der Kunstinitiative im Friese statt.
1: Früher hat man das ja analog gemacht. Man ist hergekommen, hat gesagt, das gefällt mir und hat dann gesteigert. Das ist nicht mehr so, aber man kann sich die Dinge anschauen. Man kann sich die Dinge anschauen, weil Fotos, bei Kunst ist das sehr emotional. Fotos sind nicht so oft aussagefähig. Besser, man steht vor dem Original. Und jeder hat die Möglichkeit, jetzt hier die nächsten 5 Sonntage bis zum 6. November sich die Originale anzuschauen und kann dann ins Netz gehen und voten.
0: Genau diese Verbindung zwischen den Originalen vor Ort und der digitalen Welt ist ein wichtiger Bestandteil der Auktion. Noch bis zum 6. November kann über die Internetseite shop.kunstkulturstiftung-oberlausitz.de geboten werden. Und während bei der zweiten Kunstauktion etablierter Künstlerinnen und Künstler aus der Region im Mittelpunkt stehen, richtet sich die neue Jugendkunstplattform Oberlausitz ganz bewusst an die nächste Generation. Abgekürzt wird der neue Name Jukopo. Er soll sich in den nächsten Wochen und Monaten in der Oberlausitz etablieren. Kinder und Jugendliche zwischen 6 und 19 Jahren können ab sofort ihre Arbeiten digital einreichen. Daraus soll unter anderem der neue Jugendkunstpreis entstehen. Die Idee dafür gab es schon länger. Nun ist sie mit Unterstützung der Rotary-Clubs Bautzen, Kamenz und Dreiländereck, der Jugendkunstschule Oberlausitz Niederschlesien und weiterer Partner umgesetzt worden.
2: Ich hatte diesen Gedanken ursprünglich gehabt, weil ich merkte, es gibt erfolgreiche Jugendkunstpreise überall in den Regionen von Sachsen, aber auch natürlich darüber hinaus. Es gibt auch einen sächsischen Jugendkunstpreis, nur leider in dieser Region noch nicht. Hatte daraufhin auch schon mal Kontakt aufgenommen zu den rotarischen Clubs und auch Fördermittel beantragt, die leider im ersten Anlauf nicht bewilligt wurden, sodass ich das Projekt erstmal auf Eis gelegt hatte. Frau Weber kam dann ein Jahr später auf mich zu mit viel Tatendrang und Energie und Leidenschaft und hat das nochmal mit frischem Schwung vorangetrieben und jetzt auch final durchgeführt, kann man fast schon sagen. Es ist jetzt alles startklar.
0: Und das mit einer extra entwickelten Online-Plattform von Spreedesign aus Bautzen. Über die Webseite jukopo.de werden unterschiedliche Angebote miteinander verbunden.
3: Also wir konzeptionieren das dann mit der Frau Weber zusammen, dann ist es irgendwann klar, was rauskommen soll, was wie gemacht wird. Und dann entwickeln wir bei uns im Haus Designs, Optiken, die eigentliche Programmierung, was dahinter steht. Die Kunstplattform zum Beispiel ist so eine autarke Plattform, da werden die Künstler, die geben ihre Daten ein und so weiter und die Daten werden wieder in unterschiedlichen Formaten verarbeitet. Und zum Beispiel kommt eine Auktion dann bei raus oder halt jetzt der Jugendkunstpreis nochmal so als alternative Anwendung. Also unterschiedliche Anwendungsformate und wir kriegen immer so den Input und machen den Output.
0: Damit soll Kunst aus der Oberlausitz auch dort sichtbar werden, wo sich gerade junge Menschen bewegen, im digitalen Raum. Entsprechend wurde auch die Internetseite entworfen. Mit modernem und einmaligem Design sollen die Künstler der Zukunft angesprochen werden. Jugendkunstplattform und die zweite Online-Kunstauktion. Beide Projekte haben eine gemeinsame Idee. Sie sollen zeigen, wie viel Kreativität, Talent und kulturelle Energie in der Oberlausitz steckt. Schon heute und mit Blick auf die nächste Generation. Die zweite Online-Auktion der 44 Künstler läuft noch bis Anfang November. Für die Jugendkunstplattform Jukopo beginnt dagegen erst die eigentliche Arbeit. Junge Künstlerinnen und Künstler sollen die Chance bekommen, ihre Arbeiten zu zeigen und mit ihren Ideen das Publikum zu erreichen. Die haben es gut in ihren gemütlichen Büros. Ich würde liebend gern mal für einen Tag den Job mit denen tauschen. Diesen Gedanken hatten wohl schon viele beim Blick auf andere Berufsgruppen. Beim Aktionstag Schichtwechsel wird daraus Realität. Menschen mit und ohne Behinderungen tauschen für einen Tag ihre Arbeitsplätze und gewinnen neue Perspektiven. Die Lausitzer Werkstätten in Hoyerswerda sind seit 2023 mit dabei und bringen dafür Menschen aus den Werkstätten mit Partnern.

0: in der Stadt zusammen.
1: Diese dabei sind das Klinikum Hoyerswerda, die Stadt Hoyerswerda zweimal sogar, die BMS, Berufsschule für Medizinalberufe ist mit dabei, die Agentur für Arbeit ist dabei und da fahren wir jetzt hin, gucken, wie unsere Leute sich dort auf dem ersten Arbeitsmarkt machen und wollen mal ein bisschen Erfahrungen und Eindrücke sammeln.
2: Diese abwechslungsreichen Arbeiten gefallen mir, dass ich austeilen konnte, die Tabletts und den Kontakt mit den Menschen und einpacken und so. Diese Abwechslung in Arbeit ist schön.
3: Ich bin psychisch erkrankt und habe auch schon mit dem sozialpsychiatrischen Dienst auf der anderen Seite des Tisches zu tun gehabt. Und jetzt interessiert mich einfach mal, wie die Hintergründe hier sind, welche Aufgaben der sozialpsychiatrische Dienst hat, wie sie arbeiten. Und auch mal ja, das Persönliche zu sehen, dass sozusagen, dass sie auch bloß Menschen sind. So ungefähr, also das Menschliche auch zu erleben. Genau, aber eben auch die Aufgaben sozusagen, wo die Grenzen sind, was machbar ist.
4: Wir arbeiten ja auch mit sehr, sehr vielen Netzwerken hier auch in Hoyerswerda und anderen zusammen, weil wir in unserer Arbeit gerne auch natürlich vermitteln wollen und vermitteln müssen, weil wir als Mitarbeiter können natürlich auch nicht alles abdecken von den Hilfen. Und es ist wichtig einfach, dass die Menschen eine Struktur haben, soziale Kontakte haben und ja, und auch einfach zu sehen, wie ist die Arbeitsweise in anderen Bereichen. Und deswegen haben wir uns dafür entschieden, auch einfach an diesem Projekt teilzunehmen.
0: Und damit war der psychologische Dienst nicht allein. Viele Einrichtungen und Unternehmen in der Stadt nahmen am Schichtwechsel teil und begrüßten die Teilnehmer der Lausitzer Werkstätten ganz besonders herzlich. So zum Beispiel die Bildungsstätte für Medizinal- und Sozialberufe.
5: Ich bin das erste Mal beim Schichtwechsel dabei und ich muss sagen, ich bin sehr überrascht, was so hinter den Menschen steckt, was für Geschichten dabei sind und wie das da so läuft in der Werkstatt und wie die Tagesabläufe sind und wie man sich strukturiert, ob man alleine leben kann oder nicht und darf oder nicht und was in den Werkstätten so ja auch produziert und gemacht wird. Und ganz persönlich war heute emotional, was da so für persönliche Geschichten hinter den Menschen steckt, wo man manchmal einfach gar nicht weiß, warum man in der Werkstatt ist oder was das für Hintergründe hat. Und das war halt doch sehr emotional und da denkt man doch noch bestimmt die nächsten Tage drüber nach.
0: Auch besondere Institutionen wie die Agentur für Arbeit öffneten ihre Türen.
6: Ich habe sehr viele Einblicke gefunden und auch mal die andere Seite zu sehen, hinterm Schreibtisch, was die Leute halt hier alles leisten und was sie halt den Menschen ermöglichen und so. Das finde ich sehr schön und so. Und die sind halt auch sehr, sehr bemüht, halt wirklich Menschen, die es wollen, zu helfen.
7: Also der Schichtwechsel bringt uns praktische Einblicke, weil wir einfach unsere alltägliche Arbeit anders reflektieren können, Erfahrungen sammeln können und uns auch besser in die Menschen mit Behinderung einfühlen können, was sie bewegt, was sie vielleicht auch brauchen und wie wir sie in unserem alltäglichen Beratungsgeschäft unterstützen können.
0: Ganz praktisch wurde es dann zum Beispiel hier bei der Fahrradwerkstatt der Lausitzer Werkstätten.
8: Ich hatte heute direkten Bürgerkontakt, also Leute sind mit ihrem Fahrrad hergekommen, hatten ein Problem, das wurde angenommen, wurde sozusagen geschaut, was ist zu tun, dann mit dem Kunden beraten und dann am Ende eben der Auftrag erteilt. Oder es sind Leute vorbeigekommen, die ihr Fahrrad abholen wollten nach einer Reparatur und es ist natürlich angenehm zu sehen, wenn die freudestrahlend wieder rausgehen, weil das Fahrrad einfach wieder repariert ist.
0: Auch für Matthias Kummer, normalerweise in der Stadtverwaltung im Ordnungsamt tätig, war es mal eine ganz andere Erfahrung.
9: Herausfordernd war für mich, selbst mal einen Schrank allein und eigenständig zu montieren.
10: Ich habe festgestellt, dass Leute mit gewisseren Krankheitsbildern oder Behinderungen tolle Arbeit leisten können. Jeder in seinem speziellen Bereich und jeder mit seinen Begabungen. Und das war für mich sehr aufschlussreich und das nehme ich mal mit nach Hause.
0: Der Aktionstag zeigt eindrücklich, wie wichtig dieser Austausch ist, um Berührungsängste abzubauen und echtes Verständnis füreinander zu schaffen. Laut Thomas Köhler werden die Fähigkeiten von Menschen mit Behinderungen auf dem ersten Arbeitsmarkt oft noch hochgradig unterschätzt. Umso bedeutender ist die dauerhafte Integration, wie sie die Lausitzer Werkstätten aktuell mit neuen Außenarbeitsplätzen im Lausitzbad vorantreiben. Damit das Projekt auch im nächsten Jahr ein voller Erfolg wird, sind die Betriebe in unserer Region schon jetzt herzlich aufgerufen, beim nächsten Mal selbst mitzumachen, ihre Türen zu öffnen und an nur einem Tag wertvolle neue Perspektiven zu gewinnen.
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0: Freitagabend, 19 Uhr, und ich sage Hallo und herzlich willkommen zu einer aktuellen Ausgabe von 04 Plus hier bei Muldenthal TV. Ich freue mich sehr, dass ich Sie hier mal wieder begrüßen darf. Wir haben wieder einiges heute in unserer Sendung für Sie vorbereitet. Und wir starten auch direkt mit dem ersten Bericht. Im Jahr 1876 wurde das Krankenhaus in Altscherbitz gegründet. 150 Jahre wechselvolle Geschichte und teilweise auch bedeutende medizinische Entwicklungen liegen nun hinter dem Krankenhaus, und zum Jubiläum wurde auch darauf noch einmal zurückgeblickt. Unter den Gästen war neben Gesundheitsministerin Petra Köpping auch mein Kollege Maximilian Förster.
1: Das Sächsische Krankenhaus Altscherbitz feierte am 18. September ein rundes Jubiläum. 150 Jahre Heilungsgeschichte, die bereits sehr früh moderne Ansätze verfolgte und so über Sachsens Grenzen hinaus Bekanntheit erlangte.
2: Aufgrund des offenen Türsystems für psychiatrische Patienten, das war eigentlich die Neuheit, die also dann weit ins In- und Ausland gestrahlt hat. Das heißt, psychiatrische Patienten wurden einbezogen, es wurde Lebensraum geschaffen, es wurde ein offenes System geschaffen, sie hatten Teilhabe an Arbeits- und Ergotherapie, haben in der Landwirtschaft teilgenommen, haben eine Gärtnerei auf der Grundfläche errichtet.
1: Auch das System mehrerer Pavillons in einer Art Parklandschaft hat zum Behandlungserfolg und zur Bekanntheit beigetragen. In der Kirche des Krankenhauses haben sich zur Jubiläumsfeier zahlreiche Gäste eingefunden, auch die sächsische Gesundheitsministerin Petra Köpping. Verwaltungsdirektorin Doreen Neu rekapitulierte in ihrer Begrüßungsrede die wichtigsten Stationen aus der Geschichte des Krankenhauses, auch die des Nationalsozialismus, der hier im Besonderen gedacht wird.
2: Natürlich haben wir auch das dunkle Kapitel unserer Geschichte unter dem Nationalsozialismus, was wir auch im Haus jedes Jahr an dem Tag der Euthanasie hier im Haus begehen. Wir haben einen großen Gedenkstein in der Klinik, und auch diese Geschichte bewahren wir. Und uns ist wichtig, dass wir unsere Patienten immer im Gesamtkonzept sehen. Also das heißt, der Mensch steht im Mittelpunkt mit all seinen Charaktereigenschaften, und er wird immer in seiner Gesamtheit betrachtet.
1: In der DDR-Zeit wurde die Psychiatrie in Altscherbitz um Neurologie und forensische Psychiatrie erweitert. Diese arbeiten hier bis heute.

0: heute eng zusammen.
1: Die größte Klinik ist die psychiatrische allgemeine Klinik, dann die etwas kleinere Klinik, aber ein gleichzeitiger Bestandteil der Psychiatrie ist die forensische Medizin und die kleinste Klinik ist die Klinik für Neurologie. Das sind unterschiedlich bedingte Erkrankungen. Die Psychiatrie betreut oder beschäftigt sich vornehmlich um seelische, geistige und psychiatrische Erkrankungen. Die Neurologie dann mehr mit strukturell bedingten Gehirnerkrankungen, Nerven- oder Muskelproblemen.
0: Petra Köpping erinnerte sich in ihrem Redebeitrag an die Unterstützung der Klinik beim Ausbruch der Corona-Pandemie am Beginn ihrer Amtszeit. Hier fand früh eine erste, insbesondere psychologische Beratung statt. Weiterer Gratulant zum 150. Jubiläum war Friedrich München, der Geschäftsführer der Krankenhausgesellschaft Sachsen. Mit Blick auf die Geschichte des Krankenhauses während des Nationalsozialismus mahnte er die kritische Beobachtung totalitärer Tendenzen in der Gesellschaft an. Er hob aber auch hervor, dass das Krankenhaus aktuelle Entwicklungen der Medizin mittrage und umsetze.
1: Das Fachgebiet der Neurologie und Psychiatrie gehört nach der Krebsmedizin mit zu den innovativsten Fachgebieten, was therapeutisch und diagnostisch angeht. Bis so ungefähr Anfang der 90er Jahre haben wir vielleicht viel Diagnostik machen können, aber therapeutisch hatten wir wenig im Angebot. Das hat sich grundlegend gewandelt. Es ist differenzierter geworden, individueller. Und das versuchen wir hier in den Rahmen, diese Möglichkeiten, die wir hier geboten haben oder aufgebaut haben, den Patienten zukommen zu lassen.
0: Schkeuditz Oberbürgermeister Reik Bergner dankte den etwa 650 Mitarbeitern des Sächsischen Krankenhauses Alt-Scherbitz und hob es als wichtigen Arbeitgeber der Stadt hervor. Neue Wege geht das Krankenhaus in der Zusammenarbeit mit MediClean, die die Räume der ehemaligen Helios-Klinik nebenan übernommen haben. Hier soll der Wechsel von Schlaganfallpatienten in die Rehabilitation und Nachsorge ohne großen Ortswechsel ermöglicht werden. Die Krankenhausreform trifft wie alle Kliniken Deutschlands auch das Krankenhaus in Alt-Scherbitz. In diesem Zuge wurden hier neue Bereiche beantragt, darunter internistische Kompetenz und eine tagesklinische Schmerztherapie.
2: Wir haben in den letzten 2 Jahren in der Psychiatrie neue Tageskliniken aufgebaut, eine Tagesklinik für junge Erwachsene, und haben versucht, die Strecke der ambulanten Versorgung insbesondere auszuweiten. 3 psychiatrische Institutsambulanzen, eine hier am Haupthaus, 2 in unseren Außenstellen in Eilenburg und in Markranstädt, wo auch Tageskliniken angesiedelt sind. Haben im letzten Jahr eine neurologisch-psychiatrische Infusionsambulanz eröffnet. Hat vielleicht auch schon jeder davon gehört, insbesondere die Alzheimer-Krankheit steht dort im Mittelpunkt. Und wir versuchen also die Vernetzung innerhalb der Klinik, aber eben auch nach außen auszuweiten und uns am Standort fest zu etablieren.
0: Bereits vor über 100 Jahren gab es viele innovative Behandlungsansätze in Alt-Scherbitz. Diesem Erbe will man hier auch heute und in Zukunft gerecht werden. Auf die nächsten 150 Jahre.
3: Und damit kommen wir zu den aktuellen Meldungen. Fördermittel für Ehrenamtliche. Diese können noch bis zum 31. Oktober über Träger von Ehrenamtsprojekten aus dem Programm Wir für Sachsen fürs kommende Jahr beantragt werden. Gefördert werden Ehrenamtliche in den Bereichen Soziales, Umwelt, Musik, Kultur und Sport, die sich mindestens 20 Stunden im Monat engagieren. Sie können über die Förderung eine monatliche Aufwandsentschädigung von 40 Euro erhalten. Eine Bewilligung ist nur möglich, sofern die dafür geplanten Landesmittel noch nicht aufgebraucht sind. Antragsberechtigt sind unter anderem gemeinnützige Vereine, Kirchgemeinden und Kommunen. Die Antragstellung erfolgt ausschließlich online über das Förderportal der Bürgerstiftung Dresden. Für das Programm sind im Haushaltsentwurf des Freistaates rund 11 Millionen Euro pro Jahr vorgesehen. Wasserversorgung in Grimma Gewerbegebiet wird gesichert. Die kommunalen Wasserwerke Grimma-Gaitain investieren rund 550.000 Euro in die Stabilisierung der Wasserversorgung im Gewerbegebiet Grimma Nord 3. Anfang Oktober startet der erste Bauabschnitt. Dabei wird eine zusätzliche Trinkwasserleitung

0: Leitung unter der Autobahn 14 verlegt. Sie soll die bisher einzige und störanfällige Versorgungsleitung ergänzen. Im Frühjahr 2027 folgt der zweite Bauabschnitt entlang der Wurzener Straße. Zwischen dem Kreisverkehr am Obi-Baumarkt und der Autobahnzufahrt wird die Trinkwasserleitung erneuert und vergrößert. Dafür muss die B107 voraussichtlich ab Mitte März teilweise gesperrt werden. Die Arbeiten sollen voraussichtlich bis Pfingsten abgeschlossen sein.
1: Die Schwimmhalle Grimma passt im Oktober ihre Öffnungszeiten an. Während der Herbstferien vom 12. bis 23. Oktober öffnet das Bad montags, dienstags, donnerstags und freitags bereits ab 10 Uhr. Mittwochs sind die Becken dem Vereinssport vorbehalten. An den Feiertagen am 3. Oktober und 31. Oktober bleibt die Schwimmhalle geschlossen. Auch für die Sauna gelten während der Ferien angepasste Öffnungszeiten. Für den Schwimmkurs in der ersten Ferienwoche sind zudem noch Restplätze verfügbar. Weitere Öffnungszeiten sind über die Website der Stadt Grimma einzusehen.
0: Vollsperrung für Brückenneubau in Plößitz. Am 7. Oktober beginnt im Taucher Ortsteil Plößitz der Ersatzneubau der Brücke über die Parthe. Gleichzeitig wird die Straße zwischen Am Winneberg und der Bergstraße grundhaft ausgebaut. Für die Arbeiten muss der Straßenabschnitt vollständig gesperrt werden. Das betrifft auch Fußgänger und Radfahrer. Die Baumaßnahme soll voraussichtlich bis zum 27. Dezember 2027 dauern. Der Straßenverkehr wird über die Engelsdorfer und Kriekauer Straße umgeleitet. Für Fußgänger und Radfahrer führt eine separate Umleitung über am Schmiedehöfchen und den Schulweg. Auch der Linienverkehr nutzt bereits eine entsprechende Umleitungsstrecke. Historische Erinnerungsstücke zur Bahnstrecke Wurzen-Eilenburg gesucht. Zum 100-jährigen Bestehen der Bahnstrecke im kommenden Jahr sind die Gemeinden Lossatal und Talwitz gemeinsam mit örtlichen Vereinen auf der Suche nach historischen Fotos, Dokumenten und Erinnerungsstücken. Die Strecke wurde im Mai 1927 eröffnet und spielte insbesondere für die Steinindustrie der Region eine wichtige Rolle. Gesucht werden unter anderem Aufnahmen von Zügen, Bahnhöfen und Steinbrüchen, alte Fahrkarten und Fahrpläne sowie Uniformteile, Werkzeuge und persönliche Erinnerungen. Die Materialien sollen für Ausstellungen, Publikationen und das Archiv des Geoportals Steinarbeiterhaus in Hoburg genutzt werden. Höhepunkt des Jubiläumsjahres ist ein Festtag am 29. Mai 2027 entlang der historischen Haltepunkte.

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0: Ausbildung zum Anfassen, Mitmachen und vor allem aus der Region. Am 7. November geht die Röther Ausbildungsmesse in die dritte Auflage. Rund 25 regionale Unternehmen stellen dabei etwa 50 Ausbildungsberufe vor und das auch mit praktischen Angeboten zum Ausprobieren. In der Agrargenossenschaft Röther in Pöttschau laufen dafür bereits die Vorbereitungen auf Hochtouren und Astrid Sonntag, die war schon mal vor Ort.
1: Es geht in die heiße Planungsphase für die RAM, die Röther Ausbildungsmesse. Am Tisch sitzen dabei nicht nur die Organisatoren, sondern auch die Unternehmen und Institutionen, die diese Messe mitgestalten und gemeinsam entwickeln. Ziel der Messe ist es, aus der Region, mit der Region und für die Region zu agieren, sowie Perspektiven und Chancen aufzuzeigen, um damit künftige Auszubildende mit den Angeboten vor Ort hier auch zu halten. Die RAM, die am 7. November in die dritte Auflage geht, ist eine Messe der besonderen Art, wie Jens Dittrich vom Organisationsteam formuliert.
2: Unsere Messe ist die Messe zum Anfassen, die Messe zum Mitmachen und die Messe, um hier zu bleiben.
1: In der Agrargenossenschaft Röther im Röther Ortsteil Pöttschau wird Platz für 25 regionale Unternehmen im Umkreis von ebenso rund 25 Kilometern geboten. Bewusst wird auf die Ausbildung vor Ort gesetzt. Großkonzerne finden sich im Konzept nicht wieder. Wenige Plätze für Aussteller sind noch frei, die jedoch nicht mit einem einfachen Informationsstand auftreten sollen.
2: Diese Messe ist für die Azubis eine besondere Gelegenheit, sich mit ihrem neuen Ausbildungsberuf bekannt zu machen. Nicht mit Lesen und nicht mit bunten Flyern, sondern mit Mitmachangeboten. Das heißt, die Azubis haben die Möglichkeit, ihren Beruf so kennenzulernen, wie er dann auch tatsächlich in der Ausbildung und dann im tatsächlichen Leben sich ergibt.
1: Regional, ambitioniert und motiviert sind dabei nicht nur die Schlagworte für die Messe. Diese kennzeichnen auch das Team, welches dahinter steckt.
2: Die Organisation sind 10 Menschen aus unserer Region, die neben ihrem normalen Beruf ehrenamtlich diese Messe organisieren. Und diese Messe wird nicht nur von unseren 10 regionalen Menschen organisiert, sondern mit unseren Firmen gemeinsam. Und das ist auch eine Besonderheit, dass unsere Firmen, die hier ausstellen, die Möglichkeit haben, diese Messe aktiv zu gestalten. Was geht gut, was geht nicht gut? Was brauchen wir als Firma, was brauchen wir nicht? Und so haben wir eine ideale Verknüpfung zwischen unseren regionalen Anbietern, den regionalen Azubis und natürlich auch wir als Interessengemeinschaft, die etwas für unsere Region auf die Beine stellen wollen.
1: Eine Interessengemeinschaft, die es mit ihrem Engagement zum Bundeswettbewerb Machen geschafft hat und dort den dritten Platz belegte. Das damit verbundene Preisgeld wird direkt wieder in die Messe investiert, um diese bedarfsorientiert weiterzuentwickeln. Rund 50 Berufe werden am 7. November hier präsentiert. Dazu gibt es Angebote für Praktika und Ferienarbeit sowie ein Azubi-Coaching, um für das Bewerbungsgespräch bestens vorbereitet zu sein. Die Messe entwickelt sich stetig weiter.
2: Unsere Azubis sollen bei Zeiten in die Berufe und die Ausbildungsmöglichkeiten hineinschnuppern können. Das geschieht natürlich im schulischen Bereich über Praktika, die auch von unserer Firma mit angeboten werden, aber eben auch schon über Ferienjobs. So haben die Azubis die Möglichkeit, bei Zeiten auch zu erkennen, welcher Ausbildungsberuf, den ich so toll gefunden habe, ist vielleicht doch nicht so das Richtige. Und sich vorher orientieren zu können und ganz neu, was auch unsere Firmen abgefragt haben und sich gewünscht haben, dass Jobangebote mit platziert werden können. Das heißt, auch Mama und Papa, die vielleicht gerade auf der Suche sind nach einem neuen Job oder die vielleicht auch wechseln möchten, die vielleicht auch sich selber umorientieren möchten, haben die Möglichkeit, auf unserer Messe mit unseren Firmen Kontakt aufzunehmen und vielleicht den neuen Traumjob zu finden.
1: Somit ist die RAM eine Messe für die gesamte Familie mit dem Ziel, eben diese in allen Generationen auch aktiv in der Region zu binden.
0: Ja, liebe Zuschauerinnen, liebe Zuschauer, kennen Sie die Sendung Verstehen Sie Spaß? Wenn ja und auch wenn nein, habe ich jetzt einen kleinen Programmhinweis für Sie, denn die Kameradinnen und Kameraden von der Grimmer Feuerwehr, die hatten kürzlich Besuch von einer etwas speziellen Fotografin. Die Auflösung gibt es am Samstag 20.15 Uhr zur Primetime und wir haben vorher jetzt schon mal mit den Akteuren gesprochen.
1: Die Freiwillige Feuerwehr Grimma hat für Samstagabend, den 10. Oktober, eine besondere TV-Empfehlung. Über Social Media wurde es bereits angekündigt. Die Kameradinnen und Kameraden hatten Besuch von Verstehen Sie Spaß. Und aus Sicht der Mitwirkenden sollte man sich diese Sendung keinesfalls entgehen lassen.
3: Ja, wir wurden wunderschön verarscht. Wir haben viel Spaß dabei gehabt, im Nachhinein natürlich. Manche wurden auch sehr grimmig, aber nach der Auflösung haben alle sehr viel gelacht.
4: Ja, ich denke, wer die Arbeit der Feuerwehr einfach mal aus einer anderen Perspektive sehen kann und sehen kann, zu was wir noch in der Lage sind, der sollte sich uns dann auf alle Fälle mal den Fernseher einschalten.
1: Während die Kameradinnen und Kameraden sonst das Retten, Löschen, Bergen und Schützen im Vordergrund ihrer Tätigkeit stehen haben, wollten sie hier vor einigen Monaten bewusst etwas für die Gemeinschaft tun. Das verlief jedoch nicht so wie anfänglich geplant.
3: Gar nicht so schlimm, wie ich erst dachte. Ja, war irgendwie dann ja, einfach nur lustig, nachdem alles aufgeklärt wurde.
5: Würdet ihr es nochmal machen?
3: Es würde, glaube ich, mehr eskalieren.
1: Für die Insider war der Spaß bereits zum Dreh vorprogrammiert.
4: Unfassbar schwierig tatsächlich. Also man muss ja wirklich sagen, man muss ja die ganze Zeit bei all den Witzen aufpassen, dass man nicht selber anfängt mit Lachen, weil man ja weiß, auf was es hinausführt und immer mehr provoziert hat. Aber auf jeden Fall eine Erfahrung, die man gemacht haben muss, und ich denke, das Ergebnis lässt sich sehen.
1: Die Vorfreude bei allen Beteiligten im Nachgang ist groß und die TV-Empfehlung ist klar. Samstagabend, Primetime, 20.15 Uhr, verstehen Sie Spaß.
0: Ja, wenn es irgendwo brennt, dann sind Sie immer an erster Stelle da, die Freiwilligen Feuerwehren aus der Region. Und damit Sie dann, wenn es brennt, auch helfen können, muss natürlich geübt werden. Und da gibt es zum Beispiel Brandcontainer, in denen eben mit voller Atemschutzausrüstung geübt werden kann, geprobt werden kann, damit man dann im Ernstfall tatsächlich bereit ist, vielleicht sogar Menschenleben zu retten. Genau so eine Übung fand jetzt in Wermsdorf bei der Feuerwehr statt. Auch aus den umliegenden Regionen kamen noch ein paar Kameradinnen und Kameraden dazu. Und wir haben uns das Ganze mit der Kamera für Sie mal angeschaut.
1: Wenn vor dem Wermsdorfer Feuerwehrgerätehaus große, schwarze, rauchende Container stehen, dann ist definitiv was los. Insgesamt 30 Atemschutzträger aus 6 Feuerwehren aus der Gemeinde Wermsdorf, Oschatz und Dahlen trainierten in einer Brandübungsanlage für den Ernstfall. Aber bevor in der Heißausbildung die Temperaturen praktisch steigen, heißt es Wissensvermittlung.
6: Und zwar geht das so ab, dass wir zunächst freitags mit einer Theorieeinheit beginnen, wo wir sozusagen die theoretischen Grundlagen nochmal gelehrt bekommen, nochmal verinnerlichen können und dann eine Nacht drüber schlafen dürfen und Samstag quasi das theoretisch Gelernte in die Praxis umsetzen können.
1: In 2-Stunden-Fenstern bereiten sich 6 Kameradinnen und Kameraden auf das Übungsszenario Brandcontainer vor. In 2er-Trupps geht es in den Container. Dabei werden die Feuerwehrleute von einem Mitarbeiter der Trainingsfirma begleitet. Noch zeigt die Wärmebildkamera der kleinen Feuerwehrleute 200 Grad Celsius an. Da wird auf der anderen Seite kräftig eingeheizt. Holzpaletten nähren das Feuer. Die Temperatur und die Spannung steigen. Der nächste Trupp positioniert sich an der Tür des Containers. Zuerst kontrolliert das Team den Türbereich und dann erfolgt der Einstieg in den stockdunklen Container.
6: Mit Pressluftatmen in die Brandübungsanlage hineingehen. Zunächst zwar immer mit dem Strahlrohr, allerdings trocken, um sozusagen über eine Hindernisbahn zu gelangen. Verschiedene Dinge in dem Brandraum zu finden, wie zum Beispiel ein Dummy, eine Gasflasche oder ähnliches. Und im Anschluss dann mit dem Strahlrohr weitergehen in den zweiten Abschnitt, in den zweiten Container, um dort dann quasi die hydraulische Ventilation, eine richtige Wärmegewöhnung kennenlernen zu dürfen und sozusagen auch Rauch und Feuer lesen zu lernen. Und sozusagen dann im Einsatzfall tatsächlich für das Worst-Case-Szenario auch gewappnet zu sein und sozusagen uns selber zu schützen und natürlich auch diejenigen Personen, die gegebenenfalls noch in dem Brandobjekt drin sind.
1: Als sich Tür 3 öffnete, wurde die hydraulische Ventilation auch praktisch sichtbar.
6: Man muss zunächst eine Abluftöffnung schaffen und in dem Brandraum nimmt man dann das Strahlrohr mittels Sprühstrahl, sprüht nach draußen durch die Abluftöffnung und da entsteht ein sogenannter Sog, wo sozusagen dann der Qualm, der Rauch mit abgesaugt wird.
1: Damit ist das Training noch nicht zu Ende. Denn auch beim Ablegen der Schutzkleidung ist Disziplin oberstes Gebot und dient zudem auch dem Selbstschutz. Denn die Kleidung kann mit gefährlichen Stoffen kontaminiert sein. Im Anschluss daran erfolgte die Auswertung. Die Erfahrungen, welche die Feuerwehrleute in diesem Brandcontainer sammelten, kann ihnen keiner mehr nehmen.
5: Man konnte in einer komplett dunklen Umgebung und mit einer hohen Hitzetemperatur oder Wärmetemperatur taktische Übungen ausprobieren und testen. Und es war einfach eine super Erfahrung jetzt auch für die Realeinsätze, die wir vielleicht in Zukunft haben. Ist auf jeden Fall eine super Sache.
7: Wo lag der Herausforderung?
5: In den ersten 2 Minuten bei mir tatsächlich sich erstmal an die komplette Dunkelheit zu gewöhnen und im späteren Verlauf dann einfach an der immer zunehmenderen Wärme durch die, den Wasserdampf, der dabei entsteht beim Feuerlöschen, dass es dann doch ein bisschen durch die Kleidung durchgegangen ist. Das ist schon dann eine Herausforderung, aber alles in allem super gemacht, viel Spaß gehabt.
1: Und während die ersten Trupps ihre Ausbildung absolviert hatten, bereiteten sich die nächsten auf ihren Gang durch Dunkelheit und Hitze vor. Chapeau allen, die sich diesen Herausforderungen stellten und stellen, um im Ernstfall helfen zu können.
0: Ja, die Woche ist ja nicht ganz so dolle wettertechnisch gestartet, aber wie immer auch an der Stelle von mir der Spruch, die Natur kann's gebrauchen. So viel Regen hatten wir in diesem Sommer nicht. Insofern war das gut und schön, aber so ein bisschen Sonne zwischendurch ist ja auch ganz fein. Mal gucken, wie der Start ins Wochenende wird. Hier die Aussichten für morgen.
8: Am kommenden Wochenende zeigt sich der Herbst in den Landkreisen Leipzig und Nordsachsen von seiner wechselhaften und windigen Seite. Am Samstag bleibt es überwiegend bewölkt, vor allem am Nachmittag sind örtlich Regenschauer möglich. Die Temperaturen steigen auf etwa 14 Grad. Dazu weht ein kräftiger Südwestwind, der zeitweise starke Böen mit sich bringen kann. Der Deutsche Wetterdienst warnt im Raum Oschatz vor Windböen bis zu 60 Kilometern pro Stunde. In exponierten Lagen sind auch stärkere Böen möglich. Am Sonntag gibt es neben vielen Wolken auch einige Auflockerungen, sodass sich zwischendurch die Sonne zeigen kann. Allerdings sind erneut einzelne Regenschauer möglich. Mit Höchstwerten von 13 Grad bleibt es kühl. Der Wind lässt voraussichtlich nicht vollständig nach und kann weiterhin kräftig auffrischen. Insgesamt erwarten uns damit ein typisches Herbstwochenende mit wechselhaftem Wetter, frischem Wind und nur kurzen sonnigen Abschnitten.

Und das war sie auch schon, die heutige Sendung von 04 Plus hier bei Muldenthal TV. Schön, dass Sie mit dabei waren. Ich wünsche Ihnen jetzt ein wunderschönes Wochenende. Wir drücken die Daumen, dass das Wetter ein klein wenig mitspielt und man auch draußen ein bisschen den bunten Herbst genießen kann. Und dann würde ich mich freuen, wenn wir uns am Montag hier an dieser Stelle wiedersehen um 19 Uhr, wenn es dann wieder aktuelle News bei 04 Plus gibt. Bis dahin, machen Sie es gut.

0: Glück auf und herzlich willkommen, liebe Zuschauerinnen und Zuschauer, zu Glück auf Kompakt. Wir nehmen Sie in den kommenden 30 Minuten mit durch die aktuellen Themen und Geschichten aus dem Erzgebirge. Schön, dass Sie eingeschaltet haben. In Brand-Erbisdorf haben sich am 4. Oktober zahlreiche Besitzer und Fans von Fahrzeugen aus dem ehemaligen Ostblock getroffen. Beim Ostblock-Treffen am Sporthotel standen unter anderem Simson-Mopeds, MZ-Motorräder, Trabant und Wartburg im Mittelpunkt. Neben der Ausstellung der Fahrzeuge ging es vor allem um den Austausch unter den Teilnehmern und um die gemeinsame Beschäftigung mit der Technik und Geschichte der Fahrzeuge.
1: Wenn in München frei wieder die alten Motoren gestartet werden, ist schnell zu merken, hier geht es um mehr als nur alte Fahrzeuge. Am 4. Oktober 2026 wurde beim Sporthotel Glück auf Mönchenfrei wieder der Ossi-Kult gefeiert. Beim mittlerweile 10. Ostblock-Treffen kamen zahlreiche Besucher zusammen, um alte Autos, Motorräder und Technik aus vergangenen Zeiten zu bestaunen. Und natürlich auch, um sich mit anderen Enthusiasten auszutauschen. Für die Geschäftsführerin des Sporthotels, Christine Kaltofen, war die Veranstaltung dabei auch mit vielen Erinnerungen verbunden. Denn über Jahre hinweg wurde das Treffen von Enrico Klemm mitorganisiert und geprägt. Er verstarb vor einem Jahr bei einem tragischen Unfall.
2: Ja, heute findet unser 10. Ostblock-Treffen statt. Leider das erste ohne unseren Enni. Aber wir freuen uns trotzdem. Er ist garantiert bei allen von uns hier ununterbrochen dabei. Und ja, es sind ganz viele Leute wieder da, ganz viele Händler, unfassbar viele Helfer. Und ja, deswegen freuen wir uns, dass wir das wieder machen können.
1: Heute ist Enrico leider nicht mehr dabei und trotzdem war sein Einfluss auf das Treffen an vielen Stellen noch spürbar.
2: Das ist einfach ein Enni seine Idee und das war einfach sein Herzensprojekt. Er hat einfach viele Freunde von der LSTW Freiberg, von der Panzer Arena in Heidenau. Und die sind seit Wochen für uns im Einsatz und haben die Technik vorbereitet. Und haben dem Junior jetzt die Technik erklärt und alles gezeigt, wie es geht und alles flott gemacht und sind heute hier am Start.
1: Auch sein enger Freund Silvio Auerbach erinnert sich an die gemeinsame Zeit zurück.
3: Ja, Auerbach Silvio hat meinen Betrieb hier in Brand-Erbisdorf und war jahrelang hier mit dem Herrn Klemm gemeinsam befreundet, bis er dann leider tödlich verunglückt ist. Aber wir wollen und haben ganz einfach das weiterbetrieben hier. Von Firmen wie zum Beispiel LSTW oder die Firma Bündig, von Leuten, die schon immer als Freunde mit dabei gewesen sind. Enrico, seine Freundin, die Kinder sind ganz wunderbar von Enrico. Die haben das möglich gemacht, dass wir hier wieder so ein Treffen auf der Beine stellen konnten. Aus der Laune heraus. Wir beide haben schon immer Ostfahrzeuge gerne gehabt, fanden das cool. Und so haben wir gesagt, wir können das doch immer machen mit so einem Treffen. Und was uns ganz wichtig war, dass wir eben auch, sagen wir, ein bisschen bewegen können, das Ganze. Hier hinten mit dieser Bahn und ja. Und das haben wir eben mit der Fräse und mit den anderen Ural oder die Panzer oder sowas, dass wir das immer high live. Stehen kann man es in jedem Museum sehen, ne? Aber mal bewegen und damit hantieren, das kann man eben, sag ich, nie überall, sagen wir so.
1: Ganz im Zeichen der alten Technik standen natürlich auch in diesem Jahr die ausgestellten Fahrzeuge. Neben den zahlreichen Oldtimern aus dem Osten gab es auf der angrenzenden Wiese auch einiges an schwerem Gerät zu sehen. Alte Panzer zeigten die spektakulären Vorführungen, was noch in ihnen steckt. Dazu kamen Fahrzeuge, die bei einem solchen Treffen einfach nicht fehlen dürfen, darunter Karant, Ural und weitere historische Militärtechnik. Schon bei den früheren Treffen war die Auswahl außergewöhnlich. Sogar ein sowjetisches Buxierboot gehörte damals zu den Ausstellungsstücken.
2: Es kann jeder herkommen. Jeder, der irgendein Ostblock-Fahrzeug da hat oder sich dafür begeistert, ist herzlich willkommen. Wir wollen einfach die Tradition und die alte Technik am Leben erhalten, freuen uns über viele begeisterte Zuschauer, besonders die Jugend sind immer von den Panzern begeistert und können die jetzt hier einmal live und in Frieden erleben und müssen dafür nicht zur Bundeswehr.
3: Also ich denke, dass heute zwischen 3.000 und 4.000 Besucher schon da gewesen sind. Kulinarisch. Wir versuchen, dass wir sagen, wir machen ein bisschen Nostalgie essen, dass wir Spaghetti mit Tomatensauce machen. Oder wir haben einen DDR-Burger zum Beispiel. Dann haben wir Erbsensuppe gemacht. Wir haben verschiedene Roster. Ja, Fischbrötchen und so. Das haben wir kulinarisch gemacht.

0: Für einen besonderen Moment sorgte auch dieses Mal wieder der Ural-Schneepflug. Statt Schnee wurde kurzerhand ein Haufen Sägespäne durch die Gegend geschleudert. Zur Freude der Zuschauer. Für die passende Stimmung im Festzelt sorgte schließlich ein im Erzgebirge bestens bekannter Musiker mit seiner derben Art, Lieder zu singen. Es war kein anderer als der Hauer und er brachte das Zelt zum Beben.
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2: Ich glaube, das wird sehr, sehr gut angenommen und genießt jetzt mittlerweile einen hohen Stellenwert. Ich freue mich über ganz viele Zusprüche und ganz viele Fans, die einfach immer da waren und immer wieder gekommen sind. Also so wie sich die Dinge abzeichnen, gehe ich sehr davon aus, dass wir das wiederholen können.
0: So wurde das Ostblock-Treffen in diesem Jahr nicht nur zu einem Treffen für Freunde alter Technik, sondern auch zu einer Erinnerung an einen Menschen, der diese Veranstaltung über viele Jahre mit aufgebaut und geprägt hat.
3: Jetzt kommen wir zu einem ganz anderen und schöneren Thema. Während die Ernte eingeholt ist, feiert Ullersdorf sein Erntefest, das sich mittlerweile zu einem beachtlichen Dorffest entwickelt hat. Von überall her kommen die Gäste in den Seidauer Ortsteil. Mehr dazu sehen Sie jetzt.
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0: folgender einheimischer Firmen: Agrargenossenschaft Seida EG, Gerhard Richter, Handwerksbetrieb für Hoch- und Tiefbau, Inhaber Sebastian Richter, Elektroanlagen Steffen Grähn. Im Prinzip geht alles, aber ohne Strom geht nichts. Dachdecker Rudolf, Inhaber Mike Rudolf. Sowie des Edeka-Marktes Kaden und Seidel GmbH in Seida.
1: Wir sind in Ohlersdorf und wir feiern unser alljährliches Erntefest hier in Ohlersdorf. Wir nutzen das auch als Agrargenossenschaft Seida für als Tag des offenen Hofes, um uns zu präsentieren und zu zeigen, was wir so haben und vor allem auch, um den guten Brauch des Erntedankes noch hochzuhalten. Die Gäste können hier Alttraktoren erleben, neue Maschinen, sie können Kühe sehen, sie können Kälber sehen, Pferde. Ganz großes Highlight ist der Sensenmähwettbewerb. Hier wird noch richtig mit der Hand gesenst und das wird im Wettbewerb ausgetragen. Ja, und eben so richtig wie ein kleines Dorffest ist das hier.

0: Unser jährliches Erntefest ist die beste Möglichkeit, jedes Jahr einen Traktorentyp extra tiefgründig hier herzustellen, ihn zu bewundern und jede Menge Erläuterungen zu machen. Dieses Jahr haben wir nun ausgewählt den ZD300. Er ist praktisch der meistverwendete Traktor in der ostdeutschen Landwirtschaft. Ein echtes DDR-Produkt, ausdauernd, langlebig, hält für immer. Anfang der 60er Jahre die ersten Prototypen. Die ersten Prototypen liefen 1965 im Versuch und es wurde alles daran gesetzt, endlich einen großen, leistungsfähigen Traktor haben. Zielstellung war der 15. September 1967. Die vielen Anstrengungen hatten sich gelohnt im Industrieverband Traktorenbau, sodass am 15. September 1967 aus den Magdeburger, aus den Schönebecker Traktorenwerken endlich der erste ZD300 in rot-weißer Farbe fahren konnte. Im gleichen Jahr wurden noch mindestens 1000 Traktoren gebaut und in den anschließenden Jahren mindestens jeweils 5000, sodass da insgesamt über die vielen Jahre bis 1990 weit über 72.000 Traktoren in der DDR dieses Typs gebaut wurden.
1: Also wenn wir mal alle hier so hochgucken und jetzt so rum, es scheint die Sonne. Also mehr zufrieden kann man jetzt mit dem Wetter nicht sein. Und die Gäste sind natürlich schon reichlich da. Und in einer Stunde fangen die Friedebacher Feuerwehrmusikanten im Zelt an zu spielen. Und dann ist auch das Zelt richtig voll.

von mir ein herzliches Willkommen hier in Ullersdorf, wieder zum Erntefest, was durch die Agrargenossenschaft Seiner Ullersdorf organisiert und aufgebaut wird, über viele Jahre schon mit Unterstützung vom Stadtverein Seiner und vielen, vielen ehrenamtlichen Helfern. Dafür ein ganz, ganz herzliches Dankeschön, dass wir hier in Ullersdorf so schön feiern können, ausgestattet mit einem schönen Zelt, mit einer Hüpfburg. Alle können drauf, von jung bis alt. Also tobt euch mal so richtig aus. Ja, von mir aus, gestern konnten wir hier in Ullersdorf das 575-jährige urkundliche Erwähnung von Ullersdorf feiern. Das Zelt war rappelvoll, es war eine absolut gelungene Veranstaltung, aber man konnte es nur in Ullersdorf so

Und dass alle Oberstdorfer und auch Seidauer hierher kommen und gemeinsam feiern und gemeinsam fröhlich sind. Deswegen wünsche ich uns hier ein wirklich tolles Erntefest mit sehr vielen guten Gesprächen und lass es hier wirklich gut gehen.

Das Fest ist schon ein bisschen aufwendig mittlerweile geworden. Es ist ja auch noch anlässlich der 575-Jahr-Feier in Ullersdorf. Das haben wir gestern als Festakt begangen im Festzelt. Dort waren natürlich auch viele andere involviert, viele Handwerksbetriebe, die hier in Ullersdorf und Seida sind. Und viele engagierte Bürger von Ullersdorf und Seida, die sich hier viele einen richtigen Kopf machen, um das Fest zu dem zu machen, was es jetzt ist.

0: Und damit schauen wir auf weitere Themen, die derzeit für Gesprächsstoff sorgen. Ob aktuelle Entwicklungen, wichtige Entscheidungen oder Ereignisse direkt vor Ort. In unserem nächsten Nachrichtenblock haben wir mehrere kurze Meldungen aus der Region für Sie zusammengefasst.
1: Freiwillige Feuerwehren, Tierschutz, Sportvereine. Das Erzgebirge und Mittelsachsen haben allerlei Ehrenämter zu bieten. Eines dieser Ehrenämter, nämlich das des Kreissportbundes Mittelsachsen, hat am Dienstag, dem 6.10.2026, den Vorschulkindern des ATV Hainichen eine besondere Überraschung bereitet. Zusammen mit Olympiateilnehmer Marvin Schlegel, der ebenso einen Platz im Buch fand, und Hainichens Oberbürgermeister Dieter Kreisinger hat das Maskottchen Fredi Wolf die Kinder inmitten einer Trainingseinheit besucht und den Hallenboden zwischen Turnmatten und Sportgeräten zur spielerischen Buchpremiere seines ersten Werkes Fredi Wolf und die Helden des Ehrenamtes verwandelt. In seinem Buch reist Fredi durch das sportliche Mittelsachsen und trifft dabei Menschen, die sich in den Ehrenämtern als Trainer, Helfer oder Vereinsverantwortlicher einsetzen. KSB-Geschäftsführer Benjamin Kahler sagt dazu, dass jemand, der Woche für Woche die Halle aufschließt, Training vorbereitet oder einen Wettkampf organisiert. Wenn die Kinder durch Fredi verstehen, dass ihnen jemand freiwillig seine Zeit schenkt, dann haben wir mit dem Buch schon viel erreicht. Die Kinder zählen zu den Ersten, die das fertige Buch in den Händen halten und den gezeichneten Fredi auf dem Cover und im Buch bewundern durften. Alles wird teurer, Lebensmittel, Mieten, Treibstoff. Auch für den Verkehrsbund Mittelsachsen steigen die Preise für Trassen. Eine Finanzierungsunterstützung bleibt dabei aus. Aus diesem Grund wird es in Zukunft Kürzungen und Einschränkungen im Fahrplan geben. Gekürzt werden Strecken in den Weihnachts- und Sommerferien sowie schwach nachgefragte Strecken, sodass schmerzhafte Einschnitte vermieden werden können. In unserer Region betrifft das folgende Strecken: RB2 Vogtlandbahn Zwickau nach Blauen, RB80 Chemnitz nach Kranzthal, RB81 Chemnitz nach Olbernhau, RB83 Freiberg nach Holzau, RB95 Zwickau nach Johann-Georgenstadt, S3 Dresden nach Freiberg.
2: Ein Feuerwehreinsatz, bei dem auch der Rettungshubschrauber mit alarmiert wurde, sorgte in Marienberg auf der Zschopauer Straße für reges Interesse. In einer Pizzeria kam es zu einem Zwischenfall, bei dem auch der Betreiber Verletzungen erlitt. Mehr dazu vom Einsatzleiter Michael Schönherr.
3: Wir sind alarmiert worden zu einer vermutlichen Verpuffung. Der Betreiber hat eine Verpuffung miterlebt, hat sich verletzt dabei. Wir sind da gerufen worden, haben wir gemessen, haben wir auch ein Medium festgestellt. Unserem Arbeiten bis jetzt worden, freischalten, also quasi stromlos schalten, messen und absperren. Viel mehr könnten wir erstmal noch nicht machen, aber aktuell ist nicht mehr festzustellen.
2: Und die Kameraden sind im Einsatz ohne Atemschutz, oder?
3: Ja, also der Trupp zum Messen ist ohne Atemschutz vorgegangen und ein zweiter Trupp steht bereit als Reserve.
2: Nachdem aktuell keine weitere Gefahr vom undichten Gerät ausging, wurde bzw. wird die Einsatzstelle an die Stadtwerke bzw. Betreiber wieder übergeben. Über die Schadenshöhe liegt noch keine Kenntnis vor.
0: Der Tag der Deutschen Einheit erinnert an die Wiedervereinigung Deutschlands und daran, wie wichtig Zusammenhalt und gemeinsame Geschichte bis heute sind. In Marienberg wurde dieser Tag auch aus der Perspektive der jungen Generation betrachtet. Eine Schülerin hat bei den Feierlichkeiten eine Rede gehalten. Was sie zu sagen hatte, zeigen wir Ihnen jetzt.
4: Die neue Mauer steht schon. Einigkeit und Recht und Freiheit für das deutsche Vaterland.

Polizisten oder von dem etwas überforderten Günter Schabowski, der den geradezu explosiven Satz "Das tritt nach meiner Kenntnis, ist das sofort unverzüglich" herausstammelt und damit eine Kettenreaktion der Geschichte auslöst in den Kopf. Gerade die Generation, die das Ereignis des Mauerfalls am 9. November 1989 und vor allem die Jahrzehnte davor miterlebt hat, ist für diese ist der Deutsche Tag der Einheit ein enormes Wunder. Vielleicht ist es etwas schwieriger zu erkennen, aber zu dieser Generation gehöre ich mit meinen Mitschülerinnen und Mitschülern nicht mehr ganz. Wir freuen uns einfach über den freien Tag, könnte man meinen. Dem widerspreche ich, zumindest teilweise. Auch wenn wir weder kommunistische Diktaturen noch einen schier endlosen Kampf um eine Wiedervereinigung noch staatliche Gewalt gegen diesbezügliche Gedanken erlebt haben, werden auch wir Zeugen von Uneinigkeit im eigenen Land. Dazu muss man sich lediglich die letzten drei Landtagswahlen ansehen. Sieger sind extreme Parteien, die politische Mitte wird immer weniger gewählt und Koalitionsbildung wird zu einem Problem wie nie zuvor. Das sind allerdings nur Symptome. Dahinter liegt vor allem ein Grundproblem, die schwindende Gesprächs- und Kompromissbereitschaft. Bereits im Kindergarten lernt man, dem anderen zuzuhören, ausreden zu lassen, andere Meinungen und Ideen zu respektieren. Kurz zusammengefasst in: Was du nicht willst, dass man dir tut, das füg auch keinem anderen zu. In unserer Gesellschaft ist das auf dem Weg zum Erwachsenwerden irgendwo verloren gegangen. Stattdessen dominieren Sprüche wie "Alle denken nur an sich, nur ich denke an mich" oder "Jeder ist sich selbst der Nächste", das tägliche Miteinander. Beispiele dafür gibt es reichlich. Die Talkshow im Fernsehen, die hasserfüllten Kommentare unter einem Instagram-Post und jedes Fußballspiel, bei dem die Tribüne eher einer Kriegserklärung ähnelt als fröhlichen Fußballbegeisterten. Auf einmal ist Extremsein wieder in, egal ob rechts oder links. Und wehe dem, der offen gegenüber der anderen Sicht ist. Jeder sucht sich einen anderen Sündenbock. Beim einen sind es die reichen Schwerverdiener, beim anderen die Ausländer, weit wieder ein anderer sieht in Juden einen Feind und der vierte meint, Merkel sei an allem schuld. Vielleicht sollten wir unsere Nationalhymne etwas abändern. Einigkeit und Recht und Freiheit für das deutsche Vaterland. Also zumindest für die, die nicht zu rechts, aber auch nicht zu links sind. Ach, und Zionisten wollen wir auch nicht. Und Muslime und konservative Christen und Afghanen und Pro-Life-Unterstützer und alleinerziehende Mütter und Arbeitslose und Drogenabhängige und Transpersonen und Beeinträchtigte und stopp! In dieser Auflistung erkenne ich Nachbarn, Freunde, Mitschüler, Menschen, die mir wichtig sind. Niemand hatte doch die Absicht, eine Mauer zu errichten, oder? Nein, wir bauen keine Mauer, jedenfalls nicht aus Beton. Unsere sind aus Algorithmen gemacht, aus Filterblasen, aus dem Reflex, weiter zu scrollen, sobald jemand eine andere Meinung vertritt als wir. Und trotzdem sind sie genauso wirksam darin, Menschen voneinander zu trennen. Mein Geschichtslehrer sagt häufig den Satz, die Mauer ist nicht an einem Tag gefallen, sondern der Mauerfall war vielmehr das Ergebnis eines monatelangen Prozesses. Und genauso wie die physische Mauer nicht einfach so gefallen ist, so wird auch unsere moderne zwischenmenschliche Mauer nicht von heute auf morgen verschwinden. Einigkeit ist kein Zustand, sondern ein Prozess, nach dem wir alle gemeinsam streben, also darauf hinarbeiten sollten. Und zwar nicht einfach nach Lust und Laune, nein, mit Herz und Hand, so unsere Nationalhymne. Und das heißt für mich nicht irgendwann, irgendwo, von irgendwem. Nein, das heißt heute, hier, von mir, Ihnen und uns allen. Reden Sie diese Woche mit jemandem, dessen Meinung Sie eigentlich nervt. Hören Sie den jungen Menschen ehrlich und offen zu, auch wenn Sie vielleicht manche Dinge, Tätigkeiten oder Wünsche nicht verstehen. Fragen Sie nach, wenn jemand anderer Meinung ist. Seien Sie im Gespräch und vor allem bauen Sie sich keine eigene Mauer. Allein Ihr Dasein heute Abend zeigt, dass Ihnen das Thema Einigkeit nicht egal ist.
Danke, dass Sie hier sind, dass Ihnen unser Land, unsere Gesellschaft

Mannschaften, deren Zukunft am Herzen liegen. Danke, dass Sie einen Unterschied machen. Und wenn wir alle dann angefangen haben, unsere Mauern abzubauen und ab und zu in die Perspektive unseres Gegenübers schlüpfen, dann können wir ehrlichen Herzens sagen, blühe im Glanze dieses Glückes. Blühe deutsches Vaterland. Dankeschön.

0: Das Musiktheater Spielart macht in den Herbstferien in der Baldauf-Villa Marienberg Station. Am 15. Oktober beginnt um 9.30 Uhr ein Theaterprojekt für Kinder. Es geht in 50 Minuten um die Welt. Lieder und Geschichten aus aller Welt mit Texten und gespielten Szenen. Eine Weltreise zu unternehmen, das wäre schön, nur leider reicht das Geld dafür nicht aus. Aber das soll euch nicht daran hindern, auf große Fahrt zu gehen. In der Fantasie segeln wir mit dem Schiff um die Erde und nehmen das Publikum gleich mit. Ihr feiert in Afrika gemeinsam die Rückkehr der Elefantenherden, friert mit dem Pinguin am Südpol, begegnet einem störrischen Esel in Mexiko, lauscht den Geschichten der Indianer in Nordamerika, stößt auf gefährliche Piraten. Nun, nicht alles sei hier verraten. Die Reisebegleiter ab 5 Jahren erwartet landestypische Lieder und spannende Geschichten aus aller Welt, nicht ohne nach erfolgreicher Erdumrundung auch allerlei Interessantes und Spannendes über diese auf unterhaltende Weise erfahren zu haben. Gruppen können zu dieser Veranstaltung nur mit einer Reservierung teilnehmen. Aber auch für Einzelgäste empfiehlt sich die Kartenreservierung. Die Karte kostet 6 Euro und ist erhältlich telefonisch unter 03735 22045 oder per E-Mail an info@baldauf-villa.de. Alarm, Alarm! Der notorische Unruhestifter Dieter Krause alias Tom Gerhardt ist am 16. Oktober um 20 Uhr im Haus des Gastes in Seifen. Und das gleich mit einem großen Drama. Nachdem der bockbeinige und stets übermotivierte Hausmeister ein Jahrzehnt lang im TV seine Mitmenschen gequält hat, drängt er jetzt auf die Bühne. Und das natürlich mit seiner überaus bildungsfernen Familie und dem unvermeidlichen Dackelclub. Hausmeister Krause, du lebst nur zweimal, ist ein absurdes Stück Volkstheater mit den beliebtesten Figuren der Fernsehserie für alle, die nicht in den Keller gehen müssen, um zu lachen. Sichern Sie sich noch heute Ihre Karte für diesen lachmuskelstrapazierenden Abend. Online über die Seifener Homepage oder direkt in der Touristinformation in Seifen im Haus des Spielzeugmuseums. Alle Eisenbahnfreunde und Interessierten an der regionalen Eisenbahngeschichte empfehle ich, Platz im Kalender für Freitag, den 29. Oktober um 18 Uhr freizuhalten. Denn im Bergmagazin Marienberg wartet an diesem Tag ein besonderer Vortrag. Freuen Sie sich auf einen Abend, der Sie in die Zeit der aktiven Befahrung regionaler Eisenbahnstrecken versetzt, mit Blick aus heutiger Perspektive und Vergleichen von damals und heute. Dabei werden die 1875 in Betrieb genommenen Strecken von Reitzenhain nach Flöha, von Pockau nach Olbernhau und von Komotau nach Reitzenhain vorgestellt. Außerdem gibt es einen kleinen Einblick zu streckentypischen Lokomotiven und Aufnahmen aus der guten alten Zeit. Karten zum Preis von jeweils 5 Euro sind im Bergmagazin und der Touristinformation in Marienberg erhältlich. Urlaubsimpressionen, Farbe im Reisegepäck, so heißt eine Sonderausstellung im Serpentinstein-Museum Zöblitz von Petra Fechow aus Dittmannsdorf. Alles begann 2022 mit einem geschenkten bemalten Stein. Er weckte in Petra Fechow den Wunsch, diese Kunstform selbst auszuprobieren. Nach dem Eintritt in den Ruhestand fand sie die nötige Zeit dafür und aus dem ersten Versuch wurde schnell eine große Leidenschaft. Inspiration findet sie vor allem auf Reisen mit dem Wohnmobil. Gesammelte Steine, Treibholz, aber auch Restholz oder Steine aus dem eigenen Garten dienen als primäres Ausgangsmaterial. Die natürlichen Formen und Maserungen geben dabei oft schon das spätere Motiv vor. Verarbeitet werden die Fundstücke meist im heimischen Atelier mit Acrylfarbe und schützendem Lack. Neben der Kunst auf Naturmaterialien malt Petra Fechow stimmungsvolle Landschaftsbilder auf Leinwand und widmet sich seit etwa einem Jahr auch der Aquarellmalerei. Diese erste Ausstellung lädt dazu ein, die Vielseitigkeit ihrer Naturkunst zu entdecken. Zu sehen ist die Ausstellung noch bis 15. November diesen Jahres im Serpentinstein-Museum in Zöblitz. Montag bis Mittwoch von 11 bis 15:30 Uhr. Sowie samstags und sonntags von 13 bis 16 Uhr.
1: 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Damit verabschiede ich mich für heute, wünsche Ihnen eine gute Zeit und sage Tschüss und natürlich Glück auf bis zum nächsten Mal.

0: Wie oft habt ihr schon den Spruch, reiß dich doch mal zusammen, gehört? Ich bin Clara von der Jugendredaktion der ERF Sachsen und heute nehme ich euch mit durch die Straßen von Leipzig zum Thema psychische Belastungen. Haben Sie denn schon mal Belastung für Ihre mentale Gesundheit erlebt?
1: Nein.
2: Als ich noch arbeiten ging, da war ich belastet, ja.
3: Ja, habe ich. Erhebliche.
4: Die ganzen politischen Meldungen aktuell macht mich total fertig.
0: Hatten Sie denn schon mal das Gefühl, dass Sie aus psychischen Gründen in Ihrem Alltag oder in Ihren normalen Routinen eingeschränkt waren?
1: Nein.
4: Habe ich nicht gehabt.
2: Schlafprobleme ganz stark.
3: 3-mal in meinem Leben. Eine depressive Phase.
0: Was ist denn Ihrer Meinung etwas, was Sie jetzt tun würden oder anderen empfehlen würden, wenn es um das Thema mentale Gesundheit geht? Was entspannt Sie vielleicht oder hilft Ihnen?
2: Naja, im Rahmen meiner Möglichkeiten würde ich versuchen, die Leute nicht zu beraten, aber vielleicht zu trösten oder ihnen vielleicht Möglichkeiten aufzuzeigen, wie sie vielleicht was besser machen könnten.
4: Eigentlich bin ich ein aktiver Typ. Mir hilft Natur, rausgehen, was tun.
3: Wenn man psychisch erkrankt, glaube ich, und wenn man das dann professionell behandelt, dann musst du einfach eine ganze Reihe deiner Lebensroutinen hinterfragen und neu einstellen. Du brauchst Pausen, also echte Pausen, also auch nicht Handy datteln oder Fernsehen gucken und lesen, sondern nichts tun, einfach wirklich die Seele baumeln lassen. Das ist die beste Heilung für die Seele.
0: Haben Sie denn das Gefühl, dass es aktuell genügend Angebote gibt für Menschen, die vielleicht gerade in einer sehr belastenden Situation sind oder psychisch beeinträchtigt?
4: Also ich finde, die Anzahl derer, die psychische Hilfe benötigen, ist so groß und also ich sehe das eigentlich in der aktuellen Situation, wie es ist. Und dass man mit seinem Leben nicht selber fertig werden kann, sondern Hilfe benötigt, erschreckt mich eigentlich. Und das Angebot ist sicher zu gering. Aber irgendwie, es muss ja einen Grund haben, warum viele so Hilfe benötigen.
2: Ja, was man hört, ist ja, dass das Angebot sehr eingeschränkt ist und dass man sehr lange auf einen Termin warten muss, wenn man jetzt Probleme in dieser Hinsicht hat.
3: Aber ich weiß von vielen, die warten ewig, ein halbes Jahr, dreiviertel Jahr und auch der im akuten Zustand, dass ein Platz, also eine Behandlung mit Psychopharmaka angeboten wird, ist, glaube ich, unterrepräsentiert. Also es gibt nicht genügend Ärzte, die dann auch schnell helfen können, weil am Anfang ist natürlich, wenn die depressive Phase richtig eben hoch ist, da wäre eben halt Hilfe am allernotwendigsten. Und da ist sie ja auch am gefährlichsten, ne? Also ist auch eine recht tödliche Krankheit.
0: Das war's von uns mit der ersten Runde. Ich war sehr überrascht, dass viele dem Thema eigentlich sehr zugewandt waren. Und damit geht's zurück zu euch.
5: Reiß dich mal zusammen. In der heutigen Sendung geht es um den gesellschaftlichen Umgang mit psychischen Erkrankungen und Belastungen. Dazu komme ich in der Sendung mit Dr. Sven Sperfork ins Gespräch. Er ist stellvertretender Direktor der Klinik für Psychotherapie und Psychiatrie am Universitätsklinikum Leipzig. Aber wie immer sehen wir jetzt erstmal ein paar Zahlen, Daten und Fakten, die Sie sehr viel ausführlicher auf unserer Homepage sehen können.
6: Etwa 60.000 Menschen in Sachsen sind schwer psychisch krank. Auch deren Familien sind betroffen, ca. 150.000 Angehörige. 50% der Kinder von psychisch kranken Eltern entwickeln später selbst eine psychische Erkrankung. Psychische Erkrankungen sind eine enorme Belastung für die betroffene Person und haben Auswirkungen auf das soziale und berufliche Umfeld sowie Folgen für die Teilhabe an Bildung, Arbeit und Gesellschaft. Der DAK Kinder- und Jugendreport zeigt für Sachsen, dass 2024 rund 25 von 1000 DAK-versicherten Kindern und Jugendlichen zwischen 5 bis 17 Jahren wegen einer Angststörung behandelt wurden. Rechnet man diese Zahlen auf Sachsen hoch, entspricht dies rund 12.300 Kindern und Jugendlichen im Freistaat. Fachleute werten die hohen Zahlen als Folgen der Pandemie, Zukunftsängsten und anhaltende Krisen. Hilfe und Unterstützung finden Angehörige unter anderem beim Landesverband der Angehörigen psychisch Kranker in Sachsen, beim Psychosozialen Trägerverein Sachsen als spezifische Beratungsstellen für Kinder, Jugendliche und Eltern mit psychischen Belastungen und Wege e.V. in Leipzig.
5: Dr. Sperfork, schön, dass Sie Zeit für Familienfragen haben.
7: Ich freue mich sehr über die Einladung. Es ist ja eine Ehre, hier bei Ihnen sein zu dürfen.
5: Vielen Dank und Was machen Sie eigentlich als stellvertretender Klinikdirektor? Wie verbringen Sie Ihren Tag?
1: Ja, Frau Brackelmann, das ist eine ganz berechtigte Frage, muss man sagen, weil man in dem Betrieb, in dem wir sind, also es ist eine Klinik, ein Krankenhaus für Menschen in psychischen Krisen. Und als stellvertretender Klinikdirektor ist man sozusagen zuständig, gemeinsam mit dem Direktor dafür, dass die Klinik funktioniert und dass wir sozusagen für möglichst viele Menschen möglichst gut da sein können, also auch was die Qualität der Versorgung betrifft. Und gleichzeitig haben wir so ein bisschen die Spezialität, dass es ein Universitätsklinikum ist. Das heißt, wir kümmern uns eben nicht nur um die Krankenversorgung und versuchen das in einem besonders guten Ausmaß zu machen, sondern auch die Lehre und die Ausbildung von Studierenden spielt bei uns eine große Rolle und auch die Forschung. Für uns interessant sind immer gerade sozusagen die Wechselstellen zwischen Gesellschaft und Psychiatrie. Und das ist sicherlich auch einer der Gründe, warum ich heute hier sein darf, Frau Brackelmann.
5: Wir haben eingangs unsere Jugendredaktion gesehen, die ein wichtiger Bestandteil von unserem Familienmagazin ist. Und die haben in diesem Part ältere Menschen befragt. Und gab es da, als Sie das gesehen haben, etwas, wo Sie sagen, wow, das hat mich überrascht?
1: Ich fand das erstmal sehr, also sozusagen total gelungen, weil es ja gar nicht so leicht ist, auf der Straße auch mit einer entsprechenden Sensibilität über das Thema so ins Gespräch zu kommen. Und ich denke, wenn man diese Umfrage vor 30, 40 Jahren so gemacht hätte, wäre es vielleicht noch ein bisschen schwerer gewesen, darüber ins Gespräch zu kommen. Was mich sehr beeindruckt hat, ist einfach sozusagen die Unterschiedlichkeit der Leute. Und das ist genau das, wie wir das aussehen. Es gibt Leute, die sagen, nee, das ist eigentlich sozusagen gar nicht mein Thema und damit komme ich auch gut klar. Und dann gibt es eben Leute, die auch eigene Erfahrungen haben. Besonders der Mann hat mich sehr beeindruckt, der von seinen depressiven Phasen auch berichtet hat. Den Mut muss man ja erstmal finden, ne? In der Öffentlichkeit, wenn man so spontan darüber gefragt wird, sich auch da so zu öffnen. Und dieser Mut ist immer etwas, was uns ein besonderes Anliegen ist, dass Leute eine Sprache finden, die auch sowas zu erzählen haben und auch von eigener Verletzlichkeit und Krisen erzählen können, weil das hilft, sozusagen Menschen Mut zu machen, die vielleicht selbst gerade eine schwere Zeit haben.
5: Nach Angaben vom Sächsischen Sozialministerium sind in Sachsen circa 60.000 Menschen, die Zahlen sind von 2024, schwer psychisch erkrankt. Deckt sich das auch so mit Ihren Erfahrungen in der Arbeit?
1: Wir haben in unserer Klinik einen Versorgungsauftrag für einen bestimmten Bereich in der Stadt Leipzig und sehen tatsächlich viele Menschen mit schweren psychischen Erkrankungen, ne, weil die sozusagen auch in der Region dazugehören. 60.000 ist natürlich erstmal eine abstrakte Zahl, die sehr hoch erscheint, wenn man sie hört. Und runtergebrochen auf den Versorgungsalltag ist das tatsächlich auch eine Realität. Ne? Also wir treffen diese Menschen, es gibt sie wirklich. Und jeder Mensch braucht dann eben auch was Unterschiedliches. Ne? Von sozusagen Unterstützung in der Gemeinschaft besser organisieren, von Psychotherapie bis Psychopharmakotherapie. Und wir das sozusagen in einem breiten Portfolio den Menschen auch anzubieten. Schwere

0: psychische Erkrankungen begreifen wir als etwas, was so die Funktionsfähigkeit und die Alltagsfunktionalität vor allem auch beeinträchtigt. Das heißt, wo Leute eben auch vielleicht längerfristig Unterstützung brauchen, einen Weg zurück in den Beruf finden müssen, weil die Beeinträchtigung eben so groß ist. Und davon sehen wir natürlich jeden Tag viele Menschen.
1: Mhm. Können Sie unseren Zuschauerinnen und Zuschauern mal skizzieren, wer eigentlich zu Ihnen kommt? Kann man das nach Geschlechtern, nach Alter differenzieren oder wer kommt zu Ihnen?
0: Also insgesamt kommen Menschen quer durch die Bank zu uns natürlich. Ne? Jedes Alter, jedes Geschlecht ist da repräsentiert. Es gibt in den letzten Jahren schon eine deutliche Bewegung dazu, dass vor allem auch jüngere Menschen Hilfe suchen und Hilfe in Anspruch nehmen. Frauen immer noch mal etwas mehr als Männer, das wissen wir auch gut aus der Forschung. Es hängt auch sehr an den Krankheitsbildern. Aber gerade in einer Stadt wie Leipzig, also im urbanen Raum, haben wir das sozusagen vor allem mit jungen Menschen zu tun, auch häufig mit einem guten Bildungshintergrund, die eben auch auf Schwierigkeiten stoßen im Alltag und auch unter den aktuellen Krisen leiden. Aber darüber kommen wir bestimmt später auch nochmal ins Gespräch.
1: Sie haben im Februar in der Leipziger Volkszeitung in einem sehr ausführlichen Interview dargelegt, dass Ihre Klinik eigentlich dauerhaft belegt ist. Also sie gibt eigentlich keine Freiräume. Können Sie dazu was sagen und wie sieht es im Bereich ambulante Hilfe aus?
0: Ja, das ist tatsächlich so und das haben wir nicht exklusiv in unserer Klinik, dass es so ist, dass einer, man muss sich das vorstellen, dass einer bestimmten Bevölkerungsanzahl Betten zugeordnet werden. Das ist sozusagen vom Sozialministerium so festgelegt. Und diese Betten hat man für die Versorgung einer Bevölkerung sozusagen zur Verfügung. Und die sind tatsächlich immer voll. Also jetzt gerade aktuell, ich komme ja gerade aus der Klinik, haben wir eine Belegung von 106%. Und das ist tatsächlich immer also eine reguläre Überbelegung, wo wir immer an einem sozusagen Kapazitätslimit arbeiten. Und das gilt auch für Kolleginnen und Kollegen in anderen Krankenhäusern. Und das ist natürlich nur die Spitze des Eisbergs, weil wir auch in den ambulanten Angeboten gar nicht hinterherkommen, sozusagen hinter der großen Nachfrage. Weil wir auch gerade in den ambulanten Angeboten der hohen Nachfrage gar nicht hinterherkommen mit unseren Angeboten.
1: Vielen Dank für diesen ersten Teil und wir sprechen uns gleich wieder. Unsere ERF-Jugendredaktion war auch zu diesem Thema Reiß dich mal zusammen unterwegs und hat jüngere Menschen zum Thema befragt.
2: Und damit hallo zurück zum zweiten Teil. Jetzt schauen wir uns noch mal die jüngeren Perspektiven darauf an. Hast du denn selber schon mal Belastungen erlebt, die so mental oder auf deine Psyche geschlagen sind?
3: Definitiv der Rechtsruck im Moment. Also das empfinde ich jetzt sehr, sehr schwierig und es kommt halt immer mehr jeden Tag. Ja, genau, dass alles teurer wird.
4: Ja, auf jeden Fall. Ich glaube, das hat jede Person einfach, oder? Also es ist schon... Das sind, glaube ich, auch einfach Lebensumstände, die teilweise dazu führen können, dass es halt einem nicht so gut geht.
2: Hattest du das schon mal erlebt, dass du vielleicht in schwierigeren Phasen in deinem Leben Einschränkungen gemerkt hast, wo du sagen musstest, okay, jetzt muss ich mich mal zurücknehmen oder ein bisschen pausieren?
4: Ja, schon. Also erstens so, dass halt eine direkte Belastung irgendwie dazu geführt hat, dass ich halt irgendwie Sachen nicht so gut machen konnte, aber auch so, dass man sich halt aktiv zurücknimmt, weil man irgendwie merkt, so, das ist mir gerade zu viel.
5: Schon. Ich habe mir da, also meine Eltern haben mir da auch irgendwie wie so einen Ansprechpartnerin besorgt.
2: Was kann man tun, damit es einem mental besser geht?
5: Also vielleicht sich Leute suchen, die gleiche Erfahrungen gemacht haben und sich dann mit denen darüber austauschen.
4: Ich glaube insgesamt so ein bisschen so auf sich zu hören, auch so darüber zu sprechen.
2: Findest du denn, dass es aus deiner eher jüngeren Perspektive genug Angebote auch für Menschen in solchen Lebenssituationen, wie du sie hattest, gibt?
4: Auf gar keinen Fall. Also das sehe ich jeden Tag auf der Arbeit. Wir haben eine Akutsprechstunde, die komplett überläuft und das ist wahnsinnig frustrierend, weil man die Leute sieht und die wirklich auch ein Anliegen haben. Man hat ja oft auch eine Idee, wie man der Person gut helfen kann, aber dann muss man halt einfach sagen, ich kann das aber nicht machen, weil wir einfach gerade die Kapazitäten nicht haben.
5: Also bei mir war jetzt das Angebot war da, es war dann eher so, dass ich es nicht wollte in dem Moment. Jetzt so abgesehen von mir kenne ich mich da jetzt nicht so aus, ob es da so viele Angebote gibt. Ich kenne auch manche Menschen aus meinem Umfeld, die sich dann Hilfe gesucht haben und so, deswegen würde ich denken, ja, aber es gibt natürlich auch bestimmt sehr viele Menschen, die da gar keinen Zugang dazu haben und da, wo das nicht ausreicht.
2: Thema Gesellschaft, glaubst du denn, dass dieses Thema oder die Thematik immer noch schambehaftet ist oder dass viele nicht so gerne darüber reden?
3: Also grundsätzlich auf jeden Fall. Ich komme aus einer relativ konservativen Familie, wo ich weiß, dass die Uhren auch anders schlagen. Jetzt selber bin ich so in so einer Studentenblase, sage ich mal, wo ja mehr damit gearbeitet wird. Oder das ist natürlich super schön, dass die Entwicklungen so sind. Aber grundsätzlich ist es sehr noch mit Schamgefühl behaftet.
4: Wenn es der Person schlecht geht und die Person Sachen nicht schafft, ich glaube, das ist trotzdem schambehaftet, einfach weil wir immer noch eine sehr leistungsorientierte Gesellschaft sind. Und ich denke, da neigt man dann eher dazu, halt ein bisschen so die Fachbegriffe zu benutzen, halt irgendwie so Wellness oder sowas dann zu pushen oder halt irgendwie zu befürworten. Aber dass es da trotzdem wenig Verständnis gibt für Leute, die echt einfach nicht klarkommen.
2: Das war's von uns zu diesem super interessanten Thema aus Leipzig. Mir ist vor allem aufgefallen, dass viele Leute das immer noch im Kopf haben, reiß dich doch mal zusammen und gar nicht erst mit uns über dieses Thema sprechen wollten. Insbesondere jüngere Männer taten sich schwer, ihre Meinung kundzutun. Und damit zurück ins Studio.
1: Dr. Spervogt, wir haben jetzt die ERF-Jugendredaktion und die Gespräche mit jüngeren Menschen gesehen. Es war sehr intensiv und deutlich von den gesellschaftlichen Krisen, von Kriegen, die Rede, die junge Menschen auch belasten. Was hat Sie noch beeindruckt bei diesen Gesprächen?
0: Genau, also zum einen das inhaltlich, ne, das Thema, was uns in der Klinik auch beschäftigt. Ne. Man muss das sagen, dass junge Menschen natürlich jetzt unter auch anderen Vorzeichen gerade erwachsen werden. Innovationsschübe hat es immer gegeben, die Welt verändert sich ständig und gleichzeitig ist aktuell eine ganz besondere Anhäufung von verschiedenen Krisen und technischen Entwicklungen, die gerade junge Menschen, die ja sozusagen in der Phase der Weichenstellung sind, vor enorme Herausforderungen stellen. Und da machen sich die Älteren auch manchmal ein bisschen zu einfach, wenn die immer sagen, ja, die sollen mal nicht so rumjammern und das ist alles nicht so schlimm. Da hilft es, glaube ich, manchmal, sich auch wirklich hineinzuversetzen in die jüngere Perspektive, weil es eben auch Wohlstandsversprechen gibt, die vielleicht gar nicht mehr so gelten. Und junge Menschen wissen das sehr wohl und fragen sich teilweise auch, mit welchen Ausbildungen man dann überhaupt noch sozusagen jetzt weiterkommt. Und das sind natürlich Sachen, die wir auch in der Klinik ganz konkret merken. Das wäre der inhaltliche Aspekt. Und was auffällig war an den Interviews oder was mir aufgefallen ist, sagte auch Ihre Reporterin so schön zum Schluss, dass vor allem junge Frauen waren, die sich geäußert haben. Und das ist ein Phänomen, was gerade insgesamt überall eigentlich anzutreffen ist, auch wenn Sie auf Social Media gucken, wer erzählt über seine Erkrankung. Wir haben gerade im Suchtbereich eine Riesenbewegung von Menschen, die auch über ihre Suchterkrankungen erzählen, eine hochstigmatisierte Krankheit. Und da sind es vor allem auch junge Frauen, die medial in Erscheinung treten. Und die Männer sind da immer eher etwas zurückhaltend, gerade junge Männer, ne? Weil da geht es auch oft sozusagen um Kraft und Stärke und eine Form von Männlichkeit und Umgang mit Schwäche. Da hat sich ja einiges getan, aber es ist schon immer noch auffällig. Und denen geht es natürlich manchmal auch nicht gut, nur gehen die dann oft ein bisschen anders damit um. Und das fand ich sehr eindrücklich auch an ihren Interviews.
1: Sie haben gerade den Begriff rausgesucht, Stigmatisierung. Sie sind bekannt dafür, dass Sie genau diesen Bereich psychische Erkrankungen rausholen wollen aus der Stigmatisierung. Wie kann das gelingen?
0: Wenn ich die Antwort ganz sicher wüsste, dann würde ich sozusagen einfach meinen Job an den Nagel hängen. Aber gleichzeitig ist es, also uns geht es vor allem darum, das besser verstehen zu können und zum anderen darum, auch das Stigma reduzieren zu können. Und man muss sagen, dass wir in den letzten Jahren schon eine deutliche Bewegung der Entstigmatisierung merken für bestimmte Erkrankungen. Ne? Sagte auch die eine Frau in ihrem Interview ganz treffend, dass man sagen kann, für depressive Erkrankungen oder Angsterkrankungen, da fällt es doch leichter, auch ins Gespräch zu gehen, über eigene Krisen zu erzählen. Wahrscheinlich leichter als auch noch vor 30 Jahren. Und dann gibt es andere Krankheiten, die nach wie vor hochstigmatisiert sind. Suchterkrankungen, Psychoseerkrankungen. Da messen wir eher in unseren Daten, dass die Situation vielleicht sich noch verschlechtert für Leute mit diesen Symptomen. Und was wichtig ist, wenn man darüber nachdenkt, wie das besser werden kann, ist wichtig auch anzuerkennen, dass es um verschiedene Symptome geht bei den Bemühungen der Entstigmatisierung, weil wir durchaus da eine Diskrepanz merken. Die Welt wird also nicht für Menschen unbedingt besser, die zum Beispiel unter Psychosesymptomen leiden oder der Umgang damit, weil Menschen sozusagen von ihren eigenen Krisen mit depressiven Erfahrungen erzählen. Das heißt, da geht es oft auch sozusagen um unterschiedliche Welten. Bei der Sucht geht es immer noch viel um Schuld und Scham. Und wie kann ich überhaupt, ganze Familien sind da betroffen. Das heißt, es braucht sozusagen krankheitsspezifische Ansätze. Es ist total wichtig, dass die Leute, die wissen, wovon sie reden, die Menschen mit eigener Krisenerfahrung, darüber reden, öffentlich, wenn sie den Mut finden, aber eben auch im Kleinkreis, Bekannte, dass man weiß, das sind nicht immer die anderen, sondern es gibt Menschen, die kenne ich gut oder es gibt mich, ich habe auch eigene Krisenerfahrung damit und sozusagen ihr Gesicht da zeigen und ihre Geschichte erzählen, weil es oft wirklich Heldengeschichten sind, die sich da verstecken, die aber gar nicht sichtbar werden, sondern was sichtbar wird, sind immer Fragen von Gefährlichkeit, Scheitern, Schuld, und die anderen Geschichten sind auch aufgrund der Stigmatisierung immer so verborgen. Ne? Und deswegen finden wir die Rolle der Betroffenen ganz zentral, wenn es um Entstigmatisierung geht. Und auch für uns als Profis ist es total wichtig, eben diesen Menschen zu ermöglichen, eine Stimme zu finden, Ressourcen auch zur Verfügung zu stellen oder eben

0: gerade auch den Angehörigen, die oft mit betroffen sind und auch sozusagen ganz eigenen Leidensdruck häufig haben.
1: Um die Frage, wie eine Stigmatisierung von psychischen Erkrankungen in den Griff bekommen werden kann und die Frage, was Angehörige damit zu tun haben, darüber haben wir mit Gudrun Geiler, der Vorsitzenden von WEGE e.V., dem Verein für Angehörige und Freunde psychisch Erkrankter, gesprochen.
2: Wir sind hier bei WEGE e.V., ein Verein für Angehörige psychisch erkrankter Menschen, von Angehörigen gegründet. Ich bin Gudrun Geiler, bin 63 Jahre und schon seit vielen Jahren im Vorstand, Mitglied seit ungefähr 27 Jahren hier im Verein und jetzt bin ich Vorsitzende des Vereines. Wir haben ca. 44 festangestellte Mitarbeiter, Sozialarbeiterinnen, PsychologInnen oder SozialpädagogInnen. Und wir haben Ehrenamtliche, also Angehörige, die aus eigener Expertise Selbsthilfegruppen leiten, Peerberatungen machen und Veranstaltungen hier organisieren. Teilweise werden wir empfohlen von Ärzten oder Kliniken, aber auch über das Internet, Social Media, Mund-zu-Mund-Propaganda ist ganz häufig und manchmal auch durch unsere Veranstaltungen, die wir bewerben. Also die Situation hat sich verstärkt, aber vielleicht muss ich dazu sagen, bei uns kommen meistens Angehörige mit sehr schweren Erkrankungen, also Psychosen und schwere Persönlichkeitsstörungen. Die Zahl hat sich sicher nicht wirklich erhöht. Wir haben immer mal Nachfragen zu leichteren Krankheitsbildern. Da kommen die Angehörigen danach oft nur ein-, zweimal und dann hat sich vielleicht für sie auch das Problem schon gebessert. Aber wir haben auch Angehörige, die ein Leben lang mit der Krankheit eines nahestehenden Menschen zu tun haben. Es ist ein großes Thema, das muss entstigmatisiert werden, weil ja das ganze System leidet. Und wenn ein Elternteil psychisch erkrankt ist, leiden insbesondere die Kinder. Und da braucht es Aufklärung in Schulen, in Kitas und unsere Beratungsstelle Aurin. Die macht genau das. Sie gehen in Schulen, gehen in Kitas und klären auf, versuchen als Ansprechpartner da zu sein, um auch Kinder eben nicht zu stigmatisieren. Also die Beratungsstelle Aurin, die hat direkt eine vom Jugendamt beratende Funktion, eine Familienhilfe. Es gibt ja noch andere Formen der Familienhilfe, also auch aufsuchende Sozialarbeit, die zu Hause hilft und unterstützt. Und es gibt Selbsthilfegruppen für Jugendliche, also wir haben jetzt auch eine für junge Menschen ab 16. Und wir haben auch die Beratungsstelle Aurin, macht auch Gruppenarbeit, also nicht nur Einzelberatung. Es braucht die Unterstützung von der Gesellschaft, vom Gesundheitssystem. Also es fehlt uns manchmal so ein Stück der Übergang, zum Beispiel von der Klinik in die ambulante Hilfe. Da gibt es noch nicht so das gute Netzwerk, die Übergabe erfolgt noch nicht. Das ist ein großer Punkt. Natürlich Aufklärungsarbeit überall. Und auch die zukunftssichernde Finanzierung unserer Angebote, die ja immer wieder mit jeder Entscheidung auf der Kippe steht oder fraglich wird. Ja, in Sachsen gibt es zum Beispiel seit, glaube ich, 2 Jahren das neue psychisch Krankenhilfegesetz. Dort sind zum Beispiel auch Angehörige jetzt benannt. Aber was nicht geregelt ist, ist die Finanzierung. Das wäre natürlich noch der vollendete Schritt, auch eine Finanzierung für die Angehörigenarbeit zu finden, um Angehörige mit zu unterstützen, weil sie sind ja ein großer Teil des Hilfesystems. Und nicht nur mit betroffen, sondern sie haben auch eine Expertise im Umgang mit der Erkrankung, Die vielleicht das Fachpersonal gar nicht immer so hat. Wir würden uns wünschen,

0: wünschen, dass die Expertise der Angehörigen, der Familien mehr in die Entscheidungen einbezogen wird, die gefällt werden und auch in die Behandlung.
1: Dass es vielleicht auch abrechnungsmäßig den Therapeuten vergütet wird
0: oder Ärzten auch.
2: Wir haben jetzt das Gespräch mit Wege e.V. gesehen. Und gibt es da etwas, wo Sie sagen, ja, so ist es? Und das ist eine ganz wichtige Unterstützung für unsere Arbeit.
3: Das ist eine ganz grandiose Arbeit, was die Kolleginnen und Kollegen da seit Jahren machen. Und solche Vereine sind es natürlich, die für Betroffene, für Angehörige total wichtig sind. Und wenn Sie mich jetzt fragen, ob das sozusagen unsere Arbeit unterstützt, müssen Sie sagen, die Frage ist eigentlich schon falsch, ne? Weil das ja sozusagen nur, es geht um, unsere Arbeit ist ein Teil davon und die Arbeit der Kolleginnen und Kollegen ist für die Menschen, die es betrifft, natürlich manchmal genauso wichtig, manchmal sogar noch wichtiger. Und da geht es um das Zusammenspiel sozusagen miteinander. Und das, was Frau Geiler anspricht, ist natürlich die Vernetzung von Klinik, von diesen Vereinen, von Angeboten, die gut funktionieren muss, auch aus der betroffenen Selbsthilfe. Das sind elementar wichtige Sachen, wenn man Menschen in Krisen was anbieten möchte. Und es ist auch total wichtig, dass die Leute da ankommen. Oft ist ja das Problem, dass die Menschen sozusagen gar nicht wissen, dass es diese Angebote gibt. Und deshalb ist es besonders wichtig, dass auch in den Kliniken bei Ärzten und Ärztinnen, bei Psychotherapeutinnen und Psychotherapeuten bekannt ist, dass es diese Vereine und Anlaufstellen gibt, weil es oftmals für die Betroffenen extrem wertvoll ist.
2: Wir sind ja ein familienpolitischer Verband und deswegen natürlich auch die Frage, was braucht es denn von staatlicher, politischer Seite, um die Arbeit, die Sie leisten, und generell psychisch erkrankte Menschen auch im Freistaat Sachsen insbesondere zu unterstützen?
3: Da gibt es viele Sachen, die man jetzt sagen könnte. Ich würde gerne einen Schwerpunkt legen, gerade auf den kommunalen Bereich, weil da oft ein bisschen untergeht und man sich eher bundespolitisch orientiert. Da gibt es viele Forderungen, die uns gerade wichtig sind. Aber gerade die kommunale Ebene ist für das Binnenleben in so einer Stadtgesellschaft total entscheidend, weil kommunale Daseinsfürsorge ganz oft sozusagen Mittel bereitstellen sollte, für eben solche Vereine. Die können sich ja nicht alleine finanzieren oder nur von Angehörigen finanzieren. Und das heißt, diese Angebote, eine gute Selbsthilfe, eine gute Angehörigenarbeit, Selbstvertretung, all das hängt an kommunalen Fördergeldern und Mitteln und ist ein ganz wichtiger Teil in der Gemeindepsychiatrie. Ein Aspekt. Der zweite Aspekt, der kommunal wichtig ist, sind die aufsuchenden Hilfen. Es gibt ja Menschen, die so wenig Ressourcen haben und so verloren sind, dass sie sich selbst gar nicht gut Hilfe suchen können oder wollen aus verschiedenen Gründen. Und ich denke, dass wir sozusagen gut daran tun, auch Mittel zu investieren, diese Leute zu erreichen, die zum Beispiel auf der Straße leben. Und das kann man machen oder das kann man lassen. Und das entscheidet sich vor allem auch kommunal im Zusammenspiel mit der Landespolitik. Und solche Sachen, für die sollte man sozusagen auch lokalpolitisch eintreten, weil man da auch wirklich was bewegen kann. Und das sind sehr wichtige Sachen. Frau Geiler sprach ja auch die Finanzierung der Angehörigenarbeit an. Das ist ein ganz wichtiger Punkt, weil auch in den Kliniken zum Beispiel Angehörigengespräche gefordert sind, aber nicht sozusagen extra entlohnt werden, also in so einem Gesamttopf verschwinden. Und das gilt natürlich für die niedergelassenen Kolleginnen und Kollegen noch mal mehr, weil wir eben mit Angehörigen keine Patienten, Patientinnen behandeln, sondern Menschen aus dem Netzwerk. Und auch da gibt es Finanzierungsvorschläge, die sehr sinnvoll sind, damit das auch sozusagen noch weiter in die Praxis kommt. Denn diese Angehörigenarbeit, wir nennen das Mehr-Personen-Setting, ist total wertvoll.
2: Resilienz ist in aller Munde. Wenn Sie gefragt werden, ja, wie werden wir denn jetzt eigentlich widerstandsfähiger? Was antworten Sie?
3: Das ist eine wichtige Frage, tatsächlich. Gleichzeitig möchte ich immer davor warnen, dass man so tun muss, dass man gerade sozusagen in der Welt, in der wir leben, bestimmte Sachen einfach tun kann oder optimieren kann und dann geht es einem besser und alle Probleme sind verschwunden. Das meint dieser Begriff nicht, sondern der Begriff Resilienz hängt auch sehr an den Ressourcen, die verfügbar sind. Und so einfache Sachen wie Geld spielen zum Beispiel auch eine Rolle, ne? Oder Familienressourcen. Was wir wissen aus der Resilienzforschung, was hilfreich ist, ist, dass man sich in der Umwelt so orientiert, dass man nicht versucht, sich Sachen unbedingt schön zu reden, sondern versucht, eine Akzeptanz herzustellen, zu sagen, die Situation ist gerade unsicher. Wir wissen nicht, wie es weitergeht. Ein soziales Netzwerk ist wichtig, ne? Dass man den Austausch hat, dass man auch aktiv versucht, ein soziales Netz aufzubauen, dass man sozusagen seinen Körper, Körpersignale ernst nimmt, ne? Körperlichkeit, Sport, Bewegung. Solche Sachen sind total wichtig für Resilienz. Und das ganz Einfache, dass man auch tut, was einem gut tut und was einem wirklich gut tut. Das sagte auch der eine Mann aus dem Beitrag. Der sagte, Ruhezeiten, aber wirklich ohne Handy, ohne irgendwas, wo er was für sich gefunden hat. Und so hat jeder seine Sachen, die man manchmal auch erst entdecken muss, wo man sagt, das gibt mir wirklich Kraft. Natur, Ruhe, Sport. Kann auch Netflix und Eiscreme sein, aber das sozusagen, dass man da einen maßvollen Zugang für sich findet. Und da braucht auch jeder ein bisschen was anderes. Aber das ist gerade für die männlichen Mitbürger manchmal gar nicht so leicht.
2: Ganz herzlichen Dank für das Gespräch und schön, dass Sie bei uns im Studio waren.
3: Sehr gerne, vielen Dank.
2: Vielen Dank, dass Sie bei Familienfragen, das crossmediale Familienmagazin für Sachsen der Evangelischen Aktionsgemeinschaft für Familienfragen, eingeschaltet haben. Bleiben Sie behütet. Tschüss, bis zum nächsten Mal.

0: Einen schönen guten Abend und herzlich willkommen zu Sachsen aktuell am Wochenende, der Wochenrückblick aus dem Freistaat. Seit 50 Jahren setzt sich die Arbeitsgemeinschaft Jüdische Sammlungen dafür ein, jüdische Geschichte zu bewahren und sichtbar zu machen. Ihr Jubiläum feierte sie jetzt in der vergangenen Woche in Chemnitz, ausgerechnet in einer Zeit, in der über Formen des Erinnerns wieder heftig diskutiert wird. In Heidenau dürfen keine neuen Stolpersteine mehr im öffentlichen Raum verlegt werden. Für Sachsens Kulturministerin Barbara Klepsch zeigt gerade diese Entscheidung, wie wichtig sichtbare Erinnerung und jüdische Kultur heute noch sind. Tödliche Umarmung, Instrumentalisierung und die Sorge, dass es irgendwann wieder Montagsgebete brauchen könnte. Es sind Sätze, die an diesem Abend im Staatlichen Museum für Archäologie in Chemnitz fallen. Sätze, die zeigen, wer über jüdische Kultur und Erinnerung spricht, spricht im Jahr 2026 zwangsläufig auch über die Gegenwart. Dabei gibt es eigentlich einen Grund zum Feiern. Die Arbeitsgemeinschaft Jüdische Sammlungen wird 50 Jahre alt. Seit 1976 bringt sie Menschen und Einrichtungen zusammen, die jüdische Geschichte bewahren, erforschen und vermitteln. Museen, ehemalige Synagogen, Gedenkstätten, Bibliotheken, Archive und Forschungsinstitute gehören dazu. In diesem Jahr trifft sich die Arbeitsgemeinschaft in Chemnitz mitten im sächsischen Jahr der jüdischen Kultur Tacheles. Für Kulturministerin Barbara Klepsch ist die Arbeit des Netzwerks deshalb weit mehr als reine Erinnerungskultur.
1: Zum einen, finde ich, ist gerade die AG Jüdische Sammlung für uns, auch für den Freistaat Sachsen, ein gutes, solides Fundament, was wir brauchen, wenn es darum geht, jüdisches Leben, jüdische Kultur weiter zu transportieren, sichtbar zu machen. Und wir sind ja im Jahr der jüdischen Kultur Tacheles, wo wir an den ganz unterschiedlichen Orten jüdisches Leben zeigen, sichtbar machen.
0: Doch wie umkämpft dieses Erinnern sein kann, zeigt sich aktuell nur wenige Kilometer entfernt in Heidenau. Dort dürfen künftig keine neuen Stolpersteine mehr im öffentlichen Raum verlegt werden. Die kleinen Messingtafeln erinnern vor den früheren Wohnhäusern an Menschen, die von Nationalsozialisten verfolgt und ermordet wurden. In Heidenau sollen neue Erinnerungszeichen künftig nicht mehr auf diese Weise hinzukommen. Eine Entscheidung, die auch an diesem Abend in Chemnitz Thema ist und die für Kulturministerin Barbara Klepsch zeigt, wie notwendig öffentlich sichtbare Erinnerung weiterhin ist.
1: Diese Entscheidung macht deutlich, wie wertvoll, wie wichtig das Jahr der jüdischen Kultur ist. Sichtbar machen, wachrütteln, immer wieder zeigen, Achtung, nicht wegschauen, mit Hand anlegen. Ich selber habe in Dresden zwei Stolpersteine, wo ich die Patenschaft übernommen habe, schon vor langer Zeit, die ich pflege, putze, aber auch letztlich immer wieder sensibilisiere. Achtung, wir müssen hinschauen und nicht wegsehen.
0: Nicht wegsehen, ein Gedanke, der sich durch diesen Abend zieht. Denn die Arbeitsgemeinschaft beschäftigt sich zwar mit Sammlungen, Archiven und historischen Zeugnissen, dahinter steht aber eine Frage, die weit über Museen hinausgeht. Welchen Platz bekommt jüdische Geschichte und jüdisches Leben heute in der Öffentlichkeit? Einmal im Jahr kommen die Mitglieder deshalb zusammen, stellen Projekte vor, tauschen Erfahrungen aus und knüpfen Kontakte. Für Klepsch liegt genau in diesem Austausch eine der wichtigsten Aufgaben der Arbeitsgemeinschaft.
1: Ich denke, es war sehr deutlich, wie wichtig dieser Zusammenhalt ist, dieses Netzwerken ist. Und wir haben vor wenigen Tagen den Tag der Deutschen Einheit gefeiert. Also für uns wird sichtbar und 50 Jahre jüdische

0: Sammlungen zeigen, also wie wertvoll und wichtig das genau in den neuen Bundesländern ist. Also immer wieder Netzwerken, austauschen, zusammenhalten ist wichtiger denn je in der heutigen Zeit.
1: 50 Jahre Arbeitsgemeinschaft jüdische Sammlungen, ein Jubiläum mit Blick zurück. Und ein Abend, der zugleich zeigt, wie gegenwärtig die Fragen dahinter sind. Wie erinnern wir, wie halten wir jüdische Kultur sichtbar und was passiert, wenn Formen dieser Erinnerung aus dem öffentlichen Raum verschwinden? Fragen, die auch nach 50 Jahren nichts von ihrer Aktualität verloren haben. Ein Leipziger Fußballverein, RB, will wachsen und braucht dafür ausgerechnet den Platz der traditionsreichen Leipziger Kleinmesse. Die allerdings will dort bleiben. Also geriet plötzlich ein Waldstück in unmittelbarer Nähe in den Fokus, das als Ausweichlösung dienen sollte. Auf Deutsch, der Wald sollte zumindest teilweise gerodet werden. Dagegen gab es heftigen Widerstand, nicht nur von Umweltschützern. Jetzt rudert die Stadt Leipzig zurück und präsentiert offenbar einen neuen Plan. Reporter Jonas Jukeland mit den Einzelheiten zu einem Konflikt, bei dem Fußball, Volksfest, Naturschutz und Stadtplanung ziemlich unmittelbar aufeinandertreffen.
2: Ein Wald gerodet für RB Leipzig? Genau darüber wurde in Leipzig zuletzt heftig gestritten.
3: Da kam in der Tat die Idee auf, kann man nicht sozusagen unter dem Verlust des Waldes diese ganzen Fragen lösen. Aber ich bin eigentlich jetzt sehr, sehr froh, wir haben eine viel, viel bessere Lösung.
2: Doch bei den bisherigen Plänen wäre auch das Kapperwäldchen betroffen gewesen. Umweltschützer schlagen Alarm.
4: Wir sind nicht dafür da, eine Lösung zu finden. Wir sind auch nicht dafür da, irgendeinen Kompromiss einzugehen. Sondern wir sind ganz klar auf der Seite des Waldes, auf der Seite des Auenwaldes.
2: Jetzt versucht die Stadt Leipzig, den Konflikt anders zu lösen.
3: Und dadurch hätten wir die Möglichkeit, den Wald komplett zu erhalten.
2: Doch wie soll das funktionieren? Und ist das Kapperwäldchen damit wirklich gerettet? Könnte die Festwiese die Lösung für einen Streit sein, der schon seit Wochen in Leipzig brodelt? Denn genau hier könnte für die Kleinmesse künftig Riesenrad, Autoscooter und Co. stehen. Bislang findet die Kleinmesse auf dem Festplatz am Kotterweg statt. Genau diese Fläche möchte RB Leipzig künftig für die Erweiterung seines Trainingszentrums nutzen. Und genau da hängt alles zusammen. Der Fußballclub RB will am Kotterweg wachsen. Direkt neben dem Gelände liegt aber der Festplatz, auf dem zweimal im Jahr traditionell die Kleinmesse stattfindet. Sollte RB Leipzig diese Fläche bekommen, braucht die Kleinmesse einen neuen Standort. Und genau an diesem Ersatzplatz scheitert die Suche schon seit Jahren, weiß Leipzigs Oberbürgermeister Burkhard Jung.
3: Weil unsere Stadt unbedingt einen Festplatz braucht, haben wir, ich glaube, 27 Orte versucht zu identifizieren, an denen man gegebenenfalls die Kleinmesse umverlagern könnte. Und es ist uns nicht gelungen, ein passendes Grundstück zu finden, ohne riesige Kosten zu produzieren oder Umweltbelastungen ebenfalls bis hin zur Abholzung von einem Wäldchen.
2: Weil kein geeigneter Ersatz gefunden wurde, kam zwischenzeitlich eine andere Variante auf den Tisch. Die Kleinmesse bleibt, RB bekommt trotzdem zusätzliche Trainingsplätze. Dafür hätte allerdings auch ein Teil des benachbarten Kapperwäldchens weichen müssen. Genau dagegen richtete sich der Widerstand von Teilen des Stadtrates und Umweltverbänden, erklärt Lisa Falkowski vom BUND.
4: Wir kritisieren das insofern, dass man einen Wald, der über 30 Jahre sich sozusagen etabliert hat, wo viele verschiedene Tiere Unterschlupf gefunden haben, den kann man nicht ersetzen. Also man kann 30 Jahre Biotop nicht einfach irgendwo anders hinpflanzen.
2: Genau deshalb soll der Konflikt jetzt anders gelöst werden. Die Idee? Die Kleinmesse zieht komplett vom Kotterweg weg. Damit wäre ihr heutiger Platz für Trainingsplätze von RB Leipzig frei. Und das Kapperwäldchen müsste so nicht weichen. Als neuer Standort für die traditionelle Leipziger Kleinmesse kommt die Festwiese am Sportforum ins Spiel.
3: Wir haben diese jetzige Lösung schon vor Jahren diskutiert und haben immer wieder daran gearbeitet. Und wir hatten bis jetzt immer das Thema, der Denkmalschutz steht dem entgegen. Also vielleicht nochmal für die Zuschauerinnen und Zuschauer. Das ist der klassische Festplatz der Stadt Leipzig, gebaut in den 30er Jahren, um dort Kirmes, Kleinmesse, Zirkus und sonstige Vergnügungen feiern zu können auf dieser großen Wiese vor dem Stadion. Aber der Denkmalschutz war strikt dagegen.
2: So Burkhard Jung, Oberbürgermeister.

0: Bürgermeister von Leipzig. Auf den ersten Blick passt die neue Fläche. Sie ist sogar größer als der heutige Kleinmesseplatz. Aber eine Festwiese ist noch kein fertiger Rummelplatz. Große Fahrgeschäfte brauchen festen Untergrund, schwere Fahrzeuge müssen aufs Gelände kommen. Dazu kommen Strom, Wasser und Abwasser. Und genau bei diesen Umbauten könnte der Denkmalschutz zum Problem werden, weiß Leipzigs Oberbürgermeister Burkhard Jung.
1: Erster Schritt ist der Bau eines neuen Parkhauses. Zweiter Schritt ist in der Tat die Klärung mit der Denkmalbehörde, mit der oberen und der unteren Denkmalbehörde, in welcher Form kann dieser Platz befestigt werden, ohne den Denkmalschutzcharakter, den Gartendenkmalcharakter des Geländes zu gefährden. Und dann könnten wir in der Tat in etwa 4-5 Jahren soweit sein, dass wir diesen Platz nutzen können.
2: Wir machen jetzt eine kurze Pause und sind gleich mit spannenden Themen aus dem Freistaat für Sie zurück. Unter anderem geht es dann bei uns um eine besonders große Pflanzaktion in Taucha. Bleiben Sie also dran.

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0: Und damit herzlich willkommen zurück zu Sachsen aktuell am Wochenende, der Wochenrückblick aus dem Freistaat. 16.000 Einwohner, 16.000 Krokusse. Mit einer besonderen Pflanzaktion hat die Klimainitiative Taucher den Tag der Deutschen Einheit genutzt, um die viel zitierte blühende Landschaften ganz wortwörtlich zu nehmen. An der Bürgerruhe griffen zahlreiche Taucher gemeinsam eine Schaufel und Pflanzenzwiebel. Was jetzt noch unscheinbar unter der Erde liegt, soll im kommenden Frühjahr zu einem großen Blumenmeer werden.
1: Schaufeln, Handschuhe, kleine nummerierte Flächen und jede Menge Leute, die an diesem Feiertag offenbar noch etwas vorhaben. Auf der Wiese an der Bürgerruhe in Taucher herrschte kurz vor 11 am 3. Oktober schon einiger Betrieb. Was war da los? Die Antwort steckt in diesen Tüten. 16.000 Krokuszwiebeln. Und diese Zahl ist kein Zufall. Sie orientiert sich an der Einwohnerzahl Tauchers. Für jeden Taucher soll hier symbolisch ein Krokus in die Erde.
2: Das ist wirklich eine ungewöhnliche Aktion. Wir pflanzen eigentlich für jeden Einwohner und jede Einwohnerin in Taucher einen Krokus, 16.000. Die Idee haben wir von Bad Doberan, die haben sogar 100.000 gepflanzt und haben das auch für die in der Stadt gespendet. So war das hier auch. Wir haben aufgerufen zum Spendensammeln und viele Leute haben tatsächlich mal 5 Euro und manche waren das sogar 100 Euro wert, dafür zu spenden. Und dann haben wir 1.800 Euro zusammenbekommen und konnten also gut dafür diese Krokusse kaufen. Und heute werden sie eingepflanzt.
1: Ausgedacht hat sich die Aktion die Klimainitiative Taucher. Und auch der Termin ist bewusst gewählt. Der 3. Oktober, Tag der Deutschen Einheit. Die viel zitierten blühenden Landschaften nimmt man hier heute ziemlich wörtlich und sorgt einfach selbst dafür. Auch Tauchers Bürgermeister ist gekommen. Er bedankt sich bei den Organisatoren, den Spendern und den vielen Tauchern, die an diesem Vormittag mit anpacken.
3: Die Idee, die ist wunderbar. Wir haben ja in den letzten Jahren einiges an unseren Grünanlagen getan. Auch, dass sie schön blühen im Frühjahr. Und wenn jetzt aus der Bürgerschaft noch mehr Engagement kommt, dann freut uns das natürlich, weil wir können die besten Ideen haben in Stadtverwaltung und Stadtrat. Aber wenn es nicht gewertschätzt wird und wenn es nicht unterstützt wird in der Bürgerschaft, bei den Taucherinnen und Tauchern und auch in den Ortsteilen, dann ist die beste Idee nichts wert. Und deshalb ist es wirklich toll, dass heute auch so viele Menschen aus Taucher hierher gekommen sind, um ein Zeichen zu setzen, dass wir nicht nur miteinander reden, so wie wir das gestern getan haben und zuhören, sondern dass wir auch anpacken können und Taucher ja, mit unserer Kraft noch verschönern.
1: Und dann geht es los. Tüten holen, Fläche aussuchen, Zwiebeln verteilen und ab damit in die Erde. Jung und alt pflanzen gemeinsam. Die einen setzen ihre Krokusse ordentlich nebeneinander, andere verteilen sie erst einmal über die ganze Fläche. Jeder entwickelt seine eigene Technik. Kinder buddeln neben ihren Eltern, Vereinsmitglieder neben Tauchern, die einfach vorbeigekommen sind. Und Spaß macht die Sache offenbar auch. Hinter der Aktion steckt ein Verein, der in Taucher schon seit einigen Jahren aktiv ist. Die Klimainitiative gibt es seit Januar 2020. Viel zu sehen ist von der ganzen Arbeit am Ende erst einmal nicht. Das ändert sich hoffentlich im kommenden Frühjahr. Dann soll aus der kleinen Grünfläche an der Bürgerruhe ein großes Blütenmeer werden.
0: Und zum Abschluss unserer Sendung schauen wir noch auf den Sport. Der Pokal ist wieder daheim. Nach ihrem Sieg im GFL Bowl wurden die Dresden Monarchs in der vergangenen Woche im Stadtforum gefeiert. Gemeinsam mit Fans und Oberbürgermeister Dirk Hilbert ließ das Team seinen zweiten deutschen Meistertitel hochleben.
4: Wow, a whirlwind.
5: Nach dem perfekten Saisonabschluss wurden die Monarchs im Dresdner Stadtforum noch einmal offiziell gefeiert. Für Head Coach Greg Seaman gehen damit ganz besondere Tage zu Ende.
6: In der Nacht vor dem Spiel war die Anspannung schon deutlich zu spüren. Und als wir dann ins Stadion kamen, waren da tausende Fans mit Fahnen, Hörnern, Trommeln und Rauch. Da wurde man sofort mitgerissen. Und dann dieses Spiel, das bis zur letzten Sekunde spannend blieb. Danach haben wir einfach nur noch gefeiert.
4: Then we partied.
5: Und bei so viel Euphorie wechselt auch mal das Mikrofon die Seiten. O-Liner Vincent Dank übernimmt kurzerhand und befragt Teamkollegen Timo Wieczorek zu dessen ersten Meistertitel.
7: Wie haben Sie das Finale wahrgenommen? Also das Ambiente war ja wirklich äußerst, ich denke mal, phänomenal. Was sagen Sie dazu?
8: Das war's, aber ich habe das alles relativ ausgeblendet bis zum Schluss des Spiels und dann habe ich das aufgenommen.
7: Sie sagen, Sie haben das Ganze ausgeblendet. Das heißt, Sie haben sich im Vorhinein äußerst gut vorbereitet, anders vielleicht wie ein anderes Spiel. Was macht man so in der Vorbereitung?
8: Ich habe die ganze Zeit eigentlich nur Musik gehört und war sehr im Fokus.
7: Ich nehme an, Roland Kaiser.
5: Running Back und Publikumsliebling Yassan kennt den Titeljubel bereits. Nach einer schweren Verletzung musste er diese Saison allerdings aus einer ungewohnten Perspektive erleben.
9: Das heißt, man war einfach Zuschauer am Ende des Tages, eine andere Perspektive. Nachdem man den ersten gewonnen hat, ist man sehr hungrig auf den nächsten. Deswegen hat es sich eigentlich genauso gut angefühlt, wenn nicht sogar besser als den ersten. Vor allen Dingen, wenn man sich so schwer verletzt, ist es dann immer schön, das Jahr wenigstens mit diesem Hoch abzuschließen. Ja.
5: Wie es für ihn sportlich weitergeht, ist dagegen noch

0: 15. Und jetzt 15 Siege ohne Niederlage. Eine perfekte, magische Saison. Die genießen wir jetzt erst einmal und dann schauen wir weiter.
1: 3 Jahre in Dresden haben beim Head Coach einige Erinnerungen hinterlassen. Eine davon sticht für ihn besonders heraus.
0: Für mich war es das erste Spiel zurück im Stadion 2024. Das Stadion war umgebaut worden und wir konnten dort den ganzen Sommer nicht spielen. Bei unserem ersten Spiel zurück hatten wir dann zum ersten Mal in der Geschichte ein ausverkauftes Haus mit mehr als 10.000 Fans. Dieses Spiel war etwas Besonderes. Wir waren wieder zu Hause in diesem wunderschönen, neuen, alten Stadion. Für mich war das ein Wendepunkt.
1: Auch 2027 wird der GFL Bowl wieder in Dresden ausgetragen. Dass die Stadt große Veranstaltungen unterstützt, stößt allerdings nicht überall auf Zustimmung.
2: Ich bin insbesondere dann für die großen Events, wenn wir mehrere Funktionen damit erfüllen. Einmal, indem wir für den Sport werben, also dass Sportarten, die wir in unserer Region sehr stark haben, dadurch natürlich nochmal Attraktivität gewinnen, junge Leute zu dem Sport kommen. Und wir sehen das gerade beim American Football, wie stark die Monarchs gewachsen sind und wie stark die Nachfrage ist. Das ist ein Grund. Der zweite Punkt ist natürlich, es ist Stadtwerbung. Also überall da, wo wir natürlich auch dann live auf Sendung sind, wo viele, und es waren Rekordzahlen, die diesmal im Livestream dabei gewesen sind, und damit eine Bindung zur Stadt aufbauen, sagen, Mensch, wunderschöne Stadt, kann ich auch mal wieder zum Besuch hinkommen. Oder auch natürlich auch Investoren sind herzlich willkommen. Das ist genauso wichtig. Und natürlich wollen wir dann auch eine tolle Einzelveranstaltung haben, aber das ist dann am Ende der dritte Punkt. Und wenn das alles stimmt, dann ist das gut angelegtes Geld, was wir dann auch wieder mehrfach wieder zurückbekommen.
1: Für die Monarchs endet eine perfekte Saison damit noch einmal auf der großen Bühne. Der Meisterpokal bleibt, zumindest bis zur nächsten Saison, in Dresden.
3: Das war Sachsen aktuell vom Wochenende, der Wochenrückblick aus dem Freistaat. 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Das gesamte Team wünscht Ihnen jetzt noch einen entspannten Abend. Machen Sie es gut.

allerdings nicht wegen der Abstandsregeln. Trotzdem, Peggy, vielen, vielen Dank für alles, was du für uns tust, was du mit uns tust. Und wir, also wenn es nach uns geht, kann das ewig so weitergehen. Aber wir hoffen, dass du auch trotzdem noch genügend auf Arbeit gehst. Egal. Der Song ist für dich. Alles kann passieren.

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0: Wie entsteht denn dieses Vertrauen, gerade wenn es um Geld geht?
1: Vertrauen entsteht, wenn meine Kundin im Gespräch spürt, hier bewertet mich keiner. Frauen entscheiden, wenn sie sich sicher fühlen, nicht, wenn man sie überredet. Und Sicherheit entsteht durch Zuhören, zwischen den Zeilen lesen und mitdenken.
0: Hallo und herzlich willkommen zur 6. Podcast-Folge von Yvonne Petschow. Ich bin David Hanek und wir starten direkt rein. Yvonne, heute sprechen wir über Beratung von Frau zu Frau. Warum ist dir das Thema so wichtig?
1: Weil ich seit 2009 in so vielen Gesprächen erlebe, dass Frauen einerseits unglaublich viel tragen, Familie, Job, Verantwortung, Care-Arbeit, und andererseits trotzdem oft das Gefühl haben, bei Geld und Absicherung nicht mitreden zu dürfen. Ich sehe da so viel Stärke, aber gleichzeitig auch Unsicherheit und Zögern. Und genau da will ich ansetzen, weil Finanzen, Versicherungen und Vorsorge selten nur Zahlen sind. Es geht um Leben, um Kinder, Jobs, Trennungen, Elternzeit und um das Gefühl, ich bin sicher, selbstbestimmt und ich verstehe, was ich brauche und warum ich bestimmte Themen nicht benötige. Viele Frauen öffnen sich leichter, wenn ihnen jemand gegenüber sitzt, der ähnliche Rollen kennt: Mutter, Partnerin, Unternehmerin. Dann traut man sich eher, ehrlich zu sein. Und genau das ist der Nährboden für einen guten Austausch.
0: Was erlebst du, wenn Frauen über Finanzen und Versicherungen sprechen?
1: Drei Sätze höre ich sehr oft. Erstens, ich kenne mich da gar nicht aus und weiß zu wenig. Ich glaube, viele trauen einfach ihrem Finanzwissen nicht. Zweitens, das macht mein Partner oder der Makler meines Mannes. Ehrlich, diese Blauäugigkeit erschreckt mich, denn wenn sich was ändert, zum Beispiel Trennung, hängt sie dann meist in der Luft. Oder drittens, Finanzgespräche sind anstrengend, zu technisch, zu belehrend. Da macht der Kopf einfach zu und es entsteht nicht wirklich Leidenschaft. Gleichzeitig aber lauert im Hintergrund natürlich ein großes Thema. Frauen bekommen im Durchschnitt weniger Rente. Sie haben öfter Erwerbspausen durch Kinder- und Pflegethemen und sie leben länger. Viele wissen das, kommen aber nicht in die Aktion, weil der Alltag oft lauter und präsenter ist als zum Beispiel das Thema Altersvorsorge.
0: Es klingt nach Bauch- und Kopfthema gleichzeitig.
1: Genau. Frauen entscheiden oft über jemanden, für die Kids, in Familienangelegenheiten, für die Eltern. Sie tragen viel und das emotional, organisatorisch und mental. Und ich wünsche mir einfach, dass sie irgendwann auch bewusst spüren, ich darf auch an mich denken, ich darf mich absichern, ohne mich dafür zu rechtfertigen.
0: Was erwarten Frauen deiner Erfahrung nach von einer guten Beratung?
1: Ganz einfach. Ehrlichkeit, Sicherheit, Zeit und Verständnis. Viele haben erlebt, dass über sie geredet wurde, nicht mit ihnen. Oder sie wurden mit Zahlen bombardiert und haben am Ende etwas unterschrieben, ohne wirklich zu wissen, warum. Frauen wollen, glaube ich, keine Verkäuferin. Sie wollen eine Wegbegleiterin. Jemand, der ihm sagt, ich erkläre es dir so lange, bis du dich sicher fühlst und es auch wirklich verstanden hast. Das ist Beratung auf Augenhöhe. Es gibt keine dummen Fragen. Es gibt nur Berater, die zu wenig zuhören und nicht die Sprache ihres Gegenübers sprechen.
0: Wo stolpern Frauen am häufigsten?
1: Ja, wie eben schon gesagt, bei der falschen Sprache. Fachwörter ohne Erklärung. Sie stolpern über ihre eigene Unsicherheit. Ist das wirklich das Richtige? Sie stolpern über Prioritäten im Alltag. Kinder, Haushalt, Job. Versicherung rutscht nach unten und verschwindet irgendwo hinter Elternabend und Steuererklärung. Sie stolpern über ihre Angst, falsche Entscheidungen zu treffen bezüglich Produkt oder Preis. Und sie stolpern leider auch immer noch über das anerzogene Rollenbild. Er kümmert sich ums Geld, das hat Tradition, hilft aber langfristig leider nicht mehr weiter.
0: Und warum läuft ein Gespräch von Frau zu Frau in deinen Augen rund?

0: Ne?
1: Weil ich als Frau selbst weiß, wie voll ein Tag sein kann und dass Finanzen da oft erst abends zwischen Zähneputzen und Wäschekorb stattfinden, wenn überhaupt. Ich erkläre nichts von oben, sondern wir sprechen einfach über Alltag und Leben. Welche Themen machen dir nachts Stress oder lassen dich nicht schlafen? Was soll in 10 Jahren verlässlich stehen? Es geht nicht nur um Zahlen, sondern um die Frage, fühle ich mich mit meiner Absicherung rundum wohl und weiß ich, warum ich genau diesen Vertrag habe? Aus Forschung und Praxis wissen wir, Frauen zeigen im Schnitt mehr Empathie, sie lesen Gefühle feiner, sie fragen nicht, um primär zu antworten, sondern um in erster Linie erstmal hinzuhören. In der Beratung heißt das mehr Ermutigung zur Selbstbestimmung, weniger Druck. Und das baut Hürden ab. Natürlich gibt es großartige männliche Kollegen, unbestritten. Am Ende zählt neben der fachlichen Expertise auch die Qualität der Beziehung, die im Gespräch aufgebaut wird. Aber Frau zu Frau fühlt sich für viele langfristiger vertrauensvoller an. Ich erkläre keine Produkte im luftleeren Raum. Ich übersetze Versicherungen in Bilder. So wird aus Papier und eine Police ein gutes Gefühl. Zum Beispiel, wenn dein Handy runterfällt, ist es ärgerlich. Wenn dein Einkommen runterfällt, ist es einfach mal existenziell. Oder wenn ich erkläre, warum eine Risikoversicherung sinnvoll ist, dann rede ich nicht über Summen, sondern ich sage, das ist der Vertrag, der dafür sorgt, dass dein Kind auch dann noch studieren kann, wenn du vielleicht nicht mehr da bist.
0: Gibt es noch ein paar echte Geschichten aus deinem Beratungsalltag?
1: Ja, letztens saß ich mit einer Kundin im Gespräch, nur sie und ich. Sie ging kurz raus, da kam ihr Mann rein und meinte leise hinter vorgehaltener Hand, ich habe Angst, dass meine Rente mal für uns beide reichen muss. Und dabei wirkte er nicht glücklich. Genau sowas bleibt oft unausgesprochen. Ich habe das im weiteren Gespräch dann, das dann plötzlich zu dritt weiterging, aufgegriffen und meine eigene Geschichte erzählt. Nach der Geburt unseres Sohnes im Jahr 2 meiner Selbstständigkeit hatten wir in der Familie mit dem Gedanken gespielt, ein Au-pair zu nehmen. Wir wollten aber am Ende doch niemanden im Haus wohnen haben. Aber bei der Recherche wurde mir klar, wenn ich die Betreuung selbst stemme, mit Kind und Business, sparen wir uns ja das Au-pair-Geld in Höhe von 500 Euro. Und unsere gemeinsame Entscheidung, dieses vermeintlich gesparte Geld klug und gezielt in meine Altersvorsorge zu stecken, hat meinen Mann sichtbar entlastet und war für mich echte Wertschätzung seinerseits. Genau das habe ich dem Paar vorgeschlagen. Wir haben also den mentalen Kloß genommen und eine klare Strategie daraus gestrickt. Ergebnis? Er fühlt sich nicht mehr allein zuständig für den gemeinsamen Ruhestand. Sie ist sichtbar abgesichert. Und ihre Erziehungszeit wird auch monetär wertgeschätzt und beide haben Ruhe im Kopf. Denn am Ende ist es nur fair, wenn das Familieneinkommen auch die Altersvorsorge der Frau mit abdeckt.
0: Ja, manchmal muss man scheinbar auch um die Ecke denken und neue Ideen entwickeln und gemeinsam durchspielen. Gibt es noch mehr Beispiele, wo Frauen von einem Gespräch mit dir profitieren?
1: Erstens, zum Beispiel alleinerziehende Mütter. Sie haben oft nicht so viel Einkommen, um auch ein lebensbegleitendes Sparen für die Kids anzuschieben. Gleichzeitig wollen die Großeltern aber oft was für die Kinder tun, für ihre Enkel. Wir holen also die Großeltern klug und nachhaltig als Sponsoren ins Boot. Und statt Süßigkeiten oder Spielzeug wird das Geld von Oma und Opa sinnstiftender investiert. Oder zweitens, junge Mädels, die zum ersten Mal eine eigene Wohnung beziehen. Erster eigener Haushalt, eigene Verantwortung. Da macht ein Exkurs zum Thema finanzielle Bildung richtig Sinn, da in der Schule dazu kaum was gelehrt wird. Hausrat, Haftpflicht, Rechtsschutz, Unfallversicherungsschutz. Drittens, Berufseinsteigerinnen, die gern mit Sicherheitsnetz starten möchten. Denn nur ihre Arbeitskraft erwirtschaftet am Ende ihr Vermögen. Und jung heißt oft auch deutlich gesünder. Denn um die Risikoprüfung kommt auch keine Frau drumherum. Und im ersten Job mit dem ersten wirklichen Gehalt dürfen Frauen zum ersten Mal über Investieren und Sparen nachdenken.

0: Viertens, natürlich leider auch Frauen nach einer Trennung, wenn Verträge gesplittet werden müssen und plötzlich angstvoll gefragt wird, was gehört eigentlich von den Verträgen zu mir und wo habe ich gefährliche Lücken?
1: Trennung und Scheidung sind in der Tat immer häufiger und erfordern besonderes Fingerspitzengefühl, oder?
0: Ja, ich hatte erst kürzlich eine Kundin Mitte 40, frisch geschieden. Alles lief über ihn. Wir haben mehrere Termine gebraucht. Emotionen mussten raus. Wir haben wirklich alles aufgedröselt, Budgets festgelegt, Vertrauen aufgebaut. Und am Ende sagt sie, ich habe endlich den Überblick und schlafe wieder.
1: Wie entsteht denn dieses Vertrauen, gerade wenn es um Geld geht?
0: Vertrauen entsteht, wenn meine Kundin im Gespräch spürt, hier bewertet mich keiner. Viele Frauen stehen mitten im Leben. Job, Kinder, Elternpflege. Sie brauchen Verständnis statt Druck, Vorwurf und erhobene Zeigefinger. Frauen entscheiden, wenn sie sich sicher fühlen, nicht wenn man sie überredet. Und Sicherheit entsteht durch Zuhören, zwischen den Zeilen lesen und mitdenken. Oft geht es nicht primär um einen neuen Versicherungsvertrag. Es geht um die Geschichte dahinter. Denn ich weiß, was meine Kundin nachts nicht schlafen lässt. Erst dann kann ich sie wirklich gut begleiten.
1: Wenn wir Produkte mal als Emotionen oder Gefühl denken, wie klinge das?
0: Spannende Frage. Ich würde sagen, bei der Privathaftpflicht, kleine Panne, großer Frieden. Bei Hausrat, Gebäude, was ich mir aufgebaut habe, bleibt meins. Stichwort Berufsunfähigkeit. Mein Einkommen hat einen Bodyguard. Risikolebensversicherung. Ich schütze euch, egal was mir passiert. Kinderunfall und Schüler-BU. Stolpern erlaubt. Wir fangen auf. Und Altersvorsorge. Heute leise einzahlen, später lauter leben. Ich liebe solche Bilder. Und Frauen spüren schnell, wozu sie Resonanz haben. Und dort starten wir dann.
1: Hast du kurz und knackig drei Dinge, mit denen jede Frau heute starten kann?
0: Punkt 1, Basics prüfen. Ist die Haftpflicht da? Ist die Arbeitskraft abgesichert? Und habe ich beide Verträge auch wirklich verstanden? Punkt 2, Sechs-Augen-Gespräch mit dem Partner zum Thema. Das Familieneinkommen darf auch die Altersvorsorge der Frau mit abdenken. Und drittens, die sogenannten Freundinnen-Termine. Die mache ich oft und gerne. 3, 4, 5 Frauen, die sich bereits kennen, die sich vertrauen und die locker und effektiv 60 Minuten online mit dem Ziel zusammensitzen. Wir sammeln Fragen, wir gewinnen Klarheit, wir tauschen uns aus und wir sehen, wie es die anderen lösen.
1: Was überrascht Frauen am meisten?
0: Dass es nicht so kompliziert ist, wie sie am Anfang denken und dass sie manchmal auch schon richtig viel gemacht haben. Meist gibt es ein Fundament, auf dem wir aufbauen können. Und wenn nicht, errichten wir es gemeinsam. Und die selbstbestimmten Ergebnisse und die damit verbundenen Gefühle machen die Mädels dann stolz. Und Stolz ist ein viel besserer Motor als Angst.
1: Wenn du zum Schluss eine Sache sagen könntest, warum deine Zuhörerin jetzt starten darf, was wäre das konkret?
0: Liebe Mädels, Mütter, Frauen, Unternehmerinnen, jede einzelne von euch kann heute entscheiden, ob sie sich morgen sicher fühlen möchte. Niemand kennt deine Geschichte zum Thema Vorsorge und Versicherung so gut wie du selbst. Erzähl sie mir und ich helfe dir, den roten Faden zu finden und ein paar Knoten zu lösen. Es geht nicht primär um Verträge. Es geht vor allem um Klarheit, Wissen, Bewusstsein, Selbstbestimmung und um Unabhängigkeit. Und darum, dass du am Ende sagen kannst, boah, ich habe es verstanden und ich habe es im Griff. Und das fühlt sich verdammt frei und beruhigend an. Wenn du magst, buch dir gern einen 20-Minuten-Kennenlerntermin, allein mit deinem Partner oder als kleinen Freundinnen-Call. Wir schauen gemeinsam hin, mit Expertise, Geduld, mit Herz und Verstand und versprochen auch mit Humor. Und weißt du was? Wenn du im Monat 150 € in Schuhe oder andere schöne Dinge investieren kannst, dann kannst du auch 150 € in dich, deine Vorsorge und deine Zukunft investieren. Das ist kein Verzicht, das ist Selbstfürsorge und Selbstliebe mit Wirkung.

0: Und ich weiß, dass du jetzt erst schmunzelst und dann wahrscheinlich nickst. Und was das Schönste ist, wenn Frauen, die für sich Klarheit gewonnen haben, plötzlich sagen, jetzt will ich wirklich auch, dass meine Kinder mal stark starten können.
1: Das ist eine sehr, sehr schöne Überleitung zu unserem nächsten Thema, alles rund um Kinder, nämlich die finanzielle Bildung oder auch die Absicherung. Wir werden darüber sprechen, wie Eltern ihre Kinder finanziell und auch versicherungstechnisch stark machen können. Also von klein auf bis zum Start dann in ihr eigenes Leben. Freut euch jetzt schon auf Inhalte wie lebensbegleitendes Sparen für Kinder, Kinderunfallversicherung, Schüler-BU, Krankenzusatzversicherung, erste eigene und die erste eigene Versicherung für junge Erwachsene. Wenn euch das Ganze gefallen hat, unbedingt ein Like dalassen. Abonniert den Kanal, dass ihr auch nächste Woche die Folge sehen werdet. Aktiviert die Glocke, dann wird euch das nicht entgehen. Und natürlich auch gerne einen Kommentar, falls ihr etwas zu dem Thema beitragen möchtet. Wir freuen uns, euch das nächste Mal wieder dabei zu haben. Ciao.

Reichsgraf August Christoph von Wackerbarth, eines der wichtigsten Regierungsmitglieder in der Zeit August des Starken, wollte stilvoll in den Ruhestand gehen. Dafür hatte er den Palast und die Barockgärten in Großsedlitz errichtet, die er aber an seinen Landesherrn abtreten musste, nachdem dieser Gefallen an der Anlage gefunden hatte. Also beschloss er, auf Nummer sicher zu gehen und ließ gleichzeitig das Kurländerpalais in Dresden, das Palais in Zabeltitz und ein Herrenhaus an den Weinbergen der heutigen Stadt Radebeul errichten. Letzteres nannte er Wackerbarths Ruh, konnte sich aber nur kurzer Zeit an seinem Ruhesitz erfreuen, bevor er starb. Die schöne Anlage mit dem barocken Terrassengarten ist heute Sitz des sächsischen Staatsweinguts Schloss Wackerbarth, Europas erstem Erlebnisweingut.

Die Brüder Ernst und Albrecht, die Sachsen gemeinsam regierten, beauftragten im Jahr 1471 den Architekten Arnold von Westfalen, eine neue Residenz in Meißen zu errichten. So entstand das erste deutsche Schloss, ein herrschaftliches Bauwerk, das ausschließlich zu repräsentativen Zwecken diente. Inspiriert von französischen Schlössern, entwickelte Arnold von Westfalen eine ganz neue Architektursprache, die sich durch Netzgewölbe, Vorhangbogenfenster und Wendelsteine auszeichnet. Während die Dekorelemente noch in der Gotik verwurzelt waren, wies die Gebäudestruktur schon auf die Renaissance. Nachdem das Schloss lange als erste Produktionsstätte für das Meißener Porzellan gedient hatte, wurde es im 19. Jahrhundert in Albrechtsburg umbenannt, restauriert und mit Szenen aus der sächsischen Geschichte dekoriert.

Das grüne Gewölbe zählt zu den reichhaltigsten Schatzkammern auf der Welt. Das bekannteste Kunstwerk ist der Hofstaat des Großmoguls Aurangzeb. Die großformige Miniatur zeigt den indischen Mogulkaiser an seinem Geburtstag, wo er Geschenke aus allen Teilen seines großen Reiches erhält. Schöpfer dieses einzigartigen Meisterstücks aus dem 18. Jahrhundert waren der Hofjuwelier August des Starken, Johann Melchior Dinglinger und seine Brüder. Sie verwendeten nur Gold, Silber und Edelsteine und benötigten 7 Jahre für die Herstellung. Es handelt sich keineswegs um ein Produkt ihrer Fantasie, sondern um eine detailgetreue Nachbildung auf Basis der Schilderung eines Reisenden, der an Aurangzebs Geburtstagsfeier teilgenommen hatte.

Durch den eisernen Vorhang und die neuen Grenzen wurden die sächsischen Autofabriken von ihren Stahllieferanten abgeschnitten. Das Ruhrgebiet war nun ein Teil der Westzone und das Oberschlesische Revier war an Polen gefallen. Als man einen neuen Kleinwagen

Wagen entwickelte, der in der ehemaligen Audi-Fabrik in Zwickau produziert werden sollte, griff man daher für die Karosserie auf Baumwolle aus der Sowjetunion zurück, die zusammen mit Phenolharz aus einheimischer Braunkohledestillation zu Duroplast gepresst wurde. Die Produktion des Trabant, des ostdeutschen Volkswagens, lief von 1958 bis 1991. Am Ende seiner Fertigung war der Wagen hoffnungslos veraltet, wurde aber zu einem Kultobjekt. So sind heute noch immer viele Exemplare auf den Straßen unterwegs. In der Fabrikationsstätte befindet sich heute das August-Horch-Museum.

Der von außen eher unscheinbar wirkende Freiberger Dom ist eine wahre Schatzkammer. Zu seinen herausragenden Kunstwerken zählen die Tulpenkanzel und die Goldene Pforte. Der Chor fungierte im 16. und 17. Jahrhundert als Grablege der sächsischen Herrscherfamilie. Er ist im manieristischen Stil gestaltet, der nördlich der Alpen eher selten zu finden ist. An der Decke befindet sich ein himmlisches Orchester. Bei einer vor wenigen Jahren durchgeführten Restaurierung wurde festgestellt, dass die meisten dort vorhandenen Instrumente echt sind, während es sich bei den anderen um naturgetreue Nachbildung handelt. Das war eine echte Sensation, da Instrumente aus dem 16. Jahrhundert sonst kaum noch vorhanden sind. Nun konnten Nachbauten erstellt werden, die es möglich machen, Musik aus der Renaissance endlich authentisch wiederzugeben. Danke, Freiberg.

älteste und größte Dampfschiffflotte auf der Welt bietet von Dresden aus viele Fahrten auf der Elbe an, die auch in die sächsische Weinregion um Meißen und in die sächsische Schweiz führen. Das Flaggschiff ist die Dresden, die 628 Passagiere befördern kann und 1928 in der sächsischen Hauptstadt erbaut wurde. Nachdem der nordkoreanische Diktator Kim Il-jung 1984 eine Fahrt auf der Dresden unternommen hatte, war er so begeistert, dass er um die Konstruktionspläne des Dampfschiffes bat, was ihm als Führer eines sozialistischen Bruderlandes auch gewährt wurde. So entstand eine getreue Kopie des Schiffes, die heute noch in Pyongyang ihren Dienst verrichtet.

Was einst ein Meeresboden war, zeigt sich heute als dramatisches Elbsandsteingebirge mit bizarren Felsformationen, Tafelbergen und dichten Märchenwäldern. Es überrascht nicht, dass sich davon schon viele Künstler inspiriert lassen haben. So kamen auch im 19. Jahrhundert die beiden Schweizer Adrian Zing und Anton Graff, die an der Dresdner Kunstakademie unterrichteten, in diese wildromantische Region, um zu zeichnen und zu malen. Da sie sich an ihre Heimat erinnert fühlten, sandten sie Grüße nach Hause aus der Sächsischen Schweiz. Diese Bezeichnung setzte sich danach gegen allen Widerstand in den Behörden durch und wurde auch für den 1990 neu entstandenen Nationalpark verwendet.

Zu Eheschließungen auf der ganzen Welt erklingen die Hochzeitsmärsche von Mendelssohn und Wagner. Das Verhältnis zwischen Felix Mendelssohn Bartholdy, der 1847 viel zu jung in Leipzig verstarb, und dem 4 Jahre jüngeren Leipziger Richard Wagner kann nicht als einfach bezeichnet werden. Wagner bewunderte zwar Mendelssohn und wurde von seiner Musik inspiriert, nachdem sein Idol ihm aber die kalte Schulter gezeigt hatte, griff Wagner in seinem späteren Leben Mendelssohn an und schädigte seinen Ruf. Wagner komponierte seinen Hochzeitsmarsch für Lohengrin in Graupar bei Dresden, wo sich heute die musealen Richard-Wagner-Stätten befinden. Mendelssohns letzte Wohnstätte in Leipzig ist heute auch ein Museum. Im sogenannten Effektorium können Besucher auch seinen Hochzeitsmarsch, der aus dem Sommernachtstraum stammt, selbst dirigieren.

Als 1719 die Hochzeit des sächsischen Kronprinzen Friedrich August mit der Tochter des deutschen Kaisers anstand, ließ sein Vater August der Starke die Paraderäume im Dresdner Schloss einrichten, nur um die frisch Vermählten standesgemäß empfangen zu können. Von Raum zu Raum wurden die Dekorationen prachtvoller und die Gäste wichtiger, bis das Paar das Audienzgemach erreichte, das dem sächsischen Herrscher und den wichtigsten Mitgliedern seines Hofstaats vorbehalten war. Danach zog man sich in das Paradeschlafzimmer für ein privates Gespräch mit den Eltern des Bräutigams zurück. Die anschließenden Feierlichkeiten dauerten 4 Wochen, länger als bei jeder anderen Hochzeit der Barockzeit.

Das sehr mittelalterlich wirkende Bautzen hat eine Oberstadt auf einem Granitfelsen und eine Unterstadt entlang der Spree. Der berühmteste der vielen Türme ist der Reichenturm, einst Teil der Stadtbefestigung. Während der untere Teil des Turms in Stein ausgeführt war, bestand der obere Abschnitt aus einer Holzkonstruktion. Nachdem diese viermal abgebrannt war, reichte es den Verantwortlichen und man beschloss, den Neubau des oberen Teils aus Stein im damals modischen Barockstil. Unglücklicherweise waren die Fundamente nicht für so viel Gewicht ausgelegt und der Turm geriet in Schieflage. In den 50er Jahren konnte er bei 1,41 Meter Abweichung vom Lot stabilisiert werden. So gewährt der schiefe Turm von Bautzen heute schöne Ausblicke.

Im malerischen Seifen im Erzgebirge ist scheinbar immer Weihnachten. Schon im 16. Jahrhundert wurden in dem Dorf Gebrauchsgegenstände aus Holz hergestellt, um neben dem Bergbau weitere Einkünfte zu erzielen. Ab Mitte des 17. Jahrhunderts wurde Spielzeug aus Seifen in andere europäische Länder exportiert. Um 1870 verlieh Friedrich Wilhelm Füchtner dem Nussknacker sein heutiges Auftreten. Immer mit einem grimmigen Gesicht versehen, tauchte er zunächst als König auf, später aber auch in anderen Formen, die die Autorität repräsentierten. Der Nussknacker wurde zunächst auch als Spielzeug verwendet, ist aber mittlerweile zu einem unverzichtbaren Element der Weihnachtsdekoration in vielen Ländern der Welt geworden. Die Füchtner-Familie stellt auch in sechster Generation Nussknacker her, die man von Nachahmern durch ihre typische Nasenform unterscheiden kann.

Das Kosepalais neben der Dresdner Frauenkirche wurde für den Sohn errichtet, den der sächsische Herrscher August der Starke mit seiner Mätresse und Favoritin, Reichsgräfin Anna Constantia von Kosel, hatte. Wie alle anderen Gebäude in der Dresdner Altstadt wurde das Kosel-Palais bei den Bombenangriffen im Februar 1945 zerstört. Als das Kosel-Palais in den 90er Jahren wieder aufgebaut wurde, fand man die Fundamente des ehemaligen Pulverturms der Stadt Dresden wieder, die man in das Gebäude integrierte und zu einem urigen Kellerrestaurant umgestaltete. Im Pulverturm wird den Gästen deftige Hausmannskost serviert. Für Unterhaltung sorgen Kleinkünstler, sodass die Mahlzeit zu einem echten Erlebnis werden kann. In Annaberg-Buchholz sticht die St. Annenkirche besonders hervor. Sie ist von unglaublicher Schönheit und hat sich in den 500 Jahren ihres Bestehens nicht verändert. Von außen schlicht, zeigt das Innere den damaligen Reichtum der Stadt. Auf der Rückseite des Bergaltars befindet sich eine einzigartige Darstellung des mittelalterlichen Bergbaus. Damals waren am Schreckenberg reiche Silbervorkommen gefunden worden. Alle Emporen sind mit Szenen aus der Bibel geschmückt. An ihren jeweiligen Enden sind augenzwinkernd die Lebenszyklen von Männern und Frauen dargestellt, wobei jedem Lebensabschnitt ein Tier zugeordnet ist. Noch ungewöhnlicher sind der Taufstein und die schöne Tür, unverwechselbare Meisterwerke des spätgotischen Künstlers Hans Witten.

0: Ich habe ein paar Schlachtfelder hier schon erlebt. Also das ist hier alles harmlos.
1: Hätte ich mir nicht getraut.
2: Doch, doch, doch.
3: Hab's vor nichts Angst.
4: Das ist auch tatsächlich diesmal in die Richtung gegangen, wie wir uns das beim Einkaufen so ein bisschen gedacht haben. Ne?
2: Hast du zweimal drauf gepustet und dann hat es trotzdem geschmeckt.
1: Geht gar nicht für mich.
5: Ja, aber das
0: macht den Schmarrn noch herrlich.
5: Geht mir schon Mühe.
2: Also wenn da nichts draus wird, dann...
0: Ja, grüße liebe Zuschauer und Zuschauerinnen. Ich bin wieder im Küchenzentrum Dresden. Dirk Hähnchen steht an meiner Seite und das heißt, Sie wissen genau, auf was Sie sich jetzt eingelassen haben, sozusagen, nämlich auf unsere Mitkochshow bei Sachsenfernsehen. Wir haben wieder zwei Hobbyköche heute am Start und wie immer rätseln wir. Dirk, was ist denn die große Unbekannte bei uns im Spiel?
6: Na, ich würde sagen, das ist der Kühlschrankinhalt und diese Unbekannte, die weiß halt niemand. Außer die zwei, die es eingekauft haben.
0: Ja, da würde ich auch sagen, wir schalten direkt mal hin zu unserem Profikoch Gerd Kastenmeier und unseren anderen Mitjuroren Steffen Köckeritz und sind sowas von gespannt, was wir dann auf die Teller bekommen.
6: Yep.
4: So, herzlich willkommen bei einer neuen Folge der Mitkochshow. Der Sommer geht langsam zu Ende und wir haben neue Kandidaten.
2: Es herbstelt, ja.
4: Es fängt langsam an zu herbsteln. Gerd, was machen wir?
2: Es gibt ausnahmsweise einen Wunsch der Kandidaten. Die möchten gerne was Fischiges haben.
4: Da müssen wir was mit Fisch machen. Entweder wir gehen an die Frischtheke oder man könnte auch gefrorene Forelle nehmen oder sowas.
2: Wir schauen
4: eine Müllerin-Art.
2: Bei Rewe gibt es ja alles, deswegen genau. Schauen wir einfach mal durch.
4: Los geht's.
2: No?
7: One, two, three, go!
4: Egerlinge.
2: Egerlinge, Kräuterseitlinge, oder? So was hier.
4: Ja.
2: 1-1.
4: 1-1. Ja, guck mal, rote Beete. Aber schlecht zu verarbeiten, oder?
2: Kriegst du in der Zeit nicht hin. So, also jetzt so, haben wir hier.
4: Pilze, Lauchzwiebeln. Ja, brauchen wir noch was Kräuteriges dazu?
2: Gemüsiges auf alle Fälle hier noch was dazu.
4: Sellerie, bisschen Milch und Sahne noch mit dazu.
2: Ja, logisch. Das ist Pro, ne? Ist immer gut. Dankeschön.
4: Entschuldigung.
2: Der gute Lachs, der Profi-Lachs. Der gute Norweger. Gestern noch in Norwegen, heute schon bei uns auf dem Teller. Wir brauchen bloß eine Vorspeise. Sollen wir was machen, wo sie ein bisschen was Salatiges oder Gemüsiges, sagt Gemüsesalat, Zucchini oder sowas? Oder
4: geräucherten Fisch noch mitnehmen?
2: Wenn sie schon Fisch wünscht.
4: Dann kriegen sie Fisch.
2: Hast du Fleischtomaten sowas?
4: Wie bitte?
2: Große Fleischtomaten so, oder Ochsenherz?
4: Auf der anderen Seite vielleicht,
2: oder Ochsenherzsalat oder sowas?
4: Nee, Ochsenherz hat am Wochenende meistens.
2: Drei große schon her für jeden?
4: Können wir machen.
2: Okay, zack. Habe ich noch gesehen, habe ich noch wunderschöne Himbeeren habe ich gesehen.
4: Klar.
2: Okay. Machen wir noch ein bisschen Fischfond-Sahne.
4: Sahne haben wir hier noch. So, Rind. Ui, jetzt haben wir keinen Fischfond, das kann doch nicht sein. Warte mal, nee, ich hab hier noch mehr irgendwo.
2: Neutral ist alles gut. Passt. Nimm Gemüsefond, alles gut.
4: Ja, Gemüse
2: nehmen? Ja, logisch, klar.
4: Wir sind der Anforderung gerecht geworden, ein bisschen Fisch reinzutun. Da haben wir was Geräuchertes, was Frisches.
2: Also, wenn da nichts draus wird, dann...
4: Schön, schöner Korb, dann geht's los. Ab ins Küchenzentrum.
8: Hallo? Ich bin Konstanze, ihr seht mich hier in meiner Küche. Hier bin ich gern und koche zum Beispiel Suppen. Ich finde es gut, dass ich hier diese Spüle habe. Und auch gleich die Sonne sehe, wenn sie mal da ist. Bei der Herausforderung war, 7 Quadratmeter mit allem zu füllen, was man braucht, was das Herz braucht. Frische Minze muss immer sein. Und dann geht es los.
9: Glück auf aus Freiberg. Mein Name ist Bärbel, bin 65, in Rente und momentan noch etwas im Minijob tätig. Hinter mir seht ihr meine Leidenschaft zum Fußball. Ansonsten koche ich sehr gern, auch wenn ich alleine bin.
10: Hier gibt es zuerst einen Vorrat. Eine super lange Theke lädt zum Biertrinken ein. Richtung Balkontür, Gewürzschrank darf nicht fehlen. Dann sind wir im Kühlschrank.

0: Was gibt es da? Natürlich auch ein Bier. Weiter geht's zum Herd. Das war meine kleine Küchenführung.
1: Jetzt haben wir schon von den beiden Kandidaten die Küchen zu Hause gesehen und jetzt sind sie hier bei uns im Küchenzentrum endlich. Bärbel und Konstanze und ich glaube, ich habe das Gefühl, ihr seid gar nicht so aufgeregt, konntet aber ruhig schlafen. Wie ist es denn, Bärbel?
2: Schlafen, ach, schlafen geht immer.
1: Schlafen,
2: Ach, immer.
1: Okay.
2: Schlafen geht immer.
1: Und bei dir, Konstanze, alles
3: Ich habe nicht so drüber nachgedacht.
1: ja,
3: Also,
1: wunderbar.
3: ich bin jetzt hier und dann leg mal los.
1: Genauso sollte es sein. Das merke ich nämlich. Ihr seid die Ruhe selbst. Ihr seid hier gestandene Frauen sozusagen. Ich denke, ihr werdet gleich auch einen Plan haben, sofort, wenn ihr die Zutaten seht in unserem Kühlschrank. Denn wir wissen es ja wirklich, Dirk und ich können nicht mal einen Tipp geben. Aber was mich vorab jetzt noch interessieren würde, gäbe es was, Bärbe, wo du sagst, oh, das wäre jetzt schon der Horror, wenn das da drin liegen würde?
0: Eigentlich hast du vor nichts Angst.
4: Also du kannst mit allem umgehen, was auch
0: Oh.
4: immer da drin
0: Ja.
4: ist.
0: Oh, wenn ein toter Fisch drin ist,
4: Äh.
0: passt.
1: Dirk nicht so, Dirk mag kein Fisch, aber ja.
4: Alles gut. Nee, ich esse tatsächlich schon Fisch, aber ich sag mal die ganz Spezialitäten, also von der Languste über die Garnele und Pulpo und so, das muss jetzt nicht mehr für mich unbedingt sein.
0: Nee,
1: Ja.
0: eher noch so Niere, sowas. Niere, sowas.
1: Ja, ich glaube aber nicht, dass es da was hat. Mal gucken, wer weiß es, wer weiß es, was
4: Oder
1: sie
4: Leber?
1: ausgedacht haben.
0: Leber ist gut.
4: Leber ist gut.
1: Oh,
4: Okay,
1: das
4: also immer
1: heißt
4: rein machen wir.
1: Zwiebel,
4: Genau.
1: mit Zwiebel.
4: Ja, wunderbar.
1: Aber Konstanze, wie sieht es da
3: Aber
1: bei dir aus?
3: Soße.
1: Oder gibt es
3: Also,
1: was?
3: Leber geht gar nicht für mich. Das ist wie Schülerspeisung.
1: Ich würde sagen, wir sind gespannt. Mehr als gespannt.
4: Würde ich sagen. Also ich selber würde jetzt gerne wirklich den Kühlschrank aufmachen, weil ich möchte wissen, was da drin ist.
1: Los, ja. Sesam, öffne
4: Geht los.
1: dich.
4: So, dann machen wir es.
1: Uiuiuiui. Was ist es denn geworden?
0: Fisch,
1: Fisch,
0: Fisch. Was haben wir außer Pilz, haben wir noch? Schlagsahne? Makrele.
3: Wir können Soße, wir können
0: Was ist das,
3: alles.
0: Butter noch?
3: Und was
0: Makrele.
3: frisch ist, hatte ich mir gewünscht.
1: Ich sehe schon, das Rezept steht, oder?
3: Ja.
1: Ja, okay. Wahrscheinlich in 20 Minuten sind sie fertig. Wir nehmen mal die Zutaten und gehen in die Küche. Los geht's.
0: Na, schauen wir mal.
5: So, Mädels, auf geht's und los geht's. Ich darf dir beim Sellerieschneiden helfen.
3: Genau, das
5: ja?
3: ist die größte Herausforderung, die übernimmst du bitte.
5: Ist kein Problem, das haben wir so ausgemacht, genau. Logisch, du bist ja ein bisschen krank, habe ich gehört, gell? Aber das
3: ja,
5: machen wir. Das
3: aber
5: machen wir.
3: Nicht unfähig, gesund zu kochen.
5: Genau so schaut's aus.
3: Das
5: Deswegen machen
3: ist
5: wir
3: die
5: das mit
3: beste
5: zwei jetzt her.
3: Medizin.
5: Du weißt ja, eine gesunde Seele braucht einen gesunden Körper und ein gesundes Essen.
1: Die Zeit läuft, liebe Bärbel. Ich habe gerade die Starttaste gedrückt. Du hast noch 39 Minuten und 50 Sekunden. Habe ich aber lang gebraucht hierher.
0: Na, warte, nur mal hier.
1: Also das ist ja, aber es riecht gut.
0: Der ist aber schön frisch.
1: Mmh. Also und es ist ja sehr gesund, ein Selleriechen. Ne? Jetzt
0: genau.
1: verrat doch erstmal, Bärbel, bevor wir so ein bisschen
0: ja?
1: natürlich über dich auch was erfahren wollen. Was hast du dir ausgedacht? Was würdest du Leckeres jetzt hier aus den ganzen Zutaten
0: also hier,
1: machen?
0: Also damit beginne ich jetzt und mache Püree. Sellerie-Püree.
1: Ah.
0: Irgendwo noch mal waschen. Wir hatten kein Wasser weiter, ne?
1: Na, da, aber Wasser steht hier. Warte, ich kann es dir. Das wird aber nach dem Umbau dann nicht mehr sein. Also du hast hier zwei
0: das,
1: Wassereimer.
0: Ja,
1: da kannst du
0: einmal
1: nehmen,
0: hier.
1: Ist quasi Frischwasser und das andere dann. Ist beides jetzt frisch, aber du musst dich jetzt entscheiden, wenn du jetzt hier sagst, du
0: das ist das jetzt, ja.
1: Du weißt, was ich
0: das
1: meine?
0: Das zum Putzen nehmen.
1: Genau.
0: Ja, okay. Das nehme ich zum Putzen.
5: Genau, aber ich würde schon mal die Pfanne schon mal einschalten. Weil du kannst den Sellerie jetzt durchaus schon mal rein
3: so,
5: machen.
3: Weil der länger. Sozusagen länger braucht.
5: Der braucht am längsten, genau. Ja. Da machst du ein bisschen Olivenöl mit rein. Genau.
3: Ich mach das immer so und dann Olivenöl.
5: Schau mal her. Leute, schaut mal her. Das erste Mal hier. dass meine Teilkarte verwendet wird.
3: Ja, die ist doch so.
5: Ja, ich weiß, ja, deswegen habe ich es ja da liegen, aber den nimmt keiner her. Ja. So, da magst du jetzt ein bisschen Olivenöl schon mit rein hier?
3: Genau.
5: Na, dass da ein bisschen was schmilzt hier. Olivenöl ist hier.
3: Ich kann jetzt nehmen,
5: du kannst das beides nehmen, ist wurscht. Das ist egal. Ich mach das mal leer hier, komm mal her.
3: Ja, wie gesagt, ich tue immer erst alles rein und dann Olivenöl.
5: Dann Öl. Ja, ich mach's normal immer andersrum, aber sehr gut. Ist schon mal leer, schau mal her. Sehr gut.
1: Aber im Moment ist der Plan, du reichst einen kleinen Salat zur Vorspeise und natürlich Hauptgang. Den norwegisches Lachsfilet. Ich war erst in Norwegen, es war so schön. Erinnere ich mich gleich wieder.
0: Da ist aber schöner wie hier.
1: Ja, hier ist natürlich auch wunderschön, unser Sachsen. Aber es ist landschaftlich natürlich.
0: Aber der Fisch
1: schon
0: ist besser.
1: Sehr, sehr, was ist gut zu machen. Ja, der Fisch ist natürlich ja, direkt von dort, kannst du natürlich nicht vergleichen. Ne?
0: Nein.
1: Na, kannst du jetzt nicht mit hier Moritzburger Teich vergleichen, was du da rausfischst.
3: Eine Frage zum Fachmann.
5: Ja.
3: Wie wäschst du ab? Ich wasche alles sozusagen warm ab, weil das die Bakterien weg sind.
5: Welche Bakterien denn?
3: Bei Obst, Gemüse, also ist das notwendig?
5: Also mal ganz ehrlich, ich bei mir daheim, ich wasche daheim gar nichts ab.
3: Nee,
5: wirklich. Ich bin damit groß geworden. Nee, ich sag, also.
3: Ja gut, ich habe Kinder, die waren auch im Sandkasten, ja, also, waren trotzdem
5: was meinst,
3: gesund.
5: Wir hatten früher, wie ich groß geworden bin, hatten wir früher teilweise nicht einmal Teerstraßen, wir hatten also Schotter. Und wenn wir mal uns mal so ein Gummibärchen runtergefallen ist, ja, dann hast du das hochgehoben, hast du zweimal drauf gepustet und dann hat es trotzdem geschmeckt. Ne? Also,
3: ja,
5: so bin ich groß geworden.
3: Ja, Mai.
5: Ja, Mai.
3: Wo bist du aufgewachsen?
5: In Niederbayern.
3: Ich in Leipzig. Da gab es keine Gummibären.
5: Ja,
3: die hießen irgendwie anders.
5: Also, die gab es aber bei uns auch bloß ganz rationiert. Die hat es einzeln gegeben. Da hat einer halt einen Cent gekostet, also einen Pfennig seinerzeit.
1: Liebe Bärbe, wenn ich mich hier so über die Schulter gucke, fällt mir natürlich gleich dein besonderer Ohrschmuck auf.
0: Ja.
1: Du hast doch hier gleich irgendwie was Erzgebirgisches, oder?
0: Genau.
1: Am Ohr.
0: Die Liebe zum Fußball.
1: Ach, deswegen bist du auch ein bisschen in Lila hier unterwegs.
0: Ja, nur dezent heute.
1: Aber dezent heute.
0: Nicht
1: kräftiges Lila.
0: Ich habe mich nicht getraut weiter.
1: Naja, hier in Dresden wäre ich auch vorsichtig.
0: Ja,
1: betrifft
0: deswegen,
1: ja schon ein
0: genau.
1: Feindes Land, oder? Kann man schon so sagen.
0: Ja, das sind ein bisschen Konkurrenten.
1: Und das heißt, du gehst dann zu jedem Spiel? Oder wie kann man sich das vorstellen?
0: Ja, solange wie es Zeit erlaubt, weil ich ja Rentner bin.
1: Ja, bist schon dann aber dabei.
0: Dann bin ich dabei und gerne dabei.
1: Ja, und da?
0: Auswärts oder jetzt im...
1: Auch auswärts?
0: Ja. Und jetzt sind wir ja nicht mehr dritte Liga, jetzt sind wir ja vierte Liga.
1: Da geht man doch nicht drüber.
0: Das lassen wir weg.
3: Sag mir mal bitte, wie ist das mit Zitrone?
5: Ist jetzt immer gut.
3: Schon,
5: Sorry,
3: oder?
5: Ist immer gut, aber du hast ja dann sowieso gleich die Essiggurken noch.
3: Ich wollte gerade sagen, du hattest einen anderen Vorschlag.
5: Genau.
3: Gleich mit rein.
5: Ich würde jetzt ein paar Gurkeln mit reinmachen, genau.
3: Du sagst ja auch das Wasser.
5: Das Wasser mit dazu,
3: hätte ich mir nicht getraut.
5: Doch. Ein bisschen lang schon vom Wasser her. Da haben wir ein paar Gurken mit rein.
3: Vielleicht ein Löffel.
5: Das machen wir mit dem Finger schon. Deutsche Handarbeit.
3: Mann, du sagst, du bist zwar aufgewachsen, dann übernimm die Verantwortung.
1: Jetzt hast du noch 28 Minuten. Ich lasse dich jetzt mal in Ruhe schnippeln und gucke mal hier. Kann man auch schon, guck mal, hier kann man sogar, dass der Dampf abgezogen wird. Siehst du, wie schön es da reinzieht jetzt.
0: No.
1: Ja, mach ich gleich mal
0: das
1: an.
0: Ich brauche noch die andere Platte.
1: So. Und dann gehe ich mal zur Konstanze gucken, dass der Gerd mal hier auch guckt, was du machst.
5: So, dann gehe ich mal ein bisschen nach hinten und überlasse jetzt der Sophie. Okay, wenn du da wieder, in 10 Minuten bin ich wieder da.
1: Das läuft ja alles, Gerd.
5: Es ist fertig, doch.
1: Du bist ja auch neu hergezogen.
3: Ja.
1: Also es ist für dich ja auch so ein bisschen Umbruchszeit dann.
3: Umbruchszeit, aber vor 25 Jahren lebte ich schon mal hier in Dresden.
1: Hat es dir in Dresden so gut gefallen, dass du wieder zurückkehrst?
3: Sehr gut, ja.
1: Ist ja auch bei Dresden kann man wirklich jetzt nichts Falsches sagen.
3: Du, Leipzig, Dresden kann man nicht diskutieren. Das mögen die Leipziger nicht. Ich mag aber Dresden mehr.
5: So, da kommen wir zur Bärbel her.
0: Ja.
5: Bärbel, wie läuft's? Alles gut? Sellerie für dich gekocht? Sehr gut. Hast du es auch gewürzt ein bisschen hoffentlich?
0: Salz und Muskat habe ich drin.
5: Sehr gut, wunderbar. Ja? Das würde mir, aber sowas kannst du herbärbeln, sowas kannst du super hier drin machen.
0: Ja.
5: Schau mal her.
0: Da hätte schon meine Dings rein tun können, ja.
5: Schau her, zack, drin ist es.
0: Genau. Okay.
5: Das machen wir so rum. Dann hast du nämlich die Pfanne für deinen Fisch gleich noch.
0: Ja.
5: Okay, gut.
0: Dann können wir hier auch noch was rein.
5: Das reicht, das reicht, das reicht, das reicht.
0: Und den Flammerle nicht?
5: Das ist, ah, du hast jetzt bloß Champignons drin,
0: ja?
5: Ja, ja, ja, mach noch ein paar mit rein, aber...
0: mach ich nicht viel.
5: Ja, nur ein paar noch.
0: Zu viel.
5: Denk dran, wir brauchen 3 Portionen, nicht 30. Okay,
0: ich gut. Kann nur groß.
1: Du hast ja auch einen Sohn, glaube ich, ne? Und er ist jetzt auch, ist er auch in der Sachsen noch?
3: Der ist der Künstler, der ist so ähnlich wie ich.
1: Ja.
3: So vom Gefühl, der kocht auch gerne, der hat genauso wie ich da so eine Freude. Und ja. Der studiert an der Hochschule für bildende Künste hier in Dresden.
1: Ah, ja. Und du bist ja auch künstlerisch. Das hat er ja von dir dann anscheinend, so ein bisschen die kreative Ader.
3: Auf jeden Fall.
1: Ja. Du bist ja richtig auch und malst, ne, auch.
3: Genau, ich male mit Acryl früher, jetzt mit Gouache-Farbe. Und so groß wie möglich. Also,
1: so groß wie möglich, aber hast du dann eine richtige Werkstatt?
3: Ich habe keine Werkstatt. Das geht alles am Küchentisch.
1: Küchentisch, ich wollte gerade sagen. Das ist ein bisschen
3: so ein
1: groß.
3: Schreibtisch.
1: Ja, aber wir zeigen das mal. Du hast ja auch einen Instagram-Account, wo du deine Kunst veröffentlichst und ein bisschen was zeigst. Das blendet man hier auch mal ein. Und dass auch die Leute sich was, ein Bild im wahrsten Sinne des Wortes machen können.
5: Du kochst auch gerne, sieht man schon, gell? Und einen Kochplan hier, das ist immer wichtig.
0: Plan habe ich keinen heute hier.
5: Ah, freilich. Nee. Alles gut hier.
0: Wenn man so von der Aufregung her
5: das
0: machen
5: sein.
0: Soll.
5: Ich passe auf deine Pilze hier auf. Okay?
0: Ja, das ist sehr schön.
5: Logisch, wenn ich schon mal hier rumstehe. Hier.
0: Das geht schon
5: langsam
0: runter.
5: Drehen wir so ein bisschen, dann drehen wir so ein bisschen runter hier. Machen wir 5, aber ist er schon weich? Ja, braucht ein bisschen, machen ein bisschen mehr Milch rein. Ja, hau ruhig rein, mach noch ein bisschen rein. Ja, so das bedeckt ist, ist immer cool. Ja.
0: Alles gut. Macht ja runter, ne?
5: Ja, deswegen. Alles gut, passt. So, den Salat, genau. Salat machst du mit Makrele, Tomaten, ein bisschen Frühlingslauch mit rein, oder?
0: Genau.
5: Ein bisschen Zwiebeln mit rein, sehr gut. Kannst du Essiggurken mit reinmachen? Essiggurkenwasser ein bisschen, ne?
0: Genau, das wollte ich nur mit reinmachen. Ach, das ist schön fettig hier. Oh,
5: ja, logisch. Hilfe. Wenn eine Makrele mager wäre, dann wäre es keine Makrele geworden. Du.
3: Möchte die mal abwaschen. Das darf er nicht sehen, aber ich wasche alles ab.
1: Hat er gesagt, sollst du nicht machen?
3: Ja, ich finde immer beim Kochen wichtig, also deshalb sage ich, das verbindet mich mit meinem Sohn.
1: Ja.
3: Der ist so am Anfang seines Studiums und eben, das ist wie Meditation. Wenn wir schneiden, schnippeln, erzählen, ist er irgendwie super.
1: Ja, ist auch schön, dass er das so als Familie dann macht, finde ich.
3: Genau. Du siehst schon, ich schneide klein, groß, soll so sein.
1: Ja.
3: Ist nicht aus Faulheit. Erstens, du sagst es, bei mir muss alles gut aussehen.
1: Ja.
3: Die Ästhetin.
1: Na klar, als Künstlerin,
3: und
1: ja.
3: Ich schätze so die asiatische Küche
1: bisschen
3: auch.
1: Bisschen bissfester noch
3: ist
1: auch.
3: So ein bisschen bissfester.
1: Ja, also nicht ganz durch alles.
3: Genau.
1: Nicht latschig.
0: Dankeschön.
5: Öl hast du auch davon drin, ne? Olivenöl, wenn du magst, oder Pflanzenöl.
0: Ja, schön fettig.
5: Ja, ein bisschen Oliven, kann nicht schaden. Da. Oh, die ist schon leer, schon. Haben wir gleich einen Müller, wir kommen gleich weg damit. Ja.
0: Ey, das
5: ist noch. Ist noch mehr Öl schon. Ja, dann probieren.
0: Darfst du so?
5: Gut, gleich auf die Teller. Komm, machen wir gleich weg. Schau mal, ja. Anfang.
0: Ja, mein Anfangsproblem.
5: Da ist er wieder. Da,
0: Dankeschön.
5: Ja. Bitte sehr.
0: Dankeschön, Chef.
5: Kein Problem, machen wir meine Jungs. Müssen meine Jungs in der Küche auch immer nachlaufen.
1: Und was ich ja wirklich bemerkenswert finde, dass du so aktiv, man kann das ja auch, ich will es jetzt aber kurz ansprechen, du hast ja MS.
3: Ja.
1: Und das finde ich schon auch wahnsinnig, als wir miteinander telefoniert haben, toll und bewundernswert, wie aktiv du auch dir am Leben teilnimmst und dich auch da öffentlich auch drüber sprichst. Ja, ne? Du versteckst dich jetzt nicht da und sagst so, das erzählst du jetzt keinem.
3: Ja, es war natürlich auch mal anders. Ich war nach dem Studium sehr erschrocken. Da war die Diagnose noch nicht. Und damals, frag mich nicht, was ich da gegessen habe. Keine Ahnung.
1: Ja.
3: Und jetzt erst habe ich erkannt, Nahrung ist Medizin.
1: Ja.
3: Und vor allen Dingen auch diese Meditation, von der ich sprach. Ja. Also das hilft mir.
1: Und was kannst du denn da empfehlen? Was sollte man auf alle Fälle

0: so. Ja.
1: Damit ich es auch dann zu mir nehme. Also ich esse auch Lachs und Fisch, ne? Auch alles gut, aber ich führe es sogar noch extra zu mir, damit ich mir bestenfalls dann auch noch in ein paar Jahren merke, wie er alle heißt. Ja, ich guck erstmal, ich dachte, jetzt lasse ich dich erstmal die harte Arbeit machen, bevor ich hier wieder zu sabbeln anfange. Ja, und zufrieden? Salz, Salz, ich kann nur sagen, Salz nicht vergessen. Unsere Juroren.
2: Viel Salz dran.
1: Ist viel Salz dran. Na, wenn du sagst, ist viel Salz dran, ist, ja, dann ist das gut.
2: Machen wir den Schmarrn noch. Ja,
1: machen
2: wir das?
1: Machen wir den Schmarrn noch, herrlich.
2: Gib mir schon Mühe.
1: Ja, alles gut.
2: So.
1: Du musst dir aber treu bleiben. So wie du redest, kannst du hier auch reden. Wir sind doch hier.
2: Nein, das geht
1: herrliche,
2: doch.
1: Nein, das authentisches geht Fernsehen.
3: Mittig, nein. Mittig, ja.
4: Wir sind wirklich ein gutes Team.
3: Ja, das sage ich dir, ja, Mensch.
4: Du sagst auf die Haut?
3: Auf die Haut, genau. Sehr gut. So, ein bisschen drüber würzen.
4: Wie machst du das? In der Pfanne oder vorher?
3: Ich mach das nach dem Braten.
4: Wieso? Gibt's da einen Trick?
3: Ja, er klebt nicht so beim Braten. Dann.
1: So, jetzt die Nachspeise. Was möchtest du? Ein guter hier Frischkäse nehmen?
2: Frisch.
1: Creme fraiche.
2: Creme fraiche. Ein bisschen Zucker müssen wir noch reinmachen.
1: Zucker, es steht hier Zucker. Muss ich mal gucken.
2: Nee,
1: da
2: ich nehme Honig. Lass.
1: Hast du Honig da? Ja. Ansonsten gucke ich, ob ich Zucker finde.
2: Nee, wir haben Honig. Das habe ich schon abgeschrieben.
1: Das heißt, du rührst eine Creme schön zusammen und machst ein paar Himbeeren drauf.
2: Genau. Ich habe ja eine Unordnung hergestellt.
1: Du, ich habe schon ein paar Mitkochshows erlebt. Glaube mir. Ich habe ein paar Schlachtfelder hier schon erlebt. Also das ist hier alles harmlos.
3: Dann habt ihr keine Garnelen bei dabei, weil der Dirk mag keine Garnelen. Makrele haben wir genommen, mag der Dirk. Ja, eine schöne Rewe-Makrele. Deutsche See-Rewe, frische Paradies, Transgourmet. So, was hast du deine Pizza, was hast du Lachs, was willst du noch machen? 10 Minuten hast du noch?
4: Mal Lachs, auf jeden Fall.
3: Jetzt könntest du noch was mit deinen Himbeeren machen zum Beispiel. Ja. Schau mal her.
4: Muss ich den Lachs wenden?
3: Nein, nimmst deine Himbeeren, schau mal her, nimmst deine Löffel, magst du den Frischkäse?
4: Ja.
3: Deine Frischkäse hier, schau mal her. Sehr gut, gut. Jetzt nimmst du ein bisschen saure Sahne hier, schau her, Creme Fraiche. Auch nur die Hälfte.
4: Sag mal, du bist der erste Mann, bei dem ich nach Anweisung arbeite. Vielen Dank.
3: Irgendeiner ist immer der Erste.
4: Noch nie genommen.
1: Isst du denn selber gerne Fisch?
2: Ja, ich arbeite da.
1: Also, ja.
2: Arbeitet doch beim Fisch.
1: Also, das ist ja quasi ein Heimspiel dann für dich.
2: Ja, genau.
1: Es gibt ja schon ein paar Sorten Fisch. Was kannst du empfehlen? Was ist denn so, wo du sagst?
2: Was ich gestern Abend erst gegessen habe?
1: Hm?
2: Top, frische, blaue Forelle. Lieb ich.
1: Aber das ist ja auch mit den Kreten, ne? Das ist ja,
2: ja
1: das muss
2: man
1: können,
2: ein bisschen,
1: ne?
2: Das...
1: Naja, das stelle ich mir, weil das ist immer da, wo ich...
2: ein
1: bisschen zimperlich, oder wie sagt man? Ja, Respekt habe vor den Kreten. Du hast noch 5 Minuten 40, du brauchst nicht nervös werden, weil ich denke, du hast gar kein Problem, das jetzt hier alles anzurichten in der Zeit.
3: So, wir gehen noch ein bisschen noch mal nach hinten gucken. Du bist soweit durch, sage ich mal. Kannst du ein bisschen dekomäßig mit Zitrone was zaubern, okay?
4: Deko muss sein. Soll immer gut aussehen.
1: Wir sind fertig. Also, Bärbe überlegt nur noch, wie sie es verschönern kann. Ja, das ist ja herrlich. Na, 3 Minuten sind das noch. Bärbe macht noch fürs Auge was Rotes drauf. Und da können wir servieren.
2: Ja,
1: herzlichen Glückwunsch!
4: Das ist super, das kaufe ich mir gleich.

0: die Juroren haben getestet, liebe Konstanze, liebe Bärbe. Wir sind natürlich jetzt sehr gespannt, ob es ihnen gemundet hat. Lasst mal hören.
1: Liebe Bärbel, liebe Konstanze, herzlichen Dank für zwei wunderbare Menüs. Weil das ist es ja. Wir haben von beiden Kandidaten jeweils eine Vorspeise, einen Hauptgang und einen Nachtisch. Also sehr schön die Produkte genutzt. Fast alles aus dem Einkaufskorb.

0: verwendet.
1: Also die Qualität ist schon mal da.
0: So stellen wir uns das ja meistens vor, wenn wir einkaufen gehen. Und siehe da, das ist auch tatsächlich diesmal in die Richtung gegangen, wie wir uns das beim Einkaufen so ein bisschen gedacht haben. Ne? Makrele so ein bisschen zum Salat verarbeitet auf beiden Tellern. Den Lachs natürlich gebraten. Hier ein Sellerie-Püree dabei. Da ein Pilzgemüse. Die Himbeeren und der Schmand oder der Creme Fraiche waren natürlich prädestiniert für ein Dessert. Beide haben ähnlich gut gekocht, ähnlich gut abgeschmeckt. Also da seid ihr wirklich ganz nah beieinander. Hier gibt es meines Erachtens auch nur ganz, ganz wenig zu kritteln. Also Bärbel, vielleicht bei dir ein Lachs 30 Sekunden eher aus der Pfanne.
2: War doch ein bisschen drüber, ja.
0: Aber hier, ja, aber ein Hauch. Ah. Ein Hauch. Ah. Hätte können drin noch ein bisschen glasiger sein, aber...
3: Ich habe es extra noch bei dir stehen lassen, zum Zeigen nochmal.
2: Ja.
0: Aber geschmacklich überhaupt kein Abbruch. Ich finde es total toll, dass du dich getraut hast, hier ein Sellerie-Püree anzurichten. Auch das ist dir gelungen. Also geschmacklich wirklich sehr schön. Auch bei dir gibt es da überhaupt nichts auszusetzen. Der Fisch war wirklich auf den Punkt gegart. Da gibt es überhaupt nichts zu meckern. Ja, beim Würzen hier mal ein kleines bisschen, vielleicht noch ein bisschen mehr Salz oder... Hier, was würde mir dort noch einfallen? Die Haut vom Fisch vielleicht abmachen. Aber ansonsten, wirklich, das ist im Minimalbereich gewesen. Hat mir wirklich beides sehr gut gemundet, deshalb von mir 8 Punkte. Vielen lieben Dank.
1: Für beide.
4: Für beide.
1: Gleichstand erstmal.
5: Ja, das ist wirklich... Es,
1: jetzt kommt der Profi hier.
5: Jeder hat so ein bisschen kleine Schwächen, aber auch sehr viel Positives. Aber im Endeffekt gleicht sich das wieder komplett aus. Also, hier ist Schwierigkeitsgrad mit Sellerie-Püree ist natürlich ein bisschen höher. Und dafür ist hier... Also, lange Rede, kurzer Sinn. Beide von mir 7 Punkte.
1: Wunderbar.
0: Ach, krass, ist auch krass, Gleichstand. Krass.
6: Ja, jetzt tatsächlich das Zünglein an der Waage. Jetzt muss ich also der Böse sein oder der Gute oder wie auch immer man das bezeichnen mag. Ja, eine Jury ist ja auch gleichzeitig sind ja Kritiker. Ne? Also das muss ja was Gutes sein oder auch was Schlechtes. Ich weiß auch nicht wirklich viel. Aber mir hat tatsächlich, ich sage es einfach nur geschmacklich, mir hat der Teller von Bärbel am besten gefallen. Der Lachs ist er schon eingegangen, der Sellerie-Püree und die Pilze waren für mich jetzt tatsächlich, ich würde gerne, ich habe alle, zwei Scheibchen sind noch da,
2: ja.
6: Aber tatsächlich, mir hat der Teller hier am besten gefallen, die Pilze noch ein bisschen mit Butter gemacht, verfeinert noch ein bisschen mehr, Sellerie-Püree hat mir sehr gut gefallen, deswegen würde ich dir gerne 8 Punkte geben und es ist nicht schlecht, das Konstanz, um Gottes Willen, aber... Das war wirklich richtig, richtig gut. Ja? Und dir würde ich in dem Falle 7,5. Ich muss das Zünglein sein. Sorry, tut mir leid. Aber 7,5 Punkte.
1: Das
6: und
1: ist ja nun
6: du weißt, es gibt ja bei uns, oder ihr wisst, es gibt bei uns keine Verlierer. Und deswegen ist der Verlierer mit einem wunderschönen.
5: Genau, also Constanze, du kommst mit mir zum Essen.
7: Genau.
5: Zu zweit zum schönen Menü mit passenden Wein und alles,
7: was dazu gehört. Wir haben uns gut verstanden.
5: Und wir so sind am Tisch, bleiben wir dann alle ganzen Spielchen, was wir so machen hier bei uns. Ne? Und die Bärbel?
0: Bärbel, ich weiß ganz genau, in Freiberg gibt es einen Rewe-Markt. Um Freiberg gibt es noch Nahkaufmärkte. Genau, da kannst du für einen 300-Euro-Gutschein schön einkaufen gehen und zu Hause. Ja, vielleicht mal einen Lachs
2: kann
0: kochen
2: ich
0: oder
2: mal schlemmen,
0: eine Makrele.
2: Alleine. Bin ja alleine.
0: Na, da machst du eine Party, da kommen wir vorbei.
2: Ja, ein Kasten Bier ist immer da.
0: Da bin ich am Start.
2: Da könnt ihr ein bisschen Fußball
0: also,
2: gucken.
0: Also, herzlichen Glückwunsch an beide, danke, das war wirklich auf Augenhöhe. Vielen Dank.
1: Wunderbar. Also, danke euch beiden und viel Freude dann. Ich denke auch, wie ihr schon sagt, es gibt keine Verlierer. Ihr werdet damit auch eine gute Zeit haben und Sie hoffentlich auch, liebe Zuschauer und Zuschauerinnen. Und damit verabschieden wir uns. Kulinarische Grüße nach Hause. Bis zum nächsten Mal.

0: 3 Tage rund um den Balaton. Und schnell wird klar, diesen See erlebt man mit wirklich allen Sinnen. Ich beginne mit dem Duft von Lavendel.
1: Ja, tiefenentspannt.
0: Probiere mich durch.
2: Oha, ich bin richtig baff.
0: Süß, deftig, richtig.

0: regional und manchmal etwas gewöhnungsbedürftig.
1: Hier ist die wichtigste Quelle des Sauerwassers.
2: Okay, Eggeschegedre.
3: Eggeschegedre.
2: Ich pfeife mir jetzt einen rein, Aprikosenpalinka.
0: Lerne, dass im Mittelalter offenbar wenig Zeit für lange Wege bleibt.
4: Und ein bisschen schneller, bitte.
2: Noch schneller!
4: Noch schneller.
2: Weil das scheinbar echt gefährlich wird jetzt.
0: Oh. Wow. Spüre Wind, Wasser und ordentlich Bewegung.
2: Ja, da muss ich ja wirklich gar nichts machen.
0: Tauche ein und komm etwas zur Ruhe. Ich rieche, schmecke, höre, fühle und sehe auf dieser Reise unfassbar viel.
2: Sehr schokoladig.
0: Willkommen bei Lieblingsorte.
2: So lässt es sich doch Urlaub machen.
0: Diesmal reise ich mit allen Sinnen um den Balaton. Oder um das Ungarische Meer, wie der See auch gerne genannt wird.
4: Gefällt dir?
2: Ja.
4: Was?
2: Ja!
4: Okay.

0: Unsere Ungarn-Reise startet direkt duftend hier in Tihany, die Halbinsel des Balatonsees. Heute finden wir heraus, warum der Lavendel so besonders ist für Tihany. Guck mal, die Farbe.
1: Richtig schön.
0: Und was letzten Endes für Produkte daraus entstehen können.
2: Esther Bietmann und ihre Familie arbeiten seit 1991 mit Lavendel. Hier bleibt möglichst viel in einer Hand. Vom Anbau über die Destillation bis zum fertigen Produkt.
3: Lavendel hat in Tihany eine über 100-jährige Geschichte. Meine Familie arbeitet seit 1991 mit Lavendel. Uns ist es wichtig, den gesamten Prozess selbst zu begleiten. Vom Anbau über die Destillation bis hin zur Verwendung des ätherischen Öls in unseren Produkten.
0: Das riecht so fantastisch. Ja, tiefenentspannt.
3: Tihany ist ein idealer Ort für den Lavendelanbau. Die Halbinsel ist fast vollständig vom Wasser des Balatons umgeben. Dadurch entsteht hier ein ganz besonderes Mikroklima. Wir haben eine große Auswahl an Produkten: Körperöl, Shampoo, Massageöl, Lavendel-Gin, Lavendelbier, Lavendel-Rosé und noch vieles mehr. Wir möchten also sehr kreativ sein.
0: Wow, also von bis ist hier alles dabei, ob jetzt die Creme, die Schlafmaske oder dann doch das Bier aus Lavendel. Und nur wenige Minuten entfernt findet sich hier einer der bedeutendsten Orte Ungarns, und zwar die Benediktinerabtei.
2: Von einer jüngeren Familientradition geht es für mich zu einem Ort, dessen Geschichte weit zurückreicht.
4: Dieser Kloster ist sehr bedeutend für ungarische Geschichte. Vierter König Ungarns hat uns unser Kloster gegründet und auch in unserer Kirche ist begraben. Der Gründungsbrief von diesem Kloster ist das erste Dokument der ungarischen Sprache geschrieben und was wir heute haben.
2: Die Gründungsurkunde hat für die ungarische Sprach- und Landesgeschichte eine besondere Bedeutung.
4: Tihany ist ein Ort der Tourismus auch geworden und kommen von sehr vielen Nationalitäten hier, auch wegen geistlicher Gründe. Wir Benediktiner haben eine Aufgabe, geistlich begleiten die verschiedenen Leute, die hier kommen.
0: Zwischen Lavendelfeldern und Klostermauern wird mir auf jeden Fall ganz schnell klar, warum Tihany zu einem der absoluten Lieblingsorte hier am Balaton gehört.
2: Jetzt wartet Balaton Fürit auf mich. Die Stadt blickt auf eine lange Geschichte als Kurort zurück und verbindet diese Vergangenheit heute mit Museen, Galerien und einem lebendigen Ufer. Ich beginne mit einer Sammlung, die ich an einem Feriensee nicht unbedingt erwartet hätte.
0: Mode ist für mich mehr als Stil. Es bedeutet Identität, Zeit, Handwerk und vor allem, wie Menschen gesehen werden wollen. Hier im Modemuseum Kati Soop in Balaton Fürit werden wir sehen, was Mode überhaupt so richtig ist.

0: bedeutet.
1: Wir sind jetzt hier mit Chilla und sie verrät uns, warum Balaton Fyrat als Kulturhauptstadt des Balatons gilt.
2: Balaton Fyrat hat sehr viel mit Kultur zu tun. Das war eine der ältesten Kurorte. Wir haben wunderschön renovierte Villa-Gebäude. Heute ist Balaton Fyrat sozusagen die Hauptstadt des Plattensees. Hier finden wir sehr schöne Ausstellungen, Privatsammlungen und Museen.
1: Warum ist denn das Modemuseum für Balaton Fyrat so besonders und warum spielt Mode überhaupt eine Rolle in diesem kulturellen Kontext?
2: Mode war nicht nur heute, sondern in der Vergangenheit eine sehr große Rolle. Und diese Ausstellungen wechseln alle 3 Monate.
3: Die Exponate zeigen mir nicht nur Kleider, sondern auch gesellschaftliche Vorstellungen ihrer jeweiligen Zeit. Und sie beweisen, Stilfragen enden offenbar nicht am Strand.
1: Das ist der Wahnsinn.
2: Petit Bois ist deshalb interessant, das ist auch eine Villa mit Geschichte und wurde schon in dem Öffnungsjahr Michelin-Kategorie erreicht.
1: So lässt es sich doch Urlaub machen.
2: Wir sind hier im Esterházy-Schloss, Besucherzentrum. Das ist ein Museum, eine Ausstellung, wo man mehr über die Geschichte der Stadt erfahren kann, wie eigentlich die Stadt zum Kurort erzählt wurde.
1: Das gefällt mir.
3: Im Esterházy-Besucherzentrum kann ich nachvollziehen, wie sich Balaton Fyrat vom Ort am See zu einem bekannten Kur- und Treffpunkt entwickelte.
2: Hier ist die wichtigste Quelle des Sauerwassers.
1: Du willst, dass ich es noch mal trinke?
4: Nein! Freiwillig noch einmal.
1: Okay. Ecke, Schecke, Dreck.
3: Das Wasser gehört zur Geschichte der Stadt und geschmacklich definitiv zu den Erlebnissen, die ich so schnell nicht vergessen werde. Geteiltes Leid ist bekanntlich halbes Leid. Deshalb lasse ich natürlich auch meinen Kameramann probieren. Auch Literaturgeschichte gehört zu Balaton Fyrat. Das Jokai Moore-Gedenkhaus erinnert an den ungarischen Schriftsteller und seine Verbindung zur Stadt. Persönliche Gegenstände und eingerichtete Räume machen für mich aus einem bekannten Namen wieder einen Menschen, der hier gelebt und gearbeitet hat. Und nur wenige Schritte später wechsle ich erneut die Perspektive. In der Vasari-Galerie treffen historische Architektur und wechselnde Kunstausstellungen aufeinander.
1: Zu einer echten Kulturreise gehört natürlich auch ein bisschen Zucker. Deswegen probiere ich jetzt eine traditionelle Fyrat-Torta.
3: Nach dem Sauerwasser ist die Torte für mich nicht nur Kulturprogramm.
1: Sehr schokoladig.
3: Sondern auch ein geschmacklicher Ausgleich.
1: Balaton Fyrat zeigt mir, dass der Balaton weit mehr ist als ein Sommerziel. Hier verbindet sich das Leben am Wasser mit Geschichte, Kunst und einem ganz besonderen Lebensstil. Also ein richtiger Lieblingsort. Nach der ganzen Kultur geht's für uns jetzt endlich aufs Wasser, denn der Balaton ist weit mehr als einfach nur Landschaft. Er prägt die Menschen, die hier leben, arbeiten und auch ihre Freizeit verbringen.
3: Vom See aus wirken die Orte am Ufer plötzlich ganz klein. Der Wind wird ruhiger, die Geräusche der Stadt verschwinden und nach einem vollen Tag bleibt für mich vor allem das Abendlicht.

0: Neuer Tag, neue Seite des Balaton. Heute sind wir in Schiofock und entdecken, was der Balaton noch so zu bieten hat, außer Wasser, Strand, Hafen und Sommerurlaub. Denn heute wird es für uns richtig aktiv.
1: Mein Tag beginnt zunächst wetterunabhängig. Denn das Galerius-Bar zeigt mir, dass Schiofock sich nicht nur auf seine Strandtage verlässt.

0: Becken und Wellnessangebote ergänzen das Erlebnis am See. Besonders dann, wenn der Balaton selbst gerade keine Badetemperatur hat.
1: Wir sind jetzt hier in Schiehoofog und um genau zu sein im Rosengarten mit 6000 Rosen, die hier gepflanzt wurden, und unterhalten uns mit Nora. Sie erzählt uns ein bisschen was über die Stadt und was Schiehoofog so zu einem Lieblingsort macht.
2: Man kann sich mit viel Aktivitäten unterhalten. Balaton friert auch zu. Man kann hier Schlittschuh laufen. Aber wenn der See nicht zufrieren würde, haben wir jedes Jahr auch eine Eislaufbahn, eine künstliche Eislaufbahn direkt am Ufer. Das zeigt auch, dass Schiehoofog nicht nur im Sommersaison etwas zu bieten hat, sondern auch in den Wintermonaten.
0: Schiehoofog wird oft auf Sommer, Strand und Nachtleben reduziert. Nora zeigt mir, dass die Stadt auch außerhalb der Hauptsaison funktioniert.
2: Jedes Jahr das Tal ist wert, hierher zu kommen. Also Frühling, Sommer, Herbst und Winter, Schiehoofog.
1: Wenn man jetzt hier in Schiehoofog ist, was kannst du besonders empfehlen? Was muss man auf jeden Fall machen?
2: Oh, Schiehoofog bietet sehr vieles. Ich arbeite in Touristinformation richtig in der Mitte der Stadt. Dort steht der Wasserturm. Auf dem Wasserturm sind zwei schöne Ausstellungen und es bietet einen herrlichen Blick auf die Stadt.
1: Der Balaton spielt hier eine sehr große Rolle, das Wasser, das Leben mit dem Wasser. Und genau das werden wir nachher auch noch entdecken. Und zwar geht's dann aufs Kajak.
0: Doch so ruhig das Wasser auch sein mag, einfacher macht es das Kajakfahren nun wirklich nicht.
1: Fütelisch, ich pfeife mir jetzt einen rein. Aprikosenpalinka.
0: Bevor es für mich sportlich weitergeht, kommt erstmal etwas ungarische Stärkung auf den Tisch.
1: Ich bin richtig baff. So, wir haben jetzt hier Palatschinken. Das ist quasi wie ein Pfannkuchen. Der ist gefüllt mit einer Fleischsoße, Rahmen drüber und eine Art Paprikasoße noch dazu. Das lassen wir uns jetzt schmecken.
0: Leicht ist anders. Aber für den nächsten Programmpunkt können ein paar zusätzliche Reserven nicht schaden.
1: Nach dem ganzen deftigen Essen geht es jetzt weiter mit was Süßem. Ach, ich bin eigentlich schon ganz schön voll. Nach Schiehoofog ist vor Balaton Völdfahr. Wir wechseln jetzt die Perspektive. Sportlich bleibt's trotzdem. Für uns geht's jetzt auf die Fahrräder und wir erkunden den Balaton mal ein bisschen anders. Normalerweise verbindet man den Balaton mit der klassischen Fahrradtour ringsherum, 210 Kilometer. Für uns geht's jetzt aber ein bisschen weg vom Wasser, rein ins Gelände. Hi István,
3: hallo.
1: Du wirst ja heute mit uns hier ein bisschen das Gelände erkunden. Kannst du uns vielleicht mal erklären, warum ist denn der Balaton so perfekt auch für Fahrradfahren geeignet?
3: Ja, Balaton ist eine der schönsten Urlaubsregionen. Jeder kennt das nur als eine Baderegion. Aber heute möchte ich euch zeigen, dass es wirklich auch als ein schönes Fahrradregion gehört. Es gibt nicht nur diese 200 Kilometer Rundweg rund ums Plattensee, was schon jeder kennt, aber außerdem haben wir mehr als 1200 Kilometer sehr schöne Radtouren. Auch für Familien und auch für Profis haben wir was hier.
1: Ja, dann lass uns doch direkt mal reinstarten und ein paar Strecken erkunden. So. Los geht's.
0: Das E-Bike hilft mir kräftig mit. Ganz von allein fährt es allerdings auch nicht.
1: Was ist denn so deine Lieblingsstrecke, die man hier am Balaton fahren kann?
3: Ich mag sehr auch diese direkte Runde rund um den See. Ja. Mit den Freunden so einfach zu fahren. Wenn ich doch etwas Sportlicheres möchte, dann mag ich sehr den Balaton Obergelände am Nordufer. Wenn du richtig was Besonderes sehen möchtest, dann sage ich immer, dann lohnt es sich etwas weiter vom See zu kommen.
0: Und genau das ist einer der wiederkehrenden Entdeckungen dieser Reise. Viele der spannendsten Orte liegen nicht direkt am Wasser.
3: Wir sagen, dass es keine sogenannte Hauptsaison für Radfahren. Wenn du im April hier bist, dann ist das schon auch perfekt für Radfahren. Und auch im November machen wir richtig geile Touren.
0: Das Fahrrad passt damit zu einer Idee, die mir schon in Schiehoofog begegnet ist. Denn der Balaton ist weit mehr als ein reines Sommerziel.
1: István, ich habe gehört, ihr habt noch eine Menge Projekte hier. Kannst du mir da noch was von

0: erzählen.
1: Dieses Jahr starten wir unser Balaton Bike Hotel Projekt. Das bedeutet, wenn du mit einem solchen Fahrrad da ankommst, dann bekommst du einen richtigen Fahrradabstellplatz, was sicher ist. Da kannst du dein E-Bike laden, kannst du auch waschen. Da bekommst du wirklich alles, was du als Biker brauchst.
0: Perfekt. Also Balaton nur noch mit dem Fahrrad.
2: Geschafft. Mein zweiter Tag endet mit müden Beinen und einer neuen Perspektive. Morgen tausche ich Bewegung gegen Wellness. Zumindest zunächst.
0: Neuer Tag, neuer Ort. Trotzdem dreht sich, Überraschung, alles weiterhin um Wasser. Diesmal aber nicht um den Balaton, sondern um etwas ganz Besonderes. Und zwar das Heilwasser in Hevis. Und dafür schauen wir uns jetzt mal die Thermalquelle an. Ein natürlicher See mit warmem Wasser, das klingt irgendwie ungewöhnlich. Was den See so besonders macht, das erklärt uns jetzt Maximilian.
3: Ja, erstens muss man sagen, er ist ein einmaliges Naturphänomen, oder? Es ist der einzige biologisch aktive Thermalsee der Welt. Noch dazu wird er für verschiedene Heilungspraktiken quasi genutzt, für Badekuren und so weiter. Also das macht mit dem ganzen Ökosystem, was sich hier herausgebildet hat, macht es zu einem absoluten einmaligen Ort. Also in erster Linie wird der See für Heilung von Krankheiten des Bewegungsapparates verwendet. Aber natürlich ist die Rekreation, also quasi der Besuch in der Freizeit, natürlich auch ein sehr wichtiger Aspekt.
2: Das Wasser ist nicht nur angenehm warm. Der See bildet zugleich ein besonderes Ökosystem und prägt den gesamten Kurort.
3: Nicht nur für die Stadt, sondern auch für die Region kann man sagen, dass abgesehen vom Balaton eigentlich der größte Anziehungsfaktor wahrscheinlich der Heilsee von Hevis ist.
0: Was muss ich denn beachten, wenn ich hier im See baden gehe?
3: Man muss natürlich wissen, dass der See sehr tief ist an gewissen Stellen. Die sogenannte Trichter der Quelle ist bis zu 40 Meter tief. Also es ist empfohlen, dass man natürlich die entsprechenden Schwimmfähigkeiten hat. Abgesehen von dem gibt es eine grundlegende Empfehlung, dass man am Tag nicht mehr als 1,5 Stunden circa in dem Heilwasser verbringt.
2: Für den Besuch gelten also besondere Hinweise. Wer gesundheitliche Beschwerden hat, sollte sich vor dem Baden fachlich beraten lassen.
0: Ich habe erstmal keine weiteren Fragen, würde ich sagen. Probieren wir es doch direkt mal aus.
2: Das wohlig warme Wasser fühlt sich für mich zunächst eher nach Freibad an, als nach natürlichem See. Die Seerosen und der leichte Dampf erinnern mich aber schnell daran, dass ich hier in einem besonderen Gewässer schwimme.
0: Zum Thermalsee gehört natürlich auch die Natur rundherum. Der Schutzwald ist was ganz Besonderes für Hevis. Wie besonders aber tatsächlich, das erzählt uns heute Christina.
4: Der Name ist schon Schutzwald. Das schützt der See vom kalten Wind, vom Abkühlen, vom Luftverschmutzung, vom Lärm. Und natürlich, das ist Lebensraum für besondere Flora und Fauna. Und das ist ein gemischter Wald von vielen unterschiedlichen Bäumen. Wir können hier wunderschöne Spaziergänge machen. Wir haben hier einen Lehrpfad.
2: Der Schutzwald ist mehr als grüne Kulisse. Er gehört zum natürlichen Umfeld des Thermalsees und bietet zugleich einen ruhigen Gegenpol zum Badebetrieb.
0: Abseits des Thermalsees, was ist denn noch so besonders an Hevis? Warum kommen die Leute so gerne hierher?
4: Wir haben sehr viele Cafés, sehr viele Geschäfte, nette Plätzchen. Das ist ein guter Ausgangspunkt, die westliche Balaton oder ganzen Balaton zu entdecken. Das ist ein internationaler, netter, freundlicher, kleiner Ortschaft mit einem Heilsee.
0: Region wirklich verstehen möchte, der muss auf den Markt. Wir sind jetzt auf dem Bauernmarkt und ich schau mal, was ich hier vielleicht alles so probieren kann.
2: Hier wird es für mich noch einmal sehr direkt. Regionale Produkte, persönliche Gespräche und vieles mehr, das sich am besten nicht erklären, sondern probieren lässt. Denn auch meine Oma sagt immer, ein Land lernt man erst so richtig kennen, wenn man auf dem Bauernmarkt war.
0: Also wir probieren jetzt auch was traditionell Ungarisches, und zwar Babos Sasuka. Ja? Ja. Wow.
2: Nach dem ruhigen Vormittag mache ich jetzt eine 180-Grad-Wendung. Denn ich verlasse den Kurort und fahre direkt ins Mittelalter. Und das Ganze auch ohne Zeitmaschine.
0: Nach Thermalwasser wechseln wir jetzt noch einmal komplett die Zeit, denn für uns geht's jetzt ins Mittelalter hier in Schümeck.
2: Bevor es für mich hinauf zur Burg geht, zeigt sich Schümeck zunächst von seiner repräsentativen Seite. Prunkvolle Räume und kunstvolle Details stehen im deutlichen Kontrast zu dem, was mich wenig später auf der Burg erwartet.

0: So, mal schauen, wer uns jetzt hier erwartet.
1: Wer ist das?
0: Lilly?
1: Hallo Lilly. Mein Name ist Thomas Turci, ich bin der Kastellaner Schumägerburg. Kommt rein, ich zeige dir unsere Burg.
0: Ich freue mich. Soll ich es ganz zumachen?
1: Ja.
0: Das dauert doch ewig.
1: Und ein bisschen schneller, bitte.
0: Noch schneller.
1: Noch schneller.
2: Die Rollen sind damit sofort geklärt. Der Kastellan gibt das Tempo vor und ich versuche, hinterherzukommen.
0: Wir sind jetzt hier in der Burg von Schümeck und ich fühle mich tatsächlich auch schon ein bisschen wie eine kleine Prinzessin. Neben mir steht der Kastellan, das ist ein ungarisches Wort für den Burgherrn. Und Tomasz wird uns jetzt ein bisschen was über seine Arbeit hier erzählen. Hallo Tomasz, schön, dass wir hier sein dürfen. Was macht denn ein Kastellan?
1: Ich komme zu der Burg, ich trinke ein gutes Kaffee und dann die Arbeit ist beginnt. Die Burg muss leben. Dafür wir machen viele Programme in der Burg für die Kinder, für Erwachsene, für Damen, für Prinzessinnen auch. Wir haben ein schönes Kapelle. Wir machen Bogenschießen-Show hier. Wir haben viele Tiere. Die Burg ist jeden Tag offen. Die Gäste kommt hier, muss fühlen wie in Literatur.
2: Die Burg soll also nicht nur besichtigt werden. Sie soll Geräusche, Bewegung und Geschichten zurück in die alten Mauern bringen.
0: Seit über 900 Jahren steht diese Burg hier also schon. Aber was macht die Burg von Schümeck so besonders? Ich frage nach bei Betty.
3: Wenn man hierher diese Burg besucht, dann kann man eine echt lebendige Burg besichtigen. Die Geschichte begann im 12. Jahrhundert und im 17. Jahrhundert erreichte die Burg ihre heutige Ausdehnung. Seit 1989 ist diese Burg im Privatbesitz und sie leben hier so. Also sie fühlen sich, wie diese Burg ihre eigene Burg ist.
2: Für Betty ist die Anlage nicht nur ein Arbeitsplatz. Sie begleitet sie schon seit ihrer Jugend.
3: Ich bin auch in diese Burg verliebt. Ich war eigentlich 14 Jahre alt, als ich das erste Mal hierher gekommen bin. Ich war Reiseleiterin und jetzt bin ich 49 und ich bin noch wieder da. Wenn du nach Schümeck ankommst, das ist egal aus welcher Straße, von hier oder von der anderen Richtung, du beobachtest zuerst immer die Burg. Also diese Burg ist die wichtigste Sehenswürdigkeit hier in Schümeck. Außerdem haben wir noch mehrere, aber das ist echt cool.
2: Damit bekommt der Begriff Lieblingsort noch eine sehr persönliche Bedeutung.
0: Okay, der Burgherr hat jetzt schon das ganze Volk verjagt, weil das scheinbar echt gefährlich wird jetzt.
1: Noch einmal bitte. Oh, sehr gut, Lilly.
0: Eins davon anzünden oder du beide?
4: Kettwäschwendige Klönigbogung.
0: Okay, das, was er sagt.
1: Na, es war gut?
0: Ja.
1: Gefällt dir?
0: Ja.
1: Was?
0: Ja.
1: Okay.
0: Und ich habe vorhin schon gehört, hier haben früher auch die Ritterturniere stattgefunden.

0: stattgefunden. Wir gehen ja nachher noch auf ein Ritterturnier. Aber was macht so ein Ritterturnier aus? Warum gab es sie überhaupt? Und ja, wie sieht das aus? Was passiert da?
1: Also das Ritterspiel war im Mittelalter die bekannteste Sport- und Spielart. Und es hat sich aus den Übungen entwickelt, mit denen die Ritter auf die richtigen Schlachten vorbereitet wurden. Die Waffen der Ritter waren zum Beispiel die Lanze, das Schwert, der Streitkolben und der Kampfstock. Und die Ritter haben mit ihren eigenen Waffen gekämpft.
2: Die heutige Vorführung greift historische Bilder auf, ist aber natürlich eine inszenierte Show für das Publikum.

0: Nach dem Programm gibt es die Möglichkeit, an einer mittelalterlichen Festmahl teilzunehmen. Als Aperitif wird Pogácsa und Pálinka angeboten, mittelalterliche Suppe, im Backofen gebratene Gänsekeule, Obstkuchen, Kräutersalat und den damaligen Traditionen erfolgt sich das Essen mit Händen und Füßen.
1: Und mein Highlight? Eine im Ofen gebratene Gänsekeule.

3 Tage Balaton sind jetzt für mich vorbei. Und wow, was für eine Zeit. Zwischen Lavendelfeldern, Klostermauern, Thermalwasser, Fahrradtouren, Schiofock und seine Partymeile und noch so, so viel mehr. Ich weiß gar nicht mehr, was überhaupt Ungarn vorher war. Der Balaton hat so viel mehr zu bieten als einfach nur Sommerurlaub. Und deswegen ist das für mich ein richtiger Lieblingsort.

Vereinsheim des Kaninchenparks soll wieder aufgebaut werden. Sächsischer Verkehrssicherheitstag begeht Jubiläum und 30 Jahre Intertrap.

0: Es gibt deutschlandweit viele Menschen, die sich ehrenamtlich in Vereinen engagieren, ob beim Sport, im kulturellen Bereich oder wenn es um Tiere geht. Eine lange Tradition hat auch der Kaninchenzuchtverein Wilkau-Haslau, der sein Domizil im Vereinsheim Kaninchenpark an der Sandbergstraße hat. Aber nicht nur die Hasenfreunde haben in der Vergangenheit mit Ausstellungen hier ihre Freizeit verbracht. Das Vereinsheim diente auch dazu, Feiern der verschiedensten Art durchzuführen. Seit August diesen Jahres ist das vorerst nicht mehr möglich. Sehen Sie mehr im folgenden Beitrag.
1: In der Nacht auf Freitag, den 31. Juli, war das Heulen der Sirenen in ganz Wilkau-Haslau zu hören. Als wir gegen 7 Uhr am Ort des Geschehens eintrafen, war das Feuer bereits gelöscht.
2: Genau, also die Feuerwehr wurde gegen ca. 1.30 Uhr zum Vollbrand eines Gebäudes in die Sandbergstraße 4 gerufen. Vor Ort bestätigte sich die Lage. Da stand bereits das Vereinsheim des Kaninchenparkes in Vollbrand im Bereich des Dachgeschosses. Wir wurden zusammen mit der Feuerwehr Reinsdorf, Vielau, Friedrichsgrün, Silberstraße, Kulitsch und Drehleiter der Berufsfeuerwehr Zwickau hierher alarmiert. Der Einsatz dauerte bis in die Morgenstunden, dauert auch jetzt noch an mit den Restlicharbeiten. Wir waren insgesamt ca. 80 Einsatzkräfte im Einsatz.
3: Der Schaden, die Ausmaße, Totalschaden, nur noch Abriss?
2: Also nach der derzeitigen Einschätzung ist am Gebäude leider nichts mehr zu retten und müssen von dem Totalschaden ausgehen.
1: Unmittelbar nach dem Brand startete im Netz eine Welle der Solidarität. Die Wilkau-Haslauer wollten nicht zulassen, dass ihr Vereinsheim der Vergangenheit angehören solle, und es wurden Geldspenden gesammelt. Um dem Ganzen noch einmal Nachdruck zu verleihen, fand am Samstag letzter Woche eine Benefizveranstaltung auf dem Gelände des Vereinsheimes statt. Los ging's um 15 Uhr. Nach der Einstimmung durch den DJ gab es emotionale Momente auf der Bühne. In ihren Ausführungen brachte Nicole Westphal noch einmal die Bedeutung des von den Flammen verwüsteten Vereinsheims zum Ausdruck und erinnerte sich dann auch für uns.
4: Also als allererstes habe ich gedacht, das ist ein Scherz, ne? Und als ich dann die ersten Bilder so auf mein Handy reingeflogen bin, habe ich das vernommen. Also lieben sofort die Tränen. Und als ich nach meiner Arbeit dann hier gleich hierher gefahren bin und das auch noch live gesehen habe und dass die Feuerwehr noch hier teilweise am Löschen waren und schon ein bisschen am... Ich bin erstmal körperlich zusammengebrochen, ne? Weil ich verbinde hier sehr viel mit den Räumlichkeiten. Ne? Persönliche Erinnerungen, was wir hier alles schon gefeiert haben und erlebt haben, ist eine kleine Welt für mich zusammengebrochen.
5: Die Geschichte des Vereinsheims reicht ja ganz lang zurück.
4: Ja, also wie ich schon vorne in meiner Rede gesagt habe, ne, 1893 wurde das aufgebaut, ne, und da wurden dann, wie gesagt, die Züchter dort auch geehrt und Treffen immer vereinbart und dann wurde das auch so gemacht. Das war auch dann mal noch ein Gaststättenbetrieb, also wo dann wirklich auch jemand drin war und das wirklich eine Gaststätte war. Ja, es hat eine lange Geschichte, das Gebäude.
5: Wir haben es heute gehört, es ist unwahrscheinlich, dass es erhalten werden kann. Es wird wohl einen Abriss geben, aber es gibt ja lichte Momente. Das haben wir heute gesehen, die Scheckübergabe, was schon an Spenden hereingekommen ist. Also die Wilkauer haben sich zusammengeschlossen, sind ganz rege und man darf wahrscheinlich guter Hoffnung sein, dass es hier wieder ein Vereinsheim geben wird.
4: Ja, also wir wollen wirklich dafür kämpfen, dass es wieder aufgebaut wird, dass wir das auch wieder weiter nutzen können zu Vermietungen, dass hier Leute, Freunde feiern können, Familienfeste auch, ne, hier und zusammensitzen können. Wir hoffen dafür. Ja.
5: Die Menschen, die diesen Beitrag heute bei uns sehen, wie könnten Sie denn unterstützen und helfen, wenn die sagen, wir würden auch gern spenden?
4: Also wir würden uns auch gerne, wie gesagt, uns fehlt jetzt gerade eine, auch Möbeläer, Stühle, Tische, vielleicht hat auch jemand Gastrogeschirr, eine alte Gaststätte noch, die er nicht mehr nutzt. Sowas sind auch alles, was man auch, wo wir uns auch freuen würden, ne, wenn wir dann wieder aufbauen können, dass wir da irgendwo anfangen können.
1: Mit vor Ort war auch der frisch gebackene Bürgermeister von Wilkau-Haslau, der sich am Feiertag, dem Tag der Deutschen Einheit und zugleich seinem dritten Tag im Amt nicht nehmen ließ, hier einige Worte zu sprechen. Patrick Jüstiak war natürlich nicht mit leeren Händen gekommen. Gemeinsam mit dem Feuerwehrverein Wilkau-Haslau hatte er einen Spendencheck im Gepäck. Uns erzählte er dann, weshalb ihm diese Sache so am Herzen liegt.
6: Ja, na, weil ich ja auch selber viele eigene Erinnerungen habe, Wir haben ja auch viele Familienfeiern hier stattgefunden und es ist ja auch ein Mittelpunkt hier in Wilgau-Haslau. Da muss man auf jeden Fall mal vor Ort kommen und das unterstützen.
5: Das ging ja so los. Der Brand war da und dann gab es Initiatoren. Wir haben es heute gehört, Jürgen Bauer, der gesagt hat, wir müssen hier unterstützen. Wir hatten Aufruf gemacht zu spenden. Das hat alles Lauf aufgenommen und endet praktisch heute in einer Benefizveranstaltung. Toll, wie sich eigentlich die Wilgauer engagieren.
6: Ja, der Zusammenhalt der Menschen in Wilgau-Haslau ist ganz große Klasse. Und man kann das einfach nur unterstützen und hoffen, dass das Vereinsleben weitergeht hier.
1: Hatten wir den neuen Bürgermeister von Wilgau-Haslau schon mal vor der Kamera? Interessierte uns natürlich, wie er sich jetzt fühlt und was seine Visionen sind.
6: Also erstmal ist es schon viel, was da auf einen einprasselt, logisch. Aber bisher gibt es nur positives Feedback. Die Leute freuen sich. Es ist wie als wenn Wilgau-Haslau so aus dem Dornröschenschlaf erwacht und eine Aufbruchsstimmung herrscht. Und das ist ein ganz tolles Gefühl. Und ja, ich würde halt gerne mehr für Kinder anbieten. Da ist in meinen Augen in den letzten Jahren zu wenig passiert in Wilgau-Haslau. Auch für die Alten war es. Einfach die Leute mehr zusammenbringen, so wie hier heute. Das wäre schön.
1: Dann wurde ein Mann auf die Bühne gerufen, dem seine Heimatstadt am Herzen liegt. Jürgen Bauer sitzt nicht nur im Stadtrat, sondern ist auch immer an den Brennpunkten vor Ort. Als einer der Ersten hat er nach dem Bekanntwerden des Brandes reagiert.
7: Richtig. Also als ich die Nachricht in der Nacht gehört habe, schon ging das natürlich viral. Und ich war sehr erschüttert über diesen Vorfall. Jetzt sind wir so weit, dass wir immer noch nicht wissen, zahlt die Versicherung oder zahlt sie nicht. Es geht um irgendwelche Geschichten, die da am Dachboden gleich gelegen haben könnten. Es ist noch nicht raus, was die Versicherung bezahlt, was sie überhaupt bezahlt. Deswegen habe ich den Verein nicht bloß vorher schon unterstützt bei Feierlichkeiten und bei Festen, um die Stadt ein bisschen zusammenzuhalten und um die Feierlichkeit überhaupt zu ermöglichen. Sondern habe dann über GoFundMe eine Spendenaktion gestartet, wo irgendwas mit 3.500 Euro zusammengekommen sind. Nochmal recht herzlichen Dank an die Spender. Und ja, da kann man sich, oder sollen sie sich irgendwas davon leisten, wenn das mal durch ist irgendwann. Ich hoffe, dass die Versicherung das im vollen Umfang trägt und wir wieder ein schönes Sportlerheim oder Gartenheim bekommen, wo wir wieder mal gemütlich abends ein Bier trinken können und miteinander Spaß haben und uns austauschen können.
1: Mittlerweile waren immer mehr Wilgauer eingetroffen. Nach dem offiziellen Teil wurde hier mit Kaffee und Kuchen und dem einen oder anderen Gläschen noch gemütlich zusammengesessen. Für beste Unterhaltung war dann auch weiterhin gesorgt.
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1: Auch die Jüngsten haben an diesem Tag ihren Beitrag geleistet, um Mittel zu sammeln, dass das Vereinsheim hoffentlich bald wieder aufgebaut werden kann und für die Stadt an der Mulde ein alter, neuer Begegnungsort entsteht.

0: Wenn ein Event die 25. Auflage erfährt, dann sollte es sich wohl bewährt haben. Zweifellos gilt das für den Sächsischen Verkehrssicherheitstag, der am vergangenen Sonntag am Sachsenring stattgefunden hat. Organisiert vom Landkreis Zwickau mit zahlreichen Partnern, gilt diese Veranstaltung als eine in dieser Form bundesweit einmalige. Das brachte auch Landrat Carsten Michaelis zur offiziellen Begrüßung zum Ausdruck.
1: Genau, der ist entstanden heute zum 25. Mal und hat sich halt hier am Sachsenring etabliert, weil die Rahmenbedingungen sehr, sehr gut sind, weil es auch ein Stückchen, also 100-jährige Geschichte am Sachsenring und sich eben der Freistaat dann zu diesem Zentrum der Verkehrssicherheit hier bekannt hat. Und dann macht es ja keinen Sinn, dass man das jetzt in Sachsen an einer anderen Stelle wiederholt oder immer mal switcht. Und gut, jetzt, das wird

0: dann sogar der Mittelpunkt für die Verkehrssicherheit in ganz Deutschland sind, das macht uns ganz besonders stolz.
1: Gerne war am Sonntag auch Staatsministerin Regina Kraushaar gekommen und ihre einleitenden Worte ließen so manchen der Anwesenden schmunzeln.
2: Hand aufs Herz, wer von uns, von Ihnen hat im Straßenverkehr schon einmal über andere geschimpft? Ich gebe zu, das kommt auch bei mir vor, nicht oft, aber es kommt vor. Im Auto entwickeln selbst ausgeglichene Menschen erstaunliche Fähigkeiten als Verkehrskommentatoren. Der will jetzt nicht wirklich noch rüber. War der Blinker bei dem Modell Sonderausstattung? Und woran liegt es fast immer? An den anderen, meine Damen und Herren. An den anderen, Sie fahren zu schnell, Sie sind zu langsam, zu dicht, zu grundsätzlich auf der falschen Spur. Wir selbst sind natürlich besonnen, aufmerksam und jederzeit Herr bzw. Frau der Lage. Das Problem ist nur, die anderen denken genau dasselbe über sich ebenso.
1: Dann ging es auch direkt auf der Rennstrecke mit verschiedensten Demonstrationen los. Wie lang der Bremsweg verschiedener Fahrzeuge ist, wurde hier eindrucksvoll gezeigt. Auch für die Ehrengäste war es beeindruckend, was man da alles an Technik, unter anderem vom Amt für Straßenbau des Landkreises Zwickau, aufgefahren hatte. Interessiert zeigte sich auch die Staatsministerin.
3: Es ist für mich eine wunderbare Möglichkeit, auch mal alle die kennenzulernen, die für Sicherheit im Verkehr sorgen. Ich bin dankbar, dass der Landkreis sich hier mit beteiligt, der das organisiert. Wir geben die entsprechenden finanziellen Mittel dazu. Und ich freue mich vor allen Dingen, dass gerade für Familien und Kinder hier viele Angebote sind, weil Familien und Kinder, das ist eine besonders vulnerable Gruppe. Das ist eine Gruppe, wo man besonders aufpassen muss, der Schulweg, der Kindergarten. Und insofern hoffe ich, dass viele hier heute gute Erkenntnisse finden und vor allen Dingen auch sehen, Verkehrssicherheit ist ein Anliegen, was die gesamte Gesellschaft angeht. Jeder muss mitwirken, wenn wir auf Rücksicht aufeinander nehmen. Und insofern freue ich mich sehr, dass ich heute hier sein kann.
1: An einem Stand waren Präparate von heimischen Wildtieren zu finden. Gerade jetzt, wenn die Tage kürzer werden, sollten Verkehrsteilnehmer achtsam sein, denn oft queren die tierischen Waldbewohner wie Rehe oder Wildschwein die Straßen. Aber was tun, wenn man mit einem Tier kollidiert ist? Das alles konnte man hier erfahren. Prägend für das Bild der knapp 10.000 Besucher war zum diesjährigen Verkehrssicherheitstag, dass alle Altersklassen vertreten waren. Von Familien mit Kindern, jungen Paaren bis hin zu Senioren, alle waren dabei. Die Organisatoren hatten einfach alle Bedürfnisse bedacht. Während sich die Jüngsten beim Kartfahren, Geschicklichkeitsspielen oder Mitmachaktionen ausprobierten, setzte sich die Enkelin mit der mutigen Oma schon mal in einen Fahrsimulator, um zu erleben, wie es ist, wenn sich ein Auto überschlägt. Andere testeten dann ihr Können auch bei einem Motorradsimulator. Mit vor Ort waren am Sonntag auch die Polizei und Rettungsdienste, die einen Blick hinter die Kulissen gewährten. Findet das Event schon mal am Sachsenring statt, dann durften hier natürlich auch die Rennfahrzeuge nicht fehlen. Ganz sicher sind die kleinen und großen Besucher am Sonntag mit bleibenden Eindrücken nach Hause gegangen. Vielleicht bleibt aber auch eines in Erinnerung, und zwar, dass wir im Straßenverkehr nicht alleine unterwegs sind. Unsere Straßen werden sicherer, wenn wir alle rücksichtsvoll, aufmerksam und respektvoll miteinander umgehen. Dann sehen wir uns ganz sicher in 2 Jahren zur 26. Auflage des Sächsischen Verkehrssicherheitstages am Sachsenring.
0: Es ist ein immenser Aufwand. Wir bekommen ja einen Zuschuss vom Freistaat. Der wurde auch seit D-Mark-Zeiten, wenn man so will, nur in Euro umgerechnet, etwas aufgerundet noch. Aber es ist natürlich heute eigentlich nicht mehr auskömmlich. Deswegen legt der Landkreis auch sehr gerne für dieses wichtige Thema noch Geld drauf. Aber wir sind uns beide einig, Freistaat muss jetzt das Geld zusammenhalten. Und bei uns ist es auch nicht jedes Jahr möglich, die Kapazitäten mindestens, dass man das alle zwei Jahre macht. Und vor allen Dingen, das weiß man ja, wenn man das Angebot ein bisschen verknappt, wird es auch interessanter.
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5: Er war einst das Auto der DDR. Heute ist er ein Stück Automobilgeschichte, der Trabant. Seit 30 Jahren setzt sich der Verein Intertrab dafür ein, die Erinnerung an den kleinen Zwickauer Zweitakter lebendig zu halten. Am vergangenen Samstag feierte der Verein sein 30-jähriges Bestehen, und zwar genau dort, wo die Geschichte des Trabants begann, im August-Horch-Museum in Zwickau.
0: Die Geburtstagsfeier begann gegen 10 Uhr zunächst im kleinen Kreis direkt im Museum. Dort wurde kurz Rückschau gehalten. Zwickaus Oberbürgermeisterin Konstanze Arndt sprach ein Grußwort. Unter den Gästen weilte auch Matthias Müller, ehemaliger Vorstandsvorsitzender der Volkswagen AG. Natürlich nicht ohne Grund, aber dazu kommen wir später. Nach dem Anstoßen auf das Jubiläum und die kommenden Jahre begab man sich nebenan auf das Außengelände. Dort war für alle Trabant-Freunde einiges vorbereitet. Doch zunächst zur Geschichte des Vereins. 1996 wurde er ursprünglich mit dem Ziel gegründet, eine sogenannte Trabant-Registratur aufzubauen. Daher auch der Name.
6: Man hat dann später den Fokus etwas aus diesem Registrieren und Sammeln von Informationen über den Trabant gewandelt in den echten Trabant-Club, der sich um die Pflege des Trabant kümmert, Trabant als Kulturgut, als technisches Kulturgut, aber als Kulturgut im Raum Zwickau, im Raum Westsachsen, und ist dann mehr in die Richtung gegangen. Unsere Aufgabe im Verein ist der Trabant als Kulturgut, seine Produktionsstätten und natürlich auch die Erinnerung an die Menschen, die den Trabant mal entwickelt und gebaut haben. Das ist der Fokus des internationalen Trabantregisters.
0: Natürlich sind auch jetzt noch einige Gründungsmitglieder mit dabei. Der Kreis hat sich aber enorm erweitert, nicht von der Anzahl her, aber es gibt auch Mitglieder in Österreich und in der Schweiz.
7: Ja, hallo, ich bin Reinhard Müller. Ich lebe in der Nähe von Basel in der Schweiz und ich bin beim Trabantclub Schweiz. Der Trabantclub Schweiz gibt es seit 2002. Wir haben 92 Mitglieder und versuchen, den Trabant als Kulturgut zu erhalten.
0: Fragt man Trabi-Freunde, was sie an dem Fahrzeug fasziniert, dann kommt ziemlich oft folgende Antwort.
7: Der Trabant fasziniert mich in seiner Einfachheit, in seiner Selbstreparatur. Man kann ihn selbst reparieren. Und er hat durchgehalten bis heute.
0: Zurück zum Verein.
6: Natürlich ist das Zentrum hier in der Region rund um Zwickau und wir freuen uns, dass wir auch junge Leute haben, Leute um die 30, natürlich immer zu wenig, aber machen uns im Moment keine Sorgen, dass der Verein irgendwo mal

0: Dann viel Spaß.
1: Danke.
2: Spaß hatten an diesem Tag sicher alle Besucher. Dafür hatte der Verein gesorgt.
3: Wir haben hier eine versucht, viele Attraktionen rund um den Trabant am Horchmuseum aufzubauen. Wir möchten gerne viele Besucher erreichen. Auch unter dem Motto Trabi and Friends freuen wir uns über jeden, der vorbeikommt und sagt, was hat Intertrab oder auch das August-Horch-Museum, was haben die heute zu bieten. Und wir wollen wirklich mit unseren Besuchern, mit unseren Freunden, mit unseren Vereinsmitgliedern feiern. Wir haben von jeder Trabantreihe, die irgendwann mal entwickelt und gebaut wurde, einen typischen Vertreter hier. Das ist die sogenannte Trabantstraße. Wir haben aber auch unsere Verkaufsstände hier. Man kann die Fanartikel kaufen, die Modellautos, Bücher gibt es zu kaufen, Zeitschriften. Wir haben aber auch für Essen und Trinken gesorgt. Also bei uns wird niemand hier hungrig oder durstig vom Platz gehen müssen.
2: Gezeigt wurde auch jede Menge Technik.
3: Wir haben also uns viel Mühe gegeben, Fahrzeuge hier zu präsentieren, die entwickelt worden sind, aber niemals in Serie gebaut worden sind. Und ich denke schon spannend zu wissen, dass es zum Beispiel mal einen Trabant mit Dieselmotor gab. Oder wir haben ein Fahrzeug hier, den Uni 1, ein Hybrid-Van aus den 1900 und Mitte der 90er Jahre. Also wo also das Thema Elektromobilität noch gar nicht so im Brennpunkt stand wie heute, hat Sachsenring schon so ein Auto auf die Beine gestellt. Wir haben den Uni 1 hier, wir haben den Trabant NT, den New Trabant, ein Elektrofahrzeug entwickelt als Demo-Fahrzeug. Also eine ganze Menge Fahrzeuge, wo man sagen kann, Mensch, das lohnt sich vorbeizukommen. Da kann ich was lernen, da kann ich was erfahren. Und wie gesagt, zum Schluss kann ich noch eine gute Bratwurst essen von unserem Grill-Trabi und ein Bier dazu trinken. Und ich denke, oder ja, wir hoffen, dass wir den Zwickauern damit einen runden Tag bereiten können.
2: Auch zwei Graffiti-Künstler zeigten ihr Können.
4: Also ich bin der Maximilian Dehne, bin hier mit meinem Kollegen Pavlin. Wir gestalten heute die Trabi-Wände neu, also die Decken von den Trabis. Und ja, mal gucken, was noch passiert. Mal sehen, was rauskommt.
2: Auch die Oberbürgermeisterin war im Gelände unterwegs. Sie schätzt den Verein sehr.
5: Der Verein, der das eins der wichtigsten Kulturgüter, welches die Stadt Zwickau hervorgebracht hat, pflegt und dafür sorgt, dass zum einen alte Fahrzeuge aufgebaut werden, die Geschichte vom Sachsenring, der Trabantherstellung aufgearbeitet wird und sicherlich auch mit verschiedenen Veranstaltungen immer wieder dafür sorgt, dass man mit dem Trabi in Berührung kommt, was ja für junge Generationen gar nicht mehr so selbstverständlich ist. Und jemand, der Jahrgang 90 ist oder deutlich jünger, 2000, für die ist ja der Trabant quasi ein Oldtimer.
2: Deshalb ist die Arbeit des Vereins auch wichtig für die junge Generation.
5: Wir bringen sie mit einem wichtigen Teil der Zwickauer Vergangenheit in Kontakt und lassen eben hier diese Tradition immer wieder leben, sodass man auch hoffentlich in 50 Jahren noch weiß, was ein Trabant war, wo der hergestellt wurde und was auch das Besondere an diesem Fahrzeug gewesen ist.
2: War Frau Arndt schon einmal mit einem Trabi unterwegs?
5: Selber gefahren nicht, aber sehr oft mitgefahren. Also ich kenne es natürlich aus meiner Kindheit auch noch. Da war das ein übliches Fahrzeug im Stadtbild. Also von daher kann ich es aus eigener Erzählung noch oder eigenem Erleben noch erzählen. Aber selber gefahren bin ich tatsächlich nie.
2: Das änderte sich auch heute nicht. Die Oberbürgermeisterin wurde auch am Samstag gefahren, und zwar in einem Trabant-Polizeiauto. Einen Trabant-Streifenwagen gab es zu DDR-Zeiten nicht. Das hier ist ein reines Fantasiefahrzeug.
6: In Polizeiausstattung. Ja.
2: Gegen 12 Uhr stand dann ein besonderes Ereignis an. Matthias Müller, den ehemaligen Vorstandsvorsitzenden der Volkswagen AG, sahen wir immer wieder auf dem Gelände herumstreifen. Und das mit einem erwartungsvollen Ausdruck im Gesicht.
3: Wir haben auch noch ein paar Attraktionen eingebaut, haben wir vorhin gerade gehört. Der Herr Matthias Müller, ehemaliger Vorstandsvorsitzender des VW-Unternehmens, Aufsichtsrat Porsche und Audi. Ja, da hatte die Idee, sich einen Trabi zu kaufen. Und den Trabi, den haben wir ihm organisiert und übergeben ihm heute den Trabi de facto, also mit ein bisschen Stimmung ringsrum. Und wir sind echt froh, dass mal so ein Ereignis uns auch aufwertet als Verein, dass wir dann sagen, das war doch mal ein besonderes Erlebnis. ja, vielleicht gewinnen wir auch mal das eine oder andere Mitglied, der sagt, Mensch, bei euch

0: möchte ich auch gerne mitmachen.
1: Diese Aktion machte garantiert von sich reden. Nach einer kurzen Einweisung setzte sich Matthias Müller, geboren übrigens in Limbach-Oberfrohnah, in den von der Trabantwelt aufgehübschten Trabant P601 und gab Gas. Der Spaß stand ihm ins Gesicht geschrieben.
2: Ja, wie war das Vorgefühl?
3: Ja, das war jetzt ein bisschen ungewohnt, aber ich bin überzeugt, nach 100 Kilometern fährt sich das ganz normal. Also von daher eine richtige Entscheidung, bin ich ganz sicher.
2: Okay.
1: Der Trabant wurde anschließend verladen und nach Ingolstadt gebracht. Das Jubiläum im August-Horch-Museum machte deutlich, auch 35 Jahre nach dem Produktionsende ist die Begeisterung für den Trabant ungebrochen. Und wenn ein ehemaliger VW-Chef einen Trabant 601 übernimmt, treffen Vergangenheit und Gegenwart der Zwickauer Automobilgeschichte auf besonders eindrucksvolle Weise aufeinander. Was steht demnächst im Inter-Trab-Veranstaltungskalender?
0: Nächstes Jahr sind wir auf jeden Fall mit dabei beim Museumsfest des August-Horch-Museums. Wir sind auf jeden Fall nächstes Jahr wieder auf dem Flugplatz, wenn es ums Trabant- und Ostfahrzeugtreffen geht. Dort sind wir, denke ich, auf jeden Fall da. Ob wir aus dem Trabant noch mal was machen, ja, müssen wir noch mal die Köpfe zusammenstecken. Aber es wird nicht langweilig nächstes Jahr.

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1: Hallo und herzlich willkommen, liebe Zuschauerinnen und Zuschauer der Lausitzwelle, zum Wochenrückblick im Fernsehen und online. Wir schauen zum Ende der Woche auf die wichtigsten Meldungen der vergangenen Tage in der Drehscheibe Lausitz zurück. Fußball kann mehr sein als 90 Minuten auf dem Rasen. Er bringt Menschen zusammen, sorgt für Emotionen und lässt ein Stadion schon mal aus allen Nähten platzen. Im Jahnstadion wurde genau das am Sonntag eindrucksvoll unter Beweis gestellt. Mit viel Leidenschaft, lautstarken Fans und einem besonderen Pokalabend. Warum dabei am Ende nicht nur der Fußball selbst als Gewinner vom Platz ging, zeigen wir Ihnen jetzt.
2: Das Hoyerswerder Jahnstadion erlebte am Sonntag ein historisches sportliches Highlight. Vor der Rekordkulisse von 1.722 Zuschauern, der größten seit über 25 Jahren, empfing der Hoyerswerder FC im Sachsenpokal den Regionalligisten BSG Chemie Leipzig. Trotz der 1:4 Niederlage des Außenseiters feierten Verein und Fans ein rundum gelungenes Fußballfest. Auf dem Rasen zeigte der Siebtligist eine extrem couragierte Leistung. Zwar gingen die Profis aus Leipzig früh in Führung, doch der HFC hielt mit viel Leidenschaft und Defensivdisziplin dagegen. Den emotionalen Höhepunkt hob sich die Partie für die 90. Minute auf. Der erst 19-jährige Karl Buhlmann eroberte den Ball an der Mittellinie, überlief die gegnerische Abwehr und vollendete eiskalt zum umjubelten 1:4 Endstand, der das Stadion zum Beben brachte. Ein besonderer Erfolg zeigte sich auch abseits des Spielfelds. Das im Vorfeld ausgearbeitete Sicherheitskonzept ging voll auf. Dank der umsichtigen Sicherheitsmaßnahmen der Polizei blieb die Atmosphäre im Stadion durchweg entspannt, sodass es zu einem absolut friedlichen Miteinander der gegnerischen Fanblöcke kam. Würde man die Begegnung abseits des offiziellen Spielberichts nach einem absolut nicht repräsentativen Punktesystem bewerten, sehe das inoffizielle Fazit des Tages übrigens so aus. Punkt für den stimmungsvollsten, mit Gesängen unterlegten Fanmarsch zum Stadion, der geht an den Hoyerswerder FC. Punkt für Choreografie und Lautstärke im Block, BSG Chemie Leipzig. Punkt für die längste, andauerndste Schlange vor dem Bierwagen, die HFC-Fanseite. Punkt für die schiere Masse an Fans, auch hier wieder ein Punkt für den Hoyerswerder FC. Und schließlich der Punkt für das rein sportliche Endergebnis, der geht natürlich an die BSG Chemie Leipzig. In der Gesamtrechnung der Herzen steht damit fest, ein unentschiedenes, aber hochverdientes Unentschieden im Feiern.
3: Zum 33. Mal luden die Schliebener am Tag der Deutschen Einheit ein zum Kellerstraßenfest. Mit einer traditionellen Händlermeile in der historischen Weinstraße des Ortes werden die neuen Weinjahrgänge präsentiert sowie regionale Weine aus dem benachbarten Sachsen vorgestellt. Bei bestem Wetter zog es zahlreiche Besucher an den alten Weinberg mit seinen urigen Weinkellern, in denen es so manches zu entdecken gab. Ein unterhaltsames Rahmenprogramm für Groß und Klein tat sein Übriges dazu.
4: In Weißwasser fand am 2. Oktober die langersehnte Eröffnung des neu gestalteten Bahnhofs statt. Nach umfangreichen Bauarbeiten präsentiert sich das Bahnhofsgebäude nun modernisiert und aufgewertet. Mit der Eröffnung soll der Bahnhof künftig wieder stärker als zentraler Anlaufpunkt für Reisende und als Eingangstor zur Stadt wahrgenommen werden. Die zentrale Rolle des Bahnhofs für die Entwicklung von Weißwasser und der gesamten Region unterstrich Oberbürgermeisterin Katja Dietrich in ihrer Rede.
5: Es bedeutet aber nicht nur Ansiedlung von Unternehmen, das Herrichten von Gewerbegebieten. Es bedeutet auch die Investition in die stärkste Ressource, die wir in unserer Region haben und in unserem Land haben. Und da sind wir.
4: Der Bahnhof soll dabei nicht nur für Reisende von Bedeutung sein. Mit der Neugestaltung erhält der Standort auch neue Aufenthalts- und Nutzungsmöglichkeiten. So zog beispielsweise auch die Stadtbibliothek in das neue Gebäude mit ein und wurde zur Eröffnung ausgiebig von Jung und Alt erkundet. Ebenfalls gehört auch das neue Café im Bahnhofsgebäude dazu. Zur Eröffnung konnten Besucher hier bei einem Kuchenbazar das neue Angebot kennenlernen. Für Unterhaltung sorgte außerdem ein musikalisches Rahmenprogramm. Neben Klavierstücken erklangen auch Lieder der Kinder der Kita Regenbogen. Mit diesen fröhlichen Tönen und Tänzen gestalteten sie einen Teil des Eröffnungsprogramms.

0: Damit wurde die Eröffnung zu einem Fest für die Weißwasseranerinnen und Weißwasseraner und zu einem ersten Vorgeschmack darauf, wie der neu gestaltete Bahnhof künftig genutzt werden soll.
1: Die Westlausitz ist geprägt von prächtigen Schlössern, weitgestreckten Hügellandschaften, Traditionen und Sagengestalten. Doch Hinweisschilder, Wanderrouten oder Veranstaltungen bleiben unauffällig ohne das nötige Engagement vieler Akteure. Der Verein Touristische Gebietsgemeinschaft Westlausitz, kurz TGG, hat es sich daher zum Ziel gesetzt, gemeinsam die Region Westlausitz überregional bekannt zu machen. Für dieses Ziel haben sich vor 10 Jahren Kommunen und weitere Partner zusammengefunden und einzigartige Projekte wie die Erlebnisschleifen Westlausitz ins Leben gerufen. Dabei handelt es sich um Audiotouren durch die Region, bei denen Besucher Orte, Städte oder Gemeinden auf spielerische Weise kennenlernen können. Die Erlebnisschleifen sind dabei nur eines von vielen Projekten, die in den vergangenen 10 Jahren entstanden sind. Aus dem anfänglichen Zusammenschluss ist ein stetig wachsendes Netzwerk geworden. Die Kommunen arbeiten Hand in Hand, um die Westlausitz touristisch weiterzuentwickeln und bekannter zu machen. Und auch für die kommenden Jahre hat die TGG viel vor. Das Netzwerk soll weiter wachsen und noch mehr Akteure aus der Region zusammenbringen. Denn eines zeigt das 10-jährige Bestehen der TGG ganz deutlich. Die Westlausitz hat viel zu erzählen und gemeinsam lässt sich dafür sorgen, dass diese Geschichten auch gehört werden.
2: Wenn es plötzlich ernst wird, zählt jede Sekunde und vor allem die richtige Information. Genau dafür gibt es jetzt auf dem Dach der Wohnungsgesellschaft in Hoyerswerda eine neue Sirenenanlage. Die elektronische Sirene ersetzt eine ältere Anlage in Künicht. Ihr neuer Standort soll dafür sorgen, dass Warnsignale künftig einen größeren Teil der Neustadt erreichen. 8 Hörner gehören zur neuen Anlage. Neben den klassischen Sirenensignalen sind auch Sprachdurchsagen möglich. Rund 800 Meter weit soll der Alarm zu hören sein. Damit können etwa 4000 Menschen erreicht werden. Für die Feuerwehr ist eine möglichst schnelle Warnung ein wichtiger Bestandteil der Gefahrenabwehr. Denn nicht nur bei Bränden kommt es darauf an, dass Informationen schnell bei den Menschen ankommen. Feuerwehr und Wohnungsgesellschaft arbeiten dabei schon länger zusammen. Unter anderem wurden mehr als 20.000 Rauchwarnmelder in den Wohnungen der WH installiert. Auch Einsatzübungen gehören zur Zusammenarbeit. Beispielsweise das Anleitern an dem Bürogebäude. Die neue Sirene soll diese Vorsorge nun ergänzen. Die Planungen dafür laufen bereits seit Anfang 2025. Im März dieses Jahres wurde schließlich die Vereinbarung für den neuen Standort unterzeichnet. Rund 22.000 Euro wurden in die neue Anlage investiert. Jetzt ist sie einsatzbereit und soll hoffentlich vor allem eines tun: möglichst selten gebraucht werden.
0: 100 Jahre Bauhaus in Dessau und seine Spuren reichen bis nach Weißwasser. Das ehemalige VLG-Zentrallager wurde nach den Plänen von Ernst Neufahrt errichtet, der selbst am Bauhaus in Dessau tätig war. Während dort das Bauhausjubiläum gefeiert wird, sichert man in Weißwasser ein Stück dieser Architekturgeschichte. Am Neufahrtbau läuft derzeit der 3. Bauabschnitt. Im Mittelpunkt steht dabei das markante Oberlicht des Gebäudes, entworfen vom Bauhausarchitekten Ernst Neufahrt. Nachdem in den ersten beiden Bauabschnitten bereits Giebel und Dach gesichert wurden, geht es jetzt darum, den weiteren Verfall des Gebäudes zu stoppen. Statische Probleme werden behoben, offene Stellen am Dach geschlossen und die Konstruktion gegen Feuchtigkeit geschützt. Dabei soll das flach geneigte Dach möglichst originalgetreu wiederhergestellt werden. Auch das historische Oberlicht wird erhalten. Eine nachträglich eingebaute Drahtglaskonstruktion wurde entfernt. Stattdessen soll die ursprüngliche Konstruktion mit Acrylglas ergänzt und damit denkmalgerecht gesichert werden. Für die Sanierung des Daches stehen rund 160.000 Euro als Fördermittel zur Verfügung.
3: Die ganze Maßnahme wird unterstützt durch Mittel aus dem Denkmalschutzprogramm des Landes oder des Freistaates Sachsen. Und den Eigenanteil, der ist etwa so ein Drittel, der wird durch private Darlehen von 13 Mitgliedern und Sympathisanten des Vereins aufgebracht, die so zwischen 1.000 und 5.000 Euro dem Verein ein Darlehen geben, was in den nächsten 10 Jahren dann zurückgezahlt wird. Das ist eigentlich das Besondere. Also hier sind nicht nur Enthusiasten dabei, sondern auch Menschen, die eben mit Herzblut dabei sind und die auch gerne bereit sind, mit eigenem Engagement und eigenem Geld das Vorhaben zu unterstützen.
0: Noch in diesem Jahr soll der dritte Bauabschnitt abgeschlossen werden. Ziel des Vereins ist es, das Gebäude zunächst dauerhaft zu sichern und anschließend zu überlegen, welche neue Nutzung darin entstehen kann. Mit Abschluss der Arbeiten wäre ein weiterer wichtiger Schritt getan, um das fast 90 Jahre alte Gebäude von Ernst Neufahrt für die Zukunft zu erhalten.
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5: Die Umstrukturierungen am Bundeswehrstandort Schönewalde-Holzdorf im Norden von Elbe-Elster werden immer konkreter. Mit einem feierlichen Appell fiel nun der Startschuss für die Neuaufstellung des Bundeswehrgeschwaders 64 an den Standorten Schönewalde-Holzdorf und Laupheim in Baden-Württemberg. Wir waren für Sie vor Ort und haben uns über den aktuellen Stand informieren lassen.
6: Mit einem Appell zur Neuaufstellung des Hubschraubergeschwaders 64 hat am Bundeswehrstandort Schönewalde-Holzdorf ein weiteres Kapitel in der Umstrukturierung begonnen. 60 schwere Transporthubschrauber vom Typ Scheinock 47 hat Deutschland in den USA in Auftrag gegeben. Der größte Teil davon wird in Brandenburg stationiert sein, was wiederum zu Umbelegungen führt, wie der Presseoffizier des Hubschraubergeschwaders 64 Christian Haseloff ausführte.
7: Mit Einführung CH 47 am Standort Holzdorf werden die CH 53 nach Laupheim verlegt, damit wir nicht zwei Maschinen verschiedene Muster am Standort haben. Das hat einfach einen logistischen Aspekt, Wartung, Instandsetzung, dass man nicht zwei verschiedene Luftfahrzeugmuster gleichzeitig bedienen muss.
6: 47 der 60 neuen Hubschrauber sollen in Holzdorf stationiert werden. Die Auslieferungen der Hubschrauber sollen im letzten Quartal 2027 beginnen. Baulich wurde dafür bereits einiges vorbereitet. Geschaffen werden müssen nun noch entsprechende Kommandostrukturen.
7: Das Hubschraubergeschwader selbst, so wie wir hier sind, sind wir so bei knapp 1.100 Dienstposten. Am Standort selbst sind allerdings noch der Einsatzführungsbereich 3. Sowie Sanität, verschiedene andere Dienststellen, sodass wir hier auf über 2000 Beschäftigte am Standort kommen.
8: Da sind
7: zivil und drin, militärisch.
6: Bis 2030 sollen die wesentlichen Baumaßnahmen abgeschlossen sein. Sie umfassen weitere Wartungshallen und Unterkunftskomplexe. Die Hubschrauber selbst sollen zudem besondere Spezifikationen haben, mit rund 20 Besonderheiten. Darunter zum Beispiel spezielle Funkgeräte, die auch einen direkten Kontakt mit Polizei und Feuerwehr ermöglichen. Profitieren wird von der Umstrukturierung vor allem der Landkreis Elbe-Elster, aber auch das unmittelbar angrenzende Sachsen-Anhalt, wie Landrat Marcel Schmidt ausführte.
9: Und ich denke, wir als Landkreis stehen als Partner gemeinsam und versuchen natürlich für die Stationierung und die infrastrukturelle Entwicklung alle Partner hier im Umkreis, auch die Firmen, die Unternehmen, die Fürsorge für die Mitarbeiter vor allem ein Stück weit voranzubringen. Und ich denke, da sind wir gute Partner und schaffen das in der Zukunft. Genau.
6: Neben der lokalen Ebene wird auch auf Landesebene die Umstrukturierung am Standort Holzdorf-Schönewalde sehr konkret begleitet. Boeing und Lufthansa Technik Defense haben gemeinsame Vereinbarungen getroffen. So soll unter anderem ein Netzwerk von Ersatzteillagern für die Versorgung der Scheinock 47 Einsatzstandorte entstehen. Weitere Unternehmen, welche sich mit der Wartung der neuen Hubschrauber befassen werden, suchen bereits in der Region nach Mitarbeitern.
10: Die Bundeswehr ist ja eine Parlamentsarmee, deswegen ist es mir auch wichtig, als Abgeordneter des Brandenburger Landtags hier die Entwicklung am Standort Holzdorf nachzuvollziehen. Das ist ja eine ganz große für die Region, die Elbe-Elster, Sachsen-Anhalt, Telto-Fleming auch betrifft. Ich bin selber in Jüterbocker. Viele der Angehörigen hier, der Bundeswehrangehörigen, wohnen auch in Jüterbock. Deswegen ist diese enge Begleitung mir auch wichtig. Wir hoffen ja, dass wir diese ganzen Gerätschaften, die ganzen Helikopter, die wir wir hier haben, nie für den Kriegsfall nutzen müssen. Wir sind dankbar, dass wir die schon häufiger bei Katastrophenfällen einsetzen konnten, etwa bei Hochwasser, etwa bei Waldbränden. Deswegen ist diese enge Verbindung zwischen Zivilgesellschaft, Politik und Bundeswehr so wichtig. Und das war heute ein großartiger Aufstellungsappell mit vielen Menschen aus der Region, die hier auch daran Anteil nehmen. Und das halte ich für wichtig.
6: So wie überall sind auch in Sachen Scheinung 47 die Kosten inzwischen deutlich gestiegen. Medienberichten zufolge sollen sie inzwischen bei über 7,18 Milliarden Euro liegen, was über 600 Millionen Euro mehr sind als 2023 bei der Bestellung veranschlagt. Das sind rund 120 Millionen Euro pro Hubschrauber. Alternativen zum Kauf gab es dem Vernehmen nach allerdings auch keine, denn die 1972 angeschafften Scheinung 53 werden etwa 2030 an das Ende ihrer Einsatzbarkeit kommen.
8: »80 Kunstwerke, 44 Künstlerinnen und Künstler und eine neue Plattform für den Nachwuchs«, in der Art Factory Vlogs in Kirschau dreht sich seit wenigen Tagen alles um die Kunst aus der Region. Gleich zwei Projekte wurden im Rahmen einer Eröffnungsfeier vergangene Woche auf den Weg gebracht. Ein großer Meilenstein für die Vorsitzende der federführenden Stiftung für Kunst und Kultur in der Oberlausitz, Birgit Weber.
11: Wir haben zwei tolle Projekte, die wir gemeinsam präsentieren möchten. Einmal die junge Jugendkunstplattform Oberlausitz. Das folgt dem Ziel, dass wir junge Künstler präsentieren möchten, weil wir der Auffassung sind, dass wir genau diese jungen Leute motivieren müssen, sich künstlerisch zu betätigen. Und zum anderen startet die zweite Online-Kunstauktion der Stiftung für Kunst und Kultur. Und auch dort steht natürlich unsere Kunst, die Kunst der Oberlausitz, im Mittelpunkt.
8: Beide Vorhaben profitieren voneinander, denn die Erlöse durch die Online-Auktion landen zum einen bei den Künstlerinnen und Künstlern selbst, zum anderen aber eben auch bei der Stiftung für Kunst und Kultur, die dann wiederum Projekte wie die neue Jugendkunstplattform Jukopo umsetzen kann. Doch bevor die Klicks bei der Online-Auktion entscheiden, können die Besucher die Kunstwerke natürlich auch ganz analog erleben. Die Originale werden die nächsten Wochen hier in den Räumen der Art Factory in Kirschau ausgestellt. Die Galerie befindet sich in der ehemaligen Textilfabrik. Nach Jahren des Leerstands zog die Kunst ein. Heute finden hier Ausstellungen, Konzerte und Lesungen der Kunstinitiative im Friese statt.
12: Früher hat man das ja analog gemacht. Man ist hergekommen, hat gesagt, das gefällt mir und hat dann gesteigert. Das ist nicht mehr so, aber man kann sich die Dinge anschauen. Man kann sich die Dinge anschauen, weil Fotos, bei Kunst ist das sehr emotional. Fotos sind nicht so oft aussagefähig. Besser, man steht vor dem Original. Und jeder hat die Möglichkeit, jetzt hier die nächsten 5 Sonntage bis zum 6. November sich die Originale anzuschauen und kann dann ins Netz gehen und voten.
8: Genau diese Verbindung zwischen den Originalen vor Ort und der digitalen Welt ist ein wichtiger Bestandteil der Auktion. Noch bis zum 6. November kann über die Internetseite shop.kunstkulturstiftung-oberlausitz.de geboten werden. Und während bei der zweiten Kunstauktion etablierter Künstlerinnen und Künstler aus der Region im Mittelpunkt stehen, richtet sich die neue Jugendkunstplattform Oberlausitz ganz bewusst an die nächste Generation. Abgekürzt wird der neue Name Jukopo. Er soll sich in den nächsten Wochen und Monaten in der Oberlausitz etablieren. Kinder und Jugendliche zwischen 6 und 19 Jahren können ab sofort ihre Arbeiten digital einreichen. Daraus soll unter anderem der neue Jugendkunstpreis entstehen. Die Idee dafür gab es schon länger. Nun ist sie mit Unterstützung der Rotary-Clubs Bautzen, Kamenz und Dreiländereck, der Jugendkunstschule Oberlausitz Niederschlesien und weiterer Partner umgesetzt worden.
13: Ich hatte diesen Gedanken ursprünglich gehabt, weil ich merkte, es gibt erfolgreiche Jugendkunstpreise überall in den Regionen von Sachsen, aber auch natürlich darüber hinaus. Es gibt auch einen sächsischen Jugendkunstpreis, nur leider in dieser Region noch nicht. Hatte daraufhin auch schon mal Kontakt aufgenommen zu den rotarischen Clubs und auch Fördermittel beantragt, die leider im ersten Anlauf nicht bewilligt wurden, sodass ich das Projekt erstmal auf Eis gelegt hatte. Frau Weber kam dann ein Jahr später auf mich zu mit viel Tatendrang und Energie und Leidenschaft und hat

0: das nochmal mit frischem Schwung vorangetrieben und jetzt auch final durchgeführt, kann man fast schon sagen. Es ist jetzt alles startklar.
1: Und das mit einer extra entwickelten Online-Plattform von Spree Design aus Bautzen. Über die Webseite jukupo.de werden unterschiedliche Angebote miteinander verbunden.
2: Also wir konzeptionieren das dann mit der Frau Weber zusammen, dann ist es irgendwann klar, was rauskommen soll, was wie gemacht wird. Und dann entwickeln wir bei uns im Haus Designs, Optiken, die eigentliche Programmierung, was dahinter steht. Die Kunstplattform zum Beispiel ist so eine autarke Plattform, da werden die Künstler, die geben ihre Daten ein und so weiter und die Daten werden wieder in unterschiedlichen Formaten verarbeitet. Und zum Beispiel kommt eine Auktion dann bei raus oder halt jetzt der Jugendkunstpreis, nochmal so als alternative Anwendung. Also unterschiedliche Anwendungsformate und wir kriegen immer so den Input und machen den Output.
1: Damit soll Kunst aus der Oberlausitz auch dort sichtbar werden, wo sich gerade junge Menschen bewegen, im digitalen Raum. Entsprechend wurde auch die Internetseite entworfen. Mit modernem und einmaligem Design sollen die Künstler der Zukunft angesprochen werden. Jugendkunstplattform und die zweite Online-Kunstauktion. Beide Projekte haben eine gemeinsame Idee. Sie sollen zeigen, wie viel Kreativität, Talent und kulturelle Energie in der Oberlausitz steckt. Schon heute und mit Blick auf die nächste Generation. Die zweite Online-Auktion der 44 Künstler läuft noch bis Anfang November. Für die Jugendkunstplattform Jukupo beginnt dagegen erst die eigentliche Arbeit. Junge Künstlerinnen und Künstler sollen die Chance bekommen, ihre Arbeiten zu zeigen und mit ihren Ideen das Publikum zu erreichen. Die haben es gut in ihren gemütlichen Büros. Ich würde liebend gern mal für einen Tag den Job mit denen tauschen. Diesen Gedanken hatten wohl schon viele beim Blick auf andere Berufsgruppen. Beim Aktionstag Schichtwechsel wird daraus Realität. Menschen mit und ohne Behinderungen tauschen für einen Tag ihre Arbeitsplätze und gewinnen neue Perspektiven. Die Lausitzer Werkstätten in Hoyerswerda sind seit 2023 mit dabei und bringen dafür Menschen aus den Werkstätten mit Partnern in der Stadt zusammen.
3: Dies Jahr dabei sind das Klinikum Hoyerswerda, die Stadt Hoyerswerda zweimal sogar, die BMS Berufsschule für Medizinalberufe ist mit dabei, die Agentur für Arbeit ist dabei und da fahren wir jetzt hin, gucken, wie unsere Leute sich dort auf dem ersten Arbeitsmarkt machen und wollen mal ein bisschen Erfahrungen und Eindrücke sammeln.
4: Diese abwechslungsreichen Arbeiten gefallen mir, dass ich austeilen konnte, die Tabletts und den Kontakt mit den Menschen und einpacken und so. Diese Abwechslung in Arbeit ist schön.
5: Ich bin psychisch erkrankt und habe auch schon mit dem sozialpsychiatrischen Dienst auf der anderen Seite des Tisches zu tun gehabt und jetzt interessiert mich einfach mal, wie die Hintergründe hier sind, welche Aufgaben der sozialpsychiatrische Dienst hat, wie sie arbeiten und auch mal ja, das Persönliche zu sehen, dass sozusagen, dass sie auch bloß Menschen sind, so ungefähr, also das Menschliche auch zu erleben, genau, aber eben auch die Aufgaben sozusagen, wo die Grenzen sind, was machbar ist.
6: Wir arbeiten ja auch mit sehr, sehr vielen Netzwerken hier auch in Hoyerswerda und anderen zusammen, weil wir in unserer Arbeit gerne auch natürlich vermitteln wollen und vermitteln müssen, weil wir als Mitarbeiter können natürlich auch nicht alles abdecken von den Hilfen. Und es ist wichtig einfach, dass die Menschen eine Struktur haben, soziale Kontakte haben. Und ja, und auch einfach zu sehen, wie ist die Arbeitsweise in anderen Bereichen. Und deswegen haben wir uns dafür entschieden, auch einfach an diesem Projekt teilzunehmen.
1: Und damit war der psychologische Dienst nicht allein. Viele Einrichtungen und Unternehmen in der Stadt nahmen am Schichtwechsel teil und begrüßten die Teilnehmer der Lausitzer Werkstätten ganz besonders herzlich. So zum Beispiel die Bildungsstätte für Medizinal- und Sozialberufe.
7: Ich bin das erste Mal beim Schichtwechsel dabei und ich muss sagen, ich bin sehr überrascht, was so hinter den Menschen steckt, was für Geschichten dabei sind.

0: sind und wie das da so läuft in der Werkstatt und wie die Tagesabläufe sind und wie man sich strukturiert, ob man alleine leben kann oder nicht und darf oder nicht und was an den, in den Werkstätten so ja auch produziert und gemacht wird. Und ganz persönlich war heute emotional, was da so für persönliche Geschichten hinter den Menschen stecken, wo man manchmal einfach gar nicht weiß, warum man in der Werkstatt ist oder was das für Hintergründe hat. Und das war halt doch sehr emotional und da denkt man doch noch bestimmt die nächsten Tage drüber nach.
1: Auch besondere Institutionen wie die Agentur für Arbeit öffneten ihre Türen.
2: Ich habe sehr viele Einblicke gefunden und auch mal die andere Seite zu sehen hinterm Schreibtisch, was die Leute halt hier alles leisten und was sie halt dem Menschen ermöglichen und so. Das finde ich sehr schön und so. Und die sind halt auch sehr, sehr bemüht, halt wirklich Menschen, die es wollen, zu helfen.
3: Also der Schichtwechsel bringt uns praktische Einblicke, weil wir einfach unsere alltägliche Arbeit anders reflektieren können, Erfahrungen sammeln können und uns auch besser in die Menschen mit Behinderungen einfühlen können, was sie bewegt, was sie vielleicht auch brauchen und wie wir sie in unserem alltäglichen Beratungsgeschäft unterstützen können.
1: Ganz praktisch wurde es dann zum Beispiel hier bei der Fahrradwerkstatt der Lausitzer Werkstätten.
4: Ich hatte heute direkten Bürgerkontakt, also Leute sind mit ihrem Fahrrad hergekommen, hatten ein Problem, das wurde angenommen, wurde sozusagen geschaut, was ist zu tun, dann mit dem Kunden beraten und dann am Ende eben der Auftrag erteilt. Oder es sind Leute vorbeigekommen, die ihr Fahrrad abholen wollten nach einer Reparatur und es ist natürlich angenehm zu sehen, wenn die freudestrahlend wieder rausgehen, weil das Fahrrad einfach wieder repariert ist.
1: Auch für Matthias Kummer, normalerweise in der Stadtverwaltung im Ordnungsamt tätig, war es mal eine ganz andere Erfahrung.
5: Herausfordernd war für mich, selbst mal einen Schrank allein und eigenständig zu montieren. Ich habe festgestellt, dass Leute mit gewisseren Krankheitsbildern oder Behinderungen tolle Arbeit leisten können. Jeder in seinem speziellen Bereich und jeder mit seinen Begabungen. Und das war für mich sehr aufschlussreich und das nehme ich mal mit nach Hause.
1: Der Aktionstag zeigt eindrücklich, wie wichtig dieser Austausch ist, um Berührungsängste abzubauen und echtes Verständnis füreinander zu schaffen. Laut Thomas Köhler werden die Fähigkeiten von Menschen mit Behinderungen auf dem ersten Arbeitsmarkt oft noch hochgradig unterschätzt. Umso bedeutender ist die dauerhafte Integration, wie sie die Lausitzer Werkstätten aktuell mit neuen Außenarbeitsplätzen im Lausitzbad vorantreiben. Damit das Projekt auch im nächsten Jahr ein voller Erfolg wird, sind die Betriebe in unserer Region schon jetzt herzlich aufgerufen, beim nächsten Mal selbst mitzumachen, ihre Türen zu öffnen und an nur einem Tag wertvolle neue Perspektiven zu gewinnen.
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Freitagabend, 19 Uhr, und ich sage Hallo und herzlich willkommen zu einer aktuellen Ausgabe von 04 Plus hier bei Muldenthal TV. Ich freue mich sehr, dass ich Sie hier mal wieder begrüßen darf. Wir haben wieder einiges

0: heute in unserer Sendung für Sie vorbereitet. Und wir starten auch direkt mit dem ersten Bericht. Im Jahr 1876 wurde das Krankenhaus in Altscherbitz gegründet. 150 Jahre wechselvolle Geschichte und teilweise auch bedeutende medizinische Entwicklungen liegen nun hinter dem Krankenhaus. Und zum Jubiläum wurde auch darauf noch einmal zurückgeblickt. Unter den Gästen war neben Gesundheitsministerin Petra Köpping auch mein Kollege Maximilian Fürster.
1: Das Sächsische Krankenhaus Altscherbitz feierte am 18. September ein rundes Jubiläum. 150 Jahre Heilungsgeschichte, die bereits sehr früh moderne Ansätze verfolgte und so über Sachsens Grenzen hinaus Bekanntheit erlangte.
2: Aufgrund des offenen Türsystems für psychiatrische Patienten, das war eigentlich die Neuheit, die also dann weit ins In- und Ausland gestrahlt hat. Das heißt, psychiatrische Patienten wurden einbezogen. Es wurde Lebensraum geschaffen, es wurde ein offenes System geschaffen. Sie hatten Teilhabe an Arbeits- und Ergotherapie, haben in der Landwirtschaft teilgenommen, haben eine Gärtnerei auf der Grundfläche errichtet.
1: Auch das System mehrerer Pavillons in einer Art Parklandschaft hat zum Behandlungserfolg und zur Bekanntheit beigetragen. In der Kirche des Krankenhauses haben sich zur Jubiläumsfeier zahlreiche Gäste eingefunden, auch die sächsische Gesundheitsministerin Petra Köpping. Verwaltungsdirektorin Doreen Neu rekapitulierte in ihrer Begrüßungsrede die wichtigsten Stationen aus der Geschichte des Krankenhauses, auch die des Nationalsozialismus, der hier im Besonderen gedacht wird.
2: Natürlich haben wir auch das dunkle Kapitel unserer Geschichte unter dem Nationalsozialismus, was wir auch im Haus jedes Jahr an dem Tag der Euthanasie hier im Haus begehen. Wir haben einen großen Gedenkstein in der Klinik und auch diese Geschichte bewahren wir. Und uns ist wichtig, dass wir unsere Patienten immer im Gesamtkonzept sehen. Also das heißt, der Mensch steht im Mittelpunkt mit all seinen Charaktereigenschaften und er wird immer in seiner Gesamtheit betrachtet.
1: In der DDR-Zeit wurde die Psychiatrie in Altscherbitz um Neurologie und forensische Psychiatrie erweitert. Diese arbeiten hier bis heute eng zusammen.
3: Die größte Klinik ist die psychiatrische allgemeine Klinik. Dann die etwas kleinere Klinik, aber ein gleichzeitiger Bestandteil der Psychiatrie ist die forensische Medizin. Und die kleinste Klinik ist die Klinik für Neurologie. Das sind unterschiedlich bedingte Erkrankungen. Die Psychiatrie betreut oder beschäftigt sich vornehmlich um seelische, geistige und psychiatrische Erkrankungen. Die Neurologie dann mehr mit strukturell bedingten Gehirnerkrankungen, Nerven- oder Muskelproblemen.
1: Petra Köpping erinnerte sich in ihrem Redebeitrag an die Unterstützung der Klinik beim Ausbruch der Corona-Pandemie am Beginn ihrer Amtszeit. Hier fand früh eine erste, insbesondere psychologische Beratung statt. Weiterer Gratulant zum 150. Jubiläum war Friedrich München, der Geschäftsführer der Krankenhausgesellschaft Sachsen. Mit Blick auf die Geschichte des Krankenhauses während des Nationalsozialismus mahnte er die kritische Beobachtung totalitärer Tendenzen in der Gesellschaft an. Er hob aber auch hervor, dass das Krankenhaus aktuelle Entwicklungen der Medizin mittrage und umsetze.
3: Das Fachgebiet der Neurologie und Psychiatrie gehört nach der Krebsmedizin mit zu den innovativsten Fachgebieten, was therapeutisch und diagnostisch angeht. Bis so ungefähr Anfang der 90er Jahre haben wir vielleicht viel Diagnostik machen können, aber therapeutisch hatten wir wenig im Angebot. Das hat sich grundlegend gewandelt. Es ist differenzierter geworden, individueller. Und das versuchen wir hier in den Rahmen, diese Möglichkeiten, die wir hier geboten haben oder aufgebaut haben, den Patienten zukommen zu lassen.
1: Schkeuditz Oberbürgermeister Reik Bergner dankte den etwa 650 Mitarbeitern des Sächsischen Krankenhauses Altscherbitz und hob es als wichtigen Arbeitgeber der Stadt hervor. Neue Wege geht das Krankenhaus in der Zusammenarbeit mit MediClean, die Räume der ehemaligen Helios-Klinik nebenan übernommen haben. Hier soll der Wechsel von Schlaganfallpatienten in die Rehabilitation und Nachsorge ohne großen Ortswechsel ermöglicht werden. Die Krankenhausreform trifft wie alle Kliniken Deutschlands auch das Krankenhaus in Altscherbitz. In diesem Zuge wurden hier neue Bereiche beantragt, darunter internistische Kompetenz und eine tagesklinische Schmerztherapie.
2: Wir haben in den letzten 2 Jahren in der Psychiatrie neue Tageskliniken aufgebaut, eine Tageskliniek für junge Erwachsene und haben versucht, die Strecke der ambulanten Versorgung insbesondere auszuweiten. Drei psychiatrische Institutsambulanzen, eine hier am Haupthaus, zwei in unseren Außenstellen in Eilenburg und in Markranstädt, wo auch Tageskliniken angesiedelt sind, haben im letzten Jahr eine neurologisch-psychiatrische Infusionsambulanz eröffnet. Hat vielleicht auch schon jeder davon gehört, insbesondere die Alzheimer-Krankheit steht dort im Mittelpunkt. Und wir versuchen also die Vernetzung innerhalb der Klinik, aber eben auch nach außen auszuweiten und uns am Standort fest zu etablieren.
1: Bereits vor über 100 Jahren gab es viele innovative Behandlungsansätze in Altscherbitz. Diesem Erbe will man hier auch heute und in Zukunft gerecht werden. Auf die nächsten 150 Jahre.
0: Und damit kommen wir zu den aktuellen Meldungen. Fördermittel für Ehrenamtliche. Diese können noch bis zum 31. Oktober über Träger von Ehrenamtsprojekten aus dem Programm Wir für Sachsen fürs kommende Jahr beantragt werden. Gefördert werden Ehrenamtliche in den Bereichen Soziales, Umwelt, Musik, Kultur und Sport, die sich mindestens 20 Stunden im Monat engagieren. Sie können über die Förderung eine monatliche Aufwandsentschädigung von 40 Euro erhalten. Eine Bewilligung ist nur möglich, sofern die dafür geplanten Landesmittel noch nicht aufgebraucht sind. Antragsberechtigt sind unter anderem gemeinnützige Vereine, Kirchgemeinden und Kommunen. Die Antragstellung erfolgt ausschließlich online über das Förderportal der Bürgerstiftung Dresden. Für das Programm sind im Haushaltsentwurf des Freistaates rund 11 Millionen Euro pro Jahr vorgesehen. Wasserversorgung in Grimma Gewerbegebiet wird gesichert. Die kommunalen Wasserwerke Grimma-Gaitain investieren rund 550.000 Euro in die Stabilisierung der Wasserversorgung im Gewerbegebiet Grimma Nord 3. Anfang Oktober startet der erste Bauabschnitt. Dabei wird eine zusätzliche Trinkwasserleitung unter der Autobahn 14 verlegt. Sie soll die bisher einzige und störanfällige Versorgungsleitung ergänzen. Im Frühjahr 2027 folgt der zweite Bauabschnitt entlang der Wurzener Straße. Zwischen dem Kreisverkehr am Obi-Baumarkt und der Autobahnzufahrt wird die Trinkwasserleitung erneuert und vergrößert. Dafür muss die B107 voraussichtlich ab Mitte März teilweise gesperrt werden. Die Arbeiten sollen voraussichtlich bis Pfingsten abgeschlossen sein.
4: Die Schwimmhalle Grimma passt im Oktober ihre Öffnungszeiten an. Während der Herbstferien vom 12. bis 23. Oktober öffnet das Bad montags, dienstags, donnerstags und freitags bereits ab 10 Uhr. Mittwochs sind die Becken dem Vereinssport vorbehalten. An den Feiertagen am 3. Oktober und 31. Oktober bleibt die Schwimmhalle geschlossen. Auch für die Sauna gelten während der Ferien angepasste Öffnungszeiten. Für den Schwimmkurs in der ersten Ferienwoche sind zudem noch Restplätze verfügbar. Weitere Öffnungszeiten sind über die Website der Stadt Grimma einzusehen.
0: Vollsperrung für Brückenneubau in Plößitz. Am 7. Oktober beginnt im Taucher Ortsteil Plößitz der Ersatzneubau der Brücke über die Parthe. Gleichzeitig wird die Straße zwischen Am Winneberg und der Bergstraße grundhaft ausgebaut. Für die Arbeiten muss der Straßenabschnitt vollständig gesperrt werden. Das betrifft auch Fußgänger und Radfahrer. Die Baumaßnahme soll voraussichtlich bis zum 27. Dezember 2027 dauern. Der Straßenverkehr wird über die Engelsdorfer und Kriekauer Straße umgeleitet. Für Fußgänger und Radfahrer führt eine separate Umleitung über Am Schmiedehöfchen und den Schulweg. Auch der Linienverkehr nutzt bereits eine entsprechende Umleitungsstrecke. Historische Erinnerungsstücke zur Bahnstrecke Wurzen-Eilenburg gesucht. Zum 100-jährigen Bestehen der Bahnstrecke im kommenden Jahr sind die Gemeinden Lossatal und Talwitz gemeinsam mit örtlichen Vereinen auf der Suche nach historischen Fotos, Dokumenten und Erinnerungsstücken. Die Strecke wurde im Mai 1927 eröffnet und spielte insbesondere für die Steinindustrie der Region eine wichtige Rolle. Gesucht werden unter anderem Aufnahmen von Zügen, Bahnhöfen und Steinbrüchen, alte Fahrkarten und Fahrpläne sowie

wie Uniformteile, Werkzeuge und persönliche Erinnerungen. Die Materialien sollen für Ausstellungen, Publikationen und das Archiv des Geoportals Steinarbeiterhaus in Hoburg genutzt werden. Höhepunkt des Jubiläumsjahres ist ein Festtag am 29. Mai 2027 entlang der historischen Haltepunkte.

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0: Ausbildung zum Anfassen, Mitmachen und vor allem aus der Region. Am 7. November geht die Röther Ausbildungsmesse in die dritte Auflage. Rund 25 regionale Unternehmen stellen dabei etwa 50 Ausbildungsberufe vor und das auch mit praktischen Angeboten zum Ausprobieren. In der Agrargenossenschaft Röther in Pöttschau laufen dafür bereits die Vorbereitungen auf Hochtouren und Astrid Sonntag, die war schon mal vor Ort.
1: Es geht in die heiße Planungsphase für die RAM, die Röther Ausbildungsmesse. Am Tisch sitzen dabei nicht nur die Organisatoren, sondern auch die Unternehmen und Institutionen, die diese Messe mitgestalten und gemeinsam entwickeln. Ziel der Messe ist es, aus der Region, mit der Region und für die Region zu agieren, sowie Perspektiven und Chancen aufzuzeigen, um damit künftige Auszubildende mit den Angeboten vor Ort hier auch zu halten. Die RAM, die am 7. November in die dritte Auflage geht, ist eine Messe der besonderen Art, wie Jens Dittrich vom Organisationsteam formuliert.
2: Unsere Messe ist die Messe zum Anfassen, die Messe zum Mitmachen und die Messe, um hier zu bleiben.
1: In der Agrargenossenschaft Röther im Röther Ortsteil Pöttschau wird Platz für 25 regionale Unternehmen im Umkreis von ebenso rund 25 Kilometern geboten. Bewusst wird auf die Ausbildung vor Ort gesetzt, Großkonzerne finden sich im Konzept nicht wieder. Wenige Plätze für Aussteller sind noch frei, die jedoch nicht mit einem einfachen Informationsstand auftreten sollen.
2: Diese Messe ist für die Azubis eine besondere Gelegenheit, sich mit ihrem neuen Ausbildungsberuf bekannt zu machen. Nicht mit Lesen und nicht mit bunten Flyern, sondern mit Mitmachangeboten. Das heißt, die Azubis haben die Möglichkeit, ihren Beruf so kennenzulernen, wie er dann auch tatsächlich in der Ausbildung und dann im tatsächlichen Leben sich ergibt.
1: Regional, ambitioniert und motiviert sind dabei nicht nur die Schlagworte für die Messe, diese kennzeichnen auch das Team, welches dahinter steckt.
2: Die Organisation sind 10 Menschen aus unserer Region, die neben ihrem normalen Beruf

0: ehrenamtlich diese Messe organisieren. Und diese Messe wird nicht nur von unseren 10 regionalen Menschen organisiert, sondern mit unseren Firmen gemeinsam. Und das ist auch eine Besonderheit, dass unsere Firmen, die hier ausstellen, die Möglichkeit haben, diese Messe aktiv zu gestalten. Was geht gut, was geht nicht gut? Was brauchen wir als Firma, was brauchen wir nicht? Und so haben wir eine ideale Verknüpfung zwischen unseren regionalen Anbietern, den regionalen Azubis und natürlich auch wir als Interessengemeinschaft, die etwas für unsere Region auf die Beine stellen wollen.
1: Eine Interessengemeinschaft, die es mit ihrem Engagement zum Bundeswettbewerb Machen geschafft hat und dort den 3. Platz belegte. Das damit verbundene Preisgeld wird direkt wieder in die Messe investiert, um diese bedarfsorientiert weiterzuentwickeln. Rund 50 Berufe werden am 7. November hier präsentiert. Dazu gibt es Angebote für Praktika und Ferienarbeit sowie ein Azubi-Coaching, um für das Bewerbungsgespräch bestens vorbereitet zu sein. Die Messe entwickelt sich stetig weiter.
0: Unsere Azubis sollen bei Zeiten in die Berufe und die Ausbildungsmöglichkeiten hineinschnuppern können. Das geschieht natürlich im schulischen Bereich über Praktika, die auch von unserer Firma mit angeboten werden, aber eben auch schon über Ferienjobs. So haben die Azubis die Möglichkeit, bei Zeiten auch zu erkennen, welcher Ausbildungsberuf, den ich so toll gefunden habe, ist vielleicht doch nicht so das Richtige. Und sich vorher orientieren zu können und ganz neu, was auch unsere Firmen abgefragt haben und sich gewünscht haben, dass Jobangebote mit platziert werden können. Das heißt, auch Mama und Papa, die vielleicht gerade auf der Suche sind nach einem neuen Job oder die vielleicht auch wechseln möchten, die vielleicht auch sich selber umorientieren möchten, haben die Möglichkeit, auf unserer Messe mit unseren Firmen Kontakt aufzunehmen und vielleicht den neuen Traumjob zu finden.
1: Somit ist die RAM eine Messe für die gesamte Familie mit dem Ziel, eben diese in allen Generationen auch aktiv in der Region zu binden.
2: Ja, liebe Zuschauerinnen, liebe Zuschauer, kennen Sie die Sendung Verstehen Sie Spaß? Wenn ja und auch wenn nein, habe ich jetzt einen kleinen Programmhinweis für Sie, denn die Kameradinnen und Kameraden von der Grimma Feuerwehr, die hatten kürzlich Besuch von einer etwas speziellen Fotografin. Die Auflösung gibt es am Samstag 20.15 Uhr zur Primetime und wir haben vorher jetzt schon mal mit den Akteuren gesprochen.
1: Die Freiwillige Feuerwehr Grimma hat für Samstagabend, den 10. Oktober, eine besondere TV-Empfehlung. Über Social Media wurde es bereits angekündigt, die Kameradinnen und Kameraden hatten Besuch von Verstehen Sie Spaß. Und aus Sicht der Mitwirkenden sollte man sich diese Sendung keinesfalls entgehen lassen.
3: Ja, wir wurden wunderschön verarscht. Wir haben viel Spaß dabei gehabt, im Nachhinein natürlich. Manche wurden auch sehr grimmig, aber nach der Auflösung haben alle sehr viel gelacht.
4: Ja, ich denke, wer die Arbeit der Feuerwehr einfach mal aus einer anderen Perspektive sehen kann und sehen kann, zu was wir noch in der Lage sind, der sollte sich uns dann auf alle Fälle mal den Fernseher einschalten.
1: Während die Kameradinnen und Kameraden sonst das Retten, Löschen, Bergen und Schützen im Vordergrund ihrer Tätigkeit stehen haben, wollten sie hier vor einigen Monaten bewusst etwas für die Gemeinschaft tun. Das verlief jedoch nicht so wie anfänglich geplant.
3: Gar nicht so schlimm, wie ich erst dachte. Ja, war irgendwie dann ja, einfach nur lustig, nachdem alles aufgeklärt wurde.
5: Würdet ihr es nochmal machen?
3: Es würde, glaube ich, mehr eskalieren.
1: Für die Insider war der Spaß bereits zum Dreh vorprogrammiert.
4: Unfassbar schwierig tatsächlich. Also man muss ja wirklich sagen, man muss ja die ganze Zeit bei all den Witzen aufpassen, dass man nicht selber anfängt mit Lachen, weil man ja weiß, auf was es hinausführt und immer mehr provoziert hat. Aber auf jeden Fall eine Erfahrung, die man gemacht haben muss und ich denke, das Ergebnis lässt sich sehen.
1: Die Vorfreude bei allen Beteiligten im Nachgang ist groß und die TV-Empfehlung ist klar. Samstagabend, Primetime, 20.15 Uhr, Verstehen Sie Spaß.
2: Ja, wenn es irgendwo brennt, dann sind Sie immer an erster Stelle da, die freiwilligen Feuerwehren aus der Region. Und damit Sie dann, wenn es brennt, auch helfen können, muss natürlich geübt werden. Und da gibt es zum Beispiel Brandcontainer, in denen eben mit voller Atemschutzausrüstung geübt werden kann, geprobt werden kann, damit man dann im Ernstfall tatsächlich bereit ist, vielleicht sogar Menschenleben zu retten. Genau so eine Übung fand jetzt in Wermsdorf bei der Feuerwehr statt. Auch aus den umliegenden Regionen kamen noch ein paar Kameradinnen und Kameraden dazu und wir haben uns das Ganze mit der Kamera für Sie mal angeschaut.
1: Wenn vor dem Wermsdorfer

0: Szenario Brandcontainer vor. In Zweiertrupps geht es in den Container. Dabei werden die Feuerwehrleute von einem Mitarbeiter der Trainingsfirma begleitet. Noch zeigt die Wärmebildkamera der kleinen Feuerwehrleute 200 Grad Celsius an. Da wird auf der anderen Seite kräftig eingeheizt. Holzpaletten nähren das Feuer. Die Temperatur und die Spannung steigen. Der nächste Trupp positioniert sich an der Tür des Containers. Zuerst kontrolliert das Team den Türbereich und dann erfolgt der Einstieg in den stockdunklen Container.
1: Mit Pressluftatmen in die Brandübungsanlage hineingehen. Zunächst zwar immer mit dem Strahlrohr, allerdings trocken, um sozusagen über eine Hindernisbahn zu gelangen. Verschiedene Dinge in dem Brandraum zu finden, wie zum Beispiel ein Dummy, eine Gasflasche oder ähnliches. Und im Anschluss dann mit dem Strahlrohr weitergehen in den zweiten Abschnitt, in den zweiten Container, um dort dann quasi die hydraulische Ventilation, eine richtige Wärmegewöhnung kennenlernen zu dürfen und sozusagen auch Rauch und Feuer lesen zu lernen. Und sozusagen dann im Einsatzfall tatsächlich für das Worst-Case-Szenario auch gewappnet zu sein und sozusagen uns selber zu schützen und natürlich auch diejenigen Personen, die gegebenenfalls noch in dem Brandobjekt drin sind.
0: Als sich Tür 3 öffnete, wurde die hydraulische Ventilation auch praktisch sichtbar.
1: Man muss zunächst eine Abluftöffnung schaffen und in dem Brandraum nimmt man dann das Strahlrohr mittels Sprühstrahl, sprüht nach draußen durch die Abluftöffnung und da entsteht ein sogenannter Sog, wo sozusagen dann der Qualm, der Rauch mit abgesaugt wird.
0: Damit ist das Training noch nicht zu Ende. Denn auch beim Ablegen der Schutzkleidung ist Disziplin oberstes Gebot und dient zudem auch dem Selbstschutz. Denn die Kleidung kann mit gefährlichen Stoffen kontaminiert sein. Im Anschluss daran erfolgte die Auswertung. Die Erfahrungen, welche die Feuerwehrleute in diesem Brandcontainer sammelten, kann ihnen keiner mehr nehmen.
2: Man konnte in einer komplett dunklen Umgebung und mit einer hohen Hitzetemperatur oder Wärmetemperatur taktische Übungen ausprobieren und testen. Und es war einfach eine super Erfahrung, jetzt auch für die Realeinsätze, die wir vielleicht in Zukunft haben. Ist auf jeden Fall eine super Sache.
3: Wo lag der Rasen?
2: In den ersten 2 Minuten bei mir tatsächlich sich erstmal an die komplette Dunkelheit zu gewöhnen und im späteren Verlauf dann einfach an der immer zunehmenderen Wärme durch die den Wasserdampf, der dabei entsteht beim Feuerlöschen, dass es dann doch ein bisschen durch die Kleidung durchgegangen ist, das ist schon dann eine Herausforderung. Aber alles in allem super gemacht, viel Spaß gehabt.
0: Und während die ersten Trupps ihre Ausbildung absolviert hatten, bereiteten sich die nächsten auf ihren Gang durch Dunkelheit und Hitze vor. Chapeau allen, die sich diesen Herausforderungen stellten und stellen, um im Ernstfall helfen zu können.
4: Ja, die Woche ist ja nicht ganz so dolle wettertechnisch gestartet, aber wie immer auch an der Stelle von mir der Spruch, die Natur kann's gebrauchen. So viel Regen hatten wir in diesem Sommer nicht. Insofern war das gut und schön, aber so ein bisschen Sonne zwischendurch ist ja auch ganz fein. Mal gucken, wie der Start ins Wochenende wird. Hier die Aussichten für morgen.
5: Am kommenden Wochenende zeigt sich der Herbst in den Landkreisen Leipzig und Nordsachsen von seiner wechselhaften und windigen Seite. Am Samstag bleibt es überwiegend bewölkt, vor allem am Nachmittag sind örtlich Regenschauer möglich. Die Temperaturen steigen auf etwa 14 Grad. Dazu weht ein kräftiger Südwestwind, der zeitweise starke Böen mit sich bringen kann. Der Deutsche Wetterdienst warnt im Raum Oschatz vor Windböen bis zu 60 Kilometern pro Stunde. In exponierten Lagen sind auch stärkere Böen möglich. Am Sonntag gibt es neben vielen Wolken auch einige Auflockerungen, sodass sich zwischendurch die Sonne zeigen kann. Allerdings sind erneut einzelne Regenschauer möglich. Mit Höchstwerten von 13 Grad bleibt es kühl. Der Wind lässt voraussichtlich nicht vollständig nach und kann weiterhin kräftig auffrischen. Insgesamt erwarten uns damit ein typisches Herbstwochenende mit wechselhaftem Wetter, frischem Wind und nur kurzen sonnigen Abschnitten.

Und das war es ja auch schon, die heutige Sendung von 04 Plus hier bei Muldenthal TV. Schön, dass Sie mit dabei waren. Ich wünsche Ihnen jetzt ein wunderschönes Wochenende. Wir drücken die Daumen, dass das Wetter ein klein wenig mitspielt und man auch draußen ein bisschen den bunten Herbst genießen kann. Und dann würde ich mich freuen, wenn wir uns am Montag hier an dieser Stelle wiedersehen um 19 Uhr, wenn es dann wieder aktuelle News bei 04 Plus gibt. Bis dahin, machen Sie es gut.

0: Herzlich willkommen zu einer neuen Ausgabe Evangelisch in Sachsen. Das Leben ist kostbar, aber auch endlich. Und was am Ende wichtig ist, das soll uns in der heutigen Ausgabe beschäftigen. Oft erkennen wir erst im Verlust, was uns im eigenen Leben wichtig ist und was an geliebten Personen fehlt.
1: Seit 15 Jahren bieten Katrin Treikowitz und Sigrid Herrmann in Markkleeberg einen Kreis für Trauernde an, den sie und auch die Teilnehmer nicht mehr missen wollen. Hier können sie über das sprechen, was sie umtreibt. Egal, ob man gerade jemanden verloren hat oder ein Trauerfall schon länger zurückliegt. Bis zu 3 Jahren kommen Menschen bei Bedarf zum Gesprächskreis. Anderen helfen die Gespräche auch schneller durch schwierige Zeiten. Mit einer passend gestalteten Mitte, Kerzen, Tee und Taschentüchern gewappnet, sind die Trauerbegleiterinnen bereit, die Menschen und ihre Erfahrungen und Erinnerungen zum Sprechen kommen zu lassen.
2: Und das ist auch dann so eine Runde, wo nochmal Erinnerungen Platz haben und wo oft auch gelächelt oder gelacht wird und der Verstorbene wie lebendig auch nochmal in der Gruppe steht. Und die anderen dann auch oft sagen, oh ja, so ging es uns auch. Oder ja, der hat einen Garten gemacht und ich habe zu Hause gekocht. Und also das ist immer total schön und ist auch unser Anliegen, dass die Trauernden jedes Mal mit so einer Leichtigkeit gehen.
1: Todesfälle sind ganz unterschiedlich, aber die Gefühle sind ähnlich. Es fließen Tränen, es entsteht Nähe. Oft wird auch gelacht. Man trifft auf Menschen, die ähnliche Gefühle durchleben.
3: In dem Moment, wo wir da sitzen, fühlt man sich eben nicht allein. Und man fühlt sich gehört und verstanden von dem anderen. Und das macht so viel. Das macht richtig viel aus, ja.
1: Ein Stein oder eine Feder helfen, die Worte zu finden. Was war schwer seit dem letzten Treffen? Was ist vielleicht leichter geworden? Jeder kann hier loswerden, was das Herz bedrückt, was gerade Raum braucht und seit dem letzten Treffen verarbeitet wird.
3: Das ist gut, wenn dann auch so eine, ja, so was da ist, was man anfassen kann, ja, wo man was in der Hand hat. Und dann findet man oft besser die Worte als einfach so.
1: Und so sind es die kleinen Schritte, mit denen ein langer Weg zurückgelegt wird, Monat für Monat.
2: Es ist schon auch erstaunlich, wie Menschen selbst so ihren Weg finden. Das ist immer wieder erstaunlich. Also klar, für manche ist es viele Jahre schwer. Und dann staunt man aber doch wieder, wie wirklich schwere Schicksale überlebt werden, im Sinne von überlebt werden.
1: Da sein, zuhören, nicht unbedingt Lösungsvorschläge geben, aber Beistand sein. Auch mit Buchempfehlungen helfen die Trauerbegleiterinnen und mit kleinen Dingen, die die Teilnehmenden mit nach Hause nehmen können. Ein Sträußchen, ein Origami-Schmetterling und das Gefühl, nicht ganz so allein zu sein.
0: Wenn Menschen krank sind oder der Tod sich abzeichnet, dann führt der Weg oft ins Hospiz. Darüber spreche ich heute mit Judith Schlegel, die als ausgebildete Krankenschwester schon in vielen Hospizen gearbeitet hat und heute im Leipziger Diakonie-Hospiz beschäftigt ist. Hallo Judith, schön, dass wir da sein dürfen.
4: Hallo.
0: Wie muss ich mir denn deinen Alltag im Hospiz vorstellen und welche Schicksale begegnen dir hier?
4: Man muss das als ein großes Ganzes sehen. Es kommen zu uns die Betroffenen, die schwerstkranken Menschen, die ihr Leben in den allermeisten Fällen hier auch beenden werden. Aber dazu gibt es auch die An- und Zugehörigen, die ja gleichermaßen betroffen sind, weil sie diesen Menschen eben verlieren werden. Die eine Sache ist, dass wir uns darum kümmern, dass die medizinische Versorgung gesichert ist. Die Symptomkontrolle steht ganz oben, auch Seelsorge, aber eben auch, dass wir uns um die Angehörigen kümmern und dass eben aus dieser letzten Zeit noch was Positives entstehen kann.
0: Wie sieht denn so ein klassischer Alltag im Hospiz hier aus für die Bewohner und Bewohnerinnen?
4: Wir versuchen, jeden individuell zu betreuen. Also wenn jetzt jemand ausschlafen will, dann darf der ausschlafen. Sie dürfen, das ist halt nicht dieser klassische Krankenhausablauf, dass die Menschen zur Ruhe kommen. Das führt doch oft dazu, dass sie noch sich noch mal erholen. Oft kommen sie aus dem Krankenhaus und da war Stress und das ist gut so. Und wir versuchen auch, Wünsche zu erfüllen. Ja, die Wünsche am Lebensende sind oft nicht mehr so groß, aber die sind halt umso bedeutender, halt noch mal ins Stadion fahren.

0: oder zu einem Konzert oder in den Garten, den sie so geliebt haben. Da, wenn das die Angehörigen nicht hinkriegen, dann arbeiten wir eng mit dem Wünschewagen zusammen. Das ist so eine großartige Einrichtung, die einen Angehörigen immer mitnehmen und den Betroffenen und das medizinische Personal, alles ehrenamtlich. Und die fahren dann an diesen Wunschort. Diese Gesellschaft, das tut den Menschen gut am Lebensende. Also, dass nicht jeder in seinem Zimmer verbleibt. Im Sommer haben wir unseren Garten und die Terrasse, wo alle auch zusammensitzen können. Und also wir versuchen wirklich aus der letzten Zeit noch was Besonderes zu machen. Und immer sind auch die Angehörigen dazu eingeladen.
1: Du hast jetzt gerade schon die Angehörigen erwähnt. Wie ist es denn für Angehörige, einen lieben Menschen, der einem nahesteht, ins Hospiz zu geben? Es ist ja tatsächlich auch eine Entlastung, kann ich mir vorstellen.
0: Ja, es ist eine Entlastung, und aber oft müssen wir auch sagen, so, ihr könnt jetzt einfach nur hier sein. Wir kümmern uns um alles andere. Das ist für viele, wenn sie sich die ganze Zeit zu Hause gekümmert haben, ist das oft nicht leicht. Es gelingt aber, und so dass es für alle eine gute Zeit noch wird, bis hin zum Tod. Das ist dann auch für die Angehörigen eben auch eine positive Erfahrung.
1: Das ist echt schön. Wir sind ja hier in einem christlichen Haus unterwegs und du bist ja auch als Predikantin beispielsweise aktiv in verschiedenen Kirchgemeinden. Wenn es auf den Tod zugeht, wie sehr spielen Glaubensfragen eigentlich eine Rolle hier?
0: Naja, wir leben ja in so einer Welt ohne Gott eigentlich. Aber wenn ich mit den Menschen darüber rede, wir machen ja auch Biografiearbeit, dazu gehört auch, gehören Sie einer Kirche an? Also das ist immer meine Frage, kommt oft, na, nicht mehr, früher mal. Ich bin ausgetreten, da gibt es vielfältige Gründe, gerade im Osten von Deutschland. Aber es ist auch so, dass viele dann wieder zurückkommen. Also, und auch die Angehörigen wünschen sich hin und wieder, dass ich sie aus den Verstorbenen dann aussegne. Und es gibt Gespräche vorher über Gott und wie sie das immer verstanden haben. Also oft passiert, dass die Menschen wieder dahin zurückkommen, auch wenn sie nicht mehr dieser Institution Kirche angehören. Aber umso schöner ist es auch, wenn sie merken, hier sind Menschen, die, wenn sie in einer Kirche angehören, dass die das verstehen und sich darauf einlassen, auf ihre Bedürfnisse als glaubender Mensch.
1: Und du als gläubiger Mensch, wie spiegelt sich das in deiner Arbeit wider für dich persönlich?
0: Also für mich ist es, ich sehe in dem Nächsten immer Christus. Und alles, was ihr mir getan habt, das tut auch anderen Menschen. Und es ist einfach, gehört auch zu unserem Leitbild, aber für mich als Christen ist das natürlich noch bedeutender, finde ich.
1: Judith Schlegel, vielen, vielen Dank für das Gespräch.
0: Sehr gern.
1: Im folgenden Beitrag haben wir uns darüber erkundigt, was denn eine evangelische Bestattung von einer weltlichen unterscheidet.
2: Syra ist eine Gemeinde in einem Kirchspiel, in dem Pfarrstellen unbesetzt sind und die wenigen Pfarrer in vielen Dörfern predigen, Seelsorge bieten und beerdigen müssen. Einer davon ist Johannes Möller. Während wir mit ihm auf dem kleinen Friedhof am Waldrand über das Thema evangelische Beerdigungen sprechen, erreicht ihn ein weiterer Anruf aufgrund eines Todesfalls. Der Glaube ist hier traditionell verankert und gehört zu den Werten der Menschen. So kommt es vor, dass Menschen zwar nicht aktiv den Gottesdienst besuchen, aber beim Tod ihrer Angehörigen auf den Pfarrer zukommen.
3: Unser Pfarramt, was Friedhofsträger ist für viele Friedhöfe der Region, die sagen, wir haben hier die Frau XY und die Kinder wollen, dass es eine kirchliche Bestattung gibt.

0: wird. Sie waren noch in der Kirche, die Kinder sind es nicht. Würdest du das machen? Oder auch umgekehrt, der Verstorbene war ausgetreten, aber die Kinder hätten gern einen Gottesdienst zur Bestattung. Dann wird geguckt, wie passt das. Wenn man sich kennt, ist es meistens überhaupt kein Riesending. Und ansonsten gibt es einen ersten Besuch, man beschnuppert sich. Und ich stehe für kirchliche Bestattung zur Verfügung.
1: Der Pfarrer im Talar, Gebete, Trostworte aus der Bibel, passende Lieder. Der Ablauf der Bestattung hat einen gottesdienstlichen Charakter und wird inhaltlich mit den Angehörigen abgestimmt.
0: Der Lebenslauf spielt ganz viel eine Rolle, das, was die Angehörigen wissen und was auch gut ist, den Verstorbenen, die Verstorbenen noch mal zu Ehren zu bringen, sie vor unserem inneren Auge groß werden zu lassen, als das, was sie war, ein Mensch, ein von Gott geliebter Mensch. Und die Trauer soll ihren Platz haben. Wir können miteinander trauern und weinen. Und das darf ruhig auch ein Lied sein, was die Gefühle berührt und wo die Leute emotional sein dürfen.
1: Am Grabe steht in Syra zur Bestattung ein Grabkreuz bereit.
0: Früher wurde das getragen von einem Kreuzträger. Das ist jetzt so nicht mehr möglich. Das steht aber da und ich verweise am Ende meiner Bestattungsfeier auf das Kreuz und sage, er war ein Mensch wie wir. Er ist gestorben, wie wir alle sterben, aber wir glauben als Christen ihn als den auferstandenen, lebendigen Herrn.
1: Aber die Religiosität verändert sich und auch das Bestattungswesen. Mit dem Interesse der Menschen an verschiedenen spirituellen Lebenswegen steigt auch die Nachfrage nach modernen Begräbnisformen. Auch die Suche nach dem gewünschten Ort für die letzte Ruhe wirft Fragen auf. So kritisiert Möller mangelnde Aufklärung bei manchen Angeboten.
0: Und mit den Baumbestattungen, wo man als Baum nach Hause kommt, das ist auch in meinen Augen ganz schwierig, weil das Wenigste von dem Angehörigen dann in dem Baum, selbst wenn er dann nach Hause kommt, drin ist, weil das giftig ist für die Pflanze an sich. Und dann fragt man sich, wo ist denn der Rest des Verstorbenen? Und der liegt dann vielleicht auf einer Müllhalde in den Niederlanden. Das finde ich das tut mir weh im Herzen.
1: Dabei sind die Möglichkeiten auf einem traditionellen Friedhof vielfältig. Wie hier in Syra gibt es viele Friedhöfe, die sehr naturnah angelegt sind. Gerade in ländlichen Ortschaften, wo Wald und Wiese noch die Umgebung bestimmen.
0: Es ist wirklich eine Atmosphäre wie im Wald. Der Friedhof liegt am Rande des Waldes und wirkt auch wie im Wald. Es gibt also Stellen, wo man merkt, man ist mitten in Gottes Natur und man kann nachvollziehen, warum Leute sagen, ich möchte meinen Angehörigen gerne im Friedwald bestatten. Und das ist hier quasi möglich. Wir haben Bäume gepflanzt und auch alte Bäume und dort Gräber drumherum gegeben. Und dann sind die Möglichkeit auch eine Schale abzustellen und ein Name ist da. Das ist anders als im Friedwald, aber durchaus vergleichbar.
2: Es ist gut zu wissen, dass es Menschen gibt, die Abschiede würdig gestalten. Für heute sage ich Tschüss, alles Gute und bleiben Sie behütet.

Die Gemäldegalerie Alte Meister in Dresden gehört zu den besten Sammlungen ihrer Art auf der Welt. Ihr berühmtestes Gemälde ist die Sixtinische Madonna von Raphael, für deren Erwerb der sächsische Kurfürst Friedrich August II. Im Jahr 1754 ein Vermögen ausgab. Noch bekannter als das Gemälde selbst sind die beiden Engelchen am unteren Bildrand, die Raphael seinem Werk als letztes zufügte und die bereits um 1800 eine eigene Karriere starteten. Sie fanden und finden noch immer Verwendung auf anderen Kunstwerken, auf Souvenirs, auf alltäglichen Objekten und in der Werbung. Ihr einziger Zweck scheint zu sein, Besucher aus der ganzen Welt mit ihrem unwiderstehlichen

Schloss Moritzburg scheint ganz allein für Instagram-Fotos erschaffen worden zu sein. Das Jagd- und Lustschloss der sächsischen Herrscher liegt malerisch auf einer künstlichen Insel in einem künstlichen See, umgeben von dichten Wäldern. Die heute museal genutzten Räume des Schlosses sind bekannt für ihre barocken Ledertapeten, die es in dieser Fülle nirgendwo anders gibt. Ein Raum fällt aber aus dem Rahmen. Er ist mit Millionen Vogelfedern dekoriert. Auf den ersten Blick glaubt man, Textilien und Gemälde zu sehen. Die letzte Restaurierung dauerte 19 Jahre und wurde verdientermaßen mit einem Preis ausgezeichnet. Das Federzimmer ist eines von nur zweien auf der Welt. Das andere befindet sich ebenfalls in Moritzburg, im sogenannten Fasanenschlösschen.

Wenn man von einem Original redet, kann es eigentlich nur eines geben. Das trifft aber nicht zu, wenn es um die einzige authentische Darstellung von Johann Sebastian Bach geht. Elias Gottlob Hausmann schuf nämlich in den Jahren 1746 und 1748 zwei identische Gemälde nach seinem Vorbild. Bach starb im Jahr 1750 und ist heute in der Leipziger Thomaskirche begraben. Er hatte die letzten 28 Jahre seines Lebens in Leipzig verbracht. Das ältere Gemälde, das im 19. Jahrhundert durch unsachgemäße Restaurierung beschädigt wurde, befindet sich heute im Stadtgeschichtlichen Museum Leipzig. Das andere Original kam 2015 als Schenkung aus den USA ins Bach-Museum Leipzig, wo es in der Schatzkammer hängt.

Nachdem beschlossen worden war, die berühmte Dresdner Frauenkirche wieder aufzubauen, wurden ihre Ruinen beräumt. Dabei wurde überraschenderweise das alte Turmkreuz wiedergefunden, das auf der Laterne der steinernen Glocke gesessen hatte. Es war stark beschädigt und ist heute im Kircheninneren aufgestellt. Der Wiederaufbau des Gotteshauses begann 1994. Noch brauchbare Teile aus Sandstein, die geborgen werden konnten, wurden wieder eingebaut. Ein neues Turmkreuz wurde vom englischen Schmied Alan Smith angefertigt, Sohn eines der Piloten der Royal Air Force, der an der Bombardierung von Dresden beteiligt gewesen war. Finanziert wurde die Replik vom britischen Dresden Trust. Zur Einweihung kam extra der Herzog von Kent. So ist das Turmkreuz, wie die Frauenkirche selbst, zum Symbol der Versöhnung geworden.

Im Jahr 1701 verwandelte der Alchemist Johann Friedrich Böttcher vor vier Zeugen Silber in Gold, so sagt man. Das kann aber nicht stimmen, weil es nicht möglich ist, Gold zu machen. Dennoch begann sich dadurch auch Kurfürst Friedrich August I. von Sachsen, genannt August der Starke, für Böttcher zu interessieren und ließ ihn in Verwahrung nehmen. Er erhielt die Aufgabe, zusammen mit den besten Wissenschaftlern und Bergbauexperten Sachsens die Herstellung von Porzellan zu versuchen, was auch 1708 in Dresden gelang. Seit 1710 befindet sich die Produktion in Meißen. Produktionsstätte war zunächst die Albrechtsburg. Seit dem 19. Jahrhundert gibt es eine dafür besser geeignete Manufaktur im Triebischtal, in der man als Besucher viel erleben kann. Das Porzellan aus Meißen gilt immer noch als das Beste auf der Welt.

Der begnadete Ingenieur August Horch eröffnete 1904 in Zwickau eine eigene Automobilfabrik und machte die Marke Horch zur unumstrittenen Nummer 1 bei Luxuswagen. 5 Jahre später wurde er aus seiner eigenen Firma gedrängt, etablierte aber schnell ein neues Unternehmen in derselben Stadt. Da er nun aus juristischen Gründen einen neuen Markennamen für seine Autos brauchte, übersetzte er seinen Nachnamen ins Lateinische und so entstand der erste Audi. Später wurden Horch und Audi mit 2 weiteren sächsischen Herstellern zur Auto-Union vereinigt. Die 4 Marken wurden durch 4 Ringe symbolisiert, die sich noch heute an jedem Audi befinden. In der ehemaligen Audi-Fabrik in Zwickau befindet sich heute das preisgekrönte August-Horch-Museum.

Die Chinoiserie, eine Mode des 17. und 18. Jahrhunderts, die sich an ostasiatischen Vorbildern orientierte, fand in Sachsen großen Anklang und spiegelt sich in vielen Gebäuden und Kunstwerken wider. Der beeindruckendste Schlossbau in diesem Stil entstand an der Elbe in Pillnitz, heute ein Stadtteil von Dresden. Ursprünglich als Lustschloss errichtet, diente das mehrfach erweiterte Ensemble aus Gebäuden, Gärten und Parks später als Sommerresidenz der sächsischen Könige. Inspiriert von Malereien auf chinesischem und japanischem Porzellan, wurde das Schloss innen und außen mit exotischen Szenen dekoriert, die einen scheinbar lockeren Lebensstil aufzeigen, der ganz im Kontrast zum strengen Protokoll am heimischen Hofe stand. Das anzuschauen, was ignorante Zeitgenossen als Steine bezeichnen würden, verspricht zunächst einmal nicht viel. Aber die Terra Mineralia in Freiberg hat bislang noch jeden Besucher begeistert. Was dort ausgestellt ist, gilt zu Recht als schönste Mineraliensammlung auf der Welt. Die Weller-Erbin Erika Pohl-Ströer verfügte über Agenten auf der ganzen Welt, die für sie Exemplare beschafften, bei denen nur Seltenheit und Anmut zählten. Für die Ausstellung wurde Schloss Freudenstein, das lange im Besitz der sächsischen Königsfamilie gewesen war, vollständig restauriert und umgebaut. Die Besucher werden auf Reise um die ganze Welt geschickt, bei der jedes Ziel nur einen Steinwurf entfernt liegt.

Die Festung Königstein zählt zu den größten Festungsanlagen in Europa, die auf einem Berg sitzen. Sie diente nicht nur militärischen Zwecken, sondern war auch ein sicherer Hafen in schweren Zeiten für die sächsische Königsfamilie und die Schätze des Landes und diente auch als Gefängnis für politische Gefangene und Kriegsgefangene in den Weltkriegen. Heute ist sie ein Museum. Dass sie nie erobert wurde, wie behauptet wird, stimmt allerdings nicht ganz. Im Jahr 1848 überwand ein gewisser Sebastian Abratzky nach einer verlorenen Wette den steilen Sandsteinfelsen und die Festungsmauern, nur um sofort verhaftet zu werden. Das war ein Meilenstein des Klettersports, für den die Sächsische Schweiz noch heute bekannt ist. Seit 1955 ist es auch legal, den Königstein auf diese Weise zu erklimmen. Die Passage ist sogar nach dem kühnen Schornsteinfeger benannt.

Der berühmte, aus Dresden stammende Künstler A.R. Penck konnte sich nicht dem politischen System anpassen. Statt sich, wie gewünscht, dem sozialistischen Realismus zu verschreiben, entwickelte er einen eigenen Stil, der wie eine Mischung aus Höhlenmalerei und Pop-Art daherkommt. Nachdem ihm eine Ausbildung an der Dresdner Kunstakademie verweigert worden war, musste er als Heizer, Laiendarsteller, Nachtwächter, Fliesenleger und Postbote arbeiten. Er wurde ignoriert, drangsaliert und schließlich ausgebürgert. Nach der deutschen Wiedervereinigung wurde ein neues Hotel im Dresdner Stadtzentrum mit seinen Werken dekoriert. Das riesige Strichmännchen auf dem Hoteldach ist weithin sichtbar. Nach dem Tod des Künstlers im Jahr 2017 wurde das Haus zu seiner Ehre in Penck Hotel umbenannt. Nachdem die Lausitzer Neiße als neue Grenze zwischen Deutschland und Polen festgelegt worden war, verlor Görlitz seine östlichen Stadtteile und geriet als Grenzstadt hinter dem eisernen Vorhang in Vergessenheit. Vom Krieg verschont geblieben,

Aber zwischendurch von sozialistischer Abrisswut bedroht, wurde die Stadt nach der deutschen Wiedervereinigung wachgeküsst und saniert. Mit mehr als 4000 geschützten Gebäuden ist die Görlitzer Innenstadt das größte Flächendenkmal Deutschlands. Die Stadt ist so schön, dass sie die Aufmerksamkeit vieler Filmemacher gefunden hat. In Görlitz entstanden beispielsweise die Oscar-Gewinner Grand Budapest Hotel und Der Vorleser, aber auch Szenen für andere Erfolgsstreifen wie Inglourious Basterds. Und so ist aus Görlitz Girlywood geworden.

Die Leipziger Innenstadt ist bekannt für ihre Passagen. Am bekanntesten ist die Mädler Passage, die zwischen 1912 und 1914 von einem Leipziger Lederwarenfabrikanten als Teil eines neuen Handelshofes errichtet wurde. Unter der Mädler Passage befindet sich eines der berühmtesten Restaurants auf der Welt, das auf ein Weinlokal zurückgeht, das erstmals im 15. Jahrhundert erwähnt wurde. Unsterblich wurde Auerbachs Keller durch eine Szene in Goethes Faust, in der Mephisto auf einem Weinfass reitet. Goethe hat in Leipzig studiert und durch noch heute erhaltene Gemälde im Auerbachs Keller von der Faustlegende erfahren. Anton Mädler erhielt die historischen Kellerräume und fügte den großen Keller dazu, der mit Szenen aus Goethes Meisterwerk dekoriert ist. Musik.

Der herausragende Architekt Gottfried Semper hatte in Dresden das größte und schönste Theatergebäude Europas errichtet. Als es 1869 durch ein Großfeuer vernichtet wurde, verlangten die Bürger der Stadt, dass Semper ihnen ein neues Haus errichtet. Das lehnte der sächsische König ab, da sich der Architekt am erfolglosen Maiaufstand von 1849 beteiligt hatte und in Sachsen steckbrieflich gesucht wurde. Aber das Volk bestand auf seiner Forderung und der König musste nachgeben. Das neue Theatergebäude fiel noch prachtvoller als das alte aus. Es zählt noch immer zu den berühmtesten Opernhäusern auf der Welt und ist auch die Spielstätte der Staatskapelle, die seit dem 16. Jahrhundert ununterbrochen spielt und zu den besten Orchestern auf der Welt zählt.

0: 3 Tage rund um den Balaton. Und schnell wird klar, diesen See erlebt man mit wirklich allen Sinnen. Ich beginne mit dem Duft von Lavendel.
1: Ja, tiefenentspannt.
0: Probiere mich durch.
2: Oha, ich bin richtig baff.
0: Süß, deftig, regional und manchmal etwas gewöhnungsbedürftig.
3: Hier ist die wichtigste Quelle des Sauerwassers.
2: Okay, Eggeschegedre. Ich pfeife mir jetzt einen rein, Aprikosenpalinka.
0: Lerne, dass im Mittelalter offenbar wenig Zeit für lange Wege bleibt.
4: Und ein bisschen schneller, bitte.
2: Noch schneller!
4: Noch schneller.
2: Weil das scheinbar echt gefährlich wird jetzt.
4: Oh.
2: Wow.
0: Spüre Wind, Wasser und ordentlich Bewegung.
2: Ja, da muss ich ja wirklich gar nichts machen.
0: Tauche ein und komm etwas zur Ruhe. Ich rieche, schmecke, höre, fühle und sehe auf dieser Reise unfassbar viel.
2: Sehr schokoladig.
0: Willkommen bei Lieblingsorte.
2: So lässt es sich doch Urlaub machen.
0: Diesmal reise ich mit allen Sinnen um den Balaton. Oder um das Ungarische Meer, wie der See auch gerne genannt wird.
4: Gefällt dir?
2: Ja.
4: Was?
2: Ja!
4: Okay.

0: Tihani, die Halbinsel des Balatonsees. Heute finden wir heraus, warum der Lavendel so besonders ist für Tihani. Guck mal, die Farbe. Richtig schön. Und was letzten Endes für Produkte daraus entstehen können.
1: Esther Bietmann und ihre Familie arbeiten seit 1991 mit Lavendel. Hier bleibt möglichst viel in einer Hand. Vom Anbau über die Destillation bis zum fertigen Produkt.
2: Lavendel hat in Tihani eine über 100-jährige Geschichte. Meine Familie arbeitet seit 1991 mit Lavendel. Uns ist es wichtig, den gesamten Prozess selbst zu begleiten. Vom Anbau über die Destillation bis hin zur Verwendung des ätherischen Öls in unseren Produkten.
0: Das riecht so fantastisch. Ja, tief entspannt.
2: Tihani ist ein idealer Ort für den Lavendelanbau. Die Halbinsel ist fast vollständig vom Wasser des Balatons umgeben. Dadurch entsteht hier ein ganz besonderes Mikroklima. Wir haben eine große Auswahl an Produkten: Körperöl, Shampoo, Massageöl, Lavendel-Gin, Lavendelbier, Lavendel-Rosé und noch vieles mehr. Wir möchten also sehr kreativ sein.
0: Wow, also von bis ist hier alles dabei, ob jetzt die Creme, die Schlafmaske oder dann doch das Bier aus Lavendel. Und nur wenige Minuten entfernt findet sich hier einer der bedeutendsten Orte Ungarns, und zwar die Benediktinerabtei.
1: Von einer jüngeren Familientradition geht es für mich zu einem Ort, dessen Geschichte weit zurückreicht.
3: Dieser Kloster ist sehr bedeutend für ungarische Geschichte. Vierter König Ungarns hat uns unser Kloster gegründet und auch in unserer Kirche ist begraben. Der Gründungsbrief von diesem Kloster ist das erste Dokument der ungarischen Sprache geschrieben und was wir heute haben.
1: Die Gründungsurkunde hat für die ungarische Sprach- und Landesgeschichte eine besondere Bedeutung.
3: Tihany ist ein Ort der Tourismus auch geworden und kommen von sehr vielen Nationalitäten hier, auch wegen geistlicher Gründe. Wir Benediktiner haben eine Aufgabe, geistlich begleiten die verschiedenen Leute, die hier kommen.
0: Zwischen Lavendelfeldern und Klostermauern wird mir auf jeden Fall ganz schnell klar, warum Tihany zu einem der absoluten Lieblingsorte hier am Balaton gehört.
1: Jetzt wartet Balaton Fürit auf mich. Die Stadt blickt auf eine lange Geschichte als Kurort zurück und verbindet diese Vergangenheit heute mit Museen, Galerien und einem lebendigen Ufer. Ich beginne mit einer Sammlung, die ich an einem Feriensee nicht unbedingt erwartet hätte.
0: Mode ist für mich mehr als Stil. Es bedeutet Identität, Zeit, Handwerk und vor allem, wie Menschen gesehen werden wollen. Hier im Modemuseum Kati Soop in Balaton Fürit werden wir sehen, was Mode überhaupt so richtig bedeutet. Wir sind jetzt hier mit Chilla und sie verrät uns, warum Balaton Fürit als Kulturhauptstadt des Balatons gilt.
4: Balaton Fürit hat sehr viel mit Kultur zu tun. Das war eine der ältesten Kurorte. Wir haben wunderschön renovierte Villa-Gebäude. Heute ist Balaton Fürit sozusagen die Hauptstadt des Plattensees. Hier finden wir sehr schöne Ausstellungen, Privatsammlungen und Museen.
0: Warum ist denn das Modemuseum für Balaton Fürit so besonders und warum spielt Mode überhaupt eine Rolle in diesem kulturellen Kontext?
4: Mode war nicht nur heute, sondern in der Vergangenheit eine sehr große Rolle. Und diese Ausstellungen wechseln alle drei Monate.
1: Die Exponate zeigen mir nicht nur Kleider, sondern auch gesellschaftliche Vorstellungen ihrer jeweiligen Zeit. Und sie beweisen, Stilfragen enden offenbar nicht am Strand.
0: Das ist der Wahnsinn.
4: Bütibor ist deshalb interessant, das ist auch eine Villa mit Geschichte und wurde schon in dem Öffnungsjahr Michelin-Kategorie erreicht.
0: So lässt es sich doch Urlaub machen.
4: Wir sind hier im Esterházy-Schloss, Besucherzentrum. Das ist ein Museum, eine Ausstellung, wo man mehr über die Geschichte der Stadt erfahren kann.

0: wie eigentlich die Stadt zum Kurort erzählt wurde.
1: Das gefällt mir.
2: Im Esterhazy Besucherzentrum kann ich nachvollziehen, wie sich Balaton Fürth vom Ort am See zu einem bekannten Kur- und Treffpunkt entwickelte.
0: Hier ist die wichtigste Quelle des Sauerwassers.
1: Du willst, dass ich es noch mal trinke?
3: Nein! Freiwillig noch einmal.
1: Okay. Ecke, Schecke, Dreck.
2: Das Wasser gehört zur Geschichte der Stadt und geschmacklich definitiv zu den Erlebnissen, die ich so schnell nicht vergessen werde. Geteiltes Leid ist bekanntlich halbes Leid. Deshalb lasse ich natürlich auch meinen Kameramann probieren. Auch Literaturgeschichte gehört zu Balaton Fürth. Das Jokai-Moor-Gedenkhaus erinnert an den ungarischen Schriftsteller und seine Verbindung zur Stadt. Persönliche Gegenstände und eingerichtete Räume machen für mich aus einem bekannten Namen wieder einen Menschen, der hier gelebt und gearbeitet hat. Und nur wenige Schritte später wechsle ich erneut die Perspektive. In der Vasari-Galerie treffen historische Architektur und wechselnde Kunstausstellungen aufeinander.
1: Zu einer echten Kulturreise gehört natürlich auch ein bisschen Zucker. Deswegen probiere ich jetzt eine traditionelle Fürth-Torta.
2: Nach dem Sauerwasser ist die Torte für mich nicht nur Kulturprogramm.
1: Sehr schokoladig.
2: Sondern auch ein geschmacklicher Ausgleich.
1: Balaton Fürth zeigt mir, dass der Balaton weit mehr ist als ein Sommerziel. Hier verbindet sich das Leben am Wasser mit Geschichte, Kunst und einem ganz besonderen Lebensstil. Also ein richtiger Lieblingsort. Nach der ganzen Kultur geht's für uns jetzt endlich aufs Wasser, denn der Balaton ist weit mehr als einfach nur Landschaft. Er prägt die Menschen, die hier leben, arbeiten und auch ihre Freizeit verbringen.
2: Vom See aus wirken die Orte am Ufer plötzlich ganz klein. Der Wind wird ruhiger, die Geräusche der Stadt verschwinden und nach einem vollen Tag bleibt für mich vor allem das Abendlicht.

0: Neuer Tag, neue Seite des Balaton. Heute sind wir in Schiofock und entdecken, was der Balaton noch so zu bieten hat, außer Wasser, Strand, Hafen und Sommerurlaub. Denn heute wird es für uns richtig aktiv.
1: Mein Tag beginnt zunächst wetterunabhängig. Denn das Galerius-Bad zeigt mir, dass Schiofock sich nicht nur auf seine Strandtage verlässt. Die Becken- und Wellnessangebote ergänzen das Erlebnis am See. Besonders dann, wenn der Balaton selbst gerade keine Badetemperatur hat.
0: Wir sind jetzt hier in Schiofock und um genau zu sein im Rosengarten mit 6000 Rosen, die hier gepflanzt wurden. Und unterhalten uns mit Nora. Sie erzählt uns ein bisschen was über die Stadt und was Schiofock so zu einem Lieblingsort macht.
2: Man kann sich mit viel Aktivitäten unterhalten. Balaton friert auch zu. Man kann hier Schlittschuh laufen. Aber wenn der See nicht zufrieren würde, haben wir jedes Jahr auch eine Eislaufbahn, eine künstliche Eislaufbahn direkt am Ufer. Das zeigt auch, dass Schiofock nicht nur im Sommersaison etwas zu bieten hat, sondern auch in den Wintermonaten.
1: Schiofock wird oft auf Sommer-, Strand- und Nachtleben reduziert. Nora zeigt mir, dass die Stadt auch außerhalb der Hauptsaison funktioniert.
2: Jedes Jahr das Tal ist wert, hierher zu kommen. Also Frühling, Sommer, Herbst und Winter, Schiofock.
0: Wenn man jetzt hier in Schiofock ist, was kannst du besonders empfehlen? Was muss man auf jeden Fall machen?
2: Oh, Schiofock bietet sehr vieles. Ich arbeite in Touristinformation richtig in der Mitte der Stadt. Dort steht der Wasserturm. Auf dem Wasserturm sind zwei schöne Ausstellungen und es bietet einen herrlichen Blick auf.

0: der Stadt.
1: Der Balaton spielt hier eine sehr große Rolle, das Wasser, das Leben mit dem Wasser. Und genau das werden wir nachher auch noch entdecken. Und zwar geht's dann aufs Kajak.
2: Doch so ruhig das Wasser auch sein mag, einfacher macht es das Kajakfahren nun wirklich nicht.
1: Fütterlich, ich pfeife mir jetzt einen rein. Aprikosenpalinka.
2: Bevor es für mich sprottlich weitergeht, kommt erstmal etwas ungarische Stärkung auf den Tisch.
1: Ich bin richtig baff. So, wir haben jetzt hier Palatschinken. Das ist quasi wie ein Pfannkuchen. Der ist gefüllt mit einer Fleischsoße, Rahmen drüber und eine Art Paprikasoße noch dazu. Das lassen wir uns jetzt schmecken.
2: Leicht ist anders. Aber für den nächsten Programmpunkt können ein paar zusätzliche Reserven nicht schaden.
1: Nach dem ganzen deftigen Essen geht es jetzt weiter mit was Süßem. Ach, ich bin eigentlich schon ganz schön voll. Nach Schiofok ist vor Balaton Völdfa. Wir wechseln jetzt die Perspektive, sportlich bleibt's trotzdem. Für uns geht's jetzt auf die Fahrräder und wir erkunden den Balaton mal ein bisschen anders. Normalerweise verbindet man den Balaton mit der klassischen Fahrradtour ringsherum, 210 Kilometer. Für uns geht's jetzt aber ein bisschen weg vom Wasser, rein ins Gelände. Hi István,
3: hallo.
1: Du wirst ja heute mit uns hier ein bisschen das Gelände erkunden. Kannst du uns vielleicht mal erklären, warum ist denn der Balaton so perfekt auch für Fahrradfahren geeignet?
3: Ja, Balaton ist eine der schönsten Urlaubsregionen. Jeder kennt das nur als eine Baderegion. Aber heute möchte ich euch zeigen, dass es wirklich auch als ein schönes Fahrradregion gehört. Es gibt nicht nur diese 200 Kilometer Rundweg rund ums Plattensee, was schon jeder kennt, aber außerdem haben wir mehr als 1200 Kilometer sehr schöne Radtouren. Auch für Familien und auch für Profis haben wir was hier.
1: Ja, dann lass uns doch direkt mal reinstarten und ein paar Strecken erkunden. So. Los geht's.
2: Das E-Bike hilft mir kräftig mit. Ganz von allein fährt es allerdings auch nicht.
1: Was ist denn so deine Lieblingsstrecke, die man hier am Balaton fahren kann?
3: Ich mag sehr auch diese direkte Runde rund um den See. Ja. Mit den Freunden so einfach zu fahren. Wenn ich doch etwas Sportlicheres möchte, dann mag ich sehr den Balaton Obergelände am Nordufer. Wenn du richtig was Besonderes sehen möchtest, dann sage ich immer, dann lohnt es sich etwas weiter vom See zu kommen.
2: Und genau das ist einer der wiederkehrenden Entdeckungen dieser Reise. Viele der spannendsten Orte liegen nicht direkt am Wasser.
3: Wir sagen, dass es keine sogenannte Hauptsaison für Radfahren. Wenn du im April hier bist, dann ist das schon auch perfekt für Radfahren. Und auch im November machen wir richtig geile Touren.
2: Das Fahrrad passt damit zu einer Idee, die mir schon in Schiofok begegnet ist. Denn der Balaton ist weit mehr als ein reines Sommerziel.
1: István, ich habe gehört, ihr habt noch eine Menge Projekte hier. Kannst du mir da noch was von erzählen?
3: Dieses Jahr starten wir unser Balaton Bike Hotel Projekt. Das bedeutet, wenn du mit einem solchen Fahrrad da ankommst, dann bekommst du einen richtigen Fahrradabstellplatz, was sicher ist. Da kannst du dein E-Bike laden, kannst du auch waschen. Da bekommst du wirklich alles, was du als Biker brauchst.
1: Perfekt. Also Balaton nur noch mit dem Fahrrad.
2: Geschafft. Mein zweiter Tag endet mit müden Beinen und einer neuen Perspektive. Morgen tausche ich Bewegung gegen Wellness. Zumindest zunächst.
1: Neuer Tag, neuer Ort. Trotzdem dreht sich, Überraschung, alles weiterhin um Wasser. Diesmal aber nicht um den Balaton, sondern um etwas ganz Besonderes. Und zwar das Heilwasser in Hevis. Und dafür schauen wir uns jetzt mal die Thermalquelle an. Ein natürlicher See mit warmem Wasser, das klingt irgendwie ungewöhnlich. Was den See so besonders macht, das erklärt uns jetzt Maximilian.
4: Ja, erstens muss man sagen, er ist ein einmaliges Naturphänomen, oder? Es ist der einzige biologisch aktive Thermalsee der Welt. Noch dazu wird er für verschiedene Heilungspraktiken quasi genutzt, für Badekuren und so weiter. Also das macht mit dem ganzen Ökosystem, was ich hier

0: hier herausgebildet hat, macht es zu einem absoluten einmaligen Ort. Also in erster Linie wird der See für Heilung von Krankheiten des Bewegungsapparates verwendet. Aber natürlich ist die Rekreation, also quasi der Besuch in der Freizeit, natürlich auch ein sehr wichtiger Aspekt.
1: Das Wasser ist nicht nur angenehm warm. Der See bildet zugleich ein besonderes Ökosystem und prägt den gesamten Kurort.
0: Nicht nur für die Stadt, sondern auch für die Region kann man sagen, dass abgesehen vom Bollaton eigentlich der größte Anziehungsfaktor wahrscheinlich der Heilsee von Hewis ist.
2: Was muss ich denn beachten, wenn ich hier im See baden gehe?
0: Man muss natürlich wissen, dass der See sehr tief ist an gewissen Stellen. Die sogenannte Trichter der Quelle ist bis zu 40 Meter tief. Also es ist empfohlen, dass man natürlich die entsprechenden Schwimmfähigkeiten hat. Abgesehen von dem gibt es eine grundlegende Empfehlung, dass man am Tag nicht mehr als 1,5 Stunden circa in dem Heilwasser verbringt.
1: Für den Besuch gelten also besondere Hinweise. Wer gesundheitliche Beschwerden hat, sollte sich vor dem Baden fachlich beraten lassen.
2: Ich habe erstmal keine weiteren Fragen, würde ich sagen. Probieren wir es doch direkt mal aus.
1: Das wohlig warme Wasser fühlt sich für mich zunächst eher nach Freibad an, als nach natürlichem See. Die Seerosen und der leichte Dampf erinnern mich aber schnell daran, dass ich hier in einem besonderen Gewässer schwimme.
2: Zum Thermalsee gehört natürlich auch die Natur rundherum. Der Schutzwald ist was ganz Besonderes für Hewis. Wie besonders aber tatsächlich, das erzählt uns heute Christina.
3: Der Name ist schon Schutzwald. Das schützt der See vom kalten Wind, vom Abkühlen, vom Luftverschmutzung, vom Lärm. Und natürlich, das ist Lebensraum für besondere Flora und Fauna. Und das ist ein gemischter Wald von vielen unterschiedlichen Bäumen. Wir können hier wunderschöne Spaziergänge machen. Wir haben hier einen Lehrpfad.
1: Der Schutzwald ist mehr als grüne Kulisse. Er gehört zum natürlichen Umfeld des Thermalsees und bietet zugleich einen ruhigen Gegenpol zum Badebetrieb.
2: Abseits des Thermalsees, was ist denn noch so besonders an Hewis? Warum kommen die Leute so gerne hierher?
3: Wir haben sehr viele Cafés, sehr viele Geschäfte, nette Plätzchen. Das ist ein guter Ausgangspunkt, die westliche Bollaton oder ganzen Bollaton zu entdecken. Das ist ein internationaler, netter, freundlicher, kleiner Ortschaft mit einem Heilsee.
2: Region wirklich verstehen möchte, der muss auf den Markt. Wir sind jetzt auf dem Bauernmarkt und ich schau mal, was ich hier vielleicht alles so probieren kann.
1: Hier wird es für mich noch einmal sehr direkt. Regionale Produkte, persönliche Gespräche und vieles mehr, das sich am besten nicht erklären, sondern probieren lässt. Denn auch meine Oma sagt immer, ein Land lernt man erst so richtig kennen, wenn man auf dem Bauernmarkt war.
2: Also wir probieren jetzt auch was traditionell Ungarisches, und zwar Babos Sasuka. Ja? Ja. Wow.
1: Nach dem ruhigen Vormittag mache ich jetzt eine 180-Grad-Wendung. Denn ich verlasse den Kurort und fahre direkt ins Mittelalter. Und das Ganze auch ohne Zeitmaschine.
2: Nach Thermalwasser wechseln wir jetzt noch einmal komplett die Zeit, denn für uns geht's jetzt ins Mittelalter hier in Schümeck.
1: Bevor es für mich hinauf zur Burg geht, zeigt sich Schümeck zunächst von seiner repräsentativen Seite. Prunkvolle Räume und kunstvolle Details stehen im deutlichen Kontrast zu dem, was mich wenig später auf der Burg erwartet.

0: So, mal schauen, wer uns jetzt hier erwartet.
1: Wer ist das?
0: Lilly?
1: Hallo Lilly. Mein Name ist Thomas Turci, ich bin der Kastellan der Schumägerburg. Kommt rein, ich zeige dir unsere Burg.
0: Ich freue mich. Soll ich ganz zumachen?
1: Ja.
0: Das dauert doch ewig.
1: Und ein bisschen schneller, bitte.
0: Noch schneller.
1: Noch schneller.
2: Die Rollen sind da.

0: Und dann die Arbeit ist beginnt. Die Burg muss leben. Dafür wir machen viele, viele Programme in der Burg. Für die Kinder, für Erwachsene, für Damen, für Prinzessinnen auch. Wir haben ein schönes Kapelle. Wir machen Bogenschießen-Show hier. Wir haben viele Tiere. Die Burg ist jeden Tag offen. Die Gäste kommt hier, muss fühlen wie im Theater.
1: Die Burg soll also nicht nur besichtigt werden. Sie soll Geräusche, Bewegung und Geschichten zurück in die alten Mauern bringen.
2: Seit über 900 Jahren steht diese Burg hier also schon. Aber was macht die Burg von Chümeck so besonders? Ich frage nach bei Betty.
3: Wenn man hierher diese Burg besucht, dann kann man eine echt lebendige Burg besichtigen. Die Geschichte begann im 12. Jahrhundert und im 17. Jahrhundert erreichte die Burg ihre heutige Ausdehnung. Seit 1989 ist diese Burg im Privatbesitz und sie leben hier so. Also sie fühlen sich, wie diese Burg ihre eigene Burg ist.
1: Für Betty ist die Anlage nicht nur ein Arbeitsplatz. Sie begleitet sie schon seit ihrer Jugend.
3: Ich bin auch in diese Burg verliebt. Ich war eigentlich 14 Jahre alt, als ich das erste Mal hierher gekommen bin. Ich war Reiseleiterin und jetzt bin ich 49 und ich bin noch wieder da. Wenn du nach Chümeck ankommst, das ist egal aus welcher Straße, von hier oder von der anderen Richtung, du beobachtest zuerst immer die Burg. Also diese Burg ist die wichtigste Sehenswürdigkeit hier in Chümeck. Außerdem haben wir noch mehrere, aber das ist echt cool.
1: Damit bekommt der Begriff Lieblingsort noch eine sehr persönliche Bedeutung.
2: Okay, der Burgherr hat jetzt schon das ganze Volk verjagt, weil das scheinbar echt gefährlich wird jetzt.
0: Noch einmal bitte. Oh, sehr gut, Lilly. Oh.
2: Nichts davon anzünden oder beide?
4: Gettbeschwendige Klönigbogung.
2: Okay, das, was er sagt.
0: Na, das war gut?
2: Ja.
0: Gefällt dir?
2: Ja.
0: Was?
2: Ja.
0: Okay.
2: Und ich habe vorhin schon gehört, hier haben früher auch die Ritterturniere stattgefunden. Wir gehen ja nachher noch auf ein Ritterturnier. Aber was macht so ein Ritterturnier aus? Warum gab es sie überhaupt? Und ja, wie sieht das aus? Was passiert da?
3: Also das Ritterspiel war im Mittelalter die bekannteste Sport- und Spielart. Und es hat sich aus den Übungen entwickelt, mit denen die Ritter auf die richtigen Schlachten vorbereitet wurden. Die Waffen der Ritter waren zum Beispiel die Lanze, das Schwert, der Streitkolben und der Kampfstock. Und die Ritter haben mit ihren eigenen Waffen gekämpft.
1: Die heutige Vorführung greift historische Bilder auf, ist aber natürlich eine inszenierte Show für das Publikum.

0: Nach dem Programm gibt es die Möglichkeit, an einer mittelalterlichen Festmahl teilzunehmen. Als Aperitif wird Pogácsa und Pálinka angeboten, mittelalterliche Suppe, im Backofen gebratene Gänsekeule, Obstkuchen, Kräutersalat und den damaligen Traditionen erfolgt sich das Essen mit Händen und Füßen.
1: Und mein Highlight? Eine im Ofen gebratene Gänsekeule.

Klostermauern, Thermalwasser, Fahrradtouren, Skiofog und seine Partymeile und noch so, so viel mehr. Ich weiß gar nicht mehr, was überhaupt Ungarn vorher war. Der Balaton hat so viel mehr zu bieten als einfach nur Sommerurlaub. Und deswegen ist das für mich ein richtiger Lieblingsort.

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1: Hallo und herzlich willkommen, liebe Zuschauerinnen und Zuschauer der Lausitzwelle, zum Wochenrückblick im Fernsehen und online. Wir schauen zum Ende der Woche auf die wichtigsten Meldungen der vergangenen Tage in der Drehscheibe Lausitz zurück. Fußball kann mehr sein als 90 Minuten auf dem Rasen. Er bringt Menschen zusammen, sorgt für Emotionen und lässt ein Stadion schon mal aus allen Nähten platzen. Im Jahnstadion wurde genau das am Sonntag eindrucksvoll unter Beweis gestellt. Mit viel Leidenschaft, laut

0: starken Fans und einem besonderen Pokalabend. Warum dabei am Ende nicht nur der Fußball selbst als Gewinner vom Platz ging, zeigen wir Ihnen jetzt.
1: Das Hoyerswerder Jahnstadion erlebte am Sonntag ein historisches sportliches Highlight. Vor der Rekordkulisse von 1.722 Zuschauern, der größten seit über 25 Jahren, empfing der Hoyerswerder FC im Sachsenpokal den Regionalligisten BSG Chemie Leipzig. Trotz der 1:4 Niederlage des Außenseiters feierten Verein und Fans ein rundum gelungenes Fußballfest. Auf dem Rasen zeigte der Siebtligist eine extrem couragierte Leistung. Zwar gingen die Profis aus Leipzig früh in Führung, doch der HFC hielt mit viel Leidenschaft und Defensivdisziplin dagegen. Den emotionalen Höhepunkt hob sich die Partie für die 90. Minute auf. Der erst 19-jährige Karl Buhlmann eroberte den Ball an der Mittellinie, überlief die gegnerische Abwehr und vollendete eiskalt zum umjubelten 1:4 Endstand, der das Stadion zum Beben brachte. Ein besonderer Erfolg zeigte sich auch abseits des Spielfelds. Das im Vorfeld ausgearbeitete Sicherheitskonzept ging voll auf. Dank der umsichtigen Sicherheitsmaßnahmen der Polizei blieb die Atmosphäre im Stadion durchweg entspannt, sodass es zu einem absolut friedlichen Miteinander der gegnerischen Fanblöcke kam. Würde man die Begegnung abseits des offiziellen Spielberichts nach einem absolut nicht repräsentativen Punktesystem bewerten, sehe das inoffizielle Fazit des Tages übrigens so aus. Punkt für den stimmungsvollsten, mit Gesängen unterlegten Fanmarsch zum Stadion, der geht an den Hoyerswerder FC. Punkt für Choreografie und Lautstärke im Block, BSG Chemie Leipzig. Punkt für die längste, andauerndste Schlange vor dem Bierwagen, die HFC-Fanseite. Punkt für die schiere Masse an Fans, auch hier wieder ein Punkt für den Hoyerswerder FC. Und schließlich der Punkt für das rein sportliche Endergebnis, der geht natürlich an die BSG Chemie Leipzig. In der Gesamtrechnung der Herzen steht damit fest, ein unentschiedenes, aber hochverdientes Unentschieden im Feiern.
2: Zum 33. Mal luden die Schliebener am Tag der Deutschen Einheit ein zum Kellerstraßenfest. Mit einer traditionellen Händlermeile in der historischen Weinstraße des Ortes werden die neuen Weinjahrgänge präsentiert sowie regionale Weine aus dem benachbarten Sachsen vorgestellt. Bei bestem Wetter zog es zahlreiche Besucher an den alten Weinberg mit seinen urigen Weinkellern, in denen es so manches zu entdecken gab. Ein unterhaltsames Rahmenprogramm für Groß und Klein tat sein Übriges dazu.
3: In Weißwasser fand am 2. Oktober die langersehnte Eröffnung des neu gestalteten Bahnhofs statt. Nach umfangreichen Bauarbeiten präsentiert sich das Bahnhofsgebäude nun modernisiert und aufgewertet. Mit der Eröffnung soll der Bahnhof künftig wieder stärker als zentraler Anlaufpunkt für Reisende und als Eingangstor zur Stadt wahrgenommen werden. Die zentrale Rolle des Bahnhofs für die Entwicklung von Weißwasser und der gesamten Region unterstrich Oberbürgermeisterin Katja Dietrich in ihrer Rede.
4: Es bedeutet aber nicht nur Ansiedlung von Unternehmen, das Herrichten von Gewerbegebieten. Es bedeutet auch die Investition in die stärkste Ressource, die wir in unserer Region haben und in unserem Land haben. Und da sind wir.
3: Der Bahnhof soll dabei nicht nur für Reisende von Bedeutung sein. Mit der Neugestaltung erhält der Standort auch neue Aufenthalts- und Nutzungsmöglichkeiten. So zog beispielsweise auch die Stadtbibliothek in das neue Gebäude mit ein und wurde zur Eröffnung ausgiebig von Jung und Alt erkundet. Ebenfalls gehört auch das neue Café im Bahnhofsgebäude dazu. Zur Eröffnung konnten Besucher hier bei einem Kuchenbazar das neue Angebot kennenlernen. Für Unterhaltung sorgte außerdem ein musikalisches Rahmenprogramm. Neben Klavierstücken erklangen auch Lieder der Kinder der Kita Regenbogen. Mit diesen fröhlichen Tönen und Tänzen gestalteten sie einen Teil des Eröffnungsprogramms.

0: Damit wurde die Eröffnung zu einem Fest für die Weißwasseranerinnen und Weißwasseraner und zu einem ersten Vorgeschmack darauf, wie der neu gestaltete Bahnhof künftig genutzt werden soll.
1: Die Westlausitz ist geprägt von prächtigen Schlössern, weitgestreckten Hügellandschaften, Traditionen und Sagengestalten.

0: Doch Hinweisschilder, Wanderrouten oder Veranstaltungen bleiben unauffällig ohne das nötige Engagement vieler Akteure. Der Verein Touristische Gebietsgemeinschaft Westlausitz, kurz TGG, hat es sich daher zum Ziel gesetzt, gemeinsam die Region Westlausitz überregional bekannt zu machen. Für dieses Ziel haben sich vor 10 Jahren Kommunen und weitere Partner zusammengefunden und einzigartige Projekte wie die Erlebnisschleifen Westlausitz ins Leben gerufen. Dabei handelt es sich um Audiotouren durch die Region, bei denen Besucher Orte, Städte oder Gemeinden auf spielerische Weise kennenlernen können. Die Erlebnisschleifen sind dabei nur eines von vielen Projekten, die in den vergangenen 10 Jahren entstanden sind. Aus dem anfänglichen Zusammenschluss ist ein stetig wachsendes Netzwerk geworden. Die Kommunen arbeiten Hand in Hand, um die Westlausitz touristisch weiterzuentwickeln und bekannter zu machen. Und auch für die kommenden Jahre hat die TGG viel vor. Das Netzwerk soll weiter wachsen und noch mehr Akteure aus der Region zusammenbringen. Denn eines zeigt das 10-jährige Bestehen der TGG ganz deutlich. Die Westlausitz hat viel zu erzählen und gemeinsam lässt sich dafür sorgen, dass diese Geschichten auch gehört werden.
1: Wenn es plötzlich ernst wird, zählt jede Sekunde und vor allem die richtige Information. Genau dafür gibt es jetzt auf dem Dach der Wohnungsgesellschaft in Hoyerswerda eine neue Sirenenanlage. Die elektronische Sirene ersetzt eine ältere Anlage in Künicht. Ihr neuer Standort soll dafür sorgen, dass Warnsignale künftig einen größeren Teil der Neustadt erreichen. 8 Hörner gehören zur neuen Anlage. Neben den klassischen Sirenensignalen sind auch Sprachdurchsagen möglich. Rund 800 Meter weit soll der Alarm zu hören sein. Damit können etwa 4000 Menschen erreicht werden. Für die Feuerwehr ist eine möglichst schnelle Warnung ein wichtiger Bestandteil der Gefahrenabwehr. Denn nicht nur bei Bränden kommt es darauf an, dass Informationen schnell bei den Menschen ankommen. Feuerwehr und Wohnungsgesellschaft arbeiten dabei schon länger zusammen. Unter anderem wurden mehr als 20.000 Rauchwarnmelder in den Wohnungen der WH installiert. Auch Einsatzübungen gehören zur Zusammenarbeit. Beispielsweise das Anleitern an dem Bürogebäude. Die neue Sirene soll diese Vorsorge nun ergänzen. Die Planungen dafür laufen bereits seit Anfang 2025. Im März dieses Jahres wurde schließlich die Vereinbarung für den neuen Standort unterzeichnet. Rund 22.000 Euro wurden in die neue Anlage investiert. Jetzt ist sie einsatzbereit und soll hoffentlich vor allem eines tun: möglichst selten gebraucht werden.
2: 100 Jahre Bauhaus in Dessau und seine Spuren reichen bis nach Weißwasser. Das ehemalige VLG-Zentrallager wurde nach den Plänen von Ernst Neufahrt errichtet, der selbst am Bauhaus in Dessau tätig war. Während dort das Bauhausjubiläum gefeiert wird, sichert man in Weißwasser ein Stück dieser Architekturgeschichte. Am Neufahrtbau läuft derzeit der 3. Bauabschnitt. Im Mittelpunkt steht dabei das markante Oberlicht des Gebäudes, entworfen vom Bauhausarchitekten Ernst Neufahrt. Nachdem in den ersten beiden Bauabschnitten bereits Giebel und Dach gesichert wurden, geht es jetzt darum, den weiteren Verfall des Gebäudes zu stoppen. Statische Probleme werden behoben, offene Stellen am Dach geschlossen und die Konstruktion gegen Feuchtigkeit geschützt. Dabei soll das flach geneigte Dach möglichst originalgetreu wiederhergestellt werden. Auch das historische Oberlicht wird erhalten. Eine nachträglich eingebaute Drahtglaskonstruktion wurde entfernt. Stattdessen soll die ursprüngliche Konstruktion mit Acrylglas ergänzt und damit denkmalgerecht gesichert werden. Für die Sanierung des Daches stehen rund 160.000 Euro als Fördermittel zur Verfügung.
3: Die ganze Maßnahme wird unterstützt durch Mittel aus dem Denkmalschutzprogramm des Landes, des Freistaates Sachsen. Und den Eigenanteil, der ist etwa so ein Drittel, der wird durch private Darlehen von 13 Mitgliedern und Sympathisanten des Vereins aufgebracht, die so zwischen 1.000 und 5.000 Euro dem Verein ein Darlehen geben, was in den nächsten 10 Jahren dann zurückgezahlt wird. Das ist eigentlich das Besondere. Also hier sind nicht nur Enthusiasten dabei, sondern auch Menschen, die eben mit Herzblut dabei sind und die auch gerne bereit sind, mit eigenem Engagement und eigenem Geld das Vorhaben zu unterstützen.
2: Noch in diesem Jahr soll der 3. Bauabschnitt abgeschlossen werden. Ziel des Vereins ist es, das Gebäude zunächst dauerhaft zu sichern und anschließend zu überlegen, welche neue Nutzung darin entstehen kann. Mit Abschluss der Arbeiten wäre ein weiterer wichtiger Schritt getan, um das fast 90 Jahre alte Gebäude von Ernst Neufahrt für die Zukunft zu erhalten.

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1: Die Umstrukturierungen am Bundeswehrstandort Schönewalde-Holzdorf im Norden von Elbe-Elster werden immer konkreter. Mit einem feierlichen Appell fiel nun der Startschuss für die Neuaufstellung des Bundeswehrgeschwaders 64 an den Standorten Schönewalde-Holzdorf und Laupheim in Baden-Württemberg. Wir waren für Sie vor Ort und haben uns über den aktuellen Stand informieren lassen.
2: Mit einem Appell zur Neuaufstellung des Hubschraubergeschwaders 64 hat am Bundeswehrstandort Schönewalde-Holzdorf ein weiteres Kapitel in der Umstrukturierung begonnen. 60 schwere Transporthubschrauber vom Typ Scheinung 47 hat Deutschland in den USA in Auftrag gegeben. Der größte Teil davon wird in Brandenburg stationiert sein, was wiederum zu Umbelegungen führt, wie der Presseoffizier des Hubschraubergeschwaders 64 Christian Haseloff ausführte.
3: Mit Einführung CH 47 am Standort Holzdorf werden die CH 53 nach Laupheim verlegt, damit wir nicht zwei Maschinen verschiedene Muster am Standort haben. Das hat einfach einen logistischen Aspekt, Wartung, Instandsetzung, dass man nicht zwei verschiedene Luftfahrzeugmuster gleichzeitig bedienen muss.
2: 47 der 60 neuen Hubschrauber sollen in Holzdorf stationiert werden. Die Auslieferungen der Hubschrauber sollen im letzten Quartal 2027 beginnen. Baulich wurde dafür bereits einiges vorbereitet. Geschaffen werden müssen nun noch entsprechende Kommandostrukturen.
3: Das Hubschraubergeschwader selbst, so wie wir hier sind, sind wir so bei knapp 1.100 Dienstposten. Am Standort selbst sind allerdings noch der Einsatzführungsbereich 3. Sowie Sanität, verschiedene andere Dienststellen, sodass wir hier auf über 2000 Beschäftigte am Standort kommen.
4: Da sind
3: zivil und militärisch.
2: Bis 2030 sollen die wesentlichen Baumaßnahmen abgeschlossen sein. Sie umfassen weitere Wartungshallen und Unterkunftskomplexe. Die Hubschrauber selbst sollen zudem besondere Spezifikationen haben, mit rund 20 Besonderheiten. Darunter zum Beispiel spezielle Funkgeräte, die auch einen direkten Kontakt mit Polizei und Feuerwehr ermöglichen. Profitieren wird von der Umstrukturierung vor allem der Landkreis Elbe-Elster, aber auch das unmittelbar angrenzende Sachsen-Anhalt, wie Landrat Marcel Schmidt ausführte.
5: Und ich denke, wir als Landkreis stehen als Partner gemeinsam und versuchen natürlich für die Stationierung und die infrastrukturelle Entwicklung alle Partner hier im Umkreis, auch die Firmen, die Unternehmen, die Fürsorge für die Mitarbeiter vor allem ein Stück weit voranzubringen. Und ich denke, da sind wir gute Partner und schaffen das in der Zukunft. Genau.
2: Neben der lokalen Ebene wird auch auf Landesebene die Umstrukturierung am Standort Holzdorf-Schönewalde sehr konkret begleitet. Boeing und Lufthansa Technik Defense haben gemeinsame Vereinbarungen getroffen. So soll unter anderem ein Netzwerk von Ersatzteillagern für die Versorgung der Scheinung 47 Einsatzstandorte entstehen. Weitere Unternehmen, welche sich mit der Wartung der neuen Hubschrauber befassen werden, suchen bereits in der Region nach Mitarbeitern.
6: Die Bundeswehr ist ja eine Parlamentsarmee, deswegen ist es mir auch wichtig, als Abgeordneter des Brandenburger Landtags hier die Entwicklung am Standort Holzdorf nachzuvollziehen. Das ist ja eine ganz große für die Region, die Elbe-Elster, Sachsen-Anhalt, Teltow-Fleming auch betrifft. Ich bin selber in Jüterbocker. Viele der Angehörigen hier, der Bundeswehrangehörigen, wohnen auch in Jüterbock. Deswegen ist diese enge Begleitung mir auch wichtig. Wir hoffen ja, dass wir diese ganzen Gerätschaften, die ganzen Helikopter, die wir hier haben, nie für den Kriegsfall nutzen müssen. Wir sind dankbar, dass wir die schon häufiger bei Katastrophenfällen einsetzen konnten, etwa bei Hochwasser, etwa bei Waldbränden. Deswegen ist diese enge Verbindung zwischen Zivilgesellschaft, Politik und Bundeswehr so wichtig. Und das war heute ein großartiger Aufstellungsappell mit vielen Menschen aus der Region, die hier auch daran Anteil nehmen. Und das halte ich für wichtig.
2: So wie überall sind auch in Sachen Scheinung 47 die Kosten inzwischen deutlich gestiegen. Medienberichten zufolge sollen sie inzwischen bei über 7,18 Milliarden Euro liegen, was über 600 Millionen Euro mehr sind als 2023 bei der Bestellung veranschlagt. Das sind rund 120 Millionen Euro pro Hubschrauber. Alternativen zum Kauf gab es dem Vernehmen nach allerdings auch keine, denn die 1972 angeschafften Scheinung 53 werden etwa 2030 an das Ende ihrer Einsatzbarkeit kommen.

0: 80 Kunstwerke, 44 Künstlerinnen und Künstler und eine neue Plattform für den Nachwuchs. In der Art Factory Vlogs in Kirschau dreht sich seit wenigen Tagen alles um die Kunst aus der Region. Gleich zwei Projekte wurden im Rahmen einer Eröffnungsfeier vergangene Woche auf den Weg gebracht. Ein großer Meilenstein für die Vorsitzende der federführenden Stiftung für Kunst und Kultur in der Oberlausitz, Birgit Weber.
1: Wir haben zwei tolle Projekte, die wir gemeinsam präsentieren möchten. Einmal die junge Jugendkunstplattform Oberlausitz. Das folgt dem Ziel, dass wir junge Künstler präsentieren möchten, weil wir der Auffassung sind, dass wir genau diese jungen Leute motivieren müssen, sich künstlerisch zu betätigen. Und zum anderen startet die zweite Online-Kunstauktion der Stiftung für Kunst und Kultur. Und auch dort steht natürlich unsere Kunst, die Kunst der Oberlausitz, im Mittelpunkt.
0: Beide Vorhaben profitieren voneinander, denn die Erlöse durch die Online-Auktion landen zum einen bei den Künstlerinnen und Künstlern selbst, zum anderen aber eben auch bei der Stiftung für Kunst und Kultur, die dann wiederum Projekte wie die neue Jugendkunstplattform Jukopo umsetzen kann. Doch bevor die Klicks bei der Online-Auktion entscheiden, können die Besucher die Kunstwerke natürlich auch ganz analog erleben. Die Originale werden die nächsten Wochen hier in den Räumen der Art Factory in Kirschau ausgestellt. Die Galerie befindet sich in der ehemaligen Textilfabrik. Nach Jahren des Leerstands zog die Kunst ein. Heute finden hier Ausstellungen, Konzerte und Lesungen der Kunstinitiative im Friese statt.
2: Früher hat man das ja analog gemacht. Man ist hergekommen, hat gesagt, das gefällt mir und hat dann gesteigert. Das ist nicht mehr so, aber man kann sich die Dinge anschauen. Man kann sich die Dinge anschauen, weil Fotos, bei Kunst ist das ja emotional, Fotos sind nicht so oft aussagefähig, besser man steht vor dem Original. Und jeder hat die Möglichkeit, jetzt hier die nächsten 5 Sonntage bis zum 6. November sich die Originale anzuschauen und kann dann ins Netz gehen und voten.
0: Genau diese Verbindung zwischen den Originalen vor Ort und der digitalen Welt ist ein wichtiger Bestandteil der Auktion. Noch bis zum 6. November kann über die Internetseite shop.kunstkulturstiftung-oberlausitz.de geboten werden. Und während bei der zweiten Kunstauktion etablierter Künstlerinnen und Künstler aus der Region im Mittelpunkt stehen, richtet sich die neue Jugendkunstplattform Oberlausitz ganz bewusst an die nächste Generation. Abgekürzt wird der neue Name Jukopo. Er soll sich in den nächsten Wochen und Monaten in der Oberlausitz etablieren. Kinder und Jugendliche zwischen 6 und 19 Jahren können ab sofort ihre Arbeiten digital einreichen. Daraus soll unter anderem der neue Jugendkunstpreis entstehen. Die Idee dafür gab es schon länger. Nun ist sie mit Unterstützung der Rotary-Clubs Bautzen, Kamenz und Dreiländereck, der Jugendkunstschule Oberlausitz Niederschlesien und weiterer Partner umgesetzt worden.
3: Ich hatte diesen Gedanken ursprünglich gehabt, weil ich merkte, es gibt erfolgreiche Jugendkunstpreise überall in den Regionen von Sachsen, aber auch natürlich darüber hinaus. Es gibt auch einen sächsischen Jugendkunstpreis, nur leider in dieser Region noch nicht. Hatte daraufhin auch schon mal Kontakt aufgenommen zu den rotarischen Clubs und auch Fördermittel beantragt, die leider im ersten Anlauf nicht bewilligt wurden, sodass ich das Projekt erstmal auf Eis gelegt hatte. Frau Weber kam dann ein Jahr später auf mich zu mit viel Tatendrang und Energie und Leidenschaft und hat das nochmal mit frischem Schwung vorangetrieben und jetzt auch final durchgeführt, kann man fast schon sagen. Es ist jetzt alles startklar.
0: Und das mit einer extra entwickelten Online-Plattform von Spreedesign aus Bautzen. Über die Webseite jukopo.de werden unterschiedliche Angebote miteinander verbunden.
4: Also wir konzeptionieren das dann mit der Frau Weber zusammen, dann ist es irgendwann klar, was rauskommen soll, was wie gemacht wird. Und dann entwickeln wir bei uns im Haus Designs, Optiken, die eigentliche Programmierung, was dahinter steht. Die Kunstplattform zum Beispiel ist so eine autarke Plattform, da werden die Künstler, die geben ihre Daten ein und so weiter und die Daten werden wieder in unterschiedlichen Formaten verarbeitet. Und zum Beispiel kommt eine Auktion dann bei raus oder halt jetzt der Jugendkunstpreis nochmal so als alternative Anwendung. Also unterschiedliche Anwendungsformate und wir kriegen immer so den Input und machen den Output.
0: Damit soll Kunst aus der Oberlausitz auch dort sichtbar werden, wo sich gerade junge Menschen bewegen, im digitalen Raum. Entsprechend wurde auch die Internetseite entworfen. Mit modernem und einmaligem Design sollen die Künstler der Zukunft angesprochen werden. Jugendkunstplattform und die zweite Online-Kunstauktion. Beide Projekte haben eine gemeinsame Idee. Sie sollen zeigen, wie viel Kreativität, Talent und kulturelle Energie in der Oberlausitz steckt. Schon heute und mit Blick auf die nächste Generation. Die zweite Online-Auktion der 44 Künstler läuft noch bis Anfang November. Für die Jugendkunstplattform Jukopo beginnt dagegen erst die eigentliche Arbeit. Junge Künstlerinnen und Künstler sollen die Chance bekommen, ihre Arbeiten zu zeigen und mit ihren Ideen das Publikum zu erreichen. Die haben es gut in ihren gemütlichen Büros. Ich würde liebend gern mal für einen Tag den Job mit denen tauschen. Diesen Gedanken hatten wohl schon viele beim Blick auf andere Berufsgruppen. Beim Aktionstag Schichtwechsel wird daraus Realität. Menschen mit und ohne Behinderungen tauschen für einen Tag ihre Arbeitsplätze und gewinnen neue Perspektiven. Die Lausitzer Werkstätten in Hoyerswerda sind seit 2023 mit dabei und bringen dafür Menschen aus den Werkstätten mit Partnern in der Stadt zusammen.
5: Diese dabei sind das Klinikum Hoyerswerda, die Stadt Hoyerswerda zweimal sogar, die BMS Berufsschule für Medizinalberufe ist mit dabei, die Agentur für Arbeit ist dabei und da fahren wir jetzt hin, gucken, wie unsere Leute sich dort auf dem ersten Arbeitsmarkt machen und wollen mal ein bisschen Erfahrungen und Eindrücke sammeln.
6: Diese abwechslungsreichen Arbeiten gefallen mir, dass ich austeilen konnte, die Tabletts und den Kontakt mit den Menschen und einpacken und so. Diese Abwechslung in der Arbeit ist schön.
7: Ich bin psychisch erkrankt und habe auch schon mit dem sozialpsychiatrischen Dienst auf der anderen Seite des Tisches zu tun gehabt und jetzt interessiert mich einfach mal, wie die Hintergründe hier sind, welche Aufgaben der sozialpsychiatrische Dienst hat, wie sie arbeiten und auch mal ja, das Persönliche zu sehen, dass sozusagen, dass sie auch bloß Menschen sind, so ungefähr, also das Menschliche auch zu erleben, genau, aber eben auch die Aufgaben sozusagen, wo die Grenzen sind, was machbar ist.
8: Wir arbeiten ja auch mit sehr, sehr vielen Netzwerken hier auch in Hoyerswerda und anderen zusammen, weil wir in unserer Arbeit gerne auch natürlich vermitteln wollen und vermitteln müssen, weil wir als Mitarbeiter können natürlich auch nicht alles abdecken von den Hilfen. Und es ist wichtig einfach, dass die Menschen eine Struktur haben, soziale Kontakte haben und ja, und auch einfach zu sehen, wie ist die Arbeitsweise in anderen Bereichen. Und deswegen haben wir uns dafür entschieden, auch einfach an diesem Projekt teilzunehmen.
0: Und damit war der psychologische Dienst nicht allein. Viele Einrichtungen und Unternehmen in der Stadt nahmen am Schichtwechsel teil und begrüßten die Teilnehmer der Lausitzer Werkstätten ganz besonders herzlich. So zum Beispiel die Bildungsstätte für Medizinal- und Sozialberufe.
9: Ich bin das erste Mal beim Schichtwechsel dabei und ich muss sagen, ich bin sehr überrascht, was so hinter den Menschen steckt, was für Geschichten dabei sind und wie das da so läuft in der Werkstatt und wie die Tagesabläufe sind und wie man sich strukturiert, ob man alleine leben kann oder nicht und darf oder nicht und was in den Werkstätten so ja auch produziert und gemacht wird. Und ganz persönlich war heute emotional, was da so für persönliche Geschichten hinter den Menschen stecken, wo man manchmal einfach gar nicht weiß, warum man in der Werkstatt ist oder was das für Hintergründe hat. Und das war heute auch sehr emotional und da denkt man doch noch bestimmt die nächsten Tage drüber nach.
0: Auch besondere Institutionen wie die Agentur für Arbeit öffneten ihre Türen.
10: Ich habe sehr viele Einblicke gefunden und auch mal die andere Seite zu sehen hinterm Schreibtisch, was die Leute halt hier alles leisten und was sie halt den Menschen ermöglichen und so. Das finde ich sehr schön und so. Und die sind halt auch sehr, sehr bemüht, halt wirklich Menschen, die es wollen, zu helfen.
11: Also der Schichtwechsel bringt uns praktische Einblicke, weil wir einfach unser

0: ihre alltägliche Arbeit anders reflektieren können, Erfahrungen sammeln können und uns auch besser in die Menschen mit Behinderungen einfühlen können, was sie bewegt, was sie vielleicht auch brauchen und wie wir sie in unserem alltäglichen Beratungsgeschäft unterstützen können.
1: Ganz praktisch wurde es dann zum Beispiel hier bei der Fahrradwerkstatt der Lausitzer Werkstätten.
2: Ich hatte heute direkten Bürgerkontakt, also Leute sind mit ihrem Fahrrad hergekommen, hatten ein Problem, das wurde angenommen, wurde sozusagen geschaut, was ist zu tun, dann mit dem Kunden beraten und dann am Ende eben der Auftrag erteilt. Oder es sind Leute vorbeigekommen, die ihr Fahrrad abholen wollten nach einer Reparatur und es ist natürlich angenehm zu sehen, wenn die freudestrahlend wieder rausgehen, weil das Fahrrad einfach wieder repariert ist.
1: Auch für Matthias Kummer, normalerweise in der Stadtverwaltung im Ordnungsamt tätig, war es mal eine ganz andere Erfahrung.
3: Herausfordernd war für mich, selbst mal einen Schrank allein und eigenständig zu montieren. Ich habe festgestellt, dass Leute mit gewisseren Krankheitsbildern oder Behinderungen tolle Arbeit leisten können. Jeder in seinem speziellen Bereich, und jeder mit seinen Begabungen. Und das war für mich sehr aufschlussreich und das nehme ich mir mit nach Hause.
1: Der Aktionstag zeigt eindrücklich, wie wichtig dieser Austausch ist, um Berührungsängste abzubauen und echtes Verständnis füreinander zu schaffen. Laut Thomas Köhler werden die Fähigkeiten von Menschen mit Behinderungen auf dem ersten Arbeitsmarkt oft noch hochgradig unterschätzt. Umso bedeutender ist die dauerhafte Integration, wie sie die Lausitzer Werkstätten aktuell mit neuen Außenarbeitsplätzen im Lausitz

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0: Freitagabend, 19 Uhr, und ich sage Hallo und herzlich willkommen zu einer aktuellen Ausgabe von 04 Plus hier bei Muldental TV. Ich freue mich sehr, dass ich Sie hier mal wieder begrüßen darf. Wir haben wieder einiges heute in unserer Sendung für Sie vorbereitet. Und wir starten auch direkt mit dem ersten Bericht. Im Jahr 1876 wurde das Krankenhaus in Altscherbitz gegründet. 150 Jahre wechselvolle Geschichte und teilweise auch bedeutende medizinische Entwicklungen liegen nun hinter dem Krankenhaus. Und zum Jubiläum wurde auch darauf noch einmal zurückgeblickt. Unter den Gästen war neben Gesundheitsministerin Petra Köpping auch mein Kollege Maximilian Fürster.
1: Das Sächsische Krankenhaus Altscherbitz feierte am 18. September ein rundes Jubiläum. 150 Jahre Heilungsgeschichte, die bereits sehr früh moderne Ansätze verfolgte und so über Sachsens Grenzen hinaus Bekanntheit erlangte.
2: Aufgrund des offenen Türsystems für psychiatrische Patienten, das war eigentlich die Neuheit, die also dann weit ins In- und Ausland gestrahlt hat. Das heißt, psychiatrische Patienten wurden einbezogen. Es wurde Lebensraum geschaffen, es wurde ein offenes System geschaffen. Sie hatten Teilhabe an Arbeits- und Ergotherapie, haben in der Landwirtschaft teilgenommen, haben eine Gärtnerei auf der Grundfläche errichtet.
1: Auch das System mehrerer Pavillons in einer Art Parklandschaft hat zum Behandlungserfolg und zur Bekanntheit beigetragen. In der Kirche des Krankenhauses haben sich zur Jubiläumsfeier zahlreiche Gäste eingefunden, auch die sächsische Gesundheitsministerin Petra Köpping. Verwaltungsdirektorin Doreen Neu rekapitulierte in ihrer Begrüßungsrede die wichtigsten Stationen aus der Geschichte des Krankenhauses, auch die des Nationalsozialismus, der hier im Besonderen gedacht wird.
2: Natürlich haben wir auch das dunkle Kapitel unserer Geschichte unter dem Nationalsozialismus, was wir auch im Haus jedes Jahr an dem Tag der Euthanasie hier im Haus begehen. Wir haben einen großen Gedenkstein in der Klinik und auch diese Geschichte bewahren wir. Und uns ist wichtig, dass wir unsere Patienten immer im Gesamtkonzept sehen. Also das heißt, der Mensch steht im Mittelpunkt mit all seinen Charaktereigenschaften und er wird immer in seiner Gesamtheit betrachtet.
1: In der DDR-Zeit wurde die Psychiatrie in Altscherbitz um Neurologie und forensische Psychiatrie erweitert. Diese arbeiten hier bis heute eng zusammen.
3: Die größte Klinik ist die psychiatrische allgemeine Klinik. Dann die etwas kleinere Klinik, aber ein gleichzeitiger Bestandteil der Psychiatrie ist die forensische Medizin. Und die kleinste Klinik ist die Klinik für Neurologie. Das sind unterschiedlich bedingte Erkrankungen. Die Psychiatrie betreut oder beschäftigt sich vornehmlich um seelische, geistige und psychiatrische Erkrankungen. Die Neurologie dann mehr mit strukturell bedingten Gehirnerkrankungen, Nerven- oder Muskelproblemen.
1: Petra Köpping erinnerte sich in ihrem Redebeitrag an die Unterstützung der Klinik beim Ausbruch der Corona-Pandemie am Beginn ihrer Amtszeit. Hier fand früh eine erste, insbesondere psychologische Beratung statt. Weiterer Gratulant zum 150. Jubiläum war Friedrich München, der Geschäftsführer der Krankenhausgesellschaft Sachsen. Mit Blick auf die Geschichte des Krankenhauses während des

0: Nationalsozialismus, mahnte er die kritische Beobachtung totalitärer Tendenzen in der Gesellschaft an. Er hob aber auch hervor, dass das Krankenhaus aktuelle Entwicklungen der Medizin mittrage und umsetze.
1: Das Fachgebiet der Neurologie und Psychiatrie gehört nach der Krebsmedizin mit zu den innovativsten Fachgebieten, was therapeutisch und diagnostisch angeht. Bis so ungefähr Anfang der 90er Jahre haben wir vielleicht viel Diagnostik machen können, aber therapeutisch hatten wir wenig im Angebot. Das hat sich grundlegend gewandelt. Es ist differenzierter geworden, individueller. Und das versuchen wir hier in den Rahmen, diese Möglichkeiten, die wir hier geboten haben oder aufgebaut haben, den Patienten zukommen zu lassen.
0: Schkeuditz Oberbürgermeister Reik Bergner dankte den etwa 650 Mitarbeitern des sächsischen Krankenhauses Alt-Scherbitz und hob es als wichtigen Arbeitgeber der Stadt hervor. Neue Wege geht das Krankenhaus in der Zusammenarbeit mit MediClean, die Räume der ehemaligen Helios-Klinik nebenan übernommen haben. Hier soll der Wechsel von Schlaganfallpatienten in die Rehabilitation und Nachsorge ohne großen Ortswechsel ermöglicht werden. Die Krankenhausreform trifft wie alle Kliniken Deutschlands auch das Krankenhaus in Alt-Scherbitz. In diesem Zuge wurden hier neue Bereiche beantragt, darunter internistische Kompetenz und eine tagesklinische Schmerztherapie.
2: Wir haben in den letzten 2 Jahren in der Psychiatrie neue Tageskliniken aufgebaut, eine Tagesklinik für junge Erwachsene, und haben versucht, die Strecke der ambulanten Versorgung insbesondere auszuweiten. 3 psychiatrische Institutsambulanzen, eine hier am Haupthaus, 2 in unseren Außenstellen in Eilenburg und in Markranstädt, wo auch Tageskliniken angesiedelt sind. Haben im letzten Jahr eine neurologisch-psychiatrische Infusionsambulanz eröffnet. Hat vielleicht auch schon jeder davon gehört, insbesondere die Alzheimer-Krankheit steht dort im Mittelpunkt. Und wir versuchen also die Vernetzung innerhalb der Klinik, aber eben auch nach außen auszuweiten und uns am Standort fest zu etablieren.
0: Bereits vor über 100 Jahren gab es viele innovative Behandlungsansätze in Alt-Scherbitz. Diesem Erbe will man hier auch heute und in Zukunft gerecht werden. Auf die nächsten 150 Jahre.
3: Und damit kommen wir zu den aktuellen Meldungen. Fördermittel für Ehrenamtliche. Diese können noch bis zum 31. Oktober über Träger von Ehrenamtsprojekten aus dem Programm Wir für Sachsen fürs kommende Jahr beantragt werden. Gefördert werden Ehrenamtliche in den Bereichen Soziales, Umwelt, Musik, Kultur und Sport, die sich mindestens 20 Stunden im Monat engagieren. Sie können über die Förderung eine monatliche Aufwandsentschädigung von 40 Euro erhalten. Eine Bewilligung ist nur möglich, sofern die dafür geplanten Landesmittel noch nicht aufgebraucht sind. Antragsberechtigt sind unter anderem gemeinnützige Vereine, Kirchgemeinden und Kommunen. Die Antragstellung erfolgt ausschließlich online über das Förderportal der Bürgerstiftung Dresden. Für das Programm sind im Haushaltsentwurf des Freistaates rund 11 Millionen Euro pro Jahr vorgesehen. Wasserversorgung in Grimmer Gewerbegebiet wird gesichert. Die kommunalen Wasserwerke Grimmer-Gaitain investieren rund 550.000 Euro in die Stabilisierung der Wasserversorgung im Gewerbegebiet Grimmer Nord 3. Anfang Oktober startet der erste Bauabschnitt. Dabei wird eine zusätzliche Trinkwasserleitung unter der Autobahn 14 verlegt. Sie soll die bisher einzige und störanfällige Versorgungsleitung ergänzen. Im Frühjahr 2027 folgt der zweite Bauabschnitt entlang der Wurzener Straße. Zwischen dem Kreisverkehr am Obi-Baumarkt und der Autobahnzufahrt wird die Trinkwasserleitung erneuert und vergrößert. Dafür muss die B107 voraussichtlich ab Mitte März teilweise gesperrt werden. Die Arbeiten sollen voraussichtlich bis Pfingsten abgeschlossen sein.
4: Die Schwimmhalle Grimmer passt im Oktober ihre Öffnungszeiten an. Während der Herbstferien vom 12. bis 23. Oktober öffnet das Bad montags, dienstags, donnerstags und freitags bereits ab 10 Uhr. Mittwochs sind die Becken dem Vereinssport vorbehalten. An den Feiertagen am 3. Oktober und 31. Oktober bleibt die Schwimmhalle geschlossen. Auch für die Sauna gelten während der Ferien angepasste Öffnungszeiten.

0: Für den Schwimmkurs in der ersten Ferienwoche sind zudem noch Restplätze verfügbar. Weitere Öffnungszeiten sind über die Website der Stadt Grimma einzusehen.
1: Vollsperrung für Brückenneubau in Plösitz. Am 7. Oktober beginnt im Taucher Ortsteil Plösitz der Ersatzneubau der Brücke über die Parthe. Gleichzeitig wird die Straße zwischen Am Winneberg und der Bergstraße grundhaft ausgebaut. Für die Arbeiten muss der Straßenabschnitt vollständig gesperrt werden. Das betrifft auch Fußgänger und Radfahrer. Die Baumaßnahme soll voraussichtlich bis zum 27. Dezember 2027 dauern. Der Straßenverkehr wird über die Engelsdorfer und Kriekauer Straße umgeleitet. Für Fußgänger und Radfahrer führt eine separate Umleitung über Am Schmiedehöfchen und den Schulweg. Auch der Linienverkehr nutzt bereits eine entsprechende Umleitungsstrecke. Historische Erinnerungsstücke zur Bahnstrecke Wurzen-Eilenburg gesucht. Zum 100-jährigen Bestehen der Bahnstrecke im kommenden Jahr sind die Gemeinden Lossatal und Talwitz gemeinsam mit örtlichen Vereinen auf der Suche nach historischen Fotos, Dokumenten und Erinnerungsstücken. Die Strecke wurde im Mai 1927 eröffnet und spielte insbesondere für die Steinindustrie der Region eine wichtige Rolle. Gesucht werden unter anderem Aufnahmen von Zügen, Bahnhöfen und Steinbrüchen, alte Fahrkarten und Fahrpläne sowie Uniformteile, Werkzeuge und persönliche Erinnerungen. Die Materialien sollen für Ausstellungen, Publikationen und das Archiv des Geoportals Steinarbeiterhaus in Hoburg genutzt werden. Höhepunkt des Jubiläumsjahres ist ein Festtag am 29. Mai 2027 entlang der historischen Haltepunkte.

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0: Ausbildung zum Anfassen, Mitmachen und vor allem aus der Region. Am 7. November geht die Röther Ausbildungsmesse in die dritte Auflage. Rund 25 regionale Unternehmen stellen dabei etwa 50 Ausbildungsberufe vor und das auch mit praktischen Angeboten zum Ausprobieren. In der Agrargenossenschaft Röther in Pöttschau laufen dafür bereits die Vorbereitungen auf Hochtouren und Astrid Sonntag, die war schon mal vor Ort.
1: Es geht in die heiße Planungsphase für die RAM, die Röther Ausbildung.

0: Messe. Am Tisch sitzen dabei nicht nur die Organisatoren, sondern auch die Unternehmen und Institutionen, die diese Messe mitgestalten und gemeinsam entwickeln. Ziel der Messe ist es, aus der Region, mit der Region und für die Region zu agieren, sowie Perspektiven und Chancen aufzuzeigen, um damit künftige Auszubildende mit den Angeboten vor Ort hier auch zu halten. Die RAM, die am 7. November in die dritte Auflage geht, ist eine Messe der besonderen Art, wie Jens Dittrich vom Organisationsteam formuliert.
1: Unsere Messe ist die Messe zum Anfassen, die Messe zum Mitmachen und die Messe, um hier zu bleiben.
0: In der Agrargenossenschaft Röther im Röther Ortsteil Pötschau wird Platz für 25 regionale Unternehmen im Umkreis von ebenso rund 25 Kilometern geboten. Bewusst wird auf die Ausbildung vor Ort gesetzt, Großkonzerne finden sich im Konzept nicht wieder. Wenige Plätze für Aussteller sind noch frei, die jedoch nicht mit einem einfachen Informationsstand auftreten sollen.
1: Diese Messe ist für die Azubis eine besondere Gelegenheit, sich mit ihrem neuen Ausbildungsberuf bekannt zu machen. Nicht mit Lesen und nicht mit bunten Flyern, sondern mit Mitmachangeboten. Das heißt, die Azubis haben die Möglichkeit, ihren Beruf so kennenzulernen, wie er dann auch tatsächlich in der Ausbildung und dann im tatsächlichen Leben sich ergibt.
0: Regional, ambitioniert und motiviert sind dabei nicht nur die Schlagworte für die Messe, diese kennzeichnen auch das Team, welches dahinter steckt.
1: Die Organisation sind 10 Menschen aus unserer Region, die neben ihrem normalen Beruf ehrenamtlich diese Messe organisieren. Und diese Messe wird nicht nur von unseren 10 regionalen Menschen organisiert, sondern mit unseren Firmen gemeinsam. Und das ist auch eine Besonderheit, dass unsere Firmen, die hier ausstellen, die Möglichkeit haben, diese Messe aktiv zu gestalten. Was geht gut, was geht nicht gut? Was brauchen wir als Firma, was brauchen wir nicht? Und so haben wir eine ideale Verknüpfung zwischen unseren regionalen Anbietern, den regionalen Azubis und natürlich auch wir als Interessengemeinschaft, die etwas für unsere Region auf die Beine stellen wollen.
0: Eine Interessengemeinschaft, die es mit ihrem Engagement zum Bundeswettbewerb Machen geschafft hat und dort den dritten Platz belegte. Das damit verbundene Preisgeld wird direkt wieder in die Messe investiert, um diese bedarfsorientiert weiterzuentwickeln. Rund 50 Berufe werden am 7. November hier präsentiert. Dazu gibt es Angebote für Praktika und Ferienarbeit sowie ein Azubi-Coaching, um für das Bewerbungsgespräch bestens vorbereitet zu sein. Die Messe entwickelt sich stetig weiter.
1: Unsere Azubis sollen bei Zeiten in die Berufe und die Ausbildungsmöglichkeiten hineinschnuppern können. Das geschieht natürlich im schulischen Bereich über Praktika, die auch von unseren Firmen mit angeboten werden, aber eben auch schon über Ferienjobs. So haben die Azubis die Möglichkeit, bei Zeiten auch zu erkennen, welcher Ausbildungsberuf, den ich so toll gefunden habe, ist vielleicht doch nicht so das Richtige. Und sich vorher orientieren zu können und ganz neu, was auch unsere Firmen abgefragt haben und sich gewünscht haben, dass Jobangebote mit platziert werden können. Das heißt, auch Mama und Papa, die vielleicht gerade auf der Suche sind nach einem neuen Job oder die vielleicht auch wechseln möchten, die vielleicht auch sich selber umorientieren möchten, haben die Möglichkeit, auf unserer Messe mit unseren Firmen Kontakt aufzunehmen und vielleicht den neuen Traumjob zu finden.
0: Somit ist die RAM eine Messe für die gesamte Familie mit dem Ziel, eben diese in allen Generationen auch aktiv in der Region zu binden.
2: Ja, liebe Zuschauerinnen, liebe Zuschauer, kennen Sie die Sendung Verstehen Sie Spaß? Wenn ja und auch wenn nein, habe ich jetzt einen kleinen Programmhinweis für Sie, denn die Kameradinnen und Kameraden von der Grimmer Feuerwehr, die hatten kürzlich Besuch von einer etwas speziellen Fotografin. Die Auflösung gibt es am Samstag 20.15 Uhr zur Primetime und wir haben vorher jetzt schon mal mit den Akteuren gesprochen.
0: Die Freiwillige Feuerwehr Grimma hat für Samstagabend, den 10. Oktober, eine besondere TV-Empfehlung. Über Social Media wurde es bereits angekündigt, die Kameradinnen und Kameraden hatten Besuch von Verstehen Sie Spaß. Und aus Sicht der Mitwirkenden sollte man sich diese Sendung keinesfalls entgehen lassen.
3: Ja, wir wurden wunderschön verarscht. Wir haben viel Spaß dabei gehabt, im Nachhinein natürlich. Manche wurden auch sehr grimmig, aber nach der Auflösung haben alle sehr viel gelacht.
4: Ja, ich denke, wer die Arbeit der Feuerwehr einfach mal aus einer anderen Perspektive sehen kann und sehen kann, zu was wir noch an der Lage sind, der sollte sich uns dann auf alle Fälle mal den Fernseher einschalten.
0: Während die Kameradinnen und Kameraden sonst das Retten, Löschen, Bergen und Schützen im Vordergrund ihrer Tätigkeit stehen haben, wollten sie hier vor einigen Monaten bewusst etwas für die Gemeinschaft tun. Das verlief jedoch nicht so wie anfänglich geplant.
3: Gar nicht so schlimm, wie ich erst dachte. Ja, war irgendwie dann ja, einfach nur lustig, nachdem alles aufgeklärt wurde.
5: Würdet ihr es nochmal machen?
3: Es würde, glaube ich, mehr eskalieren.
0: Für die Insider war der Spaß bereits zum Dreh vorprogrammiert.
4: Unfassbar schwierig tatsächlich. Also man muss ja wirklich sagen, man muss ja die ganze Zeit bei all den Witzen aufpassen, dass man nicht selber anfängt mit Lachen, weil man ja weiß, auf was es hinausführt und immer mehr provoziert hat. Aber auf jeden Fall eine Erfahrung, die man gemacht haben muss, und ich denke, das Ergebnis lässt sich sehen.
0: Die Vorfreude bei allen Beteiligten im Nachgang ist groß und die TV-Empfehlung ist klar. Samstagabend, Primetime, 20.15 Uhr, verstehen Sie Spaß.
2: Ja, wenn es irgendwo brennt, dann sind Sie immer an erster Stelle da, die freiwilligen Feuerwehren aus der Region. Und damit Sie dann, wenn es brennt, auch helfen können, muss natürlich geübt werden. Und da gibt es zum Beispiel Brandcontainer, in denen eben mit voller Atemschutzausrüstung geübt werden kann, geprobt werden kann, damit man dann im Ernstfall tatsächlich bereit ist, vielleicht sogar Menschenleben zu retten. Genau so eine Übung fand jetzt in Wermsdorf bei der Feuerwehr statt. Auch aus den umliegenden Regionen kamen noch ein paar Kameradinnen und Kameraden dazu. Und wir haben uns das Ganze mit der Kamera für Sie mal angeschaut.
0: Wenn vor dem Wermsdorfer Feuerwehrgerätehaus große, schwarze, rauchende Container stehen, dann ist definitiv was los. Insgesamt 30 Atemschutzträger aus 6 Feuerwehren aus der Gemeinde Wermsdorf, Oschatz und Dahlen trainierten in einer Brandübungsanlage für den Ernstfall. Aber bevor in der Heißausbildung die Temperaturen praktisch steigen, heißt es Wissensvermittlung.
6: Und zwar geht das so ab, dass wir zunächst freitags mit einer Theorieeinheit beginnen, wo wir sozusagen die theoretischen Grundlagen nochmal gelehrt bekommen, nochmal verinnerlichen können und dann eine Nacht drüber schlafen dürfen und Samstag quasi das theoretisch Gelernte in die Praxis umsetzen können.
0: In 2-Stunden-Fenstern bereiten sich 6 Kameradinnen und Kameraden auf das Übungsszenario Brandcontainer vor. In 2er-Trupps geht es in den Container. Dabei werden die Feuerwehrleute von einem Mitarbeiter der Trainingsfirma begleitet. Noch zeigt die Wärmebildkamera der kleinen Feuerwehrleute 200 Grad Celsius an. Da wird auf der anderen Seite kräftig eingeheizt. Holzpaletten nähren das Feuer. Die Temperatur und die Spannung steigen. Der nächste Trupp positioniert sich an der Tür des Containers. Zuerst kontrolliert das Team den Türbereich und dann erfolgt der Einstieg in den stockdunklen Container.
6: Mit Pressluftatmen in die Brandübungsanlage hineingehen. Zunächst zwar immer mit dem Strahlrohr, allerdings trocken, um sozusagen über eine Hindernisbahn zu gelangen. Verschiedene Dinge in dem Brandraum zu finden, wie zum Beispiel ein Dummy, eine Gasflasche oder ähnliches.

0: Als sich Tür 3 öffnete, wurde die hydraulische Ventilation auch praktisch sichtbar.
1: Man muss zunächst eine Abluftöffnung schaffen und in dem Brandraum nimmt man dann das Strahlrohr mittels Sprühstrahl, sprüht nach draußen durch die Abluftöffnung und da entsteht ein sogenannter Sog, wo sozusagen dann der Qualm, der Rauch mit abgesaugt wird.
0: Damit ist das Training noch nicht zu Ende. Denn auch beim Ablegen der Schutzkleidung ist Disziplin oberstes Gebot und dient zudem auch dem Selbstschutz. Denn die Kleidung kann mit gefährlichen Stoffen kontaminiert sein. Im Anschluss daran erfolgte die Auswertung. Die Erfahrungen, welche die Feuerwehrleute in diesem Brandcontainer sammelten, kann ihnen keiner mehr nehmen.
2: Man konnte in einer komplett dunklen Umgebung und mit einer hohen Hitzetemperatur oder Wärmetemperatur taktische Übungen ausprobieren und testen. Und es war einfach eine super Erfahrung, jetzt auch für die Realeinsätze, die wir vielleicht in Zukunft haben. Ist auf jeden Fall eine super Sache.
3: Wo lag der Herausforderung?
2: In den ersten 2 Minuten bei mir tatsächlich sich erstmal an die komplette Dunkelheit zu gewöhnen und im späteren Verlauf dann einfach an der immer zunehmenderen Wärme durch die, den Wasserdampf, der dabei entsteht beim Feuerlöschen, dass es dann doch ein bisschen durch die Kleidung durchgegangen ist. Das ist schon dann eine Herausforderung, aber alles in allem super gemacht, viel Spaß gehabt.
0: Und während die ersten Trupps ihre Ausbildung absolviert hatten, bereiteten sich die nächsten auf ihren Gang durch Dunkelheit und Hitze vor. Chapeau allen, die sich diesen Herausforderungen stellten und stellen, um im Ernstfall helfen zu können.
4: Ja, die Woche ist ja nicht ganz so dolle wettertechnisch gestartet, aber wie immer auch an der Stelle von mir der Spruch, die Natur kann's gebrauchen. So viel Regen hatten wir in diesem Sommer nicht. Insofern war das gut und schön, aber so ein bisschen Sonne zwischendurch ist ja auch ganz fein. Mal gucken, wie der Start ins Wochenende wird. Hier die Aussichten für morgen.
5: Am kommenden Wochenende zeigt sich der Herbst in den Landkreisen Leipzig und Nordsachsen von seiner wechselhaften und windigen Seite. Am Samstag bleibt es überwiegend bewölkt, vor allem am Nachmittag sind örtlich Regenschauer möglich. Die Temperaturen steigen auf etwa 14 Grad. Dazu weht ein kräftiger Südwestwind, der zeitweise starke Böen mit sich bringen kann. Der Deutsche Wetterdienst warnt im Raum Oschatz vor Windböen bis zu 60 Kilometern pro Stunde. In exponierten Lagen sind auch stärkere Böen möglich. Am Sonntag gibt es neben vielen Wolken auch einige Auflockerungen, sodass sich zwischendurch die Sonne zeigen kann. Allerdings sind erneut einzelne Regenschauer möglich. Mit Höchstwerten von 13 Grad bleibt es kühl. Der Wind lässt voraussichtlich nicht vollständig nach und kann weiterhin kräftig auffrischen. Insgesamt erwarten uns damit ein typisches Herbstwochenende mit wechselhaftem Wetter, frischem Wind und nur kurzen sonnigen Abschnitten.

Und das war sie auch schon, die heutige Sendung von 04 Plus hier bei Muldental TV. Schön, dass Sie mit dabei waren. Ich wünsche Ihnen jetzt ein wunderschönes Wochenende. Wir drücken die Daumen, dass das Wetter ein klein wenig mitspielt und man auch draußen ein bisschen den bunten Herbst genießen kann. Und dann würde ich mich freuen, wenn wir uns am Montag hier an dieser Stelle wiedersehen um 19 Uhr, wenn es dann wieder aktuelle News bei 04 Plus gibt. Bis dahin, machen Sie es gut.

0: lachende Kinder. Hier im Kinderspielparadies Arche Noah gibt's davon jede Menge. Und der Herr Pauk, ein Mitgeschäftsführer dieses wunderschönen Indoor-Spielplatzes, wird mir jetzt ein bisschen mehr darüber verraten und vor allem, was hier die Kinder und auch Erwachsenen erwartet. Hallo Herr Pauk, schön, dass wir hier sein dürfen.
1: Hallo, danke, dass Sie da sind.
0: Ja, vielleicht lassen Sie uns ja mal ein bisschen tiefer blicken. Was erwartet einen denn hier? Es ist ja wirklich riesig und jede Menge zu sehen und zu machen.
1: Ja, die Kinder haben hier so viel Platz bei uns im Kinderspielparadies Arche Noah, dass man sich hier wirklich mehrere Stunden aufhalten kann. Und wir haben eine sehr große Anlage mit über 20, 25 verschiedenen Spielattraktionen. Wir haben das normale, in Anführungszeichen, Hüpfburg, Trampolin. Wir haben aber auch einige Besonderheiten. Das ist ein Pool, wo man auf dem Wasser in Booten fahren kann, wo man in Rollen laufen kann. Dann haben wir ein Bungee-Trampolin. Das kennen die Kinder vom Rummel von Volksfesten immer beliebt. Und wir haben auch Spiele, die wir selber entworfen haben. Das heißt, Designer haben für uns Spiele, Spielattraktionen, tolles Bällebad entworfen und hier gebaut. Das ist wirklich einmalig. Das gibt es nur bei uns.
0: Ja. Und wir haben ja auch schon ein bisschen rumgeguckt und da ist mir natürlich auch der Laserraum aufgefallen. Das ist ja auch was ganz Besonderes, das kennt man ja so sonst nicht.
1: Der Laserraum ist nicht so verbreitet, das stimmt. Deswegen lieben die Kinder ihn auch sehr. Vor allen Dingen auch so etwas größere Kinder, 7, 8, 9 Jahre. Weil natürlich diese Idee, ich habe einen Laserstrahl und muss drunter hergehen, drüber hergehen, das ist einfach toll und macht Spaß.
0: Ja, selbst ich mit 26 hatte auch einiges zu erleben hier auf der Go-Kart-Bahn zum Beispiel. Da waren ja jetzt auch noch verschiedene Sachen, die man ja auch vielleicht als größeres Kind auch noch machen kann.
1: Go-Kart fahren ist auch ideal für 10-, 12-Jährige und wir haben Doppelsitzer. Da kann sich der Papa, wenn er will, oder die Mama mit draufsetzen. Klar, warum nicht?
0: Sehr schön. Gibt es denn hier